Förderprogramm für E-Autos ist mit großem Andrang gestartet. Kurz nach Freischaltung des Portals gingen nach Angaben des Bundesamts für Wirtschaft fast 2000 Anträge ein. Wer ein neues E-Auto oder Plug-in-Hybrid-Fahrzeug kaufen oder leasen will, kann digital eine staatliche Kaufprämie beantragen. Wie hoch diese ist, hängt von Modell, Einkommen und Familiengröße ab. Maximal sind 6000 Euro möglich. Das Wetter in Deutschland. In der Nacht ist es meist noch trocken, später gibt es Regen, Tiefstwerte 13 bis 7 Grad. Am Tage dichte Wolken und immer wieder Schauer, später trockene Phasen, bei Höchstwerten von 16 Grad in den Mittelgebirgen bis 22 Grad am Oberrhein. Und am Donnerstag im Nordosten Schauer und Gewitter, im Südwesten freundlicher 17 bis 27 Grad. Es ist...

0: stolz, klingt doof, aber doch, ich bin total froh, dass ich das mache. Dass ich darauf höre, was ich bin, was ich gut kann und den Mut gehabt zu haben, zu schauen, okay, was macht mich lebendig? Und das sind halt Menschen, das ist halt unterwegs zu sein, das ist halt Abenteuer zu erleben.
1: Jetzt will ich erstmal los, durch Deutschland, durch Europa, am liebsten bis nach Santiago de Compostela, den Jakobsweg entlang. Ich will Menschen hier in diesem Café begrüßen und ich bin gespannt auf die Geschichten, die die Menschen erzählen.

0: Ich bin Michel, 1979 geboren, aufgewachsen in der DDR. Meine Frau kennengelernt und auch im Studium, haben dann 3 Kinder bekommen. Ich war 17 Jahre lang Pastor, zum Teil in Thüringen und dann in Nordrhein-Westfalen in Ibbenbüren. 8 Jahre. Ich habe das gerne gemacht, hatte dann aber einen Burnout. Und der Burnout war nicht, weil ich zu viel gearbeitet habe, sondern weil ich mich nicht um mich gekümmert habe. Ich wusste, wo die Leute in der Gemeinde arbeiten, wie es denen bei denen zu Hause geht, familiär. Aber nicht, wie es meiner Frau geht. Ich wusste nicht, wo der Spielplatz meiner Kinder ist. Und das war dann schon erschreckend. Und ich merkte aber dann ziemlich schnell nach der Klinik, das kann ich nicht mehr machen. Für mich war es einfach wichtiger, nicht mehr nur Antworten zu geben, sondern Fragen zu stellen und zu sehen, ach krass, so geht das auch.
1: So, ihr Guten. Milchkaffee, der Herr.
0: Ich will Menschen begegnen, ich will Menschen spüren, ich will Menschen, dass die mich spüren, ich will einen Raum schaffen, wo sie sicher sind.
1: Und der Eierpunsch. Zucker hast du da?
0: Und dann dachte ich, okay, dann schaff doch einen Ort, wo du das leben kannst. Und dann kam ihm diese Idee, einen Kaffee zu schaffen. Und draußen an dem Kaffee steht ja auch ganz groß dran, jeder braucht einen Ort, an dem er sein darf. Das ist jetzt hier mein Privatbereich sozusagen. Ich lebe ja schon seit 2 Monaten hier in diesem Bus. Und es gab viele Herausforderungen, der Umbau. Und tatsächlich kam dann die nächste Krise, dass dann auch unsere Ehe zerbrochen ist. Letztes Jahr, genau, haben wir dann entschieden, dass es im Fall nicht besser ist, dass wir uns trennen. War alles anders gedacht und anders gewünscht, aber es ist nun so, wie es ist. Okay, was kann man jetzt draus machen? Liegen bleiben und nur traurig sein ist keine Option. Und ich dachte, okay, ich habe dieses Kaffee, das hat 4 Räder, ein Lenkrad, einen Motor, also geht's los. Das ist einfach jetzt diese Chance, dieses neue Leben jetzt mit diesem Bus zu machen. Mein Wunsch für mich ist es natürlich, dass die Reise zu mir selbst auch noch eine ganz lange ist. Die ist, glaube ich, viel, viel weiter wie nach Santiago de Compostela. Ich will offen sein für das, was kommt und bin gespannt, was diese Reise mit mir macht.

0: Ja, aber du, das ist super. Gerade eben hatte ich den Anruf von dem Leiter des Schokoladenmuseums in Köln und der hat mir die Erlaubnis erteilt. Und jetzt darf ich nach Köln.
1: Mein Kaffee!
2: Guten Morgen!
1: Guten Morgen, du hast es gefunden. Sehr, sehr schön.
0: Ich habe geguckt, ob die Post das findet. Aber es gibt ja nur einen Doppeldeckerbus hier.
2: Und vielen Dank.
0: Vielen Dank. Einen schönen Tag dir.
2: Das wünsche ich noch.
0: Vielen also. Dank. Ciao. Frisch aus Nepal, unser Kaffee.
3: Ich habe ja auch ein bisschen Schiss gehabt. Kann ich das überhaupt alles finanzieren? Familien damit unterstützen? Und auf öffentlichen Plätzen darf man auch nicht verkaufen.
0: Bitte schön. Latte Macchiato.
4: Leute geben was, was sie wollen. Manchmal wird es knapp, manchmal ist es schwierig. Aber in der Gastronomie gibt es nur drei Punkte, die wichtig sind. Und das ist Standort und Standort. Und das ist mit diesem Bus möglich, an jedem Standort den besten Standort zu haben. Ich erinnere mich noch, als ich den hier umgebaut habe und noch keine Ahnung hatte, wie Kaffee geht und wie das alles laufen soll.
5: Es gab keine Blaupause, wo ich abgucken konnte, wie was funktioniert, sondern musste sich alles selbst überlegen und das war schön.
4: Mein Papa hat ganz viel geholfen, der war fast jeden Tag mit dabei. Flüchtlinge, Freunde, die ich aus der Gemeinde kannte, die aus Iran kamen, die mitgeholfen haben, die dankbar waren, das zurückzugeben.
0: Ohne Papa hätte ich das natürlich nicht geschafft. Du warst auch jeden Tag mit da.
6: Weiß nicht, ob das Material so hält. Der Bus ist immer, steckt viel Arbeit drin und dann so eine Tour finde ich nicht so gut.
3: Ja, wenn es steht, geht dann noch mehr kaputt.
6: Ja, aber das sind...
3: Es sind nur 3000 Kilometer.
6: Ja, aber das ist ein Oldtimer, ne? Und wenn man einen Oldtimer hat, den holt man Sonntag aus der Garage, putzen und fährt eine Runde und stellt ihn wieder weg. Beruf, Sicherheit, nicht so abenteuerlustig, mehr bodenständig, das wäre so meins.
1: Schrecklich, okay. Nein, niemals.
6: Und das ist der Unterschied zwischen uns zwei. Mein Blick ist eben von früher, also so altmodisch. Aber ich bin ja auch so aufgewachsen, da wurde alles reglementiert. Ich komme ja aus einem anderen Teil Deutschlands und da, die Freiheit, die er jetzt hat, gab es bei uns nicht. Ne? Deswegen ist das für mich alles ein bisschen krass.
3: Am Anfang war das ja erst ganz schwierig, da Stellplätze zu finden und da anzufragen und ob das geht oder nicht geht. Und dann ab Köln konnte ich dann, habe ich dann gar nicht mehr Zeit gehabt zu fragen, sondern bin dann einfach gefahren und das war dann ganz anders.
0: Jetzt geht es tatsächlich los nach Frankreich. Erste Station wird Metz sein. Ich bin mega aufgeregt und gespannt.
1: Komm in der Berg her. Komm, mein Schatz. Das schaffen wir. 18, 20. Gleich durchbrechen wir die Schallmauer. 21. Aber ich finde langsam was total Schönes. Zumindest dann, wenn ich vorne als erstes im Stau bin. So, wir sind bei 30 km/h. Jetzt geht's bergab. Spannend. Aber mir sind so viele Berge hier. Oh, jetzt hier, guck mal. Jetzt geht's rund. Ich halte es nicht aus. Frankreich. Da ist es. 700 Meter. Boah, aufgeregt. Hier wird ein Schild sein, oder? Frankreich. Da vorne. Da vorne, da vorne, da vorne. Ich will mal ein Selfie machen. So, ich bin live. Da, noch ein paar Meter, dann bin ich in Frankreich. Hier stehe ich mit meinem Bus. Schaut her. Ich bin sehr gespannt. Ich weiß nicht, ich habe mir eine Grenze anders vorgestellt, aber ist ja Europa. Irgendwie ist es auch schön. Nur ein kleines Schild. Und dann geht's jetzt hinüber. Wir sehen uns dann in Frankreich. France! Viva la France! Viva la France! Viva la France!
3: So schön, in diesem Abenteuer zu leben und jede Woche eine neue Herausforderung, neue Orte, neue Menschen, jetzt neue Länder. Das ist schon extrem toll.
4: Ich verarbeite bestimmt etwas, aber ich kann das auch alles gut ausblenden, weil ich lebe so sehr in hier und jetzt.
1: Bonjour. Fromage, fromage. Ça va? Ça va bien? Bonjour.

0: Polizei fährt vorbei. Immer weiterfahren.
1: Sehr schön.
0: So. Krass.
1: Man sieht den Dom, da ist die Mosel und das Theater. Hier bin ich richtig. Und hier sind Leute. Bonjour.
2: C'est allemand? Deutsch?
1: Ja, ah. Deutsch.
2: Pourquoi c'est marqué Santiago?
1: Ja.
3: Vous êtes venu à Metz visiter?
1: Englisch?
2: Französisch,
3: ne?
2: Nichts
3: Französisch. No, Französisch.
1: Ich fange erst an, heute zu lernen.
2: Deutschland.
1: Deutschland.
2: Okay.
1: Sorry.
3: Magnifique.

0: Ist natürlich auch eine Herausforderung, tatsächlich alleine unterwegs zu sein.
1: Dass ich keinen Platz finde, dass man nicht geduldet ist, dass Leute das nicht wollen, dass man Deutscher ist und das schon gar nicht geht oder so. Aber ich sage mal, 90% der Sorgen, die man sich macht, die treffen eh nicht zu und die anderen 10% sind auch völlig abstrus. Wie hat Martin Luther gesagt, dass Vögel über den Kopf kreisen, da kann man nichts dagegen tun, aber dass die Nest bauen schon. Und deswegen nicht so viel darüber nachdenken.
2: Ich denke ganz oft, dieser Bus ist 1959 gebaut, in Berlin, hinter der Mauer. Und jetzt fährt dieser Bus quer durch Europa, nicht mehr aufgehalten durch Mauern und durch irgendwas anderes und transportiert Love, Peace and Coffee, wie es draußen dran steht. Daran denke ich ganz oft. In meinem Kopf war immer so ein Bild, okay, auf dem Jakobsweg, da muss so eine braune Sandstraße sein. Eine Kreuzung mit den Jakobspfeilen, ein Kreuz, eine Bank, ein Baum, der Schatten gibt. Und als ich hier ankam, habe ich genau das gesehen, diesen Ort, von dem ich immer geträumt habe,

0: Das ist doch schön auch im Camino. Die Leute sind bei sich. Sie wissen, sie sind getragen. Einen Schritt nach dem anderen, sie kommen vorwärts, sind offen für besondere Erfahrungen, haben einen Blick für Schönheit. Und das so zu erleben, das ist schon besonders.
1: Thank you, Laurie. Thank you, Laurie. Thank you, Laurie. Ich bin ganz dizzy irgendwie, weil der Wind irgendwie...
0: Das kann ich dir Gutes tun.
2: Ich habe mir gedacht, vielleicht ein Cappuccino.
0: Ja, gerne.
1: Da würde ich mich voll freuen.
3: Man sagt immer so Camino Magic. Und irgendwie, es funktioniert einfach. Ich weiß nicht wie, aber irgendwie geht es mir viel, viel besser schon. Ich gucke so zurück und denke so, wow, was war denn da los? Wo war ich denn da unterwegs? Ich würde mich so freuen, wenn ich irgendwie wieder so ein Vertrauen aufbauen könnte, dass die Welt, so wie sie ist, schon irgendwie einen Sinn macht und dass ich mich nicht so allein fühlen muss und irgendwie so das Gefühl habe, dass eben das ganze Gewicht auf meinen Schultern ist und ich alles ganz ernst nehmen muss, sondern dass die Welt irgendwie getragen ist so, und man auch was abgeben darf und vertrauen darf, dass da noch was anderes gibt.
0: Ja. Für mich ist es immer eine tierische Inspiration, Leute zu erleben, die ihre Geschichte teilen oder sagen, warum sie unterwegs sind.
3: Also,
0: erzähl du.
3: Ja, ich bin richtig inspiriert von diesem Ort hier, den du da geschaffen hast. Und ich habe mir in meinem Buch geschrieben, einen Satz, den du gesagt hast, Glück ist eine Entscheidung, glaube ich, hast du gesagt. Und, ja, und wenn man das irgendwo liest und so, dann ist es halt die eine Sache. Aber wenn du das halt sagst, so mit dem Ganzen, was du aufgebaut hast und wie du dich auch einfach traust, das zu machen, das hat mich anders erreicht irgendwie.
0: Der Camino verbindet auf eine ganz besondere Art und Weise. Alle haben nur das, was sie auf dem Rücken haben. Und ein Ziel, ne? Keiner fragt, wohin du willst. Und keiner fragt auch so richtig, woher du kommst. Sondern entscheidend ist, wir sind jetzt unterwegs. Und wir wissen, wir haben alle verschiedene Gründe. Und wir haben alle irgendwas wegzulaufen oder was zu verarbeiten. Ich freue mich ganz oft, dass ich mich zurückziehen kann und dass ich nur zuhören kann. Ich habe so viel geredet früher, so viel gepredigt und so viel erzählt. Es ist so viel schöner, dazu zu sein. Und meine Aufgabe ist, tatsächlich Gastgeber zu sein und einen Raum zu schaffen. Und das habe ich echt toll hinbekommen, wie ich finde. Das ist natürlich auch sehr, sehr anstrengend. Total. Also ich bin absolut wirklich richtig müde. Aber es ist ein so zufriedenes Kaputtsein. Ich denke, krass. Was ist das Wahnsinn? Okay, es ist hier echt eine brenzlige Situation. Ich muss den Berg runter, der geht hier richtig steil runter. Muss den Schwung haben, muss den Berg wieder hoch. Das wird sehr spannend.

0: Bitte.
1: Berg haben wir nicht geschafft. Jetzt müssen wir Plan B raussuchen. Ich habe keine Idee, wie der aussieht. Let's think about it. I will tell you later. Shit. Hola!
2: You need help?
1: Maybe. Too less power to get the hill up.
2: Aha.
1: So, ich gucke jetzt nach einem Seil. Das ist ein Vierradantrieb. Vielleicht hilft das, dass die uns mich hochziehen oder so. It's just, you know, many times.
3: A ver, ponle lo bastante doble.
1: Doble, 5-10 times, yeah.

war nicht lange beim Pfadfindern, aber ein bisschen. So, es gibt immer einen Weg. Jetzt warten wir auf den netten Spanier und mal gucken, ob der es schafft. Startfahren! Yes! Leck mir die Füße! Leck mir die Füße! Ja, komm, Baby! Yay! Yay! Muchas gracias!

0: allein unterwegs sein, das ist ganz besonders, aber dann war ich in Deutschland in einer Stadt unterwegs und ein Gast blieb dann etwas länger. Ich bin erst weitergefahren, sind in Kontakt geblieben und irgendwann hat Helene gesagt, sie hat schon lange überlegt, eine Auszeit zu nehmen. Und war noch auch die Frage, lass uns das testen. Wenn das nicht klappt, dann geht's halt nicht.
1: Da ist sie. Da sitzt sie.

0: Du. Hey du!
1: Man in Black?
0: Ich habe einen
1: Kugelpuls.
0: Komm der zum Kuss. Ist dich.
2: Dieser Lebensstil ist ja so voll mit Freiheit, dass so ein bisschen Verantwortung und Nest und geregelte Sachen eigentlich ich mich darüber freue. Ich fühle mich in keinster Weise irgendwie eingeschränkt, sondern es ist nur noch was Schöneres obendrauf gekommen zur Freiheit. Es ist schön, jemanden zu haben, mit dem man im Arm liegen kann und das gemeinsam erleben kann, ja. Live, nicht nur dann Bilder teilt, bei Instagram oder Familie anruft.

0: Mein Leben hat sich innerhalb von wenigen Wochen gedreht. Michelle stand da in Mainz und da haben wir uns so ein bisschen kennengelernt. Und ich habe nur gemerkt, so krass, so kann Leben auch sein. Da ist auch jemand, der dem ging es nicht gut und der hat was draus gemacht. Ich habe schon länger drüber nachgedacht, dass irgendwas sich ändern muss. Also ich bin jetzt seit fast 20 Jahren Lehrerin und mache das auch eigentlich mit Leidenschaft. Hatte aber immer öfter Momente, wo ich gemerkt habe, ich will nicht mehr, ich kann nicht mehr. Ich habe gesagt, ich habe keinen Burnout, aber ich merke einfach, ich brauche jetzt eine Auszeit. Und war total überrascht, dass ich da grünes Licht bekommen habe. Also das nennt sich unbezahlten Urlaub. Dieses, was ich schon eigentlich mein Leben lang versuche, mehr Vertrauen laufen lassen. Und das finde ich an Michelle so faszinierend, dieses Urvertrauen, Gottvertrauen, nenn es, wie du willst. Es wird schon gehen. Und das Schöne ist bei ihm, ihm fällt ja auch immer was ein. Egal, was passiert, je doller es eigentlich wird, desto größer wird sein Grinsen. Und so, jetzt wird's spannend.
1: Also jetzt ist doch hier viel los, meine Güte. Ja. Denkst du erst gar nichts? Und
0: guck mal, jetzt geht der richtige Staub raus. Immer diese Hektik.
1: Ich liebe es.
0: Ich weiß. Das wird draußen, ja?
1: Ja, das wird draußen.
2: Ah, das ist von Deutschland, oder nicht?
0: Ja. Ah, schön. Guten Morgen.
3: Also für uns Pilger wird es jetzt die letzten 8 Tage, es wird schon grausam. Ja.
0: Es wird gruselig, ne?
3: Ich komme aus dem tiefsten Mittelfranken und bin dort in der Haustüre losgelaufen. Bin jetzt 4 Monate unterwegs.
0: Du bist von der Haustür losgelaufen, habe ich das richtig verstanden?
3: Ich habe an der Haustür meiner Frau noch einen letzten Kuss gegeben.
0: Wie sie es gehört, Jakobsweg fängt vor der Haustür an.
3: Jakobsweg fängt an der Haustür an. Ich habe einfach das tiefe innere Bedürfnis, liebe Leute, ich habe euch alle gern, aber bitte macht das Ding die nächsten 5 Monate mal ohne mich. Ich bin mal weg. Einfach mal weg sein. Und das ist so gut. So gut. Aber nicht jede Stunde ist Lebensfreude. Also hier dieser Dauerregen, wo man gar nicht mehr trocken wird, richtig. Mm. Ja. Es sind so Momente, da fragt man sich, was tue ich mir hier an und was soll das? Aber die Momente sind kurz. Das ist mal eine Stunde, wo man wirklich tief traurig durch die Gegend zieht. Aber dann passiert wieder irgendwas und die Geschichte ist klar, ich gehe weiter. Ja.
2: So, wir zeigen den Schein auf.

0: Ladies and Gentlemen, nur noch 11 Kilometer bis Santiago. Ich weiß nicht, ob ich schon da sein will. Das war immer so weit weg und jetzt bin ich gleich da. Krass, wer hätte gedacht, dass wir das schaffen? Ah, Mann. Geradeaus, gell?
1: Weiter. So, und da vorne fahren wir jetzt.
0: Jetzt was jetzt?
1: Rechts. Aber nicht in diese erste. Weiter noch. Da, wo Santiago steht. Da, Santiago. Guck, da ist schon die Schranke. Die Poller sind oben, oder? Nee, unten. Da beim Briefkasten links und dann bist du auf dem Platz.
0: Eieieiei, bin ich jetzt schon hier, ja?
1: Ja, du bist da. Wir sind da. Oh mein Gott, wir sind da.
0: Ich krieg die Tür nicht zu. Ich bin jetzt echt hier, ich krieg die Krise.

0: Da ist die Kathedrale, da ist der Doppelleckerbus und da sind wir.
1: Glücklich.
0: Tatsächlich geschafft. Krass, mit Pipi in den Augen, das ist der Hammer, oder? Das ist Wahnsinn. Auf die Ankunft, auf das nächste Ziel, wherever it is, Prost.
2: Wieder fragen, wie es weitergeht, ne? Was danach kommt. Und ich sage, ich habe keine Ahnung.

0: wirklich schöne Lichtstimmungen. Guten Abend, schön, dass Sie dabei sind. Das sind einige unserer Themen heute. Riesenglocke, 15-Tonnen-Koloss steht vorerst im Domgarten. Diversity Day, Lehrerin unterrichtet trotz multipler Sklerose. Und Verschönerungsaktion, mitmachen statt meckern, rettet Kita. Das Attentat vom Magdeburger Weihnachtsmarkt sitzt vor allem bei den Opfern immer noch tief. Eigentlich sollte der Parlamentarische Untersuchungsausschuss auch aus ihrer Perspektive den Anschlag aufarbeiten. Für eine Frau hat sich seit dem Dezemberabend eine ganze Welt verändert. Sie ist, begleitet durch ihre Trauerarbeit, nicht nur als Nebenklägerin im Prozess, sondern auch bei vielen Sitzungen des Ausschusses dabei gewesen. Unser MDR-Politikreporter Lars Frohmüller hat sie heute begleitet und hat mit ihr über ihre persönliche Sicht auf den Abschlussbericht des Ausschusses gesprochen.
1: Dieser Ort ist für mich einerseits ein Ort der Erinnerung, aber auch eigentlich der schlimmste Ort seit dem 20.12. Meine Mama lag ja genau hier vorne und ist genau hier verstorben. Und das ist schwierig herzukommen, aber dennoch muss ich immer wieder hier seine Kerze anzünden, an sie denken.
2: Susanne Stab beschäftigt sich nicht nur mit dem Prozess als Nebenklägerin, sondern auch mit dem Untersuchungsausschuss. Sie ist unzufrieden.
1: Also für mich wäre ganz wichtig gewesen, dass es Menschen gegeben hätte, die von sich aus gesagt hätten, hier gab es Fehler, hier haben wir falsche Entscheidungen getroffen, das war nicht gut, wir müssen das besser machen. Einfach die Schuld auf sich zu nehmen und zu sagen, ja, da haben wir Mist gebaut.
3: Würde Ihnen mehr Sicherheit, da auch persönlich eine Sicherheit geben? Also wenn das hier auch anders abgesichert wäre, wenn Sie das so ein subjektives Sicherheitsgefühl dann dadurch bekommen würden?
1: Ich glaube, im Moment ist das Vertrauen so sehr zerstört. Es könnten noch so viele Mauern gebaut werden. Ich fühle mich im Moment nirgendwo sicher. Und das Vertrauen ist einfach zerstört. Und die Bilder, die kommen immer wieder in den Kopf, wenn man hier ist. Da spielt es keine Rolle, ob hier 10 oder 20 Poller stehen. Sobald man hier in die Nähe des Ortes kommt, ist eigentlich alles wieder da von dem Abend.
2: Das hätte sie auch selbst gern vor dem Ausschuss vorgetragen.
1: Ich weiß, das war mit Vorsicht zu genießen und die wollten da auch wirklich behutsam mit umgehen. Aber vielleicht hätte man doch einfach versuchen können, die Opferperspektive stärker mit reinzuholen in den Ausschuss, in die Zeugenbefragung.
2: Heute im Landtag. Die Koalition stellt den Abschlussbericht des Ausschusses vor. Wir zeigen Susanne Stabs Aussage.
4: Wir haben ja einen Untersuchungsauftrag gehabt, ja, mit relativ vielen Themen und relativ wenig Zeit. Ja, das soll jetzt nicht als Versuch klingen zu rechtfertigen, warum wir die Opfer nicht angehört haben. Aber es ist eben wirklich an dieser Stelle ganz, ganz schwierig zu gucken, ja, dass Menschen, die sich selber noch in einer schlimmen Situation, in einer furchtbaren Situation befinden, dann hier einzuladen, vorzuladen und zu befragen.
2: Auch ihre Angst, dass sich trotz des Berichts nichts verändert, nehmen wir mit.
5: Zu viele Menschen haben, glaube ich, auch während des Untersuchungsausschusses oder der Sitzung gemerkt, dass da ganz viele kleine Sachen sind, die verbesserungswürdig sind und die verbessert werden müssen, um eben solche Möglichkeiten einzuschränken, dass sowas Schreckliches passiert.
2: Doch Susanne Stab ist wenig optimistisch. Die Angst ist, dass die Opfer und die Tat vergessen werden.
1: Aber ich befürchte, dass dieser Untersuchungsausschluss, Abschlussbericht, diese vielen hundert Seiten in irgendeinem Aktenschrank landen und am Ende warten wir eigentlich nur darauf, bis wieder was passiert.
0: Bei mir ist jetzt Karin Czernich-Weiske von der CDU-Fraktion. Sie ist die Vorsitzende des Ausschusses. Schönen guten Abend. Schön, dass Sie heute hier sind.
6: Guten Abend.
0: Ein Jahr lang gab es Sitzungen, Gespräche, Anhörungen. Man muss sich das so ein bisschen vorstellen wie im Gerichtssaal. Was passiert jetzt mit dem Bericht? Fragen sich wahrscheinlich viele. Verschwindet er in irgendeiner Schublade oder gibt es Konsequenzen?
6: Nein, der Bericht wird nächste Woche anonymisiert veröffentlicht. Das heißt, jeder, der möchte, kann den auf der Landtagsseite einsehen. Das ist auch für die interessierten Bürger zugänglich. Und dann sollen natürlich unsere einzelnen Verwaltungen, die Ministerien, den Bericht lesen und sollen für sich Schlüsse ziehen. Was kann ich besser machen im Behördenvorgang, dass die Dinge, die passiert sind, zumindest so in dieser Art nicht mehr passieren können.
0: Und wie schnell könnten dann Konsequenzen folgen?
6: Ich hoffe ganz schnell dieses Jahr noch. Wir sind doch erst in der ersten Jahres.

0: bitte.
1: Okay, wenn wir jetzt mal in die zweite gucken, wenn wir die Landtagswahl mal mit reinnehmen. Viele aus Ihrem Ausschuss könnten dann oder einige nicht mehr im Parlament sitzen. Wie können wir denn sicher gehen, dass die Dinge auch wirklich angeschoben werden?
0: Ich bin mir sicher, dass ein paar aus dem Ausschuss auch in der nächsten Wahlperiode sein werden. Und wir haben uns eine Hausaufgabenliste hinten in den Bericht geschrieben. Und die, also ich persönlich würde sie gerne abarbeiten. Und ich bin mir sicher, dass viele meiner Kollegen das ganz genauso sehen und das auch abarbeiten wollen. Und damit beginnen wir, wenn die neue Wahlperiode beginnt.
1: Jetzt geht die Festsaison los. Also die ganzen Volksfeste starten, Oktoberfeste, dann kommen wieder die Weihnachtsmärkte. Die Leitlinie, wie Veranstaltungen abgesichert werden, die ist von 2019. Seitdem ist ja nichts passiert. Warum hat man diese anderthalb Jahre nicht genutzt, um schon Dinge anzuschieben?
0: Da müssen Sie jetzt glatt das Landesverwaltungsamt fragen. Von denen kommt die Leitlinie. Ich weiß es nicht, aber die Erkenntnisse aus dem Ausschuss, die sind schon sukzessive durchgesickert an die, die es angeht. Also ich weiß ja, dass in Magdeburg der Weihnachtsmarkt ganz anders geplant wurde letztes Jahr und da natürlich auch ganz anders hingeschaut wurde. Also ich glaube, da ist das Maßgebliche angekommen.
1: Wie sich herausgestellt hat, hatten viele Behörden und Einrichtungen Kenntnis vom Täter. Die Staatsanwaltschaft in Köln, in Magdeburg, LKA, Staatsschutz, die hatten den Attentäter auf dem Schirm. Dennoch konnte er seine Tat vollbringen. Wie kann denn verhindert werden, dass solche schwerwiegenden Informationen nicht irgendwo versickern?
0: Die Datensammlungen müssen miteinander abgeglichen werden und vereinheitlicht werden. Also hier war es wirklich so, dass es Akten in Köln gab, es gab Akten in Sachsen-Anhalt, es gab einen Vorgang bei der Ärztekammer in Mecklenburg-Vorpommern, dann ist er verzogen, dann hat die Ärztekammer in Sachsen-Anhalt einen eigenen Vorgang eröffnet und so verschwanden dann Kenntnisse aus früheren Jahren und das müssen wir besser machen. Auch das steht als Hausaufgabe in dem Bericht.
1: Vielen Dank für dieses Gespräch, vielen Dank, dass Sie da waren.
0: Dankeschön.
2: Um über 1000 Jobs wird gerade in Harzgerode gerungen beim insolventen Autozulieferer Bohai Automotive. Laut VW sollen nur noch für 6 Monate Aufträge an das Werk gehen und danach soll eben Schluss sein. Nachdem Ministerpräsident Sven Schulze vergangene Woche schon mit VW gesprochen hatte, war er heute im Werk unterwegs.
3: Wie aus einem Guss läuft es schon lange nicht mehr im Harzgeröder Bohai-Werk. Doch so schlecht wie jetzt war die Lage noch nie. Der Gang zur heutigen Betriebsversammlung, er gehörte für viele schon zum Weg in eine unsichere Zukunft. Doch hinter verschlossenen Türen wurde Hoffnung geschürt. Hatte VW doch seinem Aluteile-Zulieferer zuletzt doch noch eine Schonfrist von 6 Monaten eingeräumt. Von großem Optimismus ist dennoch wenig zu spüren.
4: Die Stimmung unter den Kollegen ist ja auch nicht ganz so einfach, aber die Kollegen wollen hier arbeiten. Wir sind schon lange hier beschäftigt, es sind viele Mitarbeiter dabei, die nicht nur 10 Jahre hier arbeiten, sondern 20 Jahre und länger hier arbeiten. Und wir sind ja ein Team, wir sind eine Familie, wir wollen hier arbeiten und wir wollen zeigen, dass wir auch hier arbeiten können.
3: Die 600 Jobs sind aber nur bis Ende des Jahres sicher. Das weiß auch der im Wahlkampf befindliche Ministerpräsident, der letzte Woche mit Volkswagen zumindest die Verlängerung aushandeln konnte. So gesehen brachte er heute zumindest etwas Hoffnung mit zur Betriebsversammlung.
5: Dass wir vor allen Dingen erstmal Zeit bekommen, doch nochmal den Investorenprozess aufzulegen. Dass wir Zeit bekommen, auch neue potenzielle Unternehmen zu finden, die hier produzieren lassen wollen, dann ist das auch positiv. Wir sind noch nicht runter von der Intensivstation, aber letzten Endes war es ja so, es gab hier keine Zukunft und wir haben jetzt die Zukunft wieder aufgebaut.
3: Dennoch bleibt die zentrale Aufgabe, einen Investor zu finden, möglichst jenseits der auch insgesamt kriselnden Automobilbranche. Dass dies gelingt, darauf setzt längst nicht nur die Belegschaft.
6: Es gibt kaum eine Familie, in der nicht irgendjemand hier im Werk arbeitet. Und insofern muss man sagen, die Entscheidung, wie es hier weitergeht, ist eine existenzielle Frage für die Stadt und für die gesamte Region.
3: Und überall dort ist klar, ein halbes Jahr ist nicht viel Zeit, den Neustart im Harz vorzubereiten.
1: Genauso bunt wie unser Studio gerade ist auch unsere Gesellschaft. Wir alle sind verschieden. Jeder bringt andere Stärken und Schwächen mit, sieht anders aus, hat eine andere Herkunft und glaubt etwas an etwas anderes. Aber dennoch sind wir doch alle gleich. Wir sind Menschen. Heute, am 19. Mai, ist der Tag der Vielfalt, der Diversity Day. Bundesweit werden heute Zeichen gesetzt, damit eben keiner ausgegrenzt oder diskriminiert wird. Das bedeutet auch Rücksicht nehmen, damit Schwächen ausgeglichen werden können. Wie stark und bereichernd diese Vielfalt gelebt wird, zeigt das Beispiel einer Lehrerin aus Halle.
7: Deutsch in der 4a. In diesem Buch geht es um eine Bande, in die ein querschnittsgelähmter Junge aufgenommen werden soll.
8: Worum ging es in dem Textabschnitt bis Seite 46? Was ist passiert?
9: Nur, dass seine Beine gelähmt sind. Und dafür hat er sich halt eingesetzt, weil manche gesagt haben, ja, er kann halt kein Fahrrad fahren, er kann nicht auf einer Fahrradtour mitkommen. Und wer soll ihn dann schieben? Und man soll Rücksicht die ganze Zeit auf ihn nehmen.
7: Das Thema Behinderung ist den Kindern nicht neu. Ihre Lehrerin hat multiple Sklerose. Mit der Klasse hat Elisabeth Schütz darüber altersgerecht gesprochen.
8: Also es ist ein bisschen wie eine kleine Wundertüte, alles kann passieren oder halt gar nichts. Und es ist halt jeden Tag so ein Ausrangieren von, was ist heute eigentlich möglich und was ist eben nicht möglich.
7: Vor anderthalb Jahren besuchte schon einmal ein MDR-Team Elisabeth und stellte fest, die Schule ist nicht barrierefrei. Daran hat sich bis heute nichts geändert. In ein paar Jahren soll das Gebäude saniert werden. Dann wird hoffentlich auch ein Aufzug eingebaut, um Hindernisse abzubauen. Nicht nur für Elisabeth. Für sie wäre die Arbeit hier ohne Unterstützung schwierig.
8: Wenn es mir einfach nicht gut geht, ich habe jemanden, der mit einspringt. Es gibt vielleicht die Möglichkeit, dass ich mal doppelt besetzt bin, dass ich halt auch einfach mich für kurze Phasen mit rausnehmen kann, weil ich weiß, es ist noch ein anderer Kollege mit da. Und sonst muss ich ehrlich sagen, sind es halt auch die Kinder, die eintragen. Mir fällt was runter, der erste flitzt oder ich kann Dienste verteilen und einfach Verantwortung abgeben und sagen, natürlich im kleinen Rahmen, der macht das, der macht das, der macht das. Der macht einen Botengang, sodass ich nicht alle Treppen wieder hoch und runter laufen muss und das ist schon schön.
7: Elisabeth Schütz kann immer mal ausfallen. Dafür hat sie immer Aufgaben vorbereitet, damit die Kinder auch ohne sie weiterarbeiten und Kollegen einspringen können. In ihrer Schule möchte sie bleiben und hofft, dass sie auch später noch hier arbeiten kann.
8: Alleine Rampe wäre schon ganz toll. Also ob es der Kinderwagen ist, der hier reinkommen muss oder halt gegebenenfalls ein Rollstuhl. Ich klopfe natürlich auf Holz, dass das nie der Fall sein wird bei mir, aber ich kann es ja leider nicht beeinflussen. Wäre schon ganz toll, einfach als Basic eine Rampe zu haben, weil das haben wir ja auch nicht mal von eigentlich einem Fahrstuhl in öffentlichen Gebäuden abgesehen, der, glaube ich, mittlerweile Vorschrift ist. Ich weiß es nicht ganz genau. Aber das wäre eigentlich schön, wenn wir da ein bisschen aufrüsten könnten.
7: Doch bis dahin wird es wohl noch ein paar Jahre dauern.
1: Das Preziner Wehr soll UNESCO-Weltkulturerbe werden, so wünscht man es sich im Salzlandkreis. So etwas wird man natürlich nicht ohne weiteres, da muss alles dafür getan werden, dass das Preziner Wehr für Touristen noch attraktiver wird. Deshalb soll nun ein Besucherinformationszentrum entstehen. Der Salzlandkreis erhält dafür vom Bund 500.000 Euro aus dem Sondervermögen für Infrastruktur. Das über 150 Jahre alte technische Meisterwerk, das von großer Bedeutung für den Hochwasserschutz von Magdeburg und Schönebeck ist, lockt jährlich schon tausende Touristen an. Und wenn alles gut geht, dann könnte das Wehr bis 2034 Weltkulturerbe werden. Der Magdeburger Dom ist nicht nur beeindruckend, wenn man ihn sieht, in einigen Jahren wohl auch, wenn man ihn hört. Credamus ist da. Die zweitgrößte Glocke Deutschlands ist am Vormittag in Magdeburg unbeschadet angekommen. Mit 15 Tonnen ist sie die letzte und schwerste des neuen Glockenensembles.
10: Der Schwertransporter zirkelte zentimetergenau auf dem Platz, von dem aus die Glocke später nach oben gehen sollte. 700 Kilometer Straße hatte sie hinter sich und ein paar Meter Luftweg vor sich. Credamus wurde in einer Glockengießerei in Innsbruck gegossen und gut verpackt verschickt. Für die Magdeburger ein Grund zur Freude.
11: Das ist ein wenig Luxus, muss man tatsächlich sagen. Für ein Kathedralgeläut dieser Größenordnung muss nicht unbedingt eine so große Bordunglocke sein. Köln hat natürlich noch eine größere, nämlich einen C0-Schlagton. Wir haben nur in Anführungsstrichen einen D0-Schlagton. Aber es unterstreicht die Bedeutung und die Einmaligkeit auch des Magdeburger Doms.
10: Seit 2018 setzt sich der Förderverein für das neue Domgeläut ein. Rund 400.000 Euro hat allein der Guss der Credamus gekostet. Und die war dann auch plangemäß kurz nach 11 bereit zum Einschweben.
12: Das ist quasi eigentlich alles soweit vorbereitet. Es ist jetzt die Glocke am Haken, die wird jetzt hier rübergehoben, der Platz ist vorbereitet.
10: 15 Tonnen sind jetzt am Haken. Aber kein Problem. Sicher geht es von oben in wenigen Minuten in den Domgarten. Bis zur Einbringung und Hängung der neuen Glocken in den Westbau des Magdeburger Doms wird es noch Jahre dauern. Die beiden Domtürme müssen auch noch umgebaut werden. Aber es wird gelingen, daran haben Sie hier keinen Zweifel. Credamus heißt zu Deutsch, lasst uns glauben.
13: Das, was heute passiert, ist ein sehr emotionaler Moment. Also die größte Glocke des Geläuts wird heute eingehoben hier in den Kreuzhof. Und die Kulturstiftung als Eigentümerin des Domes wird in den nächsten Jahren auch für die bauliche Umsetzung sorgen. Das heißt, das Geläut kommt in die Türme des Domes.
10: Die neue Magdeburger Domglocke soll am 24. Mai, also Pfingstsonntag, der Öffentlichkeit vorgestellt werden. Und am 13. Juni ist Domglockentag. Auch da kann die neue im Domgarten bestaunt werden. Aber erst einmal ist die Dicke punktgenau angekommen. Noch richten und dann steht die Credamus erst einmal sicher an ihrem vorläufigen Platz.
1: Im Garten haben die Osterglocken ja schon lang geläutet. In dieser Woche sind die Temperaturen aber auch mal so, dass wir endlich wieder draußen unterwegs sein können. Deswegen ist Reporterin Tanja Ries heute in einem ganz besonderen Garten in Schulpforte unterwegs. Allerdings ohne zu jäten, zu beschneiden oder sich sonst irgendwie die Hände schmutzig zu machen.
14: Also mein Fokus liegt heute ganz klar auf der Erholung, nicht auf der Gartenarbeit. Denn zum Erholen ist so ein Garten ja schließlich auch da. Und mal ehrlich, was gibt es Schöneres, als unter einem alten Baum zu sitzen?
15: Und was für ein Baum! Nur für unseren Dreh durfte ich unter der 200 Jahre alten Platane sitzen. Immerhin, sie ist aufgrund ihrer mächtigen Krone die drittgrößte in Deutschland. Und sie ist auch für Arndt Gerber einer seiner Lieblingsplätze.
16: Nicht nur meiner mit Sicherheit, weil die Platane ist schon ein zentraler Ort oder Punkt in Schulpforte. Viele unserer Touristen kommen extra des Baumes wegen hierher, um den auch mal in der Natur zu sehen.
14: Herr Gerber, ich durfte ja ausnahmsweise unter der Platane sitzen. Ich sehe hier eine Absperrung. Warum ist sie nicht mehr zugänglich?
16: Ja, da treffen Sie natürlich einen ganz wunden Punkt. Bis vor kurzer Zeit hatten wir noch eine Bank, die den Baum umschlossen hat. Und da hat man kaum Platz gefunden. Jetzt ist es leider aus sicherheitsrelevanten Gründen nicht mehr möglich, direkt unter dem Baum sich aufzuhalten. Der Baum hat eine Krankheit, er droht quasi aus statischen Gründen nicht mehr so standhaft zu sein.
15: Seit knapp 500 Jahren ist auf der alten Klosteranlage eine Schule, bis heute. Die Gärten rundherum sind frei zugänglich und seit diesem Frühjahr gehören sie zu den Gartenträumen, also zu den schönsten und bedeutsamsten Parkanlagen des Landes. Wir laufen vorbei am alten Schulfriedhof, denn gleich um die Ecke sind die Lehrergärten. Die soll ich mir unbedingt anschauen.
14: So, ich halte hier Ausschau nach den Lehrergärten. Grüß Sie, Frau Börner. Aber ich sehe hier Kirche, aber keinen Garten.
17: Aber gleich bei der Kirche sind die Lehrergärten.
14: Ah, okay. Das muss man aber auch wissen. Ach, wow. Das ist ja abgefahren hier. Und hierher haben sich die Lehrer der Landesschule zurückgezogen, oder?
17: Ja, so wird es gewesen sein. Sie haben hier Obst, Gemüse angebaut für den eigenen Bedarf. Denn die Lehrer haben ja hier auch auf dem Schulgelände gewohnt.
14: Schüler hatten hier nichts zu suchen, oder?
17: Schüler scheinen schon ziemlich ausgeschlossen gewesen zu sein bei den Mauern, die wir hier haben.
14: Diese Lehrergärten waren schon auch ein ausschlaggebendes Kriterium beim Zuschlag für die Gartenträume.
17: Wir denken das schon, ja. Denn das ist ein Alleinstellungsmerkmal. Das ist was Besonderes, diese Struktur der Parzellen auch noch so erhalten zu haben.
15: Die Gärten sollen mittelfristig wieder kultiviert werden. Wie gesagt, das meiste hier ist frei zugänglich. Wer aber einen Blick in den Klostergang werfen möchte, muss dafür eine Führung buchen. Und dann schauen wir noch zu den Meistergärten. Allerdings sehen die aktuell nicht unbedingt meisterlich aus.
14: Also wir stehen hier und sehen diesen Bereich.
18: Ja.
14: Aber Sie haben ja noch viel mehr vor.
18: Richtig. Sie sehen jetzt hier vor uns den ersten Bauabschnitt, den wir bis 2027 fertigstellen wollen. Und zwar ist das der Anfang von einem größeren Apfelgarten, nämlich von unserem Borsdorfer Apfel.
14: Und der kommt ja auch hier aus Schulpforte.
18: Ja, nach unseren wissenschaftlichen Erkenntnissen ist das ein Produkt, also eine Züchtung, die von den Mönchen unseres Ordens hier vor Ort gezüchtet worden sind.
14: Herrlich, dieser Duft. Leider kann ich Ihnen kein Geruchsfernsehen bieten und leider konnte ich Ihnen auch nur einen kleinen Ausschnitt präsentieren zu dem, was Sie in den Gärten des Klosters und der Landesschule Forta erwartet. Deshalb ist mein Tipp, wenn Sie hierher kommen, planen Sie sich unbedingt Zeit ein.
2: So, die Tanja war ja heute wieder mächtig unterwegs. Und wenn die Tanja einfach mal rausgeht, kann ich das natürlich auch. Ich habe mein Studio verlassen und bin einfach mal in eine andere Ecke des MDR-Landesfunkhauses hier in Magdeburg gegangen. Und wenn Sie mal schauen wollen, hier ist ziemlich viel los. Wir wollen uns nämlich austauschen mit Ihnen. MDR Sachsen-Anhalt im Gespräch, dein Thema, so heißt die Reihe. Und deswegen haben wir uns einfach mal 60 Gäste eingeladen und haben Sie gefragt, was würden Sie uns damit auf den Weg geben? Wie würden Sie das Programm gestalten? Also, welche Frage brennt Ihnen unter den Nägeln? Und genau das will ich jetzt eigentlich mal wissen. Ich frage mal nach. Hallo?
19: Oh, hallo.
2: Erschreckt euch mal nicht so. Ich habe euch gerade gesehen, ihr seid ja hier heute auch mit dabei.
19: Ich habe Sie auch gesehen.
2: Das ist schön. Und ich wollte mal wissen, was euch so interessiert. Warum seid ihr heute hier?
19: Tatsache, weil wir eine Einladung bekommen haben.
2: Und warum?
19: Immer mal ins Landesfunkhaus wollten. Warum haben wir eine Einladung bekommen? Weil der MDR Tatsache bei uns in Heidensleben war, zur Eröffnung unseres Antigewaltzentrums. Und heute sind wir hier und gucken euch mal so ein bisschen auf die Finger.
2: Und kannst du mir schon sagen, was du nachher auf jeden Fall fragen wirst?
20: Also wir werden uns jetzt erstmal hier noch informieren beim Mitmachen statt Meckern. Das Projekt hat uns sehr interessiert und ansonsten lassen wir uns erstmal tatsächlich überraschen. Wir sind nicht mit großen Erwartungen hergekommen und sind bis jetzt sehr begeistert.
2: Das freut mich sehr und wir sehen ihn gerade, den Kollegen Michael Wasian. Der war natürlich diese Woche auch schon wieder unterwegs im Land Mitmachen statt Meckern. Und dann war er in Kröper-Lübschitz und weil die Bewohner dort befürchten, dass die Kita schließen muss, haben sie sich was ganz Besonderes überlebt und ein Zeichen gesetzt.
21: Sie sehen es auf den ersten Blick. Hier gibt es viel zu tun in der Kita Rasselbande. Das Gebäude, Fatima, geschätzt über 100 Jahre alt. Wann kam der Moment, als Sie gesagt haben, jetzt habe ich die Faxen dicke, jetzt nehme ich das Heft selbst in die Hand. Wir wollen etwas ändern und nicht nur streichen.
22: Ja, das war ein Moment im Tagesgeschehen, so mit den Kindern am Vormittag, so zu sehen, was habe ich hier und was kann ich daraus noch machen, so. Und natürlich auch zu Hause mal zu überlegen, wen kann ich mit ins Boot nehmen, um hier vielleicht Veränderungen zu bringen.
23: Kann unser Besuch auch in einem rund 50 Einwohnerdorf genug Mitstreiter mobilisieren? Fatima war unsere Ansprechpartnerin in Kröper-Lübschitz. Wenn jetzt ganz Sachsen-Anhalt auf Erzieherin und Kita schaut, Lampenfieber, wäre da ja kein Wunder.
22: Tatsächlich geht es mir richtig gut. Ja, ich hatte mal eine oder zwei Nächte, wo ich so ein bisschen davon geträumt habe, ja. Aber ich fühle mich gut, weil das passiert jetzt und so wollten wir das. Und nee, also keine Aufregung, sondern go.
23: In jeder Ecke des Außenbereichs wird heute angepackt. Unter anderem bekommt die Kindertagesstätte frischen Buddelsand. Und der Eingangsbereich, Sie erinnern sich, wird neu gestrichen. Als klar war, dass MDR Sachsen-Anhalt heute zu Besuch kommt, hat sie alle zusammengetrommelt.
24: Warum liegt Ihnen die Dorfkita hier so am Herzen?
22: Ja, weil Dorf ist Familie, Dorf ist Natur. Unter dem Baum in der Natur Kinder, die einfach behütet Kind sein können. Und ich kann mir auch nichts anderes vorstellen, woanders zu arbeiten oder was anderes zu machen.
23: Ihr großes Herz für Kinder spiegelt sich auch im Lebenslauf der 40-Jährigen. Eigentlich ist Fatima gelernte Restaurantkauffrau, wurde jedoch in der Gastronomie unglücklich, entschied sich dann vor über einem Jahrzehnt den Weg als Erzieherin zu gehen.
22: Kann ich das nochmal nehmen?
24: Ja, klar.
22: Danke. Sehr gut. Weil das sieht dann nach was aus, wenn du hochkommst. Eine hier.
23: Während sich Fatima um die Verschönerung schmuckloser Zäune kümmert, bepflanzen andere Mitmacher die Hochbeete. Und hier entsteht ein Barfußpfad.
24: Wollen wir mal kurz gucken, ob es so passt oder von der Länge her? Nur mal anlegen. Das haben Sie gut ausgemessen. Sehr schön, gefällt mir gut.
23: Spannend ist auch zu beobachten, was aus diesen Europaletten gebaut wird. Kommen wir gleich nochmal hin zurück.
22: Ich will euch mal gerne hier drin noch was zeigen.
23: Dass sich auch in der Küche Freiwillige engagieren. Fatima kann sich auf Schüler der Naumburger Berufsakademie verlassen. Die angehenden Erzieherinnen werden auch gleich angeworben.
22: Und macht es euch eigentlich noch Spaß?
25: Jetzt hörst du ja.
22: Okay. Schön. Wir nehmen auch Praktikanten übrigens.
23: Ja. Nicht nur Auszubildende, sondern auch Eltern unterstützen den Mitmachtag. Es ist erstaunlich, was Jelka und ihre Familie aus Rohren und Schläuchen baut.
24: Woher hatten Sie diese Idee und vor allem, was ist das?
26: Das soll eine Murmelbahn werden oder ist schon eine.
24: Ja.
26: Die Idee kam von einer Kindergärtnerin,
24: okay,
26: die einfach meinte, aus alten Baumaterialien, hier einer alten Plastikregenrinne, so ein paar Abwasserrohren, kann man doch super eine Murmelbahn bauen.
0: total cool. Sehr schön.
23: Auch woanders sind total coole Ergebnisse sichtbar. Barfußpfad neu. Und die Holzmöbel aufgearbeitet. Zwischenfazit.
22: Ich freue mich mega. Wenn ich hier hochkomme und diese Blumentafeln sehe, die Klangwand sehe, den Anstrich sehe, es wird mich jeden Tag mit den Kindern aufs Neue erfreuen und ja, schön, glücklich, ja.
23: Halt, eins fehlt noch. Die ehemalige Mülltonnengarage wird umgestaltet in eine Ecke zum Bücher anschauen. Alle Spenden aus Naumburgs Stadtbücherei. Dankeschön. Aber kommt das auch bei den Kindern an? Der große Test.
21: Pauline, Nala, und wie ist es? Ist gemütlich?
3: Ja.
23: Und zum Schluss des Tages hat Fatima mit den Kindern noch etwas eingeübt. Einen, sagen wir, Dankeschön-Tanz.
21: Und Tschüss aus Akita Rasselbahne.
1: Wir sagen auch Tschüss und blicken noch auf die Wetteraussichten mit Stefanie Meissner. Vorher gucken wir uns noch das Foto von Andreas Kobel an. Er hat die historische Stadtmauer in Barbie fotografiert und zwar schon ganz in der Früh. Also Ihnen einen schönen Abend, bis morgen.
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0: um 3 Uhr mit Olaf Knapp. Der Zolldeal zwischen der Europäischen Union und den USA kann umgesetzt werden. Nach monatelangen Verhandlungen haben Vertreter aus dem EU-Parlament und dem Rat der 27 Mitgliedsländer den Weg dafür freigemacht. Aus der Nachrichtenredaktion Markus Weber.
1: Sie einigten sich in der Nacht in Straßburg darauf, europäische Zölle auf Industriewaren aus den USA abzuschaffen, so wie es EU-Kommissionspräsidentin von der Leyen im vergangenen Jahr mit US-Präsident Trump vereinbart hatte. Trump versprach damals im Gegenzug, auf die meisten EU-Produkte maximal einen Zoll von 15% zu erheben. Zuletzt hatte Trump wegen der Verzögerung den Druck erhöht. Er setzte der EU eine Frist bis 4. Juli. Sollte die EU die Umsetzung bis dahin nicht beschlossen haben, werde er neue Aufschläge verhängen und die Zölle auf Autos von zurzeit 15% auf 25% erhöhen.
0: Die Bundesregierung will heute eine Führerscheinreform auf den Weg bringen. Bei den Plänen von Verkehrsminister Schnieder geht es vor allem darum, dass die Fahrerlaubnis günstiger werden soll. Dafür sollen die Fahrschulen unter anderem mehr digitalen Unterricht anbieten und Simulatoren einsetzen können. Vorgesehen sind auch neue Regeln zu Sonderfahrten sowie theoretischen und praktischen Prüfungen. Die USA reduzieren die Zahl ihrer in Europa stationierten Brigaden. Anstatt 4 seien nur noch 3 Kampfbrigaden vorgesehen, teilte das Pentagon mit. Ähnlich äußerte sich zuvor bereits der oberste NATO-Kommandeur, US-General Grinkevich, bei einem Treffen mit führenden Militärs in Brüssel. Aus der Nachrichtenredaktion Gisela Former.
2: Einen konkreten Zeitplan nannte Grinkevich nicht, betonte aber, dass die Alliierten ausreichend Zeit bekämen, um die wegfallenden amerikanischen Streitkräfte durch eigene Einheiten zu ersetzen. Aktuell haben die USA etwa 80.000 Soldaten in Europa stationiert. Präsident Trump hatte vor einiger Zeit angekündigt, mindestens 5.000 Soldaten aus Deutschland abzuziehen. Die EU hat sich am Abend bereits auf Maßnahmen geeinigt, um ihre Verteidigungsfähigkeit zu erhöhen. So sollen Genehmigungsverfahren für militärische Projekte schneller werden und die Mitgliedstaaten sollen dafür leichter an Geld kommen.
0: Das staatliche Förderprogramm für E-Autos ist mit großem Andrang gestartet. Kurz nach Freischaltung des Portals gingen nach Angaben des Bundesamts für Wirtschaft fast 2000 Anträge ein. Wer ein neues E-Auto oder Plug-in-Hybrid-Fahrzeug kaufen oder leasen will, kann digital eine staatliche Kaufprämie beantragen. Wie hoch diese ist, hängt von Modell, Einkommen und Familiengröße ab. Das Wetter in Deutschland. Am Tage dichte Wolken und immer wieder Schauer, später trockene Phasen bei Höchstwerten von 16 Grad in den Mittelgebirgen bis 22 Grad am Oberrhein. Donnerstag im Nordosten Schauer und Gewitter, im Südwesten freundlicher bis 27.
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4: Schön, dass Sie dabei sind. Guten Abend von uns. Der rote Teppich für Trump, der wurde gerade erst eingerollt. Da wird er schon wieder für Putin ausgerollt. In China geht es Schlag auf Schlag.
5: Der russische Machthaber ist zu Besuch bei Staatspräsident Xi in Peking. Beide wollen voneinander profitieren.
4: Man kann auch sagen, dieser zweitägige Staatsbesuch ist ein Treffen unter Freunden, aber nicht auf Augenhöhe.
6: Es ist angerichtet. Den ganzen Tag über wurde Peking geschmückt. Der Gast soll sich schließlich wohlfühlen. Dann, kurz vor Mitternacht, Pekinger Ortszeit, landet Wladimir Putin in China. 2 Tage ist der russische Präsident auf Staatsbesuch. Kurz vor seinem Abflug erklärte Putin: Die engen strategischen Beziehungen zwischen Russland und China spielen weltweit eine wichtige stabilisierende Rolle. Ohne uns gegen irgendjemanden zu verbünden, streben wir nach Frieden und allgemeinem Wohlstand. Die Themenliste ist lang, die Ukraine, der Nahostkonflikt und natürlich Donald Trump. Beim Besuch des US-Präsidenten vor wenigen Tagen gab es zwar viel Pomp, doch etwas Greifbares ist nicht dabei herausgekommen. Das soll jetzt beim Besuch von Putin völlig anders werden, so Journalist Adrian Geiges. Beide Länder wollen eine gemeinsame Erklärung unterzeichnen.
7: Xi Jinping sendet damit ein klares Signal. Okay, wir wollen friedliche Koexistenz mit den USA, aber unser Freund, unser strategischer Partner ist Russland, weil sie haben das gleiche Weltbild. Sie hassen die liberale Demokratie.
6: Dazu wollen sie die wirtschaftliche Zusammenarbeit weiter ausbauen. China kauft von Russland große Mengen an Gas und Öl. Dafür liefert China Autos und wichtige Elektronik sowie Computerchips nach Russland. Besonders wichtig ist jetzt der Bau einer Pipeline, die über die Mongolei nach China führen und zukünftig riesige Mengen Gas pro Jahr transportieren soll.
7: Da wird Gas vom Nordpol bis nach China geliefert, auf dem Landweg. Das ist das Entscheidende da, weil die haben natürlich auch beide gesehen, jetzt durch den Iran-Krieg, wie gefährlich das ist, wenn sie abhängig sind von diesem Seeweg im Nahen Osten.
6: Für Putin kommt der Besuch zur richtigen Zeit. Immer wieder tauchen in den vergangenen Tagen ukrainische Drohnen über Russland auf. Im Großraum Moskau werden Wohnhäuser getroffen. 200 Kilometer südöstlich wurde eine Raffinerie angegriffen. Die Einschläge verändern die Stimmung im Land. Die Bundesregierung beobachtet den Besuch von Putin in Peking. Kanzler Merz äußert sich heute in Berlin.
8: Wir verbinden natürlich mit diesem Besuch die Hoffnung, dass Präsident Xi auch auf Präsident Putin einwirkt, diesen Krieg in der Ukraine zu beenden.
6: Doch der Ukraine-Konflikt lässt China seit Jahren kalt. Im Gegenteil, ohne die Unterstützung von Peking könnte Russland den Krieg nicht so lange führen.
4: Sprechen wir über diese Entwicklung mit dem Professor für internationale Politik an der Universität Innsbruck und Russlandkenner Gerhard Mangold. Guten Abend.
9: Guten Abend.
4: Professor Mangold, bei diesem Staatsbesuch wird der Ukraine-Krieg ein Thema sein. Wir haben gerade gesehen, der deutsche Bundeskanzler hofft darauf, dass Chinas Präsident auf Putin einwirkt, den Krieg in der Ukraine zu beenden. Ist die Hoffnung berechtigt?
9: Ich denke nicht. Zwar hat China immer wieder gesagt, dass es für ein Ende der Kämpfe in der Ukraine ist, hat sogar 2023 einen eigenen Friedensvorschlag vorgelegt. Aber in Wirklichkeit übt China keinen Druck auf Russland, auf Putin aus, diesen Krieg zu beenden. China selbst nennt sich neutral in diesem Konflikt, aber es ist wohl eine pro-russische Neutralität. Denn China liefert nicht nur Rüstungsbestandteile an die russische Waffenindustrie, die diese dringend braucht in der Ukraine, sondern sie ist im wirtschaftlichen Austausch mit Russland gewissermaßen dessen Rettungsanker angesichts der weggebrochenen Märkte Russlands im Westen.
4: Wir haben gerade die Bilder von dem ukrainischen Drohnenangriff in der russischen Hauptstadt Moskau gesehen. Und dazu verlieren die Russen ja auch ein bisschen Territorium. Sind die Russen im Krieg gerade so schwach oder die Ukrainer so stark?
9: Ich denke, die Ukraine ist derzeit an der Bodenfront technisch überlegen mit den Drohnen und vor allem mit bodengestützten Robotersystemen, die sie einsetzt. Und diese Todeszone zwischen den Frontlinien, die von Drohnen überwacht werden, haben den russischen Vormarsch weitestgehend gestoppt. Vor einem halben Jahr hatte man noch gedacht, Russland würde den gesamten Donbass erobern, kann das auch militärisch erreichen, braucht Verhandlungen nicht so sehr. Jetzt schaut das ganz anders aus. Der Vormarsch ist eben gestoppt und die Ukraine hat neben den Kurzstreckendrohnen und den Langstreckendrohnen für Ziele in Russland jetzt auch für die mittlere Strecke Drohnen entwickelt und das stört den russischen Aufmarsch sehr stark, weil damit kann die Ukraine den sogenannten rückwärtigen Raum hinter der Front treffen, Logistik treffen, Truppenkonzentrationen treffen, Munitionsdepots zerstören. Also die Ukraine hat technologisch jetzt einen Vorteil gegenüber Russland. Und Russland hat derzeit keine Perspektiven, den gesamten Donbass zu erobern, wie es ja das strategische Ziel Russlands ist.
4: Ganz kurz noch, während des Besuchs in China beginnt eine große Militärübung der Russen, auch mit Atomwaffen, zehntausende Soldaten. Was soll das zeigen? Vor allen Dingen einfach nur Stärke?
9: Nun, an sich ist es eine regelmäßige Übung und die auch lange vorbereitet wurde. Aber es ist schon so, dass das zu den nuklearen Signalen gehört, die Russland seit einigen Tagen aussendet. Es hat ja darüber Diskussionen gegeben, ob im Ukraine-Krieg nicht taktische Nuklearwaffen eingesetzt werden sollten. Und hier demonstriert Russland mit seinem Verweis auf die Nuklearmacht, dass man Russland nicht zu sehr in die Enge treiben sollte, dass die Ukraine zurückgepfiffen werden soll, wenn ich das so ausdrücken darf, mit dem Angriff auf kritische Infrastruktur in Russland, auf die Ölinfrastruktur. Und das dürfte das Signal sein. Ein Hinweis auf den Einsatz von taktischen Nuklearwaffen ist das allerdings nicht.
4: Sagt Professor Gerhard Mangold von der Uni Innsbruck. Vielen Dank für Ihre Einordnung heute Abend.
9: Sehr gerne.
5: Heute ist vielleicht ein guter Tag für alle, die mit wachsendem Frust an die Tankstellen fahren und sich überlegen, ihren Verbrenner gegen ein E-Auto einzutauschen. Denn ab heute tut der Staat bis zu 6.000 Euro dazu. Jetzt kommt das Aber. Die Elektroauto-Kaufprämie gilt nur für Neuwagen. Und die volle Prämie bekommen nur Familien mit mehreren Kindern und überschaubarem Einkommen. Aber genau die leisten sich wohl kaum einen Neuwagen. Können sich E-Auto-Händler jetzt trotzdem die Hände reiben?
10: Stecker rein und einmal vollladen bitte. Hier im Duisburger Autohaus Lackers kein Problem. Seit heute gibt es die neue E-Auto-Prämie. Doch ein Kundenansturm, der ist ausgeblieben, denn E-Autos verkaufen sich schon länger gut.
11: Gefühlt ist es so eine Mischung aus beidem. Also zum einen der Anreiz natürlich durch die Prämie. Zum anderen merken wir aber natürlich auch eine vermehrte Nachfrage. Seitdem die Spritpreise halt so drastisch gestiegen sind, merken wir da definitiv auch eine erhöhte Nachfrage.
10: 20 bis 30 E-Autos in der Woche verkaufen Tobias Treu und sein Team. Und seit heute zahlt der Staat offiziell mit, will den Umstieg auf E-Mobilität erleichtern. Umweltminister Schneider gibt den Startschuss. Über die Seite des Bundesamtes für Wirtschaft und Ausfuhrkontrolle kann man online den Antrag auf die Förderung stellen.
12: Eine Besonderheit, meine Damen und Herren, ist die soziale Staffelung. Ich habe darauf hingewiesen. Das heißt, Haushalte, die weniger verdienen, bekommen mehr Förderung. Haushalte, die Kinder versorgen, bekommen auch mehr Förderung.
10: Konkret heißt das, es gibt als Basis 3.000 Euro. Bis zu einem Haushaltseinkommen von 60.000 Euro kommen 1.000 Euro dazu. Bei weniger Haushaltseinkommen sind es plus 2.000 Euro. Dazu ein Kinderbonus von maximal 1.000 Euro. Macht unterm Strich bis zu 6.000 Euro Prämie.
13: Der Markt ist einfach auch wieder in Gang gekommen. Die Frage ist, ob da so viel sich jetzt noch tut durch diese Prämie. Das muss man natürlich beobachten. Aber da gibt es schon erhebliche Zweifel, ob das Geld, diese 3 Milliarden Euro immerhin Steuergelder, nicht anderswo besser angelegt werden.
10: Was viele Autofahrer schreckt, ist die mangelnde Ladeinfrastruktur. Häufig heißt es schon belegt. Wir fragen bei Autofahrern nach. Lockt die E-Auto-Prämie zum E-Auto-Kauf?
14: Generell Elektroauto momentan noch nicht so attraktiv, auch mit der Prämie im Endeffekt. Wenn man das Auto dann wieder verkaufen will oder so, verliert man sehr viel Wert.
15: Ich fahre seit 6 Jahren elektrisch und es gibt für mich nichts mehr anderes.
16: Ich stehe auf Verbrennungsmotoren mit Sound und Spaß. Ja? Nee, Elektro kommt für mich nicht ins Haus.
10: Damit mehr Kunden umsteigen, hat man im Duisburger Autohaus einen Wunsch an die Politik.
11: Gerade für Leute, die, sag ich mal, nicht das Einfamilienhaus haben, ja, sondern die Leute, die in Mehrfamilienhäusern wohnen. Wie laden die, wo laden die, wie kann man es denen so einfach wie möglich machen, um die Technologie dann eben umzusetzen?
10: Die Prämie soll für 3 Jahre reichen, verspricht der Bundesumweltminister. Eile sei nicht geboten. Aber danach sah es ja zumindest heute auch nicht aus.
5: Kampf der Giganten, der US-Handelsriese Amazon gegen 220.000 deutsche Kunden. Der Kampfplatz ist das oberste bayerische Landesgericht in München.
4: In der einen Ecke die Anwälte von Amazon, in der anderen Ecke für die Kunden die Verbraucherzentrale Sachsen. Die Kunden wollen Schadensersatz. Sie hatten ein Amazon Prime-Abo abgeschlossen und dafür hatte Amazon ihnen versprochen, dass sie werbefrei Filme streamen können.
5: Aber vor 2 Jahren kassierte der Konzern sein Versprechen und die Botschaft war, entweder doch Werbeblocks akzeptieren oder auf Preis zahlen. Dürfen die das oder dürfen sie es nicht? Darum geht's ab heute vor Gericht.
17: Feierabend, jetzt entspannt einen Film aussuchen, starten und erstmal Werbung sehen. Und das, obwohl ich doch bei Amazon Prime ein Abo abgeschlossen habe. Denn Amazon will für werbefreie Filme in hoher Qualität monatlich fast 3 Euro haben. Geht gar nicht, sagt die Verbraucherzentrale Sachsen und geht deshalb mit der Sammelklage in München vor Gericht.
18: Sie haben ja ursprünglich den Vertrag geschlossen ohne Werbung. Und jetzt zwingt man sie faktisch so indirekt, wenn sie die Leistungsverschlechterung, es gab ja auch Leistungsverschlechterung nicht wollen und keine Werbung wollen, dann können sie auch 3 Euro mehr bezahlen. Das ist für uns eine Preiserhöhung, ganz klar, und das halten wir für nicht rechtmäßig.
17: Wer sich auch ärgert und mitmachen möchte, der findet auf der Seite der Verbraucherzentrale Sachsen einen Link zu einem Formular des Justizministeriums. Fast 220.000 Menschen haben sich der Sammelklage bereits angeschlossen. Etwa 10 Minuten dauert das Ausfüllen. Die Sammelklage sei wichtig, denn wegen 3 Euro im Monat wird kaum jemand alleine vor Gericht ziehen.
19: Es ist überall was, das teurer wird. Jeder versucht, sein Geld zu kriegen. Und ich nehme die Werbung so, wie sie ist. Und ich habe dafür die Zeit, dann reicht das auch.
20: Man registriert es eigentlich gar nicht mehr, weil überall Werbung ist. Ne? Man macht das einfach alles so mit. Ne? Leider.
21: Ja, nicht so toll. Aber gut, 3 Euro, das macht man dann halt. Ne? Da sieht man dann halt weg bei diesen 3 Euro. So ist jetzt nicht so, ist jetzt halt auch nicht die Welt, deswegen.
17: Aber geht es sich auch ein bisschen ums Prinzip?
21: Schon, ja. Wenn man es so sieht, dann schon.
17: Das Bayerische Oberste Landesgericht hat bei der heutigen Verhandlung durchblicken lassen, dass die Klage scheitern könnte. Es gäbe Zweifel, ob Amazon tatsächlich in den Nutzungsbedingungen Werbefreiheit zugesichert habe. Das Gericht scheint die entsprechenden Klauseln offenbar anders auszulegen als die Kläger. Amazon selbst sagt in einer schriftlichen Stellungnahme, man habe nichts falsch gemacht. Wir haben unsere Kunden über diese Aktualisierung der Werbung in Prime Video transparent im Voraus und in Übereinstimmung mit geltendem Recht informiert. Wir bieten eine werbefreie Option für Kunden an, die diese Erfahrung bevorzugen. Die Verbraucherzentrale hat angekündigt, im Falle des Scheiterns vor den Bundesgerichtshof in Karlsruhe zu ziehen. Und wer sich auf dem Sofa über die Werbung oder die Zusatzkosten ärgert, hat noch bis zum 9. Juni Zeit, sich der Sammelklage anzuschließen.
5: Ja gut, aber was heißt diese Sammelklage, dieser Musterprozess jetzt für die Verbraucher? Das bespreche ich mit dem WDR-Rechtsexperten Philipp Rayon, der ist uns aus Dortmund zugeschaltet. Philipp, die Verbraucherzentrale Sachsen gegen Amazon, den Weltkonzern, ist ein bisschen David gegen Goliath. Welche Chancen hat David nach deiner Einschätzung das Ding zu gewinnen?
22: Ja, die Klage wird zumindest kein Selbstläufer. Das ist wohl heute auch bei der Verhandlung in München nochmal deutlich geworden. Wenn die Klage zulässig ist, dann geht es im Wesentlichen um 2 Fragen. Erstens, war das, was Amazon da im Januar 2024 gemacht hat, eine Vertragsänderung? Und wenn das eine war, geht es um die 2. Frage, war die zulässig so einseitig? Das Landgericht München hat sich in einem ähnlichen Verfahren im vergangenen Jahr schon einmal mit diesen Fragen am Rande beschäftigt und kam damals zu dem Ergebnis, was Amazon da gemacht hat, war nicht zulässig und war insofern nicht in Ordnung. Das wäre also ein Indiz, dass hier die Verbraucherzentrale Sachsen eigentlich ganz gute Chancen hat. Aber dieses Urteil vom Landgericht München ist erstens noch nicht rechtskräftig und zweitens hat der Senat des Bayerischen Obersten Landesgerichts heute in München deutlich gemacht, er hat Zweifel, ob diese Auffassung der anderen Richter paar Meter weiter quasi in München so überzeugend ist. Also wir werden es in 2 Monaten ungefähr wissen, ob diese Klage erfolgreich ist oder nicht. Dann möchte das Gericht von heute nämlich sein Urteil verkünden. Es ist aber noch einiges offen, was die Richter da angemerkt haben.
5: Jetzt geht's ja da um Schadensersatz. Wie wird denn sowas berechnet, wenn ich mich da jetzt anschließen will? Über welche Summen reden wir da?
22: Ja, am Ende würde das Gericht, wenn die Klage denn Erfolg hat, das selbst aussprechen. Es geht hier um 2 Beträge, die die Verbraucherzentrale fordert. Einmal die Verbraucher, die Kunden, die sich für die Werbefreiheit entschieden haben und die 3 Euro mehr im Monat zahlen, die sollen die 3 Euro pro Monat für die letzten rund 2,5 Jahre zurückbekommen. Das wären dann so etwa 90 Euro für diese Kunden. Die anderen Kunden, die quasi die Werbung akzeptiert haben, die sollen mindestens die Hälfte des monatlichen Abopreises zurückbekommen. Das sind ungefähr 4,50 Euro im Monat. Und dann reden wir bei diesen Kunden von rund 130 Euro mindestens, die die Verbraucherzentrale fordert. Aber alles nur, wenn denn die Verbraucherzentrale hier gewinnt.
5: Ja, ganz kurz noch zum Schluss. Mit ziemlicher Sicherheit sind viele unserer Zuschauer ja auch Amazon Prime-Kunden. Wenn die sich da noch anschließen wollen, was muss man da tun?
22: Man muss sich registrieren. Das geht auf der Seite des Bundesamtes für Justiz. Ist wirklich schnell gemacht. Die Verbraucherzentrale Sachsen hat auch noch ein paar Hinweise. Damit geht es noch einfacher. Das Ganze ist kostenlos und betroffene Kunden haben noch bis zum 9. Juni Zeit. Ein rechtliches Risiko besteht für Kunden, die sich eintragen und mitmachen, nicht. Aber ob es eben erfolgreich am Ende sein wird, das ist auch noch offen.
5: Aber man riskiert halt auch nichts. Philipp Rayon zum Prozessauftakt Amazon gegen 220.000 Kunden. Vielen Dank.
4: Kurz die Augen zugemacht und schon ist es passiert. Sekundenschlag Schlaf auf der Autobahn. So gefährlich. Offenbar hat genau dieser kurze Moment dafür gesorgt, dass heute ein Transporter mit Schweinen umgekippt ist. Auf der A1 bei Wermelskirchen passierte der Unfall mit 170 Tieren an Bord. Viele Schweine sterben dabei und viele weitere müssen noch vor Ort getötet werden. Ein dramatischer Unfall, der stundenlange Auswirkungen hatte.
0: In dem Transporter befanden sich rund 170 Schweine. 16 von ihnen sind durch den Unfall direkt gestorben. Rund 40 weitere Schweine waren so schwer verletzt, dass auch ein Tierarzt vor Ort nichts mehr für sie tun konnte. Für Feuerwehr und Polizei kein normaler Einsatz.
1: Der LKW hat partiell gebrannt. Das wurde allerdings von der Feuerwehr frühzeitig gelöscht. Die Schweine haben sehr laut gebrüllt. Das war also eine entsprechende Szenerie vor Ort.
0: Die Einsatzkräfte haben die lebenden Tiere nach und nach in ein Ersatzfahrzeug umgeladen. Von dort ging es weiter zu einem Schlachthof. Das war auch das ursprüngliche Ziel des Transports. Die toten Schweine mussten von der Autobahn und vom Straßenrand geborgen werden.
1: Es waren mehrere Ämter vor Ort vertreten, so das Umweltamt, weil da eben Betriebsstoffe ausgelaufen waren, wie auch das Veterinäramt, das örtliche, was dann entsprechend fachorientiert mit den Schweinen umgegangen ist.
0: Der 43-jährige Lkw-Fahrer hat sich bei dem Unfall leicht verletzt. Die Polizei ermittelt jetzt die Unfallursache und kann Sekundenschlaf nicht ausschließen.
1: Die Fahrbahn war trocken und es haben sich vor Ort weitere Hinweise darauf ergeben, dass es eine solche Ursache gewesen sein könnte. Ich möchte mich jetzt auf diese Ursache noch nicht festlegen. Das ist noch nicht abschließend geklärt seitens des Verkehrskommissariats. Wenn es sich aber bewahrheitet, dann hätte der Fahrer hier ein Verkehrsvergehen begangen, was dann entsprechend geahndet würde.
0: Während der Bergungsarbeiten staute sich der Verkehr sowohl auf der AA1 als auch auf den Umleitungsstrecken auf mehreren Kilometern. Später konnten zumindest die im Stau stehenden Lkw über die linke Spur weitergeleitet werden. Und gegen 11 Uhr heute Vormittag wurde die A1 wieder komplett freigegeben.
4: Wir zwei stehen nicht im deutschen Tor. Zum Glück, keine Sorge. Die Personalie zwischen diesen beiden Pfosten, die ist so wichtig, dass sie heute Schlagzeilen macht.
5: Bundestrainer Julian Nagelsmann hat sich offenbar für ein Comeback von Manuel Neuer im DFB-Team entschieden. Bisher war eigentlich Oliver Baumann im Tor der deutschen Nationalmannschaft gesetzt.
4: Jetzt doch Neuer, laut Bild-Zeitung. Und das wird diskutiert. Da gibt's das Team, man nimmt halt einfach den Besten. Wir wollen ja schließlich Weltmeister werden.
5: Oder die Fraktion, wie kann man das 3 Wochen vor der WM so schlecht kommunizieren?
4: Die Torwartfrage. Immer wieder gut, damit Deutschland sich warm läuft.
2: Eigentlich hatte es Manuel Neuer als Nummer 1 schon ins Museum geschafft. Und gleich daneben, nur einen Kameraschwenk entfernt, liegt dann noch ein Trikot. Das von Oliver Kahn. Er ist hier im Dortmunder Fußballmuseum mit der Nummer 12 in die Geschichte eingegangen. Als einer, der im entscheidenden Moment zurückstecken, Jens Lehmann 2006 den Vortritt lassen musste. Weil es eben nur eine Nummer 1 geben kann. Eine Riesendebatte war das alles damals. Und fast fühlt man sich zurückerinnert, wenn man heute wieder zuhört.
23: Für den Baumann ist es eben halt ein Schlag ins Gesicht. Ist einfach, er hat die ganze Zeit jetzt gespielt und soll jetzt im Grunde genommen zurücktreten.
24: Warum nicht? Ich finde es gar nicht verkehrt.
25: Ich finde das aber gegenüber dem jetzt Nummer 2, finde ich das nicht in Ordnung. Also er hatte eigentlich gesagt, ich höre auf und davon bin ich ausgegangen.
2: Denn anders als bei Kahn und Lehmann hatte Neuer sich eigentlich schon vor 2 Jahren aus der Nationalmannschaft verabschiedet. Urkunde hochhalten, winken, auf Wiedersehen. Die Nummer 1 also war Baumann sicher, dachte er jedenfalls noch vergangenes Wochenende.
26: Sicher, dass Sie als Nummer 1 zum Turnier fahren?
27: Ja, das war mein Stand oder ist mein Stand. Ich gehe da auch sehr selbstbewusst dahin.
2: Die Gerüchteküche um Neuer brodelt da schon. Und der Bundestrainer wird also mit der Baumann-Aussage im ZDF konfrontiert.
28: Ich bin bis zum heutigen Tag sehr fein mit der Kommunikation zu jedem einzelnen Spieler und das möchte ich auch bleiben. Deswegen gehen alle Infos erstmal an die Spieler.
2: Am Ende steht es dann heute in der Bild-Zeitung. Baumann zieht wohl den Kürzeren, weil Neuer angeblich die Kehrtwende macht und doch als Nummer 1 zur WM zurückkommt. Fußball ist halt ein hartes Geschäft, sagt mancher heute. Der Beste und nur der Beste kommt ins Tor. So einfach ist das. Oder ist es so einfach gar nicht?
29: Der Fairness-Gedanke ist ja eigentlich schon der, dass man denkt, Oliver Baumann hat sich das verdient. Der hat ja auch in der WM-Quali super gespielt. Aber mit diesen veränderten Rahmenbedingungen ergibt sich halt jetzt eben eine andere Ausgangslage. Ich kann alle verstehen, die da jetzt sagen, Mensch, das geht so aber nicht. Aber was ist die Aufgabe des Bundestrainers, ist die eine Frage. Und die andere ist natürlich auch, wie hat er das nach innen kommuniziert? Das wissen wir ja alle nicht.
2: Wie Baumann sich wohl gerade fühlt? 2006 war es Oliver Kahn, der diese Frage im WM-Viertelfinale zerstreut.
3: Ich hatte nur ein Bedürfnis, wird Kahn dazu später sagen, Lehmann das Beste zu wünschen. Der hat danach spitzenmäßig gehalten und Kahn war eine spitzenmäßige Nummer 2 mit der 12 auf dem Trikot. Eine Aufgabenteilung für die Geschichtsbücher. Und immerhin, auch neben Neuer ist im Museum heute für eine Nummer 2 daneben noch Platz.
5: Nächste Geschichte klingt ehrlich gesagt so ein bisschen wie schon mal gehört, aber sie ist neu. Massenschlägerei, wieder mal diesmal vor einer Shisha-Bar in Euskirchen.
4: Da gehen zwei rivalisierende Gruppen gestern Abend aufeinander los. Das macht rund 60 Personen, die in eine Schlägerei verwickelt sind und es gibt Verletzte.
5: Die Polizei rückt mit einem Großaufgebot an. Ein Polizeisprecher berichtet von einer aggressiven Stimmung.
6: Nur noch eine zerstörte Scheibe und viele Scherben erinnern heute an die Massenschlägerei. Vor der Shisha-Bar waren am späten Abend die Männer zwischen 20 und über 60 Jahren aneinander geraten. Mit einem Großaufgebot war die Polizei schnell angerückt. Teile einer Hundertschaft, Polizeihubschrauber. Wohl auch deshalb hielten sich zumindest die größeren Folgen der Schlägerei noch in Grenzen.
7: Nach derzeitigem Erkenntnisstand haben wir 2 verletzte Personen. Wir haben feststellen müssen, dass wohl auch ein Metallpfosten eingesetzt wurde. Entsprechend wurde auch dort eine Anzeige gefertigt.
6: Gefährliche Körperverletzung, Landfriedensbruch, Sachbeschädigung. Die Beamten hatten im Laufe des Abends viele Anzeigen aufzunehmen, inklusive der Personalien von mehr als 60 Männern. Der Großeinsatz ist auch auf Handyvideos von Anwohnern zu sehen und zu hören, wie die Scheibe der Shisha-Bar zerbricht. Die eigentliche Ursache für den Großeinsatz könnte ein Vorfall im Bereich eines nicht weit entfernten Boxclubs wenige Stunden vorher gewesen sein.
7: Gegen 18 Uhr in der Wallramstraße in Euskirchen gab es schon zwischen 2 Parteien, ich will das mal Provokationen untereinander sagen. Infolgedessen kam es auch zu einer wechselseitigen Körperverletzung. Dort haben wir eine Anzeige geschrieben. Wir gehen derzeit davon aus, dass das der Ursprung des ganzen Streits war, der dann im späteren Verlauf eskaliert ist.
6: Ob bei der Schlägerei vor der Shisha-Bar möglicherweise auch die Konflikte zweier Familien eine Rolle gespielt haben, ist unter anderem jetzt Teil der weiteren Ermittlungen der Polizei.
4: Die Welt in Sorge wegen des Ebola-Ausbruchs in Afrika. Der Ausbruch hat bereits 130 Tote dort gefordert. Jetzt hat sich offenbar auch ein US-amerikanischer Arzt infiziert. Und um ihn bestmöglich behandeln zu können, wird er ausgeflogen, und zwar zu uns nach Deutschland.
5: Hier gibt es bundesweit 7 Kliniken, die damit umgehen können, in sogenannten Sonderisolierstationen. Eine davon ist in Düsseldorf, aber dieser Ebola-Patient wird wohl nach Berlin in die Charité gebracht.
4: Und währenddessen spitzt sich die Lage im Kongo weiter zu.
8: Die Nervosität im Kongo und in Uganda wächst von Stunde zu Stunde. Behörden versuchen, neue Ebola-Infektionsketten zu stoppen. Besonders betroffen ist der Osten des Kongos nahe der Grenze zu Uganda. Die Weltgesundheitsorganisation zeigt sich am Morgen weiter äußerst besorgt. Und erstmals nach Ausbruch soll ein Ebola-Patient jetzt zur Behandlung nach Deutschland gebracht werden.
9: Ja, es gibt einen US-Bürger, der positiv getestet und nach Deutschland überführt wird.
8: Dabei soll es sich um diesen US-Arzt handeln. Der Mediziner arbeitet für eine christliche Hilfsmission im Kongo und wird nun nach Deutschland ausgeflogen, in die Berliner Charité. Auch die Uniklinik Düsseldorf hätte Möglichkeiten, Ebola-Patienten zu versorgen. Einmal jährlich wird dort der Ebola-Ernstfall geprobt. Düsseldorf ist damit eine von 7 deutschen Ebola-Sonderisolierstationen.
12: Wir sind da sehr gut aufgestellt. Also wir haben das auch vor 12, 13 Jahren bei diesem großen Ebola-Virus-Ausbruch in Westafrika auch zeigen können, dass diese Stationen auch wirklich funktionieren und dass sie die Patienten sicher behandeln können, ohne dass da irgendwelche Gefahr für die Bevölkerung auftritt.
8: Beim aktuellen Ausbruch handelt es sich um eine seltene Ebola-Variante. Bis heute gibt es dafür weder einen zugelassenen Impfstoff noch eine gezielte Therapie. Trotzdem betonen Virologen, für eine globale Pandemie sei das Risiko äußerst gering. Eine leichte Übertragung wie bei Corona ist nicht möglich. Ansteckend könnten sich Menschen nur, wenn sie engen Kontakt zu schwer erkrankten Patienten hätten.
12: Das ist ein sehr wichtiger Unterschied zu dem Coronavirus zum Beispiel, was durch die Luft übertragen wird. Das wird die neue Variante nicht. Und dass die Ansteckung in der Inkubationszeit schon stattfinden kann, wie bei Corona, das passiert bei dieser Variante ebenfalls nicht.
8: Während in Afrika weiter verstärkt gegen das Virus gekämpft wird, erwartet die Berliner Charité nun also den ersten Ebola-Patienten aus dem Kongo.
5: Wenn man so oben drüber fliegt, da sieht der deutsche Wald doch eigentlich gar nicht so schlecht aus. Was wir Laien aber überhaupt nicht sehen, der Wald ist krank. Von 5 Bäumen sind 4 krank.
4: Das steht so im Waldzustandsbericht, heute vorgelegt von Bundeslandwirtschaftsminister Rainer. Bis heute hat sich der Wald von den Dürrejahren 2018 bis 2020 einfach nicht erholt. Und auch danach waren die Wetterbedingungen ja schlecht.
5: Auch hier im Westen gibt's kaum noch ein Stück Grün, bei dem nicht hinter der nächsten Kurve schon das Totholz lauert.
10: Eine Landpartie ins Grüne. Wirklich? Ins Grüne? Wie Zahnstocher ragen abgestorbene Baumstämme in den oberbergischen Himmel. Der Wald stirbt. Direkt vor der Haustür. Überall in NRW. Spaziergänger sehen das seit Jahrzehnten.
11: Ich frage mich, wo es hinführt und wie es mal für die Kinder in einigen Jahrzehnten aussieht. Es macht einen schon sehr traurig, weil man eben auch weiß, dass nicht nur der Wald stirbt, sondern eben auch die Tiere, die dort leben.
10: Nur jeder 5. Baum in Deutschland ist komplett gesund. Das zeigt die aktuelle Waldzustandserhebung. Es reichen wenige extreme Sommer aus, um den Wald in einen verheerenden Zustand zu bringen. Im Sauerland sehen tausende Hektar so aus wie hier. Schönreden lässt sich das kaum noch.
13: Der Kronenzustand der untersuchten Fichten hat sich etwas verbessert. Bei den Fichten ist jeder 4. Baum gesund. In unseren Wäldern hat sich schon vieles getan, nur ist die Entwicklung der Wälder nicht ein Sprint, sondern ein Marathon.
10: Wir fahren weiter nach Bonn. Auf den ersten Blick ist auch hier alles grün. Doch in einem gesunden Wald wäre der Himmel durch das Blätterdach erst gar nicht zu sehen. Auch in diesem Forstrevier sind also die Baumkronen ausgedünnt.
14: Und das zeigt uns schon an, dass da auf jeden Fall der Baum jetzt nicht hundertprozentig vital ist. Und das Gleiche haben wir auch hier bei der Eiche da oben.
10: Warum der Wald so ächzt, im Grunde ist das schon seit langem bekannt.
14: Durch diese Trockenjahre 2018-23 hatten die einfach viel zu wenig Wasser. Und das Ergebnis war, dass die natürlich jetzt geschwächt sind. Denen geht es nicht gut. Und dann kommen Sekundärschädlinge wie der Eichenprachtkäfer zum Beispiel. Und der setzt dann richtig der Eiche zu. Das kann dann halt bis zum Absterben des Baumes führen.
10: Immerhin, es gibt auch Hoffnungsschimmer. Das Waldlabor in Köln-Marsdorf. Hier werden nicht heimische Baumarten gepflanzt. Die Frage, die die Wissenschaftler klären wollen, sind die besser gewappnet für den Klimawandel?
15: Das heißt nicht ersetzen. Wir wollen nicht auf die heimischen Baumarten verzichten, sondern wir mischen dann Baumarten, die etwas hitzebeständiger oder trockenheitsbeständiger sind, bei.
10: In Lindner will man

0: Im Much, im Rhein-Sieg-Kreis jedenfalls, hat sich möglicherweise ein Wolfswelpe mit an den Futtertrog der Schafe gesetzt. Offenbar hatte der Kleine einfach Hunger.
1: Ist das wirklich ein Wolfswelpe, der sich hier ganz friedlich am Lämpchenfutter bedienen will? Sicher ist, Florian ist Angestellter bei Landwirt Hess. Gestern startete er wie jeden Morgen seine Kontrollrunde.
2: Bis auf 3 Meter war ich dann dran. Der hat sich gar nicht aus der Ruhe bringen lassen. Wo ich anfangs kam, lag er hier und hat dann hier fleißig gefressen, so wie die Lämmer jetzt auch in der Box. Und hat sich dann an dem Lämmergold bedient.
1: So richtig klar war ihm nicht, was für ein Tier er vor sich hat.
2: Ich habe dann auch erstmal gegoogelt und ja, dann habe ich dann Bilder gesehen und habe mir gedacht, so, oh, schlecht, ja.
1: Kurz darauf traf Nadine die Freundin vom Schafsbesitzer ein. Sie glaubt, 3 weitere Welpen gesehen zu haben.
3: Ich kam von so, und es sind 3 kleine Wölfe am Zaun hoch und runter, weil die zu dem Wolf wollten, der hier unten bei den Lämmern, wo man jetzt sieht, in diesem Fressgitter halt drinne hing.
1: Die Tiere waren schnell weg. Alle sind sich sicher, dass es Wolfswelpen waren. Man erzähle sich schon länger von einem Wurf in Much. Beim zuständigen Landesamt gibt es aus Much keine aktuelle Wolfsmeldung, auch keine Welpen. Auf unsere Anfrage heißt es, die ersten Würfe sind ab Anfang April möglich. Und weiter, es wäre sehr ungewöhnlich, wenn diese sich bereits eigenständig und sehr mobil zeigen würden. Wahrscheinlicher sind Fuchswelpen. In Much bleibt die Sorge. Hier sind sie sicher, es waren Wolfswelpen und sie kommen wieder.
0: Solange sie nur mitfressen. Deutsches Brot ist weltbekannt für seine Vielfalt. Nirgendwo auf der Welt gibt es 3200 Sorten, also eine Bäckerei ist der perfekte Ort heute am Diversity-Tag.
4: Die Bäckerei von Matthias Elshoff aus Nordwalde im Münsterland, die braucht nämlich Vielfalt bei den Mitarbeitenden. Denn Azubi-Stellen im Bäckerhandwerk zu besetzen, das ist gar nicht so einfach. Die Hälfte der knapp 550 angebotenen Plätze in Nordrhein-Westfalen, die sind in diesem Jahr noch frei.
0: Aber über Social Media, da konnte man einen Azubi finden. Aus Marokko ins Münsterland. Und davon ist der Meister so begeistert, dass er andere Unternehmen überzeugen will.
5: Bilal, kannst du zu mir kommen?
6: Okay.
5: Was machen wir noch?
6: Mischbrot.
5: Baguettes gibt es hier in Marokko auch?
6: Ja, gibt es französische Baguette, ja.
7: Bäcker Azubi Bilal aus Marokko und sein Chef Matthias Elshoff aus Nordwalde im Münsterland. Zueinander gefunden haben sie über Social Media.
5: Wir hatten einen Aufruf gemacht über TikTok, Instagram, dass wir jemanden suchen, der bei uns die Ausbildung macht. War eigentlich egal, ob jetzt jemand aus Deutschland sich bewirbt oder jemand aus dem Ausland. Und Bilal stach sofort ins Auge, weil er hatte mir ein Video geschickt. Papa hat Bäckerei in Marokko, ja, und er konnte schon kneten, er konnte schon das und das. Und dann habe ich gedacht, ja, rufst du den mal an. Man kann sagen, das hat gematcht, also wirklich, sofort.
7: Bilal hatte in Marokko Jura studiert, fand aber keinen Job. Also hat er Deutsch gepaukt und ist seit gut einem Jahr Bäcker-Azubi im Münsterland. Das Visum bekam er, weil er den Ausbildungsvertrag hatte.
8: Bilal, ist es denn sehr anders, in Deutschland zu arbeiten als in Marokko?
9: Ja, ist ganz anderes.
8: Ja?
9: Ja. Alles neu für mich, ist alles neu. Brotchen, Brot, zu viel Brotchen, zu viel Sorten. In Marokko 2, 3 Sorten und fertig.
7: Sein Chef unterstützt ihn, nicht nur in der Ausbildung, auch bei Behördengängen.
5: Erst zur Gemeinde, eine Bankverbindung, er muss wissen, welche Krankenkasse, Wohnungssuche, es sind ganz viele Sachen.
7: Und weil es mit ihnen beiden so gut klappt, will Matthias Elshoff auch andere Betriebe ermutigen, einen Azubi aus dem Ausland anzustellen. Also haben er und Bilal im vergangenen Oktober einen Aufruf bei Social Media für Bilals Bruder Ayub gestartet.
10: Er muss eine Ausbildung als LKW-Fahrer in Deutschland machen.
5: Und jetzt kommen
7: wir. Das Video ging viral. 1,8 Millionen Aufrufe. Auch Spediteur Jens Bussmann und sein Marketingleiter Daniel Imkamp aus Frieden haben es gesehen.
11: Man konnte diese Stimmung einfach graben von diesem gestandenen Bäcker, der jemanden jetzt an seiner Seite hatte, der ihm hilft und der auch für seinen Laden für sich auch einfach eine Perspektive hatte. Und der junge Mann sowieso. Und diese Gesamtmenge aus positiven Emotionen hat uns total angesprochen.
7: Nachwuchs, gerade bei Lkw-Fahrern, fehlt. Nun haben die beiden Chefs neben Bilals Bruder Ayub sogar einen zweiten marokkanischen Lehrling eingestellt. Spätestens im August sollen beide nach Deutschland kommen.
12: Wir haben vor ungefähr 2, 3 Stunden die Zusage bekommen, dass der eine der beiden Ayubs, haben tatsächlich ja 2 Azubis, beide heißen eben Ayub, hat sein Visum erhalten.
7: Zurück zur Bäckerei von Matthias Elshoff. Hier arbeitet inzwischen auch ein zweiter Azubi aus Marokko.

0: Seit einem Monat verstärkt Amin das Team.
1: Also viele denken, das ist ganz viel Aufwand und Bürokratie und so. Also da muss ich sagen, das stimmt nicht. Man kann das wirklich schaffen. Man merkt vielleicht auch, wie das Betriebsklima ist. Es ist wirklich, wir haben super Mitarbeiter gefunden.
0: Bilal träumt von einer eigenen Bäckerei nach seiner Ausbildung. Und Matthias Elzhoff hat dank seiner Eigeninitiative keine Nachwuchssorgen mehr.
2: An Kreuzfahrten scheiden sich die Geister. Für den Naturschutzbund NABU sind solche Schiffe untragbar für Klima, Umwelt und Gesundheit, weil die meisten Schiffe immer noch ganz legal Schweröl verbrennen dürfen und nicht mal einen Partikelfilter haben. Und trotzdem sind sie für immer mehr Deutsche offenbar eine attraktive Urlaubsoption. Die Zahl der deutschen Kreuzfahrer ist nach neuen Zahlen des Statistischen Bundesamts im vergangenen Jahr um über 4% auf mehr als 1,5 Millionen gestiegen. Der Boom der letzten Jahre, er geht also weiter.
3: Marcel und Nadine Wirz haben mit ihren zwei Töchtern schon 16 Kreuzfahrten unternommen. Seine Erlebnisse hat Marcel auf einem eigenen YouTube-Channel verewigt. Die erste Reise war noch mit den Schwiegereltern. Da sprang der Funke über.
4: Wir waren im Mittelmeer unterwegs, jeden Tag eine andere tolle Stadt, ohne sein Gepäck packen zu müssen. Das war schon besonders und dazu noch das, was man an Bord geboten bekommt, von Entertainment über Kulinarik. Super.
5: Man muss das Gepäck nicht packen, aber man sieht unheimlich viel in der ganzen Zeit.
3: Nach dem Corona-Knick steigen die Passagierzahlen wieder stetig und sind sogar um 13,5% höher als vor der Pandemie. Doch es gibt auch Kritik, zum Beispiel Venedig. Trotz Verlagerung der Anlegestellen würden zu viele Touristen auf einmal in die Stadt einfallen. Außerdem verbrennen Kreuzfahrtschiffe immer noch hauptsächlich Schweröl.
6: Dadurch wird eben einerseits die Klimakrise angeheizt. Andererseits führt es aber eben auch zum Verlust der biologischen Vielfalt, der damit vorangetrieben wird. Und wir nehmen eben auch große negative Auswirkungen auf die menschliche Gesundheit wahr.
3: Die Reedereien geloben Besserung und arbeiten an umweltschonenderen Antriebssystemen. Das freut die Fans der Kreuzfahrten. Familie Wirz zählt schon die Tage bis zur nächsten. Dann geht's nach Dänemark.
2: So, das ganze Thema dann ausführlicher heute Abend um 21.45 Uhr bei WDR Aktuell.
7: Und wo wir gerade auf Reisen sind, bis zum schiefen Turm von Pisa ist es ja von hier aus dem Westen ganz schön weit. Ja, der Turm in Italien ist wohl das bekannteste geneigte Gebäude der Welt. Beliebtes Fotomotiv.
2: Ja, muss man dann auch immer so machen, dann passt es. Aber eigentlich müssen Reiseführer jetzt vielleicht umgeschrieben werden. Denn wenn sie wirklich vor einem geneigten Gebäude ein Foto machen wollen, dann ab nach Minden, das Windloch lässt diese Türmchen hier alt aussehen.
7: Mhm. Studierende der Fachhochschule Bielefeld haben das bekannte alte Fachwerkhaus mit wirklich modernster Lasertechnik vermessen. Zum ersten Mal in 533 Jahren weiß man jetzt, wie schief das sogenannte Windloch eigentlich ist.
2: Schiefer als gedacht, das ist das Ergebnis. Das Haus neigt sich um 5,2 Grad nach Westen. Zum Vergleich nochmal, der weltberühmte schiefe Turm von Pisa, der bringt's nur auf 3,9 Grad. Damit dürfte das Windloch jetzt mindestens mal das schiefste Gebäude von ganz NRW sein.
7: Also vielleicht ruft mal einer in Italien an für eine Städtepartnerschaft mit Pisa. Man weiß es ja nicht.
2: So, und damit geht's direkt weiter zu unseren Kurznachrichten.
8: In Duisburg sucht die Polizei weiter nach einem 6 Monate alten Baby. Der Junge war schwer krank zur notärztlichen Behandlung in dieses Krankenhaus gekommen. Noch bevor sie vergangene Nacht beendet war, verließ die 31-jährige Mutter mit dem Kind die Klinik. Für das Baby besteht Lebensgefahr. Nach der rumänischen Mutter wird gefahndet. In Essen sind gestern am späten Abend auf einem Parkplatz mehrere Autos in Brand geraten. Wie die Polizei mitteilte, waren während des Löscheinsatzes immer wieder Explosionsgeräusche zu hören, verursacht durch platzende Autoreifen. Die Einsatzkräfte konnten verhindern, dass sich die Flammen auf weitere Wagen ausdehnen. Experten versuchen nun herauszufinden, wie es zu dem Feuer kommen konnte. Brandstiftung wird nicht ausgeschlossen.
2: Angriffe auf Politiker haben zugenommen. Im vergangenen Jahr um fast 40%. Oft geht es dabei um Verleumdungen und Beleidigungen. Die Attacken haben offenbar die Richtung gewechselt. Waren in den vergangenen Jahren die Grünen am stärksten betroffen, sollen es 2025 Politiker und Mitglieder der AfD gewesen sein. Das geht jedenfalls aus der Antwort der Bundesregierung auf eine Anfrage der AfD-Bundestagsfraktion hervor. Mehr Nachrichten.
8: Vor dem Landgericht Bonn hat der Prozess gegen einen Assistenzlehrer begonnen. Er soll eine 13-jährige Schülerin mehrfach sexuell missbraucht haben. Am ersten Verhandlungstag hat der 36-Jährige ein umfassendes Geständnis abgelegt. Nach Angaben der Staatsanwaltschaft war der Angeklagte an einer Privatschule als Nachhilfelehrer beschäftigt. Im Oktober hatte der Schulleiter ihn bei der Polizei angezeigt. Dem Mann droht eine mehrjährige Haftstrafe. In diesem Tunnel im Sauerland sind am frühen Morgen zwei Güterzüge entgleist. Deshalb bleibt die Strecke zwischen Werdohl und Plettenberg bis voraussichtlich morgen Abend gesperrt. Es fahren Busse. Ein Zug war nach ersten Erkenntnissen von einem Abstellgleis in den Tunnel unterwegs. Dabei sprangen zwei Waggons aus den Schienen. Ein entgegenkommender Zug kollidierte damit. Verletzt wurde niemand.
7: So, Pilar Bossmann, wir haben ja gelernt, Regen, Regen, Regen. Ab Donnerstag kommt der Sommer zurück. Wie wird denn noch der kleine Tag morgen davor?
5: Da bekommen wir noch ein bisschen Regen tatsächlich. Also wer es nicht ganz so warm mag, der kann morgen dann auch noch mal guten Gewissens ruhig durchatmen, bevor dann der Sommer ansteht. Und wir schauen mal auf den heutigen Tag. Der sah jetzt dann auch schon so ähnlich aus. Wir hatten viele Wolken. Es kamen dann von Westen her immer wieder Schauer durchgezogen. Und die Sonne hat sich teilweise nicht so recht gezeigt. Also es gab teilweise wirklich nur so ein paar Minuten Sonnenschein. Zum Beispiel dann in Aachen-Orsbach. 35 Minuten schien dort die Sonne. Und in Gronau gab es ganze 8,5 Stunden oder zumindest mal fast 8,5 Stunden Sonnenschein. Also wer die Sonne mag, der kann sich vor allem in den nächsten Tagen freuen. Jetzt hier am Beispiel von Wuppertal sehen wir, morgen müssen wir da nochmal drüber hinwegsehen. Aber ab Donnerstag zeigt sich die Sonne dann immer deutlich häufiger. Und am Samstag ist dann der Höhepunkt. Da haben wir dann 14 Stunden Sonnenschein. Und das ist schon fast das Maximum, was jetzt gerade für die Jahreszeit möglich ist. Und wenn wir jetzt die Temperaturen mal anschauen, die verhalten sich im Prinzip genauso wie die Sonnenstunden. Es wird jetzt immer bergauf gehen. Und dann am Samstag haben wir dann in Wuppertal teilweise schon 29 Grad. Mancherorts knacken wir wahrscheinlich sogar die 30 Grad. Das heißt, der erste heiße Tag des Jahres steht an. Heute Nacht ziehen jetzt die Schauer, die jetzt gerade im Rheinland sind, weiter nach Osten. Dazwischen gibt es auch immer mal wieder ein paar trockene Phasen. Da lockern die Wolken zwischenzeitlich auch mal auf. Und zum Morgen kommt dann direkt noch mal ein Schwall weiterer Regen von Westen zu uns hereingezogen. Die Temperaturen sind dann heute Nacht überall zweistellig, zumindest mal abseits von den höheren Lagen. 13 bis 11 Grad bekommen wir. Morgen Vormittag haben wir dann schon weitere viele Wolken am Himmel. Die Sonne zeigt sich nur selten und es regnet hier und da immer mal wieder. Das sind jetzt nicht so wahnsinnig kräftige Schauer, aber es kann durchaus überall mal nass werden, zumindest für ein paar Tropfen. Im Nachmittagsverlauf geht das Ganze dann vermehrt in Schauer über. Da wird dann nicht mehr jeder nass. Es gibt dann immer noch Schauer und einzelne Gewitter. Zwischenzeitlich kann sich aber auch ab und zu mal die Sonne zeigen. Die Temperaturen dann, wie gesagt, noch mal zum Durchatmen. 17 bis maximal 20 Grad. Ja, der Wind wird dabei schwach bis mäßig aus südwestlichen Richtungen. Und am Donnerstag geht das Ganze dann im Prinzip schon los. Dann gibt's noch letzte Schauer im Nordosten. Ansonsten bleibt es schon vielerorts trocken. Die Sonne kommt häufiger zum Vorschein. Und dann haben wir schon Höchstwerte bis zu 24 Grad. Alles noch ganz gut aushaltbar, auch für diejenigen, die den Sommer nicht so mögen. Ab Freitag ist dann überall sommerlich warm mit 25 bis 28 Grad. Ja, viel Sonnenschein gibt's dazu und das Ganze wird dann nur noch mehr werden am Samstag. Dann haben wir schon teilweise echt die 30 Grad im Blick.
2: Verrückt. Und bei solchen Aussichten, da halte ich das mal locker aus, dass da noch irgendwie so ein Regentag dazwischen ist. Ist ja Pfingsten.
7: Ja, das ja. Stimmt. Ja. Dankeschön, Pila.
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12: Barranquilla, Nordkolumbien. Die Tanzgruppe Urban Dance probt für den nächsten Auftritt. Hector Marquez genießt es, wieder mitzuproben. Er ist gerade erst zurück in Freiheit, nachdem er Furchtbares erlebt hat. Sicherheitskräfte des Nachbarlandes Venezuela hatten förmlich Jagd auf Ausländer gemacht und Hector und einen Kollegen aus dem Grenzgebiet nach Venezuela verschleppt, erzählt er. Die Freunde in Kolumbien bekommen ein halbes Jahr keine einzige Nachricht von ihm. Er ist wie vom Erdboden verschluckt. Hector ist gerade mal 18 Jahre alt, als er in einem venezolanischen Foltergefängnis landet. Einer von mehr als 100 ausländischen Gefangenen, ohne echte Anklage, erinnert er sich, ohne Prozess, ohne Anwalt.
13: Du tratas de exigir algo, du tratas de pedir.
12: Du bittest, du flehst, aber du hast niemals irgendeinen Erfolg. Irgendwann übermannt dich die Verzweiflung. Viele von uns haben versucht, sich das Leben zu nehmen. Viele. Ich werde es nie vergessen, was ich erlebt habe. Es waren schreckliche Dinge, die deinen Geist aufgefressen haben. Jeden Tag. Was ich zurückbehalten habe, ist die Schlaflosigkeit. Ich kann nicht mehr schlafen. Schwerwiegende Vorwürfe. Wir wollen rausbekommen, was in Venezuelas Hauptstadt Caracas mit Ausländern wie Hector geschehen ist, in diesem Foltergefängnis, dem berüchtigten Rodeo Uno. Nach der Gefangennahme von Präsident Maduro durch die USA Anfang des Jahres entlässt das Regime hunderte Häftlinge. Wir stoßen auf eine WhatsApp-Gruppe von Ex-Häftlingen aus dem Ausland, die hier miteinander kommunizieren. Nummern aus den USA, 5 lateinamerikanischen und 10 europäischen Ländern, darunter Deutschland, Spanien, Frankreich, Italien und die Schweiz. Wir sprechen mit 20 von ihnen. Hat die venezolanische Regierung gezielt und systematisch Ausländer verschleppt? Dieser Männer behaupten ja. Am 16. März treffen sie sich in Genf, um auf ihr Schicksal aufmerksam zu machen. Sie berichten von unmenschlichen Haftbedingungen und Folter.
14: Also das ist sehr wichtig hier kommen für uns. Das ist die einzige Möglichkeit, zum zeigen am ganzen Welt, was passiert denn in Venezuela.
12: Die Ex-Gefangenen besuchen eine Sitzung des UN-Menschenrechtsrats. Oft als Touristen eingereist, wurden sie in Venezuela unter fadenscheinigen Vorwürfen als angebliche Terroristen eingesperrt. Ein Unrecht der Weltgemeinschaft bislang weitgehend unbekannt. Wir konfrontieren das venezolanische Regime mit den Vorwürfen, bis heute keine Antwort. Friseur Kustrim aus Bern macht mit einem Kollegen einen Segelturn durch die Karibik. In einem venezolanischen Hafen werden sie vom Militärgeheimdienst Venezuelas überwältigt und abgeführt.
15: Das war ein Drama für mich.
12: Acht Monate, ohne dass er seine Familie informieren kann. Machtlos, ausgeliefert. Für Friseur Kustrim eine einzige Tortur.
15: Also für meine Eltern war es sehr schwierig, zum Verstehen, was ist denn passiert. Ich habe sehr viele Kontakte mit meinen Eltern und sie können es nicht verstehen. Ja, ich melde mich nicht. Oder ich bin verschwunden. Keine Chance für meine Eltern. Sie haben es schon gewusst, etwas schlimm ist passiert. Ich musste am Anfang in eine psychische Klinik gehen. Ich könnte es nicht rausgehen, ich könnte es nicht schlafen. Das hat mich erstört, psychisch. Und ja, ich bin nicht mehr der gleiche Mensch als vorher.
12: Doch wozu das Ganze? Noch immer harren Verwandte von politischen Gefangenen vor den Toren von Rodeo Uno aus. Die Ausländer nur eine kleine isolierte Gruppe innerhalb der zu Unrecht Inhaftierten. Bei der Menschenrechtsgruppe Foro Penal bekommen wir eine Erklärung. Das Regime Maduro hatte sich nach den gefälschten Wahlen von 2024 auf heftigen internationalen Gegenwind eingestellt. Für mögliche Tauschgeschäfte mit ausländischen Regierungen brauchte der Unterdrückungsapparat Verhandlungsmasse. Menschliche Verhandlungsmasse.
16: Por eliminar sanciones.
12: Es konnte um die Aufhebung von Wirtschaftssanktionen gehen oder um Kommunikationskanäle mit irgendeiner bestimmten Regierung. Die Ausländer wurden wie Mastvieh behandelt. Man sperrt sie ein und sucht im Laufe der Zeit nach dem Nutzen. Je länger sie dort sind, desto größer der Nutzen, desto attraktiver der Fall. Irgendwann findet man schon etwas, wogegen man sie eintauschen kann. Aktuell sind nach der Rechnung von Foro Penal noch immer 43 Ausländer und über 400 Landsleute in Venezuela inhaftiert. Nicht für alle hat der Albtraum ein Ende. Doch selbst für diejenigen, die freigelassen wurden, ist es ein mühsamer Weg zurück in die Normalität. Hector setzt auf Musik und Bewegung und Gemeinschaft, am liebsten stundenlang. Das Tanzen ist für mich eine Art Überlebensstrategie. Ich habe noch ein wenig Angst davor, aber es gibt mir auch mehr Lebenskraft. Ich fühle mich jetzt, nun sagen wir, frei. Es lässt mich wieder Freiheit fühlen und genau das ist es, was ich suche im Augenblick. Sich wieder frei zu bewegen, nach Monaten als Bauernopfer in einer kalten, dunklen, winzigen Zelle. Für Hector das pure Glück.
17: Videos wie dieses fluten seit einiger Zeit die sozialen Medien. Ihr habt den Ozean überquert, nur um euer Grab zu schaufeln, rappt eine Männerstimme auf Englisch. Es sind harmlos wirkende Clips im Stil der Lego-Animationsfilme, generiert mit KI. Die Botschaften sind fast immer gleich. Die USA und Israel als Teil einer großen Verschwörung mit teuflischen Plänen. Auf der anderen Seite das iranische Regime und die Revolutionsgarde als Kämpfer gegen den Imperialismus. TikTok-Propaganda made in Iran, erklärt Markus Büsch. Er forscht zum Thema Desinformationskampagnen.
18: Die Lego-Videos sind meiner Ansicht nach eine aktuelle Form der Propaganda. Propaganda in der Geschichte hat ja immer die aktuellen technischen Möglichkeiten genutzt, egal ob das jetzt Poster waren oder Radio oder Fernsehen. Und das ist eben der gegenwärtige Status quo von technisch möglicher Propaganda im Jahr 2026.
17: Staatliche Propaganda findet sich in der Islamischen Republik überall. An Häuserwänden wie hier an der ehemaligen US-Botschaft oder an zentralen Orten wie dem Teheraner Enrela-Platz, wo derzeit wöchentlich neue anti-amerikanische Plakate hängen. Die Lego-Videos greifen eine ähnliche Symbolik auf. Markus Bösch hat sich damit intensiv auseinandergesetzt, auch mit den Machern der Videos.
18: Jetzt in diesem konkreten Fall steckt dahinter hauptsächlich eine Teheran-basierte Gruppe namens Explosive Media, ein kleines Team, nach Eigenangaben etwa 10 Leute zwischen 19 und 25, die in einem BBC-Interview gesagt haben, dass sie explizit für den iranischen Staat als Auftraggeber agieren.
17: In besagtem BBC-Interview wird schnell klar, der Mann, der sich als Teil der Gruppe Explosive Media bezeichnet, gehört zur iranischen Propagandamaschinerie. An einer Stelle fällt dann folgende Aussage.
19: Wir machen unsere eigenen Videos und wir haben verschiedene Kunden. Einer von ihnen ist die Regierung.
17: So stellt die Gruppe und mittlerweile auch andere fast täglich neue KI-Lego-Videos in die sozialen Netzwerke. Trotz Internetsperre für die iranische Bevölkerung. Doch die ist auch gar nicht Zielgruppe der Propaganda. Diese sitzt vor allem in den USA, sagt der Experte.
18: Es werden sehr viele US-amerikanische Themen, George Floyd, Black Lives Matter, werden angesprochen. Das in den USA und in vielen Teilen des Westens bei den Konsumentinnen und Konsumenten dieser Videos wirklich im Moment eine pro-iranische Stimmung da ist, die ganzen Geschehnisse im Land und die im Moment ja auch erfolgenden täglichen Hinrichtungen überhaupt nicht mehr thematisieren.
17: Menschenrechtsverletzungen wie während der Proteste im Januar vergessen machen. Stattdessen wird das iranische Regime als die Guten dargestellt. Wir recherchieren in den sozialen Medien und finden schnell zahlreiche US-amerikanische Accounts, zum Teil mit hunderttausenden Followern, die diese Videos tatsächlich teilen.
20: So ein Account, der diese Lego-Videos immer wieder teilt, ist beispielsweise ein Amerikaner. Er schreibt selbst, er sei Autor, er hat knapp 91.000 Follower und er ist Trump-Gegner. Aber was er eben auch teilt mit diesen Videos, das ist sehr ungefiltert die Propaganda der Islamischen Republik Iran.
17: Wir fragen bei Lego selbst an, ein Weltunternehmen aus Dänemark, deren Kinderspielzeug dafür bekannt ist, dass es Kriegssymbolik ablehnt. Bisher hat sich der Konzern nicht dazu geäußert, dass die eigene Marke für iranische Propagandazwecke missbraucht wird. Auch auf unsere Anfrage reagiert Lego nicht. Im Internet lassen sich die Videos jedenfalls nur schwer regulieren.
18: Die Videos sind jetzt draußen in der Welt und zirkulieren auf allen Plattformen. Und das macht es auch für Plattformbetreiber unglaublich schwierig, dem jetzt noch Herr zu werden. Denn eine Lösung wie wir verbieten jetzt Lego generell auf den Plattformen, selbst die würde am Ziel vorbeischießen.
17: Inzwischen gibt es auch eine regimekritische Variante. Eine Gegenreaktion, wohl erstellt von der iranischen Opposition.

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0: Um 4 Uhr mit Olaf Knapp. Der Zolldeal zwischen der Europäischen Union und den USA kann umgesetzt werden. Nach monatelangen Verhandlungen haben Vertreter aus dem EU-Parlament und dem Rat der 27 Mitgliedsländer den Weg dafür freigemacht. Aus der Nachrichtenredaktion Markus Weber.
1: Sie einigten sich in der Nacht in Straßburg darauf, europäische Zölle auf Industriewaren aus den USA abzuschaffen, so wie es EU-Kommissionspräsidentin von der Leyen im vergangenen Jahr mit US-Präsident Trump vereinbart hatte. Trump versprach damals im Gegenzug, auf die meisten EU-Produkte maximal einen Zoll von 15% zu erheben. Zuletzt hatte Trump wegen der Verzögerung den Druck erhöht. Er setzte der EU eine Frist bis 4. Juli. Sollte die EU die Umsetzung bis dahin nicht beschlossen haben, werde er neue Aufschläge verhängen und die Zölle auf Autos von zurzeit 15% auf 25% erhöhen.
0: Die USA reduzieren die Zahl ihrer in Europa stationierten Brigaden. Anstatt 4 seien nur noch 3 Kampfbrigaden vorgesehen, teilte das Pentagon mit. Ähnlich äußerte sich zuvor der oberste NATO-Kommandeur US-General Grinkewicz bei einem NATO-Treffen in Brüssel. Er kündigte an, dass die USA in den kommenden Jahren weitere Truppen aus Europa abziehen und anders als geplant vorerst keine weitreichenden Mittelstreckenwaffen in Deutschland stationieren wollen. Die Bundesregierung will heute eine Reform der Führerscheinausbildung auf den Weg bringen. Der Gesetzentwurf von Bundesverkehrsminister Schnieder sah zuletzt mehrere Maßnahmen vor, die vor allem die Kosten für Fahrschüler senken sollen. Einzelheiten von Felix Tenbaum aus Berlin.
2: Der Theorieunterricht soll in Zukunft komplett online absolviert werden können. Fahrschulen könnten dann selbst entscheiden, ob sie digital oder in Präsenz unterrichten. Ein Modellversuch soll bei Übungsfahrten gestartet werden. Fahrschülerinnen und Fahrschüler könnten dann einen Teil der praktischen Fahrausbildung unter bestimmten Auflagen mit Vertrauenspersonen durchführen. Das heißt, dass Jugendliche zum Beispiel ohne Fahrlehrer oder Lehrerin, aber dafür mit ihren Eltern in der Ausbildung begleitet zu Übungszwecken fahren dürfen.
0: Bei israelischen Angriffen im Süden des Libanon sind laut Behördenangaben mindestens 19 Menschen getötet worden, unter ihnen mehrere Kinder. Das erklärte das libanesische Gesundheitsministerium. Die israelische Armee hatte vorher die Bewohner mehrerer libanesischer Ortschaften aufgerufen, sich in Sicherheit zu bringen. In Israel wiederum wurde laut Militär eine aus dem Libanon kommende Drohne abgefangen. Das Wetter in Deutschland. Am Tage dichte Wolken und immer wieder Schauer. Später trockene Phasen bei Höchstwerten von 16 Grad in den Mittelgebirgen bis 22 am Oberrhein. Am Donnerstag im Nordosten Schauer und Gewitter, im Südwesten freundlicher 17 bis maximal 27 Grad.
3: Ganz herzlich willkommen zur Landesschau Baden-Württemberg, live aus Stuttgart. Ja, und dass unser Land super schön ist, das wissen wir natürlich schon immer. Aber auch mein heutiger Gast hat seine Liebe dafür entdeckt. Aus Kalifornien über Berlin ins Remstal kam er. Nicholas Pratt. Er ist US-Amerikaner aus San Francisco. Als Weinsommelier und DJ verschlug es ihn vor 12 Jahren nach Berlin. Dann nach Corona mussten neue Pläne her. Statt Großstadt entschied er sich fürs Landleben. Praktikum auf einem Weingut in der Pfalz. Ja, und dann kam die Liebe dazwischen. Und damit der Umzug ins Remstal. Das war vor 3 Jahren und mittlerweile ist der 48-Jährige stolz auf seine ersten eigenen Weine. Hier ist er, Niklas. Schön, dass Sie da sind. Herzlich willkommen.
4: Vielen Dank.
3: Ja, da liegt ja eine aufregende Reise hinter Ihnen, also Kalifornien, Berlin und jetzt hier ins Remstal. Was gefällt Ihnen so am Remstal?
4: Also Remstal ist super schön. Ich finde die Gegend, wunderschöne Weinberge, wunderschöne Menschen. die Gelegenheiten auch hier mit ein neues Weingut anzufangen, war auch hier eine Gelegenheit, eine Option.
3: Das aber eigentlich war ja die Idee, hierher zu kommen, weil Ihre Freundin von
4: Also wir haben kommt, uns, ja. also meine Praktikum war fast zu Ende und haben wir uns kennengelernt. Sie wohnt in Weinstadt und ist gebürtig aus Endersbach und es war eine Entscheidung, als ich ganz gern mit sie immer noch bleiben möchte, hatte ich dann entschieden, nach Remstal umzuziehen.
3: Hatten Sie jemals vorher, ganz ehrlich, jemals vorher was vom Remstal gehört?
4: Natürlich, also ich war damals Sommelier, also die Biobetriebe wie Weingut Beude oder Rainer Schneidmann, also ich habe mit die Weine in Berlin schon öfters gearbeitet.
3: Also das war auch schon ein Name, also so einen Ruf hat das Remstal inzwischen. Ich weiß gar nicht, ob die
4: also
3: immer alle
4: das
3: so wissen.
4: Also ich war eine sehr gute Sommelier, also ich habe die kleine Ecken gesucht auch.
3: Der Schwabe ist ja eher immer ein bisschen bescheiden, der denkt ja immer, nee, bloß nicht so angeben und bloß nicht so viel zeigen, was wir alles können. Aber tatsächlich, also der Ruf
4: untergeschätzt ist diesem Gebiet auf jeden Fall.
3: Sind die Weine eigentlich aus dieser Gegend in den USA auch ein Begriff oder ist dann einfach Kalifornien so übermächtig mit den Weinen oder kennt man tatsächlich auch deutsche Weine in den USA?
4: Also kennt man deutsche Weine allerdings, die große Betriebe, also Mosel, Pfalz, die sind, hat sich als Weinbaugebiet ein bisschen mehr Fokus auf Ausland, wobei die Württemberger, weil viel Genossenschaft hier gibt, ist es in Württemberg getrunken. Mhm. Aber ich sag mal so, mit Weingut Beude, wo ich damals gearbeitet habe, haben wir viele Weine nach den USA geschickt. Also Trollinger ist auch also eine neue Welle. Trollinger in den USA auf dem Ostkost funktioniert ganz gut.
3: Also jetzt machen Sie eigenen Wein hier im Remstal. Darüber wollen wir nachher noch reden. Ja. Freue mich sehr, dass Sie da sind. Und es wird sicher spannend. Ja.
4: Ja, sehr schön.
3: Und wie wichtig das Wetter für einen Winzer ist, also hier sind wir, das brauche ich, glaube ich, nicht zu erwähnen. Der kalte Mai, der war nicht einfach. Wie es heute war, schauen wir uns jetzt mal an. Also so startete der Tag schon mal in Stuttgart. Sonne und blauer Himmel über dem Talkessel, man soll es nicht glauben. Trotzdem war es auch heute Morgen recht frisch. Vom Schönbuch aus, wie hier bei Dettenhausen, der Blick rüber zur Schwäbischen Alb mit Nebelschwaden über dem Neckartal. Das ist jetzt auch nicht gerade unbedingt typisch für den Mai. Schön sieht's aber aus. Und das ist auch schön. Dieser Vormittag, der hat sich eigentlich in der gesamten Landesmitte insgesamt frühlingshaft angefühlt. Wie es einem doch gleich besser geht bei solchen Bildern. Nur ein bisschen diesig war es heute noch hier und da. Hier sieht man es ganz gut, der Himmel leicht milchig. Auch das ist ein Zeichen dafür, dass es mit den Temperaturen jetzt leicht bergauf geht. Und weil Frühlingsbilder einfach schön sind, hier noch ein Panoramaschwenk mit Blick zum Alp drauf. Mehr davon, bitte. Und auch im Karlsruher Zoo freut man sich bestimmt über das bessere Wetter, das jetzt die nächsten Tage kommen soll. Wir sind mit unserer Reportage, ja wie immer dienstags, dort im Zoo zu Gast. Und da schaut heute auch ein Fußballer vom KSC vorbei. Weiß gar nicht, ob Tiere auch Fußballfans sind. Also eins weiß ich aber ganz sicher, die Erdmännchen, die sind neugierig und die sind jetzt aber eher gespannt drauf, was es zu fressen gibt.
5: Sie können ja so niedlich sein, die kleinen Erdmännchen, aber sie können auch ganz anders. Denn Erdmännchen sind handfeste Raubtiere und ihre Nahrung besteht nicht nur aus Insekten. Manchmal steht auch Größeres auf dem Speiseplan.
6: Heute gibt's für die Erdmännchen ein Huhn. Das habe ich schon ein bisschen präpariert hier mit Seilen. Und das bekommen die dann gleich ins Gehege aufgehangen, damit die auch ein bisschen was zu tun haben, ein bisschen länger beschäftigt damit sind. Und ansonsten haben die Erdmännchen aber sehr unterschiedlichste Futtertiere schon bekommen. Also der Zoo, der verfüttert ja auch die eigenen Tiere und die werden nicht nur an die großen Leoparden, Luchse ausgeteilt, sondern auch unsere Erdmännchen, die ja auch Raubtiere sind, bekommen dann was davon. Das kann unter anderem mal ein Ziegenjungtier sein oder wir bekommen auch teilweise von großen Tieren dann Teile, einzelne Teile. Zum Beispiel wurde bei uns auch mal im Oberwald ein Trampeltier getötet und auch unsere Erdmännchen haben von dem Trampeltier dann ein Stück vom Fuß bekommen. Das ist für die immer was Neues, es riecht anders, das ist super interessant für die und egal was für Futtertiere die bekommen, die können ja immer alles davon verwerten und fressen und sind auch super lang beschäftigt.
5: Und dann bittet die stellvertretende Revierleiterin Sarah Hartmann zu Tisch oder besser zu Seil. Prominenz im Karlsruher Zoo. Fußballer Fabian Schleusener vom Karlsruher SC auf Tuchfühlung mit seinen Fans.
7: Auf dem Rücken, dann kommt er rum ums Eck. Machen wir. Immer wieder aufs Neue was ganz Besonderes. Ich glaube, hier in dieser Umgebung hier ist das erste Mal auch für mich so. Ich bin sonst privat im Zoo. Jetzt hier auch Autogramme geben zu dürfen, ist schon spannend.
5: Bald verlässt der Stürmer Karlsruhe. Also die Chance nutzen, noch schnell ein Autogramm oder ein Selfie ergattern, bevor es zu spät ist.
7: Dankeschön.
5: Auch für Zoopressesprecher Timo Deible sind das besondere Augenblicke.
8: Also wir haben natürlich immer mal wieder Anknüpfungspunkte. Der KSC ist natürlich genauso eine Institution wie hier der Zoo in Karlsruhe. Und wir hatten zum Beispiel auch schon Jugendmannschaften, die hier sogar mitgeholfen haben. Wir machen es auch mal, dass ein Spieler hierher kommt und hier eine Autogrammstunde gibt. Und wir haben uns aber auch für ihn nachher noch ein bisschen was Besonderes ausgedacht.
5: Als Karlsruher Fußballstar bekommt Fabian Schleusener mit seiner Familie nämlich eine Privatführung vom Zoo-Pressesprecher Timo Deible.
8: Also früher waren Zoos tatsächlich einfach exotische Tiere zeigen. Das war nichts anderes als eine Tierpräsentation. Und das hat mit dem heutigen Zoo nichts mehr zu tun, was wir heute machen. Also heute steht im Prinzip über allem eigentlich der Artenschutz. Und als Zoogemeinschaft sind wir zusammengeschlossen, um eben verschiedene Arten auch in Erhaltungszuchtprojekten zu züchten.
5: Timo Deible zeigt Ihnen die Attraktion in und vor den Gehegen. Die Pfauen, blau und weiß.
8: Und Pfauen sind manchmal nicht ganz so intelligent, die balzen alles an.
7: Okay.
8: Also die balzen auch mal den Menschen an.
5: Dann zu den Schimpansen.
8: Und ich darf an ihm nicht vorbeigehen, ohne ihn zu begrüßen.
5: Und zu den Erdmännchen, die sind natürlich auch Pflicht. Jetzt warten diese aufgeregt auf ihr Mittagessen.
6: So, und dann schauen wir mal, wie schnell sie es abbekommen. Also das kommt auch immer drauf an, wie groß das Tier ist, was wir bekommen. Bei den Hühnern geht es meistens ein bisschen schneller, weil das Fleisch doch relativ weich und die Haut relativ dünn ist. Da kann das dann so einen halben Tag dauern, bis wirklich alles weg ist. Manchmal finden wir am nächsten Tag dann wirklich nur noch den Schädel oder den Fuß. Den fressen sie nicht so gerne, weil es halt auch relativ hart ist und nicht so viel dran ist. Aber beim Huhn wird wirklich so gut wie alles gefressen. Wenn wir Kaninchen zum Beispiel bekommen, dann findet man nur noch das Fell und den Schädel. Also da fressen die auch komplett alles mit und die schleppen das halt auch in die Höhle. Die bekommen bei uns einmal in der Woche eine Ganzkörperfütterung. Ansonsten sind es ja hauptsächlich auch Insektenfresser, also denn ihre Ernährung besteht zu 80-90% aus Insekten. Und der Rest sind dann eben Eier, Kleintiere und auch mal, also Knollen, heißt so Wurzeln oder sowas, fressen die auch. Und das bekommen sie den Rest von der Woche. Also wir haben immer Insektentage, wo super viele Insekten als Beschäftigung verfüttert werden. Es gibt jeden Tag immer einen kleinen Teil an Gemüse. Es gibt sogar Insektenfresser-Pellets für die Erdmännchen, die man auch immer zusätzlich füttern kann, weil das wirklich halt diesen großen Teil der Ernährung ausmacht. Und dann haben wir noch sogenannte Kükentage, heißt es bei uns. Da gibt es dann für jedes Erdmännchen einen Küken. Und am Sonntag, da gibt es immer gekochte Eier.
5: Zurück zur Privatführung für Fußballer Fabian Schleusener.
8: Sollen wir vielleicht mal schauen, welche Tiere es hier gibt?
7: Ja.
8: Okay. Na dann schauen wir mal. Dann gehen wir mal mit Simon und schauen mal, welche Tiere er uns vorstellen kann.
5: Nun geht's hinauf auf über 3 Meter Höhe. Der Afrika-Savannen-Revierleiter Simon Borchardt reicht den Giraffen saftig grüne Zweige.
7: Das war schon immer, waren immer meine Lieblingstiere und ich war früher in Heidelberg. Und da war die Auswahl an afrikanischen Huftieren jetzt ein bisschen eingeschränkt und Giraffen einfach wahrscheinlich die Größe, die es mit mir verbindet. Genau.
5: Robinienlaub, welch Delikatesse.
7: Dann lasse ich sie abnagen, oder?
9: Ja, genau. Uiuiui.
7: Und du willst auch mal?
9: Normalerweise.
7: Das war's.
8: Ja, super.
7: Guter Snack zwischendurch, ne?
5: Natürlich bleibt der Fußballstar im Zoo nicht unentdeckt. Bleibt die Frage, wer ist nun die größere Attraktion, er oder die Giraffen?
7: Sollen wir alle zusammen ein Foto machen? Okay, dann dreht euch einmal um und schaut in die Kamera.
5: Heute hat die Giraffe das Nachsehen. Zurück zu den Erdmännchen. Der Eindruck des chaotischen Gerangels täuscht. In Wahrheit gibt es eine klare Ordnung. Hier hat nämlich immer ein Weibchen das Sagen.
6: Die haben ein Matriarchat, das heißt, die haben ein Weibchen, was das ranghöchste Tier ist. Beim Fressen verteidigt die auch schon oft ihre Stellung. Die rangniederen Tiere, die sitzen dann sogar sehr weit abseits und warten dann ein bisschen, bis so die meisten ihr Futter bekommen haben. Aber ansonsten sind die da relativ nett, also die arbeiten auch miteinander.
5: Um die 20 Erdmännchen gibt es im Karlsruher Zoo. In den vergangenen Jahren haben sie etliche Junge bekommen. Manchmal bekommen die possierlichen Tiere auch mehr als ihre reguläre Fütterung. Ganz unverhofft taucht dann eine neue Köstlichkeit bei ihnen auf, mitten im Gehege.
6: Ja, also bei unseren Erdmännchen ist es so, dass die ja wirklich hier ihr Territorium haben und eine feste Gruppe sind, die auch immer mal wieder versuchen, Vögel zu jagen, die halt ins Gehege reinfliegen. Und da haben wir des Öfteren Spatzen zu Besuch, manchmal auch Tauben, Krähen vor allem, wobei die Krähen schlau genug sind, oft um schnell wieder wegzufliegen. Aber das Größte, was unsere Erdmännchen tatsächlich mal geschafft haben zu erlegen, waren Fischreiher. Ich weiß nicht, wie es dazu kam. Wir haben ja hier genug im Zoo. Ich weiß nicht, vielleicht war es auch schon ein malades Tier. Auf jeden Fall haben wir quasi morgens halt die Überreste gefunden. Und das haben wir des Öfteren mal, dass wenn wir morgens kommen, dass man dann hier nur noch Federn sieht und dann weiß, aha, okay, die Grube war wieder erfolgreich.
5: Also Warnung an alle wildlebenden Vögel, nicht landen. Hier lauern lange Krallen und spitze Zähne. Auf den Fußballer Fabian Schleusener und seine Familie wartet schon das nächste Highlight.
10: Ist schon was ganz Besonderes. Ja, und hier sind unsere Eisbären. Du hast ja mitgekriegt, dass wir Eisbärennachwuchs haben.
7: Mika und Luca?
10: Ja. Das sind zwei Babys. Luca ist das Muttertier.
7: Schau mal, Bella.
10: Krass, das ist schon so groß wie Mama. Ja, die, schnell gewachsen. Vom Gewicht dürft es nichts mehr Unterschied lassen. Gut, die kriegen ja auch von Anfang an Milch mit irgendwas zwischen 30-40% Fettgehalt. Mhm. Da schießt ein Tier natürlich ganz schnell hoch.
5: Als wenn man Sahne trinken würde.
11: Nicht mehr so viel wie früher, aber schon.
12: Wie alt ist der jetzt?
10: Der ist am 2. November 2024 geboren.
5: Und war im ersten Lebensjahr der Star des Zoos.
10: Grundsätzlich ist es so, dass am Anfang eigentlich keine Störung sein sollte. Mhm. Und gerade da sie eine Erstgebärende war, war das noch mal ein bisschen kritischer. Also bei Raubtieren ist es sehr häufig so, dass der erste Wurf einfach aufgefressen wird.
5: Mhm. Aber Mika hat überlebt. Nur wird er irgendwann auf eine große Reise gehen müssen. Aber wohin, ist noch nicht klar.
10: Bei uns wird es dann auch irgendwann so sein, dass sie dann eventuell getrennt werden müssen oder dass das Jungtier dann direkt in einen anderen Zoo kann. Okay. Also wir nutzen das auch immer so, diese Spannen, wo dann wirklich auch in der Natur die Tiere vom Elterntier oder vom Muttertier vertrieben werden würden.
7: Und dann wird für das Jungtier ein neuer Platz geschaffen in einem anderen Zoo? Oder?
10: Das wird alles gemanagt übers EEP, also übers Erhaltungszuchtprogramm. Und da geht dann unser Jungtier in einen anderen Zoo und wird dort auch wieder ein Weibchen bekommen.
5: Zoo-Pressesprecher Timo Deible hat noch mehr spannende Infos für seine prominenten Besucher parat.
10: Das hat tatsächlich nur zwei Jungtiere. Eisbären lieben es, sich auch im Gras zu wälzen. Mhm. Leute denken immer, Eisbär kommt nur aus einem Gebiet, wo es ganzjährig nur Schnee und Eis hat. Mhm. Das stimmt aber gar nicht. In vielen Gebieten sind die Eisbären im Sommer tatsächlich im Grün. Mhm. Und gerade wenn sie sich hinten manchmal wälzen, in dem Rasenteil, der dann hinten kommt, dann sind es richtige Grünbären. Mhm. Also wenn wir dieses weiße Fell, wird dann von dem Gras komplett grün. So wie wenn sie sich in ihrem weißen T-Shirt im Gras wälzt, so sehen die dann aus.
8: Also wenn ihr mal nach Kanada schaut, in den Gebieten, wo sie da hauptsächlich sind, da ist es teilweise sogar so, dass du im Sommer 30 Grad hast. Mhm. Also ähnlich wie bei uns.
5: Wichtig ist, dass Eisbären an warmen Tagen Wasser zum Abkühlen haben.
12: Das hat tatsächlich nur zwei Liter.
7: Aber das ist tatsächlich gut zu wissen, weil es geht ja vielen so, wenn sie dann herkommen im Sommer und denken, ach Gott, die armen Eisbären. Aber das
8: nur weil ein Tier was aushalten kann, genau. Sowohl in die eine wie in die andere Richtung, heißt es gar nicht, dass es das gut findet.
7: Ja. Vor
8: drei Wintern war doch mal so, wo man so eine ganz lange Zeit hatten, wo es selbst in Karlsruhe mal tagelang geschneit hat. Glaubt ihr, ich habe Bilder von den Eisbären im Schnee gekriegt?
7: War denen zu kalt?
8: Einfach nicht raus.
7: War denen zu kalt?
8: Am letzten Tag, wo noch Schnee da war, war das erste Mal, dass die Eisbären dann rausgegangen sind.
7: Können wir wieder mit Wissen prahlen jetzt bei der Familie dann, wenn wir das nächste Mal in einem Zoo sind.
13: Das machst du.
7: Das mache ich dann. Das lasse ich mir nicht nehmen.
8: Wir können auch einmal drumherum gehen.
7: Ja, gerne.
8: Ich finde es auch schön, wenn man von oben einmal reinschaut.
5: Eisbär Mika ist inzwischen genauso ein Prachtexemplar wie seine Mutter.
7: Ganz schön groß geworden, der Mika. Ja?
5: Aber wer ist nun wer?
8: Wobei, nee. Ihr habt recht. Das ist Mika.
7: Das hier ist Mika,
8: Seite.
7: Bella.
8: Das ist Mika. Wenn die ein bisschen größer noch oder ein bisschen älter werden, dann lassen sich die Männchen ganz einfach von den Weibchen unterscheiden. Die haben an der Nase, bekommen die nämlich so einen Hubbel. Und daran könnt ihr immer sehen, ob es ein Männchen oder ein Weibchen ist. Aber da das noch sehr jung ist und die jetzt fast gleich groß sind, muss ich immer von der Seite schauen, weil das Fell ist ein bisschen anders.
7: Sag mal, ciao, Mika. Bis nächstes Mal.
5: Fabian Schleusener wird leider vom KSC zu einem anderen Fußballverein wechseln. Zu welchem ist aber noch nicht raus. Hoffentlich wird es auch dort einen schönen Zoo geben.
3: Ja, und was haben wir gelernt? Eisbären sehen sich zum Verwechseln ähnlich. Anders als diese Männer hier hinter mir, die sind unverwechselbar. Vor allem der Herr ganz rechts, das ist Ralf Ahrens, der deutsche Meister im Grillen. Vergangenes Jahr, da hat der Mann aus Neuhausen bei Stuttgart den Titel geholt und er nimmt uns diese Woche mit in seine Welt. Und da geht es, wie könnte es anders sein, gleich mit einer Meisterschaft los in Friedrichshafen. Da will er mit seinem Team nämlich internationaler Bodensee-Grillmeister werden. Folge 1 unserer Serie, die Grillmeister.
14: Ralf Ahrens, der Chef am Grill. Da geht's immer heiß her. Heute mit seinen Brandstiftern bei der Bodenseemeisterschaft.
15: Wir müssen heute 4 Gänge grillen und wir starten heute mit Rote Beete und Rosenkohl.
14: Klingt gut, was Andi Dahlmann von den Brandstiftern erklärt.
16: Langsam kommen wir in die heiße Phase und das ist alles so ein Spiel immer mit der Zeit. Hier bei der Meisterschaft verzeiht uns halt die Jury nicht, wenn wir 10 Minuten zu spät abgeben, sondern kriegen wir einfach keine Punkte. Wenn die jetzt angegrillt sind, legen wir sie da drüben auf den Grill, dass die oben nachziehen.
14: Okay? Chef Ralf koordiniert sein Team.
16: Bisschen runter von der Temperatur. 25 Minuten bis zur Abgabe. Schaffen wir beide parallel. Du rechts, ich links.
17: Wundervoll.
16: Jörg, wir können uns überlegen, ob wir nachher langsam den Zander schon legen.
15: Jeder will was reißen. Jeder möchte natürlich auf dem Treppchen stehen. Und wir als amtierender deutscher Meister wollen natürlich auch zeigen, was wir können.
14: Auch die anderen können so einiges, wie die schweizerischen Meisterinnen, die Swiss Fire Devils. Bei ihnen gibt's Zander im Serrano-Mantel.
18: Wir freuen uns immer, nach Deutschland zu kommen. Weil es ist wirklich eine Barbecue-Familie.
19: Ja.
15: Die Mannschaften werden immer besser, muss man schon wirklich sagen. Und du merkst halt auch, weil immer mehr Köche oder die aus der Gastronomie kommen, halt dieses Grillen für sich entdeckt haben, ist schon viel Qualität mittlerweile dabei.
14: Aber auch Neulinge sind am Start, wie die Dienstagsgriller um Ziki Cabirio aus Ravensburg.
20: Wir haben jetzt auch schon gelernt.
21: Wir sind sehr, sehr im Bereich des Anfängers, was sowas angeht. Wir wurden auch gestern ein bisschen so erschlagen, was die so aufbauen. Und ehe wir einen Tisch stehen gehabt haben, war da die Küche dran. Ziel ist es, in einem Gang nicht Letzter zu sein. Das wäre schon mal ein guter Erfolg.
14: So viel sei verraten, der Plan ist am Ende aufgegangen. Bei Ralf und den Brandstiftern wird jetzt Gang 1 angerichtet.
15: Ja. Klingt das geil, aber die sind so und die sind so.
16: Tut mir leid. Dass die falsch rumliegen.
15: Also tut mir leid.
14: Ach, merkt am Ende doch eh keiner, oder?
15: Nein.
14: Die Jury aus Laien und Fachleuten schmeckt mal rein.
16: Wir machen jetzt einen Zander, das ist die Pflichtaufgabe heute. Wir haben einen Bodensee-Zander und den haben wir gerade bei uns im Smoker drin. Der wird jetzt ganz leicht gegart, sodass er schön glasig ist.
14: Der Zander ist Gang 2.
15: Das ist genauso lassen.
16: Genauso lassen. Viele sagen dann hier, ihr seid jetzt deutscher Meister oder sowas. Das hat hier überhaupt gar nichts zu sagen. Die sind alle richtig stark, alle Teams. Und ich habe höchsten Respekt vor jedem, der hier antritt.
14: Ralf und seine Brandstifter treten gegen 6 andere Teams um den Bodensee-Titel an. Grillen auf allerhöchstem Niveau.
16: Das welcher ist am hässlichsten? Guck mal, wie der zerfällt. Oh, ist top. Salzigkeit ist da. So schräg oder gerade?
15: So wie hier, leicht schräg. Ja, genau so.
16: So.
15: Fallen lassen.
16: Und so wird man deutscher Meister. Ja, den
14: ab zur Jury und weiter geht's.
16: In einer Minute können wir abgeben. Bald haben wir's. Dritter Gang. Wichtiger Gang, Hauptgang des Tages. Bis jetzt macht der Grill genau das, was wir wollen. Und das ist ja wichtig, die Temperatur stimmt.
14: Pollo Fino im Speckmantel gefüllt mit Käse und Beilage. So.
16: Und jetzt würde ich sagen, testen wir einfach mal, ob es geschmacklich auch was kann. Weil jetzt können wir noch was nachwürzen, wenn wir wollen. Nee, wir haben Saftigkeit, der Käse kommt schön.
14: 3 Stunden sind rum und auch der Gang kann zur Jury.
15: Ja, ist fertig, ja.
14: Und die prüft mit allen Sinnen.

0: Und als Dessert haben wir heute einen Kaiserschmarrn als Törtchen mit einem Rum-Rosinen-Püree und einem Apfel-Marshmallow.
1: Genau so.
2: Klar, was man halt zum Abschluss so vom Grill macht.
3: Gut, ab dafür. Zwei noch, Jungs. Jawohl, Leute. Und der letzte, komm. Komm, auf geht's.
2: Geschafft.
4: Los!
2: Auch die Gegnerinnen sind fertig. Und dann der große Moment. Reicht's für den Titel?
5: So, meine Lieben, willkommen zur Siegerehrung.
2: Die Schweizerinnen werden schon mal Zweite.
6: Somit ist unser neuer internationaler Bodensee-Grillmeister die Brandstifter.
2: Der deutsche Meister ist jetzt auch Bodenseemeister.
7: Es war schon ein richtig enges Höschen. Ich habe eben gerade noch mal drauf geguckt. Es war, glaube ich, nur ein Punkt oder anderthalb Punkte. Also, ja, alles gut. Am Ende, wir haben gewonnen und das ist jetzt das Wichtige.
2: Die deutsche Meisterschaft im Juli kann kommen.
8: Keine Schritte, wir haben es geschafft.
9: Morgen wird hier bei uns weitergegrillt, aber bei den Kollegen von Marktcheck, da geht's gleich nachher weiter. Hendrike Brenningmeier ist bei mir. Hallo Hendrike.
10: Hi Jürgen.
9: Was grillt ihr denn?
10: Fleisch unter anderem und auch Gemüse. Also für jeden ist bei uns was dabei und wir haben ganz gute Ansätze, denn bei uns geht's um das Thema Sparen, zumindest beim Fleisch. Ich weiß nicht, ob es dir aufgefallen ist. Rindfleisch, wie würdest du die Preisentwicklung beurteilen?
9: Ja, also was heißt mir aufgefallen? Also ich gehe auch durch die Welt. Teuer, ist richtig teuer geworden, finde ich.
10: Also der Preis hat sich in den letzten Jahren verdoppelt.
9: Ups, so viel.
10: Und jetzt, wo wir vor der Grillsaison stehen, ich meine, wir haben Fußball-WM, ne? Wir haben den Sommer, wir haben jetzt auch die Feiertage, wollen natürlich viele grillen und wir haben mal geschaut, wie kann man da eigentlich sparen? Man möchte natürlich jetzt nicht zulasten der Tiere sparen.
9: Ja, und vor allem auch nicht zulasten der Qualität eigentlich. Also sorry, also da muss ich schon, wenn ich was grille, dann lege ich was Gutes drauf.
10: Ja, und diesem Motto folgen wir. Oh. Es soll trotzdem was Gutes sein, aber wir wollen ein bisschen sparen. Und wir haben mal geschaut, es gibt diese sogenannten Sidecuts beim Rind. Sagt dir das was?
9: Das sind, glaube ich, Stücke, die nicht so im Fokus stehen, die so ein bisschen, also naja, nicht jetzt Filet, sondern daneben irgendwas. Und das ist dann aber günstiger und trotzdem gut. Habe ich es irgendwie so richtig erklärt?
10: Ja, das ist jetzt gar nicht so schlecht erklärt. Genau, Sidecuts, ich glaube in der Fachsprache auch B- und C-Cuts, aber da kenne ich mich jetzt auch nicht so gut aus. Okay. Aber es sind jedenfalls Stücke, die sonst eher nicht verwendet werden, die man aber, wenn man sie richtig verwendet, also so sagt unser Experte, genauso gut nehmen kann wie zum Beispiel ein Steak, dafür aber nur die Hälfte zahlt. Oder er sagte bei einem Stück sogar, so wie er das jetzt zubereitet hat, ist es eigentlich mindestens genauso gut wie ein Filet, aber kostet halt auch nur die Hälfte.
9: Aber das muss ich meinem Metzger doch sagen, weil der hat es ja vielleicht nicht immer da, oder?
10: Ja, da wäre eine Info vorab ganz gut. Das ist jetzt nicht so ein Standardrepertoire. Also man kennt ja diese ganzen Begriffe teilweise aus dem Amerikanischen. Also Flanksteak gehört zu diesen Sidecuts. Du bist ja schon Kochexperte.
9: Du bist doch eigentlich Vegetarierin, ne? Dass du dich da so auskennst mit den Sachen.
10: Na ja, ich kann mich in alles reinlesen. Und wir haben ja auch vegetarische Alternativen.
9: Cool.
10: Ja, und nicht nur irgendwie so labriges Gemüse. Was würdest du auf den Grill legen?
9: Ja, schon. Also ich mag gern wirklich so richtig Grillgemüse, also so Zucchini, Auberginen grillt man auch sehr, sehr gut. Also ich mag die total gern.
10: Ja, wir haben auch noch so gefüllte Varianten, bekommen noch gute Tipps von unserer Ernährungsexpertin. Und was also mega war, also es ist so ein bisschen griechisch angehaucht, sind so Metze, nennt sich das. Also wie so Tapas.
9: Ne? So Tapas.
10: Ja, genau. Und da kommt auch ein bisschen Obst auf den Grill.
9: Obst?
10: Ja, cool. Und das sieht richtig, richtig gut aus. Und dann so mit Joghurt-Dip und so, also freu dich drauf.
9: Sehr schön.
10: Ich glaube, sogar du kannst noch was lernen.
9: Ah ja, das hoffe ich. Das kann ich immer bei euch. Ja. Immer, immer. Hendrike, vielen herzlichen Dank.
10: Gerne, Jürgen.
9: Nachher gucken, 2015. Und heute ist Diversity-Tag, also der Tag der Vielfalt. Da sollen die Themen Aufmerksamkeit bekommen, die sonst zu oft im Hintergrund sind. Jasmin Buhr hat uns dazu geschrieben, ihr Schwager hat in Empfingen-Wiesenstetten eine Sportgruppe für Kinder mit und ohne Behinderung gegründet. Das Ziel, echte Teilhabe, echte Gemeinschaft und vor allem ganz viel Spaß.

0: gibt nicht so viele Aktionen immer für die Rolli-Kinder, dann ist es schon cool, hier zu sein.
1: Da kann man sich richtig bewegen, im Rolli oder zu Fuß.
0: Da kann man sich neu kennenlernen und vielleicht auch neue Freunde finden.
2: Chris Kaufmann hat die Sportgruppe in seinem Ort gegründet. Aus persönlichen Gründen. Sein Sohn Nevio hat Spina Bifida und ist seit der Geburt querschnittsgelähmt. Ein gewöhnlicher Sportverein kam da nicht in Frage. Ungerecht, findet Nina Kleinwiele, Mama von Nevio.
3: Also man fühlt sich schon ausgegrenzt. So, ne? Also es ist an vielen Stellen schon schwierig und traurig. Und es ist dann ja schon so, dass auch der Nevio zu Hause sitzt und sagt, ich würde aber gerne.
2: Diesen Traum wollen seine Eltern ihm erfüllen. Chris macht die Ausbildung zum Trainer und ermöglicht seinem Sohn den Sport mit anderen Kindern im eigenen Ort.
4: Wir machen die Inklusion umgekehrt. Also bei uns dürfen Fußgängerkinder mitmachen oder auch Eltern, die das einfach mal probieren möchten, um einfach die Augen zu öffnen. Und mein Spruch ist eigentlich immer, wenn 100 Fußgängerkinder mitmachen und einer wird Architekt von denen und baut statt einer Treppe eine Rampe ein,

0: mit dem extra großen Ball so viele Tore wie möglich zu schießen. Mitspielen dürfen alle, auch Eltern und Geschwister oder Freunde, die sonst nicht im Rollstuhl sitzen.
1: Es macht total viel Spaß und auch Real Soccer macht mir total viel Spaß.
2: Aber auch anstrengend. In den Armen habe ich nicht so gute Muskeln, aber trotzdem geht es gut.
0: Hier gehören alle dazu. Berührungsängste gibt es nicht. Und am Ende gehen alle Kinder glücklich nach Hause.
3: Sie sind frei in ihren Stühlen und können ihren Sport machen und können einfach Kind sein. Das ist, glaube ich, eher selten dass sie so frei sind wie hier.
4: Das wird einem immer wieder klar, aufs Neue klar, wie viele Hürden die Welt eigentlich noch hat. Und auf der anderen Seite weiß ich doch, wie einfach es eigentlich ist, diese Hürden aus dem Weg zu räumen. Am Ende des Tages, wenn wir alle ein bisschen lernen, umzudenken und jeder so einen Schritt nach vorne geht, dann können wir das gemeinsam schaffen.
0: Inklusion ist hier selbstverständlich. In der Rollstuhl-Sportgruppe in Empfingen, Wiesenstetten.
5: So, und jetzt was zum Thema, mein Gott, wie die Zeit vergeht. Auf den Tag genau vor 20 Jahren wurde das Mercedes-Museum in Stuttgart eröffnet. Ein Riesenfest. Wir waren damals live mit der Landesschau dabei. 2000 Gäste waren da, aber im Mittelpunkt stand von Anfang an das Gebäude selbst. Ein architektonisches Meisterwerk und vor allem in Rekordzeit gebaut und, Achtung, pünktlich fertig. 20 Jahre Mercedes-Museum und es war immer ganz schön was los dort.
6: Der Bau ist eine Ingenieursleistung und ein Besuchermagnet. Auch viele prominente Gäste brachte er in den vergangenen 20 Jahren zum Staunen. Für die Tragwerksplanung und Teile der Fassadenplanung war Werner Sobeck verantwortlich. Beim Fotoshooting zum Jubiläum erinnert er sich an die Bauzeit des Mercedes-Benz-Museums.
7: Der Architekt Ben van Berkel und ich, wir hatten uns gut gekannt. Und seine Idee dieser drei interagierenden Spiralen haben wir dann baulich umgesetzt. Mit der haben wir dann den Wettbewerb auch gewonnen gegen harte Konkurrenz.
6: Das noch immer futuristisch wirkende Gebäude setzte bauliche Maßstäbe.
7: Wir haben es zum ersten Mal in der Welt überhaupt umgesetzt. Also diese doppelt gekrümmten Sichtbetonflächen, dann allein solche geneigten Stützen mit diesen verspringenden Schnittkanten. Das müssen Sie ja alles so präzise berechnen, dass man das vorfertigen kann und es passt. 1350 Glasscheiben von jeweils unterschiedlicher Geometrie.
6: Das Museum war in nur 2,5 Jahren fertiggestellt, pünktlich zur Fußball-WM 2006. Die Kosten 150 Millionen Euro. Seit Beginn mit dabei Friederike Vallée, jeden Tag trifft sie Besucher.
8: Dass von allen 193 Ländern, die es gibt, nur noch 7 Nationen fehlen. Benin, Suriname, St. Kitts und Nevis, Guyana. Das hat ein bisschen gedauert und so können wir sagen, die ganze Welt war schon zu Gast im Mercedes-Benz-Museum.
6: Die Ausstellung zeigt auf 9 Ebenen 160 Fahrzeuge und 1500 Exponate der Automobilgeschichte. Und wie gefällt's dem internationalen Publikum?
9: Oh, nice. Es ist fantastisch, denn es ist ziemlich anders als in Japan.
6: Es ist beeindruckend, die Geschichte von Anfang an und der Firma Benz. Das ist sehr interessant.
10: Es vermittelt schon etwas Futuristisches, bis heute nahezu.
11: Also wenn wir nach Stuttgart fahren, machen wir das eigentlich immer als Klassenfahrt, dass wir das uns da angucken.
6: Inzwischen 14 500.000 Besucherinnen und Besucher aus aller Welt.
8: Einmal haben wir eine Schulklasse begrüßt. Das war der 11.111.111. Besucher. Einer in dieser Schulklasse. Da haben wir gleich die ganze Schulklasse genommen.
6: Auch royaler Glanz und schillernde Stars trafen sich hier. Bei Veranstaltungen wie der Bambi-Verleihung mit Königin Silvia. Über 1 Million Eventgäste bei fast 3000 Veranstaltungen feierten im Museum die Pioniergeschichte des Automobils.
12: Der das Auto erfunden hat, ein toller Mann, weil der hat den Menschen die Freiheit gegeben, dass er sich mit dem Auto hinbewegen konnte, wo er wollte.
13: Das ist einzigartig in der Welt, immer noch die Welt schaut auf Deutschland.
6: In diesem Gebäude begegnen sich seit 20 Jahren Autofans, Architektur,

0: Begeisterte Touristen und auch die vielen Menschen, die hier arbeiten.
1: Das ist eigentlich das tolle Privileg. Man kommt her und man eigentlich jeden Tag merkt man, dass es ein besonderer Ort ist. Wenn man herfährt zur Arbeit über die B14, dann ist das ja ein bisschen wie so ein Landeanflug nach Stuttgart und dann steht da das Gebäude.
0: Visionäres aus Beton und Glas, Heimat für historische Schätze. Hier in Stuttgart ist eine Ära erschaffen worden.
2: Es war das komplizierteste Betonbauwerk der Geschichte zu seiner Zeit. Ja, wenn sie so weit sind, dass die Leute sich an ihre Bauwerke erinnern wollen, dann haben sie es geschafft.
0: Auch nach 2 Jahrzehnten ist das Museum noch Anziehungspunkt für die ganze Welt.
3: Okay, 20 Jahre ist nicht schlecht, aber da kann so eine Kirche wie St. Peter im Schwarzwald nur milde lächeln. Die wird bald 300 Jahre alt, die Klosterkirche dort. Von Weitem sieht man sie schon, das ist echte Postkarten-Idylle, fast ein bisschen kitschig, wie dieser Ort hier, St. Peter, da auf diesem Hochplateau liegt. Dann noch viele Wanderwege ringsherum, also gerade jetzt für die kommenden Ferien ideal, unser Landesschau-Ausflugstipp.
4: St. Peter im Südschwarzwald in der Nähe von Freiburg. Umgeben von Waldwiesen und vielen schönen Schwarzwaldhöfen. Einer davon ist der Eckpeterhof. Ein Hof mit alter Tradition und neuen Hofbewohnern.
5: Meine Eltern haben einfach nach einer Alternative zu Ziegen gesucht, um die Wiesen zu beweiden, weil hier alles sehr steil ist. Und da hat man sich überlegt, das wäre vielleicht doch mal was Schönes, was Abwechslungsreiches einfach in der Landschaft nochmal. Und man kann die Wolle halt schön verwenden, weil die halt einfach nicht so kratzt wie Schafwolle.
4: Die Lamasöckchen kann man direkt vor Ort erwerben und andere Dinge, die Familie Saum auf dem Hof herstellt. Und ein ganz besonderes Erlebnis bietet Familie Saum für Familien, einen Wichtelwanderweg.
5: Meine Mutter hatte damals die Idee, als ich in der Schule war, da hatten wir eine Lehrerin, die hat uns mit uns Wichtel getont und dann fand sie das einfach so eine schöne Idee, dass sie das selber gemacht hat und dachte, es wäre einfach mal schön, dass so ein Weg für die Kinder oder auch Familien aus dem Dorf oder für Besucher, die herkommen, zu gestalten.
4: Direkt vom Eckpeterhof führt ein kurzer Rundweg in circa 30 Minuten durch Wiesen und Wald. Erzählt wird die Geschichte vom kleinen Wichtel Beppo, der allerlei Abenteuer erlebt. Der Weg ist übrigens kinderwagentauglich. Nicht weit entfernt wird eine ganz andere Geschichte erzählt, die von der Wallfahrtskirche Maria Lindenberg. Ihr Ursprung stammt aus dem 15. Jahrhundert. Ein Bauer bat Maria um Hilfe, weil eine schwere Viehseuche ausgebrochen war. Laut Legende half das Gebet und der Bauer baute die Kapelle auf dem Lindenberg. Bis heute bitten hier Menschen um Hilfe in der Not. Und seit den 50er Jahren nahezu ununterbrochen Männer für den Frieden. Anfangs, um für die Heimkehr der letzten Kriegsgefangenen aus Russland zu bitten. Die Gruppen sind eine Woche lang auf dem Lindenberg und die Männer wechseln sich stundenweise beim Beten ab. Über 70 Jahre Gebetswache und kein Frieden in Sicht. Doch davon lassen sich die Männer nicht entmutigen.
6: Das zehrt eigentlich, also das zwingt einem auch zum Nachdenken. Aber aufgeben ist also keine Option. Wir glauben an das Gebet und hoffen, dass es vielleicht bei den entscheidenden Herren, 3, 4, die es gibt da in der Welt, die das ganze Sagen haben, auch mal durchschlägt, dass es wirkt.
4: Sie werden weiter für den Frieden beten und täglich die Glocke vor der Kapelle läuten. Ein paar Kilometer entfernt von St. Peter, auf 1000 Metern Höhe, liegt der Plattenhof. Ein beliebtes Ausflugsziel in der ganzen Region. Neben einem Gasthof bietet der Plattenhof auch kleine Blockhütten zum Übernachten an. Die beiden Damen machen eine mehrtägige Wandertour, die über den Plattenhof führt. Wiesen statt Whirlpool, Energietanken im Grünen.
7: Die Kühe, die Schafe, die schönen Wiesen und dass man einfach auch zur Ruhe kommt. Und also so Wellness brauchen wir jetzt eigentlich nicht mehr. Unterhalte uns, wir genießen die Natur und freuen uns, dass wir zusammen sind.
4: Heike Dold ist die Chefin auf dem Hof und backt alle Kuchen selbst. Klassiker sind besonders begehrt. Beim täglichen Kälbchenfüttern sind Feriengäste willkommen. Um die Landwirtschaft kümmert sich Bauer Martin Dold. Den Plattenhof hat er von seinem Vater übernommen.
8: Der Kandel ist in der Nähe, St. Merge, St. Peter, Simonswäldertal ist nicht weit. Ist schon, ja, mittendrin und doch eben irgendwo.
4: Das gefällt Ella und Fridolin und auch Pony Ria lebt hier gerne. Wer will, kann sich das Pony für einen Spaziergang ausleihen, rund um den Plattenhof und St. Peter bei Freiburg.
3: Als Kind habe ich ihn im Garten meiner Oma abgepflügt, in Zucker rein und dann abgebissen. Großartig. Also richtig sauer zwar, aber hinterher, da hatte man dann immer diesen pelzigen Geschmack im Mund. Also entweder man liebt ihn, den Rhabarber, oder halt eben nicht. Übrigens ist Rhabarber gar kein Obst, sondern Stielgemüse. Und unterschiedliche Sorten gibt's auch. Was steckt drin? Was macht ihn gesund? Worauf muss ich achten? Gut zu wissen.
9: Hier auf dem Freiburger Münstermarkt wird Rhabarber sehr gerne gekauft und am liebsten auch gegessen.
10: Ich kann es nicht zubereiten. Ich mag es aber. Kuchen.
11: Rhabarber mit Vanillesoße ist immer super.
9: Auch bei Spitzenköchin Viktoria Fuchs aus dem Münstertal steht Rhabarber zu dieser Jahreszeit oft auf der Speisekarte, denn sie kocht am liebsten mit regionalen Produkten.
12: Wir machen heute eine Roggenbrotstulle mit einem geschwenkten Rhabarber, den wir so ein ganz klein bisschen süß-sauer machen. Dazu ein gebratenes Rehfilet.
9: Das wird kurz in der Pfanne angebraten und kommt dann für 2 bis 3 Minuten in den Ofen. Der Rhabarber kommt ganz frisch vom Feld. 2500 Tonnen werden allein bei Landwirt Simon Klein jährlich geerntet. Vom Feld geht es direkt in die Kühlung und dann in den Handel.
13: Woran erkenne ich frischen Rhabarber?
5: Ich zeig's mal kurz. Wenn's knackt, ist er frisch. Und wenn er einen Bogen macht, ist er nicht frisch.
9: Im Gegensatz zu Spargel oder Erdbeeren gibt es bei Rhabarber nur eine Handelsklasse. Dabei gibt es schon Unterschiede.
5: Die Stangenlänge sollte ohne Blatt 30 cm betragen, mindestens. Und der sollte so dick sein wie mein kleiner Finger oder wie bei manchen Leuten der Zeigefinger. So. Außerdem sollte der oben so einen 4 cm Blattkranz stehen haben, dass es schön aussieht. Und unten sollten die Schnibbelchen ab sein.
9: Und Rhabarber ist nicht gleich Rhabarber. Es gibt über 20 verschiedene Sorten.
13: Welche Sorten sind am beliebtesten?
5: Wir haben hier einmal den Frambosenrot. Ganz sortentypisch ist, dass die so eine U-Form hat, wo man den Finger reinlegen kann. Das ist eine Sorteneigenschaft. Bei dem Sutton haben wir deutlich größeren Durchmesser, würde ich sagen. Und wir haben die Blatthaltung wie eine Hand. Der Frambosen zeigt den eher so und der ist ziemlich steil von der Blatthaltung. Dann haben wir hier im Gegenstück dann diese richtigen Haudegen. Das ist der Sorte Goliath, die wird hauptsächlich für die Safterzeugung genutzt. Wenn man sich den Sutton anguckt, der hat deutlich mehr Rot in der Farbe als der Goliath.
9: Die Sorte Frambosenrot, auch Himbeer- oder Erdbeerrhabarber genannt, ist am beliebtesten. Denn der Geschmack ist süßlich und die Farbe kräftig.
12: Wenn ich Rhabarber einkaufe, ist mir total wichtig, dass ich kleinere Stangen habe. Ich habe nicht so Riesenteile und dass sie schön rot sind.
9: So dünne Stangen schält Viktoria Fuchs übrigens nicht.
12: Die Schale ist nicht so extrem, dass sie stören würde. Wenn der natürlich so dick ist und er ist richtig, der ist richtig grün und nicht schön, dann würde ich ihn auch schälen. Aber hier, wenn man so eine Ware hat, braucht man ihn wirklich nicht schälen.
9: Zurück zum Stullenrezept. Dafür brät Viktoria Fuchs jetzt klein geschnittenen Ingwer in Butter und Traubenkernöl an.
12: Wenn das richtig schön aufgeschäumt ist, den Rhabarber oben rein. Einmal Zucker.
9: Ricotta aufs Brot geben, ebenso das Rehfilet, zum Schluss den Rhabarber.
12: Mit einem Löffel schön das Rhabarberkompott drüber gelegt.
9: Und als letztes noch mit frischen Kräutern garnieren.
12: Ein Pfeilchen.
9: Rhabarber lässt sich übrigens auch im eigenen Garten anpflanzen.
13: Wo wächst er am besten?
5: Im Garten wird er oft in diese schattigen Ecken gesetzt. Das bringt dem Rhabarber nicht viel. Der mag schon durchlüftete Standorte, also wo der Wind drüber geht und wo man auch Sonne hat.
14: Und der Rhabarber mag es halt, wenn die Böden das Wasser auch lange halten. Wenn die Böden natürlich das Wasser nicht so lange halten, ist man auf Beregnungen wie hier im Hintergrund sehr angewiesen.
9: Denn Rhabarber besteht zu rund 90% aus Wasser und braucht dementsprechend viel davon zum Wachsen. Geerntet werden kann der Rhabarber je nach Sorte und Wetter von März bis zum Johannistag am 24. Juni.
14: Der Rhabarber merkt, dass die Tage dann wieder kürzer werden. Dann hört der Trieb auf und dieser letzte Trieb, der muss erhalten bleiben, den darf man nicht wegziehen. Wenn man sich nicht daran hält und man erntet den noch im Sommer, hat man im nächsten Frühjahr einfach weniger.
9: Und das wäre doch einfach zu schade.
3: So, und ich quatsch jetzt mal nicht so viel, wir hören mal genau hin. Wir hören Vogelzwitschern. Aber hier in diesem See im Scheichtal, bei Dettenhausen, da soll es sehr viele Frösche geben. Also eher Froschkonzert, jeden Tag. Also ich höre noch nichts. Ja, die lassen sich halt auch nicht dressieren. Der hier schweigt auch. Vielleicht gelingt es ja unserem Wetterreporter Harry Röhrle, ein paar Frösche zum Quaken zu bringen.
15: Warten, bis das Konzert endlich beginnt. Die Voraussetzungen bestens. Ein gut gefüllter Schlüsselsee, Sonne, Wärme, Seerosen, auf denen sich die Frösche zum Quaken niederlassen können. Matthias Riedmann und ich sind voller Vorfreude. Das hier sind die künftigen Konzertanten. Und jetzt

0: Matthias, ist das jetzt schon fortissimo oder eher piano?
1: Es steigert sich langsam, aber jetzt wird's gut. Aber es gibt auch noch lauter. Also es gibt hier Phasen, da hörst selbst das Flugzeug nicht mehr hier.
0: Wahnsinn.
1: Ja.
0: Aber so voll aus dem Nix irgendwas. Was animiert die denn? Beziehungsweise was ist der Grund, weshalb sie jetzt die ganze Zeit still waren?
1: Ich kann es dir nicht sagen, ehrlich gesagt. Das gibt's wirklich von einem Schlag auf dem anderen ist aus. Und dann kann es aber auch sein, es geht wieder an. Und wenn einer anfängt, mal richtig, dann ziehen die anderen mit. Scheint so ein Gruppenphänomen zu sein. Die steigern sich gegenseitig hoch. Ja, und wenn dann vielleicht auch mal ein Fischreiher wieder kommt, dann können sie auch mal wieder schlagartig verstummen.
0: Hat das Wetter Einfluss auf die Sanges- oder Konzerttätigkeit der Frösche?
1: Ja, natürlich sind wechselwarme Tiere und die mögen natürlich eher die Wärme. Und wenn die Sonne scheint und die entsprechenden Lufttemperaturen auch wieder gestiegen sind, dann fängt es auch wieder an. Die letzten Tage war es kalt, da hast du hier wenig gehört. Aber jetzt mit der Sonne setzt dann auch wieder die Gesangskunst ein.
0: Ja. Ich meine, das klingt auch entspannt, auf einer Seerose zu sitzen, sich die Sonne auf die, was ist das, Schleimhaut oder die Haut brennen lassen und dann noch ein bisschen singen, oder? Klingt
1: ja,
0: jetzt mal nicht schlecht.
1: Die buhlen da schon ganz kräftig auch um die Weibchen und da geht es schon zur Sache. Und ganz ungefährlich ist es nicht. Wenn der Fischreiher kommt, sind sie auch schnell weg.
0: Dann sind sie verstummt.
1: Genau.
0: Schlagartig.
1: Genau.
2: Trotz viel Sonne hält die Quarkophonie nicht lange an. Nur ein paar Minuten, dann ist wieder Ruhe im Teich. Es gibt aber auch noch so viel anderes zu entdecken im Scheichtal. Zum Beispiel Blässhühner und ihr Nachwuchs. Oder im schattigen Teil des Schönbuchs weitere faszinierende Amphibien.
1: Ja, wie gesagt, eine typische Klinge, wie wir sie viel hier im Schönbuch haben. Mit so kleinen Bächle, wasserführend, Laub, Mischwald. Heimat von der größten Schwanzlurchart, die wir haben, dem Feuersalamander, der auch hier immer seine Larven absetzt in diesen kleinen Bächen. Schau mal, guck da auf den Moos. Da haben wir einen Feuersalamander. Vermutlich ein Weibchen, so wie es aussieht. Und das Tolle ist, die haben alle eine individuelle Färbung. Also jeder Feuersalamander hat die gelben Flecken so angeordnet wie unser Fingerabdruck. Man nennt ihn auch das Regenmännchen. Und wenn man gerade jetzt im Mai mal abends nach einem Regen durch den Wald spaziert, sieht man die oft auch auf den Wegen sitzen. Oder auch früh morgens noch. Da hat man gute Chance, mal einen zu sehen.
2: In der kommenden Nacht gibt es keine Kältestarre mehr, denn die wird deutlich milder. Der Mittwoch ist dann wechselhaft. In der Landesmitte lockern die Wolken nur kurz auf. Immer wieder gibt es Schauer, am Nachmittag auch Gewitter, böig auffrischender Westwind und maximal 20 Grad. Am Oberrhein wird es noch milder, aber viele Wolken, schauerartiger Regen und nur kurze sonnige Phasen, auf den Schwarzwaldhöhen kräftige Windböen. Im Nordosten viel Wind und wenig Sonne, immer wieder Regen, höchstens 20 Grad. Aufwärts mit den Temperaturen geht's auch zwischen Alb und Bodensee. Sonnenschein und dichte Wolken wechseln sich ab, am Nachmittag nochmal ein paar Schauer. Bewölkt und windig, auch der Südwesten, einzelne Schauer sind möglich. Manche Gegenden bleiben komplett trocken, bis 22 Grad. Ein echt schöner Dienstagmorgen, ideal, um die Natur zu beobachten. Natürlich gibt's hier im Scheichtal auch das Tier, das den Fröschen weiteren Lebensraum schaffen kann. Ein Biber, selten zu sehen, hinterlässt aber überall seine Spuren. Mal schauen, wie die Tiere mit dem frühsommerlichen Wetter klarkommen, das sich ab Donnerstag bei uns breit macht.
3: Ja, sieht ja alles sehr schön aus, aber Regen, kalt und grau, so lassen sich die letzten Wochen ganz gut zusammenfassen. Der Sommer kommt, ja, und endlich wird's wärmer in den nächsten Tagen. Wir haben mal in Heilbronn gefragt, wie wichtig das jetzt ist und wie sehr sie sich drauf freuen.
4: Ich freue mich auf die Sonne, weil es jetzt echt so lang kalt war und einmal so regnerisch.
5: Also natürlich freue ich mich über das schöne Wetter, aber mein Lebens- und Glücksgefühl ist nicht vom Wetter abhängig.
6: Wir haben drauf gewartet, dann kann ich mal spazieren gehen wie gerade oder mich an den Neckar setzen, ja, ist ganz schön.
7: Ich bin eigentlich nicht so ein warmer Typ, aber ja, ich glaube, das können wir jetzt vertragen.
8: Ich freue mich ganz arg, weil ich brauche warm. Es ist so lang gefühlt ein Jahr kalt gewesen schon und jetzt freue ich mich, dass endlich warm wird.
3: Also alle freuen sich aufs bessere Wetter, auch in Großbottwar im Kreis Ludwigsburg. Aber dort hat's noch einen anderen Hintergrund, hat mit den Störchen zu tun. Denn seit vielen Jahren warten sie dort auf ein Storchenpaar. Naja, kann man ja verstehen, schließlich hat die Stadt den Storch als Symbol im Wappen. Aber dort ansiedeln wollte sich partout keiner, bis jetzt. Das Storchenappartement meldet seit kurzem belegt.
9: Störche, wo das Auge hinfällt. Kein Wunder, immerhin trägt Großbottwar das Tier im Wappen. Und das seit gut 500 Jahren. Aber das Nest auf dem Rathaus blieb lange leer. Doch endlich hat sich ein Storchenpaar erbarmt und den Horst bezogen.
10: Hatte schon natürlich einen ganzen Stolz. Ich habe jetzt 16 Jahre dran rumgemacht.
11: Wir haben immer darauf gehofft, dass er wieder zurückkommt und dass er jetzt wieder brütet hier oben. Das ist was ganz Besonderes.
9: Dieter Fischer ist der inoffizielle Storchenbeauftragte der Stadt. Er kennt sich richtig gut mit Störchen aus. Hat viele von ihnen nach Tripsdrill gelockt, da hat er den Wildpark geleitet. Großbottwar aber war sogar für ihn eine Herausforderung.
10: Wir haben die Nester also bestickt mit Reisig, Material und Moos und solche Sachen, dass die Störche das ein bisschen einfacher haben und leckerer haben. Und dann haben wir mit Kalk die Dachziegel weiß gemacht, um den Störchen vorzugaukeln. Hier leben schon Störche. Und wenn da einer drüber fliegt und guckt da runter und sagt, oh, da muss ich runter.
9: Auf den Erfolg mussten sie lange warten. Aber jetzt hat es endlich geklappt. Und die neuen Nachbarn werden von allen Seiten beobachtet.
12: Wir schauen mit den Enkelkindern vom Balkon rüber, mit dem Fernglas. Ach, ganz okay. Spannend.
13: Ja, in der Tat ist mein Zahnarzt genau gleich hier an der Ecke. Und ich war jetzt die letzten Tage des Öfteren bei ihm drüber. Und dann konnte ich immer schön vom Wartezimmer hochgucken.
14: Und vielleicht hilft es da ein bisschen, die Einwohnerzahl hochzuschrauben. Ja, ich weiß nicht.
9: Die schönsten Fotos von den Störchen kommen von den Bürgerinnen und Bürgern aus Großbottwar. Die Stadt hat sie gesammelt und im Amtsblatt veröffentlicht. Der Bürgermeister spürt einen ganz neuen Zusammenhalt in seiner Stadt.
15: Kita-Gruppen gab es, die vorbeigekommen sind, das angeschaut haben. Und es sorgt sofort für eine Art Begeisterung. Die Kinder halten inne, die Erwachsenen halten inne, schauen dem fliegenden Storch einfach zu, freuen sich, dass er auf dem Dach niedersetzt. Und das merkt man schon. Also wir haben einen Zuspruch in der Bevölkerung, aber natürlich auch im Tal. Man freut sich mit uns, das spüren wir auch.
9: Die Ansiedlung der Störche ist ein Projekt für die ganze Stadt. Da kommt sogar die Feuerwehr angefahren. Bürgermeister und Storchenbeauftragter wollen unbedingt sehen, was im Nest passiert. Und dafür müssen sie weit, weit nach oben. Schließlich gibt es eine Frage, die alle bewegt. Gibt es schon ein Storchenküken?
11: Sollen wir mal gucken, vielleicht? Also was weißes Blitzer haben wir gesehen, gell?
10: Ja, so also kleines Köpfli.
9: Das wäre natürlich ein weiterer Höhepunkt in der Beziehung von Großbottwar und seinen Störchen. Aber erstmal muss alles klappen.
10: Erstens muss man das Wetter mitspielen. Jetzt, solange sie so klein sind, kann das Storchenpaar schön schützen. Aber wenn sie mal größer sind, wenn sie mal ein paar Wochen alt sind, dann können es die Altstörche nicht mehr abdecken. Das ist das Problem. Und wenn es dann ein richtig kalter Regen kommt oder viel Regen kommt, dann werden die unterkühlt. Ja. Und das wäre schlecht.
9: Also das wollen wir jetzt nicht hoffen. Erstmal heißt es weiter Daumen drücken und mitfiebern. Damit Großbottwar Storchenstadt bleibt. Nicht nur im Wappen.
3: Von den Störchen zum Kuckuck, genauer gesagt den Kuckucksuhren im Schwarzwald. Die wurden ja seit Jahrhunderten hergestellt in Handarbeit. Und weil die ganz traditionellen Uhren ja für manche nicht mehr so zeitgemäß sind, etwas aus der Mode gekommen, gibt's jetzt das freche Gegenstück dazu. Von einem Künstler im Landkreis Sigmaringen, Dieter Zimmermann, der sagt frei nach Loriot, ein Leben ohne Kuckucksuhr ist möglich, aber sinnlos. Und genauso verrückt sehen sie aus, seine Uhren.
9: Er nennt sich Dizzy, Dieter Zimmermann. und macht Kuckucksuhren der skurrilsten Art.
16: Gestern habe ich mir eine Gulaschsuppe gekocht und jetzt habe ich diese Dose und jetzt überlege ich, müsste man doch mal was mitmachen mit so einer Dose, oder?
9: Ob aus klassischen Gemälden oder Alltagsgegenständen, Hauptsache Ausgemustertes zu Hinguckern machen. Und immer ein bisschen ironisch, ob bei Jungfrau Maria oder im altehrwürdigen Rembrandt. Überall baut er nachträglich den Kuckuck ein.
16: Ich glaube, er freut sich auch, oder? Ich nehme an, dass er da oben sitzt und denkt, jawohl.
17: Hat jemand einen Kuckuck gehabt?
16: Ja, genau. Ja. So, schauen wir mal. Das habe ich geschenkt gekriegt von einem Freund.
9: Seine Kunst entsteht aus den vergessenen Schätzen, von Dachböden oder Müllplätzen. Wie aus solchen 70 Jahre alten Schwarzwalduhren.
16: Da könnte man eventuell das Zifferblatt nutzen, das ist so schön verscheddert hier oben. Ah, guck mal, der klingt sogar noch, der Kollege.
9: Heute baut er aus einem alten Spiegel und einem Goldrahmen eine Kuckucksuhr. Handwerk und Intuition. Hier sprechen Mensch und Material miteinander.
16: Es kommt ein Dialog zustande zwischen dem Fundstück und mir. Also ich gucke, was will das und was habe ich für Fähigkeiten und dann müssen wir miteinander reden. Und ich hatte gestern so einen Plastiktrecker vom Nachbarkind und immer hin und her und irgendwann habe ich ihn wieder weggetan. Es ging nicht, er redete nicht mit mir.
9: Naja, heute scheint der Dialog ja zu laufen.
16: Und dann gehe ich hin und sprühe immer mindestens zwei Farben ineinander, damit eine Tiefe entsteht. Und dann kann man das auch noch so ein bisschen, es ist ja ein alter Rahmen, dem alten Rahmen angleichen, indem man die Sprühdose so sprotzen lässt, dass so Flecken drauf kommen.
9: Dieter hat's einfach im Gefühl. Schließlich malt und designt er seit über 50 Jahren schöne Dinge. Nicht nur Kuckucksuhren, sondern auch Möbel. Seine Wannenstühle stehen zum Beispiel im Museum of Modern Art in New York. Sein Reisebett auf Schienen im Zentrum für Kunst und Medien in Karlsruhe und seine Sofabütt im Landesmuseum Stuttgart. So, die neue Kuckucksuhr ist fertig.
16: Ja, ist gut mit dem grünen und dem roten Zeiger. Super.
9: Wie viele Kuckucksuhren der 78-Jährige schon designt hat, keine Ahnung. Aber die Unikate sind beliebt und gehen bis zu 300 Euro über den Tisch. Spaß hat er bis heute an jeder einzelnen.
16: Das ist manchmal so, wenn dann das fertige Ding da so an der Wand hängt und ich sehe das, dann stehen welche hinter mir und lächeln. Und ich habe immer das Gefühl, die sagen dann zueinander, Mensch, kommt mal gucken. Ich glaube, die nennen das Freiheit, die Menschen.
9: Und genau das genießt er mit seinen Kuckucksuhren. Die Freiheit, sich auszutoben.
3: Ja, echt ein cooler Typ. Und den nächsten Film, den schaue ich zusammen mit meinem heutigen Gast an. Ein Amerikaner, der im Remstal lebt und dort selber Wein anbaut, Niklas Pratt.
18: Hallo.
3: Niklas, was war der älteste Wein, den Sie jemals getrunken haben?
18: Ich war auf einer Sommelierreise in Portugal mit Dirk Nierport. Und er hat eine ganz große Keller gehabt. Okay. Und er mag Portwein. Und er hat eine Flasche geöffnet, hat keine Etikett dran und er kann nur behaupten, dass der Wein aus 1890 gemacht war, weil das Glasform in diesem Zeitpunkt war so.
3: Und war er gut?
18: Der war super.
3: Okay.
18: Also ich kann nicht für alle gereifte Weine was Gutes sagen.
3: Das ist nämlich das Spannende. Das ist wie so ein kleines Überraschungspaket, was da kommt. Und wir gehen jetzt mal mit welchen in Freiburg los und die machen nämlich genau das. Die testen alte Weine. Bitteschön.
19: Manche Archive sind ja eher von der Sorte staubig. Das vom Staatsweingut in Freiburg ist aber mehr so aus der Ecke feuchtfröhlich. Ab und zu will der Leiter, Kolja Bitzenhofer, nicht nur wissen, was dort alles so rumliegt, manchmal möchte er auch wissen, wie es schmeckt. Das älteste Stück ist eine Flasche von 1865.
20: 1970 wurde das Rotte-Gymnasium abgerissen neben dem Stadttheater. Und früher war das Brauch, dass man in den Grundstock eine Flasche Wein gelegt hat. Und beim Abriss hat man die Flasche entdeckt, geborgen und hier zum Weinbauinstitut gebracht.
19: Für Weinproben ist das uralte Schätzchen aber absolut tabu. Heute hat sich das Team als erstes den Jahrgang 1949 vorgenommen, das Gründungsjahr der Bundesrepublik.
21: Westdeutschland steht vor der Errichtung seiner Bundesrepublik. Am 14. August wird es ein Parlament, den Bundestag, wählen.
22: Das hat meine Oma immer uns gepredigt, dass wir zur Wahl gehen sollen.
23: Wohnungsnot, Flüchtlinge und Wirtschaftskrise, das waren die Themen damals, sind es jetzt auch heute wieder.
19: 75 Jahre hat dieser Silvaner auf diesen Moment gewartet.
23: Dass der Wein immer noch so schmeckt, das ist schon sehr rührend, sehr faszinierend.
24: Ich bin auch gerührt, es ist phänomenal, wie der Wein sich gehalten hat.
25: Das schafft eigentlich nur der Wein.
19: Nächste Runde mit einem Rotwein, diesmal nur 65 Jahre alt.
26: Spannend für viele Automobilisten die Entdeckung der Fremde. Die Zeit dafür ist vorhanden. Bis Ende der 50er steigt der Urlaubsanspruch auf 3 Wochen im Jahr.
19: Da durfte sich der Rotwein deutlich mehr Zeit lassen.
23: 59er Spätburgunder, auch vom Blankmannsberg.
24: Schön nach Dörpflaume, schön entwickelt, wunderschönes Aroma.
23: In der Farbe schon, schön Braunton, in der Aromatik haben wir so sehr reife Dörraromen, sowas Ledriges.
27: Erstaunlich frisch.
25: Ich hatte das blanke Ehrfurcht auch vor einem 65 Jahre alten Wein.
19: Schon wieder ein Volltreffer. Dabei kommt jetzt erst der Jahrhundertjahrgang.
28: Wann wird's mal wieder richtig Sommer?
19: Er hat Rudi Carrell 1975 gefordert und der Sommer 76 hat geliefert.
23: Ja, extrem heiß mit einem Föhnwind über mehrere Wochen hinweg, sodass die Beeren wirklich schön abgetrocknet sind und auch richtig in der Reife zusammengeschrumpelt sind, sodass der Saft sehr konzentriert war.
19: Unten im Keller läuft der Arbeitstag gar nicht mal so schlecht. Und oben im Labor vom Weinbauinstitut forscht Nicole Nimitz, wie alter Rotwein richtig lange durchhält.
29: Wir können in die Datenbank zurückgreifen und sagen, okay, wird der Wein wahrscheinlich eher ein Jahrgang sein, der lagerstabil wird oder eher schnell getrunken werden muss. Was natürlich uns auch freut, wenn die Weine schnell getrunken werden.
19: Sommer 2003. Noch immer der wärmste Sommer ever. Dieser Spätburgunder von 2003 ist sozusagen do-it-yourself. Gemacht von Kellermeister Werner Scheffelt vor 23 Jahren.
24: Ich habe mich wirklich verwirklichen dürfen und können hier im Haus. Und es freut einem natürlich, wenn man dann noch solche Produkte dann nachher wieder in die Hand bekommt und dann auch nach vielen Jahren auch jetzt hier nochmal das Lob kriegt, dass der Wein auch wirklich dementsprechend schön ist.
19: Und ist das was zum nochmal buchen, so eine kleine Zeitreise für den Gaumen?
24: Für mich eine wunderschöne Reise gewesen.
30: Was man selber erlebt hat, man verbindet es ja immer alles.
23: Unglaublich, so etwas nochmal erleben zu können. Alle Weine waren heute richtig gut. Das hat man nicht bei jeder Verkostung von Archivweinen. Von dem her war es ein ganz, ganz toller Termin. Und meine Zunge hat sich gefreut, auf Zeitreise zu gehen.
24: Ja.
3: Tja, alles Volltreffer. Niklas, Ihr Wein in 50 Jahren, Prognose?
31: Wenn ich überhaupt die probieren dürfte.
3: Gut, okay, ob Sie in 50 Jahren, weiß ich nicht, noch probieren können, aber der Wein, glauben Sie, dass er die Qualität hat, in 50 Jahren auch noch gut zu sein?
31: Ich hoffe, okay. Ich hoffe.
3: Hoffnung stirbt zuletzt. Ja. Aber ich stelle Sie vielleicht erst noch mal kurz für alle Zuschauer, die Sie noch nicht kennengelernt haben, noch mal kurz vor. Mein Gast ist heute aus dem Remstal angefahren. Tatsächlich hat er im Leben aber eine längere Reise hinter sich, von Kalifornien über Berlin nach Württemberg. Und hier produziert er seit kurzem Wein. Nicholas Pratt ist US-Amerikaner aus San Francisco. Als Weinsommelier verschlug es ihn vor 12 Jahren nach Berlin. Mit der Corona-Zeit aber endete sein Arbeitsleben in der Gastro. Neue Pläne mussten her, statt Großstadt, wo er nebenbei auch noch als Techno-DJ am Start war, entschied er sich fürs Landleben, für ein Praktikum auf einem Weingut in der Pfalz. Und dann, Ja, dann kam es, wie es kommen musste. Die Liebe kam dazwischen. Und mit ihr der nächste Umzug, diesmal ins Remstal. Das war vor 3 Jahren. Mittlerweile ist der 48-Jährige staatlich geprüfte Fachkraft für Weinbau und stolz auf seinen ersten eigenen Wein, an- und ausgebaut nach biodynamischen Regeln. Biodynamik, das ist jetzt gleich sowas, da muss ich mal kurz einhaken. Nick, wenn Sie mal vielleicht ganz kurz erklären, was ist die Idee da dahinter?
31: Also Biodynamie fokussiert den Weinberg als Gesamtsystem. Also es ist nicht nur die Reben, es ist nicht nur die Trauben, was man produziert. Ja. Man versucht mal diese Ebene mit mehr Vielfalt, mehr auf diese Gesamtsysteme, so den Boden, die Lebendigkeit im Boden zu fördern. Und das kommt durch verschiedene Arbeitsweisen.
3: Genau. Aber Sie hätten es sich ja auch einfacher machen können. Ich meine, Sie machen das jetzt ganz normal als Quereinsteiger auch noch. Da hätte man ja auch einen ganz normalen klassischen Weg nehmen können, oder?
31: Ja, leider ist es so, dass ich so viele gute Weine probiert habe. Und es ist mir mit dieser Biodynamie auch, habe ich in die Weine an sich auch was gemerkt. Okay. Und da ich, also ich möchte nur was Gutes machen und also, aber es ist nicht nur das, ich möchte auch mal was nachhaltig produzieren. Ich finde auch den Weinbau insgesamt manchmal nicht nachhaltig. Mhm. Also, und ja.
3: Sie gehen ja jetzt auch einen neuen Weg. Ich meine, viele geben ihren Weinberg auf, auch aus Altersgründen. Sie fangen jetzt im Grunde erst an, nicht mehr ganz jung, mit 48 oder mit 45 dann angefangen. Ist das für Sie so ein neuer Weg jetzt auch, den Sie in Ihrem ganzen Leben jetzt gehen wollen? Also eine ganz neue Kurve in Ihrem Leben?
31: Also ich muss mal sagen, dass es ist also ich bin nicht mehr jung, aber ich bin im Remstal mit offenen Armen angenommen. Also
3: das ist schon mal schön.
31: Die alte Wengete freuen sich, dass jemand der Weinberg überhaupt möchte. Ja. Und einen Keller zu finden war super einfach. Hilfe bekomme ich auch von die alte Wengete, also Ideen.
3: Verstehen Sie sie auch im Schwäbischen? Also die sprechen ja doch manchmal so, schon sehr.
31: Also Schwäbisch ist eine neue Sprache zu lernen. Also ich finde das, es ist nicht, was ich in 1 oder 2 oder 3 oder 10 Jahren lernen kann. Also es ist, man muss mit Schwäbisch aufgewachsen werden.
3: Wahrscheinlich. Also auch selbst ich habe noch Schwierigkeiten, manchmal so die ganz hartgesottenen Schwaben zu verstehen. Wir können ja mal, wenn Sie es angesprochen haben, schon mit Ihnen mal in den Keller gehen. Also in Ihren Weinkeller, weil Sie machen das wirklich mit so viel Liebe. Auch das Abfüllen, alles Ihr Job. Sie machen das wirklich, Sie haben die Etiketten selbst entworfen für Ihre Weine. Und machen das wirklich ganz mühevoll. Und was ich auch interessant finde, ganz am Schluss wird Ihr Wein im Grunde noch so veredelt, dass Sie ihn dann auch noch in das Wachs tauchen und ihn versiegeln dadurch. Sehr viel Arbeit, sehr viel Liebe, die Sie da reinstecken. Das hat aber auch seinen Preis, oder?
31: Natürlich, also meine Weine sind halt nicht auf die gleiche Ebene wie die meisten Weine in unser Weinbaugebiet, aber ich mache alles per Hand. Mhm. Also alle Weine sind mit Liebe gemacht, mit viel Mühe, aber am Ende bin ich dann stolz auf mein Produkt. Mhm. Und
3: passen die eigentlich auch ganz gut zu schwäbischem Essen? Also Maultaschen oder Linsen, Spätzle?
31: Also ist es nicht, dass ich nach Remstal komme und andere Rebsorten mitbringe. Also ich baue auch die klassische schwäbische Rebsorten aus. Also Trollinger, Silvaner, Lemberger, die sind alle, also Riesling, die sind alle die auch bei mir. Und die passen auch, also was grows together, also works perfect.
3: Ja. Würden Sie... Und fühlen Sie sich manchmal als Amerikaner hier auch so tatsächlich als der Exot unter den Winzern?
31: Vielleicht mal ein bisschen dieser Verrückte. Also, dass ich so mit meiner Eltern nach Schwabenland umziehe und was machen möchte. Also es ist, also die nehmen das auch also sehr gerne an.
3: Und was hat Ihre Freundin gesagt, als Sie zu ihr gemeint haben, Sie möchten jetzt Wein anbauen hier im
31: Na gut, Amsterdam? Schauen wir mal. Aber sie unterstützt mir so, so arg. Also, dieses Projekt ohne sie könnte ich nicht machen.
3: Okay. Eine Frage, die ist natürlich ganz wichtig für einen Amerikaner hier, der jetzt in die Nähe vom VfB von Stuttgart zieht. Fußball oder American Football? Wissen Sie überhaupt, wie Fußball funktioniert?
31: Ja, ich klar. Keine Ahnung, also mein Vater kommt aus England. Also okay. Er ist großer Fußballfan.
3: Ja.
31: Aber also ich nicht so. Also ich war mehr so mit Formel 1 okay. Interessiert.
3: Oder Baseball.
31: Oder ein bisschen sowas. Golf war es auch sehr interessiert, als ich jung war. Aber also Fußball ist nicht so mein Ding, aber ich freue mich, wenn unser Geschäft macht, also gut macht, ja.
3: Ich meine, vor der Haustür mit dem VfB, also da muss man schon immer auch einen Frieden schließen und vorsichtig sein, was man sagt gegen den VfB.
31: Ich sage nichts gegen den VfB.
3: Das haben Sie schon gelernt. Ja. Nick, es hat mich sehr gefreut. Schön, dass Sie da waren. Viel Erfolg noch mit Ihrem Wein und mit weiter verrückten Ideen. Das ist, was wir brauchen können. Danke, dass Sie da waren. Und morgen zu Gast bei uns ein bisschen Frieden. Ja, Nicole ist bei mir. Wir reden über den ESC, wie sie das Ganze erlebt hat am Wochenende. Und wir hören auch neue Musik von ihr. Seit 45 Jahren ist sie am Start. Einfach unglaublich. Also morgen mehr dazu. Hier geht's weiter mit SWR Aktuell und Stefanie Halber und Michael Saunders. Ich wünsche Ihnen jetzt noch einen schönen Abend. Bis morgen.
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6: Der Damm vor der Katastrophe. Dahinter Abfallschlamm aus einer Erzmine. Dann kommt der 25. Januar 2019, um die Mittagszeit. Nach dem Dammbruch begräbt eine gewaltige Schlammlawine alles unter sich. Insgesamt sterben hier im Brumadinho 270 Menschen.

0: auch seine Schwester. Sie arbeitete in der Nähe des Damms.
1: Sie war in der Kantine. Es war gerade Mittagszeit. Sie hat ihrem Mann 40 Minuten vor dem Dammbruch eine Nachricht geschickt, in der sie geschrieben hat, dass sie zum Mittagessen geht und auf dem Weg in die Kantine ist.
0: Isabella hatte beim Konzern Vale gearbeitet, dem der Damm gehörte. Sie wurde nur 30 Jahre alt. Ihr Name hier am Mahnmal. Einer von Hunderten. Mitverantwortlich für ihren Tod ist aus Sicht ihres Bruders ein deutsches Unternehmen. Der TÜV Süd in München, der weltweit Bauwerke zertifiziert. Doch der TÜV Süd weist die Vorwürfe zurück.
2: Der Dammbruch in Brumadinho war ein schreckliches Unglück. Gleichwohl sind wir davon überzeugt, dass TÜV Süd keine juristische Verantwortung für das Unglück trägt.
0: Dabei hatte eine brasilianische Tochterfirma des TÜV Süd nur 4 Monate vorher noch bescheinigt, dieser Damm sei stabil. Der Hamburger Anwalt Jan-Erik Spangenberg vertritt fast 1500 brasilianische Mandanten in einem Zivilprozess vor dem Landgericht München. Seit 5 Jahren läuft das Verfahren mittlerweile. Sie fordern vom TÜV Süd Schadenersatz in einer Höhe von rund 600 Millionen Euro.
3: Der TÜV Süd hat diesen Damm als sicher zertifiziert, obwohl er nicht sicher war. Und dieses Zertifikat war die Voraussetzung dafür, diese Mine zu betreiben, war die Voraussetzung dafür, dass die Menschen dort weiter zur Arbeit gefahren sind und daher die wesentliche Ursache dafür, dass die Menschen hier zu Tode gekommen sind.
0: Im Becken hinter dem Damm wurden Abfallschlämme aus einer Eisenerzmine gelagert. Über Jahrzehnte war er immer wieder erhöht worden. Sein Zustand wurde immer problematischer. Die Sicherheit eines Dammes wird mit dem sogenannten Sicherheitsfaktor bewertet. Dieser Sicherheitsfaktor muss bei Dämmen unbedingt über dem Grenzwert von 1,0 liegen. Für diesen Damm hatte der letzte Konstrukteur einen Wert von mindestens 1,3 festgelegt.
3: Und dann hat der TÜV Süd einen, man muss sagen, Kunstgriff angewendet und diesen Maßstab von 1,3 herabgesenkt.
0: Statt ursprünglich 1,3 galt der Damm nun angeblich ab einem Wert von 1,05 als ausreichend sicher. So steht es in der Bewertung des TÜV Süd für den Damm. Eine Studie aus den USA liefere die Erklärung für den Kunstgriff des TÜV Süd. Wir haben den Autoren genau dieser Studie gefunden. Ben Leschinski wundert sich, dass sein Artikel den niedrigen Sicherheitsfaktor rechtfertigen soll.
4: Dieser Artikel schlägt keinen Sicherheitsfaktor von 1,05 vor. Ich kann daher nicht nachvollziehen, wie dieser Artikel dafür herangezogen wird, um einen Sicherheitsfaktor von 1,05 zu rechtfertigen. Ich kenne mich mit dem Damm in Brasilien nicht aus. Aber in den USA gilt ein Sicherheitsfaktor für Dämme von 1,5 oder größer, oft nah am Faktor 2.
0: Beim TÜV Süd in München sieht man das anders. Chefjurist Florian Stock verteidigt die Stabilitätserklärung von damals bis heute.
2: Fakt ist, dass TÜV Süd die Stabilitätserklärung im Einklang mit den anwendbaren brasilianischen Gesetzen und technischen Normen ausgestellt hat. Der von Ihnen genannte Standsicherheitsfaktor von 1,3 existiert so nicht in den brasilianischen Regeln und Gesetzen. Es liegt tatsächlich im Ermessen des Prüfers, ob er einen Damm für stabil erachtet.
0: Weil also kein konkreter Sicherheitsfaktor vorgeschrieben sei, hätten die TÜV-Ingenieure ihn selbst festlegen können. Dabei zeigen sogar Mails der brasilianischen TÜV Süd-Mitarbeiter, dass sie von einem konkreten Mindestfaktor ausgingen und Zweifel hatten. Einer schreibt im Mai 2018, also vor dem Dammbruch:
5: Der Sicherheitsfaktor für den höchsten Abschnitt wird niedriger als das Minimum von 1,3 sein. Daher können wir streng genommen die Stabilitätserklärung des Damms nicht unterschreiben, was die sofortige Einstellung aller Aktivitäten in der Mine zur Folge hat.
0: Ein anderer Mitarbeiter antwortet am selben Tag:
6: Ich denke, das ist eine Angelegenheit für den Konzern. Ich habe gehört, dass Chris morgen im Büro sein wird. Wir müssen es ihm zeigen und ihn nach seiner Meinung fragen.
0: Chris M. ist ein deutscher TÜV-Süd-Manager, damals zuständig für die brasilianische Tochterfirma. Im Mai 2018 reist er nach Brasilien und trifft sich mit den Kollegen. Sie zeigen ihm ihre Berechnungen. Nach diesem Treffen wird der Damm für stabil erklärt. Hat Chris M. gegen die Zweifel der brasilianischen Mitarbeiter entschieden, die Stabilität des Dammes zu bescheinigen? In Brasilien sind viele davon überzeugt, auch die Staatsanwaltschaft. Seit Februar läuft hier ein Strafprozess, unter anderem gegen Chris M. und 4 Mitarbeiter des TÜV Süd Brasilien. Die Anklage unter anderem: vorsätzliche Tötung in 270 Fällen. Wir haben versucht, mit Chris M. persönlich über die Vorwürfe zu sprechen. Ohne Erfolg. Auch seine Anwälte verweisen auf das laufende Verfahren und äußern sich nicht. Florian Storck vom TÜV Süd nimmt den Mitarbeiter in Schutz. Die Verantwortung sieht er allein in Brasilien.
2: Das Dammprüfungsgeschäft bei TÜV Süd zum damaligen Zeitpunkt wurde ausschließlich weltweit durch die brasilianische Gesellschaft ausgeübt. Das heißt, auch nur dort bestand tiefe Expertise im Dammprüfungsgeschäft. Der von Ihnen angesprochene Mitarbeiter hatte keine solche Expertise. Er war aus kaufmännischen Gründen nach Brasilien entsandt, um die dortige Gesellschaft zu restrukturieren. Und demzufolge hat er auch inhaltlich weder etwas beitragen können, noch etwas beigetragen in Bezug auf die Stabilitätserklärung.
0: Vielleicht spielten aber gerade kaufmännische Gründe bei der Katastrophe eine zentrale Rolle. So sieht es Anwalt Spangenberg. Es sei dem TÜV Süd um weitere Aufträge gegangen.
3: Das ist ein Vorwurf, den die brasilianischen Behörden ermittelt haben. Und der lautet, dass der TÜV Süd eben nicht nur dieses Mandat hatte, um den Damm Sicherheits zu überprüfen, sondern auch sehr lukrative Beratungsmandate für den Bergbaukonzern Vale hatte. Und der TÜV Süd und die Mitarbeiter vor Ort, die hatten Angst, diese lukrativen Beratungsmandate zu verlieren oder keine neuen Aufträge zu erhalten, wenn sie nicht den Damm als sicher zertifizieren.
7: Hat TÜV Süd die Stabilitätserklärung ausgestellt, um weitere lukrative Beraterverträge mit Vale abschließen zu können oder diese zu behalten?
2: Nein. TÜV Süd hat die Stabilitätserklärung ausschließlich auf Grundlage der anwendbaren Gesetze und technischen Normen ausgestellt.
0: Auch Karin Andrade hat ihre Schwester bei der Katastrophe in Brumadinho verloren. Wir treffen sie am Grab. Natalia wurde nur 32 Jahre alt. Karin Andrade hat auf die deutsche Justiz gehofft. Schon 2019 hat sie deshalb Chris M. in München angezeigt.
8: Es läuft sehr langsam. Als wir diesen Prozess aufnahmen, hatten wir zunächst gehofft, dass die deutsche Justiz schneller sein würde als die brasilianische. Aber in Wirklichkeit ist das nicht der Fall. Sowohl das Zivil- als auch das Strafverfahren laufen sogar langsamer als die brasilianischen Verfahren.
0: Bis heute ermittelt die Staatsanwaltschaft München. Offenbar hat sie sich lange auf eine sogenannte Kooperation mit dem TÜV Süd verlassen.
2: Wir haben volles Vertrauen in die Arbeit der Behörde und wir kooperieren umfassend.
0: Doch was heißt das? Strafrechtsprofessorin Charlotte Schmidt-Leonardi erklärt, was Kooperieren in solchen Fällen bedeutet. Im Kern geht es um interne Untersuchungen, die an die Staatsanwaltschaft weitergegeben werden.
9: Der Abschluss von internen Untersuchungen geht oft mit einem Bericht einher. Üblicherweise ist dieser Bericht etwas, das der Staatsanwaltschaft übergeben wird, wenn der Kontext der einer Kooperation ist. Das heißt, die Staatsanwaltschaft lagert gewissermaßen ein Stück weit ihre Ermittlungen aus.
0: TÜV Süd hat zwar eine interne Untersuchung bei Anwaltskanzleien beauftragt, aber einen Abschlussbericht gibt es angeblich nicht. Also sei der auch nicht übergeben worden. Die Expertin zeigt sich überrascht.
9: Eine interne Untersuchung ohne Abschlussbericht schiene mir bemerkenswert.
0: Mehr als 6 Jahre Ermittlungen sind inzwischen vergangen. Bereits in 3 Jahren ist die Sache endgültig verjährt. Die Staatsanwaltschaft will bis Ende des Jahres entscheiden, ob sie Anklage gegen Chris M. vom TÜV Süd erhebt. Ob die Zeit dann noch für einen Prozess reicht? Denn sonst haben die Menschen in Brumadinho umsonst auf ein Urteil aus Deutschland gewartet.

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0: Schönen guten Morgen.
1: Guten Morgen. Morgen, kommen Sie rein.
0: Hallöchen, wir müssen nach Mainz schauen.
2: Ach, guck mal.
0: Ja, weil da war gestern Preview unter anderem von dem neuen Toten-Hosen-Film, einer Doku.
1: Ja, einer Dokumentation. Und da gab es auch prominente Gäste. Denn wer wusste schon, dass einer der besten Freunde von Campino Jürgen Klopp ist?
3: Wir haben uns vor mittlerweile knapp 11 Jahren kennengelernt. Und das ist was ganz Großes draus gewachsen, damit haben wir beide nicht gerechnet. Wo er herkommt, wo ich herkomme und dass wir am Ende zwei so unterschiedlich aufgezogene Jungs sich so gut verstehen, das war nicht zu erwarten.
2: Ich wusste das.
0: Natürlich.
2: Der Campino ist Liverpool-Fan. Wer war Trainer in Liverpool? Klopp.
1: Okay.
2: Hallo?
0: Wer war Spieler und Trainer in Mainz?
2: Ja.
0: Weißt du, da?
2: Ja, sicher.
0: Oh, da sind... Oh, krass. Und Campino kommt auch in der Doku raus, ist nochmal Vater geworden, 63, und hat sich die Rente vermutlich jetzt... versemmelt.
1: Ja, genau. Also, ja, hat er sich das anders vorgestellt, wenn das Leben dazwischen kommt.
2: Oh, das hält nicht, oder? Wenn er dann mal wieder nicht schlafen kann, sinkt er dann an Tagen wie diesen, ne?
0: Alter, wenn das Kind irgendwie dann Abschluss in der Schule hat, ist er 80.
2: Ja.
0: Krass.
1: Gut. Wir haben jetzt noch die weiteren Nachrichten des Morgens für Sie.
0: Thorsten Schröder ist erneut in Hamburg bei der Tagesschau. Schönen guten Morgen.
4: Guten Morgen. Morgen. So ist es. Schönen guten Morgen an die Sofarunde in Köln und an alle anderen. Vertreter der EU haben sich in der Nacht auf Zollerleichterungen für die USA geeinigt. Abgaben auf Industriegüter sollen etwa entfallen. Die EU will so die umstrittene Vereinbarung mit US-Präsident Trump aus dem vergangenen August umsetzen. Trump hatte zuletzt mit neuen Zöllen gedroht, sollte die EU nicht bis Anfang Juli ihren Teil erfüllen. Die USA halten sich weitgehend an ihre Zusage, maximal 15% Zoll auf die meisten EU-Produkte zu erheben. Wenige Tage nach dem Besuch von US-Präsident Trump in China beginnt heute Russlands Präsident Putin seine Gespräche in Peking. Der Kreml-Chef trifft sich zur Stunde mit dem chinesischen Staatschef Xi. Bei den Gesprächen soll es um wirtschaftliche Fragen und den Ausbau der strategischen Partnerschaft zwischen beiden Ländern gehen. Themen dürften auch der Iran-Krieg und der russische Angriffskrieg gegen die Ukraine sein. Das Bundeskabinett will heute die geplante Führerscheinreform von Verkehrsminister Schnieder auf den Weg bringen. Die Ausbildung der Fahrschülerinnen und Fahrschüler soll moderner, digitaler und einfacher werden und dadurch vor allem günstiger. Fahrschulen sollen zudem bei bürokratischen Pflichten entlastet werden. Ein Pkw-Führerschein kostet laut Schnieder durchschnittlich rund 3.400 Euro. In einzelnen Regionen lägen die Kosten bei bis zu 4.500 Euro. Der Zivilschutz soll Menschen in Krisenfällen schützen und versorgen. Um das gewährleisten zu können, plant die Bundesregierung ein Milliardenprogramm, das am Vormittag im Bundeskabinett verabschiedet werden soll. Im Anschluss wollen Innenminister Dobrindt und Verteidigungsminister Pistorius diesen sogenannten Pakt für den Bevölkerungsschutz vorstellen. Bis 2029 sollen 10 Milliarden Euro in den Zivilschutz investiert werden, vor allem in Ausrüstung und Personal des Technischen Hilfswerks. Ein mit dem Ebola-Virus infizierter Patient ist in der Nacht nach Deutschland verlegt worden. Der US-Bürger landete auf dem Flughafen Berlin-Brandenburg und soll zur weiteren Behandlung in die Charité verlegt werden. Der Arzt hatte zuvor in der Demokratischen Republik Kongo gearbeitet und war dort positiv auf das Virus getestet worden. Das Gesundheitsministerium

0: zu werten. Was bedeutet das überhaupt? Gucken wir gleich auch drauf.
1: Und was die WM angeht, sickern immer ein paar neue Namen durch, was den Kader von Nagelsmann angeht. Aber wir gucken heute mal auf den ersten Gegner der deutschen Fußballnationalmannschaft, auf Curaçao. Wie bereitet man sich davor auf die WM? Sehr interessanter Bericht gleich bei mir.
2: Als ich Teenager war, hat man hier Blue-Curaçao getroffen.
0: Aber krass,
3: ne? Das Blau ist
0: so ähnlich. So, ja, ja, das ist, ne? Blau, ich glaube, die blaue Welle werden sie auch genannt. Genau. 160.000 Einwohner, das ist ja quasi nix.
3: Nix.
0: Krass, ne?
3: Ah, ein bisschen größer als Elversberg ist schon.
2: Reicht für die Nationalmannschaft.
0: Das sind die Vergleiche. So. 2026.
2: Wir haben immer noch das Wetter für Sie im Angebot, Donald Becker.
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5: Schönen guten Morgen und herzlich willkommen. Tief Inga ist präsent heute. Also heute wird es nochmal der letzte regnerische Tag. Aber dann werden die Temperaturen wirklich deutlich ansteigen in den sommerlichen Bereich. Und wir sehen hier Inga ungefähr bei Schottland liegen mit Zentrum. Und die Tiefausläufer reichen bis zu uns. Und diese Mischfront wird heute nochmal zum Teil recht kräftige Schauer und Gewitter bringen. Sie sehen auch hier bei der Temperaturkarte, es ist noch gelblich hier über Mitteleuropa. Die Hitze liegt im Osten und aber jetzt auch schon hier über Spanien. Und diese Hitze kommt dann langsam in unsere Richtung in den nächsten Tagen voran. Auf dem Radarfilm können wir dann gucken, wo es schon geregnet hat, wenn er dann anspringen würde. Ich sehe gerade, mein Bildschirm ist eingefroren. Aber für diesen Fall haben wir natürlich wie immer unsere Havarie-Version. Das heißt, oben in der Regie kann gleich jemand ein Knöpfchen drücken für mich und dann kommt die Vormittagskarte. Das wird dann gleich passieren. Und ja, es gibt heute Vormittag dann auf jeden Fall noch Regenfälle, die sich weiter in Richtung Osten ausdehnen. Dahinter lockern die Wolken langsam auf. Vor allem im Südwesten gibt es schon mal größere Aufheiterungen. Erste Gewitter dann vielleicht im äußersten Westen in der Mittagszeit. Aber zum Nachmittag geht es dann noch mal richtig los, wenn die Sonne hineinscheint. Denn diese feuchte Luft fängt es an zu brodeln. Das heißt, verstärkt Schauer und Gewitter vor allem von der Ostsee bis runter zum Alpenrand. Dahinter werden die Wolken dann aber langsam dünner. Das heißt, die Wolken, die Regenschauer fallen in sich zusammen. Und vor allem von Nordrhein-Westfalen hier bis rein in den Norden von Baden-Württemberg gibt es dann schon mehr Sonnenschein als Schauer. Die höchsten Temperaturen heute. Zwischen den Schauern scheint doch mal die Sonne. Da ist dann die Chance, dass die Temperatur auf über 20 Grad rauf geht. Meistens bleibt sie aber noch so bei 16 bis 19 Grad hängen. Und der Wind weht heute überwiegend schwach, zum Teil auch mal mäßig, vor allem hier in der Westhälfte aus West bis Südwest. Der Trend für die nächsten Tage, morgen im Nordosten noch ein paar letzte Schauer, auch ein paar dichtere Wolken, zum Teil noch bis zum Erzgebirge und bis zum Bayerischen Wald. Aber von Westen her wird es schon schöner und auch wärmer, bis zu 26 Grad am Oberrhein. Der Freitag dann schon für alle sommerlich, dichtere Wolken noch Richtung Ostsee. Und dann kommt das sommerliche Wochenende, wo es dann zum Teil sogar Temperaturen von mehr als 30 Grad geben kann.
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2: Was macht denn die EU eigentlich für uns? Fragen sich viele immer wieder und sind genervt von EU-Normen. Aber heute kommt was aus der EU in den Bundestag. Das soll uns zu Hause richtig helfen. Die Recht auf Reparatur-Richtlinie. Wenn Elektrogeräte kaputt gehen, dann sollen die nicht so schnell auf den Elektroschrott geworfen werden, sondern man soll sich länger als bisher beim Hersteller melden können. Und der muss Ersatzteile liefern, länger als bisher, und auch reparieren. Gegen Ressourcenverschwendung, eigentlich so, wie das ein Elektrobetrieb in Ingelheim ewig schon macht.
6: Ein Fall für den Fachmann, für die Blitzblume. Seit 35 Jahren repariert Elektromeister Heinrich Jung defekte Geräte. Inzwischen führt sein Sohn Philipp das Geschäft. Morgens zwischen 8 und 10 ist hier Sprechstunde. Das Telefon steht nicht still.
7: Ja, genau. Sie hatten aufs Band gesprochen wegen dem Backofen. Genau. Was machen denn immer? Gar nichts mehr, ist tot.
6: Wenn ein Gerät nicht mehr funktioniert, ist es oft noch lange nicht Schrott, sagen die Profis von der Blitzblume. 5 Leute arbeiten hier, zu tun ist mehr als genug. Wichtig?
8: Vor allen Dingen, dass sich die Kunden darauf verlassen können, dass, wenn sie eine Meinung zu ihrem Zustand von ihrem Gerät haben wollen, dass sie den auch ehrlich von uns bekommen, da wir ja gar keinen Verkauf haben. Und von uns kriegt man eben nur die Dienstleistung Reparatur.
6: Das Recht auf Reparatur durch den Hersteller soll künftig für Waschmaschinen für mindestens 10 Jahre, für Smartphones für 7 gelten. Ersatzteile müssen ebenfalls verfügbar sein. Es gilt aber auch für andere Geräte wie Staubsauger oder Tablets. Und
9: der große Vorteil ist, dass es dann auch eine Verlängerung der Gewährleistung

0: Gewährleistungsfrist geben wird. Das heißt, man bekommt wieder ein Jahr Gewährleistung, die man eben vorher nicht hatte.
1: Philipp Jung auf Hausbesuch. Die Waschmaschine pumpt nicht mehr ab. Schuld? Eine verirrte Socke. Kostenpunkt 90 Euro.
2: So ist es oft. Also natürlich, klar, hat man auch mal Sachen, wo man teureres Material hat. Das kommt immer mal vor. Aber viele Fehler sind zu reparieren ohne Materialaufwand, mit einfach einem gewissen Zeitaufwand und dem Know-how.
1: Auf zum nächsten Kunden. Das neue Gesetz aus Sicht der Blitzblume geht es in die richtige Richtung.
3: Wie groß ist denn aktuell die Gefahr, die eigentlich von Ebola ausgeht, auch für uns in Deutschland? Zwei große Probleme gibt es. Es gibt keinen Impfstoff und keine Medikamente gegen die aktuelle Virusvariante. Die WHO, die Weltgesundheitsorganisation, hat jetzt gerade die vorletzte Warnstufe vor Pandemie quasi erklärt, nämlich eine gesundheitliche Notlage von internationaler Tragweite. Das Risiko für uns sei in Deutschland aber gering, sagt die Gesundheitsministerin, obwohl ein US-Patient jetzt in Berlin angekommen ist.
4: Hier an der Charité Berlin soll einem US-amerikanischen Arzt geholfen werden, der im Kongo war. Er hat seit dem Wochenende Symptome des Ebola-Virus. Und nun hoffen die amerikanischen Behörden auf die Erfahrung der Charité. Die Klinik hat 2014 drei Ebola-Patienten behandelt. Bundi Buyo heißt die jetzige Ebola-Variante und es gibt keinen Impfstoff, kein Medikament dagegen. Ich bin sehr beunruhigt über das Ausmaß und die Geschwindigkeit der Epidemie. Mindestens 500 Menschen sollen sich laut WHO infiziert haben. Es wird mit einer hohen Dunkelziffer gerechnet. Auch die Zahl der Toten ist laut WHO stark angestiegen auf mindestens 130 Menschen.
5: Das heißt natürlich auch bei 130, dass der Ausbruch vermutlich schon mehrere Wochen vorher begonnen hat. Das heißt, es gibt auch sehr viele Überlebende. Kontakte, also das gesamte Ausmaß kann man eigentlich noch gar nicht so feststellen.
4: Ärzte, Zelte, Desinfektionsmittel, die WHO und Ärzte ohne Grenzen helfen. In einer Region, die von gewaltvollen Konflikten erschüttert ist. In der laut WHO seit kurzem aufgrund von Gewalt weitere 100.000 Menschen auf der Flucht sind und das Virus womöglich noch weiter verbreiten. In der Zwischenzeit suchen Expertinnen und Experten nach Lösungen in Sachen Impfstoff. Wir schauen uns international um, welche Impfstoffkandidaten oder Medikamente es gibt, die uns bei dem aktuellen Ausbruch irgendwie helfen können. Denn ohne Impfstoffe und Medikamente können die Ärzte nur Symptome behandeln. Das Bundesgesundheitsministerium schätzt indes das Risiko für die deutsche Bevölkerung als sehr gering ein.
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6: Staatsbesuche in China, die sind ja immer mit viel Tamtam, besonderen Bildern und Schlagzeilen verbunden. Erst vor wenigen Tagen war US-Präsident Donald Trump bei Xi Jinping in China. Und jetzt der russische Präsident Putin. Hier bei seiner Ankunft am Flughafen in Peking gestern Abend. Offizieller Anlass ist das 25-jährige Jubiläum eines Freundschaftsabkommens zwischen beiden Ländern. Außerdem will Putin erneut einen Deal zwischen beiden Ländern bei seiner geplanten Gaspipeline Kraft Sibirien 2 heraushandeln. Und die Frage ist jetzt ja immer, wenn sich China und Russland treffen, wie ist das Verhältnis der beiden Länder? Wer ist da eigentlich mittlerweile Koch? Wer ist Kellner? Darüber reden wir mit unserem ARD-Korrespondenten in Peking, Jörg Endres. Schönen guten Morgen, Jörg. Ja, wenn wir sehen, dass gerade erst Trump abgereist ist und jetzt Putin kommt, wie ist diese Kürze der Zeit zwischen diesen beiden Besuchen einzuschätzen?
7: Ja, also wer dafür gesorgt hat, dass sich die beiden quasi die Klinke in die Hand geben, das ist ja eigentlich Donald Trump, denn der war eigentlich angekündigt für Anfang März. Da war er erwartet worden von der chinesischen Seite. Doch dann hat er den Besuch verschoben, weil ja die USA zusammen mit Israel Iran angegriffen haben und er ja während dieser heißen Phase des Krieges dann das Weiße Haus nicht verlassen wollte. Deshalb also erst jetzt vor 4 Tagen der Besuch der zu Ende ging. Deshalb auch jetzt Wladimir Putin, der quasi kurz auf ihn folgt. Interessanterweise, der Kreml hat betont, ja, das sei ja jetzt zufällig gewesen, dass die beiden fast zur gleichen Zeit kommen. Ganz anders die chinesische Seite. Da gibt es die Staatspresse, die betont, Mensch, dass die beiden jetzt hierher kommen, die beiden Großmächte, wie es wörtlich heißt, das zeige doch, dass China ein immer größeres Gewicht in der Welt habe. Also, dass die beiden so kurz aufeinander folgen, wird hier in der Propaganda durchaus ausgeschlachtet.
6: Ja, und das wirft auch die Frage auf, Koch und Kellner, das ist eigentlich mittlerweile ganz klar. China hat das Sagen. Wie abhängig ist Russland?
7: Ja, China hat da auf jeden Fall die Hosen an, wenn man das so salopp sagen darf. Denn China ist bei weitem der wichtigste Handelspartner. China ist das Land, das westliche Sanktionen, die wegen des Angriffskriegs Russlands auf die Ukraine erlassen wurden, nicht einhält. China hat auch den ganzen Zollkrieg von Trump getrotzt. Also China hat eine sehr starke Position und ist der wichtigste Handelspartner Russlands, kauft Öl und Gas und finanziert damit natürlich auch zu einem großen Teil die russische Regierung, die in einer großen Wirtschaftskrise steckt. Mittlerweile, diese ganzen Jahre nach dem Krieg, diese ganzen Jahre der Sanktionen sind auch in Moskau zu spüren. Außerdem liefert China weiterhin Hightech-Bauteile, die Russland für seine Bewaffnung, für die ganzen Drohnen im Ukraine-Krieg braucht. Also Russland ist wirklich sehr abhängig, immer abhängiger geworden eigentlich in den letzten Jahren von Peking.
6: Herr Jörg, und dieser Ukraine-Krieg ist ja offiziell nie ein Thema für China. Was soll denn bei diesem Treffen jetzt rauskommen?
7: Möglicherweise allgemeine Friedensappelle ohne konkrete Maßnahmen, wie so ein Krieg beendet werden kann. Außerdem wahrscheinlich Wirtschaftsabkommen. Anders als bei Trump wird da wahrscheinlich was unterzeichnet werden und es nicht nur bei mündlichen Bekundungen bleiben.
6: Dankeschön. Jörg Endres war das live im ARD-Morgenmagazin aus Peking. Da ist der russische Präsident Putin zu Gast, nachdem ja vor ein paar Tagen erst Donald Trump abgereist ist. Liebe Grüße.
3: Unser Musikgast des Morgens hat sich drei Buchstaben vom Vornamen, einen Buchstaben vom Nachnamen genommen und nennt sich einfach ADMT. Adam Tyler heißt er, ist in Großbritannien die große neue Popmusikhoffnung. Und das, oder obwohl gerade er über schwere Themen singt. Das Gute ist aber, die Musik ist alles andere als schwer und düster. Im Juni spielt er drei Konzerte in Deutschland. Berlin ausverkauft, Hamburg ausverkauft, Köln ausverkauft. Aber heute sein allererstes, da können Sie noch dabei sein. Bei uns im MoMA später, in der nächsten Stunde ist er bei uns auf dem Sofa.
8: Ich habe meinen Job gekündigt, um stattdessen Straßenmusik zu machen, singt ADMT. Oder wie er bürgerlich heißt, Adam Taylor. Und diese Zeilen sind autobiografisch. Ich habe überall in der Umgebung meiner Heimat Doncaster Straßenmusik gemacht. Davor habe ich in einer Fabrik gearbeitet und auch als Obst- und Fischverkäufer auf dem Markt. Zu dieser Zeit leidet ADMT unter Depressionen. Er sucht sich professionelle Unterstützung und auch die Musik hilft ihm auf dem Weg der Besserung. 2023 veröffentlicht er eine Coverversion von 50 Cent. Der Rap-Superstar ist begeistert von der Version und teilt sie auf seinen Social-Media-Kanälen. So erreicht ADMT erste internationale Aufmerksamkeit. Nun möchte der Engländer mit seinen persönlichen und tiefgründigen Songs auch Deutschland erobern. Gerade ist ADMTs Debütalbum From Good to Bad and Back Again erschienen.
6: Es geht ja ganz opulent oder es geht ganz klein und fein?
3: Ja, ich habe an so Kinderzeichnungen gedacht, die meine Kinder gemacht haben, die würde ich mir nicht alle ins Wohnzimmer hängen.
6: Und erst recht nicht auf die Haut tätowieren lassen, exakt. Aber Rihanna hat das gemacht.
9: Ein paar krumme Linien hinter dem Knie. Das neue Tattoo von Rihanna wirkt fast unfertig. Und genau das ist gewollt. Die Vorlage stammt von ihren Kindern. Eine kleine Kritzelei, jetzt für immer auf ihrer Haut. Und das Netz diskutiert. Rihanna ist mit ihrer Idee nicht allein. Auch David Beckham und Johnny Depp tragen sehr persönliche Familien- oder Erinnerungstattoos. Der Trend weg vom perfekten Motiv hin zu etwas Echtem, Emotionalem, manchmal fast Kindlichem. In eine ganz andere Richtung geht da dieser Online-Trend KI statt Tattoo-Artist oder Kindergekritzel. Mit speziellen Tattoo-KIs entstehen innerhalb von Sekunden hochperfekte Entwürfe, algorithmisch berechnet, digital optimiert und oft fast zu makellos. Viele Tätowiererinnen und Tätowierer sehen das kritisch. Sie befürchten, dass dabei genau das verloren geht, was Tattoos eigentlich ausmacht. Die Handschrift eines Menschen getragen auf menschlicher Haut. Denn was früher rebellisch, handgemacht und einzigartig war, wird so digital von Algorithmen entworfen. Rihannas Tattoo wirkt da fast wie ein Gegenentwurf. Roh, unperfekt, aber persönlich.
10: Sparen im Urlaub. Der Sommerurlaub 2026 könnte deutlich teurer werden als gedacht. Fliegen kostet mehr, wegen der Iran-Krise und steigender Kerosinpreise. Viele Airlines und Reiseveranstalter geben diese Mehrkosten inzwischen an die Urlauber weiter. Und auch für die Autofahrt in den Urlaub muss man an der Zapfsäule tiefer in die Tasche greifen. Was kann ich tun, wenn gebuchte Flüge oder Pauschalreisen teurer werden? Müssen Reisende höhere Preise einfach hinnehmen? Oder gibt es ein Recht auf Rücktritt? Und mit welchen Apps und Tricks kann ich jetzt noch im Urlaub sparen?
6: Fragen, die wir alle an Sebastian Moritz, den Wirtschaftsjournalisten, stellen. Schönen guten Morgen. Schön, dass Sie heute Morgen hier sind. Reiseveranstalter und Fluggesellschaften sagen jetzt, mit dem Kerosin ist jetzt so teuer geworden. Ja. Manche wollen da mehr Geld von ihren Kundinnen und Kunden haben. Wann dürfen die das weitergeben?
11: Also die dürfen bei bereits gebuchten Reisen, dürfen Pauschalreiseanbieter auch nachträglich die Preise erhöhen um bis zu 8%. Das müssen sie rechtzeitig ankündigen, 3 Wochen vor Beginn der Reise. Wenn zum Beispiel die Kerosinkosten gestiegen sind, wenn die Flughafengebühren sich erhöht haben, Wechselkursschwankungen, solche Dinge, muss allerdings im Buchungsvertrag in den allgemeinen Geschäftsbedingungen festgehalten sein. Das ist die Theorie. In der Praxis haben die großen Reiseveranstalter zumindest gesagt bisher, dass sie für bereits gebuchte Reisen die Preise nachträglich nicht erhöhen. Aber natürlich, wenn jetzt Reisen neu gebucht werden, die können dann teurer ausfallen.
6: Okay, aber dann, wenn der mir so ein Schreiben schickt, Reiseveranstalter, vielleicht doch noch auf die letzten Meter.
11: Ja, ist nicht ausgeschlossen.
6: Kann ich dann von der Reise zurücktreten und sag, vielleicht habe ich die ja gar nicht, diese 8%?
11: Wenn das innerhalb dieser 8% ist, kann man nicht zurücktreten. Man sollte trotzdem das einmal genau prüfen, denn die Verbraucherzentrale sagt, viele dieser, das heißt Preisanpassungsklauseln, die sind rechtswidrig. Da muss nämlich zum Beispiel drinstehen, dass die Preise steigen können, wenn das Kerosin teurer wird, aber die Preise müssen auch wieder sinken. Der Urlaub müsste günstiger werden, wenn das Kerosin günstiger wird. Und zumindest diese Klausel steht dann in vielen Verträgen nicht drin. Also das sollte man, wenn man so ein Schreiben bekommt, würde ich mir da mal rechtliche Unterstützung holen, mir das mal genauer anschauen, ob diese Klausel, ob diese Preisanpassungsklausel wirklich so rechtens ist.
6: Und wo gehe ich da hin?
11: Zum Beispiel bei der Verbraucherzentrale. Man könnte natürlich auch einen Reiserechtsanwalt, eine Anwältin beauftragen. Aber ich glaube, die Verbraucherzentrale ist da erstmal ein ganz guter Anlaufpunkt.
6: Und viele haben ja in den letzten Jahren gesagt, also ich buche sowieso nur Last Minute. Da gibt es die besten Angebote. Ja. Ist das auch dieses Jahr eine gute Möglichkeit?
11: Also es ist in den vergangenen Jahren, sind diese Last-Minute-Angebote immer geringer geworden. Es gibt sie noch und wir haben jetzt auch in den vergangenen Wochen gesehen, dass zum Beispiel Reisen nach Mallorca, nach Fuerteventura, nach Hurghada ein bisschen günstiger geworden sind für die Sommermonate. Grundsätzlich ist es aber so, dass eigentlich die Frühbucherrabatte jetzt so in den letzten, die Frühbucherreisen gefragter sind und dass man da auch so ein bisschen besser planen kann natürlich. Weil wenn ich jetzt gerade mit der Familie auf die Sommerferien angewiesen bin und ein bestimmtes Ziel vor Augen habe, dann kann es auch sein, dass ich dann Last Minute eben Pech habe und dass es dann woanders hingeht.
6: Ja gut, wenn man als Einzelperson vielleicht nicht auf die Ferien angewiesen ist.
11: Dann kann es auf jeden Fall eine gute Möglichkeit sein.
6: Okay, wir sprechen gleich unbedingt noch über Apps, mit denen man im Urlaub sparen kann. Weil eigentlich sagt man ja, ich will im Urlaub auch ausgeben und genießen und nicht auf einen einzelnen Cent gucken. Aber wenn man da was rausholen kann, wäre das auch nicht schlecht. Also das gleich. Schön, dass Sie heute Morgen hier sind. Wenn Sie noch Fragen haben zum Sparen im Urlaub, rund um den Urlaub, 0221 567 89 500 oder Sie mailen moma.service@ard.de. Und jetzt gehen wir schnell rüber zu Peter mit dem Sport.
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13: Sehr gerne und guten Morgen. Und wir gehen erstmal auf die Insel. Seit gestern ist der FC Arsenal nämlich nach 22 Jahren wieder englischer Fußballmeister. Und das, warum Man City gestern über ein 1:1 gegen Bournemouth nicht hinauskam. Und wie guckten die Spieler des FC Arsenal auf dem Vereinsgelände? Schauen Sie mal hin, wie das so aussah, als die letzten Sekunden dann irgendwie liefen. Da wird noch geguckt. Und jetzt ist es klar, der FC Arsenal ist Fußballmeister. Und dann gibt's nur noch Wackelbilder und die fallen alle übereinander her. Und das soll tatsächlich auch außerhalb des Stadions gewesen sein. Also Gratulation an Kai Havertz und das Team. Nächste Woche können sie ja noch das Champions-League-Finale gewinnen. Also da ist noch einiges möglich. Jetzt gibt es erstmal mehr Sport von gestern. Kurzsport.
14: Wichtiger Sieg. Alba Berlin hat in der Basketball-Bundesliga das zweite Viertelfinalspiel gegen Rasta Vechta mit 90:85 gewonnen. Damit steht es in der Best-of-Five-Serie jetzt 1:1. Das Team, das als erstes drei Spiele gewinnt, zieht ins Halbfinale ein. In einer weiteren Viertelfinalpartie besiegte der FC Bayern München die Gladiators Trier mit 92:65 und führt in der Serie jetzt mit 2:0. Die Münchner haben kommenden Samstag bereits die Möglichkeit, ins Halbfinale einzuziehen. Überraschung! Daniel Altmaier hat beim Tennisturnier am Hamburger Rotenbaum den an Nummer 2 gesetzten US-Amerikaner Ben Shelton in 3 Sätzen mit 4:6, 7:6 und 6:4 geschlagen. Der deutsche Davis-Cup-Spieler verwandelte nach 2 Stunden und 50 Minuten seinen ersten Matchball und steht nun im Viertelfinale. Noch nicht fit. Tennisstar Carlos Alcaraz wird wegen seiner Handgelenksverletzung am rechten Arm nicht in Wimbledon auflaufen. Das teilte der Spanier in den sozialen Medien mit. Der 23-Jährige hatte bereits die French Open und weitere Masters-Turniere deswegen absagen müssen. Rekord! Fußballstar Cristiano Ronaldo wird im Sommer zum 6. Mal an einer Fußball-Weltmeisterschaft teilnehmen. Der 41-Jährige wird im Aufgebot der portugiesischen Nationalmannschaft stehen, wie Trainer Roberto Martinez mitteilte. Neben Ronaldo könnte es auch für Argentinien-Star Lionel Messi die 6. WM-Teilnahme werden. Allerdings steht der Kader des Titelverteidigers noch nicht fest.
13: Ja, der deutsche Kader steht ja auch noch nicht fest. Morgen soll es da mehr zu geben, aber es sickert immer mehr durch. Manuel Neuer, die Thematik hatten wir ja schon. Lennart Karl vom FC Bayern München soll dabei sein als Jungstar und auch Said El Mala vom 1. FC Köln. Also auch der soll nominiert sein und 3 Stuttgarter, Dennis Undav, Jamie Leveling und Angelo Stiller. So, gucken wir morgen dann mal, was passiert. Ansonsten kümmern wir uns jetzt um den ersten Gegner der deutschen Mannschaft bei der WM demnächst und das ist dann Curaçao. Ein Land der Superlative, ich sag's mal kurz, zum ersten Mal dabei bei einer Fußball-WM. Das kleinste WM-Teilnehmerland der Geschichte mit dem ältesten Trainer ever. Der 78-jährige Dirk Advocaat, nämlich macht das bisher, was Otto Rehhagel 2010 bei der WM mit 72 Jahren. Also es gibt viel zu erzählen und es gibt große Euphorie auf Curaçao. Schauen Sie mal hin.
15: Frische Farbe für einen großen Auftritt. Wir werden ganz sicher gewinnen, weil wir die Besten sind. Die Besten für Curaçao. Die blaue Welle, wie sich die Nationalmannschaft nennt. Blau erstrahlt die ganze Insel, bereit für den ersten Gegner in knapp 4 Wochen. Deutschland. Viele hoffen auf eine weitere Sensation. Curaçao wird siegen. Wir werden alles geben, um zu gewinnen. Ein unerwarteter Triumph. Eine Nationalmannschaft gibt es erst seit 2011, nachdem Curaçao autonomes Land innerhalb der Niederlande wurde. Jetzt erstmals die WM-Qualifikation. Das kleinste Land, dem das jemals gelungen ist. Die rund 160.000 Einwohner würden nur knapp 2 Fußballstadien füllen. Remco Bisentini war viele Jahre lang Nationaltrainer und ist stolz. Wir sind von ganz unten gekommen. 2008 hatten wir noch gar keine professionellen Spieler. Und jetzt können wir aus einem großen Pool professioneller Fußballer schöpfen. Wir haben ein Team, eine ganz neue Generation, in wenigen Jahren aufgebaut. Die neuen Talente sucht und trainiert, nach kurzer Unterbrechung Dick Advocaat. Selbst ein Rekord. Mit 78 Jahren ältester WM-Nationaltrainer aller Zeiten. Und selbst Niederländer. Dank des Autonomiestatus können seit 2010 auch Spieler aus den Niederlanden für Curaçao spielen, wenn sie Wurzeln auf der Insel haben oder da geboren sind. Hier in Curaçao ist es dynamischer. Europa ist taktischer und kommerzieller. Curaçao und die Niederlande sind eine gute Fusion. Remco trainiert heute mit seiner Stiftung Kinder und Jugendliche in Curaçao. Ihr größter Traum? Selbst irgendwann WM-Star der blauen Welle werden. Ich will um die ganze Welt reisen und gegen andere Nationalmannschaften spielen. Ganz Curaçao ist stolz, dass die Welt nun auf das Karibikland schaut. Sie sind alle im Fußballfieber. Das spürt auch Kinder- und Jugendtrainer Mayron Maduro. Das ist alles so emotional für uns. Wir haben uns Jahre darauf vorbereitet und nicht jeder hat daran geglaubt. So oder so haben wir gewonnen. Die gestiegene Fußballbegeisterung für die Insel, schon jetzt der größte Sieg.
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3: Da hoffen wir mal nicht auf einen Außenseiter-Sieg.
6: Nein. Aber wir hoffen jetzt auf die Nachrichten mit Thorsten Schröder.
3: Schönen guten Morgen.
17: Zu Recht. Schönen guten Morgen. Vertreter der EU haben sich in der Nacht auf Zollerleichterungen für die USA geeinigt. Abgaben auf Industriegüter sollen etwa entfallen. Die EU will so die umstrittene Vereinbarung mit US-Präsident Trump aus dem vergangenen August umsetzen. Trump hatte zuletzt mit neuen Zöllen gedroht, sollte die EU nicht bis Anfang Juli ihren Teil erfüllen. Die USA halten sich weitgehend an ihre Zusage, maximal 15% Zoll auf die meisten EU-Produkte zu erheben. Wenige Tage nach dem Besuch von US-Präsident Trump in China hat heute Russlands Präsident Putin seine Gespräche in Peking aufgenommen. Der Kreml-Chef wurde vom chinesischen Staatschef Xi mit militärischen Ehren empfangen. Bei den anschließenden Gesprächen soll es um wirtschaftliche Fragen und den Ausbau der strategischen Partnerschaft zwischen beiden Ländern gehen. Themen dürften auch der Iran-Krieg und der russische Angriffskrieg gegen die Ukraine sein. Das Bundeskabinett will heute die geplante Führerscheinreform von Verkehrsminister Schnieder auf den Weg bringen. Die Ausbildung der Fahrschülerinnen und Fahrschüler soll moderner, digitaler und einfacher werden und dadurch vor allem günstiger. Fahrschulen sollen zudem bei bürokratischen Pflichten entlastet werden. Ein Pkw-Führerschein kostet laut Schnieder durchschnittlich rund 3.400 Euro. In einzelnen Regionen lägen die Kosten bei bis zu 4.500 Euro. Der Zivilschutz soll Menschen in Krisenfällen schützen und versorgen. Um das gewährleisten zu können, plant die Bundesregierung ein Milliardenprogramm. Es soll am Vormittag im Bundeskabinett verabschiedet werden. Bis 2029 sollen 10 Milliarden Euro in den Zivilschutz investiert werden, vor allem in Ausrüstung und Personal des Technischen Hilfswerks. Innenminister Dobrindt und Verteidigungsminister Pistorius werden den sogenannten Pakt für den Bevölkerungsschutz am Mittag vorstellen. Ein mit dem Ebola-Virus infizierter Patient ist in der Nacht nach Deutschland verlegt worden. Der US-Bürger landete auf dem Flughafen Berlin-Brandenburg und wurde zur weiteren Behandlung in die Charité gebracht. Der Arzt hatte zuvor in der Demokratischen Republik Kongo gearbeitet und war dort positiv auf das Virus getestet worden. Das Gesundheitsministerium betont, dass durch den kontrollierten Spezialtransport keine Gefahr für die Bevölkerung bestehe. Die Tagesschau meldet sich wieder um 6.30 Uhr und jetzt zurück nach Köln zum Morgenmagazin zu Anna Planken und Sven Lorig.
11: Dankeschön, Thorsten Schröder. Liebe Grüße nach Hamburg und wo immer Sie uns schauen.
6: Ja, und kommen Sie einfach mit uns rein in diesen Mittwoch. Wir sortieren Ihnen den Tag.
11: Die Amerikaner haben eine Datenbank online gestellt, wer in der NSDAP war. Waren meine Großeltern Nazis? Kann man jetzt recherchieren? Wie macht man das? Muss man beachten? Und wie geht so eine Recherche? Lassen wir uns gleich von einem Historiker, der solche Seminare zum Recherchieren anbietet, erklären.
6: Ja, und historisch ist auch die Geschichte, muss man mittlerweile schon sagen, der Toten Hosen. Sie haben gesagt, wir bringen jetzt das letzte Album raus. Wir haben es mit einer Dokumentation begleitet und auch einen Campino erlebt, ja, dem das richtig zu schaffen macht.
18: Ich muss echt sagen, ich komme mir vor wie verprügelt.
19: Das hat Campi sehr mitgenommen, dieses feststellen, dass das jetzt das letzte Album ist und dass das das letzte Statement ist.
6: Wir gucken schon mal vor.
11: Außerdem bei uns im Service, es gibt auch Apps, mit denen man im Urlaub sparen kann. Welche das genau sind und wie es funktioniert, lassen wir uns gleich erklären. Hier bei uns im ARD Morgenmagazin.
6: Und für Urlaub braucht man ja auch Urlaubswetter.
20: Ja, kriegen wir. Wir kriegen sogar richtig sommerliche Temperaturen in den nächsten Tagen. Es wird zum Teil sogar im Westen und Südwesten über 30 Grad heiß.
21: Gut, brauchen wir gar nicht in Urlaub zu fahren. Donald hat super Aussicht.
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20: Tja, und der Tag heute bringt noch mal Regen, hoffentlich auch in den Regionen, wo es bisher wenig geregnet hat, nämlich ganz im Norden Richtung Nordsee und auch im Süden ist bisher im Mai zu wenig gefallen. In der Mitte waren es jetzt zum Teil schon mehr als 200%. Wir schauen mal auf die Formelskarte. Es wird erst einmal ein Regengebiet heute durchziehen, deswegen im Osten erst einmal gar keinen Sonnenschein. Meist aber nur leichte Regenfälle. Hinter diesem ersten Regen wird es dann auflockern. Das Ganze geht dann über zu Schauern, das heißt kurze Regengüsse, dann mal wieder ein bisschen Sonnenschein. Vor allem im Südwesten kommt die Sonne auch schon mal etwas länger durch und in der Mittagszeit könnte es dann im Westen auch schon mal ein erstes Gewitter geben. Zum Nachmittag brodelt es dann aber richtig. Das bedeutet für die Osthälfte verstärkt Schauer und Gewitter. Nicht flächendeckend, aber doch verbreitet kräftige Regengüsse, dann noch mal eine stärkere Windböe durchaus dabei. Aber Richtung Westen beruhigt sich das Wetter, vor allem dann auch von Nordrhein-Westfalen bis in den Norden von Baden-Württemberg gibt es dann auch schon mal längere sonnige Phasen. Die Temperatur heute für die meisten 16 bis 20 Grad mit längerem Sonnenschein. Zwischen den Schauern sind auch etwas höhere Werte bis zu 22 Grad möglich. Der Wind weht dazu aus westlichen bis südwestlichen Richtungen, ist überwiegend schwach, kann aber in Gewitternähe dann durchaus mal starkböig auffrischen. Insgesamt wird er im Westen dann auch etwas stärker vorübergehend. Und der Trend für die nächsten Tage sieht wirklich gut aus. Das heißt, morgen dann im Osten noch dichtere Wolken bzw. letzte Schauer, die abziehen. Im Südwesten schon sommerliche 26 Grad. Freitag überall trocken, im Südwesten dann schon hart an der 30-Grad-Marke. Und die werden wir am Samstag dort im Westen und im Südwesten sogar örtlich überschreiten können. Bis zu 32 Grad sind möglich. Für alle hochsommerliche bis sommerliche Werte zwischen 24 und 30 Grad dann auch am Sonntag und überall trocken.
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3: Wie lange ist der Zweite Weltkrieg, die Nazizeit jetzt her? Über 81 Jahre. Und dennoch gibt es in vielen Familien immer noch offene Fragen. Manchmal weiß man gar nicht, dass es da Lücken gibt. Die große Frage, waren meine Opas eigentlich auch Nazis? Waren sie Mitläufer? Waren sie Nationalsozialisten überzeugter Natur oder sogar Täter? Seit März hat das US-Nationalarchiv die NSDAP-Mitgliedsdatei online gestellt. Das ist aber gar nicht so einfach zu recherchieren. Deswegen haben auch deutsche Printmedien unter anderem die Datenbanken inzwischen mithilfe von KI aufbereitet, um bei der Suche zu helfen. In der KZ-Gedenkstätte Neuengamme in Hamburg ist das übrigens kein neues Thema. Da gibt es sogar schon seit längerem Seminare, die einem helfen sollen, wie man richtig recherchiert.
23: Die Spurensuche beginnt mit einem Foto. Darauf Heinrich K. aus Dithmarschen. Archivar Reimer Möller will wissen, war K. ein Nazi oder nicht?
24: Erster Anhaltspunkt ist, wenn die Person zu Verbänden oder Einrichtungen gehört hat, die mit Verbrechen belastet sind oder so, dann ist die Wahrscheinlichkeit groß.
23: Möller recherchiert, nutzt Unterlagen aus dem Bundesarchiv. Danach ist Heinrich K. bereits 1933 Mitglied der SS. Und nach dem Krieg verurteilt ihn ein Gericht zu 2,5 Jahren Haft. Im KZ Neuengamme hatte er Minderjährige geschlagen. Nachforschungen wie diese betreibt Möller seit Jahrzehnten, bietet inzwischen Rechercheseminare an zur NS-Zeit. Der erste Schritt, Informationen sammeln, selbst auf Grabsteinen.
24: Eben zum Beispiel Geburtsdatum und Sterbedatum. Und in diesem Fall steht dann noch der Status dabei, Offizier ist abgekürzt.
23: In diesem Fall war der Mann offenbar in der Waffen-SS. Die Daten gibt Möller online ein. Ergebnis: Der Tote war Obersturmführer, also tatsächlich Mitglied der Waffen-SS.
24: Die Sachverhalte sind manchmal völlig klar und die Zugehörigkeit zu belasteten Truppenverbänden auch. Aber das Einzelverschulden ist nicht genau nachweisbar.
23: Wer genau wann was getan hat, bleibt manchmal offen. Aber Datenbanken können dabei helfen, NS-Biografien Stück für Stück zu rekonstruieren.
3: Bei uns ist jetzt der Historiker Oliver von Wrochem, Leiter der KZ-Gedenkstätte Neuengamme. Schönen guten Morgen. Und
25: guten
3: Sie
25: Morgen,
3: haben diese Seminare mitentworfen. Gibt es eine höhere Nachfrage, seitdem seit März dieses Online-Archiv der Amerikaner öffentlich ist?
25: Wir haben das Seminar jetzt im April angeboten zuletzt. Und das war so knapp 2 Wochen, nachdem die ersten Portale freigeschaltet worden sind. Und da gab es jetzt noch nicht so direkt eine Reaktion. Aber wir haben darüber gesprochen, als das Seminar stattgefunden hat. Da gab es viele Fragen dazu von Teilnehmenden.
3: Wieso haben Sie das überhaupt entworfen, so ein Seminar?
25: Als ich ankam, anfing in Neuengamme 2009 als Leiter des Studienzentrums damals, da kam ich von der Täterforschung und kam an einen Ort, der sehr stark den Verfolgten gewidmet war, wo es aber schon seit 2005 eine Ausstellung gab, explizit zu den Tätern der Verbrechen. Und dann gab es aber kein Angebot für Personen, die sich mit der Täterschaft beschäftigen wollten, allerdings auch Angebote für Nachkommen von Verfolgten. Und ich habe immer die Meinung vertreten, das sind zwei Seiten einer Medaille. Wo es Verfolgte gibt, gibt es auch Menschen, die dafür verantwortlich waren. Und damit muss man sich auch beschäftigen an diesem historischen Ort.
3: Ist das vielleicht auch gerade in diesen Zeiten ganz besonders wichtig?
25: Also natürlich leben wir in einer Zeit, wo die Demokratie gefährdet ist. Und das wirft ein bisschen die Frage auf, warum machen wir das eigentlich, diese Seminare? Und es geht uns natürlich auch darum, historische Belastung, wenn Interesse besteht, den Menschen sozusagen zu vermitteln, was in ihrer Familie tatsächlich geschehen ist. Aber die Frage stellt sich ja, was geht mich das an und was für Lehren ziehe ich persönlich daraus, wenn ich das weiß? Wie ändere ich mein Verhalten, wie ändere ich mein Handeln?
3: Aber ändert sich dann was für die Menschen, die das rausfinden, wenn der eigene Großvater zum Beispiel nachweislich in der NSDAP war?
25: Also die Menschen, die zu uns kommen, sind ja auch in der Regel reflektiert und auch interessiert, das wirklich auch zu erfahren und sich damit intensiver zu beschäftigen. Und natürlich ändert das was, weil wenn man weiß, über die Familiengeschichte weiß, kann man auch stärker die Gegenwart gestalten und auch das eigene Handeln ein bisschen stärker in den Blick nehmen.
3: War mein Großvater Täter, ja oder nein? Das kann man ja zum Teil nicht ganz so einfach rausfinden, weil selbst wenn er jetzt nicht in der NSDAP war und dann weiß man, der war jetzt in Anführungszeichen, wie es dann früher hieß, nur in der Wehrmacht, heißt es ja trotzdem nicht, dass er nicht doch ein Täter gewesen ist.
25: Ja, genau. Also diese Kartei der NSDAP sagt eben nur etwas über die Mitgliedschaft aus, aber sagt nicht direkt was aus über die Belastung von einzelnen Personen. Nicht jeder, der in der Partei war, absolut belastet und an Verbrechen beteiligt. Umgekehrt, nicht jeder, der nicht in der Partei war, eben unbelastet. Also wenn man aus der Forschung kommt, dann weiß man, dass ein großer Teil der Wehrmachtssoldaten an Verbrechen in Osteuropa beteiligt war, ein großer Teil von Ordnungspolizisten, ein großer Teil der Organisation TOT und so weiter und so fort. Und natürlich ist das ein erster Schritt, ein erster Baustein. Wenn man das eben aber wirklich wissen will, dann muss man tatsächlich in die Tiefe gehen.
3: Wir werden den ganzen Morgen darüber sprechen. Vielleicht auch mal nachher noch mal eine Frage, warum die Amerikaner das eigentlich online stellen und wir Deutschen nicht. Könnte man ja auch mal drüber diskutieren. Freue mich, dass Sie heute Morgen hier sind. Und wir machen ein paar Meter weiter da drüben bei Anna weiter.
21: Ja, wir machen weiter in der Gegenwart und gucken nach China. Da sind Staatsbesuche ja immer mit großen Bildern und großen Gesten begleitet. Gerade erst war US-Präsident Donald Trump da und jetzt der russische Staatschef Putin in China. Vor der großen Halle des Volkes begrüßte Xi den Kreml-Chef mit militärischen Ehren und rotem Teppich. Offizieller Anlass ist das 25-jährige Jubiläum eines Freundschaftsabkommens zwischen beiden Ländern. Außerdem will Putin erneut einen Deal zwischen beiden Ländern bei seiner geplanten Gaspipeline Kraft-Sibirien 2 erreichen. Und die Frage ist natürlich immer, wenn sich zwei dieser Großmächte treffen, wer ist der Koch? Und wer ist Kellner? Wie ist das Verhältnis der beiden? Das fragen wir in Peking unseren ARD-Korrespondenten Jörg Endres. Schönen guten Morgen, Jörg. Jetzt ist Trump ja gerade erst weg, dann kommt Putin. Wie ist das Ganze einzuschätzen?
0: Ja, dass sich die beiden fast die Klinke in die Hand geben, das hat mit Donald Trump zu tun. Der wollte ja eigentlich schon im März nach Peking reisen. Dann allerdings hat er den Krieg begonnen, zusammen mit Israel gegen den Iran. Und in der heißen Phase des Krieges wollte er damals nicht nach Peking reisen, nicht das Weiße Haus verlassen. Deshalb kam es zur Verschiebung. Ja, und jetzt eben treffen diese Präsidenten fast aufeinander, beziehungsweise ja, besuchen Peking hintereinander. Also der Kreml hat auch nochmal betont, das sei halt, habe mit der Verschiebung zu tun. In Peking allerdings schlachten die Staatsmedien das aus und sagen, Mensch, das zeige doch, wie zwei Großmächte hier in Peking die Aufwartung machen und zeige auch das gestiegene Gewicht Chinas in der Welt. Und auch Xi Jinping gerade bei dem Treffen hat nochmal betont, ja, das zeige doch, was für eine Rolle China in der Welt als Stabilitätsanker spielen möchte und spielen kann, zumindest nach der Darstellung der kommunistischen Führung hier.
21: Ja, aus der chinesischen Sicht ist ganz klar, wer da Koch und wer da Kellner ist. China hat das Sagen. Wie abhängig ist denn Russland wirklich?
0: Ja, Russland ist komplett abhängig. Putin hat auch noch mal betont, wie wichtig China als Handelspartner sei. Denn der Westen hat ja Sanktionen gegen Russland erlassen, umfassende Handelssanktionen wegen des russischen Angriffskriegs in der Ukraine. Und China ist eines der großen Länder und das wichtigste große Land, das sich eigentlich nicht um diese Sanktionen schert und immer noch im großen Stil Öl und Gas aus Russland einkauft, außerdem Hightech-Bauteile liefert, die Russland dann für seine Drohnen und Raketen braucht. Interessanterweise auch, und das hat Putin betont, wird ein großer Teil dieser Geschäfte mittlerweile in Renminbi, also der chinesischen Währung und russischen Rubel, abgewickelt, um das amerikanische Sanktionssystem, das bei einem Dollar-Bezahlvorgang greifen würde, zu umgehen.
21: Und offiziell möchte sich aber China da so gar nicht einmischen in diesen Ukraine-Krieg und sich auch nicht groß dazu äußern. Was soll denn bei diesem Treffen rauskommen?
0: Also in puncto Ukraine gab es bislang nur allgemeine Bekundungen, dass Frieden in der Welt wichtig sei. Das gab es in der Vergangenheit auch. Konkret, wenn China mal konkreter wurde, dann hat es meistens russische Positionen wiedergegeben. China hat auch ein gewisses Interesse, dass der Westen in der Ukraine gebunden ist, weil das natürlich auch ablenkt von den Interessen Chinas im Pazifik, in der Straße von Taiwan, die Insel, die China ja für sich beansprucht. Da kann es Peking ganz recht sein, wenn der Westen beschäftigt sind. Ansonsten ist noch zu erwarten, dass hier einige Abkommen geschlossen werden, möglicherweise auch über die neue Pipeline.
21: Jörg Endres war das, unser ARD-Korrespondent in Peking, live zum Treffen des russischen Staatschefs Putin, dort mit Xi Jinping. Danke, Jörg, liebe Grüße.
3: Die Toten Hosen sind kurz davor, ihr nächstes, vermutlich historisches, legendäres Album zu veröffentlichen. Der Titel lässt Böses erahnen. Er heißt Trink aus, wir müssen gehen. Es soll das letzte Studioalbum werden. Der Toten Hosen wird nächste Woche Freitag rauskommen. Und vor 2 Jahren, als das so rauskam, da war schon das Entsetzen groß. Das Gute ist aber, die Toten Hosen haben ein Dokumentarfilm in dieser Zeit entstehen lassen. So nah haben sie noch nie jemand an sich rangelassen. Der Dokumentarfilm Die Toten Hosen, das letzte Album. Da gab es am Abend die Preview des Films in vielen deutschen Kinos. Wir waren in Mainz, denn da waren die Toten Hosen auch selbst. Ein Abend, der vielen Fans sicherlich in Erinnerung bleiben wird. Und einem ganz besonders, denn Mainz, da ist auch ein Mann hergekommen und hingekommen, der da nicht nur als Spieler und als Fußballtrainer aktiv war, sondern auch ein enger Freund der Toten Hosen, ein enger Freund von Campino ist, nämlich, man glaubt es kaum, Jürgen Klopp.
1: Campi ist einer unserer besten Freunde. Wir haben uns vor mittlerweile knapp 11 Jahren kennengelernt und das ist was ganz Großes draus gewachsen, damit hätten wir beide nicht gerechnet. Wo er herkommt, wo ich herkomme und dass wir am Ende zwei so unterschiedlich aufgezogene Jungs sich so gut verstehen, das war nicht zu erwarten. Und jetzt sind wir ganz gespannt. Wir haben ein bisschen mitbekommen, wie er sich immer wieder zurückziehen musste, um das Album fertigzustellen. Ja, und jetzt gucken wir mal, ob er wirklich was gearbeitet hat in der Zeit oder uns nur erzählt hat. Er hätte irgendwie was zusammengeschrieben. Haben riesen Bock auf den Abend.
3: Da ist was Großes rausgekommen, kann man sagen. Die Doku ab heute bei uns in der ARD-Mediathek. Eine Info unter anderem, dass Campino nochmal Vater geworden ist. Jetzt ja 63 Jahre alt. Wir dürfen jetzt schon mal ein bisschen in die Doku hineingucken.
2: Mit Punkrock fing alles an, Anfang der 80er. Und der Opel Gang, dem Debütalbum der Toten Hosen. Der Rest, deutsche Musikgeschichte, Nummer 1 Alben, volle Hallen und Stadien, Millionen Fans. Nach mehr als 4 Jahrzehnten soll nun tatsächlich Schluss sein. Mit ihrem 17. Studioalbum verabschiedet sich die Band von der großen Bühne.
4: Es ist natürlich auch mir mulmig zumute gewesen, als ich die eigene Ankündigung gelesen habe, das letzte Album. Und so, es liest sich komisch, ist ein bisschen so ähnlich wie der Tag, an dem ich aus der Kirche ausgetreten bin. Ja, da denkt man so an jeder Straßenecke, jetzt gibt es die Strafe jetzt.
19: Es sind jetzt über 43 Jahre, wo wir das tun, was wir tun. Wenn das weg ist, ich habe einfach überhaupt keine Vorstellung, was da an diese Stelle treten könnte.
2: Für die Aufnahmen von Trink aus, wir müssen gehen, zogen sich Campino und Co. zwei Jahre ins Studio zurück und ließen sich dabei erstmals für eine ARD-Doku begleiten.
4: Für uns selber ist es vielleicht wichtig, Lieder zu finden, die andere wirklich berühren. Und das wäre toll, wenn es uns nochmal gelänge, da so an unsere Messlatte ranzukommen.
2: Die Arbeit an den finalen Songs, auch eine emotionale Achterbahnfahrt.
18: Ich muss echt sagen, ich komme mir vor wie verprügelt.
19: Es hat Campi sehr mitgenommen, dieses Feststellen, dass das jetzt das letzte Album ist und dass das das letzte Statement ist.
2: Ob's wirklich schon das bittere Ende ist, für Fans unvorstellbar, für sie bleiben die Toten Hosen einfach unsterblich.
5: Sparen im Urlaub. Der Sommerurlaub 2026 könnte deutlich teurer werden als gedacht. Fliegen kostet mehr, wegen der Iran-Krise und steigender Kerosinpreise. Viele Airlines und Reiseveranstalter geben diese Mehrkosten inzwischen an die Urlauber weiter. Und auch für die Autofahrt in den Urlaub muss man an der Zapfsäule tiefer in die Tasche greifen. Was kann ich tun, wenn gebuchte Flüge oder Pauschalreisen teurer werden? Müssen Reisende höhere Preise einfach hinnehmen? Oder gibt es ein Recht auf Rücktritt? Und mit welchen Apps und Tricks kann ich jetzt noch im Urlaub sparen?
21: Ja, Sebastian Moritz, Wirtschaftsjournalist, ist bei uns und klärt Ihre Fragen. Schönen guten Morgen. Carsten Schulze aus Berlin fragt nach diesen Preiserhöhungen. Sie haben ja gesagt, das darf 8% höher gehen dann, ob er denn automatisch ein Sonderkündigungsrecht bekommt und kostenfrei von der Reise zurücktreten kann.
11: Also bei den Pauschalreisen ist das tatsächlich so, wenn das im Buchungsvertrag oder in den allgemeinen Geschäftsbedingungen vereinbart ist, dass der Reisepreis nachträglich erhöht werden kann, dann muss ich diese Preiserhöhung von bis zu 8% akzeptieren, wenn das rechtzeitig angekündigt wurde. 3 Wochen vorher. Wenn die Preiserhöhung höher ist, dann kann ich kostenfrei zurücktreten. Ansonsten muss ich es akzeptieren. Verbraucherzentrale sagt aber, genau in diese Buchungsbedingungen noch mal reinschauen, wenn man so eine Info von seinem Reiseveranstalter bekommt. Denn viele dieser Preisanpassungsklauseln, die seien rechtlich nicht ganz in Ordnung.
21: Okay, Christoph schreibt uns, wir planen einen Flug nach Bangkok. Und jetzt kommt's, via Doha oder Dubai.
11: Ja.
21: Ist im Moment schwierig. Er fragt, ob man mit der Buchung warten sollte oder ob es so ein Rücktrittsrecht gibt, falls die Flüge wieder ausgesetzt werden in der Region.
11: Also das Auswärtige Amt hat ja jetzt vor einer guten Woche die Reisewarnung für viele Länder in der Region aufgehoben. Das heißt, die Flüge finden auch wieder statt. Und wenn ich eine Pauschalreise gebucht habe, dann kann ich zurücktreten in der Regel, wenn es eine Reisewarnung für die Region gibt. In der aktuellen Situation haben wir eben keine Reisewarnung. Das heißt, der Flug findet statt. Und wenn ich eine Individualreise gebucht habe, dann habe ich sowieso schlechte Karten zurückzutreten. Denn dann gilt, solange der Flug angeboten wird, muss ich ihn auch in Kauf nehmen, muss ich damit auch fliegen.
21: Also muss er selbst für sich abwägen.
11: Muss er selber eben schauen, ob er da, das in Kauf nehmen möchte.
21: Petra aus Köln ist ganz verzweifelt, weil sie sagt, ich gehe überhaupt nicht gern campen, aber es scheint die günstigste Möglichkeit zu sein, Urlaub zu machen. Oder haben Sie noch günstige Alternativen?
11: Ja, also ganz so günstig ist Camping gar nicht mehr. Das muss man auch mal sagen. Seit der Corona-Zeit gibt es ja richtigen regelrechten Camping-Boom. Wir hatten im vergangenen Jahr einen neuen Rekord, mehr als 40 Millionen Campingübernachtungen. Die Preise fürs Camping sind seit 2020 um 30% gestiegen für eine Campingübernachtung. Wenn man jetzt sagt, okay, ich möchte irgendwie Urlaub auf dem Campingplatz machen, aber Wohnwagen, Zelt ist nicht so mein Ding. Es gibt ja manchmal gerade so in den Niederlanden, in Belgien, diese Mobilheime. Das ist so eine Mischung aus
21: Glamping.
11: Hat man vielleicht auch dann eine eigene Dusche, ein eigenes Badezimmer. Also das könnte vielleicht so eine Möglichkeit sein, dieses Camping, wenn man nicht so der richtige Campingtyp ist.
21: Und Sie, die sich so durchgewühlt haben durch alles. Was ist denn tatsächlich die preiswerteste Art, um Urlaub zu machen, wenn man doch weg will, aber kein Geld?
11: Wenn man eigenes Ferien, einen eigenen Wohnwagen hat, ist natürlich super, ne? Dann kann man immer noch was Günstiges finden. Ansonsten Ferienwohnung fernab der beliebten Ziele. Also Ostfriesland ist es teilweise noch günstig, im Harz ist es teilweise noch günstig. Auch in Deutschland, die großen Nordsee, Ostsee, die beliebten Ziele, das ist auch nicht mehr so preiswert, okay, wie man sich das wünschen mag.
21: Wir gucken auf Tricks, wie man möglichst preiswert, ja, Urlaub machen kann. Und Sie können anrufen 0221 567 8950 oder Sie mailen moma.service@ard.de. Und jetzt kommt Peter mit dem Sport.
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7: Die Basketballer des FC Bayern stehen dicht vor dem Sprung ins Playoff-Halbfinale. Der Bundesliga schlugen gestern Trier zum zweiten Mal schon in diesem Viertelfinale. 92-65 diesmal, und damit haben sie drei Matchbälle zum Weiterkommen, und das schon am Samstag. Ja, und damit einen wunderschönen guten Morgen zum frühen Sport. Und Alba Berlin hat es auch geschafft gestern, nämlich auszugleichen gegen Vechta. Gewonnen haben sie mit 90-85, und damit sind sie auch weiterhin im Rennen. Ja, Viertelfinale, das ist das Stichwort, das uns jetzt auch begleiten wird. Denn Viertelfinale hatten sich ja vorgenommen die deutschen Eishockey-Profis bei der WM in der Schweiz. Bisher aber sieht es nicht so gut aus. Heute folgt das vierte Gruppenspiel gegen die USA. Und dies sollten sie gewinnen, um noch realistische Chancen zu haben auf das Viertelfinale und vor allen Dingen ohne auf Schützenhilfe dann angewiesen sein zu müssen. Also, das ist keine leichte Aufgabe, das muss man sagen. Titelverteidiger und vor allen Dingen auch Olympiasieger. Aber die haben auch bisher nur einen Sieg aus drei Partien auf dem Konto. Und wenn es dann klappen könnte, dann vielleicht heute gegen die USA.
8: Das 1:6 Debakel gegen die Schweiz hallte gestern noch nach. Nicht nur die deutschen Spieler, sondern auch die Fans in Zürich mussten erst einmal die Köpfe freikriegen.
9: Und ihr traut euch gar nicht mit dem deutschen Trikot raus, ne? Weil
10: doch. Heute nicht, nein.
12: Aber heute ist das Zeit. Es stimmt. Wir haben gut verloren, leider muss ich sagen. Ne? War schon sehr traurig.
8: Ja, die Stimmung ist schlecht, der Frust groß nach drei Niederlagen in drei Spielen. Nun braucht es vier Siege in Folge, sonst droht das Vorrunden aus.
14: Die einfach die Fehler abstellen, ich glaube, das kostet im Moment unsere Spiele. Ich glaube, wir schießen uns selber ein bisschen ins Bein und geben dem Gegner einfach sehr, sehr viel einfache Chancen.
8: So ging es gestern am trainingsfreien Tag vor allem darum, intern klare Worte zu finden und den Teamgeist für das möglicherweise entscheidende Spiel gegen die USA neu zu wecken. Es ist das Duell der Enttäuschten. Auch der Olympiasieger und Titelverteidiger verlor gegen die Schweiz mit 1:3 und gegen Finnland sogar 2:6.
14: Wenn wir das nächste Spiel gewinnen, dann geben wir uns eine Chance. Und wir haben es ja auch in der Vergangenheit bewiesen, dass wir gegen die USA gewinnen können. Wir wollen von Spiel zu Spiel besser werden oder wollten von Spiel zu Spiel besser werden. Ich glaube, jetzt gegen die USA muss natürlich unser bestes Spiel folgen.
8: Das würde dann auch eine Menge Druck vom Bundestrainer Harold Kreis nehmen. Noch ist nicht die Zeit, um den Schleudergang der Generalkritik anzuwerfen. Nach dem Turnier setzt man sich beim DEB zusammen, analysiert, wie es weitergeht. Heute zählt nur das Spiel gegen die USA.
7: Und morgen dazu natürlich auch mehr bei uns hier im Morgenmagazin. So, und jetzt kommen wir zum Thema Fußball. Über die Freiburger, da reden wir gleich noch mal ein bisschen in einer halben Stunde. Das ist klar, die stehen ja vor ihrem Endspiel gegen Aston Villa. Aber das dort hinten ist eindeutig ein Schiedsrichter. Und Schiedsrichter möchte man ja eigentlich nicht sein, vor allem nicht im Profibereich. Wird ja nur kritisiert, was da passiert im Keller oder auch auf dem Platz. Und das gilt natürlich aber auch für den Amateurbereich. Da muss man schon irgendwie viel, viel Power und Motivation mitbringen, wenn man das durchzieht. Und der Mann, den Sie im Hintergrund sehen, der hat es durchgezogen. 40 Jahre ist er jetzt schon im Ehrenamt, was das Schiedsrichtertum angeht. Und er möchte eigentlich so lange weitermachen, wie es noch geht, logischerweise, weil er noch eine Mission hat. Er will noch was weitergeben. Und wir gehen jetzt mal direkt rein in seine Schiedsrichter-Camp.
26: Sonntagnachmittag in Schwabach. Die Fußball-Kreisklasse spielt und Peter Richter pfeift. Und das macht er seit über 40 Jahren. Die Jungs auf dem Platz könnten seine Enkel sein. Der 77-Jährige ist fast jeden Sonntag unterwegs in ganz Mittelfranken, um als Schiedsrichter auf dem Feld zu stehen.
27: Servus. Ich möchte immer von weg ein paar Worte verlieren, betreffs dessen, was ich erwarte. Ich lasse euch Fußball spielen, wenn ihr es wollt. Spielen, ja? Bitte, Aktionen, langes Bein, offene Sohle, Achillessehnenbereich und Sprunggelenk, Konsequenzen, logischerweise.
28: Danke. Bitte.
26: Für ihn kein Hobby, sondern eine Leidenschaft. Ans Aufhören denkt der Ansbacher nicht.
27: Weil es mir immer noch unheimlich viel Spaß macht. Vor allen Dingen die Kommunikation mit jungen Menschen. Die gibt mir sehr, sehr viel und das hält mich auch jung. Und das merke ich und immer wieder. Ich bin jeden Sonntag eigentlich froh, wenn ich ein Spiel habe.
26: Peter Richter und der Fußball. Alles begann, als er mit 16 Jahren seine Ausbildung zum Elektrofahrzeugmechaniker in Dresden angefangen hat und in seiner Freizeit Fußball spielte. Bevor er Spiele pfiff, wollte er aber als aktiver Spieler Karriere machen.
27: Weil ich ein Fußballer mit Leib und Seele bin und mit Herz und durch eine relativ komplizierte Knieoperation das nicht mehr ausüben konnte und ich eine Alternative gesucht habe, Trainer wollte ich nicht werden und dann habe ich mich für Schiedsrichter entschieden und es war gut so.
26: Die Schulungsunterlagen, original aus der DDR, hat er noch.
27: Ich habe meine Schiedsrichterprüfung damals in Dresden gemacht. Das ist mein Ausweis von 1982, mein erster Schiedsrichterausweis.
26: Heute sieht der ein bisschen anders aus und ist vor allem digital. Geehrt wurde er mehrfach für sein jahrzehntelanges ehrenamtliches Engagement. Das freut ihn zwar, spielt für ihn als unparteiischen Sonntags aber keine Rolle.
27: Fair war's, bis auf ein, zwei Sachen, aber die sind normal und Fußball ohne diese Fallspiele gibt es nicht.
26: Wenn man ihn lässt, will Peter Richter auch noch mit 80 auf dem Platz stehen. Falls er nicht mehr so schnell laufen kann, dann eben als Assistent am Rand.
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11: Mega Respekt übrigens an alle Schiedsrichterinnen und Schiedsrichter, die da tagtäglich oder an den Wochenenden, auch die 8-, 9-Jährigen, die da sich hinstellen und dann anschreien lassen von Eltern.
21: Ja, also und überhaupt aufstehen. Ich sage mal allen, wolltest du jetzt freiwillig da stehen, aufstehen?
11: Ja, einfach mal einen Lehrgang machen und selber Schiri machen. Deswegen Respekt an alle, die da pfeifen und das Spiel überhaupt erst möglich machen.
21: Und toll, dass er so lange weitermacht. Wir haben jetzt die Nachrichten des Morgens noch.
11: Wir gehen nach Hamburg zur Tagesschau und Thorsten Schröder. Guten Morgen.
21: Hallo.
6: Schönen guten Morgen. Vertreter der EU haben sich in der Nacht auf Zollerleichterungen für die USA geeinigt. Abgaben auf Industriegüter sollen etwa entfallen. Die EU will so die umstrittene Vereinbarung mit US-Präsident Trump aus dem vergangenen August umsetzen. Trump hatte zuletzt mit neuen Zöllen gedroht, sollte die EU nicht bis Anfang Juli ihren Teil erfüllen. Die USA halten sich weitgehend an ihre Zusage, maximal 15% Zoll auf die meisten EU-Produkte zu erheben. Wenige Tage nach dem Besuch von US-Präsident Trump hat Chinas Staatschef Xi Russlands Präsidenten Putin begrüßt. Der Kreml-Chef wurde mit militärischen Ehren in Peking empfangen. Bei den anschließenden Gesprächen hoben beide die enge Zusammenarbeit zwischen ihren Ländern hervor. Trotz ungünstiger äußerer Umstände, so Putin, hätten die wirtschaftlichen Beziehungen eine starke positive Dynamik. Xi verwies auf die langjährige gute Nachbarschaft und Freundschaft beider Staaten. Themen dürften auch der Iran-Krieg und der russische Angriffskrieg gegen die Ukraine gewesen sein. Im Laufe des Tages soll Putin auch Chinas Ministerpräsidenten Li treffen. Das Bundeskabinett will heute die geplante Führerscheinreform von Verkehrsminister Schnieder auf den Weg bringen. Die Ausbildung der Fahrschülerinnen und Fahrschüler soll moderner, digitaler und einfacher werden und dadurch vor allem günstiger. Fahrschulen sollen zudem bei bürokratischen Pflichten entlastet werden. Ein Pkw-Führerschein kostet laut Schnieder durchschnittlich rund 3.400 Euro. In einzelnen Regionen lägen die Kosten bei bis zu 4.500 Euro. Der Zivilschutz soll Menschen in Krisenfällen schützen und versorgen. Um das gewährleisten zu können, plant die Bundesregierung ein Milliardenprogramm. Es soll am Vormittag im Bundeskabinett verabschiedet werden. Bis 2029 sollen 10 Milliarden Euro in den Zivilschutz investiert werden, vor allem in Ausrüstung und Personal des Technischen Hilfswerks. Innenminister Dobrindt und Verteidigungsminister Pistorius wollen den sogenannten Pakt für den Bevölkerungsschutz am Mittag vorstellen. Ein mit dem Ebola-Virus infizierter Patient ist in der Nacht nach Deutschland verlegt worden. Der US-Bürger landete auf dem Flughafen Berlin-Brandenburg und wurde zur weiteren Behandlung in die Charité gebracht. Der Arzt hatte zuvor in der Demokratischen Republik Kongo gearbeitet und war dort positiv auf das Virus getestet worden. Das Gesundheitsministerium betont, dass durch den kontrollierten Spezialtransport keine Gefahr für die Bevölkerung bestehe. Die Tagesschau meldet sich wieder um 7 Uhr. Jetzt zurück nach Köln zum Morgenmagazin zu Anna Planken, Sven Lorig und Peter Grossmann.
21: Das ist korrekt. Guten Morgen.
11: Richtig, guten Morgen. Guten Morgen. Wir haben einiges vorbereitet.
21: Wir gucken in den Bundestag, denn da wird heute das Recht auf Reparatur verhandelt, also drüber diskutiert.
11: Eine der großen britischen Pop-Hoffnungen ist heute bei uns als musikalischer Gast Adam Taylor oder besser bekannt als ADMT.

0: gleich bei uns schon mal auf dem Sofa.
1: Freuen wir uns drauf und vor allen Dingen freuen wir uns auch auf den SC Freiburg. Der ist mit Kind und Kegel in Istanbul, aber nicht um Urlaub zu machen. Nein, spielen heute noch Europa League Finale gegen Aston Villa. Alle drücken die Daumen und 10.000 Fans sind auch mit dabei. Unser Vorbericht gleich auf dieses Spiel.
2: Könnt ihr da bleiben, ne? Um
0: gibt
2: Urlaub
0: es jetzt
2: zu machen?
0: Von Donald.
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4: Guten Morgen und herzlich willkommen. Und für alle, die bisher zu wenig Regen abbekommen haben im Mai, das betrifft ja so eher die Nordsee, also der äußerste Nordwesten und auch den Süden von Deutschland. Die haben heute noch mal die Chance, Regen abzubekommen. Aber der weite Trend steht. Sie sehen hier den roten Pfeil von Südwesten her. Kommt die warme bzw. sogar heiße Luft. Das ist der heutige Tag. Da sind dann noch mal in dieser kühlen Luftmasse Schauer und Gewitter verbreitet möglich. Aber Sie sehen, das Ganze zieht raus und dahinter

0: Vor allem von Schleswig-Holstein über den Osten bis runter zum Alpenrand gibt es verbreitet kräftige Schauer und Gewitter, zum Teil auch mal mit kleinem Hagel dabei, beziehungsweise Graupel oder auch stürmischen Böen bis Windstärke 8. Dahinter allerdings, von Westen her, wird es langsam ruhiger. Nordrhein-Westfalen bis in den Norden von Baden-Württemberg, da wird dann nicht mehr allzu viel passieren. Und die Temperaturen richten sich nach dem Sonnenschein, das heißt 16 bis 20 Grad für die meisten. Wenn die Sonne mal ein bisschen mehr Platz hat zwischen den Schauern, geht es auch auf knapp über 20 Grad rauf. Der Wind heute wird im Westen langsam auffrischen. Dort wird er mäßig mit Böen bis Stärke 6. Im Osten eher schwach. Wie gesagt, aber wenn ein Gewitter dort entsteht, kann es auch vorübergehend mal stärkere Böen geben. Morgen am Donnerstag im Osten noch dichtere Restwolken, aber nur noch im Nordosten nennenswerte Schauer. Danach Freitag startet der Sommer im Mai quasi durch. Und am Wochenende sind sogar im Südwesten Temperaturen von rund 30 Grad möglich.
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2: Was macht denn die EU eigentlich für uns, fragen sich viele immer wieder und meckern über EU-Normen. Aber heute kommt was aus der EU in den Bundestag, das soll uns zu Hause richtig helfen. Die sogenannte Recht auf Reparatur-Richtlinie. Wenn Elektrogeräte kaputt gehen, dann sollen die nicht so schnell auf den Schrott geworfen werden, sondern die Hersteller sollen dann länger als bisher verpflichtet werden, Ersatzteile zu liefern und zu reparieren. Gegen Ressourcenverschwendung. Und eigentlich genau das, was ein Elektrobetrieb in Ingelheim seit Jahren macht.
3: Ein Fall für den Fachmann, für die Blitzblume. Seit 35 Jahren repariert Elektromeister Heinrich Jung defekte Geräte. Inzwischen führt sein Sohn Philipp das Geschäft. Morgens zwischen 8 und 10 ist hier Sprechstunde. Das Telefon steht nicht still.
4: Ja, genau. Sie hatten aufs Band gesprochen wegen dem Backofen. Genau. Was machen denn immer? Gar nichts mehr, ist tot.
3: Wenn ein Gerät nicht mehr funktioniert, ist es oft noch lange nicht Schrott, sagen die Profis von der Blitzblume. 5 Leute arbeiten hier, zu tun ist mehr als genug. Wichtig?
5: Vor allen Dingen, dass sich die Kunden darauf verlassen können, dass, wenn sie eine Meinung zu ihrem Zustand von ihrem Gerät haben wollen, dass sie den auch ehrlich von uns bekommen, da wir ja gar keinen Verkauf haben. Und von uns kriegt man eben nur die Dienstleistung Reparatur.
3: Das Recht auf Reparatur durch den Hersteller soll künftig für Waschmaschinen für mindestens 10 Jahre, für Smartphones für 7 gelten. Ersatzteile müssen ebenfalls verfügbar sein. Es gilt aber auch für andere Geräte wie Staubsauger oder Tablets. Und?
6: Der große Vorteil ist, dass es dann auch eine Verlängerung der Gewährleistungsfrist geben wird. Das heißt, man bekommt wieder ein Jahr Gewährleistung, die man eben vorher nicht hatte.
3: Philipp Jung auf Hausbesuch. Die Waschmaschine pumpt nicht mehr ab. Schuld? Eine verirrte Socke. Kostenpunkt 90 Euro.
5: So ist es oft. Also natürlich, klar hat man auch mal Sachen, wo man teureres Material hat. Das kommt immer mal vor. Aber viele Fehler sind zu reparieren ohne Materialaufwand, mit einfach einem gewissen Zeitaufwand und dem Know-how.
3: Auf zum nächsten Kunden. Das neue Gesetz aus Sicht der Blitzblume geht es in die richtige Richtung.
7: Wie groß ist die Gefahr, die von Ebola ausgeht, jetzt gerade auch bei uns in Deutschland? 2 große Probleme gibt es. Es gibt erstens keinen Impfstoff und zweitens keine Medikamente für Patienten, die es schon haben, gegen diese aktuelle Virusvariante. Die WHO, die Weltgesundheitsorganisation, hat die zweitschärfste Warnung ausgesprochen direkt vor der Pandemie, nämlich eine gesundheitliche Notlage von internationaler Tragweite, weil in Zentralafrika es mehrere Todesfälle gibt. Das Risiko für uns in Deutschland sei gering, sagt die Gesundheitsministerin, obwohl es einen ersten Patienten bei uns in Berlin jetzt gibt.
8: Hier an der Charité Berlin soll einem US-amerikanischen Arzt geholfen werden, der im Kongo war. Er hat seit dem Wochenende Symptome des Ebola-Virus. Und nun hoffen die amerikanischen Behörden auf die Erfahrung der Charité. Die Klinik hat 2014 3 Ebola-Patienten behandelt. Bundi Buyo heißt die jetzige Ebola-Variante und es gibt keinen Impfstoff, kein Medikament dagegen. Ich bin sehr beunruhigt über das Ausmaß und die Geschwindigkeit der Epidemie. Mindestens 500 Menschen sollen sich laut WHO infiziert haben. Es wird mit einer hohen Dunkelziffer gerechnet. Auch die Zahl der Toten ist laut WHO stark angestiegen auf mindestens 130 Menschen.
9: Das heißt natürlich auch bei 130, dass der Ausbruch vermutlich schon mehrere Wochen vorher begonnen hat.

0: gehabt. Das heißt, es gibt auch sehr viele Überlebende, Kontakte. Also das gesamte Ausmaß kann man eigentlich noch gar nicht so feststellen.
1: Ärzte, Zelte, Desinfektionsmittel, die WHO und Ärzte ohne Grenzen helfen. In einer Region, die von gewaltvollen Konflikten erschüttert ist. In der laut WHO seit kurzem aufgrund von Gewalt weitere 100.000 Menschen auf der Flucht sind und das Virus womöglich noch weiter verbreiten. In der Zwischenzeit suchen Expertinnen und Experten nach Lösungen in Sachen Impfstoff. Wir schauen uns international um, welche Impfstoffkandidaten oder Medikamente es gibt, die uns bei dem aktuellen Ausbruch irgendwie helfen können. Denn ohne Impfstoffe und Medikamente können die Ärzte nur Symptome behandeln. Das Bundesgesundheitsministerium schätzt indes das Risiko für die deutsche Bevölkerung als sehr gering ein.
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3: Den Metzger um die Ecke, gibt's den bei Ihnen eigentlich noch? In den letzten Jahren sind es immer weniger geworden, weil wir in Deutschland viel weniger Fleisch essen als früher und auch, weil immer weniger Menschen das möchten, tote Tiere zu verarbeiten. Aber ohne die Tiere? Wie soll das denn funktionieren? Eine vegane Metzgerei. Die Idee kommt aus Dresden und ist so erfolgreich, dass sie mittlerweile sogar 6 Filialen in verschiedenen Städten aufgemacht haben. Und unsere MoMA-Reporterin Katja Stieler wollte wissen, können die denn auch ein ordentliches Leberkässemmel?
4: Ich muss schon zugeben, an so einem leckeren Fleischkäsebrötchen kann ich nur schwer vorbeigehen.
5: Aber oft plagt mich dabei ein schlechtes Gewissen. Nicht gut für die Umwelt, für die Tiere und für die eigene Gesundheit auch nicht. Aber es schmeckt halt. Deshalb ist mein Ziel heute, Fleischalternativen für mich zu finden. Und zwar hier in einer veganen Metzgerei. Hört sich irgendwie schräg für mich an. Mein erster Eindruck, ganz schön wuselig hier. 28 Mitarbeiter hat der Betrieb heute. Vor 3 Jahren haben sie zu 6 begonnen. Und jetzt steht die Grillsaison vor der Tür. Hochsaison also.
6: Wenn ich nicht wüsste, dass es eine vegane Metzgerei ist, würde ich sagen, es ist eine ganz normale. Oder gibt es irgendwelche Unterschiede?
7: Es ist eigentlich 1:1 gleich. Der Wurstfüller ist der gleiche, der benutzt wird.
5: Und die Würste sehen aus, naja, wie Würste eben.
4: Hier haben wir die Lione. Und das hier würde ich heute auch echt noch gern probieren. Kein Leberkäse. Soll aber schmecken wie einer.
5: Den werde ich später wirklich noch probieren. Aber wie machen die hier aus Pflanzen Würste? Und wie kriegen sie den Geschmack hin? Ich bin mit Stefan verabredet. Er ist der Produktentwickler. Und er denkt voraus, für die Weihnachtszeit will er eine spezielle Bratwurst kreieren. Ich darf mitmachen und die kandierten Walnüsse, die gleich reinkommen, schon mal vorkosten.
4: Oh ja. Puh, das riecht intensiv.
8: Naja, zum Beispiel ist Majoran und Petersilie drin. Mhm. Ich denke, das ist vielleicht rauszuriechen.
4: Mhm. Ja.
8: Und Pfeffer.
4: Jetzt, wo du sagst, ja.
5: Gewürze für den Geschmack sind das eine. Aber wie bekommt man den Biss, die Textur einer tierischen Wurst hin mit Pflanzen? Dafür hat Stefan diese Lösung.
4: Es sieht aus wie Schnee. Was ist das?
8: Das sind Bambusfasern.
4: Bambusfasern. Darf man die mal probieren?
8: Die kann man sicherlich probieren. Das wird nach nicht viel
4: schmecken. Ich weiß nicht, ob ich es will, um ehrlich zu sein. Bambusfasern hätte ich jetzt eher mit Kleidung in Verbindung gebracht, aber riecht nach nichts.
8: Das sind Bambusfasern, die für den Lebensmitteleinsatz zugelassen sind und nutzen halt sehr viele Hersteller, um ihre Textur zu beeinflussen. Mhm. Aber ich glaube, pur ist das halt nicht.
4: Wird immer mehr im Mund.
5: Jedes neue Rezept braucht Monate, erzählt mir Stefan. Der Anspruch ist ja, so nahe wie möglich ans Vorbild zu kommen, das er noch von früher kennt.
8: Ich esse kein Fleisch, seit 8 Jahren nicht mehr.
4: Aber du hast eine Idee davon, wie Fleisch schmeckt.
8: Ich meine mich noch daran zu erinnern. Hm. Ja, genau.
4: Und an diese Erinnerung gleichst du dann immer mit dem ab, was du hier ausprobierst.
8: Genau, also mir ist einfach wichtig zum Schmecken.
4: Ich glaube, jetzt duftet es schon langsam, oder? Mhm. Und man sieht, ja, es sieht im Grunde aus wie ein Fleischbrät, wirklich.
8: Ja, ne?
5: Ab damit in die Wurstmaschine. Ah, jetzt kommen die ersten Würste raus. Die Pelle ist natürlich kein Tierdarm, sondern vegan, aus Algen gemacht. Und dann der große Moment. Stefan bringt die gebratenen Würste.
6: Ui, wie frisch vom Grill, super.
5: Das findet auch Nils, der Chef, der sich zum Probieren zu uns stellt.
6: Sieht aus wie eine originale Bratwurst auf jeden Fall. Super.
5: Doch dann die Enttäuschung.
6: Aber sie zerfällt so ein bisschen. Ja. Sie ist ganz schön weich.
5: Und der Blick in die Runde verrät, das war es noch nicht. Zum Glück ist noch genügend Zeit bis Weihnachten für weitere Versuche.
9: Also, ja, noch viel zu weich.
4: Warum ist es euch so wichtig, Produkte herzustellen, die eben der Bratwurst oder dem Steak oder dem Burger sehr nahe kommen, auch von der Textur her?
8: Produkte sind ja oft nicht nur, oder Lebensmittel sind ja nicht nur Lebensmittel, sondern oft auch Emotionen. Und ich verbinde zum Beispiel mit dem Bratwurst zum Beispiel Emotionen. Ich war im Baumarkt mit meinem Vater und danach stand davor so ein Foodtruck und danach hat man sich da eine Bratwurst geholt. Das ist ja eine schöne Emotion, eine Verbindung zu seinem Vater. Und ich will ja die Emotion nicht vermissen. Und ich will ja nicht die ganze Erfahrung daran vermissen.
5: Bei mir ist das der Fleischkäse. Jetzt bin ich echt gespannt, wie der vegan schmeckt. Deshalb geht's für mich jetzt an die Ladentheke. Wenn ich nicht wüsste, dass hier alles komplett vegan ist, ich würde es nicht sehen. Die Fleischerei-Optik, auch diese Emotion gehört hier dazu, wie damals als Kind vor der Wursttheke.
4: Auf den Leberkäse habe ich mich schon die ganze Zeit gefreut. Ja, den könnte ich im Brötchen und mit einer Portion Ketchup wahrscheinlich nur schwer vom Original unterscheiden. Ja.
5: Fleischalternativen wollte ich für mich finden. Beim Fleischkäse hat das schon mal geklappt. Deshalb nehme ich mir vor, in Zukunft öfter mal auf die vegane Variante zu setzen.
3: Bei uns ist jetzt ein Mann aus England. In den setzt England große Hoffnungen.
2: Muss man sagen, Adam Taylor hat 3 Buchstaben des Vornamens, einen vom Nachnamen genommen und nennt sich jetzt ADMT.
3: Mhm. Und er hat 3 Auftritte in Deutschland, alle ausverkauft.
2: Im Juni, aber also die Null sozusagen, das allererste Konzert, was im Mai stattfindet, das wird hier im MoMA und stattfinden, da dürfen Sie natürlich dabei sein.
3: Ja, vorher kommt er aber natürlich zur Fragerunde noch auf unsere Couch.
10: Ich habe meinen Job gekündigt, um stattdessen Straßenmusik zu machen, singt ADMT. Oder wie er bürgerlich heißt, Adam Taylor. Und diese Zeilen sind autobiografisch. Die Straßenmusik rund um seine Heimatstadt Doncaster ist für ADMT ein Neuanfang. Zuvor litt er unter Depressionen. Mit professioneller Hilfe verarbeitete er die schwere Zeit und schreibt nun auch in seinen Songs darüber. Mit seiner persönlichen und tiefgründigen Musik möchte ADMT nun auch Deutschland erobern. Gerade ist sein Debütalbum From Good to Bad and Back Again erschienen.
3: Und jetzt ist Adam bei uns. Schönen guten Morgen.
2: Guten Morgen.
11: Good morning, guys.
2: Guten Morgen, Leute.
3: Jetzt ist schon interessant, dein Album heißt vom Guten zum Schlechten und wieder zurück zum Guten. Also befindest du dich wieder in deiner totalen Wellness-Zone?
12: Ich versuche das ja in meiner Wellness-Zone, aber mir geht's ganz gut. Das Leben ist sehr interessant im Augenblick und ich glaube, gerade im Augenblick bin ich auf der guten Seite.
2: Du hast ja schon ein paar Singles veröffentlicht, jetzt das erste Mal ein Album. Fühlt sich das anders an?
12: Ja, als hätte ich mein ganzes Leben gearbeitet, auf diesen Moment hin. Ich weiß immer noch nicht genau, was ich mache. Das ist auch das Gefühl, das ich immer noch habe, aber das ist ein schöne Reise, mental gesehen, körperlich gesehen, um an diesen Ort hier zu kommen, um hier zu sitzen. Und ich freue mich total. Hoffentlich gefällt den Leuten das Album.
3: Du hast gerade das Mentale schon angesprochen. Das ist ja auch ein Thema in deinen Songs, ne? Dass es dir zwischendurch mal mental auch nicht gut ging. Und du bist trotzdem auf der Straße gewesen als Straßenmusiker. Das stelle ich mir unheimlich krass vor, weil die Reaktion des Publikums ist ja auch manchmal auf der Straße gnadenlos und direkt. Inwieweit hat dir das geholfen?
12: Ich glaube, im Leben geht es darum, dass man ehrlich zu sich ist. Das Leben ist ein Geschenk. Und dass ich singen durfte, ob es auf der Straße war oder jetzt auf der Bühne oder auf der letzten Tour mit Louis Thompson, da war das ein absolutes Segen, das machen zu können. Das war natürlich hart auf der Straße, stimmt. 6-7 Stunden am Tag, war auch kalt. Und manchmal haben die Leute einfach gedacht, das wollen sie nicht hören. Aber das ist ganz gut, wenn man vor den Leuten steht. Wie gesagt, dann kann man das natürlich nicht garantieren, dass denen das gefällt, aber das ist bei der Musik immer so, finde ich. Und manchmal ist das in Ordnung, manchmal okay.
2: Und du hast ein doppeltes Geschenk, wo du schon von Geschenken sprichst. Du hast nämlich einmal einen Song, Best Friend, von Rap-Superstar 50 Cent gesungen, den der direkt retweetet hat. Wir können mal ganz kurz da reinhören.

0: warst du? Wie ging es dir, als du gesehen hast, das hat der gerade veröffentlicht?
1: Do you want the honest story?
2: Eine ganz ehrliche Geschichte möchte ich mal erzählen, wenn ihr wollt. Ja, gerne. Wir hatten einfach die Idee, das zu filmen, ein kleines Video mit der ganzen Sache. Wir hätten auch nie gedacht, dass sowas daraus werden würde. Ich bin abends nach Hause gegangen und wir haben dann beim Kumpel in Doncaster im Garten das gefilmt. Da lebe ich ja im Nordwesten England, Nordosten. Und dann habe ich gedacht, ich gehe jetzt ins Bett. Ich habe mich hingelegt und dann habe ich dann geguckt auf dem Handy irgendwie, so was ist denn los? Und da habe ich dann so ein bisschen rumgescrollt und habe es angesehen. 50 Cent hatte ich auf Instagram markiert. Da habe ich gesagt, kann ja gar nicht sein. Nein, völlig unmöglich. Dann habe ich nachgesehen und dann habe ich mich runtergekommen und da war das auf seiner Seite, was er geschrieben hatte, und ich lag da im Bett irgendwie mit meiner Boxershorts und habe gesagt, was ist denn hier los? Es war niemand zu Hause und ich konnte auch nicht zu meiner Mutter gehen und sagen, hier, pass mal auf, das ist passiert. Dann habe ich einen Freund angerufen, mit dem ich das gefilmt hatte. Ich habe gesagt, ey Leute, Mann, schau dir das an. Der hat das gepostet und dann wussten wir auch gar nicht, was wir machen sollten, haben gar nichts mehr dazu gesagt. Und dann haben wir gedacht, das ist ja super, wir haben uns gefreut. Und ich saß dann irgendwie in meiner Unterhose da und habe mich gefreut. Und hab das gesehen, aber alles cool.
3: Es zeigt ja, wie normal du geblieben bist. Und auch, wie du mit den Fans umgehst, ist wirklich zauberhaft auf dem Boden geblieben.
4: Watching Louis. I just wanted to say hello. I don't know if you know, I'm supporting him tonight. Adam, it's nice to meet you. Yes, yes, how are you doing?
3: Thank you so much. Warten auf dich und rechnen natürlich gar nicht mit dir. Warum ist dir das so wichtig?
1: Normalerweise
2: kann man das ja machen, wenn die Leute sich das irgendwie nicht anhören würden. Die finden das toll, was ich mache, das ist ganz große Klasse. Und ich hoffe, dass die mich mögen und ich mag die natürlich auch. Und ich denke auch nicht, dass ich besser wäre als jemand anders. Und das glaube ich auch von anderen nicht. Wir sind alles Menschen und keiner ist besser als der andere. Und das tut ja auch nicht weh, wenn man sich mit 10 Minuten mit denen unterhält. Das ist doch schön. Und ich treffe auch Leute gerne, als mich irgendwo hinzusetzen und dann irgendwas zu machen, irgendwo im Zimmer oder sowas. Nein, draußen ist viel besser. Wenn ich mit den Leuten spreche, gefällt mir das. Und denen hoffentlich auch.
0: Wir freuen uns gleich auf das kleine Mini-Konzert, was du bei uns auf der Bühne geben wirst, in einer Stunde live hier bei uns im ARD Morgenmagazin. Thank you very much.
1: Thank you so much for having me.
2: Vielen Dank für die Einladung.
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6: Jo, und wir bleiben englisch, denn der FC Arsenal ist zum ersten Mal seit 22 Jahren wieder englischer Fußballmeister geworden. Das gestern. Warum? Weil Man City nur 1:1 spielte gegen Bournemouth und das bedeutet, er nicht mehr einholbar. Also, und schauen Sie mal, was passierte, als alle auf dem Vereinsgelände das ganze Ding guckten. Da erst noch regungslos und dann ist Schlusspfiff und dann geht nur alles drunter und drüber. Und das Ganze übrigens auch vor dem Gelände dann irgendwann mit Tausenden von Fans. Also die Stimmung gut beim FC Arsenal und das ist ja auch verständlich, Fußballmeister seit 22 Jahren endlich mal wieder. Und nächste Woche gibt's ja noch das Endspiel in der Champions League. Aber für uns ist das quasi Endspiel in der Champions League das, was die Freiburger machen. Die spielen zwar das Europa League Endspiel, aber das ist ja bedeutend, weil es ja die einzige deutsche Mannschaft ist, die in einem europäischen Endspiel steht. Und die Freiburger, für die ist das größte Spiel der Vereinsgeschichte. 10.000 Fans mit dabei, die Kinder und die Familien der Spieler sowieso. Und alle freuen sich auf dieses Spiel und hoffen, dass es positiv ausgeht gegen Aston Villa heute Abend.
7: Nach 21 Jahren ist Schluss beim SC, aber noch nicht ganz. Denn auch für Nicolas Höfler, den alle nur Chico nennen, kommt noch das Highlight in Istanbul.
8: Ich habe so eine totale innere Überzeugung, dass wir das schaffen können und dass wir dieses Spiel am Mittwoch rocken, sag ich mal. Und ich freue mich total drauf.
7: Schauplatz ist der Besiktas Park am Bosporus. Knapp 40.000 gehen rein, ein Fußballtempel. Perfekt für das große Finale.
9: Wenn es bei irgendeinem jetzt nicht kribbelt, der ist wirklich auf fehlem Platz. Nein, das ist ja wirklich was Tolles. Und das spürt man ja auch wirklich in der Stadt, dass es bei sehr vielen Menschen eben auch kribbelt und diese Vorfreude ungemein groß ist.
7: Offiziell gab es 11.000 Tickets für die Freiburger. Die waren innerhalb kürzester Zeit vergriffen. Die Euphorie riesig.
10: Wir freuen uns schon mega aufs Spiel und wir sind auch selbstbewusst. Wir sind zwar Außenseiter, aber vielleicht gewinnen wir das Ding. Wäre geil.
7: Aston Villas Trainer Unai Emery ist ein alter Hase, gewann insgesamt 4-mal die Europa League. Er wird die Freiburger sehr genau analysiert haben und auch die Fans wissen, was auf sie zukommt.
11: Die spielen einen guten Fußball, ich habe sie beobachtet. Ein gutes, ein starkes Team. Ich bin schon nervös, aber auch zuversichtlich. Die Zuversicht von Chico Höfler ist auch zu 100% da. Vielleicht tragen sie ihn dann nach dem Triumph in Istanbul ein letztes Mal auf Schultern.
6: So, morgen zum Spiel natürlich auch mehr bei uns hier im ARD Morgenmagazin. Dann kommen wir zur Weltmeisterschaft. Gibt es ja morgen die Kader-Vortrag von Bundestrainer Nagelsmann. Aber es ist ja schon einiges durchgerutscht. Das Thema Manuel Neuer ist schon durch. Aber jetzt scheint es auch klar zu sein, dass Lennart Kahl mitfahren wird. Auch der Kölner Said Elmalah wird dabei sein. Und von Stuttgart Dennis Undav, Jamie Leveling und Angelo Stiller. Also das ist schon mal von vornherein anscheinend geklärt. Und wenn wir jetzt schon gerade bei der WM sind, gucken wir uns mal den WM-Gegner der deutschen Mannschaft an, und zwar den ersten WM-Gegner, Curaçao, ein Land der Superlative. Warum? Achtung, zum ersten Mal in der Geschichte dabei des Landes. Das kleinste WM-Teilnehmerland ever mit dem ältesten Trainer ever, 78 Jahre alt, ist Dick Advokat. Otto Rehhagel war der bisher letzte älteste Trainer bei der WM 2010 mit 72 Jahren. Alle sind völlig aus dem Häuschen und freuen sich auf diese WM. Und schauen Sie mal hin, was das bedeutet, wenn der Curaçao, heißt das überhaupt so, völlig aus dem Häuschen ist.
12: Frische Farbe für einen großen Auftritt. Wir werden ganz sicher gewinnen, weil wir die Besten sind. Die Besten für Curaçao. Die blaue Welle, wie sich die Nationalmannschaft nennt. Blau erstrahlt die ganze Insel, bereit für den ersten Gegner in knapp 4 Wochen. Deutschland. Viele hoffen auf eine weitere Sensation. Curaçao wird siegen. Wir werden alles geben, um zu gewinnen. Ein unerwarteter Triumph. Eine Nationalmannschaft gibt es erst seit 2011, nachdem Curaçao autonomes Land innerhalb der Niederlande wurde. Jetzt erstmals die WM-Qualifikation, das kleinste Land, dem das jemals gelungen ist. Die rund 160.000 Einwohner würden nur knapp 2 Fußballstadien füllen. Remco Bisentini war viele Jahre lang Nationaltrainer und ist stolz. Wir sind von ganz unten gekommen. 2008 hatten wir noch gar keine professionellen Spieler. Und jetzt können wir aus einem großen Pool professioneller Fußballer schöpfen. Wir haben ein Team, eine ganz neue Generation, in wenigen Jahren aufgebaut. Die neuen Talente sucht und trainiert nach kurzer Unterbrechung Dick Advokat. Selbst ein Rekord. Mit 78 Jahren ältester WM-Nationaltrainer aller Zeiten. Und selbst Niederländer. Dank des Autonomiestatus können seit 2010 auch Spieler aus den Niederlanden für Curaçao spielen, wenn sie Wurzeln auf der Insel haben oder da geboren sind. Hier in Curaçao ist es dynamischer. Europa ist taktischer und kommerzieller. Curaçao und die Niederlande sind eine gute Fusion. Remco trainiert heute mit seiner Stiftung Kinder und Jugendliche in Curaçao. Ihr größter Traum? Selbst irgendwann WM-Star der blauen Welle werden. Ich will um die ganze Welt reisen und gegen andere Nationalmannschaften spielen. Ganz Curaçao ist stolz, dass die Welt nun auf das Karibikland schaut. Sie sind alle im Fußballfieber. Das spürt auch Kinder- und Jugendtrainer Mayron Maduro. Das ist alles so emotional für uns. Wir haben uns Jahre darauf vorbereitet und nicht jeder hat daran geglaubt. So oder so haben wir gewonnen. Die gestiegene Fußballbegeisterung. Für die Insel schon jetzt der größte Sieg.
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0: Heute Abend, ja, haben wir gerade bei Peter gesehen, das Europa-League-Finale Freiburg gegen Aston Villa. Und die Briten haben einen ziemlich prominenten Fan mit an Bord.
3: Ja, Prinz William ist seit der Schulzeit glühender Aston Villa-Fan. Da sehen wir ihn.
0: Krass, wie
3: beim Halbfinaleinzug.
0: Und in Schulzeiten hat er gesagt, da waren die anderen alle für die großen Clubs. Und irgendwie offensichtlich so eine Ich-bin-jetzt-mal-dagegen-Nummer, hat er gesagt, dann nehme ich halt mal so einen kleinen Verein.
3: Ich mache was anderes mit Höhen und Tiefen. Und ja, seit 82 jetzt für Aston Villa das erste
0: ist
3: Mal wieder
0: Präsident des britischen, des englischen Fußballverbandes, müsste eigentlich neutral sein. Aber da, sagen wir mal, kann er noch mal aus sich rausgehen. Also beim Singen vorher und dann, wenn die Freiburger gewinnen,
3: so,
0: halt nicht mehr.
3: Wichtig, dass du das noch angefügt hast. So wollen wir das nämlich dann sehen. Und jetzt die Nachricht mit Thorsten Schröder.
0: Guten Morgen nach Hamburg.
13: Schönen guten Morgen. Vertreter der EU haben sich in der Nacht auf Zollerleichterungen für die USA geeinigt. Abgaben auf Industriegüter sollen etwa entfallen. Die EU will so die umstrittene Vereinbarung mit US-Präsident Trump aus dem vergangenen August umsetzen. Trump hatte zuletzt mit neuen Zöllen gedroht, sollte die EU nicht bis Anfang Juli ihren Teil erfüllen. Die USA halten sich weitgehend an ihre Zusage, maximal 15% Zoll auf die meisten EU-Produkte zu erheben. Wenige Tage nach dem Besuch von US-Präsident Trump hat Chinas Staatschef Xi Russlands Präsidenten Putin begrüßt. Der Kreml-Chef wurde mit militärischen Ehren in Peking empfangen. Bei den anschließenden Gesprächen hoben beide die enge Zusammenarbeit zwischen ihren Ländern hervor. Trotz ungünstiger äußerer Umstände, so Putin, hätten die wirtschaftlichen Beziehungen eine starke positive Dynamik. Xi verwies auf die langjährige gute Nachbarschaft und Freundschaft beider Staaten. Themen dürften auch der Iran-Krieg und der russische Angriffskrieg gegen die Ukraine gewesen sein. Im Laufe des Tages soll Putin auch Chinas Ministerpräsidenten Li treffen. Der Zivilschutz soll Menschen in Krisenfällen schützen und versorgen. Um das gewährleisten zu können, plant die Bundesregierung ein Milliardenprogramm. Es soll am Vormittag im Bundeskabinett verabschiedet werden. Bis 2029 sollen 10 Milliarden Euro in den Zivilschutz investiert werden, vor allem in Ausrüstung und Personal des Technischen Hilfswerks. Innenminister Dobrindt und Verteidigungsminister Pistorius werden den sogenannten Pakt für den Bevölkerungsschutz am Vormittag vorstellen. Das Bundeskabinett will heute zudem die geplante Führerscheinreform von Verkehrsminister Schnieder auf den Weg bringen. Die Ausbildung der Fahrschülerinnen und Fahrschüler soll moderner, digitaler und einfacher werden und dadurch vor allem günstiger. Fahrschulen sollen zudem bei bürokratischen Pflichten entlastet werden. Ein Pkw-Führerschein kostet laut Schnieder durchschnittlich rund 3.400 Euro. In einzelnen Regionen lägen die Kosten bei bis zu 4.500 Euro. Ein mit dem Ebola-Virus infizierter Patient ist in der Nacht nach Deutschland verlegt worden. Der US-Bürger landete auf dem Flughafen Berlin-Brandenburg und wurde zur weiteren Behandlung in die Charité gebracht. Der Arzt hatte zuvor in der Demokratischen Republik Kongo gearbeitet und war dort positiv auf das Virus getestet worden. Das Gesundheitsministerium betont, dass durch den kontrollierten Spezialtransport keine Gefahr für die Bevölkerung bestehe. Die Tagesschau meldet sich wieder um 7.30 Uhr. Jetzt zurück nach Köln zum Morgenmagazin zu Anna Planken und Sven Lorek.
0: Dankeschön, Thorsten. Schönen guten Morgen.
3: Wie kommen Sie denn rein in diesen Mittwochmorgen? So sieht er aus.
0: Seit März ist ein US-Archiv online verfügbar. Da kann man recherchieren, ob die eigenen Vorfahren in der NSDAP waren. Was man dabei beachten sollte, warum das vielleicht auch wichtig ist, über die Familiengeschichte zu recherchieren, klären wir gleich.
3: Außerdem in Berlin heute der E-Summit, also KI in der Wirtschaft praktisch umgesetzt. Anke Plättner.
14: Schönen guten Morgen. Ja, tatsächlich die Frage, KI ist ja im Alltag schon oft angekommen, ist KI eben auch in der Wirtschaft angekommen, wird aus dem Land der Ingenieure das Land der Roboter? Das fragen wir nach beim Zentralverband der Elektro- und Digitalindustrie. Heute E-Summit, da spricht auch der Kanzler. Wir wollen wissen, wie positiv die Kollegen das sehen.
3: Bis gleich.
0: Außerdem haben wir gleich einen Experten bei uns im Studio, der uns hilft, im Urlaub zu sparen mit Apps und ein paar anderen Tricks.
3: Und wir haben Donald an unserer Seite für die richtige Klamottenwahl.
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16: Ja, schönen guten Morgen und herzlich willkommen. Da schauen wir gleich mal auf die Europatemperaturen. Das große Schwitzen geht jetzt nämlich auch über der Iberischen Halbinsel los. Da war es nämlich vorher relativ kühl, aber heute sind hier zumindest im Süden bis zu 36 Grad möglich. Die Hitze auch weiterhin hier über Osteuropa. Das heißt, Moskau durchaus heute noch mal bis 31 Grad. Und Sie sehen hier im östlichen Mittelmeerraum ist es relativ unterkühlt über der Türkei und allgemein hier in der Ägäis recht windig, Türkei in höheren Lagen nur 17 Grad. Wenn wir bei uns mal schauen, auch bei uns relativ frisch mit 21 Grad, kühler noch auf den britischen Inseln und selbst in Skandinavien ist jetzt das Frühlingswetter da. Das heißt Temperaturen 20, 21 Grad, nur in den höheren Lagen ein wenig frischer. Heute Gibt es noch bei uns ein bisschen Regen? Mein Frosch im Hals zeigt das auch an. Also heute noch mal unterkühlt. Hier diese Okklusion, diese Mischfront bringt heute noch mal Schauer und Gewitter. Vor allem in der Osthälfte sind die noch mal ein bisschen kräftiger. Aber dann kommt das Hochdruckgebiet hinterher und bringt die Wetterberuhigung. Und auf dem Radarfilm sehen wir dann auch schon die Regengebiete. Das heißt, eins zieht jetzt erstmal durch. Und das bedeutet für den Osten heute Vormittag hier dann doch kaum Sonnenschein. Hinter diesem Regenband, was Sie gerade gesehen haben, lockert es dann aber auf. Übergang zu Schauerwetter, vor allem im Südwesten auch schon mal größere Aufheiterungen. Ganz im Westen in der Mittagszeit vielleicht schon mal ein kurzes Gewitter. Aber am Nachmittag geht es dann los von Schleswig-Holstein über den gesamten Osten bis runter zum Alpenrand. Zum Teil kräftige Schauer und Gewitter. Örtlich mit Starkregen, ein bisschen Graupel kann auch dabei sein und auch stürmische Böen. Aber insgesamt wird es dann von Westen her im Tagesverlauf etwas ruhiger und die Schauer werden seltener. Die Temperaturen. Für die meisten heute 16 bis 20 Grad, wenn die Sonne mal ein bisschen länger scheint. Zwischen diesen Schauern und Gewittern geht es mal so auf 21, 22 Grad rauf. Der Wind wird vor allem im Westen auffrischen, dort mit Stärke 4 wehen, Böenstärke 6. Aber wie gesagt, wenn es für ein Gewitter reicht, im Osten kann auch dort mal eine stürmische Böe, das heißt Windstärke 8, dabei sein. Der Trend für die nächsten Tage, morgen im Osten noch ein paar dichtere Wolkenfelder, letzte Tropfen vor allem im Nordosten, im Südwesten schon sommerlich warm. Und dann startet aber der Mai mit sommerlichen Temperaturen durch. Das heißt, am Wochenende sind im Westen und Südwesten sogar Temperaturen von 30 bis 32 Grad möglich.
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0: Jetzt aber was trinken gehen, Donald, danke gern. Plötzlich interessieren sich wieder viele Deutsche für die Vergangenheit und die möglichen Taten der Eltern oder Großeltern. Denn seit März hat ein US-Archiv Datensätze zur Mitgliedschaft von NSDAP-Mitgliedern online gestellt. Jeder kann da weltweit, auch wir Deutsche, nachrecherchieren. Das ist nicht so einfach zu handhaben, dieses Archiv. Deswegen haben in Deutschland viele Printmedien die Datenbanken inzwischen mithilfe von KI aufbearbeitet, um da bei der Suche zu helfen. In der KZ-Gedenkstätte Neuengamme in Hamburg ist das kein neues Thema. Seit vielen Jahren gibt es da schon Seminare zur Rekonstruktion von NS-Biografien.
17: Die Spurensuche beginnt mit einem Foto. Darauf Heinrich K. aus Dithmarschen. Archivar Reimer Möller will wissen, war K. ein Nazi oder nicht?
18: Erster Anhaltspunkt ist, wenn die Person zu Verbänden oder Einrichtungen gehört hat, die mit Verbrechen belastet sind oder so, dann ist die Wahrscheinlichkeit groß.
17: Möller recherchiert, nutzt Unterlagen aus dem Bundesarchiv. Danach ist Heinrich K. bereits 1933 Mitglied der SS. Und nach dem Krieg verurteilt ihn ein Gericht zu 2,5 Jahren Haft. Im KZ Neuengamme hatte er Minderjährige geschlagen. Nachforschungen wie diese betreibt Möller seit Jahrzehnten, bietet inzwischen Rechercheseminare an zur NS-Zeit. Der erste Schritt, Informationen sammeln, selbst auf Grabsteinen.
18: Eben zum Beispiel Geburtsdatum und Sterbedatum. Und in diesem Fall steht dann noch der Status dabei, Offizier ist abgekürzt.
17: In diesem Fall war der Mann offenbar in der Waffen-SS. Die Daten gibt Möller online ein. Ergebnis? Der Tote war Obersturmführer, also tatsächlich Mitglied der Waffen-SS.
18: Die Sachverhalte sind manchmal völlig klar und die Zugehörigkeit zu belasteten Truppenverbänden auch. Aber das Einzelverschulden ist nicht genau nachweisbar.
17: Wer genau wann was getan hat, bleibt manchmal offen. Aber Datenbanken können dabei helfen, NS-Biografien Stück für Stück zu rekonstruieren.
0: Oliver von Wrochem ist bei uns. Er ist Historiker, Leiter dieser KZ-Gedenkstätte Neuengamme. Schönen guten Morgen.
19: Guten Morgen.
0: Natürlich ist es wichtig, den vielen, vielen Opfern ein Gesicht zu geben. Aber warum ist es auch wichtig, nach den Tätern zu recherchieren? Oder die Möglichkeit geben, nach Tätern recherchieren zu können?
19: Also ich bin der Meinung, dass sozusagen es sehr wichtig ist, an die Opfer zu gedenken. Und das tun wir ja auch in Deutschland und an Gedenkstätten sowieso, weil die sind den Opfern gewidmet als Orte, die auch erkämpft worden sind von Überlebenden der Verfolgung. Aber zu jedem, der verfolgt worden ist, gehört jemand, der eben auch für die Verfolgung verantwortlich ist. Und danach zu fragen, ist insbesondere in Deutschland wichtig, weil eben viele Menschen hier leben, deren Vorfahren eben im Nationalsozialismus an Verbrechen beteiligt waren.
0: Sie geben Seminare seit vielen Jahren schon, wie man so recherchiert, wie man rekonstruiert. Was macht diese Suche mit Menschen, die nach den eigenen Angehörigen suchen?
19: Also die Menschen, die zu uns kommen, haben in der Regel schon einen Verdacht. Entweder der Verwandte ist schon gestorben, oft beginnt es nach dem Tod desjenigen, um den es dann geht, und finden irgendwelche Fotografien oder Spuren von Verbrechen oder Irritationen. Das kann eigentlich nicht sein, was ich in der Familie gehört habe. Es muss irgendwie eine andere Geschichte dahinter stecken. Und dann machen sie sich auf der Suche und kommen zu uns. Und wir geben ihnen Tipps, wo sie vielleicht weitere Informationen bekommen. Dann beschäftigen sie sich manchmal über viele Jahre mit dem Thema und tauchen immer stärker ein und erfahren sehr viele Dinge, die vielleicht auch belastend sind für sie, die ihnen aber auch zeigen, genauer, was damals geschehen ist. Das ist dann wiederum auch manchmal eine Erleichterung. Und viele gehen dann den Schritt in die Öffentlichkeit und sagen, wir wollen das auch weitergeben, unser Wissen. Wir wollen Vorbild sein und wir ziehen daraus auch eine Erkenntnis für unsere eigene Handlung.
0: Ich könnte mir vorstellen, dass es aber auch Biografien gibt, wo nicht alles recherchierbar ist, wo es Lücken gibt. Wie geht man damit um?
19: Also natürlich, das ist ja schon auch sehr lange her, muss man sagen. Und es ist auch nicht alles überliefert und auch nicht rekonstruierbar. Und umso näher man sozusagen an Menschen herankommt, umso weniger ist sicher, was tatsächlich auch die Menschen motiviert hat. Also beispielsweise, mit welchem Bewusstsein haben sie sich beteiligt an Verbrechen. Das wissen wir nicht. Aber in der Regel ist es doch so, dass deutlich mehr vorhanden ist, als viele Menschen denken.
0: Jetzt bei diesem Archiv der Amerikaner, das die online öffentlich gemacht haben, kann man ja in Anführungszeichen nur sehen, dass da Menschen Mitglied der NSDAP waren, ja oder nein, oder? Was kann man noch mehr sehen?
19: Also im Grunde kann man feststellen, sie waren Mitglied in der NSDAP oder einer ihrer Untergliederungen sozusagen. Das waren ja auch viele Untergliederungen. Aber was dort nicht verzeichnet ist, war beispielsweise die Frage, was haben die Menschen tatsächlich getan? Auch in der Partei sozusagen. Und jenseits davon gibt es natürlich sehr viele Menschen, die in anderen Organisationen waren, wie Wehrmacht, Polizei oder weiteren, die nicht zwingend damit verbunden waren, dass man Mitgliedschaft in der NSDAP haben musste.
0: Warum haben die Deutschen eigentlich so ein Archiv nicht online gestellt, das Bundesarchiv zum Beispiel?
19: Also es gibt immer so eine Ambivalenz oder eine Abstimmung zwischen datenschutzrechtlichen Fragen einerseits und natürlich auch dem Wunsch, eben nicht bestimmte Gruppen der Gesellschaft, die an Verbrechen beteiligt waren, zu schützen. Und dazu muss man sozusagen eine Position gewinnen. In Deutschland gibt es ein sehr strenges Archivrecht, was eben erst spätere Online-Stellung ermöglicht hätte. Und insofern ist es gut, dass die Amerikaner hier sozusagen ein Forum geschaffen haben, dass man da
0: dass jeder recherchieren kann. Danke, dass Sie heute Morgen zu uns gekommen sind. Wir sprechen nachher noch weiter. Annabel.
19: Dankeschön.
3: Im modernen Leben wird über kaum so viel diskutiert wie über künstliche Intelligenz. Was sind die Chancen? Was sind die Risiken? Auf jeden Fall sagen alle, man muss dabei sein. Wie ist das mit unserer Wirtschaft? Die diskutiert heute mit der Politik beim sogenannten E-Summit, also beim Gipfeltreffen der E-Branche und der Umsetzung. Und guckt auch, wie man Chancen und Risiken die Waage halten kann.
20: Wird dieses Ventilgehäuse sauber gefertigt? Das überwacht diese kleine Box. KI analysiert den Herstellungsprozess. Die Firma Samson konnte so ihre Produktivität um 30% steigern. Genau in solchen Anwendungen sieht die Bundesregierung die Zukunft von KI in Deutschland.
21: Wir haben eine ganz, ganz große Chance in Deutschland, und zwar ist das industrielle KI. Das heißt die Anwendung von künstlicher Intelligenz in Fertigungsprozessen, wo wir ja in Deutschland richtig, richtig gut sind. Da sind wir auch vor der Welle und das muss gezielt gefördert werden.
20: Will Deutschland ein führender Standort für künstliche Intelligenz werden, braucht es Infrastruktur, Rechenzentren, aber auch Forschung. Nur dann kann man mit den USA und China konkurrieren. Gleichzeitig müsse Deutschland es anders machen als diese beiden, so die Forderung aus der Opposition.
22: KI muss sich am Menschen orientieren. Dafür muss es verfassungskonform und rechtsstaatlich sein, was in diesem Bereich passiert. Und dann ist Deutschland, dann ist Europa auch ein Markt mit seinen 500 Millionen Marktteilnehmerinnen, der wirklich eine besondere Rolle und auch eine gute Rolle in dieser KI-Entwicklung einnehmen kann.
20: International konkurrenzfähig sein, dabei die Gefahren der Technologie im Blick behalten. Die Herausforderung für das überragende Thema der Zukunft.
21: Künstliche Intelligenz wird unseren Arbeitsmarkt verändern, wird unsere Wirtschaft verändern, wird auch unser gesellschaftliches Leben verändern.
20: Bei Samson hat die KI längst den Betrieb verändert. Eine Leistung, die man dieser kleinen Box von außen nicht ansieht.
3: KI in der Wirtschaft. Darüber sprechen wir jetzt mit Wolfgang Weber. Er ist derjenige, der den E-Summit ausrichtet, nämlich der Hauptgeschäftsführer des Verbands der Elektro- und Digitalindustrie. Zu Gast in unserem Hauptstadtstudio bei Anke Plättner. Schönen guten Morgen.
14: Schönen guten Morgen. Guten Morgen, Herr Weber.
1: Guten Morgen.
14: Herr Weber, die Wirtschaft klagt ja. Das ist das, was man in den letzten Monaten eigentlich die ganze Zeit hört. Gibt es bei Ihnen positive Nachrichten? Sehen Sie eine positive Zukunft für Ihre Branche mit KI?
1: Auf alle Fälle. Wir sehen große Chancen bei der industriellen KI. Wir haben es gerade in dem Vorspieler schon gesehen. Das industrielle KI bietet Produktivitätsfortschritte in der Industrie, aber auch darüber hinaus. Und wir haben gerade in den letzten 10, 20 Jahren gesehen, dass wir eher bei der Produktivität stagniert sind. Und insofern sind das große Chancen, da jetzt reinzugehen. Und nicht nur in Deutschland, Europa, die Fabriken neu zu automatisieren, sondern auch weltweit.
14: Jetzt haben wir aber große Konkurrenten mit den USA, mit China. Kann Deutschland da wirklich mithalten?
1: Europa kann mithalten, weil wir hier eine starke industrielle Basis haben. Die USA und China sind vorneweg bei der KI, wenn es um diese Sprachmodelle geht. Bei der industriellen KI geht es aber darüber hinaus. Da werden physikalische Formeln hinterlegt. Da brauche ich Industriedaten, die eben Europa, Deutschland insbesondere gut hat. Insofern sind wir da in einer Pole-Position, um diesen Teil von KI für uns besonders gut nutzen zu können.
14: Und was muss die Politik machen, damit das dann wirklich ja sozusagen in die guten Bahnen kommt? Die Ministerin für Forschung und Entwicklung, Dorothea Beer, stellt heute ihre Hightech-Agenda auch vor. Ja. Also ist das ein Punkt, wo Sie sagen, oder was fordern Sie da? Welche Unterstützung brauchen Sie da? Der Kanzler spricht ja heute auch bei Ihnen.
1: Der Kanzler kommt heute zu uns und der Kanzler hat sich in der Tat auch gerade vor 2 Wochen sehr stark eingesetzt, dass die KI-Regulatorik im Bereich der industriellen Anwendungen leichter wird. Insofern sind wir ihm da sehr, sehr dankbar.
14: Heißt was?
1: Heißt, dass im Bereich bestimmter industrieller Anwendungen eine Maschine, ein Roboter nicht genauso reguliert werden muss wie eben der Prozess, wenn ich eine Bewerbung untersuche. Wenn ich als Unternehmen Bewerbung screene, dann brauche ich da in der Tat andere regulatorische Vorgaben, als wenn ich einen Industrieroboter in der Fabrikanlage betreiben möchte. Und diesen Unterschied, den jetzt herauszuarbeiten in den KI-Regulierungen, das ist passiert jetzt und da auch ein richtiger Weg. Also weniger Auflagen für die Industrie, denn sonst sehen wir das wie so oft in vielen anderen Fällen, dass dann auch sonst weiter andere Länder schneller vorangehen, als wir es in Europa sonst tun könnten und tun wollen.
14: Es gibt Kritik an der Bundesregierung, dass sie zu wenig auf den Klimaschutz und auf die Elektrifizierung setzt. Elektromobilität, Wärmepumpen, all das ist ein Thema, was in Ihrer Branche ja auch ganz wichtig ist. Ja. Wie sehen Sie da die momentane Politik?
1: Also generell erstmal vielleicht die Verbrückung noch zur KI. Wir sehen tatsächlich in einer modernen Stromversorgung sind große Chancen drin, weil ich dann immer denn die volatilen erneuerbaren Energien da einsetzen kann, wo gerade der größte Bedarf ist. Und auch dort können wir KI einsetzen, wenn wir die Stromflüsse entsprechend smart steuern.
14: Aber Sie brauchen ganz viel Strom. Gerade KI braucht extrem viel Strom.
1: Richtig, genau. Wir brauchen da Strom, neuen Strombedarf. Deswegen brauchen wir auch weiter den Ausbau der erneuerbaren Energien. Wir brauchen einen schnelleren Ausbau der Netzinfrastruktur und auch der digitalen Netzinfrastruktur, damit die Daten gemeinsam mit dem Strom fließen können und eben entsprechend dann die volatilen Energien gut genutzt werden können.
14: Aber was heißt das für die Bundesregierung?
1: Das heißt für die Bundesregierung, dass sie die Netzinfrastruktur schneller ausbauen muss. Es wäre der richtige Weg, jetzt tatsächlich nicht die Erneuerbaren zu bremsen, damit sie gleich schnell sind wie der Netzausbau, sondern den Netzausbau deutlich zu beschleunigen, damit der mithalten kann mit dem Ausbau der erneuerbaren Energien.
14: Wenn das passiert, sehen Sie die Entwicklung positiv für Ihre Branche?
1: Auf alle Fälle.
14: Okay, gut. Das ist doch schon mal was Positives, dass ein Wirtschaftsvertreter eben nicht nur negative Botschaften hier sendet. Vielen Dank, Herr Weber, und viel Erfolg beim E-Summit, der heute 2 Tage stattfindet in Berlin. Der Kanzler wird dort sprechen mit der Frage, was KI bedeutet für Deutschland. Damit weiter bei euch in Köln.
3: Dankeschön, liebe Anke. Ja, und dann wird der Herr Weber bestimmt auch ganz genau hingucken, wenn sich die Energieminister heute auf Norderney treffen und auch über solche Sachen wie erneuerbare Energien und Netzausbau sprechen. Das ist nachher bei uns in der Sendung auch noch ein Thema. Liebe Grüße nach Berlin.
2: Sparen im Urlaub. Der Sommerurlaub 2026 könnte deutlich teurer werden als gedacht. Fliegen kostet mehr.
4: wegen der Iran-Krise und steigender Kerosinpreise. Viele Airlines und Reiseveranstalter geben diese Mehrkosten inzwischen an die Urlauber weiter. Und auch für die Autofahrt in den Urlaub muss man an der Zapfsäule tiefer in die Tasche greifen. Was kann ich tun, wenn gebuchte Flüge oder Pauschalreisen teurer werden? Müssen Reisende höhere Preise einfach hinnehmen? Oder gibt es ein Recht auf Rücktritt? Und mit welchen Apps und Tricks kann ich jetzt noch im Urlaub sparen?
3: Das weiß Sebastian Moritz, Wirtschaftsjournalist und heute für unsere Urlaubsthemen zuständig. Schönen guten Morgen. Ja, Florian Katholing, der sagt ja, ihr habt doch Apps zum Sparen angekündigt. Ja. Welche wären denn das ganz dringend?
8: Also, da wird ganz viel mit künstlicher Intelligenz inzwischen gearbeitet. Eine App, die ich ganz spannend finde, ist zum Beispiel Hopper. Die sagt voraus, wie sich Flugpreise, wie sich Hotelpreise in Zukunft entwickeln. Ob es sinnvoll sein kann, jetzt schon zu buchen oder noch ein bisschen zu warten. Skyscanner ist zum Beispiel eine Plattform, auf der ich Flüge suchen kann, auf der ich auch so ein bisschen flexibel sein kann und sagen kann, okay, was bringt mir das, was kann ich sparen, wenn ich jetzt 3 Tage eher, 2 Tage früher abfliege. Das ist so ein bisschen ein Vergleich, der da möglich ist. Google Flights ist zum Beispiel auch eine Plattform, auf der ich Flüge suchen kann. Da kann ich dann auch so eine Art Preiswecker einrichten. Also dann bekomme ich eine Info, wenn sich die Preise verändern bei den Flügen, wenn es nochmal günstiger wird.
3: Ah, das heißt, ich buche erst, wenn der bei 100 Euro
8: ist. Genau, ich trage da jetzt ein. Ich möchte zum Beispiel von Frankfurt nach Rom fliegen und der Flug kostet jetzt 150 Euro und wenn es dann günstiger wird, dann bekomme ich eben die Info.
3: Okay. Das hilft ja dann schon mal beim Sparen. Anonym auch, es gibt eine App, die Ferienwohnungen Last Minute anzeigen soll. Wir möchten jetzt ganz kurzfristig buchen. Kann man da ein Schnäppchen machen?
8: Also bei den Ferienwohnungen ist es so, wenn ich nicht auf die Hauptreisezeit angewiesen bin, also auf die Ferien, dann kann man durchaus schon sparen, weil gerade auch diese Plattformen wie Booking, Home2Go, Fevo Direkt, die arbeiten inzwischen auch mit so flexiblen Preisen. Also wenn die Nachfrage nicht so hoch ist, dann sinken die Preise, allerdings natürlich dann kurzfristig. In der Hauptreisezeit muss man sagen, gerade an den beliebten Zielen Nordsee, Ostsee, das ist schon relativ ausgebucht und wenn man da kurzfristig noch was erwischt, dann ist es wahrscheinlich irgendwie, wenn man da irgendwie jemand eine Reise storniert hat, dass da kurzfristig noch was frei wird. Aber wenn man nicht auf die Hauptreisezeit angewiesen ist, kann das durchaus eine Möglichkeit sein.
3: Okay, aber alle, die an Ferien hängen, die müssen dann
8: flexibel sein, was den Ort angeht zum Beispiel. Also ne, wenn ich nicht direkt auf eine Stadt, auf einen Ort angewiesen bin, sondern sage, ach, ich möchte einfach mal in den Norden oder nach Ostfriesland oder wie auch immer und nicht so festgelegt bin, dann ist natürlich die Wahrscheinlichkeit auch größer, dass ich da was finde.
3: Mehrere Zuschauer fragen, es gibt einen großen Hype um Marokko als Reiseziel. Ob das jetzt für Pauschalreise oder Individualbuchung aus Ihrer Sicht zu empfehlen ist?
8: Naja, also Marokko, die afrikanische Mittelmeerküste ist schon seit einigen Jahren gefragt, auch allein, weil da die Hotelstandards inzwischen ganz, ganz gut sind. Bei der Pauschalreise ist natürlich immer der Vorteil, wenn es da irgendwie Probleme gibt vor Ort. Dann habe ich immer meinen Reiseveranstalter, an den ich mich wenden kann. Da bin ich immer ganz gut aufgehoben. Ist gerade vielleicht in Ländern wichtig, bei denen ich mich nicht so gut auskenne, vielleicht nicht so sicher fühle. Das ist der Vorteil der Pauschalreise. Deshalb würde ich da eher zur Pauschalreise raten. Wenn ich bei einer Individualreise da unterwegs bin, also Flug einzeln buche, Hotel einzeln buche, dann muss ich mich selber kümmern, wenn es vor Ort irgendwie Probleme gibt. Wenn der Flug vielleicht ausfällt, wenn das Hotel nicht so ist, wie ich mir das vorgestellt habe. Also hat man ein bisschen mehr Verantwortung, ein bisschen mehr, um das man sich selber kümmern muss.
3: Sebastian Moritz, danke schön für diese Runde. Wenn Sie noch Fragen haben zum Sparen im Urlaub, rufen Sie uns an 0221 567 89500 oder Sie mailen moma.service@ard.de. Und jetzt kommt Peter Grossmann mit dem Sport.
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6: Einen wunderschönen guten Morgen zum frühen Sport und wir gratulieren dem FC Arsenal zur englischen Fußballmeisterschaft und die müssten dafür gar nicht spielen, sondern nur darauf warten, dass Manchester City patzte und das haben sie gestern getan. Die spielten nur unentschieden, also Glückwunsch an Kai Havertz und sein Team, endlich mal wieder englischer Meister. Und jetzt gibt es erstmal mehr Sport vom Überblick von gestern. Kurzsport.
23: Wichtiger Sieg. Alba Berlin hat in der Basketball-Bundesliga das 2. Viertelfinalspiel gegen Rasta Vechta mit 90-85 gewonnen. Damit steht es in der Best-of-Five-Serie jetzt 1-1. Das Team, das als erstes 3 Spiele gewinnt, zieht ins Halbfinale ein. In einer weiteren Viertelfinalpartie besiegte der FC Bayern München die Gladiators Trier mit 92-65 und führt in der Serie jetzt mit 2-0. Die Münchner haben kommenden Samstag bereits die Möglichkeit, ins Halbfinale einzuziehen. Überraschung! Daniel Altmaier hat beim Tennisturnier am Hamburger Rotenbaum den an Nummer 2 gesetzten US-Amerikaner Ben Shelton in 3 Sätzen mit 4:6, 7:6 und 6:4 geschlagen. Der deutsche Davis Cup-Spieler verwandelte nach 2 Stunden und 50 Minuten seinen ersten Matchball und steht nun im Viertelfinale. Noch nicht fit. Tennisstar Carlos Alcaraz wird wegen seiner Handgelenksverletzung am rechten Arm nicht in Wimbledon auflaufen. Das teilte der Spanier in den sozialen Medien mit. Der 23-Jährige hatte bereits die French Open und weitere Masters-Turniere deswegen absagen müssen. Rekord! Fußballstar Cristiano Ronaldo wird im Sommer zum 6. Mal an einer Fußball-Weltmeisterschaft teilnehmen. Der 41-Jährige wird im Aufgebot der portugiesischen Nationalmannschaft stehen, wie Trainer Roberto Martinez mitteilte. Neben Ronaldo könnte es auch für Argentinien-Star Lionel Messi die 6. WM-Teilnahme werden. Allerdings steht der Kader des Titelverteidigers noch nicht fest.
7: Der deutsche Kader anscheinend schon, denn da sickerte das eine oder andere durch. Gestern Abend ging es weiter mit der Durchsickerei. Lennart Karl vom FC Bayern München soll genauso mit dabei sein bei der WM wie der Kölner Said Elmala und auch die Stuttgarter Undav, Leveling und Stiller. Aber mehr gibt es ja erst morgen, wenn dann Julian Nagelsmann das Ganze nochmal bekannt gibt. So, und jetzt kommen wir zur WM und da werden mit Sicherheit ganz viele strittige Entscheidungen dabei sein von Schiedsrichtern und die werden ganz viel diskutiert werden, groß und breit. Es ist nicht einfach, Schiedsrichter zu sein. Vor allen Dingen auch nicht im Amateurbereich. Wenn man dann 40 Jahre dabei ist, wie Peter Richter aus Ansbach, dann muss das schon eine besondere Motivation sein. Vor allen Dingen, wenn man fast 80 Jahre alt ist. Der Mann will so lange weitermachen wie möglich. Großartig. Gehen wir mal rein in seine Schiri-Cam.
10: Sonntagnachmittag in Schwabach. Die Fußball-Kreisklasse spielt und Peter Richter pfeift. Und das macht er seit über 40 Jahren. Die Jungs auf dem Platz könnten seine Enkel sein. Der 77-Jährige ist fast jeden Sonntag unterwegs in ganz Mittelfranken, um als Schiedsrichter auf dem Feld zu stehen.
11: Servus. Ich möchte immer von weg ein paar Worte verlieren, betreffs dessen, was ich erwarte. Ich lasse euch Fußball spielen, wenn ihr es wollt. Spielen, ja? Bitte, Aktionen, langes Bein, offene Sohle, Achillessehnenbereich und Sprunggelenk, Konsequenzen, logischerweise.
12: Danke. Bitte.
10: Für ihn kein Hobby, sondern eine Leidenschaft. Ans Aufhören denkt der Ansbacher nicht.
11: Weil es mir immer noch unheimlich viel Spaß macht. Vor allen Dingen die Kommunikation mit jungen Menschen. Die gibt mir sehr, sehr viel und das hält mich auch jung. Und das merke ich und immer wieder. Ich bin jeden Sonntag eigentlich froh, wenn ich ein Spiel habe.
10: Peter Richter und der Fußball. Alles begann, als er mit 16 Jahren seine Ausbildung zum Elektrofahrzeugmechaniker in Dresden angefangen hat und in seiner Freizeit Fußball spielte. Bevor er Spiele pfiff, wollte er aber als aktiver Spieler Karriere machen.
11: Weil ich ein Fußballer mit Leib und Seele bin und mit Herz und durch eine relativ komplizierte Knieoperation das nicht mehr ausüben konnte und ich eine Alternative gesucht habe, Trainer wollte ich nicht werden und dann habe ich mich für Schiedsrichter entschieden und es war gut so.
10: Die Schulungsunterlagen, original aus der DDR, hat er noch.
11: Ich habe meine Schiedsrichterprüfung damals in Dresden gemacht. Das ist mein Ausweis von 1982, mein erster Schiedsrichterausweis.
10: Heute sieht der ein bisschen anders aus und ist vor allem digital. Geehrt wurde er mehrfach für sein jahrzehntelanges ehrenamtliches Engagement. Das freut ihn zwar, spielt für ihn als unparteiischen Sonntags aber keine Rolle.
11: Fair war's, bis auf ein, zwei Sachen, aber die sind normal. Und Fußball ohne diese Fahrspieler gibt es nicht.
10: Wenn man ihn lässt, will Peter Richter auch noch mit 80 auf dem Platz stehen. Falls er nicht mehr so schnell laufen kann, dann eben als Assistent am Rand.
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3: Ich liebe es. Er darf auch einfach nicht aufhören. Wir brauchen genau solche Menschen auf den Fußballplätzen.
8: Und nochmal Respekt an alle, die da pfeifen, ob jetzt über 80 oder 8 Jahre alt, die da Samstag, Sonntag, Woche für Woche stehen, sich zum Teil anschreien lassen von Eltern und von Trainern.
3: Ja.
8: Respekt.
3: Ja, super. Man braucht euch und macht einfach weiter, weil ohne euch kein Spiel.
8: So ist das. Wir brauchen jetzt auch mehr Nachrichten. Die gibt's von der Tagesschau.
3: Und Thorsten Schröder, schönen guten Morgen.
8: Guten Morgen.
13: Guten Morgen. Vertreter der EU haben sich in der Nacht auf Zollerleichterungen für die USA geeinigt. Abgaben auf Industriegüter sollen etwa entfallen. Die EU will so die umstrittene Vereinbarung mit US-Präsident Trump aus dem vergangenen August umsetzen. Trump hatte zuletzt mit neuen Zöllen gedroht, sollte die EU nicht bis Anfang Juli ihren Teil erfüllen. Die USA halten sich weitgehend an ihre Zusage, maximal 15% Zoll auf die meisten EU-Produkte zu erheben. Wenige Tage nach dem Besuch von US-Präsident Trump hat Chinas Staatschef Xi Russlands Präsidenten Putin begrüßt. Der Kreml-Chef wurde mit militärischen Ehren in Peking empfangen. Bei den anschließenden Gesprächen hoben beide die enge Zusammenarbeit zwischen ihren Ländern hervor. Trotz ungünstiger äußerer Umstände, so Putin, hätten die wirtschaftlichen Beziehungen eine starke positive Dynamik. Xi verwies auf die langjährige gute Nachbarschaft und Freundschaft beider Staaten. Themen dürften auch der Iran-Krieg und der russische Angriffskrieg gegen die Ukraine gewesen sein. Im Laufe des Tages soll Putin auch Chinas Ministerpräsidenten Li treffen. Das Bundeskabinett will heute die geplante Führerscheinreform von Verkehrsminister Schnieder auf den Weg bringen. Die Ausbildung der Fahrschülerinnen und Fahrschüler soll moderner, digitaler und einfacher werden und dadurch vor allem günstiger. Fahrschulen sollen zudem bei bürokratischen Pflichten entlastet werden. Ein Pkw-Führerschein kostet laut Schnieder durchschnittlich rund 3.400 Euro. In einzelnen Regionen lägen die Kosten bei bis zu 4.500 Euro. Der Zivilschutz soll Menschen in Krisenfällen schützen und versorgen. Um das gewährleisten zu können, plant die Bundesregierung ein Milliardenprogramm. Es soll am Vormittag im Bundeskabinett verabschiedet werden. Bis 2029 sollen 10 Milliarden Euro in den Zivilschutz investiert werden, vor allem in Ausrüstung und Personal des Technischen Hilfswerks. Innenminister Dobrindt und Verteidigungsminister Pistorius werden den sogenannten Pakt für den Bevölkerungsschutz am Mittag vorstellen. Ein mit dem Ebola-Virus infizierter Patient ist in der Nacht nach Deutschland verlegt worden. Der US-Bürger landete auf dem Flughafen Berlin-Brandenburg und wurde zur weiteren Behandlung in die Charité gebracht. Der Arzt hatte zuvor in der Demokratischen Republik Kongo gearbeitet und war dort positiv auf das Virus getestet worden. Das Gesundheitsministerium betont, dass durch den kontrollierten Spezialtransport keine Gefahr für die Bevölkerung bestehe. Die Tagesschau meldet sich wieder um 8 Uhr und jetzt zurück nach Köln zum Morgenmagazin zu Anna Planken, Sven Lorik und Peter Grossmann.
8: Dankeschön, Thorsten. Schönen guten Morgen.
19: Guten Morgen.
3: Hallo, der Mittwoch liegt an und gestaltet sich
8: voll. Der Mittwoch liegt an, der ist schon mittendrin am Sein, am Machen, am
3: also,
8: Tun.
3: Also wenn du jetzt um 7.30 Uhr im Bett liegst, dann
8: das
3: liegt
8: stimmt.
3: Der an.
8: Aber wir müssen über das sprechen, was am Abend in der Nacht passiert ist. Es geht um, wie reagiert Europa eigentlich auf die Zölle, die uns Donald Trump androht. Da gibt es tatsächlich eine Entscheidung aus Straßburg, die holen wir uns gleich mal ab.
3: Und unsere MoMA-Reporterin, die war bei etwas, von dem man vielleicht sagt, hä, was soll das denn sein? Eine vegane Metzgerei. Und so schmeckt sie.
5: Das sieht aus wie eine originale Bratwurst auf jeden Fall. Super. Aber sie zerfällt so ein bisschen. Ja, die ist ganz schön weich.
3: So, was da sonst noch so hinter die Theke gelegt wird, zeigen wir Ihnen.
6: Und bald ist WM-Zeit, freuen sich schon alle drauf. Unser erster Gegner ist Curaçao, ja, das kleinste Land ever, was jemals teilgenommen hat. Vor allem mit dem ältesten Nationaltrainer ever. Und was da so los ist im Vorfeld dieser WM. Wir haben Curaçao besucht und wir zeigen Ihnen das gleich mal.
8: Krass wenig Einwohner.
6: Ganz entspannt.
8: 160.000.
3: Und jetzt die Wetteraussicht mit Donald.
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16: Schönen guten Morgen und herzlich willkommen. Das Pfingstwetter ist gerettet. Es wird sommerlich warm. Zuvor müssen wir heute aber noch mal ein bisschen Regen ertragen. Aber das ist vielleicht gar nicht mal so schlecht. Denn vor allem Richtung Nordsee und im Süden war es ja vor allem jetzt im Mai bisher zu trocken. Nur in der Mitte deutlich zu nass. Und wir sehen hier unser Tiefdruckgebiet. Und das reicht noch bis zu uns. Das heißt, hier entlang dieser Mischfront wird es heute noch Schauer und Gewitter geben. Aber wir müssen raufgucken auf den Atlantik hier in Richtung Südwesten. Und von dort kommt dann langsam die warme Luft in unsere Richtung. Richtung voran. Und auf dem Vorschaufilm sehen wir auch noch die entsprechenden Regengebiete heute, die durchziehen. Schauer und Gewitter sind noch mal dabei. Morgen wird das Ganze aber schnell nachlassen. Und Sie sehen ja dieses große grüne Gebiet, das dann in Richtung Deutschland vorankommt, zusammen mit der warmen Luft. Heute Vormittag aber noch verbreitet grau, vor allem in der Osthälfte komplett bedeckt und immer noch zumindest leichte Regenfälle. Dahinter lockert es auf. Da werden aber dann neue Schauer produziert.

0: was Sonne, wenn die mal ein bisschen größer sind, diese sonnigen Phasen, geht es auf über 20 Grad rauf. Sonst 16 bis 20. Der Wind im Osten erst einmal noch aus südlichen Richtungen, überwiegend schwach, kann aber in Gewitternähe dann stark böig auffrischen mit Böen der Stärke 8. In der Westhälfte insgesamt wird der Wind etwas stärker, mit Stärke 4 im Mittel und Böen bis Stärke 6. Morgen am Donnerstag im Osten noch Stärke Restwolkenfelder mit letzten Tröpfchen, zieht aber ab, im Südwesten schon 26 Grad. Ab Freitag geht's los, komplett trocken mit sommerlichen Temperaturen. Zum Teil wird es im Westen und Südwesten sogar heiß.
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2: Nicht, dass da jemand persönlich beleidigt wäre, aber man könnte den Eindruck gewinnen, dass US-Präsident Donald Trump irgendwie schon sauer war auf die Kritik von Friedrich Merz, dem deutschen Kanzler, der gesagt hatte, also das ist ja wohl gar keine Strategie der Amerikaner im Iran. Wie hat Trump reagiert? US-Soldaten werden aus Deutschland abgezogen, erstens. Und zweitens, dann verschärfen wir halt mal die Zölle auf deutsche Autos, heben das an von 15% auf 25%. Am Abend haben sich jetzt Vertreter des EU-Parlaments in Straßburg mit dem Rat der 27 EU-Länder getroffen, um zu verhandeln, wie könnte man reagieren auf das, was da ja bereits im vergangenen Sommer schon ausgehandelt worden ist.
3: Gut 10 Monate ist es her. Zwischen 2 Golfrunden trifft sich US-Präsident Trump in seinem eigenen Hotel in Schottland mit EU-Kommissionspräsidentin von der Leyen. Handschlag, grundsätzliche Einigung auf ein Handelsabkommen. Die Vereinbarung im Kern. Für Waren aus der Europäischen Union nehmen die USA im Regelfall maximal 15% Zoll. Im Gegenzug macht die EU eine Zusage. Beim Import von US-Industrieprodukten senkt die EU die Zölle auf 0%. Doch noch hat die EU ihren Teil der Vereinbarung nicht umgesetzt. Das EU-Parlament will sich absichern. Gegen unerwartete Schritte von Donald Trump. Der zeigt sich ungeduldig, drohte zuletzt mit 9 zusätzlichen Zöllen auf europäische Autos.
2: Jetzt hören wir aus Straßburg, man hat sich geeinigt. Ja, da müssen wir doch mal nachfragen bei unserem Mann, unserem ARD-Korrespondenten Christian Feld. Schönen guten Morgen, Christian. Auf was hat man sich denn geeinigt?
4: Ja, die EU gibt jetzt den Weg frei, dass die Zölle auf US-Industrieprodukte und teilweise auf Meeresfrüchte tatsächlich auf 0% gesenkt werden können. Aber man baut Sicherheitsmechanismen ein. So soll, wenn Trump sich überraschend dann doch nicht an das Abkommen hält, während es dann läuft, dann soll es eine Möglichkeit geben, aus dem Abkommen wieder auszusteigen. Außerdem gibt es nach hinten jetzt erstmal eine Begrenzung. Ende 2029 soll überprüft werden. Das ist 1 Jahr nach der nächsten Wahl in den USA. Und es soll auch regelmäßige Überprüfungen geben, ob sich beide Seiten daran halten.
2: Wie sind die Verhandlungen denn abgelaufen? Wo hat es zum Beispiel gehakt?
4: Ja, es ging dann doch wieder über viele, viele Stunden, denn zumindest Teile des EU-Parlaments hätten sich diese Sicherheitsmechanismen gerne noch etwas härter vorgestellt. Zum Beispiel, dass wenn Trump eine überraschende Bewegung macht, dass dann automatisch das Abkommen ausgesetzt wird. Das war allerdings am Ende im Kompromiss nicht zu machen zwischen den Unterhändlern. Und dann ist man eben bei dieser Lösung am Ende rausgekommen. Es war aber auch allen Beteiligten klar, der Druck ist wirklich groß. Trump hatte ja zuletzt noch mal wieder mit Autozöllen gedroht. Und es war irgendwie klar, man muss jetzt am Ende zu einem Kompromiss kommen.
2: Da? Wie geht's jetzt weiter, Christian?
4: Ja, jetzt gibt es im Juni mutmaßlich die finalen Abstimmungen hier im Parlament. Die Mitgliedstaaten müssen auch nochmal final sagen, ja sagen, denn da saßen ja jetzt Unterhändler von diesen Institutionen. Dann könnte im Juli die Unterschrift kommen. Es gibt noch ein Aber, und zwar muss auch die USA, muss Donald Trump diesem Verhandlungsergebnis der EU-Seite am Ende nochmal zustimmen. Es gibt Hoffnung, dass er das tut, aber ich sage es immer wieder, die Überraschungen bei Trump, die bleiben.
2: Da weiß man nie wirklich, was passiert. Christian Feld war das, unser Korrespondent, live aus Straßburg zugeschaltet, wo es am Abend innerhalb der Europäischen Union eine Einigung gegeben hat. Danke dir.
5: Der Metzger um die Ecke, gibt's den bei Ihnen eigentlich noch? Viele gibt es nicht mehr. Immer mehr Metzgereien haben in den letzten Jahrzehnten geschlossen, weil auch der Fleischkonsum in den letzten Jahrzehnten zurückgegangen ist. Und vor allen Dingen gibt es auch immer weniger Menschen, die das machen wollen, tote Tiere zubereiten.

0: reiten. Aber ohne die Tiere? Jetzt mal im Ernst. Es gibt eine Idee aus Dresden, eine vegane Metzgerei. Und die Idee ist so erfolgreich, dass sie jetzt sogar expandiert. 6 Filialen in unterschiedlichen Städten. Und unsere MoMA-Reporterin Katja Stieler wollte wissen, ob so eine Metzgerei denn auch ein ordentliches Leberkässemmel hinkriegt.
1: Ich muss schon zugeben, an so einem leckeren Fleischkäsebrötchen kann ich nur schwer vorbeigehen.
2: Aber oft plagt mich dabei ein schlechtes Gewissen. Nicht gut für die Umwelt, für die Tiere und für die eigene Gesundheit auch nicht. Aber es schmeckt halt. Deshalb ist mein Ziel heute, Fleischalternativen für mich zu finden. Und zwar hier in einer veganen Metzgerei. Hört sich irgendwie schräg für mich an. Mein erster Eindruck, ganz schön wuselig hier. 28 Mitarbeiter hat der Betrieb heute. Vor 3 Jahren haben sie zu 6 begonnen. Und jetzt steht die Grillsaison vor der Tür. Hochsaison also.
3: Wenn ich nicht wüsste, dass es eine vegane Metzgerei ist, würde ich sagen, es ist eine ganz normale. Oder gibt es irgendwelche Unterschiede?
4: Es ist eigentlich 1:1 gleich. Der Wurstfüller ist der gleiche, der benutzt wird.
2: Und die Würste sehen aus, naja, wie Würste eben.
1: Hier haben wir die Lione. Und das hier würde ich heute auch echt noch gern probieren. Kein Leberkäse. Soll aber schmecken wie einer.
2: Den werde ich später wirklich noch probieren. Aber wie machen die hier aus Pflanzen Würste? Und wie kriegen sie den Geschmack hin? Ich bin mit Stefan verabredet. Er ist der Produktentwickler. Und er denkt voraus, für die Weihnachtszeit will er eine spezielle Bratwurst kreieren. Ich darf mitmachen und die kandierten Walnüsse, die gleich reinkommen, schon mal vorkosten.
1: Oh ja. Das riecht intensiv.
5: Naja, zum Beispiel ist Majoran und Petersilie drin. Mhm. Ich denke, das ist vielleicht rauszuriechen.
1: Mhm. Ja.
5: Und Pfeffer.
1: Jetzt, wo du sagst, ja.
2: Gewürze für den Geschmack sind das eine. Aber wie bekommt man den Biss, die Textur einer tierischen Wurst hin mit Pflanzen? Dafür hat Stefan diese Lösung.
1: Es sieht aus wie Schnee. Was ist das?
5: Das sind Bambusfasern.
1: Bambusfasern. Darf man die mal probieren?
5: Die kann man sicherlich probieren. Das wird noch nicht viel
1: schmecken. Ich weiß nicht, ob ich es will, um ehrlich zu sein. Bambusfasern hätte ich jetzt eher mit Kleidung in Verbindung gebracht, aber riecht nach nichts.
5: Das sind Bambusfasern, die für den Lebensmitteleinsatz zugelassen sind und nutzen halt sehr viele Hersteller, um ihre Textur zu beeinflussen. Mhm. Aber ich glaube, pur ist das halt nicht.
1: Wird immer mehr im Mund.
2: Jedes neue Rezept braucht Monate, erzählt mir Stefan. Der Anspruch ist ja, so nahe wie möglich ans Vorbild zu kommen, das er noch von früher kennt.
5: Ich esse kein Fleisch, seit 8 Jahren nicht mehr.
1: Aber du hast eine Idee davon, wie Fleisch schmeckt.
5: Ich meine, mich noch daran zu erinnern. Mhm. Ja, genau.
1: Und an diese Erinnerung gleichst du dann immer mit dem ab, was du hier ausprobierst?
5: Genau, also mir ist einfach wichtig, es muss schmecken.
1: Ich glaube, jetzt duftet es schon langsam, oder? Mhm. Und man sieht, ja, es sieht im Grunde aus wie ein Fleischbrät, wirklich.
5: Ja, ne?
2: Ab damit in die Wurstmaschine. Ah, jetzt kommen die ersten Würste raus. Die Pelle ist natürlich kein Tierdarm, sondern vegan, aus Algen gemacht. Und dann der große Moment. Stefan bringt die gebratenen Würste.
3: Ui, wie frisch vom Grill, super.
2: Das findet auch Nils, der Chef, der sich zum Probieren zu uns stellt.
3: Sieht aus wie eine originale Bratwurst auf jeden Fall. Super.
2: Doch dann die Enttäuschung.
3: Aber sie zerfällt so ein bisschen. Ja. Ja, die ist ganz schön weich.
2: Und der Blick in die Runde verrät, das war's noch nicht. Zum Glück ist noch genügend Zeit bis Weihnachten für weitere Versuche.
6: Also, ja, noch viel zu weich.
1: Warum ist es euch so wichtig, Produkte herzustellen, die eben der Bratwurst oder dem Steak oder dem Burger sehr nahe kommen, auch von der Textur her?
7: Produkte sind ja oft nicht nur, oder Lebensmittel sind ja nicht nur Lebensmittel, sondern oft auch Emotionen. Und ich verbinde zum Beispiel mit einem Bratwurst zum Beispiel Emotionen. Ich war im Baumarkt mit meinem Vater und danach stand davor so ein Foodtruck und danach hat man sich dann eine Bratwurst geholt. Und das ist ja eine schöne Emotion, eine Verbindung mit seinem Vater. Und ich will ja die Emotionen nicht vermissen. Und ich will ja nicht die ganze Erfahrung daran vermissen.
2: Bei mir ist das der Fleischkäse. Jetzt bin ich echt gespannt, wie der vegan schmeckt. Deshalb geht's für mich jetzt an die Ladentheke. Wenn ich nicht wüsste, dass hier alles komplett vegan ist, ich würde es nicht sehen. Die Fleischerei-Optik, auch diese Emotion gehört hier dazu, wie damals als Kind vor der Wursttheke.
1: Auf den Leberkäse habe ich mich schon die ganze Zeit gefreut. Ja, den könnte ich im Brötchen und mit einer Portion Ketchup wahrscheinlich nur schwer vom Original unterscheiden.
3: Ja.
2: Fleischalternativen wollte ich für mich finden. Beim Fleischkäse hat das schon mal geklappt. Deshalb nehme ich mir vor, in Zukunft öfter mal auf die vegane Variante zu setzen.
0: Bei uns ist heute ein Musiker aus England zu Gast, ADMT. Von dem sagen auch die Engländer, die ja wirklich viele Superstars gewohnt sind, ah, das ist einer, der könnte so richtig was werden. Sein erstes Album ist letzten Freitag rausgekommen und jetzt ist er im ARD Morgenmagazin.
8: Ich habe meinen Job gekündigt, um stattdessen Straßenmusik zu machen, singt ADMT. Oder wie er bürgerlich heißt, Adam Taylor. Und diese Zeilen sind autobiografisch. Früher litt der Engländer unter Depressionen. Mit professioneller Hilfe verarbeitete er die schwere Zeit und schreibt nun auch in seinen Songs darüber. Gerade ist ADMTs Debütalbum From Good to Bad and Back Again erschienen.
0: Und bevor er auf die große Bühne geht, hat er gesagt, er kommt zu uns hier auf die kleinste Bühne der Welt. Schön, dass du bei uns bist, Adam. Und du hast gesagt, du nimmst nur Patrick mit für die Begleitung. Warum so minimalistisch?
9: Ich glaube, das war natürlich ein bisschen viel mit der ganzen Band hier zu spielen. Ich weiß nicht, ob ihr das gewohnt seid, aber das ist ganz gut, wie wir hier zwei stehen.
0: Und zu dem Song passt es deshalb auch besonders, weil...
9: Dass nur der Pat hier dabei ist, weil diese akustische Version, da kann man das ganze Gefühl gut rüberbringen, ohne Schlagzeug. Das ist intimer, würde ich sagen. Hoffe ich zumindest.
0: Adam alias ADMT und Patrick auf der kleinsten Bühne der Welt. Und ich mache die Bühne frei.

0: Thank you.
1: ADMT! Im ARD Morgenmagazin. Und jetzt die große Tour. Wie aufgeregt seid ihr?
2: Yes. Really excited.
3: Wir freuen uns sehr, sind ganz aufgeregt. Es ist ausverkauft. Wir fangen natürlich in England an und dann sind wir irgendwann in ein paar Wochen wieder in Deutschland. Wir freuen uns,
1: ja, und es
3: euch
1: ist
3: wieder
1: alles
3: zu
1: ausverkauft.
3: Sehen.
1: So, das ist auch die gute Nachricht. Für so einen Tourstart ist es super.
2: It's great news. Yeah,
3: das ist eine super Nachricht. Das ist ganz große Klasse, wenn es ausverkauft
1: aber
3: ist.
1: Sie haben ja die Chance gehabt, in dem Mai dem Morgenmagazin zu sehen und zu hören. Und jetzt auch die Chance auf Peter Grossmann mit dem Sport.
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5: Aber ich singe jetzt nicht zum Basketball. Der FC Bayern, die Basketballer stehen auf dem Sprung ins Playoff-Halbfinale der Bundesliga. Der deutsche Meister schlug Trier zum zweiten Mal schon, diesmal mit 92 zu 65. Und damit können sie es am Samstag schon klar machen, wenn sie zum dritten Mal gewinnen. Damit einen schönen guten Morgen zum frühen Sport. Und was ist mit Berlin, werden Sie fragen. Ich sag's Ihnen, die haben gestern gegen Vechta gewonnen mit 90 zu 85 und damit zum 1 zu 1 ausgeglichen. Ja, Viertelfinale ist irgendwie ein Stichwort, denn Viertelfinale ist ja das Ziel der deutschen Eishockey-Nationalmannschaft bei der WM in der Schweiz. Allerdings gestaltet sich das bisher ein bisschen schwierig, denn die ersten drei Partien gingen allesamt verloren. Keinen guten Eindruck hat man vom deutschen Team. Und ausgerechnet heute spielen sie dann auch noch gegen Olympiasieger und Titelverteidiger USA. So, das müssen sie schon gewinnen, um überhaupt eine realistische Chance zu haben auf das Weiterkommen und vor allen Dingen ohne auf Schützenhilfe hoffen zu müssen. Die USA hingegen, die strauchelt auch so ein bisschen, das muss man auch sagen. Die ersten drei Spiele sind da auch gespielt und die haben nur eine Partie gewonnen. Wenn man eine Chance nutzen muss, dann am heutigen Abend. Wir drücken die Daumen und gucken hin, wie die Stimmung ist.
6: Das 1:6 Debakel gegen die Schweiz hallte gestern noch nach. Nicht nur die deutschen Spieler, sondern auch die Fans in Zürich mussten erst einmal die Köpfe freikriegen.
7: Und ihr traut euch gar nicht mit dem deutschen Trikot raus, ne? Weil
8: doch. Heute nicht, nein.
9: Aber heute ist das Zeit. Es stimmt. Wir haben gut verloren, leider muss ich sagen. Ne? War schon sehr traurig.
6: Ja, die Stimmung ist schlecht, der Frust groß nach drei Niederlagen in drei Spielen. Nun braucht es vier Siege in Folge, sonst droht das Vorrunden aus.
10: Einfach die Fehler abstellen. Ich glaube, das kostet im Moment unsere Spiele. Ich glaube, wir schießen uns selber ein bisschen ins Bein und geben dem Gegner einfach sehr, sehr viel einfache Chancen.
6: So ging es gestern am trainingsfreien Tag vor allem darum, intern klare Worte zu finden und den Teamgeist für das möglicherweise entscheidende Spiel gegen die USA neu zu wecken. Es ist das Duell der Enttäuschten. Auch der Olympiasieger und Titelverteidiger verlor gegen die Schweiz mit 1:3 und gegen Finnland sogar 2:6.
10: Wenn wir das nächste Spiel gewinnen, dann geben wir uns eine Chance. Und wir haben es ja auch in der Vergangenheit bewiesen, dass wir gegen die USA gewinnen können. Wir wollen von Spiel zu Spiel besser werden oder wollten von Spiel zu Spiel besser werden. Ich glaube, jetzt gegen die USA muss natürlich unser bestes Spiel folgen.
6: Das würde dann auch eine Menge Druck vom Bundestrainer Harold Kreis nehmen. Noch ist nicht die Zeit, um den Schleudergang der Generalkritik anzuwerfen. Nach dem Turnier setzt man sich beim DEB zusammen, analysiert, wie es weitergeht. Heute zählt nur das Spiel gegen die USA.
5: Und mehr zum Spiel natürlich morgen bei uns und vor allen Dingen auch zum Europa-League-Endspiel der Freiburger gegen Aston Villa. So, was gibt's Neues von der Weltmeisterschaft? Ja, da rutscht ja so langsam durch, wen Nagelsmann da nominiert hat. Mein Neuer, die Neuigkeit haben wir schon. Jetzt Lennart Kahl, das ist das Neueste gestern Abend, soll auch dabei sein vom FC Bayern München, von Köln Said El Mala und dann auch noch vom VfB Stuttgart ein Dreierpack, Undav, Leveling und Stiller. So, aber definitiv wissen wir es natürlich erst morgen. Morgen, wenn die Bekanntgabe dann tatsächlich stattfindet. So. Aber die WM ist sowieso ein Thema. Es dauert ja gar nicht mehr lange und dann trifft die deutsche Mannschaft auf den ersten Gegner und das ist Curaçao, ein Land der Superlative. Achten Sie mal drauf, was es da gibt. Zum ersten Mal in der Geschichte nehmen die jetzt teil. Das ist das eine. Die kleinste WM-Teilnehmerland der Geschichte sind sie sowieso. Mit dem ältesten Coach der Geschichte treten sie auch an. Das ist Dick Advocaat. Der ist 78 Jahre alt und der letzte Titelträger als ältester Coach, das war Otto Rehhagel bei der WM 2010, da war der 72. Was ist los auf Curaçao zurzeit? Wie bereiten die sich vor? Wie ist die Stimmung da im Land? Und vor allen Dingen, wie wird die WM da bewertet? Gucken Sie mal hin und man sieht, auf Curaçao ist alles relativ relaxed.
11: Frische Farbe für einen großen Auftritt. Wir werden ganz sicher gewinnen, weil wir die Besten sind.
0: Die Besten für Curaçao. Die blaue Welle, wie sich die Nationalmannschaft nennt. Blau erstrahlt die ganze Insel, bereit für den ersten Gegner in knapp 4 Wochen. Deutschland. Viele hoffen auf eine weitere Sensation. Curaçao wird siegen. Wir werden alles geben, um zu gewinnen. Ein unerwarteter Triumph. Eine Nationalmannschaft gibt's erst seit 2011, nachdem Curaçao autonomes Land innerhalb der Niederlande wurde. Jetzt erstmals die WM-Qualifikation. Das kleinste Land, dem das jemals gelungen ist. Die rund 160.000 Einwohner würden nur knapp 2 Fußballstadien füllen. Remco Bisentini war viele Jahre lang Nationaltrainer und ist stolz. Wir sind von ganz unten gekommen. 2008 hatten wir noch gar keine professionellen Spieler. Und jetzt können wir aus einem großen Pool professioneller Fußballer schöpfen. Wir haben ein Team, eine ganz neue Generation, in wenigen Jahren aufgebaut. Die neuen Talente sucht und trainiert, nach kurzer Unterbrechung Dick Advokat. Selbst ein Rekord. Mit 78 Jahren ältester WM-Nationaltrainer aller Zeiten. Und selbst Niederländer. Dank des Autonomiestatus können seit 2010 auch Spieler aus den Niederlanden für Curaçao spielen, wenn sie Wurzeln auf der Insel haben oder da geboren sind. Hier in Curaçao ist es dynamischer. Europa ist taktischer und kommerzieller. Curaçao und die Niederlande sind eine gute Fusion. Remco trainiert heute mit seiner Stiftung Kinder und Jugendliche in Curaçao. Ihr größter Traum? Selbst irgendwann WM-Star der blauen Welle werden. Ich will um die ganze Welt reisen und gegen andere Nationalmannschaften spielen. Ganz Curaçao ist stolz, dass die Welt nun auf das Karibikland schaut. Sie sind alle im Fußballfieber. Das spürt auch Kinder- und Jugendtrainer Mairon Maduro. Das ist alles so emotional für uns. Wir haben uns Jahre darauf vorbereitet und nicht jeder hat daran geglaubt. So oder so haben wir gewonnen. Die gestiegene Fußballbegeisterung. Für die Insel schon jetzt der größte Sieg.
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1: Wir gucken auf und unter die Haut.
8: Es geht um Tattoos, wobei ich zunächst an Bilder der Kinder gedacht habe. Da will man ja auch nicht alle irgendwie in der Wohnung aufhängen.
1: Und ich weiß auch nicht, ob das, was Rihannas Kinder gemalt haben, eine gute Idee ist, um sich das dauerhaft unter die Haut spritzen zu lassen. Aber naja.
11: Ein paar krumme Linien hinter dem Knie. Das neue Tattoo von Rihanna wirkt fast unfertig. Und genau das ist gewollt. Die Vorlage stammt von ihren Kindern. Eine kleine Kritzelei, jetzt für immer auf ihrer Haut. Und das Netz diskutiert. Rihanna ist mit ihrer Idee nicht allein. Auch David Beckham und Johnny Depp tragen sehr persönliche Familien- oder Erinnerungstattoos. Der Trend weg vom perfekten Motiv hin zu etwas Echtem, Emotionalem, manchmal fast Kindlichem. In eine ganz andere Richtung geht da dieser Online-Trend KI statt Tattoo-Artist oder Kindergekritzel. Mit speziellen Tattoo-KIs entstehen innerhalb von Sekunden hochperfekte Entwürfe, algorithmisch berechnet, digital optimiert und oft fast zu makellos. Viele Tätowiererinnen und Tätowierer sehen das kritisch. Sie befürchten, dass dabei genau das verloren geht, was Tattoos eigentlich ausmacht. Die Handschrift eines Menschen getragen auf menschlicher Haut. Denn was früher rebellisch, handgemacht und einzigartig war, wird so digital von Algorithmen entworfen. Rihannas Tattoo wirkt da fast wie ein Gegenentwurf, roh, unperfekt, aber persönlich.
8: Crazy.
1: Ja, so oder so, es tut weh.
8: Ja gut, gerade an der Kniekehle, das muss ja richtig wehtun.
1: Ja, Vor allen Dingen diese Entscheidung, was möchtest du dauerhaft auf deinem Körper haben, was dann auch noch in 20, 30 Jahren?
8: Kinderkritzeleien auf jeden Fall nicht. Wobei, wir haben die teilweise auch noch in der Wohnung hängen.
1: Ja, ich habe die auch in so abhängen. Schubladen.
8: Ja, so eine Schublade haben wir auch. Okay. So, jetzt aber rüber nach Hamburg zur Tagesschau.
1: Thorsten Schröder, die Nachrichten, guten Morgen.
8: Guten Morgen.
12: Schönen guten Morgen. Vertreter der EU haben sich in der Nacht auf Zollerleichterungen für die USA geeinigt. Abgaben auf Industriegüter sollen etwa entfallen. Die EU will so die umstrittene Vereinbarung mit US-Präsident Trump aus dem vergangenen August umsetzen. Trump hatte zuletzt mit neuen Zöllen gedroht, sollte die EU nicht bis Anfang Juli ihren Teil erfüllen. Die USA halten sich weitgehend an ihre Zusage, maximal 15% Zoll auf die meisten EU-Produkte zu erheben. Wenige Tage nach dem Besuch von US-Präsident Trump hat Chinas Staatschef Xi Russlands Präsidenten Putin begrüßt. Der Kreml-Chef wurde mit militärischen Ehren in Peking empfangen. Bei den anschließenden Gesprächen hoben beide die enge Zusammenarbeit zwischen ihren Ländern hervor. Trotz ungünstiger äußerer Umstände, so Putin, hätten die wirtschaftlichen Beziehungen eine starke, positive Dynamik. Xi verwies auf die langjährige gute Nachbarschaft und Freundschaft beider Staaten. Themen dürften auch der Iran-Krieg und der russische Angriffskrieg gegen die Ukraine gewesen sein. Im Laufe des Tages soll Putin auch Chinas Ministerpräsidenten Li treffen. Der Zivilschutz soll Menschen in Krisenfällen schützen und versorgen. Um das gewährleisten zu können, plant die Bundesregierung ein Milliardenprogramm. Es soll am Vormittag im Bundeskabinett verabschiedet werden. Bis 2029 sollen 10 Milliarden Euro in den Zivilschutz investiert werden, vor allem in Ausrüstung und Personal des technischen Hilfswerks. Innenminister Dobrindt und Verteidigungsminister Pistorius werden den sogenannten Pakt für den Bevölkerungsschutz am Mittag vorstellen. Das Bundeskabinett will heute die geplante Führerscheinreform von Verkehrsminister Schnieder auf den Weg bringen. Die Ausbildung der Fahrschülerinnen und Fahrschüler soll moderner, digitaler und einfacher werden und dadurch vor allem günstiger. Fahrschulen sollen zudem bei bürokratischen Pflichten entlastet werden. Ein Pkw-Führerschein kostet laut Schnieder durchschnittlich rund 3.400 Euro. In einzelnen Regionen lägen die Kosten bei bis zu 4.500 Euro. Ein mit dem Ebola-Virus infizierter Patient ist in der Nacht nach Deutschland verlegt worden. Der US-Bürger landete auf dem Flughafen Berlin-Brandenburg und wurde zur weiteren Behandlung in die Charité gebracht. Der Arzt hatte zuvor in der Demokratischen Republik Kongo gearbeitet und war dort positiv auf das Virus getestet worden. Das Gesundheitsministerium betont, dass durch den kontrollierten Spezialtransport keine Gefahr für die Bevölkerung bestehe. Die Tagesschau meldet sich wieder um 8.30 Uhr und jetzt zurück nach Köln zum Morgenmagazin zu Anna Planken, Sven Lorig und Peter Grossmann.
13: Dankeschön, Thorsten. Schönen guten Morgen.
14: Guten Morgen.
1: Kommen Sie rein in diesen Mittwochmorgen, so sieht er aus.
13: Wie ist das eigentlich, wenn man recherchiert über die Vergangenheit der Väter, der Großväter? Kann man jetzt gerade ja aktuell machen in einem amerikanischen NSDAP-Archiv und dann plötzlich was findet? Auch das eine Frage für unseren Experten gleich.
1: Außerdem treffen sich die Energieminister Deutschlands von den einzelnen Bundesländern mit der Wirtschaftsministerin auf Norderney für die nächsten Tage. Und es wird ein ungemütliches Treffen. Da gibt es gegenseitige Anschuldigungen und nicht so rosige Zukunft, was unsere Unabhängigkeit angeht. Darüber sprechen wir gleich.
15: Energie ist ein gutes Stichwort. Mhm. Braucht auch der SC Freiburg heute Abend Europa-League-Finale gegen Aston Villa. Ja, und das wäre ja ein Ding, wenn die das gewinnen und in die Champions League einziehen. Ich freue mich auf einen schönen Fußballabend und mehr dazu gleich bei mir im Sport.
13: Wetteraussichten sind auch ziemlich cool fürs lange Wochenende.
14: Ja, eher schweißtreibend.
13: Ja, ja, so meine ich das auch. Ich freue mich auf genau. Jeden Fall.
14: Ja, es wird wärmer.
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14: Aber das ist ja gut, dass genau zu den Pfingstfeiertagen natürlich jetzt das schöne Wetter kommt. Wir schauen auf die Wetterkarte und sehen heute noch einen Tiefausläufer von Tief Inga. Das liegt noch im Bereich von Schottland, zieht nur langsam weiter. Und dieser Tiefausläufer muss halt noch mal durch. Aber wenn wir Richtung Spanien schauen, sehen wir dort dunkelrot. Dort gibt es schon Temperaturen von über 30 Grad. Und die Hitze liegt auch weiterhin über Russland mit mehr als 30 Grad dort zum Teil. Auf dem Radarfilm sehen wir dann die entsprechenden Regengebiete. Das ist nur leichtes Getröpfel, aber dieses Band hat es noch mal in sich. Kommt langsam in Richtung Osten voran. Dahinter lockert es mal kurz auf, aber Sie sehen, der nächste Klumpen kommt quasi hinterher. Das sind neue Schauer. Dementsprechend werden heute Vormittag die letzten Wolkenlücken, die jetzt noch in der Oberlausitz und zum Teil im Bayerischen Wald sind, schnell zugeschoben. Ansonsten dann erstmal leichter Regen. Dahinter aufgelockerte Bewölkung, immer mal wieder Schauer. Im Südwesten unterm Strich noch am freundlichsten mit den wenigsten Schauern. Und am Nachmittag gibt es dann verbreitet Gewitter, vor allem in der Osthälfte. Zum Teil mit kleinem Hagel, örtlich stürmische Böen, Stärke 8 wäre das und Richtung Westen wird es dann langsam freundlicher von Nordrhein-Westfalen bis runter in den Norden von Baden-Württemberg wird es dann langsam aufheitern und dort gibt es dann am Nachmittag die wenigsten Schauer. Die Temperaturen in den sonnigen Phasen zwischen diesen Schauern durchaus auch schon mal 20, 21 Grad oder im Südwesten bis zu 22 Grad, sonst kühler. Der Wind im Osten eher nur schwach aus südlichen Richtungen. wie gesagt, außerhalb der Gewitter. Später dann Richtung Westen wird der Wind etwas stärker und durchaus mit Böen der Stärke 6. Morgen allerdings beruhigt sich alles wieder. Die dichten Wolken mit letzten Schauern ziehen ab. Im Südwesten schon sommerliche Temperaturen. Und ab Freitag startet das Sommerwetter bei uns durch. Sommerliche Temperaturen, zum Teil im Westen und Südwesten sogar heiß und überall trocken.
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13: Dankeschön, Donald. Wie lange ist die Nazizeit? Wie lange ist der Zweite Weltkrieg jetzt schon her? Mittlerweile über 81 Jahre. Und dennoch gibt es in vielen Familien offene Fragen, Geheimnisse, die vielleicht noch gar nicht gelüftet sind. War mein Großvater eigentlich ein Nazi? War er Mitläufer? War er wissentlicher Nationalsozialist im Sinne von überzeugt oder sogar Täter? Das ist jetzt schwierig rauszufinden mit einer einfachen Recherche, aber es gibt zumindest die Möglichkeit zu checken, dank eines NS-Archives der Amerikaner war mein Großvater, war die Großmutter, irgendwie Mitglied in der NSDAP. Es gibt seit einigen Jahren schon in der KZ-Gedenkstätte in Neuengamme bei Hamburg die Möglichkeit, sich in Seminaren so einer Recherche deutlich zu nähern.
17: Die Spurensuche beginnt mit einem Foto. Darauf Heinrich K. aus Dithmarschen. Archivar Reimer Möller will wissen, war K. ein Nazi oder nicht?
18: Erster Anhaltspunkt ist, wenn die Person zu Verbänden oder Einrichtungen gehört hat, die mit Verbrechen belastet sind oder so, dann ist die Wahrscheinlichkeit groß.
17: Möller recherchiert, nutzt Unterlagen aus dem Bundesarchiv. Danach ist Heinrich K. bereits 1933 Mitglied der SS. Und nach dem Krieg verurteilt ihn ein Gericht zu 2,5 Jahren Haft. Im KZ Neuengamme hatte er Minderjährige geschlagen. Nachforschungen wie diese betreibt Möller seit Jahrzehnten, bietet inzwischen Rechercheseminare an zur NS-Zeit. Der erste Schritt, Informationen sammeln, selbst auf Grabsteinen.
18: Eben zum Beispiel Geburtsdatum und Sterbedatum. Und in diesem Fall steht dann noch der Status dabei, Offizier ist abgekürzt.
17: In diesem Fall war der Mann offenbar in der Waffen-SS. Die Daten gibt Möller online ein. Ergebnis: Der Tote war Obersturmführer, also tatsächlich Mitglied der Waffen-SS.
18: Die Sachverhalte sind manchmal völlig klar und die Zugehörigkeit zu belasteten Truppenverbänden auch. Aber das Einzelverschulden ist nicht genau nachweisbar.
17: Wer genau wann was getan hat, bleibt manchmal offen. Aber Datenbanken können dabei helfen, NS-Biografien Stück für Stück zu rekonstruieren.
13: Oliver von Wrochem ist bei uns den ganzen Morgen schon, leitet die KZ-Gedenkstätte Neuengamme. Schönen guten Morgen. Historiker haben auch diese Seminare mitentwickelt. Wie sprechen Sie mit den Menschen darüber? Weil es kann ja auch sein, dass man bei so einer Recherche wirklich findet, ja, meine Großeltern waren Täter, waren mit dabei. Wie bereitet man sich auf sowas vor? Was macht man damit dann?
19: Also wir sind zu dritt im Rechercheseminar und es gibt dann noch einen zweiten Teil, der sich explizit an Nachkommen von Tätern richtet, das sogenannte Gesprächsseminar. Mhm. Im Rechercheseminar ist es eher so, dass die Menschen Input kriegen und dann entlassen werden sozusagen, um zu recherchieren. Und wenn sie dann weiter sind und schon recherchiert haben und einiges herausgefunden haben, kommen sie zu uns, um darüber zu sprechen, auch mit anderen ins Gespräch zu gehen. Und dann kann es schon passieren, dass wir haben auch eine Psychologin dann dabei sozusagen, dass die dann mal auch aufgewühlt sind. Und dann muss man das ein bisschen versuchen aufzufangen.
13: Wie gehen die meisten damit um, mit sowas?
19: Also in der Regel, die Menschen, die zu uns kommen, die wissen schon einiges dann auch zu ihren Verwandten und haben sich möglicherweise auch schon extern Hilfe besorgt. Wir selber bieten keine therapeutischen Sitzungen an. Also wir sagen dann, es gibt andere Stellen, an die Sie sich wenden können, wenn Sie wirklich dann belastet sind. Meistens ist es so, dass Sie, wenn Sie mit anderen darüber sprechen, die ein ähnliches Schicksal haben, dass Sie das ganz gut auffangen können gegenseitig.
13: Mhm. Warum ist es aus Ihrer Sicht wichtig, bei oder auf der Täterseite heutzutage noch zu recherchieren?
19: Naja, also in Deutschland leben ungefähr 75% der Menschen, die hier leben, haben keinen Migrationshintergrund, haben Vorfahren, die in der NS-Zeit hier gelebt haben, und die allermeisten davon gehören der Gruppe dann der Täter, der Zuschauer und der Profiteure an. Das ist eine große Zahl von Menschen. Und ich denke, es gibt viel zu wenig Bewusstsein in unserer Gesellschaft darüber, wie stark die Nachwirkungen der Zeit des NS bis heute sind. Und ich hoffe mir, dass Menschen, die sich damit beschäftigen, auch ein Geschichtsbewusstsein entwickeln, eine Reflexion darüber, dass sie eben diese Vorfahren haben und dass sie auch eine Verantwortung für die Gesellschaft heute haben.
8: Im Bundesarchiv kann man mit Gründen recherchieren. Online haben die Deutschen aus Datenschutz das noch nicht gemacht. Die Amerikaner sind seit März jetzt vorgeprescht, haben das sozusagen jetzt online gemacht, dass wir alle recherchieren können. Was kann man da in dieser Mitgliedsdatei der NSDAP sehen und was kann man quasi daraus nicht sehen?
19: Also man kann sehen, ob der eigene Verwandte in der NSDAP Mitglied war oder in einer ihrer Unterorganisationen. Was man daraus nicht erkennen kann, ist der Grad der persönlichen Belastung und auch Verantwortung für Verbrechen. Dafür musste man nicht in der Partei gewesen sein. Man konnte auch als Wehrmachtssoldat, als Polizist oder in anderer Form in Administration an Ausgrenzung, an Arisierung, an Verfolgung, an Mordaktionen beteiligt sein.
8: Es ist auch gerade in der jetzigen Zeit wichtig, auch zu diesem Thema zu recherchieren oder über dieses Thema zu sprechen auch?
19: Also es ist gerade auch in der jetzigen Zeit relevant, über das Thema zu sprechen, weil unsere Demokratie ist gefährdet, sie ist prekär und der Umschwung, sage ich mal, von Demokratie in Diktatur und die Motivation, sich auch daran zu beteiligen, am Abbau der Demokratie, das kann man sozusagen dann auch ganz gut herausarbeiten, wenn man sich mit der eigenen Familiengeschichte beschäftigt. Dann ist die Hoffnung, dass die Menschen dann ein Stück weit auch resilienter werden gegenüber autoritären Regimen.
8: Oliver von Wrochem, der Leiter der KZ-Gedenkstätte Neuengamme in Hamburg. Danke Ihnen, dass Sie heute Morgen zu uns gekommen sind.
19: Vielen Dank.
1: Dieses Treffen heute, morgen und übermorgen auf Norderney, das wird kein Spaß. Wenn sich die Energieminister sehen, dann haben sie mehr als ein Problem. Es geht nicht nur um die hohen Energiepreise durch den Iran-Krieg. Auch die Alternativen, mit denen Deutschland unabhängiger werden will, die wackeln. Gerade erst ist durchgesickert, dass BP und Total ja am liebsten aussteigen würden aus einem riesen Offshore-Windprojekt. Das wäre ein großer Rückschlag für den Ausbau der erneuerbaren Energien. Und auch ansonsten gibt es viel Kritik an dem Kurs der Bundesregierung und wie sie auf die energiepolitischen Herausforderungen reagiert.
20: Seit Ende Februar ist die Straße von Hormus blockiert, eine der wichtigsten Handelsrouten für Öl und Gas. Die aktuelle Energiekrise zeigt, wie abhängig Deutschland immer noch von fossiler Energie ist. Diese Abhängigkeit verringern, das forderten die Energieminister der Bundesländer schon im März von der Bundesregierung. Stattdessen kam der Tankrabatt, eine weitere Subvention fossiler Energie. Insgesamt komme die Energiewende kaum voran, hat gerade der Klimaexpertenrat geurteilt. Mit ihrem jetzigen Kurs werde die Regierung die vorgeschriebenen Klimaziele verfehlen.
21: Akut ist der Handlungsbedarf natürlich, wie auch schon in den letzten Jahren, in den Sektoren Gebäude und Verkehr am größten. Da ist es wichtig, dass die Zielverfehlungen nicht noch größer werden, als sie bisher schon festgestellt wurden.
20: Genau dafür aber sorge auch das neue abgeschwächte Heizungsgesetz, so die Klimaexperten. Es sei mit mehr CO2-Ausstoß zu rechnen als bei dem bisherigen Gesetz. Die Union argumentiert, man wolle niemanden überfordern bei Energiewende und Klimaschutz.
22: Ich bin der Meinung, dass wir pragmatische Schritte brauchen und dass wir auch solche Schritte brauchen, wo die Menschen mitmachen, wo die Akzeptanz auch langfristig durch Bezahlbarkeit, aber auch durch Versorgungssicherheit gegeben ist.
23: Zu dem Preis, dass die Klimaschutzziele womöglich gerissen werden?
22: Ich glaube, es geht darum, dass wir auch beim Klimaschutz pragmatisch voranschreiten.
20: Voranschreiten, aber wie? Mit Bundesministerin Reiche werden die Landesminister darüber diskutieren.
1: Ja, und wir sprechen jetzt mit einem Landesminister. Das ist Christian Meyer in Niedersachsen. Der hat den Vorsitz im Moment über diese Energieministerkonferenz. Schönen guten Morgen nach Hannover.
24: Moin.
1: Sie haben im Vorfeld Katharina Reiche, die Bundeswirtschaftsministerin, stark kritisiert. Sie behindere den Ausbau der Erneuerbaren, sagen Sie. Was erwarten Sie denn von dieser Konferenz jetzt?
24: Ich erwarte eine große Einigkeit der Länderenergieminister parteiübergreifend, weil wir müssen eigentlich angesichts der internationalen Entwicklung, dass wir immer mehr Geld für fossile Importe, Öl, Gas, Kohle in Milliardenhöhe ausgeben, endlich die Erneuerbaren schneller ausbauen. Die Länder haben ihre Hausaufgaben gemacht, Rekordzahlen an Genehmigungen. Und ich erwarte, dass wir jetzt eigentlich die Energiewende nicht verlangsamen, immer neue Stoppschilder aufstellen, sondern sie beschleunigen, sowohl Solaranlagen auf Dächern als auch Windenergie an Land und auf See.
1: Und da ist Ihnen ja jetzt BP und Total mit dieser durchgesicherten Nachricht ganz schön in die Parade gefahren.
24: Wir fordern seit Jahren, dass man gerade bei Offshore-Windenergie, die günstigste Energieform ist, auch eine sehr umweltfreundliche, dass dort die Bundesregierung handelt, neues Ausschreibungsdesign macht, haben wir über den Bundesrat mehrfach gefordert. Denn man macht sich schon große Sorgen, dass große Konzerne jetzt eben aussteigen aus Investitionen in Erneuerbare und wir wieder mehr Abhängigkeiten von fossilem Gas, zum Beispiel von Herrn Trump, kriegen. Die Lösung muss sein, die heimischen erneuerbaren Energien, die deutlich kostengünstiger als die fossilen sind, die jetzt zu beschleunigen. Das ist gut für den Standort und auch für viele Investitionen, die durch den Wackelkurs der Bundesregierung auf der Kippe stehen.
1: Ja, aber was konkret werfen Sie denn der Bundesregierung vor? Eine andere Sache, die wir im Film gehört haben, war ja auch, die alte Bundesregierung mit der Ampel hat ja viele Leute auch nicht mitgenommen und damit auch so einen Kontrakurs initiiert bei den Menschen.
24: Ja, wir haben Rekordzahlen an Genehmigungen. Niedersachsen 807 Windräder letztes Jahr genehmigt. Die müssen jetzt angeschlossen werden. Wir haben eine sehr hohe Akzeptanz für die Erneuerbaren. Denken Sie nur an die Solaranlagen auf den Dächern. Da will Frau Reich jetzt sagen, die werden nicht mehr gefördert. Dabei sind die genau im Zusammenhang mit Speichern. Wir haben viele Anträge für Batteriespeicher. Und momentan setzt sie sozusagen ein Stoppschild bei den Netzausbau dran. Im Gebäudeenergiegesetz werden wieder fossile Öl- und Gasheizungen statt Wärmepumpen gefördert. Bei der Elektromobilität kommt es nicht voran. Und deshalb waren die Energieminister sich einig, es wäre jetzt ein gutes Zeichen, die lange versprochene Stromsteuersenkung für alle, für die Haushalte, für die Wirtschaft jetzt auch umzusetzen. Dann würden wir gerade die kostengünstigen Erneuerbaren stärken und es würde endlich bei den Verbrauchern eine wirkliche Entlastung bei den hohen Energiepreisen ankommen.
1: Katharina Reiche sagt, ich muss jetzt vor allen Dingen erstmal das Netz stabilisieren und muss mehr Gaskraftwerke dafür bauen, um auch mit den neuen Erneuerbaren nachher weiter zuverlässig arbeiten zu können. Die brauchen ja so einen Puffer. Was haben Sie dagegen?
24: Ja, die fossilen Gaskraftwerke, aus meiner Sicht braucht man nicht so viele, wie jetzt geplant sind. Man müsste die Erneuerbaren stärker ausbauen, zusammen mit vielen Batteriespeichern. Ich werbe dafür Technologieoffenheit. Frau Reiche will ausschließlich fossile Gaskraftwerke. Es können auch Biogasanlagen oder sich Speicher bewerben. Und die würden den Kostenpreis dämpfen. Denn Gas wird, sehen wir ja, weltweit immer teurer, während die erneuerbaren Energien, gerade die Windenergie, die Solarenergie, immer günstiger wird. Also die Erneuerbaren senken für uns alle die Strompreise und machen uns auch ein Stück weit unabhängiger von globalen Erpressungen. Also wenn man so will, auch resilienter. Denn wir wissen immer nie, was weltweit mit Öl- und Gaspreisen passiert. Und deshalb sind Gaskraftwerke eben auch eine sehr teure Angelegenheit, die auch noch über den Strompreis umgelegt wird. Frau Reicher hat angekündigt, über eine Umlage das zu finanzieren. Das heißt, auch die Kunden im Norden müssten dann die fossilen Gaskraftwerke im Süden bezahlen. Das halte ich für sehr ungerecht. Besser wäre es jetzt, eine Schippe draufzulegen für die erneuerbaren Energien.
1: Wir sehen, da sind die Fronten bei der Energieministerkonferenz klar gesetzt. Dankeschön, Christian Meyer, für Ihre Position, der grüne Energieminister Niedersachsens, der auf die Wirtschaftsministerin heute trifft beim großen Energieministertreffen in Norderney. Dankeschön, Grüße nach Hannover. Und wir schauen auf China und die großen Bilder, die in den letzten Tagen da von großen Staatsmännern kommen. Denn nach Präsident Trump ist da jetzt ein anderer Gast angekommen. Und das ist der russische Staatspräsident Putin. Der ist vor der großen Halle des Volkes begrüßt worden von Xi und mit militärischen Ehren und rotem Teppich das Ganze. Offizieller Anlass ist der 25-jährige Jubiläumstag eines Freundschaftsabkommens zwischen beiden Ländern. Außerdem will Putin erneut für einen Deal zwischen beiden Ländern für seine geplante Gaspipeline Kraft Sibirien 2 werben. Und die Frage ist ja immer bei diesen beiden Ländern, wer ist der Koch, wer ist Kellner, wenn sich zwei solche Großmächte miteinander treffen. Darüber habe ich gesprochen mit unserem Korrespondenten in Peking, Jörg Endres. Von ihm wollte ich wissen, wie abhängig ist mittlerweile Russland von China?
2: Ja, Russland ist komplett abhängig. Putin hat auch noch mal betont, wie wichtig China als Handelspartner sei. Denn der Westen hat ja Sanktionen gegen Russland erlassen, umfassende Handelssanktionen wegen des russischen Angriffskriegs in der Ukraine. Und China ist eines der großen Länder und das wichtigste große Land, das sich eigentlich nicht um diese Sanktionen schert und immer noch im großen Stil Öl und Gas aus Russland einkauft, außerdem Hightech-Bauteile liefert, die Russland dann für seine Drohnen und Raketen braucht. Interessanterweise auch, und das hat Putin betont, wird ein großer Teil dieser Geschäfte mittlerweile in Renminbi, also der chinesischen Währung und russischen Rubel, abgewickelt, um das amerikanische Sanktionssystem, das bei einem Dollar-Bezahlvorgang greifen würde, zu umgehen.
1: Offiziell möchte sich aber China da so gar nicht einmischen in diesen Ukraine-Krieg und sich auch nicht groß dazu äußern. Was soll denn bei diesem Treffen rauskommen?
2: Also in puncto Ukraine gab es bislang nur allgemeine Bekundungen, dass Frieden in der Welt wichtig sei. Das gab es in der Vergangenheit auch. Konkret, wenn China mal konkreter wurde, dann hat es meistens russische Positionen wiedergegeben. China hat auch ein gewisses Interesse, dass der Westen in der Ukraine gebunden ist, weil das natürlich auch ablenkt von den Interessen Chinas im Pazifik, in der Straße von Taiwan, die Insel, die China ja für sich beansprucht. Da kann es Peking ganz recht sein, wenn der Westen beschäftigt sind. Ansonsten ist noch zu erwarten, dass hier einige Abkommen geschlossen werden, möglicherweise auch über die neue Pipeline.
3: Sparen im Urlaub. Der Sommerurlaub 2026 könnte deutlich teurer werden als gedacht. Fliegen kostet mehr, wegen der Iran-Krise und steigender Kerosinpreise. Viele Airlines und Reiseveranstalter geben diese Mehrkosten inzwischen an die Urlauber weiter. Und auch für die Autofahrt in den Urlaub muss man an der Zapfsäule tiefer in die Tasche greifen. Was kann ich tun, wenn gebuchte Flüge oder Pauschalreisen teurer werden? Müssen Reisende höhere Preise einfach hinnehmen? Oder gibt es ein Recht auf Rücktritt? Und mit welchen Apps und Tricks kann ich jetzt noch im Urlaub sparen?
8: Der Wirtschaftsjournalist Sebastian Moritz ist den ganzen Morgen schon bei uns. Dafür nochmal danke. Und die Frage, die, das ist ja auch nie ein Problem, bei uns anonym gestellt wurde: Was bedeutet eine offizielle Reisewarnung des Auswärtigen Amtes? Kann man dann sofort von der Reise zurücktreten?
6: Also eine offizielle Reisewarnung bedeutet, dass wenn ich eine Pauschalreise gebucht habe und die Reisewarnung für den Zeitraum der Reise gilt, dann kann ich in der Regel kostenfrei zurücktreten. Wenn die Reise jetzt im August erst stattfindet, also noch viele Wochen, viele Monate hin, dann weiß man ja gar nicht, wie die Situation dort ist. Das heißt, ich kann nicht sofort zurücktreten, aber wenn die Reise unmittelbar bevorsteht, ist das ein Vorteil der Pauschalreise. Bei Individualreisen bin ich nicht so gut geschützt. Flug einzeln gebucht, Hotel einzeln gebucht.
8: Herr oder Frau Liebenthaler haben den Urlaub sogar für September gebucht, und zwar im Januar schon. Wenn der Veranstalter wegen Kerosinmangels den Preis jetzt erhöht, kann man diese Reise dann stornieren? Eine Anzahlung haben wir schon gemacht.
6: Das klingt für mich so ein bisschen nach einer Pauschalreise. Und bei den Pauschalreisen ist es oft so, dass es so eine Preisanpassungsklausel gibt. Heißt, Preis kann bis zu 8% steigen, auch im Nachhinein. Mhm. Wenn sich zum Beispiel die Kerosinkosten erhöht haben, Flughafengebühren erhöht haben, dann muss ich das auch akzeptieren, wenn diese Preisanpassungsklausel wirklich wirksam ist. Nur dann, wenn die Preiserhöhung höher ist als 8%, dann kann ich von der Reise zurücktreten.
8: Mhm. Sebastian Schäfer möchte wissen, wie heißt nochmal die App, bei der man einen Preisalarm setzen kann?
6: Da gibt es mehrere Plattformen, zum Beispiel Skyscanner, zum Beispiel Google Flights. Da kann ich also einen Flug suchen für einen bestimmten Zeitraum, wird mir ein Preis angezeigt und dann kann ich mich erinnern lassen, zum Beispiel per E-Mail, wenn dieser Preis sinkt. Denn das sehen wir gerade, dass die Preise da sehr flexibel sind.
8: Mhm. Katja Bratun sagt, wir haben für September eine Pauschalreise nach Uganda gebucht, Zentralafrika. Nun gibt es die ersten Ebola-Fälle. Wie sollen wir uns verhalten?
6: Also für Uganda gibt es noch keine Reisewarnung. Für den Kongo gibt es eine Reisewarnung. Das Auswärtige Amt sagt, wer in dieser Region unterwegs ist, sollte medizinische Einrichtungen meiden, möglichst Krankenhäuser möglichst meiden, Kontakt zu Wildtieren meiden, also sich vorsichtig verhalten. Wenn dann irgendwann bis September, ist jetzt noch eine Weile hin, eine Reisewarnung für die Region gelten sollte, dann hat man mit einer Pauschalreise natürlich gute Karten, da zurückzutreten.
8: Mhm. Viele Zuschauer haben gefragt, gibt es irgendwie einen bestimmten Tag oder Tage sogar, wo ich im Moment am günstigsten Flüge buchen kann?
6: Es hieß früher mal, dass der Dienstag ein ganz guter Tag ist, weil die Reiseveranstalter, die Fluggesellschaften wohl montags abends, dienstags früh die neuen Angebote online stellen. Ich habe es jetzt mal so ein bisschen verfolgt. Also das würde ich mich nicht hundertprozentig drauf verlassen. Was man, glaube ich, mitnehmen kann, ist die Preise wirklich vielleicht, wenn man das sich erlauben kann, über einen längeren Zeitraum zu vergleichen. Und wir erleben das jetzt gerade, dieses Auf und Ab mit den Kerosinpreisen, es geht hoch mit den Flugpreisen, es geht runter mit den Flugpreisen. Einige haben jetzt sogar die Flugtickets wieder gesenkt, obwohl die Kerosinpreise gestiegen sind, weil die Nachfrage einfach nachgelassen hat. Also vergleichen, über einen längeren Zeitraum beobachten und dann spielt der Wochentag der Buchung vielleicht gar nicht so eine große Rolle.
8: Sebastian Moritz, vielen Dank für die ganzen Antworten. Verglichen, das ganze Jahr über haben wir, auch wer denn Meister werden könnte, in England. Und da hat Peter Rossmann jetzt eine Nachricht.
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7: Willkommen zusammen zum letzten Sport und wir gratulieren nochmal, nämlich dem FC Arsenal zur englischen Fußballmeisterschaft. Die mussten ja gestern gar nicht spielen, sondern nur darauf warten, dass da Manchester City patzt und die haben dann gepatzt beim 1:1. Und so sah es aus auf dem Vereinsgelände von FC Arsenal. Und da war es passiert, Schlusspfiff. Und dann gab es ein einziges drunter und drüber natürlich. 22 Jahre lang hat der FC Arsenal auf die Meisterschaft gewartet. Und nachdem es in der Kabine so ein Tohuwabohu gegeben hat, gab es das auch vor dem Stadion. Also Tausende von Fans feierten. Und natürlich, wir feiern auch mit Kai Havertz, der ja mit dem FC Arsenal diesen Titel errungen hat. Schönen guten Morgen nochmal. Und wir kommen jetzt zu einer Geschichte, die auch schön werden kann. Der FC Arsenal spielt ja noch sein Champions-League-Finale. Und das einzige Finale mit deutscher Beteiligung findet heute statt. Der SC Freiburg spielt gegen Aston Villa, auch ein englisches Team. Und die sind Favorit. Den Freiburgern ist es aber völlig egal, weil die sind mit viel Familie, mit vielen Fans dann nach Istanbul gereist. Über 10.000 sollen es sein und hoffen darauf, dass sie diesen letzten Coup auch noch landen können, damit sie in der Champions League in der nächsten Saison auch dabei sind. Der SC Freiburg vor dem wichtigsten Spiel des Vereins.
0: Nach 21 Jahren ist Schluss beim SC, aber noch nicht ganz. Denn auch für Nicolas Höfler, den alle nur Chico nennen, kommt noch das Highlight in Istanbul.
4: Ich habe so eine totale innere Überzeugung, dass wir das schaffen können. Und dass wir dieses Spiel am Mittwoch rocken, sag ich mal. Und ich freue mich total drauf.
0: Schauplatz ist der Besiktas Park am Bosporus. Knapp 40.000 gehen rein, ein Fußballtempel. Perfekt für das große Finale.
5: Wenn es bei irgendeinem jetzt nicht kribbelt, der ist wirklich auf fehlem Platz. Nein, und das ist ja wirklich was Tolles. Und das spürt man ja auch wirklich in der Stadt, dass es bei sehr vielen Menschen eben auch kribbelt und diese Vorfreude ungemein groß ist.
0: Offiziell gab es 11.000 Tickets für die Freiburger. Die waren innerhalb kürzester Zeit vergriffen. Die Euphorie riesig.
9: Wir freuen uns schon mega aufs Spiel und wir sind auch selbstbewusst. Wir sind zwar Außenseiter, aber vielleicht gewinnen wir das Ding. Wäre geil.
0: Aston Villas Trainer Unai Emery ist ein alter Hase, gewann insgesamt 4-mal die Europa League. Er wird die Freiburger sehr genau analysiert haben und auch die Fans wissen, was auf sie zukommt. Die spielen einen guten Fußball, ich habe sie beobachtet. Ein gutes, ein starkes Team. Ich bin schon nervös, aber auch zuversichtlich. Die Zuversicht von Chico Höfler ist auch zu 100% da. Vielleicht tragen sie ihn dann nach dem Triumph in Istanbul ein letztes Mal auf Schultern.
7: Mehr zum Spiel natürlich auch morgen bei uns. Und da wird es mit Sicherheit auch wieder Diskussionen geben um strittige Schiedsrichterentscheidungen. Ja, Schiedsrichter sein, das ist nicht einfach. Wir sind froh, dass es überhaupt noch Schiedsrichter gibt, vor allen Dingen im Amateurbereich. Peter Richter ist einer von Ihnen, der macht das schon ganz, ganz lange und will es noch weitermachen. Und wir gehen direkt mal rein in seine Schiedsrichter-Cam.
10: Sonntagnachmittag in Schwabach. Die Fußball-Kreisklasse spielt und Peter Richter pfeift. Und das macht er seit über 40 Jahren. Die Jungs auf dem Platz könnten seine Enkel sein. Der 77-Jährige ist fast jeden Sonntag unterwegs in ganz Mittelfranken, um als Schiedsrichter auf dem Feld zu stehen.
25: Servus. Ich möchte immer von weg ein paar Worte verlieren, betreffs dessen, was ich erwarte. Ich lasse euch Fußball spielen, wenn ihr es wollt. Spielen, ja? Bitte, Aktionen, langes Bein, offene Sohle, Achillessehnenbereich und Sprunggelenk, Konsequenzen, logischerweise.
26: Danke. Bitte.
10: Für ihn kein Hobby, sondern eine Leidenschaft. Ans Aufhören denkt der Ansbacher nicht.
25: Weil es mir immer noch unheimlich viel Spaß macht. Vor allen Dingen die Kommunikation mit jungen Menschen. Die gibt mir sehr, sehr viel und das hält mich auch jung. Und das merke ich und immer wieder. Ich bin jeden Sonntag eigentlich froh, wenn ich ein Spiel habe.
10: Peter Richter und der Fußball. Alles begann, als er mit 16 Jahren seine Ausbildung zum Elektrofahrzeugmechaniker in Dresden angefangen hat und in seiner Freizeit Fußball spielte. Bevor er Spiele pfiff, wollte er aber als aktiver Spieler Karriere machen.
25: Weil ich ein Fußballer mit Leib und Seele bin und mit Herz und durch eine relativ komplizierte Knieoperation das nicht mehr ausüben konnte und ich eine Alternative gesucht habe, Trainer wollte ich nicht werden und dann habe ich mich für Schiedsrichter entschieden und es war gut so.
10: Die Schulungsunterlagen, original aus der DDR, hat er noch.
25: Ich habe meine Schiedsrichterprüfung damals in Dresden gemacht. Das ist mein Ausweis von 1982, mein erster Schiedsrichterausweis.
10: Heute sieht der ein bisschen anders aus und ist vor allem digital.
11: Nein,
10: geehrt wurde er mehrfach für sein jahrzehntelanges ehrenamtliches Engagement. Das freut ihn zwar, spielt für ihn als unparteiischen Sonntags aber keine Rolle.
25: Fair war's, bis auf ein, zwei Sachen, aber die sind normal. Und Fußball ohne diese Fahrspieler gibt es nicht.
10: Wenn man ihn lässt, will Peter Richter auch noch mit 80 auf dem Platz stehen. Falls er nicht mehr so schnell laufen kann, dann eben als Assistent am Rad.
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1: Ich freue mich über jeden, egal welchen Alters, der da am Wochenende auf dem Platz steht.
8: Jetzt nach Hamburg zur Tagesschau.
1: Thorsten Schröder hat die
8: Nachricht. Guten Morgen.
12: Schönen guten Morgen. Wenige Tage nach dem Besuch von US-Präsident Trump hat Chinas Staatschef Xi Russlands Präsidenten Putin begrüßt. Der Kreml-Chef wurde mit militärischen Ehren in Peking empfangen. Bei den anschließenden Gesprächen hoben beide die enge Zusammenarbeit zwischen ihren Ländern hervor. Trotz ungünstiger äußerer Umstände, so Putin, hätten die wirtschaftlichen Beziehungen eine starke positive Dynamik. Xi verwies auf die langjährige gute Nachbarschaft und Freundschaft beider Staaten. Themen dürften auch der Iran-Krieg und der russische Angriffskrieg gegen die Ukraine gewesen sein. Im Laufe des Tages soll Putin auch Chinas Ministerpräsidenten Li treffen. Vertreter der EU haben sich in der Nacht auf Zollerleichterungen für die USA geeinigt. Abgaben auf Industriegüter sollen etwa entfallen. Die EU will so die umstrittene Vereinbarung mit US-Präsident Trump aus dem vergangenen August umsetzen. Trump hatte zuletzt mit neuen Zöllen gedroht, sollte die EU nicht bis Anfang Juli ihren Teil erfüllen. Die USA halten sich weitgehend an ihre Zusage, maximal 15% Zoll auf die meisten EU-Produkte zu erheben. Der Zivilschutz soll Menschen in Krisenfällen schützen und versorgen. Um das gewährleisten zu können, plant die Bundesregierung ein Milliardenprogramm. Es soll am Vormittag im Bundeskabinett verabschiedet werden. Bis 2029 sollen 10 Milliarden Euro in den Zivilschutz investiert werden, vor allem in Ausrüstung und Personal des Technischen Hilfswerks. Innenminister Dobrindt und Verteidigungsminister Pistorius werden den sogenannten Pakt für den Bevölkerungsschutz am Mittag vorstellen. Das Bundeskabinett will heute die geplante Führerscheinreform von Verkehrsminister Schnieder auf den Weg bringen. Die Ausbildung der Fahrschülerinnen und Fahrschüler soll moderner, digitaler und einfacher werden und dadurch vor allem günstiger. Fahrschulen sollen zudem bei bürokratischen Pflichten entlastet werden. Ein Pkw-Führerschein kostet laut Schnieder durchschnittlich rund 3.400 Euro. In einzelnen Regionen lägen die Kosten bei bis zu 4.500 Euro. Ein mit dem Ebola-Virus infizierter Patient ist in der Nacht nach Deutschland verlegt worden. Der US-Bürger landete auf dem Flughafen Berlin-Brandenburg und wurde zur weiteren Behandlung in die Charité gebracht. Der Arzt hatte zuvor in der Demokratischen Republik Kongo gearbeitet und war dort positiv auf das Virus getestet worden. Das Gesundheitsministerium betont, dass durch den kontrollierten Spezialtransport keine Gefahr für die Bevölkerung bestehe. Die Tagesschau meldet sich wieder um 9 Uhr. Jetzt zurück nach Köln zu Anna Planken und Sven Lorek.
1: Dankeschön, lieber Thorsten. Schönen guten Morgen.
8: Guten Morgen. Gucken wir auf die Themen der nächsten halben Stunde.
1: Wir kümmern uns um ein Recht auf Reparatur. Der Bundestag soll da heute drüber debattieren. Und das würde für uns alle bedeuten, dass wir weniger wegschmeißen müssen.
8: Was ist da rausgekommen bei der Verhandlung am Abend in Straßburg? Wie wappnet sich Europa gegen die drohenden Zölle auf Autos aus den USA von Donald Trump? Werden wir gleich live von unserem Kollegen Christian Feld erfahren.
1: Und wir wissen, was rausgekommen ist. Nach Jahrzehnten Bandgeschichte. Die Toten Hosen wollen jetzt ihr letztes Album rausbringen. Und wir waren mit einer Doku mit dabei.
8: Und beim Wetter sind wir auch gern mit dabei, wenn der Regen heute durch ist.
14: Genau, heute noch mal nass und dann kommen wirklich sommerliche Temperaturen zu uns. Auch das Pfingstwetter ist komplett gerettet.
8: Die kurze Hose ist schon parat gelegt. Hier sind die Aussichten von Donald Becker.
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14: Obwohl es natürlich immer noch ein paar Regionen gibt in Deutschland, die Regen dringend gebrauchen könnten. Der äußerste Nordwesten und der Süden. Also da ist heute noch die Chance, dass man das ein bisschen auffüllen kann. Das soll. Wir sehen hier unser Tief Inger, das sich hier bei Schottland eindreht und noch diese Wolkenschleppe zu uns führt. Die ist heute Nacht zum Teil schon über uns hinweggezogen. Und es ist noch relativ feuchte und kühle Luft, die hier vom Atlantik hinterher strömt. Aber schauen Sie mal hier in Richtung Spanien. Da tut sich langsam ein großes Wolkenloch auf. Und auf dem Strömungsfilm sehen wir dann auch die Temperaturen in 1500 Meter Höhe. Bei uns erstmal noch gelb, also die kühle Luft ist noch da. Aber wenn Sie jetzt hier mal hinschauen, da wird es richtig dunkelrot. Und Sie sehen auch sehr schön, wie dieses Dunkelrot langsam, aber sicher in Richtung Mitteleuropa vorankommt. Und damit sind dann sommerliche Temperaturen gesichert. Heute Vormittag aber noch Regen, vor allem in der Osthälfte, meist nur leicht, aber dort kaum noch Sonnenschein. Letzte Wolkenlücken im äußersten Osten von Sachsen und im Bayerischen Wald werden geschlossen. Hier im Bayerischen Wald allerdings kommt wenig Regen an. Dahinter dann Übergang zu Schauerwetter. Örtlich schon ein bisschen Sonne dabei. Ganz im Westen vielleicht gegen Mittag die ersten Gewitter. Im Südwesten unterm Strich die wenigsten Schauer und am längsten Sonnenschein. Zum Nachmittag werden sich dann die meisten Schauer und Gewitter in der Osthälfte befinden. Nicht flächendeckend, zwischendrin auch ein bisschen Sonnenschein. Aber örtlich eng begrenzt kann durchaus Platzregen dabei sein. Kleinerer Hagel oder auch mal eine stürmische Böe. Von Westen her wird aber das Wetter dann langsam im Verlaufe des Nachmittages schöner, das heißt, die Schauer lassen nach. Die Temperaturen liegen je nach Sonnenscheindauer zwischen 16 und örtlich 22 Grad im Südwesten. Der Wind erst einmal schwach aus südlichen

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1: Was macht die EU denn eigentlich für uns? Fragen sich viele ja oft ganz ärgerlich und regen sich auf über kompliziertes Prozedere und EU-Normen. Aber heute kommt was aus der EU zu uns in den Bundestag. Das soll uns zu Hause richtig helfen. Es ist die Recht auf Reparatur-Richtlinie. Wenn man Elektrogeräte kauft, dann sollen die nicht sofort weggeschmissen werden müssen, sondern die Hersteller sollen verpflichtet werden, länger Ersatzteile zu liefern und auch länger reparieren zu müssen. Gegen die Ressourcenverschwendung. Und eigentlich genau das, was ein kleiner Elektrobetrieb in Ingelheim immer schon so gemacht hat.
2: Ein Fall für den Fachmann, für die Blitzblume. Seit 35 Jahren repariert Elektromeister Heinrich Jung defekte Geräte. Inzwischen führt sein Sohn Philipp das Geschäft. Morgens zwischen 8 und 10 ist hier Sprechstunde. Das Telefon steht nicht still.
3: Ja, genau. Sie hatten aufs Band gesprochen wegen dem Backofen. Genau. Was macht denn der nimmer? Gar nichts mehr, ist tot.
2: Wenn ein Gerät nicht mehr funktioniert, ist es oft noch lange nicht Schrott, sagen die Profis von der Blitzblume. 5 Leute arbeiten hier, zu tun ist mehr als genug. Wichtig?
4: Vor allen Dingen, dass sich die Kunden darauf verlassen können, dass, wenn sie eine Meinung zu ihrem Zustand von ihrem Gerät haben wollen, dass sie den auch ehrlich von uns bekommen, da wir ja gar keinen Verkauf haben. Und von uns kriegt man eben nur die Dienstleistung Reparatur.
2: Das Recht auf Reparatur durch den Hersteller soll künftig für Waschmaschinen für mindestens 10 Jahre, für Smartphones für 7 gelten. Ersatzteile müssen ebenfalls verfügbar sein. Es gilt aber auch für andere Geräte wie Staubsauger oder Tablets. Und?
5: Der große Vorteil ist, dass es dann auch eine Verlängerung der Gewährleistungsfrist geben wird. Das heißt, man bekommt wieder ein Jahr Gewährleistung, die man eben vorher nicht hatte.
2: Philipp Jung auf Hausbesuch. Die Waschmaschine pumpt nicht mehr ab. Schuld? Eine verirrte Socke. Kostenpunkt 90 Euro.
4: So ist es oft. Also natürlich, klar, hat man auch mal Sachen, wo man teureres Material hat. Das kommt immer mal vor. Aber viele Fehler sind zu reparieren ohne Materialaufwand, mit einfach einem gewissen Zeitaufwand und dem Know-how.
2: Auf zum nächsten Kunden. Das neue Gesetz aus Sicht der Blitzblume geht es in die richtige Richtung.
6: Müssen wir uns jetzt Sorgen machen? Wie groß ist die Gefahr auch für uns Deutsche, die von Ebola ausgeht? Es gibt 2 große Probleme. Es gibt nämlich erstens noch keinen Impfstoff und zweitens keine Medikamente für Patientinnen und Patienten. Zumindest nicht für die aktuelle Virusvariante. Die WHO hat, also die Weltgesundheitsorganisation, nach dem Ebola-Ausbruch in Zentralafrika eine gesundheitliche Notlage von internationaler Tragweite ausgerufen. Das ist die zweithöchste Alarmstufe. Danach kommt nur noch die Pandemie. Und wir haben jetzt in der Charité in Berlin einen Patienten.
7: Hier an der Charité Berlin soll einem US-amerikanischen Arzt geholfen werden, der im Kongo war. Er hat seit dem Wochenende Symptome des Ebola-Virus. Und nun hoffen die amerikanischen Behörden auf die Erfahrung der Charité. Die Klinik hat 2014 3 Ebola-Patienten behandelt. Bundi Buyo heißt die jetzige Ebola-Variante und es gibt keinen Impfstoff, kein Medikament dagegen. Ich bin sehr beunruhigt über das Ausmaß und die Geschwindigkeit der Epidemie. Mindestens 500 Menschen sollen sich laut WHO infiziert haben. Es wird mit einer hohen Dunkelziffer gerechnet. Auch die Zahl der Toten ist laut WHO stark angestiegen auf mindestens 130 Menschen.
8: Das heißt natürlich auch bei 130, dass der Ausbruch vermutlich schon mehrere Wochen vorher begonnen hat. Das heißt, es gibt auch sehr viele Überlebende. Kontakte, also das gesamte Ausmaß kann man eigentlich noch gar nicht so feststellen.
7: Ärzte, Zelte, Desinfektionsmittel, die WHO und Ärzte ohne Grenzen helfen. In einer Region, die von gewaltvollen Konflikten erschüttert ist. In der laut WHO seit kurzem aufgrund von Gewalt weitere 100.000 Menschen auf der Flucht sind und das Virus womöglich noch weiter verbreiten. In der Zwischenzeit suchen Expertinnen und Experten nach Lösungen in Sachen Impfstoff. Wir schauen uns international um, welche Impfstoffkandidaten oder Medikamente es gibt, die uns bei dem aktuellen Ausbruch irgendwie helfen können. Denn ohne Impfstoffe und Medikamente können die Ärzte nur Symptome behandeln. Das Bundesgesundheitsministerium schätzt indes das Risiko für die deutsche Bevölkerung als sehr gering ein.
6: Wenn Sie den bedrohten Menschen, von Ebola bedrohten Menschen in Zentralafrika helfen wollen, dann können Sie das gerne tun, indem Sie spenden.

0: 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Unter dem Stichwort ARD, Ebola Zentralafrika, unter dem Spendenkonto DE für Deutschland, dann die 53 und dann einfach zu merken 200, 400, 600, 200, 400, 600 oder online spenden unter spendenkonto-nothilfe.de. Nicht, dass da persönlich einer beleidigt wäre, wir reden von Donald Trump, aber als er kritisiert wurde von Friedrich Merz, da ist ja keine US-Strategie im Iran zu erkennen. Da hat er ziemlich beleidigt reagiert, hat direkt Soldaten aus Deutschland abgezogen. Und keine Stunden später hat er gedroht, Zölle auf Pkw und Lkw aus Europa von 15% auf 25% anzuheben. Am Abend hat man sich jetzt innereuropäisch in Straßburg getroffen, um darüber zu diskutieren, wie kann man darauf jetzt reagieren. Denn eigentlich ist ja ein Abkommen schon im vergangenen Sommer beschlossen worden.
1: Gut 10 Monate ist es her. Zwischen 2 Golfrunden trifft sich US-Präsident Trump in seinem eigenen Hotel in Schottland mit EU-Kommissionspräsidentin von der Leyen. Handschlag, grundsätzliche Einigung auf ein Handelsabkommen. Die Vereinbarung im Kern. Für Waren aus der Europäischen Union nehmen die USA im Regelfall maximal 15% Zoll. Im Gegenzug macht die EU eine Zusage, beim Import von US-Industrieprodukten senkt die EU die Zölle auf 0%. Doch noch hat die EU ihren Teil der Vereinbarung nicht umgesetzt. Das EU-Parlament will sich absichern. Gegen unerwartete Schritte von Donald Trump, der zeigt sich ungeduldig, drohte zuletzt mit 9 zusätzlichen Zöllen auf europäische Autos.
0: Und es gab am Abend tatsächlich eine Einigung nicht Brüssel, sondern in Straßburg. Und genau da ist unser Mann jetzt, Christian Feld, live zugeschaltet. Lieber Christian, worauf hat man sich denn geeinigt?
2: Ja, die EU ist jetzt bereit, die eigene Zusage zu erfüllen, also 0% Zoll auf US-Industrieprodukte, besserer Marktzugang für Agrarprodukte aus den USA, aber das verbunden mit Schutzmechanismen. Zum Beispiel sollte Donald Trump, während das Abkommen läuft, doch wieder auf die Idee kommen, mit Überraschungen um die Ecke zu kommen, dann besteht die Chance, das Abkommen teilweise oder ganz anzuhalten, auszusetzen. Dann haben wir die Situation, dass bei Produkten, wo Stahl und Aluminium drin ist, die sogenannten Derivate, dass da aktuell die Zollsätze der USA sehr viel höher sind. Da ist jetzt die Ansage, wenn sich das bis Ende des Jahres nicht ändert, kann auch die EU reagieren. Und ein dritter Punkt, es soll regelmäßig überprüft werden, ob die USA sich an ihren Teil der Vereinbarung halten.
0: Das klingt jetzt ziemlich klar, aber wie waren denn die Verhandlungen? Wo hat es zum Beispiel daran gehakt?
2: Die Verhandlungen waren am Ende dann doch viele, viele Stunden lang. Das liegt einfach daran, dass zumindest Teile des EU-Parlaments diese Schutzmechanismen noch etwas härter gerne gehabt hätten, um ein Beispiel zu nennen. Da war eigentlich der Wunsch, dass sollte Donald Trump mit einer Überraschung um die Ecke kommen, dass dann automatisch das Abkommen ausgesetzt wird. Da ist es am Ende nicht dazu gekommen. Man musste einen Kompromiss finden und der Druck war ja auch recht groß, zu einer Lösung zu kommen. Aber um es auch noch mal einmal zu sagen, dieser ganze Deal, den die EU da eingeht, ist unterm Strich eigentlich gar nicht so vorteilhaft. Aber es gab in der Situation offensichtlich keine Alternative. Man musste diesen Weg dann gehen.
0: Das also die Entscheidung am Abend. Wie geht's jetzt weiter?
2: Ja, im Juni könnten jetzt die finalen Abstimmungen hier im Parlament und bei den Mitgliedstaaten erfolgen. Und dann könnte die Unterschrift im Juli kommen. Und es tut mir leid, es kommt dann noch ein kleines Aber hinterher. Das Ganze setzt natürlich dann voraus, dass die USA das akzeptieren, was die EU hier sich zusammen verhandelt hat an Schutzmechanismen. Sollte Trump da sagen, nö, das werden wir nicht akzeptieren, dann geht der ganze Verhandlungszirkus weiter.
0: Undenkbar ist das ja auch nicht. Christian Feld, live aus Straßburg, danke dir.
3: Der Metzger um die Ecke, gibt's den bei Ihnen eigentlich noch? Immer mehr Metzgereien haben in den letzten Jahren geschlossen. Warum? Weil wir, wenn wir auf die letzten Jahrzehnte gucken, immer weniger Fleisch essen. Und weil auch immer weniger Menschen sowas machen wollen, tote Tiere zubereiten. Aber ohne die Tiere? Jetzt mal im Ernst. Gibt es sowas wie eine vegane Metzgerei? Gibt es. Die Idee kommt aus Dresden und die ist so erfolgreich, dass die Metzgerei sogar expandiert hat. 6 Filialen in unterschiedlichen Städten. Und unsere MoMA-Reporterin Katja Stieler wollte wissen, ob eine vegane Metzgerei auch einen ordentlichen Leberkäse hinkriegt.
4: Ich muss schon zugeben, an so einem leckeren Fleischkäsebrötchen kann ich nur schwer vorbeigehen.
5: Aber oft plagt mich dabei ein schlechtes Gewissen. Nicht gut für die Umwelt, für die Tiere und für die eigene Gesundheit auch nicht. Aber es schmeckt halt. Deshalb ist mein Ziel heute, Fleischalternativen für mich zu finden. Und zwar hier in einer veganen Metzgerei. Hört sich irgendwie schräg für mich an. Mein erster Eindruck, ganz schön wuselig hier. 28 Mitarbeiter hat der Betrieb heute. Vor 3 Jahren haben sie zu 6 begonnen. Und jetzt steht die Grillsaison vor der Tür. Hochsaison also.
6: Wenn ich nicht wüsste, dass es eine vegane Metzgerei ist, würde ich sagen, es ist eine ganz normale. Oder gibt es irgendwelche Unterschiede?
7: Es ist eigentlich 1:1 gleich. Der Wurstfüller ist der gleiche, der benutzt wird.
5: Und die Würste sehen aus, naja, wie Würste eben.
4: Hier haben wir die Lione. Und das hier würde ich heute auch echt noch gern probieren. Kein Leberkäse. Soll aber schmecken wie einer.
5: Den werde ich später wirklich noch probieren. Aber wie machen die hier aus Pflanzen Würste? Und wie kriegen sie den Geschmack hin? Ich bin mit Stefan verabredet. Er ist der Produktentwickler. Und er denkt voraus, für die Weihnachtszeit will er eine spezielle Bratwurst kreieren. Ich darf mitmachen und die kandierten Walnüsse, die gleich reinkommen, schon mal vorkosten.
4: Oh ja.
8: Geführt werden.
4: Huh, das riecht intensiv.
8: Naja, zum Beispiel ist Majoran und Petersil drin. Mhm. Ich denke, das ist vielleicht rauszuriechen.
4: Mhm. Ja.
8: Und Pfeffer.
4: Jetzt, wo du es sagst, ja.
5: Gewürze für den Geschmack sind das eine. Aber wie bekommt man den Biss, die Textur einer tierischen Wurst hin mit Pflanzen? Dafür hat Stefan diese Lösung.
4: Es sieht aus wie Schnee. Was ist das?
8: Das sind Bambusfasern.
4: Bambusfasern. Darf man die mal probieren?
8: Die kann man sicherlich probieren. Das wird noch nicht viel
4: schmecken. Ich weiß nicht, ob ich es will, um ehrlich zu sein. Bambusfasern hätte ich jetzt eher mit Kleidung in Verbindung gebracht, aber schmeckt riecht nach nichts.
8: Das sind Bambusfasern, die für den Lebensmitteleinsatz zugelassen sind und nutzen halt sehr viele Hersteller, um ihre Textur zu beeinflussen. Mhm. Aber ich glaube, pur ist das halt nicht.
4: Wird immer mehr im Mund.
8: Genau.
5: Jedes neue Rezept braucht Monate, erzählt mir Stefan. Der Anspruch ist ja, so nahe wie möglich ans Vorbild zu kommen, das er noch von früher kennt.
8: Ich esse kein Fleisch, seit 8 Jahren nicht mehr.
4: Aber du hast eine Idee davon, wie Fleisch schmeckt.
8: Ich meine, mich noch daran zu erinnern. Mhm. Ja, genau.
4: Und an diese Erinnerung gleichst du dann immer mit dem ab, was du hier ausprobierst.
8: Genau, also mir ist einfach wichtig, zu schmecken.
4: Ich glaube, jetzt duftet es schon langsam, oder? Mhm. Und man sieht, ja, es sieht im Grunde aus wie ein Fleischbrät, wirklich.
8: Ja, ne?
5: Ab damit in die Wurstmaschine. Ah, jetzt kommen die ersten Würste raus. Die Pelle ist natürlich kein Tierdarm, sondern vegan, aus Algen gemacht. Und dann der große Moment. Stefan bringt die gebratenen Würste.
6: Ui, wie frisch vom Grill, super.
5: Das findet auch Nils, der Chef, der sich zum Probieren zu uns stellt.
6: Sieht aus wie eine originale Bratwurst auf jeden Fall. Super.
5: Doch dann die Enttäuschung.
6: Aber sie zerfällt so ein bisschen. Ja. Ja, sie ist ganz schön weich.
5: Und der Blick in die Runde verrät, das war es noch nicht. Zum Glück ist noch genügend Zeit bis Weihnachten für weitere Versuche.
9: Also, ja, noch viel zu weich.
4: Warum ist es euch so wichtig, Produkte herzustellen, die eben der Bratwurst oder dem Steak oder dem Burger sehr nahe kommen, auch von der Textur her?
10: Produkte sind ja oft nicht nur, oder Lebensmittel sind ja nicht nur Lebensmittel, sondern oft auch Emotionen. Und ich verbinde zum Beispiel mit einem Bratwurst zum Beispiel Emotionen. Ich war im Baumarkt mit meinem Vater und danach stand davor so ein Foodtruck und danach hat man sich dann eine Bratwurst geholt. Das ist ja eine schöne Emotion, eine Verbindung zu seinem Vater. Und ich will ja die Emotion nicht vermissen. Und ich will ja nicht die ganze Erfahrung daran vermissen.
5: Bei mir ist das der Fleischkäse. Jetzt bin ich echt gespannt, wie der vegan schmeckt. Deshalb geht's für mich jetzt an die Ladentheke. Wenn ich nicht wüsste, dass hier alles komplett vegan ist, ich würde es nicht sehen. Die Fleischerei-Optik, auch diese Emotion gehört hier dazu. Wie damals als Kind vor der Wursttheke.
4: Auf den Leberkäse habe ich mich schon die ganze Zeit gefreut. Ja, den könnte ich im Brötchen und mit einer Portion Ketchup wahrscheinlich nur schwer vom Original unterscheiden.
6: Ja.
5: Fleischalternativen wollte ich für mich finden. Beim Fleischkäse hat das schon mal geklappt. Deshalb nehme ich mir vor, in Zukunft öfter mal auf die vegane Variante zu setzen.
3: Das allererste Konzert meines Lebens.
0: Nein.
3: Mann, die Toten Hosen.
0: Ah, krass.
3: In der Westfalen.
0: Ja. Ich bin im Sommer da. Wir freuen uns, denn wir sind ja alle ganz traurig. Es kommt erst nächste Woche raus. Trink aus, wir müssen gehen. das allerletzte Album. Aber das Gute ist, es gibt jetzt eine Doku über die Entstehungszeit. Die heißt Das letzte Album. Natürlich, logischerweise, am Abend war Preview mit den Hosen in Mainz in einem Kino. Es gab mehrere Kinos in Deutschland, wo der Film schon zu sehen war. Übrigens ab heute auch in der ARD-Mediathek.
3: Genau. Und ganz interessant, gestern waren da auch Promis. Mhm. Und Mainz, da könnte was klingeln. Aber wenn man die beiden Männer sieht und das nicht weiß so, dann wundert man sich vielleicht schon, dass Kloppo einer der besten Freunde von Campino ist.
11: Campi ist einer unserer besten Freunde. Wir haben uns vor mittlerweile knapp 11 Jahren kennengelernt. Und das ist was ganz Großes draus gewachsen, damit hätten wir beide nicht gerechnet. Wo er herkommt, wo ich herkomme. Und dass wir am Ende zwei so unterschiedlich aufgezogene Jungs sich so gut verstehen, das war nicht zu erwarten. Und jetzt sind wir ganz gespannt. Wir haben ein bisschen mitbekommen, wie er sich immer wieder zurückziehen musste, um das Album fertigzustellen. Ja, und jetzt gucken wir mal, ob er wirklich was gearbeitet hat. Er hat uns nur erzählt, er hätte irgendwie was zusammengeschrieben. Haben riesen Bock auf den Arm.
0: Ja, und jetzt nochmal Papa geworden, Campino, das mit 63. Und wir dürfen jetzt schon mal ganz kurz reinschauen.
12: Mit Punkrock fing alles an, Anfang der 80er. Und der Opel Gang, dem Debütalbum der Toten Hosen. Der Rest, deutsche Musikgeschichte. Nummer 1 Alben, volle Hallen und Stadien, Millionen Fans. Nach mehr als 4 Jahrzehnten soll nun tatsächlich Schluss sein. Mit ihrem 17. Studioalbum verabschiedet sich die Band von der großen Bühne.
13: Es ist natürlich auch mir mulmig zumute gewesen, als ich die eigene Ankündigung gelesen habe, das letzte Album. Und so, es liest sich komisch. Es ist ein bisschen so ähnlich wie der Tag, an dem ich aus der Kirche ausgetreten bin. Ja, da denkt man so an jeder Straßenecke, jetzt gibt es die Strafe jetzt.
14: Es sind jetzt über 43 Jahre, wo wir das tun, was wir tun. Wenn das weg ist, ich habe einfach überhaupt keine Vorstellung, was da an diese Stelle treten könnte.
12: Für die Aufnahmen von Trink aus, wir müssen gehen, zogen sich Campino und Co. 2 Jahre ins Studio zurück und ließen sich dabei erstmals für eine ARD-Doku begleiten.
13: Für uns selber ist es vielleicht wichtig, Lieder zu finden, die andere wirklich berühren. Und das wäre toll, wenn es uns nochmal gelänge, da so an unsere Messlatte ranzukommen.
12: Die Arbeit an den finalen Songs, auch eine emotionale Achterbahnfahrt.
15: Ich muss echt sagen, ich komme mir vor wie verprügelt.
14: Es hat Campi sehr mitgenommen, dieses Feststellen, dass das jetzt das letzte Album ist und dass das das letzte Statement ist.
12: Ob's wirklich schon das bittere Ende ist, für Fans unvorstellbar, für sie bleiben die Toten Hosen einfach unsterblich.
3: Es ist tatsächlich schon 28 Jahre her. Seit 28 Jahren googeln die Menschen im Internet, wenn sie eine Frage haben. Aber Antje Erhardt an der Frankfurter Börse, die Suchmaschine soll jetzt umgebaut werden vom Mutterkonzern. Was ist da geplant?
16: Ja, statt nur Text einzugeben, kann man auch künftig Videos, Bilder, Dateien hochladen und gezielte Fragen zum Inhalt stellen zum Beispiel. Wie funktioniert denn hier so eine Börse? Und die Antworten sind dann eben nicht mehr nur Internetseiten, Verweise, eben auch Tabellen, Grafiken, interaktive Antworten, maßgeschneiderte Antworten bis hin zu individuellen Videos. Zweite Neuerung, die kommen soll, sind autonome Programme. Wir haben alle schon mal den Begriff Agenten gehört. Die arbeiten immer 24 Stunden, 24/7 und erledigen alles, was wir ihnen auftragen. Zum Beispiel kann man eingeben, hier, check meinen Terminkalender, alle Mailpostfächer, mach mir eine Übersicht, was ich am nächsten Tag alles machen muss. Auch wenn der Computer aus ist, machen die das. Ein Dauerauftrag für immer. Das KI-Modell heißt Gemini Spark und war bisher eigentlich für Firmenkunden, öffnet sich aber. Und da kommt eine neue Funktion mit ins Spiel, nämlich der intelligente Einkaufswagen. Der beobachtet Preise und Verfügbarkeiten von Produkten, die wir gerne hätten. Und checkt auch, ob das, was wir da kaufen wollen, kompatibel ist zu dem, was wir schon haben. Das Fundament dafür ist das KI-Modell Gemini 3.5 Flash. Es soll sehr schnell sein und sehr effizient.
3: In letzter Zeit kam aber eher Applaus nicht für Google und für auch was immer dahinter dir ist, sondern für die Konkurrenten, nämlich von Anthropic oder von OpenAI. Da heißt es immer, die KI-Modelle seien viel weiter, viel leistungsstärker. Ist Google da weit hinterher?
16: Ja, tatsächlich, hier hinter uns ist eine Veranstaltung auf dem Parkett, der Jubel, also mal wieder nicht für uns. Aber tatsächlich, Google, Alphabet investiert Milliarden, um da aufzuschließen. Das waren vor 4 Jahren 30 Milliarden Dollar pro Jahr. Und das ist ja schon unfassbar viel. Jetzt ist es das Sechsfache, weil diese KI unfassbare Rechenkapazitäten erfordert. Und alle sagen, hey, das ist erstens teuer und zweitens kommen wir mit dem Ausbau nicht nach. Und das ist bei Alphabet, Google nicht anders. Aber man soll mit ChatGPTs neuester Version jetzt mithalten können und viel schneller, viel billiger sein als die eigenen Vorgänger. Aber Alphabet macht da auch der Konkurrenz Konkurrenz, nämlich Vergleichsportalen. Die werden mit der neuen Suchmaschine zum Teil überflüssig. Und auch ist das ein Angriff auf Amazon mit dem neuen intelligenten Einkaufskorb. Also Analysten waren recht zufrieden und die Börsenreaktion nachbörslich war auch verhalten positiv.
3: Dankeschön für diesen Einblick. Das wird KI in Zukunft können. Google-Suche mit den ganzen Konkurrenten.
0: Ich war mir nicht ganz sicher, ob ich euch Pizza liefern soll. Ich müsste mal nachfragen bei Timo. Können wir liefern oder können wir nicht liefern?
3: Nein,
0: der Timo sagt, dann liefern wir doch, weil wir haben den kleinsten Pizzaladen in ganz Europa, nämlich auf einem Balkon in Oslo. Exakt.
3: In Oslo. Und zwar macht der Steinofenpizza selber zu Hause. Das Ganze hat mal als Witz angefangen.
0: Und mittlerweile haut er so 70 fast einmal in der Stunde raus. Das ist
3: immer
0: der Hammer.
3: Nach so einer Ankündigung. Guck mal, die Schlange.
0: Krass.
3: Nach Ankündigung von wegen, heute mache ich wieder Pizza. Heute habe ich frei. Ist ein schönes zweites Standbein. Ne?
17: Aber dann darf der ein Gewerbe auf seinem Balkon aufmachen.
3: Weißt du was? Ich habe das Problem in Deutschland.
0: So
3: das ist äußerst.
0: Seid Ostern. So deutsch. Das.
3: Bei uns
17: stell dir mal vor, du wohnst da drüben.
3: Wie nennt man das? Man braucht so einen Gewerbeschein, ne? Damit man irgendwo was verticken darf.
0: Ihr seid so schlimm.
17: Mieterfragen darfst
0: du. Freut euch doch. Was sagen die Nachbarn dazu? Kai Rodegra, bla bla bla.
17: Dann hätten wir schon Sondersendungen hätten wir gefahren.
18: Ja, Kindersendung. Auf jeden Fall.
0: Also seid euch doch mal froh, dass da jemand kreativ ist, die Leute sich freuen und Leckeres zu essen bekommen.
17: Weißt du, ich finde es auch gut.
0: So schrecklich.
3: Aber der Gedanke Wahnsinn. Kam mir auch sofort. Man ist schon so eingeschnordet.
17: Ist das für uns was? Sollen wir machen?
0: Also aktiv?
17: Ja.
0: Ja, das wäre nicht schlecht.
3: Vor der Studiotür.
17: Auf welcher Terrasse? Auf deiner oder
0: mal? Ich habe sogar einen Steinbackofen.
17: Ich habe gar nichts.
0: Ist ja
17: gar
0: ich habe
3: so hab gar nichts. Nur Bock.
0: Du bringst das
3: aber egal.
17: In deinen Kram. Ich fahre das aus.
0: Und ich bräuchte Feuer heute.
3: Peter Rando. Machen Sie sich einen schönen Mittwoch. Morgen sind
0: Peter
3: wir wieder
0: Rando,
3: in alter
0: Peter Rando, das ist der Peter, der ausliefert. Tschüss.

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0: Guten Morgen, ich begrüße Sie zur Tagesschau. Wenige Tage nach dem Besuch von US-Präsident Trump hat Chinas Staatschef Xi Russlands Präsidenten Putin begrüßt. Der Kreml-Chef wurde mit militärischen Ehren in Peking empfangen. Bei den anschließenden Gesprächen hoben beide die enge Zusammenarbeit zwischen ihren Ländern hervor. Trotz ungünstiger äußerer Umstände, so Putin, hätten die wirtschaftlichen Beziehungen eine starke positive Dynamik. Xi verwies auf die langjährige gute Nachbarschaft und Freundschaft beider Staaten. Zudem forderte er, dass die Kampfhandlungen im Nahen Osten vollständig eingestellt werden. Ein rasches Ende des Konflikts würde helfen, so Xi, die Energiesicherheit sowie die internationale Handelsordnung wiederherzustellen. Vertreter der EU haben sich in der Nacht auf Zollerleichterungen für die USA geeinigt. Abgaben auf Industriegüter sollen etwa entfallen. Die EU will so die umstrittene Vereinbarung mit US-Präsident Trump aus dem vergangenen August umsetzen. Trump hatte zuletzt mit neuen Zöllen gedroht, sollte die EU nicht bis Anfang Juli ihren Teil erfüllen. Die USA halten sich weitgehend an ihre Zusage, maximal 15% Zoll auf die meisten EU-Produkte zu erheben. Das Bundeskabinett will heute die geplante Führerscheinreform von Verkehrsminister Schnieder auf den Weg bringen. Die Ausbildung der Fahrschülerinnen und Fahrschüler soll moderner, digitaler und einfacher werden und dadurch vor allem günstiger. Fahrschulen sollen zudem bei bürokratischen Pflichten entlastet werden. Ein Pkw-Führerschein kostet laut Schnieder durchschnittlich rund 3.400 Euro. In einzelnen Regionen lägen die Kosten bei bis zu 4.500 Euro. Ein mit dem Ebola-Virus infizierter Patient ist in der Nacht nach Deutschland verlegt worden. Der US-Bürger landete auf dem Flughafen Berlin-Brandenburg und wurde zur weiteren Behandlung in die Charité gebracht. Der Arzt hatte zuvor in der Demokratischen Republik Kongo gearbeitet und war dort positiv auf das Virus getestet worden. Das Gesundheitsministerium betont, dass durch den kontrollierten Spezialtransport keine Gefahr für die Bevölkerung bestehe. Und hier noch die Wetteraussichten. Heute wechselhaft mit mehr Wolken als Sonne und Schauern sowie einzelnen Gewittern. Am wenigsten Schauer nahe der Grenze zu Frankreich. Höchstwerte 15 bis 22 Grad.
1: Update Wirtschaft am Mittwoch hier von der Frankfurter Börse. Schönen guten Morgen. Wir fragen heute, ist Gold noch gut in diesen Zeiten? Ganz billig ist es ja nicht. Applaus dafür? Nein, leider nicht für uns. Ist eine Veranstaltung hier an der Börse und für den Aktienmarkt gibt es im Moment auch keinen Applaus, aber dazu auch gleich mehr. Unser nächstes Thema ist die Inflation. Gekommen, um zu bleiben? Fragezeichen. Aber ein Thema bewegt inzwischen auch die Aktienmärkte. Wir haben es gestern gesehen, dass vor allem New York ordentlich wackelte. Das ist der Anleihenmarkt und dort steigen die Renditen. Wir fragen, warum? Und welche Auswirkungen das jetzt auch hierzulande hat, verschiedentlich, das besprechen wir mit Carsten Mumm von Donner & Reusch. Schönen guten Tag, Herr Mumm.
2: Hallo, schönen guten Morgen.
1: Ja, am Anleihenmarkt, da tut sich seit einiger Zeit was, aber es rückt jetzt erst so richtig in den Blickpunkt. Die Renditen steigen. Das betrifft viele Märkte weltweit, in den USA, in Deutschland die 10-jährige Rendite mehr als 3% teuer, in Großbritannien mehr als 5%. Das kennen wir schon ein bisschen aus der Vergangenheit, von Finanzkrise und von 2022. Was ist jetzt ähnlich oder möglicherweise auch anders?
2: Ja, wenn wir es mit den beiden Phasen vergleichen, die Sie eben angesprochen haben, also die große Finanz- und Wirtschaftskrise 2008, 2009, das war das letzte Mal, dass wir diese Niveaus hatten bei länger laufenden Staatsanleihen, also 10-jährige Bundesanleihen zum Beispiel oder auch 30-jährige. Da waren wir auf einem ganz anderen Niveau unterwegs. Da waren wir in einem intakten Zinssenkungstrend. Wir kamen von zweistelligen Zinsen oder auch Inflationsraten in den 80er Jahren. Und in den Folgejahren, dann nach der Krise, ist es Richtung Null gegangen. Und das war auch das Ausgangsniveau, was wir 2022 hatten. Das ist der große Unterschied zu der Situation von vor 3-4 Jahren. In 2022 waren die Leitzinsen bei Null, waren die Bundesanleihezinsen im negativen Bereich und sind dann prozentual gesehen drastisch, rasant angestiegen. Heute ist das Ausgangsniveau 2,8% und wir haben insgesamt einen höheren Level.
1: Sie sprachen schon an, damals 2022 war der Einlagenzins der Europäischen Zentralbank bei Null. Der ist dann raufgestiegen auf 3% hin. Jetzt ist es wieder weniger, aber die Renditen sind ja nicht gleichermaßen zurückgekommen. Hätten Sie das tun sollen? Warum nicht?
2: Naja, bei Renditen von Staatsanleihen, insbesondere bei längeren Laufzeiten, spielen andere Einflussfaktoren eben auch eine Rolle. Da geht es darum, welche Vorzeichen die Notenbank setzt. Ja, das hat einen gewissen Einfluss, aber eben nicht nur. Das, was jetzt viel, viel stärker wirkt, ist die Inflation. Und wir haben ja parallel auch gesehen, dass die Inflation zwar auch wieder deutlich zurückgekommen ist von den Höchstniveaus im Jahr 2022. Wir waren ja unter 2% am Jahresanfang, aber durch die Iran-Eskalation, energiepreisbedingt, haben wir ja wieder deutlich steigende Inflationsraten von um die 3. Und das wird am langen Ende bei Renditen von Staatsanleihen mit längeren Laufzeiten eben direkt eingepreist. Das ist der eine Punkt. Und zum anderen haben wir natürlich eine andere Staatsschuldensituation. Selbst in Deutschland steigen ja die Staatsschulden. Und das heißt, es gibt mehr Angebot, mehr Anleihen werden emittiert. Anleger, die diese Anleihen kaufen, verlangen dann eine höhere Rendite. Und darum können die Zinsen oder die Renditen bei längeren Laufzeiten nicht 1:1 fallen in den letzten Jahren, wie das eben parallel die Notenbankzinsen getan haben.
1: Ja, wenn Zinsen steigen, ist es schlecht, Schulden zu haben. Und Sie sagten schon, Deutschland hat sich wieder mehr verschuldet. Unser Plan ist ja hier, mehr in Verteidigung, in Infrastruktur dringend benötigt zu investieren. Und man nennt das ja so landläufig auch gute Schulden. Sehen Sie das auch noch so und auch noch in diesen Zeiten?
2: Ja, gute Schulden wären schön. So muss man es eigentlich sagen. Gute Schulden bedeutet ja, ich verschulde mich, nehme das Geld, um zu investieren und damit das Wachstumspotenzial für die Zukunft, für die kommenden Jahre zu erhöhen. Denn bei Staaten ist ja das Besondere, sie haben kein absolutes Schuldenniveau, wo sie vielleicht insolvent werden, sondern bei Staaten werden die Schulden ja immer ins Verhältnis zur gesamtwirtschaftlichen Wertschöpfung, zum BIP gesetzt. Und wenn ich also einen Staat habe, der stark wächst, wo das BIP steigt, dann relativieren sich die Schuldenniveaus. Also idealerweise, gute Schulden bedeutet, Schulden machen um zu investieren. Schlechte Schulden sind Schulden machen, um zu konsumieren. Und Verteidigungsausgaben sind letzten Endes auch konsumtive Ausgaben. Sozialausgaben sind konsumtiv. Also wenn der Staat viel mehr dieser Schulden investieren würde in Infrastruktur, in Energiesicherheit beispielsweise, in Forschung und Entwicklung, dann wäre das eine viel bessere Perspektive.
1: Wenn wir jetzt mal die Verschuldung so und den Renditeanstieg im internationalen Vergleich anschauen, wie steht es da um Deutschland, aber eben auch um höher verschuldete Länder wie Italien, Frankreich, aber auch die USA, die ja nicht alle nur klug investieren, einige von denen schon, aber eben auch das machen, was Sie eben sagen, sollte man eben nicht für Konsum verschulden.
2: Ja, das stimmt. Also Deutschland steht im internationalen Vergleich immer noch sehr, sehr gut da. Wenn wir uns die großen Industriestaaten dieser Welt angucken, dann laufen eigentlich die Schuldenniveaus fast durch die Bank in Richtung 100% bezogen auf das BIP. Bei Deutschland haben wir ein Ausgangsniveau von rund 60%. Selbst nach dem Schuldenpaket laufen wir in Richtung 70, 75 vielleicht perspektivisch. Also das ist im Vergleich immer noch die beste Bonität, auch die deutsche Anleihen dadurch haben. In anderen Staaten sieht die Situation anders aus. Sie haben es eben angesprochen. Insbesondere ist das Sorgenkind in Europa natürlich Frankreich. Aus zweierlei Gründen heraus. Das Schuldenniveau ist sehr viel höher. Das Haushaltsdefizit ist schon deutlich im negativen Bereich gewesen seit Jahren. Und durch den politischen Stillstand, den wir in Frankreich haben, war man gar nicht mehr in der Lage, einen neuen Haushalt, also einen Sparhaushalt, um das so auszudrücken, aufzustellen. Also hier den Hebel rumzureißen, das funktioniert zurzeit in Frankreich nicht, wegen des politischen Stillstands, den wir haben. Und auf der anderen Seite wurden von Seiten der Politik in Frankreich sogar Reformen der letzten Jahre zurückgedreht. Also Wachstumspotenzial hat dann eher noch mal abgenommen. Das ist aus europäischer Sicht das große Sorgenkind. In den USA, wie Sie richtigerweise sagen, schert man sich gerade gar nicht um das Thema Schulden von Seiten der Regierung. Da werden fleißig einfach weiter Schulden gemacht und die Schuldenniveaus liegen schon deutlich über 100% bezogen auf das BIP.
1: Das kennt man aus den USA traditionell und die Welt hält mit Anleihenkäufen den Karren am Laufen. Aber was droht uns im Zweifelsfall in Europa? Wir kannten das ja jetzt aus der Vergangenheit schon. Die EU hat dann auch Ländern unter die Arme greifen müssen. Aber so eine große Volkswirtschaft wie Frankreich ist ja kein Kinderspiel mehr.
2: Nein, das stimmt. Und trotzdem sind in letzter Instanz die Notenbanken dann diejenigen, auf die man schaut, an den Kapitalmärkten. Also sollte es zu einem, in Anführungsstrichen, Käuferstreik kommen, sprich die Bonität einzelner Staaten in Frage stehen, zum Beispiel Frankreichs, der Markt nicht mehr kaufen wollen und dadurch die Renditen zu stark steigen, dann wäre es an der EZB. Die hat auch ein Tool, die hat Instrumente für solche Situationen. Das sogenannte TPI, Transmission Protection Instrument heißt es. Und im Zweifel, wenn also die Transmission der Geldpolitik, so wird es technisch ausgedrückt, gestört ist, das heißt, auf Deutsch gesagt, wenn die Renditen zu stark steigen, dann würde die Notenbank, dann würde die EZB zumindest ankündigen, französische Staatsanleihen zu kaufen. Und das kann reichen, um die Situation zu stabilisieren.
1: Nun hatten wir in den vergangenen Wochen wieder Anstiege an Aktienmärkten, wo man sich die Augen reibt. Gar nicht unbedingt so sehr in Deutschland, in einigen Märkten Europa schon, viel in Asien, im Kospi, aber vor allem in den USA. Also macht man sich am Aktienmarkt noch gar nicht so richtig Sorgen um ein Problem, was ganz viele Volkswirtschaften sehr schnell und sehr hart mit hohen Kosten und langen Folgen treffen kann?
2: Ja, das muss nicht notwendigerweise negativ sein. Natürlich hängen auch Unternehmenszinsen oder Refinanzierungskosten von Unternehmen an den Renditen von Staatsanleihen. Also wenn Staatsanleiherenditen steigen, dann steigen auch Refinanzierungskosten für Unternehmen. Allerdings müssen wir sagen, dass wir bei vielen Unternehmen und vor allen Dingen bei den großen maßgeblichen Unternehmen aus der Tech-Branche zum Beispiel eine sehr viel geringere Fremdkapitalintensität haben. Also die hängen nicht so sehr am Zinstropf, wie das vor einigen Jahren vielleicht sehr kapitalintensive Unternehmen aus dem Industriebereich waren.
1: Anleihen inzwischen, also viel, viel mehr, als man das so kannte. Ja. Und natürlich auch für Geschäftsmodelle, die relativ risikoreich sind, die nicht so klassische Industrie wie früher Autobauer, Stückzahlen, Produktion, Absatz, wo das alles planbarer war.
2: Das stimmt, das ist das große Wettrennen um die ersten drei Plätze im Wettrennen um die besten KI-Tools, also die KI-Werkzeuge oder die größten Datencenter. Das ist das, wofür auch Fremdkapital aufgenommen wird. Das ist alles aber noch in einem relativ moderaten Rahmen. Und bis dato haben viele dieser Unternehmen das ja aus dem laufenden Cashflow bezahlt. Also die haben oder machen ja nach wie vor enorme Gewinne. Das hat man jetzt auch in der Quartalsberichtssaison gesehen, in Q1. Auch deswegen sind die Aktienmärkte so stabil, weil bisher die Unternehmen sehr, sehr ordentliche Gewinne ausweisen konnten. Das hängt an Investitionen in Richtung KI. Das hängt aber auch daran, dass viele Unternehmen anfangen, Produktivität zu erhöhen durch den Einsatz von KI oder anderen Technologien. Also da spielen eben andere Dinge noch eine Rolle. Aber am Ende, da haben Sie natürlich völlig recht, wird man sich auch nicht völlig losmachen können. Und sollte es in dem einen oder anderen Ende der Welt zu einer Staatsschuldenkrise kommen, weil Renditen zu stark steigen, hätte das sicherlich auch negativen Impact auf die Aktienmärkte.
1: Das Hu hatte gerade noch, war genau an der richtigen Stelle. Hier ist eine Veranstaltung auf dem Parkett. Das kommt nicht von uns. Carsten Mumm, haben Sie vielen Dank für Ihre Einschätzung. Also der Aktienmarkt ist noch relativ robust, weil die Unternehmensgewinne auch ganz ordentlich ausfallen im Moment noch. Dankeschön.
2: Sehr gerne.
1: Wir haben in Deutschland jetzt einen Tankrabatt, um zumindest die ausufernden Preise für Energiemobilität ein wenig einzudämmen. Irgendwann endet das, aber man kann ja auch nicht ständig Subventionen austeilen, um Marktmechanismen außer Kraft zu setzen. Wir haben eine Inflation jetzt um die 3%, waren eigentlich auf 2% eingestellt. Das war das Normal. Ist jetzt 3% das neue Normal? Sind diese Werte gekommen, um zu bleiben? Ordnen wir das Ganze mal ein mit Maximilian Winke von eToro. Schönen guten Tag, Herr Winke.
3: Guten Morgen.
1: Ja, fast 3% Inflation. Die Energiepreise waren zuletzt die großen Treiber durch den Iran-Krieg. Nun subventioniert Deutschland das eine Weile, der Tankrabatt läuft aber bald aus und man kann ja auch nicht ewig subventionieren. Worauf sollen sich Verbraucher am besten mal in nächster Zeit einstellen?
3: Also man geht davon aus, dass auch viele andere Bereiche teurer werden. Ich denke vor allem aufgrund der Transport- und Logistikkosten werden die Lebensmittelpreise im Supermarkt steigen. Es können auch die Neben- und Wohnkosten steigen. Das heißt, wer warm duscht oder eben heizt, der muss einfach damit rechnen, dass die Rechnung sich weiter erhöht. Und auch der ganze Dienstleistungsbereich, also wer in den Urlaub fährt, Freizeitaktivitäten, Restaurantbesuche, all das kann teurer werden. Nicht nur wegen der erhöhten Energiepreise, sondern auch wegen möglicherweise steigender Löhne. Weil die Arbeitnehmer, die werden sicherlich höhere Löhne fordern, um überhaupt mit dieser Inflation klarzukommen. Und da blicken die Zentralbanken sehr kritisch drauf. Auch wenn die Löhne zu stark steigen, dann gibt es möglicherweise eine Lohnpreisspirale. Und das sollte man ganz genau beobachten.
1: Das hatten wir ja schon in der Vergangenheit auch gesehen. Nun hatte die Bundesregierung eigentlich einen Plan, dass Unternehmen ihre Mitarbeitenden entlasten sollten. Dieser Plan ist erstmal im Bundesrat gescheitert. Diese 3%, sind das jetzt die neuen 2 oder sind das sozusagen die Zwischenetappe?
3: Ja, also man muss sich, glaube ich, darauf einstellen, dass die Inflation noch mal weiter angeheizt wird. Und wir sehen es, am Ölmarkt ist erstmal keine Entspannung in Sicht. Die Ölpreise bleiben deutlich über 100 US-Dollar. Wir schauen vor allem auf die Ölsorte Brent. Und solange es keine Lösung gibt im Iran-Konflikt oder zumindest irgendwie positive Signale daherkommen, dann wird sich auch die Lage nicht entspannen. Und das ist eigentlich das, worauf die Märkte am meisten hinschauen. Das ist das wichtigste Barometer, um die Lage im Nahen Osten zu verstehen, der Ölmarkt.
1: Sie haben die Folgen der geschlossenen Straße von Hormus schon für den Lebensmittelmarkt, für unseren Alltag beschrieben, mit Zweitrundeneffekten, mit Folgeeffekten. Das geht ja alles noch weit über die Preise, die wir an Tankstelle und Supermarktkasse sehen, hinaus, etwa bei der Kreditvergabe. Das betrifft private Haushalte, aber auch Unternehmen gleichermaßen. Banken können sich schwerer refinanzieren. Wie erklärt es sich, dass derzeit noch gerade die langfristigen Inflationserwartungen zum Glück noch relativ moderat sind? Die sind nicht ausgeufert, nicht groß gestiegen, was man ja auch hätte denken können. Und warum sind sie nicht aus dem Ruder gelaufen?
3: Ich denke, das kann man sehr gut an der Marktreaktion ablesen. Also die Aktienmärkte sind ja im März ziemlich stark zurückgelaufen. Ja, in den beim DAX war das ein bisschen heftiger als beim S&P 500. Und der Markt hat dann relativ schnell das Ganze eingepreist und hatte auch immer die Hoffnung, dass es eben eine Lösung gibt. Bisher bleibt die noch aus. Und bei den Zweitrundeneffekten kann man das so ein bisschen vergleichen wie ein bremsender Zug. Ja, das heißt, die Handbremse, die wurde schon gezogen. Aber es dauert immer noch so eine gewisse Zeit, bis dann der Zug wirklich zum Stillstand kommt. Und ja, diese zeitverzögernden Effekte, die hat man auch bei der Inflation.
1: Da sind ja Börsen auch, manchmal etwas seltsam, sagen wir es mal so. Also immer das Prinzip Hoffnung, als damals Donald Trump die Zölle ankündigte, wird schon nicht so schlimm werden. Iran-Kriegsstraße von Hormus geschlossen, wird schon nicht so lange sein. Was wäre aber, wenn doch, wenn sich diese, Sie nannten es auch die Hoffnung, nicht so schnell erfüllen, dass sich das wieder auflöst, dass nach ein paar Wochen oder Monaten, auch wenn es jetzt in den Verhandlungen tendenziell immer wieder so aussieht, dass sich das Ganze auflöst. Was wäre, wenn jetzt wirklich Inflationserwartungen nochmal neu angepasst werden müssen? Was wäre, wenn?
3: Ich glaube, der große Kritikpunkt ist, dass die Finanzmärkte einfach schon zu weit gelaufen sind. Also ich glaube schon, dass man teils sagen kann, dass die Finanzmärkte sich irgendwo abgekoppelt haben von der Realwirtschaft. Das heißt, die Realwirtschaft, die muss jetzt erst nochmal nachliefern. Und die Märkte, die gehen jetzt schon so ein bisschen davon aus, dass es eine Lösung gibt, hoffentlich bald. Und das treibt eben die Märkte nach oben. Aber wenn man nochmal schaut, was hat denn die Aktienmärkte wirklich nach oben gepusht, dann sind das vor allem die Tech- und die KI-Themen. Und vielleicht nochmal einen regionalen Unterschied. Also der DAX, der wartet noch auf seinen Rekordhoch. Und das liegt eben daran, dass die Energieabhängigkeit sehr, sehr groß ist. Ja, wir importieren ganz viel Energie, sind eben abhängig von bestimmten Regionen. Und wir haben auch keine so starke KI-Story wie die Amerikaner. Und das macht jetzt eben gerade hier kurzfristig den Unterschied.
1: Also hohe Energieabhängigkeit und geringe KI-Dichte, das ist sozusagen die toxischste Mischung für den Moment. Was wir aus solchen Zeiten kennen, ist, dass irgendwann die Notenbanken um die Ecke kommen und sagen, die Zinsen werden steigen. Am 11. Juni wird die Europäische Zentralbank da nochmal zusammensitzen und womöglich die Zinsen schon erhöhen müssen. Wie lange oder können die Aktienmärkte mit steigenden Zinsen leben? Höhere Zinsen sind eigentlich eher schlecht fürs Aktiengeschäft.
3: Grundsätzlich schon. Also die Anlageklassen, die konkurrieren ja auch miteinander. Und das heißt, wenn die Anleiherendite steigt, wird der Anleihemarkt attraktiver. Und dann könnte auch der ein oder andere Anleger umschichten, sich vielleicht auch wieder mehr auf den Anleihemarkt fokussieren. Aber man muss die Entwicklung am Anleihemarkt auch nochmal aus einer anderen Perspektive sehen. Es ist ja auch ein Warnsignal. Also die steigenden Inflationserwartungen, die spiegeln sich genau da bei der Zinsentwicklung wieder. Und auch hier regionale Unterschiede, die müssen einfach berücksichtigt werden. Das heißt, die Amerikaner, die sind in der Vergangenheit ziemlich resilient gewesen, ja, gegenüber vielen verschiedenen Krisen. Und das hat sich jetzt auch in letzter Zeit wieder bemerkbar gemacht. Das heißt, die Amerikaner können sich höhere Anleiherenditen irgendwie auch in Anführungszeichen leisten. Also Europa zum Beispiel hat die Zinsen ja schon viel stärker gesenkt. Sind es relativ niedrig, bei 2%. Und da ist ja diese große Erholung ausgeblieben. Und deswegen glaube ich auch, dass in der Zukunft die Amerikaner wahrscheinlich in einer besseren Lage sind, diese steigenden Anleiherenditen irgendwie zu verarbeiten und damit zurechtzukommen.
1: Sofern alle weiter mitspielen und den US-Anleihenmarkt am Laufen halten. eine Lösung wäre ja schon mal für alle. Die Straße von Hormuz wäre wieder befahrbar. Der Welthandel würde sich noch mal wieder normalisieren. Aber selbst dann sinken ja die Preise nicht über Nacht. Wie lange muss man denn immer dann noch, selbst wenn die morgen wieder offen wäre, wie lange müsste man denn noch perspektivisch mit Folgen davon rechnen?
3: Es kann durchaus noch eine Zeit dauern, bis dann die Inflationsdaten dann auch zeigen, dass sich das Ganze abkühlt. Aber es ist auch immer ein Blick in die Vergangenheit. Wirtschaftsdaten sind sozusagen immer auch kommen mit einer Verzögerung rein. Die Märkte schauen in die Zukunft. Und deswegen würde ich sagen, als vorsichtiger Optimist, dass sich die Märkte das durchaus auch erlauben können, dass in den nächsten Monaten die Inflation steigt. Vorausgesetzt, es gibt eben eine Lösung im Iran-Konflikt.
1: Die immer noch nicht konkret in Sicht ist. Maximilian Wienke, haben Sie vielen Dank. Dankeschön.
3: Ja, sehr gerne. Dankeschön.
1: Wenn Inflation da ist oder wenn die Inflation anzieht, dann ist normalerweise Gold gefragt. Eigentlich. Aktuell ist Gold aber eher so in so einer Lauerstellung. Aber wir erinnern uns ja, vergangenen Jahr bis in dieses Jahr hinein hatte das Gold auch einen enormen Lauf. War aber dieser letzte Anstieg zu viel, zu schnell, dass es jetzt nicht so gut funktioniert? Fragen wir Christian Suppe von HQ Trust. Schönen guten Tag, Herr Suppe.
4: Schönen guten Morgen.
1: Ja, je höher die Inflation ist, umso besser war es, zumindest in der Vergangenheit über Jahre und Jahrzehnte, für den Goldpreis. Auch diesmal?
4: Es kommt immer auf den Zeitpunkt oder auf den Zeitraum drauf an. Das ist in der Tat richtig. Wir haben ja verschiedene 12-Monats-Zeiträume untersucht über die letzten 60 Jahre und das verglichen mit verschiedenen Inflationsregimen, also mal höhere, mittelhohe bis ganz hohe Inflation. Und da war tatsächlich die Erkenntnis, und das hat auch die letzten 12 Monate gut funktioniert, dass in der Mehrheit dieser Fälle Gold dann eine positive Performance hatte und auch in den letzten 12 Monaten mit 35% in Euro gerechnet. Versus 3% ungefähr Inflation, hat das ja tatsächlich so ganz gut funktioniert wieder.
1: Ihre Auswertungen zeigen auch, dass es über Jahre und Jahrzehnte positive Renditen in Inflationszeiten gab. War das dann aber auch der Fall, wenn es wie in jüngster Zeit so eine außerordentliche Rallye gab?
4: Das haben wir tatsächlich nicht konkret verglichen und man sieht schon auch, dass es größere Schwankungen gibt. Also wir hatten auch in Inflationszeiträumen durchaus Phasen, wo Gold mal mit -20% performt hat über einen 12-Monats-Zeitraum. Aber wie gesagt, die Mehrheit der Fälle war der Beitrag positiv und wir haben deutlich durch diese Mehrheit hat man schon ein Risiko- und Ertragsprofil bei Gold, was einen positiven Beitrag liefert in Summe für eine Vermögensallokation. Wir betrachten das ja auch immer langfristig. Und da ist es dann so eher wie bei einem Kochrezept, das Salz in der Suppe. Wenn das fehlt, dann schmeckt das nicht.
1: Sie sagten, es gab auch in der Vergangenheit immer wieder große Schwankungen beim Goldpreis. Naturgemäß, wie attraktiv ist denn Gold auf dem immer noch hohen Niveau, auch in Euro, derzeit noch?
4: Ja, also wir sehen es auf alle Fälle langfristig als attraktiven Bestandteil jedes Portfolios in der Regel. Man muss sich auch die anderen Nachfragekomponenten mal anschauen. Wenn man das Nachfrage-Angebots-Verhältnis spielt bei Gold, wir haben hier auch Nachfrage nach Schmuckgold, das ist eher strukturell. Wir haben eine Nachfrage aus der Industrie, das ist eher strukturell getrieben. Wir haben zuletzt Zentralbanken, die eben auch strukturell Gold in der Zukunft noch nachfragen werden. Aber wir haben natürlich auch spekulatives Interesse. Also gerade Gold für ETCs, also Exchange Traded Commodities. Das ist so ein bisschen ein Zeichen, es ist viel Spekulation schon drin. Die Nachfrage oder die Suche nach dem Begriff Gold bei Google ist extrem angestiegen in den letzten Monaten. Das kann natürlich für Volatilität sorgen, wäre für uns eher kurzfristig, langfristig gesehen, strukturell positiver Trend weiterhin bestehend und damit immer noch ein wichtiger Bestandteil in einem Portfolio.
1: Sie sagten schon, diese ETCs, also Gold als Wertpapier, sozusagen ganz einfach handelbar im Depot. Wenn das so einfach ist und gerade in Krisen hat es ja eigentlich immer gut funktioniert, dass da Gold seine Schutzrolle ausgespielt hat. Warum diesmal nicht?
4: Es hat ja eigentlich funktioniert, wenn man sich die Performance auch da wieder über rollierende 12-Monats-Zeiträume anschaut. Mhm. Hatte auch in dem Abverkauf der Aktienmärkte bei Beginn der Iran-Krise Gold noch immer einen positiven Beitrag. Ein wichtiger Effekt dort war aber ein bisschen so aus der Markttechnik heraus, die sogenannten Margin Calls. Also es waren viele Investoren in Derivaten investiert. Durch den Rückgang der Kurse in anderen Asset-Klassen musste hier Kapital nachgeschossen werden. Das hat dazu geführt, was mache ich dann? Ich verkaufe natürlich Vermögensgegenstände, die einen entsprechenden Gewinn tragen, um Geld zu generieren, um meine Margin Calls zu bedienen. Dadurch ist Gold tendenziell eher abverkauft worden und eben durch diese Spekulation, die drinne war, wie schon gesagt, ist die Volatilität nicht ausbleibend.
1: Sie haben schon als Beimischung diese positive Perspektive für Gold gerade geschrieben. Gold ist immer noch auf einem sehr hohen Niveau. Taugt es dort oben derzeit aber auch noch als Inflationsschutz, als Sicherung, wenn wir jetzt wirklich steigende Zinsen haben? Für Europa hat man das ja vielleicht eher auf dem Schirm, als es die Amerikaner oder weltweite Investoren für den US-Markt hatten.
4: Ja, Gold ist seit 2000 Jahren mehr oder weniger immer ein Fluchtzahlungsmittel gewesen in Krisen. Das stimmt, da gab es keine Notenbanken. Zinsen gab es damals allerdings auch schon auf die ein oder andere Art und Weise. Und Gold selber trägt ja keine Zinsen. Also aus dem Grund, weil ich bei Gold höhere Zinsen erwarte, würden wir nie in Gold investieren. Aber wenn Sie mal so eine Goldmünze auch anfassen, die macht ja was mit Ihnen. Das ist schon, hat einen anderen Charakter. Also ich glaube, dieser Risikoaspekt, dieser Absicherungscharakter in diesem harten Metall, der wird weiter Bestand haben. Und ich hatte die Nachfragekomponenten ja schon erwähnt. Sie haben eine relativ stabile Goldproduktion, also das Angebot, was vorhanden ist. Die Nachfrage ist auch weiter sehr stabil, wenn ich mir allein Schmuckgold anschaue. Wir erwarten von asiatischen Märkten, dort kommt die größte Nachfrage nach Schmuckgold her, ein deutlich höheres Wachstum als in Europa beispielsweise. Da ist Gold in Form von Schmuck das erste Anlageinstrument zur Vermögensbildung. Wenn dort der Wohlstand weiter steigt, wie wir es in den letzten Jahren gesehen haben, werden Sie da auch weiter eine Nachfrage sehen nach Gold, auch von diesen hohen Niveaus aus.
1: Mit der Bitte um eine kurze Antwort, ist das so mittelfristig trotzdem so, dass Gold eine doch auch wirklich jetzt ernstzunehmende Renditekonkurrenz bekommen hat durch die Zinsmärkte?
4: Mir ist die Spekulation da drin zu viel. Wir kalkulieren nach vorne raus auf 10-Jahres-Zeiträume immer mit maximal Inflationsrate als Ertrag. Von daher eher Krisenhedge und das Salz in der Suppe, nicht als ernstzunehmendes spekulatives Element in einem Portfolio.
1: Also komme die Inflation, Gold als Beimischung haben Sie nach wie vor auf dem Plan. Christian Suppe, vielen Dank. Dankeschön. Wir schauen jetzt mal noch ein anderes Asset, nämlich nicht Gold, was man in der Hand halten kann, sondern auf den Aktienmarkt und gucken mal, wie der DAX heute zur Wochenmitte in den Handel gestartet ist. Das sah auf dem Chart ganz links eben noch relativ groß aus, aber jetzt 24.402 Punkte. So viel wie gestern zum Handelsende. Das liegt daran, dass wirklich dieses Anleihenproblem an den Märkten mehr oder weniger stark angekommen ist. New York hat stark darauf reagiert. Asien hat ebenfalls darauf stark reagiert. Gestern hatten wir noch ein relativ gutes Ergebnis im DAX, einen Tag davor noch 500 Punkte plus, gestern auch noch mal einen halben Prozentpunkt. Da ist heute ein bisschen mehr die Luft raus, nichtsdestotrotz, wie es hier weitergeht, das erfahren Sie natürlich auch börsentäglich hier weiter. Und morgen ist meine Kollegin Ann-Kathrin Beck für Sie da. Ich freue mich, wenn Sie dann auch wieder mit dazu schauen. Machen Sie es gut, bis dahin.
5: Guten Tag, hier ist die Tagesschau in 100 Sekunden. Demonstrative Harmonie bei Empfang von Xi für Putin. Bei dem Treffen von Chinas Präsident und dem russischen Staatschef unterzeichneten beide Seiten 20 Kooperationsvereinbarungen. Xi lobte die strategische Partnerschaft mit Russland. Putin betonte Moskau als zuverlässiger Energielieferant für China. EU will Zolldeal mit den USA umsetzen. Vertreter von EU-Parlament und dem Rat der EU-Länder einigten sich nach monatelangen Verhandlungen. Wie mit US-Präsident Trump vereinbart, sollen europäische Zölle auf US-Industriewaren bis Ende 2029 wegfallen. Sollte Trump dennoch seinerseits die Zölle erhöhen, soll eine Ausstiegsklausel greifen. Bundeskabinett entscheidet über Führerscheinreform. Verkehrsminister Schnieder will den Erwerb der Fahrerlaubnis einfacher und günstiger machen. Unter anderem durch digitalen Unterricht, den Einsatz von Simulatoren und Vereinfachungen bei den Prüfungen. Die Fahrausbildung kostet inzwischen mehrere tausend Euro. Viele Menschen können sich das kaum noch leisten. Dobrindt und Pistorius präsentieren Pakt für den Bevölkerungsschutz. Nach den Beratungen im Bundeskabinett wollen der Innen- und der Verteidigungsminister die Pläne am Mittag offiziell vorstellen. Bis 2029 sollen 10 Milliarden Euro in den Zivilschutz investiert werden, vor allem in die Ausrüstung und das Personal des technischen Hilfswerks. Ebola-Patient ist in Deutschland eingetroffen. Um kurz nach 1 Uhr landete das Flugzeug mit dem infizierten US-Bürger auf dem Flughafen Berlin-Brandenburg. Der Mann hatte zuvor in der Demokratischen Republik Kongo gearbeitet und war dort positiv auf das Virus getestet worden. Deutschland hatte sich auf Bitten der USA bereit erklärt, ihn in der Charité zu behandeln. Das Wetter. Heute mehr Wolken als Sonne, vielerorts Schauer und einzelne Gewitter. Höchstwerte 15 bis 22 Grad. Und wir beginnen gleich mit unserem Update. Und das mache ich zusammen mit meiner Kollegin Annina Pomerenke in der Tagesschau-Redaktion. Annina, das wichtigste Thema, denke ich, auch für uns, obwohl alles ganz, ganz weit weg ist, ist das Treffen von Putin und Xi. Also der russische Staatspräsident ist zu Besuch beim chinesischen Präsidenten. Und da gab es doch gerade eine Pressekonferenz. Und da bin ich mal gespannt, was die dort gesagt haben.
6: Ja, also erstmal haben die beiden ja demonstrativ Einigkeit gezeigt bei diesem gesamten Treffen von vorne herein. Wir haben ja auch noch einmal die Bilder vom Empfang. Putin, der dort mit großen Ehren empfangen wurde. Ja, und sie haben auch ein Freundschaftsabkommen beider Länder verlängert, das jetzt sonst ausgelaufen wäre. Putin hat unter anderem noch einmal die wichtige Rolle Russlands als Energielieferant betont, wird auch weiter Energie liefern an China. Das ist ja vor allem wichtig, auch vor dem Konflikt, vor dem Hintergrund des Konflikts im Nahen Osten. China ist ja großer Abnehmer oder der größte Abnehmer vom Öl aus Iran. Xi hat dann in diesem Kontext auch nochmal zu einem Waffenstillstand im Nahen Osten aufgerufen. Beide Länder haben eine Reihe von Abkommen abgeschlossen. Es geht um die Zusammenarbeit unter anderem im Sektor erneuerbare Energien, wirtschaftliche Zusammenarbeit. Für Putin war ja ein großes Thema die Gaspipeline Power of Siberia 2. Dort sind keine Details bekannt geworden, aber man sei wohl auf dem gleichen Weg. Das hat der Kreml so formuliert. Ja, fest steht, Russland ist total abhängig von China, auch durch die Sanktionen, ist auf zahlreiche Lieferungen von Maschinen, von Chips, Autos angewiesen. Für Putin war dieses Treffen natürlich jetzt auch wichtig, weil dort sehr schöne Bilder produziert wurden. Das ist auch für das Publikum in der Heimat wichtig. Er hat auch Xi wiederum zum Besuch nach Russland eingeladen. Was wir nicht wissen, ist, ob die beiden auch über die Ukraine gesprochen haben. Offiziell ist dazu letztlich nichts bekannt geworden. Und auf dieser Pressekonferenz haben die beiden keine Fragen von Journalisten zugelassen.
5: Du hast eben ein Stichwort schon genannt, erneuerbare Energien. Und damit sind wir eigentlich, glaube ich, schon fast beim nächsten Thema, könnte ich zumindest vermuten. Die Energieministerinnen und Energieminister von Bund und Ländern, die treffen sich ja heute auf Norderney. Und da gibt es sicherlich einiges zu besprechen. Und ich kann mir vorstellen, auch erneuerbare.
6: Das ist aber nicht das einzige Thema. Offshore-Energie, ja, alles Mögliche, was da ansteht, die Stromnetze, die Energiewende im Allgemeinen, Speicherkapazitäten, Krisenvorsorge, also der Gesprächsbedarf, der soll groß sein. Nun haben wir allerdings aus Medienberichten erfahren, dass Bundesministerin Katharina Reiche gar nicht vor Ort sein wird. Sie soll erkrankt sein und sich von einem Staatsminister vertreten lassen. Ja, in den Ländern ist aktuell wohl vor allen Dingen die Sorge groß, dass die Pläne der Bundesregierung den Ausbau der erneuerbaren Energien ausbremsen könnten. Stichwort sind da die Gaskraftwerke, auf die Reiche ja nun zunehmend setzen möchte. Da tun sich dann doch Diskrepanzen auf zwischen Bund und Ländern. Das ist auch sehr deutlich geworden heute im Morgenmagazin. Dort war der Gastgeber der Konferenz und der Energieminister von Niedersachsen, Meyer, zu Gast.
7: Wir haben Rekordzahlen an Genehmigungen. Niedersachsen 807 Windräder letztes Jahr genehmigt. Die müssen jetzt angeschlossen werden. Wir haben eine sehr hohe Akzeptanz für die Erneuerbaren. Denken Sie nur an die Solaranlagen auf den Dächern. Da will Frau Reich jetzt sagen, die werden nicht mehr gefördert. Dabei sind die genau im Zusammenhang mit Speichern. Wir haben viele Anträge für Batteriespeicher. Und momentan setzt sie sozusagen ein Stoppschild bei dem Netzausbau dran. Im Gebäudeenergiegesetz werden wieder fossile Öl- und Gasheizungen statt Wärmepumpen gefördert. Bei der Elektromobilität kommt es nicht voran. Und deshalb waren die Energieminister sich einig, es wäre jetzt ein gutes Zeichen, die lange versprochene Stromsteuersenkung für alle, für die Haushalte, für die Wirtschaft jetzt auch umzusetzen. Dann würden wir gerade die kostengünstigen Erneuerbaren stärken und es würde endlich bei den Verbrauchern eine wirkliche Entlastung bei den hohen Energiepreisen ankommen.
6: Ja, Gesprächsthema wird sicherlich auch der Rückzug von Total Energies aus diesen riesigen Offshore-Windkraftprojekten. Und fraglich ist ja auch immer noch, ob BP die gekauften Flächen nun entwickeln wird und ob da gebaut wird. Es gibt also wirklich viele Themen zu besprechen und mit Ergebnissen können wir dann am Freitag rechnen.
5: So, und dann schauen wir noch mal zu einem anderen Ort in Deutschland, und zwar genauer gesagt nach Berlin. Dort ist ein Ebola-Patient aus der Demokratischen Republik Kongo eingeflogen worden und das ist ein US-Bürger. Jetzt musst du uns mal erklären, wie konnte das jetzt überhaupt so zustande kommen?
6: Also offiziell heißt es zur Begründung, dass die Flugzeit vom Kongo nach Deutschland deutlich kürzer sei. Außerdem hatte man hier halt eben schon Erfahrung. Bereits 2014 hat Deutschland drei Ebola-Patienten

0: Bevölkerung, fragt man sich natürlich, denn wir wissen, Ebola ist hoch ansteckend und auch nur ganz schwer zu behandeln.
1: Also laut Behörden besteht hier jetzt keine Gefahr für die Bevölkerung. Diese Isolierstation hat zum Beispiel eigene Zugangswege, Schleusen, eigene Lüftungs- und Filteranlagen, selbst eine eigene Wasseraufbereitung, sodass wirklich keine dieser schweren Viruserkrankungen, da werden ja auch noch ganz andere Sachen behandelt, nach außen gelangen können. Menschen, die vielleicht auch schon mal auf so einer Station waren, kennen das. Man muss sich komplett in Schutzkleidung einkleiden. Man wird dann dekontaminiert, wenn man wieder raus möchte. Es ist also wirklich eine hochspezialisierte Infrastruktur für mit hochansteckenden und lebensbedrohlichen Virusinfektionserkrankungen. Ja, und sodass Experten und Behörden eben sagen, da besteht keine Gefahr für die Bevölkerung. Außerdem auch nochmal der Hinweis von Experten, dass die meisten Infektionen ja dann stattfinden, wenn sich wirklich Pflegende, also Pflegepersonal, Ärzte sehr direkt um Angehörige, um Erkrankte kümmern. Also meistens dann eben doch sehr direkter Körperkontakt oder Austausch von Körperflüssigkeiten, sodass die Gefahr hier für die Bevölkerung eben nicht vorhanden ist.
0: Also Entwarnung für die Bevölkerung, das ist doch eine gute Nachricht. Danke für das Update, Anina Pomarenke.
1: Gerne.
0: Vertreter der EU haben sich in der Nacht auf Zollerleichterungen für die USA geeinigt. Abgaben auf Industriegüter sollen etwa entfallen. Die EU will so die umstrittene Vereinbarung mit US-Präsident Donald Trump aus dem vergangenen August umsetzen. Trump hatte zuletzt mit neuen Zöllen gedroht, sollte die EU nicht bis Anfang Juli ihren Erteil erfüllen.
2: Gut 10 Monate ist es her. Zwischen 2 Golfrunden trifft sich US-Präsident Trump in seinem eigenen Hotel in Schottland mit EU-Kommissionspräsidentin von der Leyen. Handschlag, grundsätzliche Einigung auf ein Handelsabkommen. Die Vereinbarung im Kern. Für Waren aus der Europäischen Union nehmen die USA im Regelfall maximal 15% Zoll. Im Gegenzug macht die EU eine Zusage, beim Import von US-Industrieprodukten senkt die EU die Zölle auf 0%. Doch noch hat die EU ihren Teil der Vereinbarung nicht umgesetzt. Das EU-Parlament will sich absichern. Gegen unerwartete Schritte von Donald Trump, der zeigt sich ungeduldig, drohte zuletzt mit 9 zusätzlichen Zöllen auf europäische Autos.
0: Und in Straßburg begrüße ich jetzt meinen Kollegen Christian Feld. Christian, wir haben es gerade eben schon mal gesehen, aber vielleicht noch mal vorweg. Was sind für dich die wichtigsten Eckpunkte aus diesem Abkommen?
3: Ja, das ist ja ein Abkommen oder eine Vereinbarung, die für beide Seiten am Ende Sicherheit und Vorteile bringen könnte. Die EU bekommt die Sicherheit, dass eigentlich maximal 15% Zoll auf Exporte aus der EU in die USA erhoben werden. Da gab es viele größere Zahlen im Vorfeld von Donald Trump, mit denen er gedroht hat. Also 15% wäre da quasi die Obergrenze. Und in der Gegenrichtung, bei den Exporten aus den USA nach Europa bekommt dann die USA die Zusicherung, dass bei den meisten Industrieprodukten das ganz runtergeht auf 0%. Außerdem soll es einen besseren Marktzugang für Agrarprodukte, aber auch so Dinge wie Hummer, also Meeresfrüchte, bei dem Weg in die EU geben. Das ist im Kern diese Vereinbarung. Es gab ja auch noch die Zusage der EU, Investitionen zu tätigen in den USA und auch mehr LNG-Gas zu kaufen.
0: Das Ganze muss man ja vielleicht mal sehen mit einer ganzen Reihe von Handelsabkommen, die die EU momentan abschließt. Mit Indien, Australien, Mercosur, also mit einigen der lateinamerikanischen Staaten und jetzt die USA. Was bedeutet das für die EU und vor allen Dingen, welche Branchen profitieren denn jetzt?
3: Ja, da gab es erhebliche Reiseaktivität, Verhandlungsaktivität von Seiten der EU-Kommission bei diesen vielen Handelsabkommen. Und das war ein ganz klares Ziel, sich weniger abhängig von den USA zu machen. Viele Freihandelsabkommen mit anderen Kontinenten und vielen Ländern zu schließen. Der Handelskommissar Šefčovič hat beim WDR-Europa-Forum im Interview mit meiner Kollegin Tina Hassel gesagt, wir hatten jetzt zuletzt so viele Anrufe. Können wir nicht auch noch Verhandlungen beginnen? Können wir die Verhandlungen nicht beschleunigen? Das soll eben die Risiken vermindern für europäische

0: Unternehmen, dass man eben nicht nur vom Export in die USA abhängig ist. Ja, und wer dann am Ende wirklich profitiert, das kann man nicht pauschal sagen. Natürlich profitieren Bereiche und Unternehmen, die zum Beispiel in die USA exportieren und die jetzt möglicherweise nicht so hohe Zölle zahlen müssen. Aber das sollte man auch dazu sagen, es gibt natürlich auch Bedenken. Gab es zum Beispiel im Freihandelsabkommen mit den südamerikanischen Staaten, Mercosur, da waren Landwirte sehr verunsichert und haben gesagt, das wird für uns ein Riesenproblem, wenn diese Produkte auf den europäischen Markt kommen.
1: Jetzt schauen wir noch mal ein bisschen genauer auf dieses Zollabkommen mit den USA. Es gibt da ja auch mehrere Überprüfungsmechanismen. Wie sehen die denn genau aus? Wann schreiten die ein?
0: Ja, das war ein wichtiger Punkt und wahrscheinlich auch der Grund dafür, dass diese Verhandlungen jetzt in der Nacht in Straßburg dann doch sehr, sehr viele Stunden gedauert haben. Teile des Europäischen Parlaments hätten die sogar gerne noch ein bisschen härter gehabt, aber am Ende muss man einen Kompromiss finden. Schauen wir im Detail auf diese Sicherheitsmechanismen. Sollte Donald Trump, wenn das Abkommen dann erstmal gestartet wurde, sollte er dann doch mal wieder mit einer Überraschung um die Ecke kommen und überraschende Zölle erheben, dann besteht die Möglichkeit, das Abkommen ganz oder in Teilen anzuhalten, auszusetzen. Außerdem haben wir momentan noch eine Situation, dass bei Produkten, in denen sehr viel Stahl und Aluminium drin ist, die sogenannten Derivate, dass da momentan noch sehr viel höhere Zollsätze drauf sind als 15%. Da gibt es jetzt die Forderung oder die Verabredung, sollte sich das bis Ende des Jahres nicht verändert haben, dann darf die EU reagieren. Entweder darf sie selber dann die Zölle anheben in die Richtung der USA oder man hält es halt an mit dem Wunsch, dass die USA reagieren und nach unten korrigieren. Außerdem soll dieses Handelsabkommen regelmäßig überprüft werden. Die EU-Kommission soll regelmäßig Bericht erstatten, wie es denn vorangeht.
1: Letzte Frage, vielleicht mit Bitte um kurze Antwort. Wie ist dieser Deal denn aus deiner Sicht zu bewerten? Es gibt ja auch relativ viel Kritik.
0: Ja, unter dem Strich gibt es hier nicht nur Jubelarien, weil man einfach erkannt hat, dass im Vergleich zur früheren Situation, bevor Trump sich mit seiner großen Tafel in den Rosengarten des Weißen Hauses gestellt hat und diese Zölle verkündet hat, war man eigentlich zollmäßig besser dran. Aber das Ganze ist in gewisser Hinsicht eine Schadensbegrenzung. Und da wir, wenn wir über die USA reden, immer auch über Sicherheitsfragen und Militärfragen reden, die da mit reinspielen, war das wahrscheinlich das Beste, was man rausholen könnte, aber ein optimaler Deal ist das mit Sicherheit nicht.
1: Christian Feld aus Straßburg zum Deal EU-USA beim Thema Zölle. Herzlichen Dank. Nicht wegwerfen, sondern reparieren lassen. Dieses Recht soll den Verbrauchern in Deutschland jetzt ins Gesetzesblatt geschrieben werden. Über einen eben solchen Entwurf berät heute der Bundestag in erster Lesung. Hersteller von zum Beispiel Waschmaschinen, Kühlgeräten, Druckern und anderen Gütern sollen damit verpflichtet werden, die Geräte während der üblichen Lebensdauer zu einem angemessenen Preis zu reparieren. Mit der geplanten Reform soll eine EU-Richtlinie nun in nationales Recht umgesetzt werden.
2: Ein Fall für den Fachmann, für die Blitzblume. Seit 35 Jahren repariert Elektromeister Heinrich Jung defekte Geräte. Inzwischen führt sein Sohn Philipp das Geschäft. Morgens zwischen 8 und 10 ist hier Sprechstunde. Das Telefon steht nicht still.
3: Ja, genau. Sie hatten aufs Band gesprochen wegen dem Backofen. Genau. Was machen denn immer? Gar nichts mehr, ist tot.
2: Wenn ein Gerät nicht mehr funktioniert, ist es oft noch lange nicht Schrott, sagen die Profis von der Blitzblume. 5 Leute arbeiten hier, zu tun ist mehr als genug. Wichtig?
4: Vor allen Dingen, dass sich die Kunden darauf verlassen können, dass, wenn sie eine Meinung zu ihrem Zustand von ihrem Gerät haben wollen, dass sie den auch ehrlich von uns bekommen, da wir ja gar keinen Verkauf haben. Und von uns kriegt man eben nur die Dienstleistung Reparatur.
2: Das Recht auf Reparatur durch den Hersteller soll künftig für Waschmaschinen für mindestens 10 Jahre, für Smartphones für 7 gelten. Ersatzteile müssen ebenfalls verfügbar sein. Es gilt aber auch für andere Geräte wie Staubsauger oder Tablets. Und?
5: Der große Vorteil ist, dass es dann auch eine Verlängerung der Gewährleistungsfrist geben wird. Das heißt, man bekommt wieder ein Jahr Gewährleistung, die man eben vorher nicht hatte.
2: Philipp Jung auf Hausbesuch. Die Waschmaschine pumpt nicht mehr ab. Schuld? Eine verirrte Socke. Kostenpunkt 90 Euro.
4: So ist es oft. Also natürlich, klar, hat man auch mal Sachen, wo man teureres Material hat. Das kommt immer mal vor. Aber viele Fehler sind zu reparieren ohne Materialaufwand, mit einfach einem gewissen Zeitaufwand und dem Know-how.
2: Auf zum nächsten Kunden. Das neue Gesetz aus Sicht der Blitzblume geht es in die richtige Richtung.
1: Ein Ebola-Patient ist in der Nacht nach Deutschland verlegt worden. Der US-Bürger landete auf dem Flughafen Berlin-Brandenburg und wurde zur weiteren Behandlung in die Charité gebracht. Der Arzt hatte zuvor in der Demokratischen Republik Kongo gearbeitet und war dort auch positiv auf das Virus getestet worden.
6: Hier an der Charité Berlin soll einem US-amerikanischen Arzt geholfen werden, der im Kongo war. Er hat seit dem Wochenende Symptome des Ebola-Virus. Und nun hoffen die amerikanischen Behörden auf die Erfahrung der Charité. Die Klinik hat 2014 drei Ebola-Patienten behandelt. Bundi Buyo heißt die jetzige Ebola-Variante und es gibt keinen Impfstoff, kein Medikament dagegen. Ich bin sehr beunruhigt über das Ausmaß und die Geschwindigkeit der Epidemie. Mindestens 500 Menschen sollen sich laut WHO infiziert haben. Es wird mit einer hohen Dunkelziffer gerechnet. Auch die Zahl der Toten ist laut WHO stark angestiegen auf mindestens 130 Menschen.
7: Das heißt natürlich auch bei 130, dass der Ausbruch vermutlich schon mehrere Wochen vorher begonnen hat. Das heißt, es gibt auch sehr viele Überlebende. Kontakte, also das gesamte Ausmaß kann man eigentlich noch gar nicht so feststellen.
6: Ärzte, Zelte, Desinfektionsmittel, die WHO und Ärzte ohne Grenzen helfen. In einer Region, die von gewaltvollen Konflikten erschüttert ist. In der laut WHO seit kurzem aufgrund von Gewalt weitere 100.000 Menschen auf der Flucht sind und das Virus womöglich noch weiter verbreiten. In der Zwischenzeit suchen Expertinnen und Experten nach Lösungen in Sachen Impfstoff. Wir schauen uns international um, welche Impfstoffkandidaten oder Medikamente es gibt, die uns bei dem aktuellen Ausbruch irgendwie helfen können. Denn ohne Impfstoffe und Medikamente können die Ärzte nur Symptome behandeln. Das Bundesgesundheitsministerium schätzt indes das Risiko für die deutsche Bevölkerung als sehr gering ein.
1: Und hier noch eine Meldung aus den USA. Die US-Steuerbehörde IRS darf frühere Steuererklärungen von US-Präsident Donald Trump nicht mehr prüfen. Das geht aus einem Vergleich hervor, den Trump mit der Behörde erzielt hat. Der Prüfverzicht gilt auch für seine Verwandten und seine Unternehmen. Hintergrund ist eine Klage Trumps gegen die Steuerbehörde, die er jetzt im Gegenzug fallen lässt. Der US-Präsident hatte 10 Milliarden Dollar Schadensersatz verlangt, weil ein Mitarbeiter seine Steuererklärungen an die Medien durchgestochen haben soll. So, jetzt schauen wir mal auf unsere Ernährung. Zu Beginn des Jahres scheiterte auf der EU-Ebene ein Vorstoß, Bezeichnungen etwa wie Veggie-Burger oder vegetarische Bratwurst zu verbieten. Vegane Produkte dürfen also auch weiterhin in ihrem Namen an tierische Produkte erinnern. Und diese tierischen Ersatzprodukte sind bei vielen Verbrauchern auch nach wie vor sehr beliebt. Mittlerweile gibt es in vielen Großstädten sogar vegane Metzgereien. Für das ARD-Morgenmagazin hat meine Kollegin Katja Stieler in einer solchen Metzgerei in Dresden sich mal umgeschaut.
8: Ich muss schon zugeben, an so einem leckeren Fleischkäsebrötchen kann ich nur schwer vorbeigehen.
9: Aber oft plagt mich dabei ein schlechtes Gewissen. Nicht gut für die Umwelt, für die Tiere und für die eigene Gesundheit auch nicht. Aber es schmeckt halt. Deshalb ist mein Ziel heute, Fleischalternativen für mich zu finden. Und zwar hier in einer veganen Metzgerei. Hört sich irgendwie schräg für mich an. Mein erster Eindruck, ganz schön wuselig hier. 28 Mitarbeiter hat der Betrieb heute. Vor 3 Jahren haben sie zu 6 begonnen. Und jetzt steht die Grillsaison vor der Tür. Hochsaison also.
10: Wenn ich nicht wüsste, dass es eine vegane Metzgerei ist, würde ich sagen, es ist eine ganz normale. Oder gibt es irgendwelche Unterschiede?
11: Es ist eigentlich 1:1 gleich. Der Wurstfüller ist der gleiche, der benutzt wird.
9: Und die Würste sehen aus, naja, wie Würste eben.
12: Hier haben wir die Lione. Und das hier würde ich heute auch echt noch gern probieren. Kein Leberkäse. Soll aber schmecken wie einer.
9: Den werde ich später wirklich noch probieren. Aber wie machen die hier aus Pflanzen Würste? Und wie kriegen sie den Geschmack hin? Ich bin mit Stefan verabredet. Er ist der Produktentwickler. Und er denkt voraus, für die Weihnachtszeit will er eine spezielle Bratwurst kreieren. Ich darf mitmachen und die kandierten Walnüsse, die gleich reinkommen, schon mal vorkosten. Oh ja.
13: Verführt werden.
8: Huh, das riecht intensiv.
13: Naja, zum Beispiel ist Majoran Petersilie drin. Mhm. Ich denke, das ist vielleicht rauszuriechen.
8: Mhm. Ja.
13: Und Pfeffer.
8: Jetzt, wo du sagst, ja.
9: Gewürze für den Geschmack sind das eine. Aber wie bekommt man den Biss, die Textur einer tierischen Wurst hin mit Pflanzen? Dafür hat Stefan diese Lösung.
8: Es sieht aus wie Schnee. Was ist das?
13: Das sind Bambusfasern.
8: Bambusfasern. Darf man die mal probieren?
13: Die kann man sicherlich probieren. Das wird nach nicht viel
8: schmecken. Ich weiß nicht, ob ich es will, um ehrlich zu sein. Bambusfasern hätte ich jetzt eher mit Kleidung in Verbindung gebracht, aber schmeckt nicht nach nichts.
13: Das sind Bambusfasern, die für den Lebensmitteleinsatz zugelassen sind und nutzen halt sehr viele Hersteller, um ihre Textur zu beeinflussen. Mhm. Aber ich glaube, pur ist das halt nicht.
8: Wird immer mehr im Mund.
9: Jedes neue Rezept braucht Monate, erzählt mir Stefan. Der Anspruch ist ja, so nahe wie möglich ans Vorbild zu kommen, das er noch von früher kennt.
13: Ich esse kein Fleisch, seit 8 Jahren nicht mehr.
8: Aber du hast eine Idee davon, wie Fleisch schmeckt.
13: Ich meine, mich noch daran zu erinnern. Mhm. Ja, genau.
8: Und dann diese Erinnerung gleichst du dann immer mit dem ab, was du hier ausprobierst.
13: Genau, also mir ist einfach wichtig zum Schmecken.
8: Ich glaube, jetzt duftet es schon langsam, oder? Mhm. Und man sieht, ja, es sieht im Grunde aus wie ein Fleischbrät, wirklich.
13: Ja, ne?
9: Ab damit in die Wurstmaschine. Jetzt kommen die ersten Würste raus. Die Pelle ist natürlich kein Tierdarm, sondern vegan, aus Algen gemacht. Und dann der große Moment. Stefan bringt die gebratenen Würste.
8: Ui, wie frisch vom Grill, super.
9: Das findet auch Nils, der Chef, der sich zum Probieren zu uns stellt.
8: Sieht aus wie eine originale Bratwurst auf jeden Fall. Super.
9: Doch dann die Enttäuschung.
8: Aber sie zerfällt so ein bisschen. Ja. Ja, die ist ganz schön weich.
9: Und der Blick in die Runde verrät, das war es noch nicht. Zum Glück ist noch genügend Zeit bis Weihnachten für weitere Versuche.
14: Also, ja, noch viel zu weich.
8: Warum ist es euch so wichtig, Produkte herzustellen, die eben der Bratwurst oder dem Steak oder dem Burger sehr nahe kommen, auch von der Textur her?
15: Produkte sind ja oft nicht nur, oder Lebensmittel sind ja nicht nur Lebensmittel, sondern oft auch Emotionen. Und ich verbinde zum Beispiel mit einem Bratwurst zum Beispiel Emotionen. Ich war im Baumarkt mit meinem Vater und danach stand davor so ein Foodtruck und danach hat man sich dann eine Bratwurst geholt. Das ist ja eine schöne Emotion, eine Verbindung zu seinem Vater. Und ich will ja die Emotionen nicht vermissen. Und ich will ja nicht die ganze Erfahrung daran vermissen.
9: Bei mir ist das der Fleischkäse. Jetzt bin ich echt gespannt, wie der vegan schmeckt. Deshalb geht's für mich jetzt an die Ladentheke. Wenn ich nicht wüsste, dass hier alles komplett vegan ist, ich würde es nicht sehen. Die Fleischerei-Optik, auch diese Emotion gehört hier dazu, wie damals als Kind vor der Wursttheke.
8: Auf den Leberkäse habe ich mich schon die ganze Zeit gefreut. Ja, den könnte ich im Brötchen und mit einer Portion Ketchup wahrscheinlich nur schwer vom Original unterscheiden.
10: Ja. Ja.
9: Fleischalternativen wollte ich für mich finden. Beim Fleischkäse hat das schon mal geklappt. Deshalb nehme ich mir vor, in Zukunft öfter mal auf die vegane Variante zu setzen.
1: Was ein Leben mit Behinderung im Alltag wirklich bedeutet, das lässt sich für Menschen ohne gesundheitliche Einschränkungen wohl nur ziemlich schwer erahnen. Viele Betroffene berichten nicht nur von mangelnden Möglichkeiten der sozialen Teilhabe, sondern auch davon, schlicht nicht gesehen zu werden. Ist die Behinderung besonders schwerwiegend, geht es außerdem nicht ohne eine umfangreiche Betreuung. Die ist für Angehörige oft sehr kräftezehrend, kann aber auch viele besondere Momente beinhalten. Unser Reporter war mittendrin in Badoweg im Landkreis Lüneburg in Niedersachsen und hat einen Einblick so in den Alltag erhalten.
16: Nike, Nike, Nike, Nike, oh!
6: Wir besuchen Familie Dubber-Welz.
17: Das passiert ganz oft, dass die Leute einfach total unsicher sind. Und sie denken dann, oh komm, wir wechseln die Straßenseite, wir gucken lieber nicht hin. Bevor ich ein behindertes Kind hatte, war ich auch erstmal so und habe gedacht, wie geht man damit um? Aber man muss sich immer vorstellen, das ist ja genauso ein wertvoller Mensch wie jeder andere auch.
6: Einblicke
18: Zähne putzen,
6: in den Alltag der Familie.
19: Gute Fahrt.
6: Gleich geht es für Mona und Roberto Dubberwels zur Arbeit.
20: Alle auf mich.
6: Für Nike zur Schule. Sie ist geistig und körperlich mehrfach schwerstbehindert seit der Geburt. Heute ist Nike 16 Jahre alt. In der Schule ist Integrationsassistentin Petra Krischinski von der Lebenshilfe die ganze Zeit an ihrer Seite.
21: Ich bin die bessere Hälfte, die andere Hälfte, nicht die bessere, das bist du, aber ich bin die andere Hälfte von ihr.
6: Die Klasse gemischt mit unterschiedlichen Behinderungsgraden. Morgenrunde.
21: So, Nike.
6: Normaler Unterricht, für Nike aber unmöglich. Deswegen macht sie andere Übungen mit der Integrationsassistentin.
21: Mister. Ja. So. 1, 2, 3. Licht, komm herbei. Wow. Bei Nike weiß man auch nicht ganz genau, was sie sehen kann und wenn sie etwas sieht, inwiefern sie es dann auch verarbeiten kann. Und jetzt ist er schon wieder weg.
6: Nike liebt es zu baden. Und heute geht es wieder in die sogenannte Schmetterlingswanne der Förderschule. Seit der ersten Klasse, schon seit 11 Jahren, begleitet Petra Krischinski Nike. Integrationshilfe, finanziert vom Sozialamt.
21: Nike ist immer in meinem Kopf. Nike ist in meinem Herzen. Und das ist das Schönste, was man als Beruf erleben kann, sich um einen Menschen zu kümmern wie Nike.
22: Hallo Nike.
6: Nachmittags gemeinsame Zeit. Manchmal wie heute ganz unbeschwert. Ab jetzt kümmert sich nur noch die Familie. Rund um die Uhr, auch nachts, muss jemand an Nikes Seite sein. Essen, Medikamente und Trinken bekommt sie über eine Sonde.
22: Kann ich dir diese Spritze geben?
23: Kannst du auch gerne. Schön langsam, ne? Weißt du Bescheid.
24: Das ist wichtig, dass wir uns als Familie Zeit nehmen, Rituale einbauen, so kleine Inseln schaffen, wo wir uns nicht aus den Augen verlieren. Weil sonst geht man ins Bett abends und denkt, oh, wie war eigentlich der Tag des anderen?
25: Tigersprung, so ein großes Mädchen, ne?
6: Es kann aber immer auch etwas Unvorhersehbares passieren.
23: Jede Situation, die sie hervorbringt, egal ob es ein Krampfanfall ist oder Bauchweh oder sonst sowas, in dem Moment verändert sich der Tagesablauf.
6: Und dann Aufklärungsarbeit für die Instagram-Seite.
26: Hallo Bernd.
27: Hallo Mona.
26: Komm rein.
6: Schön. Kurze Videos über die Kunstfigur Bernd, die Nike nie beachtet, und die aufmerksame Sibylle.
22: Ja, ich sehe dich auch.
26: Sei nicht wie Bernd, sei wie Sibylle. Ignoriere einen behinderten Menschen nicht einfach.
6: Auslöser sind eigene Erlebnisse und Begegnungen mit anderen Menschen.
24: Wir versuchen durch unsere kleine Serie ein bisschen Hemmungen abzubauen und zu zeigen, es ist total einfach, das Richtige zu tun. Nämlich zu lächeln, Hallo zu sagen, das ist nicht falsch.
6: Die Abendrunde schließlich, auch ein tägliches Ritual.
24: Beim Spaziergang kommt sie immer schön runter. Und meist ist das so, dass sie so nach der halben Stunde dann auch ruhig ist und in den Schlaf findet und dann ganz gemütlich angekuschelt einschläft. Ja.
6: Nach einem wirklich guten Tag für Nike und ihre Familie.
1: Guten Tag und herzlich willkommen bei Tagesschau 24. Wenige Tage nach dem Besuch von US-Präsident Donald Trump haben Chinas Präsident Xi und Russlands Staatschef Putin in Peking eine Ausweitung ihrer Kooperation vereinbart. Nach einem Empfang mit militärischen Ehren vor der großen Halle des Volkes unterzeichneten beide Seiten 20 Kooperationsvereinbarungen. Xi lobte die strategische Partnerschaft mit Russland. Putin betonte Moskaus Rolle als zuverlässiger Energielieferant. Doch ein konkretes Abkommen über den Bau einer Gaspipeline blieb aus. Und in Peking begrüße ich jetzt meinen Kollegen Jörg Endres. Jörg, noch vor wenigen Tagen war Donald Trump in Peking zu Besuch. Nun ist es Putin. Was ist das eigentlich für ein Zeichen?
0: Ja, also es ist zumindest ein Zeichen, dass Peking so interpretieren will, dass die ganze Welt auf die Hauptstadt hier schaut als Zentrum der Diplomatie. So zumindest stellen es die staatlichen Zeitungen dar, die ja auch von der Kommunistischen Partei kontrolliert werden. Allerdings muss man dazu sagen, dass dieses Treffen jetzt so stattfindet, dass sich Putin und Trump quasi die Klinke in die Hand geben, hat auch damit zu tun, dass Trump seinen ursprünglichen Besuchstermin verschoben hat. Der war nämlich Anfang März vorgesehen. Doch dann hatten ja die USA zusammen mit Israel den Iran angegriffen. Der Krieg war in einer heißen Phase und Trump wollte dort dann das Weiße Haus nicht verlassen und nach China reisen. Deshalb wurde der Termin dann verschoben und so kommt es jetzt dazu, dass beide Präsidenten so kurz nacheinander in Peking aufschlagen. Der Kreml hat nochmal betont, habe ja nichts mit einer Rangordnung und so weiter zu tun, das sei jetzt eben so zufällig passiert. Aber ja, die Pekinger Presse, die Staatspresse zeichnet da ein ganz anderes Bild und sagt, Peking ist jetzt das Zentrum der Diplomatie.
1: Schauen wir mal auf das Treffen von Putin und Xi. Das heißt, es gibt 20 bilaterale Abkommen. Das ist ja eigentlich eine Leistung.
0: Ja, da muss man schauen, was dann am Ende genau drinsteht. Es ist nicht ungewöhnlich, dass bei solchen Besuchen Abkommen unterzeichnet werden. Das ist auch bei Bundeskanzler Merz geschehen. Bei US-Präsident Trump wurde nichts unterzeichnet. Das unterscheidet jetzt tatsächlich den Besuch von Trump Besuch von Putin. Das sind allerdings zum Teil Absichtserklärungen. Da geht es auch um Kooperation in der Filmindustrie zum Beispiel. Und oft sind das dann keine konkreten Vereinbarungen, sondern doch recht vage. Gehaltene. Was wir aber erfahren haben auf jeden Fall ist, dass die Energiepartnerschaft weiter ausgebaut werden soll. So hat es Putin gesagt. China kauft ja weiterhin russisches Öl und Gas trotz westlicher Sanktionen, trotz der Sanktionen, die USA und Europa wegen des Angriffskriegs des Russischen in der Ukraine verhängt haben, ist China weiterhin ein guter Kunde und da hängt Russland auch an dem Tropf. Außerdem wurde gesagt, es soll weitere Forschungskooperationen geben. Putin erwähnte da zum Beispiel beim Bau von Atomkraftwerken in China, da sind russische Konzerne auch stark engagiert.
1: Du hast es gerade eben schon mal ein Stück weit angesprochen, die Abhängigkeit von Russland gegenüber China. Wie groß ist denn diese Abhängigkeit? Ist das wirklich so, dass man sagen kann, Seniorpartner China und Juniorpartner Russland?
0: Ja, so sehen das auch alle Analysten. Und wenn man sich anschaut, China ist mittlerweile der einzige große Handelspartner für Russland. Putin hat es sogar selber gesagt, dass die meisten Geschäfte jetzt auch mittlerweile in Rubel und Yuan abgewickelt werden. Das ist auch, das liegt auch daran, dass die USA eben viele Firmen sanktioniert haben und deshalb Firmen, die Geschäfte in Dollar abwickeln würden, Gefahr laufen würden, von US-Sanktionen getroffen werden. Also da sieht man doch, die Sanktionen scheinen zu wirken. Es gibt eine große Wirtschaftskrise in Russland und da ist man umso mehr auf China als Abnehmer von Öl und Gas angewiesen. Interessanterweise ist ja Putin auch hier hingefahren mit dem Plan, eine zweite Pipeline durch die Mongolei nach China voranzutreiben. Russland dringt schon seit langem auf dieses Projekt. Bei jedem Besuch eigentlich kommt das zur Sprache. Auch dieses Mal allerdings scheint es so zu sein, dass man sich zwar auf weitere Details geeinigt hat, aber immer noch nicht auf ein konkretes Abkommen, dass diese Pipeline auch wirklich gebaut werden soll. Wie es heißt, dringt China wohl darauf, dass die Preise für die Liefermengen, die dann mit so einem Pipeline-Bau verbunden werden, vielleicht noch weiter gedrückt werden.
1: Jörg, vielleicht noch mal ganz kurz zum Schluss. Wie stark ist Xi eigentlich in seiner Rolle in der Weltpolitik? Donald Trump ist im Iran, im Nahen Osten involviert, in Konflikten, Putin in der Ukraine. Und Xi, man hat immer das Gefühl, ist überall der lachende Dritte.
0: Also China profitiert sicherlich davon, dass sich Russland in der Ukraine verstrickt hat und damit besonders auf China angewiesen ist. Xi profitiert in gewisser Weise auch ein Stück weit, dass die USA jetzt ihre Kräfte mit dem Iran gebunden haben, auch wenn es China auch nicht gefallen kann, dass die Straße von Hormuz gesperrt ist, denn China ist auch von Energielieferungen aus dieser Region angewiesen. Aber man kann sagen, ja, China ist in gewisser Weise der lachende Dritte. zugleich aber hat Xi Jinping zu Hause auch eine Art, Wirtschaftskrise, kann man sagen. Die Wirtschaft kommt nicht voran. Es gibt hohe Arbeitslosigkeit unter der Jugend. Die Wirtschaft ist stark auf Exporte angewiesen. Ein Drittel des Bruttoinlandsprodukts letztes Jahr kam von den Exporten. Und ja, da ist China dann auch wiederum darauf angewiesen, ein gutes Verhältnis doch auch jetzt mit den USA zu haben oder versucht es zumindest, denn die USA sind immer noch ein wichtiger Absatzmarkt. Russland ist es auch, aber das kann natürlich lange nicht die Kaufkraft und die Produkte, die China auch braucht und die China eben auch in den Exportmärkten verkaufen will.
1: Der russische Präsident Wladimir Putin besucht seinen Amtskollegen Xi in Peking und das war Jörg Endres aus China. Herzlichen Dank. Vertreter der EU haben sich in der Nacht auf Zollerleichterungen für die USA geeinigt. Abgaben auf Industriegüter sollen etwa entfallen. Die EU will so die umstrittene Vereinbarung mit US-Präsident Donald Trump aus dem vergangenen August umsetzen. Trump hatte zuletzt mit neuen Zöllen gedroht, sollte die EU nicht bis Anfang Juli ihren Erteil erfüllen.
2: Gut 10 Monate ist es her. Zwischen 2 Golfrunden trifft sich US-Präsident Trump in seinem eigenen Hotel in Schottland mit EU-Kommissionspräsidentin von der Leyen. Handschlag, grundsätzliche Einigung auf ein Handelsabkommen. Die Vereinbarung im Kern. Für Waren aus der Europäischen Union nehmen die USA im Regelfall maximal 15% Zoll. Im Gegenzug macht die EU eine Zusage. Beim Import von US-Industrieprodukten senkt die EU die Zölle auf 0%. Doch noch hat die EU ihren Teil der Vereinbarung nicht umgesetzt. Das EU-Parlament will sich absichern. Gegen unerwartete Schritte von Donald Trump. Der zeigt sich ungeduldig, drohte zuletzt mit 9 zusätzlichen Zöllen auf europäische Autos.
1: Und in Straßburg begrüße ich jetzt meinen Kollegen Christian Feld. Christian, wir haben es gerade eben schon mal gesehen, aber vielleicht noch mal vorweg. Was sind für dich die wichtigsten Eckpunkte aus diesem Abkommen?
3: Ja, das ist ja ein Abkommen oder eine Vereinbarung, die für beide Seiten am Ende Sicherheit und Vorteile bringen könnte. Die EU bekommt die Sicherheit, dass eigentlich maximal 15% Zoll auf Exporte aus der EU in die USA erhoben werden. Da gab es viele größere Zahlen im Vorfeld von Donald Trump, mit denen er gedroht hat. Also 15% wäre da quasi die Obergrenze. Und in der Gegenrichtung, bei den Exporten aus den USA nach Europa, bekommt dann die USA die Zusicherung, dass bei den meisten Industrieprodukten das ganz runtergeht auf 0%. Außerdem soll es einen besseren Marktzugang für Agrarprodukte, aber auch so Dinge wie Hummer, also Meeresfrüchte, bei dem Weg in die EU geben. Das ist im Kern diese Vereinbarung. Es gab ja auch noch die Zusage der EU, Investitionen zu tätigen in den USA und auch mehr LNG-Gas zu kaufen.
1: Das Ganze muss man ja vielleicht mal sehen mit einer ganzen Reihe von Handelsabkommen, die die EU momentan abschließt. Mit Indien, Australien, Mercosur, also mit einigen der lateinamerikanischen Staaten und jetzt die USA. Was bedeutet das für die EU und vor allen Dingen, welche Branchen profitieren denn jetzt?
3: Ja, da gab es erhebliche Reiseaktivität, Verhandlungsaktivität von Seiten der EU-Kommission bei diesen vielen Handelsabkommen. Und das war ein ganz klares Ziel, sich weniger abhängig von den USA zu machen. Viele Freihandelsabkommen mit anderen Kontinenten und vielen Ländern zu schließen. Der Handelskommissar Šefčovič hat beim WDR Europa-Forum im Interview mit meiner Kollegin Tina Hassel gesagt, wir hatten jetzt zuletzt so viele Anrufe. Können wir nicht auch noch Verhandlungen beginnen? Können wir die Verhandlungen nicht beschleunigen? Das soll eben die Risiken vermindern für europäische Unternehmen, dass man eben nicht nur vom Export in die USA abhängig ist. Ja, und wer dann am Ende wirklich profitiert, das kann man nicht pauschal sagen. Natürlich profitieren Bereiche und Unternehmen, die zum Beispiel in die USA exportieren und die jetzt möglicherweise nicht so hohe Zölle zahlen müssen. Aber das sollte man auch dazu sagen, es gibt natürlich auch Bedenken. Gab es zum Beispiel im Freihandelsabkommen mit den südamerikanischen Staaten, Mercosur, da waren Landwirte sehr verunsichert, haben gesagt, das wird für uns ein Riesenproblem, wenn diese Produkte auf den europäischen Markt kommen.
1: Jetzt schauen wir noch mal ein bisschen genauer auf dieses Zollabkommen mit den USA. Es gibt da ja auch mehrere Überprüfungsmechanismen. Wie sehen die denn genau aus? Wann schreiten die ein?
3: Ja, das war ein wichtiger Punkt und wahrscheinlich auch der Grund dafür, dass diese Verhandlungen jetzt in der Nacht in Straßburg dann doch sehr, sehr viele Stunden gedauert haben. Teile des Europäischen Parlamentes hätten die sogar gerne noch ein bisschen härter gehabt, aber am Ende muss man einen Kompromiss finden. Schauen wir im Detail auf diese Sicherheitsmechanismen. Sollte Donald Trump, wenn das Abkommen dann erstmal gestartet wurde, sollte er dann doch mal wieder mit einer Überraschung um die Ecke kommen und überraschende Zölle erheben, dann besteht die Möglichkeit, das Abkommen ganz oder in Teilen anzuhalten, auszusetzen. Außerdem haben wir momentan noch eine Situation, dass bei Produkten, in denen sehr viel Stahl und Aluminium drin ist, die sogenannten Derivate, dass da momentan noch sehr viel höhere Zollsätze drauf sind als 15%. Da gibt es jetzt die Forderung oder die Verabredung, sollte sich das bis Ende des Jahres nicht verändert haben, dann darf die EU reagieren. Entweder darf sie selber dann die Zölle anheben in die Richtung der USA oder man hält es halt an mit dem Wunsch, dass die USA reagieren und nach unten korrigieren. Außerdem soll dieses Handelsabkommen regelmäßig überprüft werden. Die EU-Kommission soll regelmäßig Bericht erstatten, wie es denn vorangeht.
1: Letzte Frage, vielleicht mit Bitte um kurze Antwort. Wie ist dieser Deal denn aus deiner Sicht zu bewerten? Es gibt ja auch relativ viel Kritik.
3: Ja, unter dem Strich gibt es hier nicht nur Jubelarien, weil man einfach erkannt hat, dass im Vergleich zur früheren Situation, bevor Trump sich mit seiner großen Tafel in den Rosengarten des Weißen Hauses gestellt hat und diese Zölle verkündet hat, war man eigentlich zollmäßig besser dran. Aber das Ganze ist in gewisser Hinsicht eine Schadensbegrenzung. Und da wir, wenn wir über die USA reden, immer auch über Sicherheitsfragen und Militärfragen reden, die da mit reinspielen, war das wahrscheinlich das Beste, was man rausholen könnte, aber ein optimaler Deal ist das mit Sicherheit nicht.
1: Christian Feld aus Straßburg zum Deal EU-USA beim Thema Zölle. Herzlichen Dank. Nicht wegwerfen, sondern reparieren lassen. Dieses Recht soll den Verbrauchern in Deutschland jetzt ins Gesetzesblatt geschrieben werden. Über einen eben solchen Entwurf berät heute der Bundestag in erster Lesung. Hersteller von zum Beispiel Waschmaschinen, Kühlgeräten, Druckern und anderen Gütern sollen damit verpflichtet werden, die Geräte während der üblichen Lebensdauer zu einem angemessenen Preis zu reparieren. Mit der geplanten Reform soll eine EU-Richtlinie nun in nationales Recht umgesetzt werden.
4: Ein Fall für den Fachmann, für die Blitzblume. Seit 35 Jahren repariert Elektromeister Heinrich Jung defekte Geräte. Inzwischen führt sein Sohn Philipp das Geschäft. Morgens zwischen 8 und 10 ist hier Sprechstunde. Das Telefon steht nicht still.
5: Ja, genau. Sie hatten aufs Band gesprochen wegen dem Backofen. Genau. Was machen denn immer? Gar nichts mehr, ist tot.
4: Wenn ein Gerät nicht mehr funktioniert, ist es oft noch lange nicht Schrott, sagen die Profis von der Blitzblume. 5 Leute arbeiten hier, zu tun ist mehr als genug. Wichtig?
5: Vor allen Dingen, dass sich die Kunden darauf verlassen können, dass, wenn sie eine Meinung zu ihrem Zustand von ihrem Gerät haben wollen, dass sie den auch ehrlich von uns bekommen, da wir ja gar keinen Verkauf haben. Und von uns kriegt man eben nur die Dienstleistung Reparatur.
4: Das Recht auf Reparatur durch den Hersteller soll künftig für Waschmaschinen für mindestens 10 Jahre, für Smartphones für 7 gelten. Ersatzteile müssen ebenfalls verfügbar sein. Es gilt aber auch für andere Geräte wie Staubsauger oder Tablets. Und
7: der große Vorteil ist, dass es dann auch eine Verlängerung der Gewährleistungsfrist geben wird. Das heißt, man bekommt wieder ein Jahr Gewährleistung, die man eben vorher nicht hatte.
4: Philipp Jung auf Hausbesuch. Die Waschmaschine pumpt nicht mehr ab. Schuld? Eine verirrte Socke. Kostenpunkt 90 Euro.
5: So ist es oft. Also natürlich, klar, hat man auch mal Sachen, wo man teureres Material hat. Das kommt immer mal vor. Aber viele Fehler sind zu reparieren ohne Materialaufwand, mit einfach einem gewissen Zeitaufwand und dem Know-how.
4: Auf zum nächsten Kunden. Das neue Gesetz aus Sicht der Blitzblume geht es in die richtige Richtung.
11: Der Mai verlief deutschlandweit bisher recht kühl. Beim Regen gibt es jedoch deutliche Unterschiede. Verglichen mit dem Klimamittel der Jahre 1991 bis 2020 kam von Nordrhein-Westfalen über Teile Niedersachsens bis in den Norden Thüringens und Sachsens schon über 100% des Regensolls herunter. Spitzenreiter ist Bad Langensalza mit 244%. In den übrigen Landesteilen ist es ausgeglichen, vor allem im Norden sowie im Süden und Südosten regional aber deutlich zu trocken. In Kelheim fielen beispielsweise nur 10% des üblichen Mairegens. Ja, und heute kommt zumindest gebietsweise auch noch etwas nass von oben herunter, doch schon bald ändert sich was. Schauen wir uns die Wetterlage an. Noch reicht eine Tiefdruckzone vom Atlantik bis nach Mitteleuropa und bringt uns heute wechselhaftes Wetter mit Schauern und Gewittern. Danach breitet sich dann von Südwesten her ein Hochdruckgebiet zu uns aus und die kommenden Tage werden immer sonniger mit ansteigenden Temperaturen. Es wird dann also genau zum Pfingstwochenende sommerlich warm, regional sogar heiß. Nun aber zurück zum heutigen Wetter. Am Himmel wechseln sich dichte Wolken mit etwas Sonne ab und örtlich sind Schauer unterwegs. Im Tagesverlauf bilden sich hier und da auch Gewitter. Am Nachmittag findet die Sonne insgesamt mehr Lücken und in Richtung Frankreich wird es durch das nahende Hoch kaum noch nass. In der Nacht sind besonders in der Osthälfte noch Schauer, vereinzelt auch Gewitter unterwegs, die aber immer seltener werden. Sonst wechseln sich wolkige und klare Phasen ab, wobei sich im Südwesten am häufigsten die Sterne zeigen. Örtlich entsteht Nebel. Der Südwest- bis Westwind weht dazu schwach bis mäßig, im Bergland, im Westen sowie in Schauer- und Gewitternähe auch mit starken Böen. Und das sind die Temperaturen. Heute reichen die Höchstwerte von 15 Grad auf den Nordseeinseln bis 22 Grad im Breisgau und in der Lausitz. In der Nacht kühlt sich die Luft ab auf 12 Grad am Niederrhein bis 5 Grad auf der Schwäbischen Alb. Morgen ist es in den südwestlichen Landesteilen trocken und leicht bewölkt mit Sonnenschein. Ansonsten sind bei einem Wechsel aus Sonne und Wolken noch einzelne Schauer unterwegs. Dazu 16 Grad auf Sylt und schon bis 26 Grad im Raum Freiburg. Am Freitag viel Sonnenschein, wolkiger ist es noch von den Küsten bis in den Nordosten, am Oberrhein bis 29 Grad. Der Samstag verläuft meist sonnig und bringt bis 32 Grad. Nur im Norden sind auch mal ein paar Wolken und einzelne Schauer unterwegs. Zusammengefasst, heute gibt es für viele also nochmal Schauerwetter. Ab morgen stellt sich die Wetterlage dann um und bringt zum Pfingstwochenende viel Sonnenschein und frühsommerliche Wärme.
12: Das Ministerium für Digitales und Staatsmodernisierung ist vor kurzem ein Jahr alt geworden und ich freue mich, dass ich mit dem zuständigen Minister Carsten Wildberger jetzt die Gelegenheit habe, am Rande der digitalen Ministerrepublika zu sprechen. Guten Tag, Herr Wildberger.
13: Guten Tag, Herr Pfeffer.
12: Herr Wildberger, Sie hatten jetzt ein ziemlich volles Programm hier auf der Messe. Sie sind rundgegangen, ein langes Interview haben Sie geführt. Gibt es so etwas wie eine digitale Kernbotschaft, die Sie für Ihre Arbeit eigentlich mitnehmen können?
13: Also ich glaube, die Botschaft, die ich rausgreifen würde, ist digitale Souveränität. Weil das ist das Gebot der Stunde. Das heißt für mich zwei Dinge. Nicht in Abhängigkeit geraten, auch geopolitisch, aber auch selber ins Machen kommen. Wachstum schaffen, eigene Produkte bauen. Und da haben wir viel zu lange zugeschaut. Und natürlich spielen dann Themen wie Open Source, Offenheit, Transparenz eine ganz, ganz wichtige Rolle. Aber Souveränität wäre das Thema.
12: Das ist eins der Themen, die Sie immer wieder penetrieren. Wie passt es da zusammen, dass gerade die Verträge mit Microsoft nochmal verlängert wurden? Wäre es nicht auch ein gutes Zeichen gewesen, jetzt auf Open Desk zu setzen für die gesamte Bundesregierung?
13: Also Open Desk ist mehr als ein wichtiger Baustein. Wir nutzen im Ministerium zu 30-40% Open Desk. Wir haben auch noch natürlich einen weiteren Rollout vor. Wir schauen uns gerade an, wie wir die Institutionen, die Open Desk auch entwickeln, befähigen, noch schneller, noch besser voranzukommen. Das heißt, da ist schon viel in Bewegung. Wir müssen uns auch ehrlich machen, ein solcher Wechsel, der wird nicht einfach per Knopfdruck rein funktionieren, sondern das wird auch einen gewissen Übergang brauchen. Aber Open Desk ist eine ganz, ganz wichtige Komponente.
12: Also so schnell würden wir es ohne Microsoft nicht schaffen, sagen Sie?
13: Es gibt Fälle, wo wir Microsoft auch ersetzen. Mir geht es vor allen Dingen darum, dass wir auch eigene Produkte bauen und im Wettbewerb stehen. Und gleichzeitig wird es uns das auch nicht überall gelingen.
12: Herr Wildberger, Sie sind jetzt seit gut einem Jahr Digitalminister. Ein Jahr, das entweder sehr schnell oder sehr langsam rumging. Würde mich mal interessieren, wie da Ihre Wahrnehmung war.
13: Also es ging zum einen sehr schnell um. Und ich bin doch überrascht, was man alles in so ein Jahr reinpacken kann. Also es ist unglaublich viel passiert und auch sehr viel Bewegung. Vieles schon, sage ich mal, auf den Weg gebracht und gleichzeitig ist auch noch unglaublich viel zu tun.
12: Was hat sich geändert?
13: Also wir haben seit Woche 1 nicht nur ein neues Haus aufgebaut, sind aber auch arbeitsfähig. Wir haben einen ganz klaren Fahrplan, wie wir dieses Land, auch die Verwaltung, digitalisieren. Da ist das wichtige Thema, zentrales Element der Deutschland-Stack, das ist die digitale Infrastruktur, die gleichzeitig auch die uns befähigen wird, in die Kommunen, bis in die Kommunen rein zu skalieren. Das ist ein Novum. Wir haben viele Leistungen auch in die Fläche gebracht. Das ist noch nicht bei allen Menschen angekommen, aber es ist etwas in Bewegung gekommen. Und natürlich das Thema digitale Souveränität. Da ist von souveränen Cloud-Infrastruktur-Providern, die wir auswählen, Ökosysteme wie Startups, die wir jetzt in Schwung bringen, unheimlich viel passiert. Und lassen Sie uns nicht vergessen, das Thema Staatsmodernisierung, auch bei Entbürokratisierung ist einiges passiert. Aber ich weiß auch, dass wir hier noch schneller und noch weiter vorankommen müssen.
12: Sie haben immer gesagt, Sie wollen sich und Ihre Arbeit auch messbar machen. Können Sie diesen Erfolg nach einem Jahr schon bemessen, wenn es ein Erfolg ist?
13: Also ich könnte jetzt, also erstmal arbeiten wir in Projekten und Projekten heißt, dass wir gegen Meilensteine arbeiten. Wir werden am Anfang Januar 27 die digitale Brieftasche, die Wallet launchen, ein ganz wichtiges Projekt, auch dass wir digital im Land vorankommen. Das messen wir in jedem Lenkungskreis. Ich könnte jetzt durchgehen, wie viele Menschen mittlerweile sich auch online anmelden und ummelden können, mehr als 60 Millionen, bis nicht vor langer Zeit waren es noch 30 Millionen. Das heißt, alles, was wir tun, dahinter wir einen klaren Zeitplan, den kommunizieren wir auch. Und das kann man auch auf unserer Webseite im Ministerium nachlesen und die ist auch, verbessert sich auch sozusagen monatlich.
12: Sie haben gerade die Wallet angesprochen, eines der größten Projekte. Das ist auch eine große Herausforderung, das sicher zu machen. Wie stellen Sie das sicher?
13: Also Sicherheit und Vertrauen ist eine Grundvoraussetzung. Wir haben die besten Köpfe in Deutschland, auch international, an diesem Thema bei beschäftigt. Wie ist die Verschlüsselung? Welche anderen Sicherheitsmaßnahmen? Wir laden jetzt auch die Zivilgesellschaft nochmal ein, auch nochmal den Code sozusagen auf Herz und Nieren zu überprüfen. Das ist also etwas unheimlich viel in Bewegung. Aber wichtig ist eben auch, dass es weniger nur um eine digitale Brieftasche geht, sondern sie ist eigentlich der Weg zu einem anderen Ziel, nämlich dass das Leben der Menschen digitaler wird, weil auf Basis dieser Brieftasche können wir viele Prozesse des Alltags vereinfachen, digital vereinfachen, von der Eröffnung eines Bankkontos hin zu einem Altersnachweis beim Einkaufen zum Beispiel, wenn Sie Alkohol kaufen oder andere Beispiele oder wenn Sie ein Postpaket abholen. Also viele Dinge des Alltags werden dadurch auch einfacher und da entsteht eigentlich der Mehrwert.
12: Lassen Sie uns noch mal kurz auf das Ministerium blicken. Jetzt wurde gerade gemeldet, 100 Stellen sind noch unbesetzt, hat eine Anfrage der Grünen ergeben. Staatssekretärin Hölscher ist nach nur einem knappen Jahr aus dem Amt ausgeschieden. Was sind gerade die größten Probleme des Digitalministeriums?
13: Also erstmal haben wir aus dem Stand heraus ein Ministerium aufgebaut mit heute 550 Mitarbeitenden. Wir haben uns jetzt auch unsere Liegenschaft bezogen. Und dass wir nach einem Jahr, wo wir vieles aufgebaut haben, gelernt haben, auch Strukturen nochmal anpassen, Zuständigkeiten verändern. Ich glaube, wenn das nicht so wäre, dann würde ich verstehen, wenn man sich da wundern würde. Das heißt also für mich ein Stück weit Normalität. Und zu den unbesetzten Stellen machen wir uns mal keine Sorgen. Die Mannschaft, die wir heute am Start haben, die gibt alles und wir arbeiten auch sehr gut. Wir haben über 2000 Bewerbungen. Und diesen Prozess wollen wir auch vernünftig fahren. Da erwarten Menschen auch einen guten Prozess, auch gute Rückmeldung. Und da arbeiten wir gerade dran. Und insofern schaue ich da vor allen Dingen sehr positiv auf die ganze Situation.
12: Herr Wildberger, fragt man Oppositionspolitiker nach Ihnen, dann finden die, dass Ihre Stimme im politischen Diskurs zu leise ist. Können Sie so eine Kritik annehmen? Und wenn ja, was machen Sie damit?
13: Also wenn das jetzt erstmal die Hauptkritik der Opposition ist, Opposition lebt auch natürlich auch von davon, die Regierung zu kritisieren, dann kann ich damit erstmal sehr gut leben. Aber ich möchte dazu mal eins sagen. Ich bin hier nicht angetreten, um wieder irgendwas anzukündigen. Und vielleicht müssen wir uns auch mal ehrlich machen, wir leben ja nicht nur vom Diskurs. Ein Problem mal ansprechen, sondern wir müssen es adressieren und ändern. Es geht um die Umsetzung, auch für die Politik. Das will ich mir zum Maßstab machen. Und das, was häufig vielleicht schon mal kritisiert wird, wo man sich angeblich nicht genügend äußert, da äußere ich mich schon sehr klar. Da würde ich sagen, einfach nur noch mal zuhören.
12: Alles klar, herzlichen Dank fürs Gespräch.
8: Sehr gerne, vielen Dank.
1: Und wir beginnen gleich mit unserem Update. Und das mache ich zusammen mit meiner Kollegin Annina Pommerenke in der Tagesschau-Redaktion. Annina, das wichtigste Thema, denke ich, auch für uns, obwohl alles ganz, ganz weit weg ist, ist das Treffen von Putin und Xi. Also der russische Staatspräsident ist zu Besuch beim chinesischen Präsidenten. Und da gab es auch gerade eine Pressekonferenz. Und da bin ich mal gespannt, was die dort gesagt haben.
9: Ja, also erstmal haben die beiden ja demonstrativ Einigkeit gezeigt bei diesem gesamten Treffen von vorne herein. Wir haben ja auch noch einmal die Bilder vom Empfang Putin, der dort mit großen Ehren empfangen wurde. Ja, und sie haben auch ein Freundschaftsabkommen beider Länder verlängert, das jetzt sonst ausgelaufen wäre. Putin hat unter anderem noch einmal die wichtige Rolle Russlands als Energielieferant betont, wird auch weiter Energie liefern an China. Das ist ja vor allem wichtig, auch vor dem Konflikt, vor dem Hintergrund des Konflikts im Nahen Osten. China ist ja großer Abnehmer oder der größte Abnehmer vom Öl aus Iran. Xi hat dann in diesem Kontext auch nochmal zu einem Waffenstillstand im Nahen Osten aufgerufen. Beide Länder haben eine Reihe von Abkommen abgeschlossen. Es geht um die Zusammenarbeit unter anderem im Sektor erneuerbare Energien, wirtschaftliche Zusammenarbeit. Für Putin war ja ein großes Thema die Gaspipeline Power of Siberia 2. Dort sind keine Details bekannt geworden, aber man sei wohl auf dem gleichen Weg. Das hat der Kreml so formuliert. Ja, fest steht, Russland ist total abhängig von China, auch durch die Sanktionen, ist auf zahlreiche Lieferungen von Maschinen, von Chips, Autos angewiesen. Für Putin war dieses Treffen natürlich jetzt auch wichtig, weil dort sehr schöne Bilder produziert wurden. Das ist auch für das Publikum in der Heimat wichtig. Er hat auch Xi wiederum zum Besuch nach Russland eingeladen. Was wir nicht wissen, ist, ob die beiden auch über die Ukraine gesprochen haben. Offiziell ist dazu letztlich nichts bekannt geworden. Und auf dieser Pressekonferenz haben die beiden keine Fragen von Journalisten zugelassen.
1: Du hast eben ein Stichwort schon genannt, erneuerbare Energien. Und damit sind wir eigentlich, glaube ich, schon fast beim nächsten Thema, könnte ich zumindest vermuten. Die Energieministerinnen und Energieminister von Bund und Ländern, die treffen sich ja heute auf Norderney. Und da gibt es sicherlich einiges zu besprechen. Und ich kann mir vorstellen, auch erneuerbare.
9: Das ist aber nicht das einzige Thema. Offshore-Energie, ja, alles Mögliche, was da ansteht, die Stromnetze, die Energiewende im Allgemeinen, Speicherkapazitäten, Krisenvorsorge, also der Gesprächsbedarf, der soll groß sein. Nun haben wir allerdings aus Medienberichten erfahren, dass Bundesministerin Katharina Reiche gar nicht vor Ort sein wird. Sie soll erkrankt sein und sich von einem Staatsminister vertreten lassen. Ja, in den Ländern ist aktuell wohl vor allen Dingen die Sorge groß, dass die Pläne der Bundesregierung den Ausbau der erneuerbaren Energien ausbremsen könnten. Stichwort sind da die Gaskraftwerke, auf die Reiche ja nun zunehmend setzen möchte. Da tun sich dann doch Diskrepanzen auf zwischen Bund und Ländern. Das ist auch sehr deutlich geworden heute im Morgenmagazin. Dort war der Gastgeber der Konferenz und der Energieminister von Niedersachsen, Meyer, zu Gast.
10: Wir haben Rekordzahlen an Genehmigungen. Niedersachsen 807 Windräder letztes Jahr genehmigt. Die müssen jetzt angeschlossen werden. Wir haben eine sehr hohe Akzeptanz für die Erneuerbaren. Denken Sie nur an die Solaranlagen auf den Dächern. Da will Frau Reich jetzt sagen, die werden nicht mehr gefördert. Dabei sind die genau im Zusammenhang mit Speichern. Wir haben viele Anträge für Batteriespeicher. Und momentan setzt sie sozusagen ein Stoppschild bei dem Netzausbau dran. Im Gebäudeenergiegesetz werden wieder fossile Öl- und Gasheizungen statt Wärmepumpen gefördert. Bei der Elektromobilität kommt es nicht voran. Und deshalb waren die Energieminister sich einig, es wäre jetzt ein gutes Zeichen, die lange versprochene Stromsteuersenkung für alle, für die Haushalte, für die Wirtschaft jetzt auch umzusetzen. Dann würden wir gerade die kostengünstigen Erneuerbaren stärken und es würde endlich bei den Verbrauchern eine wirkliche Entlastung bei den hohen Energiepreisen ankommen.
9: Ja, Gesprächsthema wird sicherlich auch der Rückzug von Total Energies aus diesen riesigen Offshore-Windkraftprojekten. Und fraglich ist ja auch immer noch, ob BP die gekauften Flächen nun entwickeln wird und ob da gebaut wird. Es gibt also wirklich viele Themen zu besprechen und mit Ergebnissen können wir dann am Freitag rechnen.
1: So, und dann schauen wir noch mal zu einem anderen Ort in Deutschland, und zwar genauer gesagt nach Berlin. Dort ist ein Ebola-Patient aus der Demokratischen Republik Kongo eingeflogen worden, und das ist ein US-Bürger. Jetzt musst du uns mal erklären, wie konnte das jetzt überhaupt so zustande kommen?
9: Also offiziell heißt es zur Begründung, dass die Flugzeit vom Kongo nach Deutschland deutlich kürzer sei. Außerdem hatte man hier halt eben schon Erfahrung. Bereits 2014 hat Deutschland 3 Ebola-Patienten aufgenommen und behandelt. Nun ist eben dieser US-Bürger, der vor Ort als Missionar tätig gewesen sein soll und infiziert ist mit dem Ebola-Virus, in der Nacht in Berlin angekommen. Wir sehen hier auch, unter welchen enormen Sicherheitsvorkehrungen das Ganze stattgefunden hat. Also nicht nur ein spezielles Flugzeug, eben auch ein spezieller Transport und dann eben jetzt diese spezielle Isolierstation, auf der der Patient eben nun bestmöglich versorgt werden soll.
1: Ja, wenn man sich die Bilder anschaut, dann sieht man enorm viel Polizeischutz. Wie gefährlich ist es jetzt eigentlich für die Bevölkerung, fragt man sich natürlich, denn wir wissen, Ebola ist hoch ansteckend und auch nur ganz schwer zu behandeln.
9: Also laut Behörden besteht hier jetzt keine Gefahr für die Bevölkerung. Diese Isolierstation hat zum Beispiel eigene Zugangswege, Schleusen, eigene Lüftungs- und Filteranlagen, selbst eine eigene Wasseraufbereitung, sodass wirklich keine dieser schweren Viruserkrankungen, da werden ja auch noch ganz andere Sachen behandelt, nach außen gelangen können. Menschen, die vielleicht auch schon mal auf so einer Station waren, kennen das. Man muss sich komplett in Schutzkleidung einkleiden. Man wird dann dekontaminiert, wenn man wieder raus möchte. Es ist also wirklich eine hochspezialisierte Infrastruktur für mit hochansteckenden und lebensbedrohlichen Virusinfektionserkrankungen. Ja, und sodass Experten und Behörden eben sagen, da besteht keine Gefahr für die Bevölkerung. Außerdem auch nochmal der Hinweis von Experten, dass die meisten Infektionen ja dann stattfinden, wenn sich wirklich Pflegende, also Pflegepersonal, Ärzte sehr direkt um Angehörige, um Erkrankte kümmern. Also meistens dann eben doch sehr direkter Körperkontakt oder Austausch von Körperflüssigkeiten, sodass die Gefahr hier für die Bevölkerung eben nicht vorhanden ist.
1: Also Entwarnung für die Bevölkerung, das ist doch eine gute Nachricht. Danke für das Update, Anina Pomarenke.
9: Gerne.
8: Update Wirtschaft am Mittwoch hier von der Frankfurter Börse. Schönen guten Morgen. Wir fragen heute, ist Gold noch gut in diesen Zeiten? Ganz billig ist es ja nicht. Applaus dafür? Nein, leider nicht für uns. Ist eine Veranstaltung hier an der Börse und für den Aktienmarkt gibt es im Moment auch keinen Applaus, aber dazu auch gleich mehr. Unser nächstes Thema ist die Inflation. Gekommen, um zu bleiben? Fragezeichen. Aber ein Thema bewegt inzwischen auch die Aktienmärkte. Wir haben es gestern gesehen, dass vor allem New York ordentlich wackelte. Das ist der Anleihenmarkt und dort steigen die Renditen. Wir fragen, warum? Und welche Auswirkungen das jetzt auch hierzulande hat, verschiedentlich, das besprechen wir mit Carsten Mumm von Dorn & Reusch. Schönen guten Tag, Herr Mumm.
14: Hallo, schönen guten Morgen.
8: Ja, am Anleihenmarkt, da tut sich seit einiger Zeit was, aber es rückt jetzt erst so richtig in den Blickpunkt. Die Renditen steigen. Das betrifft viele Märkte weltweit, in den USA, in Deutschland, die 10-jährige Rendite mehr als 3% teuer, in Großbritannien mehr als 5%. Das kennen wir schon ein bisschen aus der Vergangenheit, von Finanzkrise und von 2022. Was ist jetzt ähnlich oder möglicherweise auch anders?
14: Ja, wenn wir es mit den beiden Phasen vergleichen, die Sie eben angesprochen haben, also die große Finanz- und Wirtschaftskrise 2008, 2009, das war das letzte Mal, dass wir diese Niveaus hatten bei länger laufenden Staatsanleihen, also 10-jährige Bundesanleihen zum Beispiel oder auch 30-jährige. Da waren wir auf einem ganz anderen Niveau unterwegs. Da waren wir in einem intakten Zinssenkungstrend. Wir kamen von zweistelligen Zinsen oder auch Inflationsraten in den 80er Jahren. Und in den Folgejahren, dann nach der Krise, ist es Richtung Null gegangen. Und das war auch das Ausgangsniveau, was wir 2022 hatten. Das ist der große Unterschied zu der Situation von vor 3-4 Jahren. In 2022 waren die Leitzinsen bei Null, waren die Bundesanleihezinsen im negativen Bereich und sind dann prozentual gesehen drastisch, rasant angestiegen. Heute ist das Ausgangsniveau 2,8% und wir haben insgesamt einen höheren Level.
8: Sie sprachen schon an, damals 2022 war der Einlagenzins der Europäischen Zentralbank bei Null. Der ist dann raufgestiegen auf 3% hin. Jetzt ist es wieder weniger, aber die Renditen sind ja nicht gleichermaßen zurückgekommen.
15: Hätten Sie das tun sollen? Warum nicht?
14: Naja, bei Renditen von Staatsanleihen, insbesondere bei längeren Laufzeiten, spielen andere Einflussfaktoren eben auch eine Rolle. Da geht es darum, welche Vorzeichen die Notenbank setzt. Ja, das hat einen gewissen Einfluss, aber eben nicht nur. Das, was jetzt viel, viel stärker wirkt, ist die Inflation. Und wir haben ja parallel auch gesehen, dass die Inflation zwar auch wieder deutlich zurückgekommen ist von den Höchstniveaus im Jahr 2022. Wir waren ja unter 2% am Jahresanfang, aber durch die Iran-Eskalation, energiepreisbedingt, haben wir ja wieder deutlich steigende Inflationsraten von um die 3. Und das wird am langen Ende bei Renditen von Staatsanleihen mit längeren Laufzeiten eben direkt eingepreist. Das ist der eine Punkt. Und zum anderen haben wir natürlich eine andere Staatsschuldensituation. Selbst in Deutschland steigen ja die Staatsschulden. Und das heißt, es gibt mehr Angebot, mehr Anleihen werden emittiert. Anleger, die diese Anleihen kaufen, verlangen dann eine höhere Rendite. Und darum können die Zinsen oder die Renditen bei längeren Laufzeiten nicht 1:1 fallen in den letzten Jahren, wie das eben parallel die Notenbankzinsen getan haben. Ja, wenn

0: Und wenn ich also einen Staat habe, der stark wächst, wo das BIP steigt, dann relativieren sich die Schuldenniveaus. Also idealerweise, gute Schulden bedeutet Schulden machen, um zu investieren. Schlechte Schulden sind Schulden machen, um zu konsumieren. Und Verteidigungsausgaben sind letzten Endes auch konsumtive Ausgaben. Sozialausgaben sind konsumtiv. Also wenn der Staat viel mehr dieser Schulden investieren würde in Infrastruktur, in Energiesicherheit beispielsweise, in Forschung und Entwicklung, dann wäre das eine viel bessere Perspektive.
1: Wenn wir jetzt mal die Verschuldung so und den Renditeanstieg im internationalen Vergleich anschauen, wie steht es da um Deutschland, aber eben auch um höher verschuldete Länder wie Italien, Frankreich, aber auch die USA, die ja nicht alle nur klug investieren, einige von denen schon, aber eben auch das machen, was Sie eben sagen, sollte man eben nicht für Konsum verschulden.
0: Ja, das stimmt. Also Deutschland steht im internationalen Vergleich immer noch sehr, sehr gut da. Wenn wir uns die großen Industriestaaten dieser Welt angucken, dann laufen eigentlich die Schuldenniveaus fast durch die Bank in Richtung 100% bezogen auf das BIP. Bei Deutschland haben wir ein Ausgangsniveau von rund 60%. Selbst nach dem Schuldenpaket laufen wir in Richtung 70, 75 vielleicht perspektivisch. Also das ist im Vergleich immer noch die beste Bonität, auch die deutsche Anleihen dadurch haben. In anderen Staaten sieht die Situation anders aus. Sie haben es eben angesprochen. Insbesondere ist das Sorgenkind in Europa natürlich Frankreich. Aus zweierlei Gründen heraus. Das Schuldenniveau ist sehr viel höher. Das Haushaltsdefizit ist schon deutlich im negativen Bereich gewesen seit Jahren. Und durch den politischen Stillstand, den wir in Frankreich haben, war man gar nicht mehr in der Lage, einen neuen Haushalt, also einen Sparhaushalt, um das so auszudrücken, aufzustellen. Also hier den Hebel rumzureißen, das funktioniert zurzeit in Frankreich nicht, wegen des politischen Stillstands, den wir haben. Und auf der anderen Seite wurden von Seiten der Politik in Frankreich sogar Reformen der letzten Jahre zurückgedreht. Also Wachstumspotenzial hat dann eher nochmal abgenommen. Das ist aus europäischer Sicht das große Sorgenkind. In den USA, wie Sie richtigerweise sagen, schert man sich gerade gar nicht um das Thema Schulden von Seiten der Regierung. Da werden fleißig einfach weiter Schulden gemacht und die Schuldenniveaus liegen schon deutlich über 100% bezogen auf das BIP.
1: Das kennt man aus den USA traditionell und die Welt hält mit Anleihenkäufen den Karren am Laufen. Aber was droht uns im Zweifelsfall in Europa? Wir kannten das ja jetzt aus der Vergangenheit schon. Die EU hat dann auch Ländern unter die Arme greifen müssen. Aber so eine große Volkswirtschaft wie Frankreich ist ja kein Kinderspiel mehr.
0: Nein, das stimmt. Und trotzdem sind in letzter Instanz die Notenbanken dann diejenigen, auf die man schaut, an den Kapitalmärkten. Also sollte es zu einem, in Anführungsstrichen, Käuferstreik kommen, sprich die Bonität einzelner Staaten in Frage stehen, zum Beispiel Frankreichs, der Markt nicht mehr kaufen wollen und dadurch die Renditen zu stark steigen, dann wäre es an der EZB. Die hat auch ein Tool, die hat Instrumente für solche Situationen. Das sogenannte TPI, Transmission Protection Instrument heißt es. Und im Zweifel, wenn also die Transmission der Geldpolitik, so wird es technisch ausgedrückt, gestört ist, das heißt, auf Deutsch gesagt, wenn die Renditen zu stark steigen, dann würde die Notenbank, dann würde die EZB zumindest ankündigen, französische Staatsanleihen zu kaufen. Und das kann reichen, um die Situation zu stabilisieren.
1: Nun hatten wir in den vergangenen Wochen wieder Anstiege an Aktienmärkten, wo man sich die Augen reibt. Gar nicht unbedingt so sehr in Deutschland, in einigen Märkten Europa schon, viel in Asien, im Kospi, aber vor allem in den USA. Also macht man sich am Aktienmarkt noch gar nicht so richtig Sorgen um ein Problem, was ganz viele Volkswirtschaften sehr schnell und sehr hart mit hohen Kosten und langen Folgen treffen kann?
0: Ja, das muss nicht notwendigerweise negativ sein. Natürlich hängen auch Unternehmenszinsen oder Refinanzierungskosten von Unternehmen an den Renditen von Staatsanleihen. Also wenn Staatsanleiherenditen steigen, dann steigen auch Refinanzierungskosten für Unternehmen. Allerdings müssen wir sagen, dass wir bei vielen Unternehmen und vor allen Dingen bei den großen maßgeblichen Unternehmen aus der Tech-Branche zum Beispiel eine sehr viel geringere Fremdkapitalintensität haben. Also die hängen nicht so sehr am Zinstropf, wie das vor einigen Jahren vielleicht sehr kapitalintensive Unternehmen aus dem Industriebereich waren.
1: Anleihen inzwischen, also viel, viel mehr, als man das so kannte. Ja. Und natürlich auch für Geschäftsmodelle, die relativ risikoreich sind, die nicht so klassische Industrie wie früher Autobauer, Stückzahlen, Produktion, Absatz, wo das alles planbarer war.
0: Das stimmt, das ist das große Wettrennen um die ersten drei Plätze im Wettrennen um die besten KI-Tools, also die KI-Werkzeuge oder die größten Datencenter. Das ist das, wofür auch Fremdkapital aufgenommen wird. Das ist alles aber noch in einem relativ moderaten Rahmen und bis dato haben viele dieser Unternehmen das ja aus dem laufenden Cashflow bezahlt. Also die haben oder machen ja nach wie vor enorme Gewinne. Das hat man jetzt auch in der Quartalsberichtssaison gesehen, in Q1. Auch deswegen sind die Aktienmärkte so stabil, weil bisher die Unternehmen sehr, sehr ordentliche Gewinne ausweisen konnten. Das hängt an Investitionen in Richtung KI. Das hängt aber auch daran, dass viele Unternehmen anfangen, Produktivität zu erhöhen durch den

0: Einsatz von KI oder anderen Technologien. Also da spielen eben andere Dinge noch eine Rolle. Aber am Ende, da haben Sie natürlich völlig recht, wird man sich auch nicht völlig losmachen können. Und sollte es in dem einen oder anderen Ende der Welt zu einer Staatsschuldenkrise kommen, weil Renditen zu stark steigen, hätte das sicherlich auch negativen Impact auf die Aktienmärkte.
1: Das U hatte gerade noch, war genau an der richtigen Stelle. Hier ist eine Veranstaltung auf dem Parkett. Das kommt nicht von uns. Carsten Mumm, haben Sie vielen Dank für Ihre Einschätzung. Also der Aktienmarkt ist noch relativ robust, weil die Unternehmensgewinne auch ganz ordentlich ausfallen im Moment noch. Dankeschön.
0: Sehr gerne.
1: Wir haben in Deutschland jetzt einen Tankrabatt, um zumindest die ausufernden Preise für Energiemobilität ein wenig einzudämmen. Irgendwann endet das, aber man kann ja auch nicht ständig Subventionen austeilen, um Marktmechanismen außer Kraft zu setzen. Wir haben eine Inflation jetzt um die 3%, waren eigentlich auf 2% eingestellt. Das war das Normal. Ist jetzt 3% das neue Normal? Sind diese Werte gekommen, um zu bleiben? Ordnen wir das Ganze mal ein mit Maximilian Winke von eToro. Schönen guten Tag, Herr Winke.
2: Guten Morgen.
1: Ja, fast 3% Inflation. Die Energiepreise waren zuletzt die großen Treiber durch den Iran-Krieg. Nun subventioniert Deutschland das eine Weile. Der Tankrabatt läuft aber bald aus. Und man kann ja auch nicht ewig subventionieren. Worauf sollen sich Verbraucher am besten mal in nächster Zeit einstellen?
2: Also man geht davon aus, dass auch viele andere Bereiche teurer werden. Ich denke vor allem aufgrund der Transport- und Logistikkosten werden die Lebensmittelpreise im Supermarkt steigen. Es können auch die Neben- und Wohnkosten steigen. Das heißt, wer warm duscht oder eben heizt, der muss einfach damit rechnen, dass die Rechnung sich weiter erhöht. Und auch der ganze Dienstleistungsbereich, also wer in den Urlaub fährt, Freizeitaktivitäten, Restaurantbesuche, all das kann teurer werden. Nicht nur wegen der erhöhten Energiepreise, sondern auch wegen möglicherweise steigender Löhne. Weil die Arbeitnehmer, die werden sicherlich höhere Löhne fordern, um überhaupt mit dieser Inflation klarzukommen. Und da blicken die Zentralbanken sehr kritisch drauf. Auch wenn die Löhne zu stark steigen, dann gibt es möglicherweise eine Lohnpreisspirale. Und das sollte man ganz genau beobachten.
1: Das hatten wir ja schon in der Vergangenheit auch gesehen. Nun hatte die Bundesregierung eigentlich einen Plan, dass Unternehmen ihre Mitarbeitenden entlasten sollten. Dieser Plan ist erstmal im Bundesrat gescheitert. Diese 3%, sind das jetzt die neuen 2 oder sind das sozusagen die Zwischenetappe?
2: Ja, also man muss sich, glaube ich, darauf einstellen, dass die Inflation noch mal weiter angeheizt wird. Und wir sehen es, am Ölmarkt ist erstmal keine Entspannung in Sicht. Die Ölpreise bleiben deutlich über 100 US-Dollar. Wir schauen vor allem auf die Ölsorte Brent. Und solange es keine Lösung gibt im Iran-Konflikt oder zumindest irgendwie positive Signale daherkommen, dann wird sich auch die Lage nicht entspannen. Und das ist eigentlich das, worauf die Märkte am meisten hinschauen. Das ist das wichtigste Barometer, um die Lage im Nahen Osten zu verstehen, der Ölmarkt.
1: Sie haben die Folgen der geschlossenen Straße von Hormuz schon für den Lebensmittelmarkt, für unseren Alltag beschrieben, mit Zweitrundeneffekten, mit Folgeeffekten. Das geht ja alles noch weit über die Preise, die wir an Tankstelle und Supermarktkasse sehen, hinaus, etwa bei der Kreditvergabe. Das betrifft private Haushalte, aber auch Unternehmen gleichermaßen. Banken können sich schwerer refinanzieren. Wie erklärt es sich, dass derzeit noch gerade die langfristigen Inflationserwartungen zum Glück noch relativ moderat sind? Die sind nicht ausgeufert, nicht groß gestiegen, was man ja auch hätte denken können. Und warum sind sie nicht aus dem Ruder gelaufen?
2: Ich denke, das kann man sehr gut an der Marktreaktion ablesen. Also die Aktienmärkte sind ja im März ziemlich stark zurückgelaufen. Ja, in den beim DAX war das ein bisschen heftiger als beim S&P 500. Und der Markt hat dann relativ schnell das Ganze eingepreist und hatte auch immer die Hoffnung, dass es eben eine Lösung gibt. Bisher bleibt die noch aus. Und bei den Zweitrundeneffekten kann man das so ein bisschen vergleichen wie ein bremsender Zug. Ja, das heißt, die Handbremse, die wurde schon gezogen. Es dauert immer noch so eine gewisse Zeit, bis dann der Zug wirklich zum Stillstand kommt. Und ja, diese zeitverzögernden Effekte, die hat man auch bei der Inflation.
1: Da sind ja Börsen auch, manchmal etwas seltsam, sagen wir es mal so. Also immer das Prinzip Hoffnung, als damals Donald Trump die Zölle ankündigte, wird schon nicht so schlimm werden. Iran-Kriegsstraße von Hormuz geschlossen, wird schon nicht so lange sein. Was wäre aber wenn doch, wenn sich diese, Sie nannten es auch die Hoffnung, nicht so schnell erfüllen, dass sich das wieder auflöst, dass nach ein paar Wochen oder Monaten, auch wenn es jetzt in den Verhandlungen tendenziell immer wieder so aussieht, dass sich das Ganze auflöst. Was wäre, wenn jetzt wirklich Inflationserwartungen nochmal neu angepasst werden müssen? Was wäre, wenn?
2: Ich glaube, der große Kritikpunkt ist, dass die Finanzmärkte einfach schon zu weit gelaufen sind. Also ich glaube schon, dass man teils sagen kann, dass die Finanzmärkte sich irgendwo abgekoppelt haben von der Realwirtschaft. Das heißt, die Realwirtschaft, die muss jetzt erst nochmal nachliefern. Und die Märkte, die gehen jetzt schon so ein bisschen davon aus, dass es eine Lösung gibt, hoffentlich bald. Und das treibt eben die Märkte nach oben. Aber wenn man nochmal schaut, was hat denn die Aktienmärkte wirklich nach oben gepusht, dann sind das vor allem die Tech- und die KI-Themen. Und vielleicht nochmal einen regionalen Unterschied. Also der DAX, der wartet noch auf seinen Rekordhoch. Und das liegt eben daran, dass die Energieabhängigkeit sehr, sehr groß ist. Ja, wir importieren ganz viel Energie, sind eben abhängig von bestimmten Regionen. Und wir haben auch keine so starke KI-Story wie die Amerikaner. Und das macht jetzt eben gerade hier kurzfristig den Unterschied.
1: Also hohe Energieabhängigkeit und geringe KI-Dichte, das ist sozusagen die toxischste Mischung für den Moment. Was wir aus solchen Zeiten kennen, ist, dass irgendwann die Notenbanken um die Ecke kommen und sagen, die Zinsen werden steigen. Am 11. Juni wird die Europäische Zentralbank da nochmal zusammensitzen und womöglich die Zinsen schon erhöhen müssen. Wie lange oder können die Aktienmärkte mit steigenden Zinsen leben? Höhere Zinsen sind eigentlich eher schlecht fürs Aktiengeschäft.
2: Grundsätzlich schon. Also die Anlageklassen, die konkurrieren ja auch miteinander. Und das heißt, wenn die Anleiherendite steigt, wird der Anleihemarkt attraktiver. Und dann könnte auch der eine oder andere Anleger umschichten, sich vielleicht auch wieder mehr auf den Anleihemarkt fokussieren. Aber man muss die Entwicklung am Anleihemarkt auch nochmal aus einer anderen Perspektive sehen. Es ist ja auch ein Warnsignal. Also die steigenden Inflationserwartungen, die spiegeln sich genau da bei der Zinsentwicklung wieder. Und auch hier regionale Unterschiede, die müssen einfach berücksichtigt werden. Das heißt, die Amerikaner, die sind in der Vergangenheit ziemlich resilient gewesen, ja, gegenüber vielen verschiedenen Krisen. Und das hat sich jetzt auch in letzter Zeit wieder bemerkbar gemacht. Das heißt, die Amerikaner können sich höhere Anleiherenditen irgendwie auch in Anführungszeichen leisten. Also Europa zum Beispiel hat die Zinsen ja schon viel stärker gesenkt. Sind es relativ niedrig bei 2%. Und da ist ja diese große Erholung ausgeblieben. Und deswegen glaube ich auch, dass in der Zukunft die Amerikaner wahrscheinlich in einer besseren Lage sind, diese steigenden Anleiherenditen irgendwie zu verarbeiten und damit zurechtzukommen.
1: Sofern alle weiter mitspielen und den US-Anleihenmarkt am Laufen halten. Eine Lösung wäre ja schon mal, für alle, die Straße von Hormuz wäre wieder befahrbar, der Welthandel würde sich noch mal wieder normalisieren. Aber selbst dann sinken ja die Preise nicht über Nacht. Wie lange muss man denn immer dann noch, selbst wenn die morgen wieder offen wäre, wie lange müsste man denn noch perspektivisch mit Folgen davon rechnen?
2: Es kann durchaus noch eine Zeit dauern, bis dann die Inflationsdaten dann auch zeigen, dass sich das Ganze abkühlt. Aber es ist auch immer ein Blick in die Vergangenheit. Wirtschaftsdaten sind sozusagen immer auch kommen mit einer Verzögerung rein. Die Märkte schauen in die Zukunft. Und deswegen würde ich sagen, als vorsichtiger Optimist, dass sich die Märkte das durchaus auch erlauben können, dass in den nächsten Monaten die Inflation steigt. Vorausgesetzt, es gibt eben eine Lösung im Iran-Konflikt.
1: Die immer noch nicht konkret in Sicht ist. Maximilian Wienke, haben Sie vielen Dank. Dankeschön.
2: Ja, sehr gerne. Dankeschön.
1: Wenn Inflation da ist oder wenn die Inflation anzieht, dann ist normalerweise Gold gefragt. Eigentlich. Aktuell ist Gold aber eher so in so einer Lauerstellung. Aber wir erinnern uns ja, vergangenen Jahr bis in dieses Jahr hinein hatte das Gold auch einen enormen Lauf. War aber dieser letzte Anstieg zu viel, zu schnell, dass es jetzt nicht so gut funktioniert? Fragen wir Christian Suppe von HQ Trust. Schönen guten Tag, Herr Suppe.
3: Schönen guten Morgen.
1: Ja, je höher die Inflation ist, umso besser war es, zumindest in der Vergangenheit über Jahre und Jahrzehnte, für den Goldpreis. Auch diesmal?
3: Kommt immer auf den Zeitpunkt oder auf den Zeitraum drauf an. Das ist in der Tat richtig. Wir haben ja verschiedene 12-Monats-Zeiträume untersucht über die letzten 60 Jahre und das verglichen mit verschiedenen Inflationsregimen, also mal höhere, mittelhohe bis ganz hohe Inflation. Und da war tatsächlich die Erkenntnis, und das hat auch die letzten 12 Monate gut funktioniert, dass in der Mehrheit dieser Fälle Gold dann eine positive Performance hatte und auch in den letzten 12 Monaten mit 35% in Euro gerechnet versus 3% ungefähr Inflation, hat das ja tatsächlich so ganz gut funktioniert wieder.
1: Ihre Auswertungen zeigen auch, dass es über Jahre und Jahrzehnte positive Renditen in Inflationszeiten gab. War das dann aber auch der Fall, wenn es wie in jüngster Zeit so eine außerordentliche Rallye gab?
3: Das haben wir tatsächlich nicht konkret verglichen und man sieht schon auch, dass es größere Schwankungen gibt. Also wir hatten auch in Inflationszeiträumen durchaus Phasen, wo Gold mal mit -20% performt hat über einen 12-Monats-Zeitraum. Aber wie gesagt, die Mehrheit der Fälle war der Beitrag positiv und wir haben deutlich durch diese Mehrheit hat man schon ein Risiko- und Ertragsprofil bei Gold, was einen positiven Beitrag liefert in Summe für eine Vermögensallokation. Wir betrachten das ja auch immer langfristig. Und da ist es dann so eher wie bei einem Kochrezept, das Salz in der Suppe. Wenn das fehlt, dann schmeckt das nicht.
1: Sie sagten, es gab auch in der Vergangenheit immer wieder große Schwankungen beim Goldpreis. Naturgemäß, wie attraktiv ist denn Gold auf dem immer noch hohen Niveau, auch in Euro, derzeit noch?
3: Ja, also wir sehen es auf alle Fälle langfristig als attraktiven Bestandteil jedes Portfolios in der Regel. Man muss sich auch die anderen Nachfragekomponenten mal anschauen. Wenn man das Nachfrage-Angebots-Verhältnis spielt bei Gold, wir haben hier auch Nachfrage nach Schmuckgold, das ist eher strukturell. Wir haben eine Nachfrage aus der Industrie, das ist eher strukturell getrieben. Wir haben zuletzt Zentralbanken, die eben auch strukturell Gold in der Zukunft noch nachfragen werden. Aber wir haben natürlich auch spekulatives Interesse. Also gerade Gold für ETCs, also Exchange-Traded Commodities, das ist so ein bisschen ein Zeichen, es ist viel Spekulation schon drin. Die Nachfrage oder die Suche nach dem Begriff Gold bei Google ist extrem angestiegen in den letzten Monaten. Das kann natürlich für Volatilität sorgen, wäre für uns eher kurzfristig, langfristig gesehen, strukturell positiver Trend weiterhin bestehend und damit immer noch ein wichtiger Bestandteil in einem Portfolio.
1: Sie sagten schon, diese ETCs, also Gold als Wertpapier, sozusagen ganz einfach handelbar im Depot. Wenn das so einfach ist und gerade in Krisen hat es ja eigentlich immer gut funktioniert, dass da Gold seine Schutzrolle ausgespielt hat. Warum diesmal nicht?
3: Es hat ja eigentlich funktioniert, wenn man sich die Performance auch da wieder über rollierende 12-Monats-Zeiträume anschaut. Hatte auch in dem Abverkauf der Aktienmärkte bei Beginn der Iran-Krise Gold noch immer einen positiven Beitrag. Ein wichtiger Effekt dort war aber ein bisschen so aus der Markttechnik heraus, die sogenannten Margin Calls, also es waren viele Investoren in Derivaten investiert durch den Rückgang der Kurse in anderen Assetklassen. Musste hier Kapital nachgeschossen werden. Das hat dazu geführt, was mache ich dann? Ich verkaufe natürlich Vermögensgegenstände, die einen entsprechenden Gewinn tragen, um Geld zu generieren, um meine Margin Calls zu bedienen. Dadurch ist Gold tendenziell eher abverkauft worden und eben durch diese Spekulation, die drinne war, wie schon gesagt, ist die Volatilität nicht ausbleibend.
1: Sie haben schon als Beimischung diese positive Perspektive für Gold gerade geschrieben. Gold ist immer noch auf einem sehr hohen Niveau. Taugt es dort oben derzeit aber auch noch als Inflationsschutz, als Sicherung, wenn wir jetzt wirklich steigende Zinsen haben? Für Europa hat man das ja vielleicht eher auf dem Schirm, als es die Amerikaner oder weltweite Investoren für den US-Markt hatten.
3: Gold ist seit 2000 Jahren mehr oder weniger immer ein Fluchtzahlungsmittel gewesen in Krisen.
1: Notenbanken.
3: Das stimmt, da gab es keine Notenbanken. Zinsen gab es damals allerdings auch schon. auf die ein oder andere Art und Weise. Und Gold selber trägt ja keine Zinsen. Also aus dem Grund, weil ich bei Gold höhere Zinsen erwarte, würden wir nie in Gold investieren. Aber wenn Sie mal so eine Goldmünze auch anfassen, die macht ja was mit Ihnen. Das ist schon, hat einen anderen Charakter. Also ich glaube, dieser Risikoaspekt, dieser Absicherungscharakter in diesem harten Metall, der wird weiter Bestand haben. Und ich hatte die Nachfragekomponenten ja schon erwähnt. Sie haben eine relativ stabile Goldproduktion, also das Angebot, was vorhanden ist. Die Nachfrage ist auch weiter sehr stabil, wenn ich mir allein Schmuckgold anschaue. Wir erwarten von asiatischen Märkten, dort kommt die größte Nachfrage nach Schmuckgold her, ein deutlich höheres Wachstum als in Europa beispielsweise. Da ist Gold in Form von Schmuck das erste Anlageinstrument zur Vermögensbildung. Wenn dort der Wohlstand weiter steigt, wie wir es in den letzten Jahren gesehen haben, werden Sie da auch weiter eine Nachfrage sehen nach Gold, auch von diesen hohen Niveaus aus.
1: Mit der Bitte um eine kurze Antwort, ist das so mittelfristig trotzdem so, dass Gold eine doch auch wirklich jetzt ernstzunehmende Renditekonkurrenz bekommen hat durch die Zinsmärkte?
3: Mir ist die Spekulation da drin zu viel. Wir kalkulieren nach vorne raus auf 10-Jahres-Zeiträume immer mit maximal Inflationsrate als Ertrag. Von daher eher Krisenhedge und das Salz in der Suppe nicht als ernstzunehmende spekulatives Element in einem Portfolio.
1: Also komme die Inflation, Gold als Beimischung haben Sie nach wie vor auf dem Plan. Christian Suppe, vielen Dank. Dankeschön. Wir schauen jetzt mal noch ein anderes Asset, nämlich nicht Gold, was man in der Hand halten kann, sondern auf den Aktienmarkt und gucken mal, wie der DAX heute zur Wochenmitte in den Handel gestartet ist. Das sah auf dem Chart ganz links eben noch relativ groß aus, aber jetzt 24.402 Punkte, so viel wie gestern zum Handelsende. Das liegt daran, dass wirklich dieses Anleihenproblem an den Märkten mehr oder weniger stark angekommen ist. New York hat stark darauf reagiert, Asien hat ebenfalls darauf stark reagiert. Gestern hatten wir noch ein relativ gutes Ergebnis im DAX, einen Takt davor noch 500 Punkte plus, gestern auch noch mal einen halben Prozentpunkt. Da ist heute ein bisschen mehr die Luft raus. Nichtsdestotrotz, wie es hier weitergeht, das erfahren Sie natürlich auch börsentäglich hier weiter. Und morgen ist meine Kollegin Ann-Kathrin Beck für Sie da. Ich freue mich, wenn Sie dann auch wieder mit dazu schauen. Machen Sie es gut. Bis dahin.

0: Guten Tag und herzlich willkommen bei Tagesschau 24. Der Commerzbank droht die Übernahme durch das italienische Geldhaus UniCredit. Das ist das bestimmende Thema auf der heutigen Hauptversammlung des DAX-Konzerns in Wiesbaden. Zuletzt erhöhten die Italiener den Druck auf die Commerzbank, indem sie ihr Kaufangebot für die Aktien des Unternehmens nochmal erhöhten. Und in Wiesbaden begrüße ich unseren Börsenkorrespondenten Klaus-Rainer Jackisch. Herr Jackisch, an der Hauptversammlung nimmt der Großaktionär UniCredit gar nicht teil. Warum das denn nicht?
1: Ja, in der Tat, die UniCredit hat alle Termine verstreichen lassen, um ganz bewusst hier auf der Hauptversammlung in Wiesbaden, die hinter diesen hölzernen Türen im Moment vonstatten geht, nicht zu erscheinen. Offenbar wollte man damit verhindern, die aufgeheizte Stimmung noch weiter anzuheizen. Sowohl der Vorstand, das Management, die Belegschaft als auch große Teile der Aktionäre, aber auch große Teile der Kundschaft der Commerzbank sind gegen diese Übernahme durch die UniCredit, die da geplant ist. Und man hat wohl offenbar in Mailand, wo ja der Sitz der UniCredit ist, befürchtet, dass wenn man sich hier präsentiert, diese Stimmung weiter aufheizt. Und deshalb ist man also hier dem ferngeblieben. Es gibt ja auch keine Entscheidung, die die UniCredit hier in irgendeiner Form weiterbringen würde. Also es gab von daher auch keinen Grund, hier tatsächlich auf dieser Hauptversammlung zu erscheinen.
0: Herr Jackisch, erklären Sie uns doch nochmal, wie groß ist eigentlich momentan der Einfluss der Italiener und wo wollen die eigentlich genau hin?
1: Der Einfluss ist ziemlich groß. Die UniCredit hat es geschafft, knapp 30% der Anteile der Commerzbank zu sichern. Sie ist damit der größte Einzelaktionär. Sie hat außerdem Optionen auf weitere Anteile, sodass sie insgesamt auf ein Stimmenverhältnis von rund 38-39% kommt. Also das ist eindeutig die Mehrheit und damit könnte sie im Grunde schon heute deutlich bestimmen, wohin die Reise geht. Sie hält sich zurück, weil sie allerdings noch mehr Anteile möchte. Sie möchte natürlich am liebsten die Commerzbank ganz übernehmen. Das hat die UniCredit immer wieder deutlich gemacht. Obwohl ja insgesamt diese feindliche Übernahme schon sehr merkwürdige Züge trägt, weil die UniCredit nicht so richtig deutlich macht, was sie eigentlich ganz genau will, wo genau die Synergien sind und die Vorteile sind und wo eigentlich letztendlich langfristig die Strategie hingehen soll.
0: Auf der anderen Seite gibt es ja die Commerzbank, Vorstand und Aufsichtsrat und die wollen nicht übernommen werden. Und da fragt man sich, warum eigentlich nicht? Was wären denn da die gravierenden Folgen?
1: Also die Folgen wären sicherlich nicht nur für die Bank, sondern auch gesellschaftspolitisch von erheblicher Bedeutung. Man weiß ja, dass die UniCredit ein extrem harter Sanierer ist. Sie ist ja bereits auf dem deutschen Markt vertreten durch die Hypo Vereinsbank. Dort hat man die Mitarbeiterzahlen innerhalb kürzester Zeit um 60% reduziert, von rund 19.000 auf nur noch 8.000 Mitarbeitende. Das ist so auch, dass dort die Zweigstellenzahlen halbiert worden ist, von rund 600 auf nur noch etwa die Hälfte. Und die Commerzbank fürchtet natürlich, dass es einen ähnlichen Kahlschlag beim Personal auch bei dieser Bank geben wird. Der Gesamtbetriebsrat geht davon aus, dass von den rund 39.000 Stellen, die es weltweit gibt, 23.000 Stellen gestrichen werden könnte. Also auch hier ein Minus von rund 60%. Und das macht natürlich allen Beteiligten große Sorgen. Hinzu kommt es, dass die Commerzbank sich sehr stark berappelt hat. Sie hat ein Rekordergebnis vorgelegt und arbeitet in einem Geschäftsfeld, wo sie wirklich sehr erfolgreich ist und im Grunde gar keinen Partner braucht. Und es kommt hinzu, dass auch viele Kunden, das sind ja vor allen Dingen mittelständische Unternehmen, die sehr loyal zur Commerzbank sind und traditionell immer sehr stark in diesem Bereich waren, dass die ebenfalls große Sorgen haben. Denn wenn es zu einer Fusion kommen würde, dann würde natürlich der recht starke Wettbewerb in Deutschland deutlich reduziert. Das würde bedeuten, dass die Refinanzierungsbedingungen für Unternehmen sich deutlich verschlechtern würde. Unterm Strich würden also Unternehmen viel mehr Geld bezahlen müssen, wenn sie tatsächlich Kredite aufnehmen. Und das kann natürlich die deutsche Wirtschaft insbesondere im Moment überhaupt nicht gebrauchen angesichts der Wirtschaftsschwäche. Von daher ist das also nicht nur eine rein unternehmerische Frage, sondern letztendlich eben auch eine gesamtpolitische Frage.
0: Jakisch, vielleicht noch mal ganz kurz zum Schluss Ihre Einschätzung. Könnte die Commerzbank eigentlich auch alleine überleben? Momentan verdienen die Banken gutes Geld, aber wir haben auch schon ganz andere Zeiten erlebt. Ich nenne nur mal das Stichwort Finanzkrise. Und da ist auch die große Frage, ist die Commerzbank da überhaupt ertüchtigt genug?
1: Ja, das ist sie auf jeden Fall. Die Commerzbank hat im vergangenen Geschäftsjahr ein Rekordergebnis in ihrer über 150-jährigen Geschichte vorgelegt. Sie hat insgesamt einen Nettogewinn von 2,6 Milliarden Euro hingelegt. Mit weiteren Einnahmen sind das rund 3 Milliarden Euro. Davon wird ein Großteil ausgeschüttet. 1,10 Euro beträgt die Dividende in diesem Jahr. Auch das ein Rekord. Und die Bank stand wohl selten so stabil da wie im Moment. Sie hat sich wirklich berappelt seit der Finanzkrise. Sie haben natürlich recht, im Jahre 2008, 2009 im Zuge der Finanzkrise ist das Institut in eine schwere Schlingerlage geraten. Der Bund musste auch entsprechend einsteigen und dementsprechend hatte man natürlich lange große Sorgen. Aber das liegt alles hinter der Bank. Sie ist heute stabil, sie ist wettbewerbsfähig und könnte sich auf dem Markt gut behaupten. Und hier die Aktionäre hoffen nun auch, dass es ein bisschen mehr politischen Rückhalt gibt. Ganz einfach deshalb, weil der Bund natürlich noch 12% der Anteile hält. Und man würde sich wünschen in diesem Übernahmekampf, dass der Bund diesen Anteil auf 25% und eine Stimme erhöht. Dann hätte er nämlich eine Sperrminorität und könnte die feindliche Übernahme unterbinden.
0: Klaus-Rainer Jakisch war das in Wiesbaden von der Commerzbank Hauptversammlung. Ganz herzlichen Dank. Wenige Tage nach dem Besuch von US-Präsident Donald Trump haben Chinas Präsident Xi und Russlands Staatschef Putin in Peking eine Ausweitung ihrer Kooperation vereinbart. Nach einem Empfang mit militärischen Ehren vor der großen Halle des Volkes unterzeichneten beide Seiten 20 Kooperationsvereinbarungen. Xi lobte die strategische Partnerschaft mit Russland. Putin betonte Moskaus Rolle als zuverlässiger Energielieferant. Doch ein konkretes Abkommen über den Bau einer Gaspipeline blieb aus. Und in Peking begrüße ich jetzt meinen Kollegen Jörg Endres. Jörg, noch vor wenigen Tagen war Donald Trump in Peking zu Besuch. Nun ist es Putin. Was ist das eigentlich für ein Zeichen?
2: Ja, also es ist zumindest ein Zeichen, dass Peking so interpretieren will, dass die ganze Welt auf die Hauptstadt hier schaut als Zentrum der Diplomatie. So zumindest stellen es die staatlichen Zeitungen dar, die ja auch von der Kommunistischen Partei kontrolliert werden. Allerdings muss man dazu sagen, dass dieses Treffen jetzt so stattfindet, dass sich Putin und Trump quasi die Klinke in die Hand geben, hat auch damit zu tun, dass Trump seinen ursprünglichen Besuchstermin verschoben hat. Der war nämlich Anfang März vorgesehen. Doch dann hatten ja die USA zusammen mit Israel den Iran angegriffen. Der Krieg war in einer heißen Phase und Trump wollte dort dann das Weiße Haus nicht verlassen und nach China reisen. Deshalb wurde der Termin dann verschoben und so kommt es jetzt dazu, dass beide Präsidenten so kurz nacheinander in Peking aufschlagen. Der Kreml hat nochmal betont, habe ja nichts mit einer Rangordnung und so weiter zu tun, das sei jetzt eben so zufällig passiert. Aber ja, die Pekinger Presse, die Staatspresse zeichnet da ein ganz anderes Bild und sagt, Peking ist jetzt das Zentrum der Diplomatie.
0: Schauen wir mal auf das Treffen von Putin und Xi. Das heißt, es gibt 20 bilaterale Abkommen. Das ist ja eigentlich eine Leistung.
2: Ja, da muss man schauen, was dann am Ende genau drinsteht. Es ist nicht ungewöhnlich, dass bei solchen Besuchen Abkommen unterzeichnet werden. Das ist auch bei Bundeskanzler Merz geschehen. Bei US-Präsident Trump wurde nichts unterzeichnet. Das unterscheidet jetzt tatsächlich den Besuch von Trump mit dem Besuch von Putin. Das sind allerdings zum Teil Absichtserklärungen. Da geht es auch um Kooperation in der Filmindustrie zum Beispiel. Und oft sind das dann keine konkreten Vereinbarungen, sondern doch recht vage gehaltene. Was wir aber erfahren haben auf jeden Fall ist, dass die Energiepartnerschaft weiter ausgebaut werden soll. So hat es Putin gesagt. China kauft ja weiterhin russisches Öl und Gas trotz westlicher Sanktionen, trotz der Sanktionen, die USA und Europa wegen des Angriffskriegs des Russischen in der Ukraine verhängt haben, ist China weiterhin ein guter Kunde und da hängt Russland auch an dem Tropf. Außerdem wurde gesagt, es soll weitere Forschungskooperationen geben. Putin erwähnte da zum Beispiel beim Bau von Atomkraftwerken in China, da sind russische Konzerne auch stark engagiert.
0: Du hast es gerade eben schon mal ein Stück weit angesprochen, die Abhängigkeit von Russland gegenüber China. Wie groß ist denn diese Abhängigkeit? Ist das wirklich so, dass man sagen kann, Seniorpartner China und Juniorpartner Russland?
2: Ja, so sehen das auch alle Analysten. Und wenn man sich anschaut, China ist mittlerweile der einzige große Handelspartner für Russland. Putin hat es sogar selber gesagt, dass die meisten Geschäfte jetzt auch mittlerweile in Rubel und Yuan abgewickelt werden. Das ist auch, das liegt auch daran, dass die USA eben viele Firmen sanktioniert haben und deshalb Geschäfte in Dollar, Firmen, die Geschäfte in Dollar abwickeln würden, Gefahr laufen würden, von US-Sanktionen getroffen werden. Also da sieht man doch, die Sanktionen scheinen zu wirken. Es gibt eine große Wirtschaftskrise in Russland und da ist man umso mehr auf China als Abnehmer von Öl und Gas angewiesen. Interessanterweise ist ja Putin auch hier hingefahren mit dem Plan, eine zweite Pipeline durch die Mongolei nach China voranzutreiben. Russland dringt schon seit langem auf dieses Projekt. Bei jedem Besuch eigentlich kommt das zur Sprache. Auch dieses Mal allerdings scheint es so zu sein, dass man sich zwar auf weitere Details geeinigt hat, aber immer noch nicht auf ein konkretes Abkommen, das auch wirklich dass diese Pipeline auch wirklich gebaut werden soll. Wie es heißt, dringt China wohl darauf, dass die Preise für die Liefermengen, die dann mit so einem Pipeline-Bau verbunden werden, vielleicht noch weiter gedrückt werden.
0: Jörg, vielleicht noch mal ganz kurz zum Schluss. Wie stark ist Xi eigentlich in seiner Rolle in der Weltpolitik? Donald Trump ist im Iran, im Nahen Osten involviert, in Konflikten, Putin in der Ukraine. Und Xi, man hat immer das Gefühl, ist überall der lachende Dritte.
2: Also China profitiert sicherlich davon, dass sich Russland in der Ukraine verstrickt hat und damit besonders auf China angewiesen ist. Xi profitiert in gewisser Weise auch ein Stück weit, dass die USA jetzt ihre Kräfte mit dem Iran gebunden haben, auch wenn es China auch nicht gefallen kann, dass die Straße von Hormuz gesperrt ist, denn China ist auch von Energielieferungen aus dieser Region angewiesen. Aber man kann sagen, ja, China ist in gewisser Weise der lachende Dritte. Zugleich aber hat Xi Jinping zu Hause auch eine Wirtschaftskrise, kann man sagen. Die Wirtschaft kommt nicht voran. Es gibt hohe Arbeitslosigkeit unter der Jugend. Die Wirtschaft ist stark auf Exporte angewiesen. Ein Drittel des Bruttoinlandsprodukts letztes Jahr kam von den Exporten. Und ja, da ist China dann auch wiederum darauf angewiesen, ein gutes Verhältnis doch auch jetzt mit den USA zu haben oder versucht es zumindest, denn die USA sind immer noch ein wichtiger Absatzmarkt. Russland ist es auch, aber das kann natürlich lange nicht die Kaufkraft und die Produkte, die China auch braucht und die China eben auch in den Exportmärkten verkaufen will.
0: Der russische Präsident Wladimir Putin besucht seinen Amtskollegen Xi in Peking und das war Jörg Endres aus China. Herzlichen Dank. Und jetzt noch einige weitere wichtige Meldungen des Tages. Vertreter der EU haben sich auf Zollerleichterungen für die USA geeinigt. So sollen Abgaben auf Industriegüter abgeschafft werden. Darauf hatten sich US-Präsident Donald Trump und EU-Kommissionspräsidentin Ursula von der Leyen im vergangenen August verständigt. Im Gegenzug hatten die USA zugesagt, maximal einen Zoll von 15% auf die meisten EU-Produkte zu erheben. Trump hatte zuletzt mit neuen Zöllen gedroht, sollte die EU nicht bis Anfang Juli ihren Teil erfüllen. Der US-Senat hat für eine stärkere Kontrolle der Kriegsführung von US-Präsident Trump in Iran gestimmt. Eine entsprechende Resolution, die mehr Mitsprache für den US-Kongress im Kriegsfall vorsieht, erhielt erstmals eine Mehrheit. Auch 4 Republikaner stimmten nämlich dafür. Das Ergebnis gilt allerdings als symbolischer Erfolg für die Demokraten. Neben der Zustimmung des Senats und im Repräsentantenhaus benötigt das Vorhaben nämlich eine Zweidrittelmehrheit in beiden Kammern, um ein erwartetes Veto des US-Präsidenten zu überstimmen. Kommen wir ins Inland. Der Bundestag berät heute über einen Gesetzesentwurf zum Recht auf Reparatur. Ziel sind strengere Vorgaben für die Hersteller. So sollen die verschiedensten Artikel, etwa Haushaltsgeräte, Elektronik oder E-Bikes, so produziert werden, dass sie zu einem angemessenen Preis reparierbar sind, unabhängig von der Produktgarantie. Nach dem Motto Reparieren statt Wegwerfen will die Bundesregierung damit eine EU-Richtlinie in nationales Recht umsetzen. Der Führerschein in Deutschland soll günstiger und die Ausbildung soll moderner werden. Das Bundeskabinett will heute eine Reform auf den Weg bringen. Demnach soll es unter anderem weniger Sonderfahrten geben. Der Theorieunterricht soll online stattfinden können und die praktische Prüfung kürzer werden. Zudem soll eine Laienausbildung getestet werden, bei der Fahrschüler Übungsfahrten zum Beispiel mit Verwandten absolvieren. Fahrlehrerverbände befürchten, dass die Pläne zu mehr Unsicherheit im Straßenverkehr führen könnten. Ein mit Ebola infizierter Patient ist in der Nacht nach Deutschland verlegt worden. Der US-Bürger landete auf dem Flughafen Berlin-Brandenburg und wurde zur weiteren Behandlung auf eine Sonderisolierstation der Charité gebracht. Der Arzt hatte zuvor in der Demokratischen Republik Kongo gearbeitet und war auch dort auf das Virus positiv getestet worden. Das Bundesgesundheitsministerium betonte, dass durch den kontrollierten Spezialtransport keinerlei Gefahr für die Bevölkerung bestehe.

0: Der Mai verlief deutschlandweit bisher recht kühl. Beim Regen gibt es jedoch deutliche Unterschiede. Verglichen mit dem Klimamittel der Jahre 1991 bis 2020 kam von Nordrhein-Westfalen über Teile Niedersachsens bis in den Norden Thüringens und Sachsens schon über 100% des Regensolls herunter. Spitzenreiter ist Bad Langensalza mit 244%. In den übrigen Landesteilen ist es ausgeglichen, vor allem im Norden sowie im Süden und Südosten regional aber deutlich zu trocken. In Kelheim fielen beispielsweise nur 10% des üblichen Mairegens. Ja, und heute kommt zumindest gebietsweise auch noch etwas nass von oben herunter, doch schon bald ändert sich was. Schauen wir uns die Wetterlage an. Noch reicht eine Tiefdruckzone vom Atlantik bis nach Mitteleuropa und bringt uns heute wechselhaftes Wetter mit Schauern und Gewittern. Danach breitet sich dann von Südwesten her ein Hochdruckgebiet zu uns aus und die kommenden Tage werden immer sonniger mit ansteigenden Temperaturen. Es wird dann also genau zum Pfingstwochenende sommerlich warm, regional sogar heiß. Nun aber zurück zum heutigen Wetter. Am Himmel wechseln sich dichte Wolken mit etwas Sonne ab und örtlich sind Schauer unterwegs. Im Tagesverlauf bilden sich hier und da auch Gewitter. Am Nachmittag findet die Sonne insgesamt mehr Lücken und in Richtung Frankreich wird es durch das nahende Hoch kaum noch nass. In der Nacht sind besonders in der Osthälfte noch Schauer, vereinzelt auch Gewitter unterwegs, die aber immer seltener werden. Sonst wechseln sich wolkige und klare Phasen ab, wobei sich im Südwesten am häufigsten die Sterne zeigen. Örtlich entsteht Nebel. Der Südwest- bis Westwind weht dazu schwach bis mäßig, im Bergland, im Westen sowie in Schauer- und Gewitternähe auch mit starken Böen. Und das sind die Temperaturen. Heute reichen die Höchstwerte von 15 Grad auf den Nordseeinseln bis 22 Grad im Breisgau und in der Lausitz. In der Nacht kühlt sich die Luft ab auf 12 Grad am Niederrhein bis 5 Grad auf der Schwäbischen Alb. Morgen ist es in den südwestlichen Landesteilen trocken und leicht bewölkt mit Sonnenschein. Ansonsten sind bei einem Wechsel aus Sonne und Wolken noch einzelne Schauer unterwegs. Dazu 16 Grad auf Sylt und schon bis 26 Grad im Raum Freiburg. Am Freitag viel Sonnenschein, wolkiger ist es noch von den Küsten bis in den Nordosten, am Oberrhein bis 29 Grad. Der Samstag verläuft meist sonnig und bringt bis 32 Grad. Nur im Norden sind auch mal ein paar Wolken und einzelne Schauer unterwegs. Zusammengefasst, heute gibt es für viele also nochmal Schauerwetter. Ab morgen stellt sich die Wetterlage dann um und bringt zum Pfingstwochenende viel Sonnenschein und frühsommerliche Wärme.
1: Und im Sport beginnen wir mit Fußball und schauen dabei nach England. Dort feiert der FC Arsenal, der Club des deutschen Nationalspielers Kai Havertz, den ersten Meistertitel seit 2004. Weil nämlich Konkurrent Manchester City im vorletzten Saisonspiel nur zu einem Unentschieden kam, ist den Gunners dieser Erfolg jetzt nicht mehr zu nehmen. Tausende Fans versammelten sich am späten Abend in London auf den Straßen in der Nähe des Emirates Stadions und bejubelten den Titel. Das Team hatte die Partie von Manchester City gemeinsam im Fernsehen gesehen. Anschließend gab es auch bei Kai Havertz und seinen Mitspielern eine größere Party. Insgesamt ist es der 14. Meistertitel für den Club. Und jetzt zu einem großen Finale im Endspiel der Europa League. Dort trifft nämlich der SC Freiburg heute Abend in Istanbul auf den englischen Club Aston Villa. Für die Freiburger ist es das größte Spiel der Vereinsgeschichte und für Mittelfeldspieler Nicolas Höfler zugleich das letzte seiner Karriere, die der 36-Jährige mit einem Titel beenden möchte.
2: Nach 21 Jahren ist Schluss beim SC, aber noch nicht ganz. Denn auch für Nicolas Höfler, den alle nur Chico nennen, kommt noch das Highlight in Istanbul.
3: Ich habe so eine totale innere Überzeugung, dass wir das schaffen können und dass wir dieses Spiel am Mittwoch rocken, sag ich mal. Und ich freue mich total drauf.
2: Schauplatz ist der Besiktas Park am Bosporus. Knapp 40.000 gehen rein, ein Fußballtempel. Perfekt für das große Finale.
4: Wenn es bei irgendeinem jetzt nicht kribbelt, der ist wirklich auf fehlem Platz. Das ist ja wirklich was Tolles und das spürt man ja auch wirklich in der Stadt, dass es bei sehr vielen Menschen eben auch kribbelt und diese Vorfreude ungemein groß ist.
2: Offiziell gab es 11.000 Tickets für die Freiburger. Die waren innerhalb kürzester Zeit vergriffen. Die Euphorie riesig.
5: Wir freuen uns schon mega aufs Spiel und wir sind auch selbstbewusst. Wir sind zwar Außenseiter, aber vielleicht gewinnen wir das Ding. Wäre geil.
2: Aston Villas Trainer Unai Emery ist ein alter Hase, gewann insgesamt 4-mal die Europa League. Er wird die Freiburger sehr genau analysiert haben und auch die Fans wissen, was auf sie zukommt. Die spielen einen guten Fußball. Ich habe sie beobachtet. Ein gutes, ein starkes Team. Ich bin schon nervös, aber auch zuversichtlich. Die Zuversicht von Chico Höfler ist auch zu 100% da. Vielleicht tragen sie ihn dann nach dem Triumph in Istanbul ein letztes Mal auf Schultern.
1: Und mittlerweile steigt bei vielen WM-Fans ja auch schon das Erwartungsfieber. In gut 3 Wochen beginnt sie, nämlich die Weltmeisterschaft in Kanada, Mexiko und den USA. Cristiano Ronaldo geht dabei in seine 6. WM-Endrunde. Der 41-jährige portugiesische Superstar wurde von Nationaltrainer Martinez in den Kader berufen. Ronaldo hat als einziger Spieler der Geschichte bereits 5 verschiedene Weltmeisterschaften miterlebt und auch dabei getroffen. Morgen wird dann Bundestrainer Nagelsmann seinen Kader bekannt geben. Ja, und jetzt schauen wir mal auf Deutschlands ersten Gruppengegner. Der wird nämlich am 14. Juni oder das wird am 14. Juni Curaçao sein. Das kleine Land hat sich zum ersten Mal für die WM qualifiziert. Als Trainer gibt der erfahrene Niederländer Dick Advocaat sein Comeback. Ein bekanntes Gesicht gibt es also. Und die Spieler, die soll die Welt jetzt mal richtig kennenlernen. Die Euphorie auf der Insel ist jedenfalls groß.
6: Frische Farbe für einen großen Auftritt. Wir werden ganz sicher gewinnen, weil wir die Besten sind. Die Besten für Curaçao. Die blaue Welle, wie sich die Nationalmannschaft nennt. Blau erstrahlt die ganze Insel, bereit für den ersten Gegner in knapp 4 Wochen. Deutschland. Viele hoffen auf eine weitere Sensation. Curaçao wird siegen. Wir werden alles geben, um zu gewinnen. Ein unerwarteter Triumph. Eine Nationalmannschaft gibt es erst seit 2011, nachdem Curaçao autonomes Land innerhalb der Niederlande wurde. Jetzt erstmals die WM-Qualifikation. Das kleinste Land, dem das jemals gelungen ist. Die rund 160.000 Einwohner würden nur knapp 2 Fußballstadien füllen. Remco Bisentini war viele Jahre lang Nationaltrainer und ist stolz. Wir sind von ganz unten gekommen. 2008 hatten wir noch gar keine professionellen Spieler. Und jetzt können wir aus einem großen Pool professioneller Fußballer schöpfen. Wir haben ein Team, eine ganz neue Generation, in wenigen Jahren aufgebaut. Die neuen Talente sucht und trainiert nach kurzer Unterbrechung Dick Advocaat. Selbst ein Rekord. Mit 78 Jahren ältester WM-Nationaltrainer aller Zeiten. Und selbst Niederländer. Dank des Autonomiestatus können seit 2010 auch Spieler aus den Niederlanden für Curaçao spielen, wenn sie Wurzeln auf der Insel haben oder da geboren sind. Hier in Curaçao ist es dynamischer. Europa ist taktischer und kommerzieller. Curaçao und die Niederlande sind eine gute Fusion. Remco trainiert heute mit seiner Stiftung Kinder und Jugendliche in Curaçao. Ihr größter Traum? Selbst irgendwann WM-Star der blauen Welle werden. Ich will um die ganze Welt reisen und gegen andere Nationalmannschaften spielen. Ganz Curaçao ist stolz, dass die Welt nun auf das Karibikland schaut. Sie sind alle im Fußballfieber. Das spürt auch Kinder- und Jugendtrainer Mayron Maduro. Das ist alles so emotional für uns. Wir haben uns Jahre darauf vorbereitet und nicht jeder hat daran geglaubt. So oder so haben wir gewonnen. Die gestiegene Fußballbegeisterung. Für die Insel schon jetzt der größte Sieg.
1: Guten Tag, hier ist die Tagesschau in 100 Sekunden. Demonstrative Harmonie bei Empfang von Xi für Putin. Bei dem Treffen von Chinas Präsident und dem russischen Staatschef unterzeichneten beide Seiten 20 Kooperationsvereinbarungen. Xi lobte die strategische Partnerschaft mit Russland. Putin betonte Moskau als zuverlässiger Energielieferant für China. EU will Zolldeal mit den USA umsetzen. Vertreter von EU-Parlament und dem Rat der EU-Länder einigten sich nach monatelangen Verhandlungen. Wie mit US-Präsident Trump vereinbart, sollen europäische Zölle auf US-Industriewaren bis Ende 2029 wegfallen. Sollte Trump dennoch seinerseits die Zölle erhöhen, soll eine Ausstiegsklausel greifen. Bundeskabinett entscheidet über Führerscheinreform. Verkehrsminister Schnieder will den Erwerb der Fahrerlaubnis einfacher und günstiger machen. Unter anderem durch digitalen Unterricht, den Einsatz von Simulatoren und Vereinfachungen bei den Prüfungen. Die Fahrausbildung kostet inzwischen mehrere tausend Euro. Viele Menschen können sich das kaum noch leisten. Dobrindt und Pistorius präsentieren Pakt für den Bevölkerungsschutz. Nach den Beratungen im Bundeskabinett wollen der Innen- und der Verteidigungsminister die Pläne am Mittag offiziell vorstellen. Bis 2029 sollen 10 Milliarden Euro in den Zivilschutz investiert werden, vor allem in die Ausrüstung und das Personal des technischen Hilfswerks. Ebola-Patient ist in Deutschland eingetroffen. Um kurz nach 1 Uhr landete das Flugzeug mit dem infizierten US-Bürger auf dem Flughafen Berlin-Brandenburg. Der Mann hatte zuvor in der Demokratischen Republik Kongo gearbeitet und war dort positiv auf das Virus getestet worden. Deutschland hatte sich auf Bitten der USA bereit erklärt, ihn in der Charité zu behandeln. Das Wetter. Heute mehr Wolken als Sonne, vielerorts Schauer und einzelne Gewitter. Höchstwerte 15 bis 22 Grad. Der russische Präsident Putin ist zu einem Staatsbesuch in China eingetroffen. Und das ist natürlich das Thema im Update. Und zwar zusammen mit meiner Kollegin Alina Pomarenke. Du beobachtest das den ganzen Tag. Schauen wir also nach Peking. Dort gab es sogar schon eine Pressekonferenz. Und da würde mich natürlich interessieren, was wurde dort gesagt?
7: Also von diesem gesamten Treffen, von der gesamten Veranstaltung einschließlich der Pressekonferenz ist auf jeden Fall eine große Einigkeit, ein großer Zusammenhalt der beiden Länder ausgegangen. Das sehen wir auch nochmal an diesen Bildern, der große Empfang, den es für Putin gegeben hat, obwohl es ja schon sein 25. Besuch in Peking sein soll. Wichtige Bilder auch für Putin, auch in der Heimat, der ja sonst international eher isoliert ist. China und Russland, die haben jetzt im Zuge dieses Treffens mehrere Abkommen unterzeichnet, auch ein Freundschaftsabkommen verlängert. Ja, und in diese Pressekonferenz können wir an dieser Stelle ja einmal kurz reinhören.
8: Wir haben uns zu gegenseitigem Respekt, Gleichberechtigung, Vertrauenswürdigkeit und einer Win-Win-Kooperation verpflichtet und damit wichtige Beiträge zur Wahrung internationaler Fairness und Gerechtigkeit sowie zur Förderung einer neuen Art internationaler Beziehungen geleistet. Die Beziehungen zwischen China und Russland haben sich inmitten von Veränderungen, wie sie seit einem Jahrhundert nicht mehr gesehen wurden, zu einer entscheidenden, stabilisierenden Kraft entwickelt.
7: Bei diesen Abkommen geht es unter anderem um die wirtschaftliche Zusammenarbeit der beiden Länder. Es geht auch um dabei gemeinsame Projekte im Bereich erneuerbare Energien voranzutreiben. Putin hat im Rahmen dieses Treffens auch nochmal die Rolle Russlands als wichtiger Energielieferant für China betont. Denn da geht es natürlich auch um den Krieg in Nahost. China ist der größte Ölabnehmer aus Iran. Nun will Russland China weiter mit Energielieferungen versorgen. Xi hat in diesem Zuge auch zum Waffenstillstand in Nahost aufgerufen. Ein wichtiges Projekt, das hatte Putin ja dabei, das ist seine Gaspipeline Kraft Sibiriens 2. Dort wurden keine Details bekannt gegeben auf dieser Pressekonferenz. Vom Kreml hieß es, man sehe sich auf einem guten gemeinsamen Weg. Es klingt aber ehrlich gesagt auch erstmal nicht so, als ob es da irgendeinen Durchbruch gegeben hat. Bei diesen Verhandlungen fest steht ja, Russland ist total abhängig von China. Vielleicht spielt Xi hier auch auf Zeit, nutzt die Machtposition, die er gerade hat. Wirtschaftlich zum Beispiel ist Russland stark abhängig von China. Da geht es um Lieferungen wie Autos, Elektronik, aber auch Chips. Dementsprechend hat Putin Xi auch direkt zu einem Gegenbesuch eingeladen für 2027. Auch das Thema Außenpolitik wurde angesprochen. Diese wollen beide Länder unabhängig und souverän handeln. Ja, und was wir nicht wissen, ob hinter den Kulissen eventuell auch über das Thema Ukraine gesprochen wurde. Offiziell ist hierzu nichts bekannt geworden. Und auf der Pressekonferenz waren keine Fragen von Journalisten zugelassen.
1: Ja, es ist manchmal wirklich spannend, was da so hinter den Kulissen tatsächlich denn besprochen wurde. Wir werden es wahrscheinlich nie erfahren. Kommen wir jetzt mal zu einem nächsten Thema. Und zwar ist das Ebola-Virus. Ein Patient, der mit diesem Ebola-Virus sich in Afrika infiziert hat, genauer gesagt im Kongo, ist in Berlin angekommen und es handelt sich um einen US-Bürger. Das musst du uns mal erklären, warum ausgerechnet der in Berlin behandelt wird.
7: Die US-Regierung hat Deutschland hier wohl um Hilfe gebeten, hat es unter anderem mit der deutlich kürzeren Flugzeit vom Kongo nach Deutschland begründet, dass dieser US-Bürger nun in Deutschland behandelt wird. Er ist mit einem speziellen Flug hierher gebracht worden. Dann, wir sehen hier auch diese immensen Vorsichtsmaßnahmen, unter Polizeischutz, aber eben auch in Begleitung von verschiedenen Rettungskräften auf einen Campus in einer Isolierstation der Berliner Charité gebracht worden. Ein Sprecher der Berliner Feuerwehr hat auch noch einmal erklärt, warum dieses große Aufgebot von Rettungskräften denn nun für den Transport eines einzelnen Patienten eigentlich notwendig war.
9: Wir sind auf sämtliche Eventualitäten vorbereitet gewesen. Im Zuge dessen haben wir uns so vorbereitet, dass auch spezielle Einsatzfahrzeuge mit in der Kolonne mitgefahren sind. Dazu gehören zum Beispiel Dekon-Fahrzeuge, die eben Dekontaminierung hätten durchführen können, wenn es dazu gekommen wäre, dass es notwendig geworden wäre.
7: Es ist tatsächlich so, dass Deutschland schon einmal Ebola-Patienten behandelt hat, 3 Stück. Das war 2014. So gesehen ist hier natürlich auch eine sehr gute Infrastruktur und eine gewisse Expertise auf diesem Gebiet vorhanden.
1: Gut, auch wenn wir eine gute Expertise haben hier in Deutschland und die Infrastruktur gut ist, trotzdem mal die Frage, wie gefährlich ist das Ganze denn eigentlich für die Bevölkerung? Das ist ja hoch ansteckend, das Virus, und vor allen Dingen auch potenziell tödlich.
7: Ja, also wir haben ja die enormen Vorsichtsmaßnahmen gesehen, unter denen dieser Patient nach Deutschland gebracht wurde. Da gibt es laut Behörden und Experten keine Gefahr für die Bevölkerung. Außerdem ist diese Isolierstation natürlich speziell auf solche Patienten vorbereitet. Dort werden ja auch jeden Tag Patienten behandelt, die andere höchst ansteckende, gefährliche Krankheiten haben. Diese Station auf der Charité ist komplett isoliert mit eigenen Zugangswegen, speziellen Schleusen, Lüftungsfilteranlagen, sogar eine Abwasseraufbereitungsanlage, die geschlossen ist, gibt es dort. Und man kennt es vielleicht, wenn man schon mal im Krankenhaus war oder hat es schon gesehen, dass man dann auch so in kompletten Schutzanzügen nur dort rein kann und dann eben am Ende auch dekontaminiert werden muss. Und viele Experten sagen ja auch immer wieder, dass die meisten Übertragungen des Virus eben dann stattfinden, wenn Menschen sich wirklich um Infizierte kümmern. Also das betrifft vornehmlich Ärzte und Pflegepersonal, sodass das allgemeine Risiko für die Bevölkerung doch als sehr gering anzusehen ist.
1: Das war es, das Update am Mittag mit Anina Pomarenke. Ganz herzlichen Dank.
7: Gerne.
1: Vertreter der EU haben sich in der Nacht auf Zollerleichterungen für die USA geeinigt. Abgaben auf Industriegüter sollen etwa entfallen. Die EU will so die umstrittene Vereinbarung mit US-Präsident Donald Trump aus dem vergangenen August umsetzen. Trump hatte zuletzt mit neuen Zöllen gedroht, sollte die EU nicht bis Anfang Juli ihren Erteil erfüllen.
10: Gut 10 Monate ist es her. Zwischen 2 Golfrunden trifft sich US-Präsident Trump in seinem eigenen Hotel in Schottland mit EU-Kommissionspräsidentin von der Leyen. Handschlag, grundsätzliche Einigung auf ein Handelsabkommen. Die Vereinbarung im Kern. Für Waren aus der Europäischen Union nehmen die USA im Regelfall maximal 15% Zoll. Im Gegenzug macht die EU eine Zusage. Beim Import von US-Industrieprodukten senkt die EU die Zölle auf 0%. Doch noch hat die EU ihren Teil der Vereinbarung nicht umgesetzt. Das EU-Parlament will sich absichern. Gegen unerwartete Schritte von Donald Trump, der zeigt sich ungeduldig, drohte zuletzt mit 9 zusätzlichen Zöllen auf europäische Autos.
1: Und in Straßburg begrüße ich jetzt meinen Kollegen Christian Feld. Christian, wir haben es gerade eben schon mal gesehen, aber vielleicht noch mal vorweg. Was sind für dich die wichtigsten Eckpunkte aus diesem Abkommen?
11: Ja, das ist ja ein Abkommen oder eine Vereinbarung, die für beide Seiten am Ende Sicherheit und Vorteile bringen könnte. Die EU bekommt die Sicherheit, dass eigentlich maximal 15% Zoll auf Exporte aus der EU in die USA erhoben werden. Da gab es viele größere Zahlen im Vorfeld von Donald Trump, mit denen er gedroht hat. Also 15% wäre da quasi die Obergrenze. Und in der Gegenrichtung, bei den Exporten aus den USA nach Europa, bekommt dann die USA die Zusicherung, dass bei den meisten Industrieprodukten das ganz runtergeht auf 0%. Außerdem soll es einen besseren Marktzugang für Agrarprodukte, aber auch so Dinge wie Hummer, also Meeresfrüchte, bei dem Weg in die EU geben. Das ist im Kern diese Vereinbarung. Es gab ja auch noch die Zusage der EU, Investitionen zu tätigen in den USA und auch mehr LNG-Gas zu kaufen.
1: Das Ganze muss man ja vielleicht mal sehen mit einer ganzen Reihe von Handelsabkommen, die die EU momentan abschließt. Mit Indien, Australien, Mercosur, also mit einigen der lateinamerikanischen Staaten und jetzt die USA. Was bedeutet das für die EU und vor allen Dingen, welche Branchen profitieren denn jetzt?
11: Ja, da gab es erhebliche Reiseaktivität, Verhandlungsaktivität von Seiten der EU-Kommission bei diesen vielen Handelsabkommen. Und das war ein ganz klares Ziel, sich weniger abhängig von den USA zu machen. Viele Freihandelsabkommen mit anderen Kontinenten und vielen Ländern zu schließen. Der Handelskommissar Šefčovič hat beim WDR Europa-Forum im Interview mit meiner Kollegin Tina Hassel gesagt, wir hatten jetzt zuletzt so viele andere Anrufe. Können wir nicht auch noch Verhandlungen beginnen? Können wir die Verhandlungen nicht beschleunigen? Das soll eben die Risiken vermindern für europäische Unternehmen, dass man eben nicht nur vom Export in die USA abhängig ist. Ja, und wer dann am Ende wirklich profitiert, das kann man nicht pauschal sagen. Natürlich profitieren Bereiche und Unternehmen, die zum Beispiel in die USA exportieren und die jetzt möglicherweise nicht so hohe Zölle zahlen müssen. Aber das sollte man auch dazu sagen, es gibt natürlich auch Bedenken. Gab es zum Beispiel im Freihandelsabkommen mit den südamerikanischen Staaten, Mercosur, da waren Landwirte sehr verurteilt.

0: nochmal wieder mit einer Überraschung um die Ecke kommen und überraschende Zölle erheben, dann besteht die Möglichkeit, das Abkommen ganz oder in Teilen anzuhalten, auszusetzen. Außerdem haben wir momentan noch eine Situation, dass bei Produkten, in denen sehr viel Stahl und Aluminium drin ist, die sogenannten Derivate, dass da momentan noch sehr viel höhere Zollsätze drauf sind als 15%. Da gibt es jetzt die Forderung oder die Verabredung, sollte sich das bis Ende des Jahres nicht verändert haben, dann darf die EU reagieren. Entweder darf sie selber dann die Zölle anheben in die Richtung der USA oder man hält es halt an mit dem Wunsch, dass die USA reagieren und nach unten korrigieren. Außerdem soll dieses Handelsabkommen regelmäßig überprüft werden. Die EU-Kommission soll regelmäßig Bericht erstatten, wie es denn vorangeht.
1: Letzte Frage, vielleicht mit Bitte um kurze Antwort. Wie ist dieser Deal denn aus deiner Sicht zu bewerten? Es gibt ja auch relativ viel Kritik.
0: Ja, unter dem Strich gibt es hier nicht nur Jubelarien, weil man einfach erkannt hat, dass im Vergleich zur früheren Situation, bevor Trump sich mit seiner großen Tafel in den Rosengarten des Weißen Hauses gestellt hat und diese Zölle verkündet hat, war man eigentlich zollmäßig besser dran. Aber das Ganze ist in gewisser Hinsicht eine Schadensbegrenzung. Und da wir, wenn wir über die USA reden, immer auch über Sicherheitsfragen und Militärfragen reden, die da mit reinspielen, war das wahrscheinlich das Beste, was man rausholen könnte, aber ein optimaler Deal ist das mit Sicherheit nicht.
1: Christian Feld aus Straßburg zum Deal EU-USA beim Thema Zölle. Herzlichen Dank. Die Zeichen sind untrüglich. Die Inflation in Deutschland, sie sieht deutlich an. Im April betrug die Teuerungsrate laut Statistischem Bundesamt 2,9%. Ob die Tendenz auch anhalten wird, das hat an der Börse in Frankfurt meine Kollegin Antje Ehrhardt den Marktanalysten Maximilian Wienke gefragt.
2: Man muss sich, glaube ich, darauf einstellen, dass die Inflation noch mal weiter angeheizt wird. Und wir sehen es, am Ölmarkt ist erstmal keine Entspannung in Sicht. Die Ölpreise bleiben deutlich über 100 US-Dollar. Wir schauen vor allem auf die Ölsorte Brent. Und solange es keine Lösung gibt im Iran-Konflikt oder zumindest irgendwie positive Signale daherkommen, dann wird sich auch die Lage nicht entspannen. Und das ist eigentlich das, worauf die Märkte am meisten hinschauen. Das ist das wichtigste Barometer, um die Lage im Nahen Osten zu verstehen, der Ölmarkt.
3: Sie haben die Folgen der geschlossenen Straße von Hormuz schon für den Lebensmittelmarkt, für unseren Alltag beschrieben, mit Zweitrundeneffekten, mit Folgeeffekten. Das geht ja alles noch weit über die Preise, die wir an Tankstelle und Supermarktkasse sehen, hinaus, etwa bei der Kreditvergabe. Das betrifft private Haushalte, aber auch Unternehmen gleichermaßen. Banken können sich schwerer refinanzieren. Wie erklärt es sich, dass derzeit noch gerade die langfristigen Inflationserwartungen zum Glück noch relativ moderat sind? Die sind nicht ausgeufert, nicht groß gestiegen, was man ja auch hätte denken können. Und warum sind sie nicht aus dem Ruder gelaufen?
2: Ich denke, das kann man sehr gut an der Marktreaktion ablesen. Also die Aktienmärkte sind ja im März ziemlich stark zurückgelaufen. Ja, in den, beim DAX war das ein bisschen heftiger als beim S&P 500. Und der Markt hat dann relativ schnell das Ganze eingepreist und hatte auch immer die Hoffnung, dass es eben eine Lösung gibt. Bisher bleibt die noch aus. Und bei den Zweitrundeneffekten kann man das so ein bisschen vergleichen wie ein bremsender Zug. Ja, das heißt, die Handbremse, die wurde schon gezogen. Aber es dauert immer noch so eine gewisse Zeit, bis dann der Zug wirklich zum Stillstand kommt. Und ja, diese zeitverzögernden Effekte, die hat man auch bei der Inflation.
3: Da sind ja Börsen auch, naja, manchmal etwas seltsam, sagen wir es mal so. Also immer das Prinzip Hoffnung, als damals Donald Trump die Zölle ankündigte, wird schon nicht so schlimm werden. Iran-Kriegsstraße von Hormuz geschlossen, wird schon nicht so lange sein. Was wäre aber, wenn doch, wenn sich diese, Sie nannten es auch die Hoffnung, nicht so schnell erfüllen, dass sich das wieder auflöst, dass nach ein paar Wochen oder Monaten, auch wenn es jetzt in den Verhandlungen tendenziell immer wieder so aussieht, dass sich das Ganze auflöst. Was wäre, wenn jetzt wirklich Inflationserwartungen nochmal neu angepasst werden müssen? Was wäre, wenn?
2: Ich glaube, der große Kritikpunkt ist, dass die Finanzmärkte einfach schon zu weit gelaufen sind. Also ich glaube schon, dass man teils sagen kann, dass die Finanzmärkte sich irgendwo abgekoppelt haben von der Realwirtschaft. Das heißt, die Realwirtschaft, die muss jetzt erst nochmal nachliefern. Und die Märkte, die gehen jetzt schon so ein bisschen davon aus, dass es eine Lösung gibt, hoffentlich bald.

0: Und das treibt eben die Märkte nach oben. Aber wenn man nochmal schaut, was hat denn die Aktienmärkte wirklich nach oben gepusht, dann sind das vor allem die Tech- und die KI-Themen. Und vielleicht nochmal einen regionalen Unterschied. Also der DAX, der wartet noch auf seinen Rekordhoch. Und das liegt eben daran, dass die Energieabhängigkeit sehr, sehr groß ist. Ja, wir importieren ganz viel Energie, sind eben abhängig von bestimmten Regionen. Und wir haben auch keine so starke KI-Story wie die Amerikaner. Und das macht jetzt eben gerade hier kurzfristig den Unterschied.
1: Also hohe Energieabhängigkeit und geringe KI-Dichte, das ist sozusagen die toxischste Mischung für den Moment. Was wir aus solchen Zeiten kennen, ist, dass irgendwann die Notenbanken um die Ecke kommen und sagen, die Zinsen werden steigen. Am 11. Juni wird die Europäische Zentralbank da nochmal zusammensitzen und womöglich die Zinsen schon erhöhen müssen. Wie lange oder können die Aktienmärkte mit steigenden Zinsen leben? Höhere Zinsen sind eigentlich eher schlecht fürs Aktiengeschäft.
0: Grundsätzlich schon. Also die Anlageklassen, die konkurrieren ja auch miteinander. Und das heißt, wenn die Anleiherendite steigt, wird der Anleihemarkt attraktiver. Und dann könnte auch der ein oder andere Anleger umschichten, sich vielleicht auch wieder mehr auf den Anleihemarkt fokussieren. Aber man muss die Entwicklung am Anleihemarkt auch nochmal aus einer anderen Perspektive sehen. Es ist ja auch ein Warnsignal. Also die steigenden Inflationserwartungen, die spiegeln sich genau da bei der Zinsentwicklung wieder. Und auch hier regionale Unterschiede, die müssen einfach berücksichtigt werden. Das heißt, die Amerikaner, die sind in der Vergangenheit ziemlich resilient gewesen, ja, gegenüber vielen verschiedenen Krisen. Und das hat sich jetzt auch in letzter Zeit wieder bemerkbar gemacht. Das heißt, die Amerikaner können sich höhere Anleiherenditen irgendwie auch in Anführungszeichen leisten. Also Europa zum Beispiel hat die Zinsen ja schon viel stärker gesenkt. Sind es relativ niedrig bei 2%. Und da ist ja diese große Erholung ausgeblieben. Und deswegen glaube ich auch, dass in der Zukunft die Amerikaner wahrscheinlich in einer besseren Lage sind, diese steigenden Anleiherenditen irgendwie zu verarbeiten und damit zurechtzukommen.
2: Nicht wegwerfen, sondern reparieren lassen. Dieses Recht soll den Verbrauchern in Deutschland jetzt ins Gesetzesblatt geschrieben werden. Über einen eben solchen Entwurf berät heute der Bundestag in erster Lesung. Hersteller von zum Beispiel Waschmaschinen, Kühlgeräten, Druckern und anderen Gütern sollen damit verpflichtet werden, die Geräte während der üblichen Lebensdauer zu einem angemessenen Preis zu reparieren. Mit der geplanten Reform soll eine EU-Richtlinie nun in nationales Recht umgesetzt werden.
3: Ein Fall für den Fachmann, für die Blitzblume. Seit 35 Jahren repariert Elektromeister Heinrich Jung defekte Geräte. Inzwischen führt sein Sohn Philipp das Geschäft. Morgens zwischen 8 und 10 ist hier Sprechstunde. Das Telefon steht nicht still.
4: Ja, genau. Sie hatten aufs Band gesprochen wegen dem Backofen. Genau. Ei, was macht denn der nimmer? Gar nichts mehr, ist tot.
3: Wenn ein Gerät nicht mehr funktioniert, ist es oft noch lange nicht Schrott, sagen die Profis von der Blitzblume. 5 Leute arbeiten hier, zu tun ist mehr als genug. Wichtig?
5: Vor allen Dingen, dass sich die Kunden darauf verlassen können, dass, wenn sie eine Meinung zu ihrem Zustand von ihrem Gerät haben wollen, dass sie den auch ehrlich von uns bekommen, da wir ja gar keinen Verkauf haben. Und von uns kriegt man eben nur die Dienstleistung Reparatur.
3: Das Recht auf Reparatur durch den Hersteller soll künftig für Waschmaschinen für mindestens 10 Jahre, für Smartphones für 7 gelten. Ersatzteile müssen ebenfalls verfügbar sein. Es gilt aber auch für andere Geräte wie Staubsauger oder Tablets. Und
6: der große Vorteil ist, dass es dann auch eine Verlängerung der Gewährleistungsfrist geben wird. Das heißt, man bekommt wieder ein Jahr Gewährleistung, die man eben vorher nicht hatte.
3: Philipp Jung auf Hausbesuch. Die Waschmaschine pumpt nicht mehr ab. Schuld? Eine verirrte Socke. Kostenpunkt 90 Euro.
5: So ist es oft. Also natürlich, klar, hat man auch mal Sachen, wo man teureres Material hat. Das kommt immer mal vor. Aber viele Fehler sind zu reparieren ohne Materialaufwand, mit einfach einem gewissen Zeitaufwand und dem Know-how.
3: Auf zum nächsten Kunden. Das neue Gesetz aus Sicht der Blitzblume geht es in die richtige Richtung.
2: Musik. Ein Ebola-Patient ist in der Nacht nach Deutschland verlegt worden. Der US-Bürger landete auf dem Flughafen Berlin-Brandenburg und wurde zur weiteren Behandlung in die Charité gebracht. Der Arzt hatte zuvor in der Demokratischen Republik Kongo gearbeitet und war dort auch positiv auf das Virus getestet worden.
7: Hier an der Charité Berlin soll einem US-amerikanischen Arzt geholfen werden, der im Kongo war. Er hat seit dem Wochenende Symptome des Ebola-Virus. Und nun hoffen die amerikanischen Behörden auf die Erfahrung der Charité. Die Klinik hat 2014 3 Ebola-Patienten behandelt. Bundi Buyo heißt die jetzige Ebola-Variante und es gibt keinen Impfstoff, kein Medikament dagegen. Ich bin sehr beunruhigt über das Ausmaß und die Geschwindigkeit der Epidemie. Mindestens 500 Menschen sollen sich laut WHO infiziert haben. Es wird mit einer hohen Dunkelziffer gerechnet. Auch die Zahl der Toten ist laut WHO stark angestiegen auf mindestens 130 Menschen.
8: Das heißt natürlich auch bei 130, dass der Ausbruch vermutlich schon mehrere Wochen vorher begonnen hat. Das heißt, es gibt auch sehr viele Überlebende. Kontakte, also das gesamte Ausmaß kann man eigentlich noch gar nicht so feststellen.
7: Ärzte, Zelte, Desinfektionsmittel, die WHO und Ärzte ohne Grenzen helfen. In einer Region, die von gewaltvollen Konflikten erschüttert ist. In der laut WHO seit kurzem aufgrund von Gewalt weitere 100.000 Menschen auf der Flucht sind und das Virus womöglich noch weiter verbreiten. In der Zwischenzeit suchen Expertinnen und Experten nach Lösungen in Sachen Impfstoff. Wir schauen uns international um, welche Impfstoffkandidaten oder Medikamente es gibt, die uns bei dem aktuellen Ausbruch irgendwie helfen können. Denn ohne Impfstoffe und Medikamente können die Ärzte nur Symptome behandeln. Das Bundesgesundheitsministerium schätzt indes das Risiko für die deutsche Bevölkerung als sehr gering ein.
2: So, jetzt schauen wir mal auf unsere Ernährung. Zu Beginn des Jahres scheiterte auf der EU-Ebene ein Vorstoß, Bezeichnungen etwa wie Veggie-Burger oder vegetarische Bratwurst zu verbieten. Vegane Produkte dürfen also auch weiterhin in ihrem Namen an tierische Produkte erinnern. Und diese tierischen Ersatzprodukte sind bei vielen Verbrauchern auch nach wie vor sehr beliebt. Mittlerweile gibt es in vielen Großstädten sogar vegane Metzgereien. Für das ARD-Morgenmagazin hat meine Kollegin Katja Stieler in einer solchen Metzgerei in Dresden sich mal umgeschaut.
9: Ich muss schon zugeben, an so einem leckeren Fleischkäsebrötchen kann ich nur schwer vorbeigehen.
10: Aber oft plagt mich dabei ein schlechtes Gewissen. Nicht gut für die Umwelt, für die Tiere und für die eigene Gesundheit auch nicht. Aber es schmeckt halt. Deshalb ist mein Ziel heute, Fleischalternativen für mich zu finden. Und zwar hier in einer veganen Metzgerei. Hört sich irgendwie schräg für mich an. Mein erster Eindruck, ganz schön wuselig hier. 28 Mitarbeiter hat der Betrieb heute. Vor 3 Jahren haben sie zu 6 begonnen. Und jetzt steht die Grillsaison vor der Tür. Hochsaison also.
11: Wenn ich nicht wüsste, dass es eine vegane Metzgerei ist, würde ich sagen, es ist eine ganz normale. Oder gibt es irgendwelche Unterschiede?
12: Es ist eigentlich 1:1 gleich. Der Wurstfüller ist der gleiche, der benutzt wird.
10: Und die Würste sehen aus, naja, wie Würste eben.
13: Hier haben wir die Lione. Und das hier würde ich heute auch echt noch gern probieren. Kein Leberkäse. Soll aber schmecken wie einer.
10: Den werde ich später wirklich noch probieren. Aber wie machen die hier aus Pflanzen Würste? Und wie kriegen sie den Geschmack hin? Ich bin mit Stefan verabredet. Er ist der Produktentwickler. Und er denkt voraus, für die Weihnachtszeit will er eine spezielle Bratwurst kreieren. Ich darf mitmachen und die kandierten Walnüsse, die gleich reinkommen, schon mal vorkosten.
13: Oh ja.
14: Geführt werden.
13: Puh, das riecht intensiv.
14: Naja, zum Beispiel ist Majoran und Petersilie drin. Mhm. Ich denke, das ist leicht rauszuriechen.
13: Mhm. Ja.
14: Und Pfeffer.
13: Jetzt, wo du es sagst, ja.
10: Gewürze für den Geschmack sind das eine. Aber wie bekommt man den Biss, die Textur einer tierischen Wurst hin mit Pflanzen? Dafür hat Stefan diese Lösung.
13: Es sieht aus wie Schnee. Was ist das?
14: Das sind Bambusfasern.
13: Bambusfasern. Darf man die mal probieren?
14: Die kann man sicherlich probieren. Das wird noch nicht viel
13: schmecken. Ich weiß nicht, ob ich es will, um ehrlich zu sein. Bambusfasern hätte ich jetzt eher mit Kleidung in Verbindung gebracht, aber riecht nach nichts.
14: Das sind Bambusfasern, die für den Lebensmitteleinsatz zugelassen sind und nutzen halt sehr viele Hersteller, um ihre Textur zu beeinflussen. Mhm. Aber ich glaube, pur ist das halt nicht.
13: Wird immer mehr im Mund.
14: Genau. Das ist
10: Jedes neue Rezept braucht Monate, erzählt mir Stefan. Der Anspruch ist ja, so nahe wie möglich ans Vorbild zu kommen, das er noch von früher kennt.
14: Ich esse kein Fleisch, seit 8 Jahren nicht mehr.
9: Aber du hast eine Idee davon, wie Fleisch schmeckt.
14: Ich meine mich noch daran zu erinnern. Mhm. Ja, genau.
9: Und an diese Erinnerung gleichst du dann immer mit dem ab, was du hier ausprobierst.
14: Genau, also mir ist einfach wichtig zu schmecken.
9: Ich glaube, jetzt duftet es schon langsam, oder? Mhm. Und man sieht, ja, es sieht im Grunde aus wie ein Fleischbrät, wirklich.
14: Ja, ne?
10: Ab damit in die Wurstmaschine. Ah, jetzt kommen die ersten Würste raus. Die Pelle ist natürlich kein Tierdarm, sondern vegan, aus Algen gemacht. Und dann der große Moment. Stefan bringt die gebratenen Würste.
9: Ui, wie frisch vom Grill, super.
10: Das findet auch Nils, der Chef, der sich zum Probieren zu uns stellt.
9: Sieht aus wie eine originale Bratwurst auf jeden Fall. Super.
10: Doch dann die Enttäuschung.
9: Aber sie zerfällt so ein bisschen. Ja. Ja, die ist ganz schön weich.
10: Und der Blick in die Runde verrät, das war es noch nicht. Zum Glück ist noch genügend Zeit bis Weihnachten für weitere Versuche.
15: Also, ja, noch viel zu weich.
9: Warum ist es euch so wichtig, Produkte herzustellen, die eben der Bratwurst oder dem Steak oder dem Burger sehr nahe kommen, auch von der Textur her?
16: Produkte sind ja oft nicht nur, oder Lebensmittel sind ja nicht nur Lebensmittel, sondern oft auch Emotionen. Und ich verbinde zum Beispiel mit einem Bratwurst zum Beispiel Emotionen. Ich war im Baumarkt mit meinem Vater und danach stand davor so ein Foodtruck und danach hat man sich dann eine Bratwurst geholt. Das ist ja eine schöne Emotion, eine Verbindung zu seinem Vater. Und ich will ja die Emotionen nicht vermissen. Und ich will ja nicht die ganze Erfahrung daran vermissen.
10: Bei mir ist das der Fleischkäse. Jetzt bin ich echt gespannt, wie der vegan schmeckt. Deshalb geht's für mich jetzt an die Ladentheke. Wenn ich nicht wüsste, dass hier alles komplett vegan ist, ich würde es nicht sehen. Die Fleischerei-Optik, auch diese Emotion gehört hier dazu, wie damals als Kind vor der Wursttheke.
9: Auf den Leberkäse habe ich mich schon die ganze Zeit gefreut. Ja, den könnte ich im Brötchen und mit einer Portion Ketchup wahrscheinlich nur schwer vom Original unterscheiden. Ja.
10: Fleischalternativen wollte ich für mich finden. Beim Fleischkäse hat das schon mal geklappt. Deshalb nehme ich mir vor, in Zukunft öfter mal auf die vegane Variante zu setzen.
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0: Schön, dass Sie dabei sind beim ZDF Mima. In Görlitz laufen die Rettungsarbeiten weiter. Nachdem das Haus in der Innenstadt eingestürzt war, wird immer noch nach 3 Vermissten gesucht.
1: Nicht nur körperlich zehrt die Suche an den Rettungskräften, auch seelisch. Denn trotz aller Anstrengungen gibt es noch immer kein Lebenszeichen der Vermissten.
2: Wir versuchen an bestimmten Stellen zu suchen, in der Hoffnung, dass genau dort wir zum relativ zeitnah zum Erfolg kommen. Aber eine gesicherte Lage haben wir nicht.
1: Spürhunde hatten gestern im vorderen Bereich des Hauses nochmals angeschlagen. In der Nacht mussten die Einsatzkräfte die Suche jedoch erstmal unterbrechen.
3: Es ist so, dass wir jetzt an 3 Stellen eine Baugrube haben, wo wir eine sogenannte Blase einsetzen und damit die Gasleitung abdichten. Somit können wir die Leitung trennen und als nächstes wird das Gas aus der Leitung ausgeblasen und im oberen Bereich der Straße abgefackelt.
1: Auch musste die Seitenwand des Nachbarhauses abgestützt werden, da der Restgiebel drohte einzustürzen. In den frühen Morgenstunden konnte die Suche nach den Verschütteten schließlich fortgesetzt werden. Bis auf die unmittelbar angrenzenden Häuser können nun auch Anwohner wieder nach Hause.
2: Wenn Sie zurück wollen in Ihre Wohnungen, dann dürfen Sie das. Sie müssen aber in Kauf nehmen, kein Strom, kein Wasser, kein Gas.
1: Mittlerweile hilft ein Kran, größere Holz- und Trümmerteile abzutragen. Das meiste muss aber immer noch vorsichtig von Hand weggeräumt werden, um die Vermissten nicht zu gefährden. Denn die Hoffnung auf Überlebende will hier noch niemand aufgeben.
0: Der Scheidungsfall Block rund um die Erbin der Steakhouse-Kette beschäftigt das Gericht schon länger. Heute nun sagt eine möglicherweise entscheidende Zeugin aus.
4: In dieser Geschichte heißt sie Olga. Keren T. wird international gesucht. Ihr Online-Profil zeigt, die heute 51-jährige Israelin hat ein spezielles Sicherheitstraining absolviert und lebt in Tel Aviv. Branchenkenner erzählen, dass sie für den israelischen Geheimdienst arbeitete. Gemeinsam mit ihrem Ehemann gilt sie als eine der zentralen Figuren in der Entführung der beiden Block-Kinder. Mehr noch, sie war für Mutter Christina Block die vertraute Ansprechpartnerin. Christina Block wird sich später vor Gericht als die einzige aus dem Team der Sicherheitsfirma beschreiben, der sie sich anvertrauen konnte. Christina Block stellte die Beziehung zu Olga sogar in den Mittelpunkt ihrer Aussage. Olga und das Team um sie herum wollten demnach mit der Entführung der Kinder Christina Block einen Gefallen tun. Aber stimmt das wirklich?
5: Die Zeugin und Christina Block, die sich so gut verstanden haben, sagt Christina Block, sitzen gerade keine 2 Meter weit voneinander entfernt und doch trennen sie Welten. Am Ende sagt diese Zeugenaussage viel darüber aus, ob die Reihenfolge, die Christina Block für den Tatabend Silvesternacht auf Neujahr festgelegt hat, ob die wirklich stimmt.
4: Es wäre nicht die erste Zeugenaussage, in der die Reihenfolge der Ereignisse anders klingt als in den Darstellungen von Christina Block. Ein anderer Mitarbeiter aus dem Entführerteam hatte in einem Interview in Israel behauptet, er habe schon in der Silvesternacht mit Christina Block auf die Entführung angestoßen, im familieneigenen Élysée-Hotel. Christina Block aber sagte vor Gericht aus, überhaupt erst am Nachmittag von der gesamten Aktion erfahren zu haben, mehr als 16 Stunden später also. Für die Verteidiger von Christina Block ein Zeuge, der seinen Kopf aus der Schlinge ziehen möchte.
6: Vielleicht ist es dann ein sehr nachvollziehbarer Impuls zu sagen, dann möchte ich jetzt auch Stellung nehmen und vielleicht ist es dann auch naheliegend zu sagen und ich möchte eben nicht in Untersuchungshaft kommen und sage deswegen noch etwas, was darüber hinausgeht.
4: Er gilt als der Kopf der Entführer. David B. Mit mindestens 2 weiteren Mitarbeitern seiner Sicherheitsfirma kam es den Ermittlungen zufolge zu einem Treffen in diesem Restaurant. Dabei soll es, so erzählt es auch Keren T. heute vor Gericht, um die Rückholung der beiden Blockkinder gegangen sein. Treiber hinter diesen Plänen sollen, so sagt es die Israelin gerade eben, Christina Blocks Vater und der Familienanwalt gewesen sein. Immer wieder und unter Tränen versuchte Keren T. sich und Christina Block aus der Schlusslinie zu nehmen.
5: Es hat fast den Eindruck, als würden hier 2 beste Freundinnen miteinander kommunizieren. freundliche Blicke und jetzt während der Aussage Tränen von beiden, während die Zeugin erzählte, unter welchem seelischen Druck Christina Block stand, hat sie aber auch zugleich betont, mit wie viel Druck der Anwalt der Familie und auch der Patriarch über allem, der Vater von Christina Block, immer wieder gesagt hat, die Kinder müssen zurück nach Deutschland, denn nur hier sind sie sicher und nur hier können sie rechtlich gesehen der Mutter wieder zurückgegeben werden.
4: Das Gericht aber wird Karen T. deutlich auf den Zahn fühlen. Sie und die anderen Mitarbeitenden der Sicherheitsfirma müssten sehr genau wissen, wer am Ende wirklich die Entführung der Kinder angeordnet hat und wann Christina Block tatsächlich von den Plänen und der Aktion erfuhr.
0: Kennen Sie Haie? Klar, Haie kennen Sie, Katzen kennen Sie auch, aber Katzenhaie? Die Tiere werden derzeit wieder in der Nordsee vor Borkum ausgewildert. Katzenhaie sind nämlich wichtig fürs Ökosystem.
7: Hai-Alarm an der Nordsee. Aber keine Sorge, einer der schöneren Sorte. Denn diese 8 Babyhaie werden gleich zum ersten Mal ins große, weite Meer hinausschwimmen. Das Nordsee-Aquarium auf Borkum. Hier sind die Meerestiere zu sehen, die rund um die ostfriesische Insel leben. Dazu zählen auch Katzenhaie. Und nicht nur das, in der Station werden die Haie großgezogen.
8: Heute wollen wir also 8 kleine Katzenhaie auswildern. Die haben wir 3 bis 4 Jahre hier jetzt gefüttert im Aquarium. Und die sind jetzt groß genug, um ihr Leben in der Nordsee selbstständig zu bestreiten.
7: Bis dahin ist es ein langer Weg, weiß Maria Oetjen. Seit 30 Jahren kümmert sich die Tierpflegerin liebevoll um die Aufzucht der Fische.
9: Wenn das Eiweibchen das Ei gelegt hat, hängen wir die Eier hier ins Becken. Weil in dem großen Becken würden die von anderen Fischen gefressen werden. Deshalb müssen wir die isolieren. Die bleiben jetzt hier in der Strömung hängen, sonst werden die verpilzt. Und die bleiben jetzt 9 bis 10, wir hatten auch schon 11 Monate, bis das Tier dann schlüpft.
7: Nach dem Schlüpfen beginnt der mühsame Teil.
9: Wenn die klein sind, muss man jedes Einzeltier mit einer Pinzette füttern. Man muss den unter die Nase kitzeln, damit die diesen Fressreiz kriegen und dann fassen die dann das Futter.
7: Nach bis zu 4 Jahren sind die Jungtiere bereit für das echte Leben. Trennungsschmerz bei der Pflegemama keineswegs.
9: Ich bin immer froh, dass ich was für die Natur machen kann, dass wir das erhalten können. Und dass meine Arbeit dazu beiträgt, das finde ich ganz, ganz wichtig.
7: Und das geht nicht nur ihr so, sondern auch den stolzen Paten, die mit einem Betrag von 50 Euro die Zucht unterstützen. Teils sogar aus dem weit entfernten Nordrhein-Westfalen.
10: Ich war letztes Jahr im Anfang Oktober hier auf Borkum mit Freundinnen und dann haben wir uns das Aquarium angesehen. Und dann waren wir einfach schier erstaunt über die Züchtung der Katzenhaie. Ja, und dann waren wir so begeistert und haben gesagt, das machen wir mit.
7: Gleich ist es soweit. Kurz vorher dürfen sich die Paten noch verabschieden. Die einen oder anderen lernen dabei viel Neues über ihre tierischen Patenkinder.
11: Also ich hatte keine Vorstellung. Ich hätte mir höchstens ein Hai mit 4 Beinen vorgestellt und ein paar Schnurrhaaren. Ich finde, dass die Haie noch lange und glücklich in der Nordsee leben sollen.
7: Die Vorzeichen dafür stehen nicht schlecht. Die Bestände in der Nordsee erholen sich derzeit. Im besten Fall werden die Tiere über 40 Jahre alt.
0: Neu in der Stadt und Sie möchten vielleicht endlich mal die Nachbarn kennenlernen. Im besten Fall gießen die nicht nur Pflanzen, wenn sie selbst im Urlaub sind oder helfen einem mit Eiern aus für Kuchen, sondern könnten vielleicht sogar echte Freunde werden. Wir haben jedenfalls Tipps, wie eine gute Nachbarschaft gelingen kann.
12: So stellt man sie sich vor, eine Nachbarschaftsgruppe. Gemeinsam mit anpacken und danach in gemütlicher Runde darauf anstoßen.
13: Wenn man so Gemeinsamkeiten hat, ja, lebt sich einfach zusammen schöner.
12: Wie klappt das? Eine einfache Option, mit Nachbarn in Kontakt zu kommen, ist nebenan.de. Dort kann man um Hilfe bitten, zum Beispiel bei der Haustierbetreuung oder sehen, welche Veranstaltungen in der Nähe stattfinden. Ein soziales Netzwerk mit Fokus auf Nachbarschaft. Persönlicher wird's beim Berliner Projekt Gemeinsam Kiez.
14: Ich bin Lu Rosenkranz, ihr dürft mich Lu nennen.
12: In einem dreistündigen Training werden Nachbarn mit Tatendrang dabei unterstützt, eine Nachbarschaftsgruppe zu gründen.
14: Sich einfach wieder auf Augenhöhe zu begegnen und den anderen kennenzulernen, die andere kennenzulernen und dann auch in Handlungen zu kommen. Also wir sagen immer, machen statt meckern.
12: Dafür gibt's ganz konkrete Tipps. Der erste, persönlich anklopfen und fragen, wer von den Nachbarn Lust hat, mitzumachen.
15: Hallo Frau Meier, ich weiß nicht, wir kennen uns ja schon ein bisschen, ich wohne hier zwei über Ihnen im Haus.
12: Das ist verbindlicher als nur ein Aushang im Hausflur. Im Schnitt reicht es aus, an 35 Türen zu klopfen, um eine motivierte Truppe von 5 bis 8 Menschen zu finden. Ganz wichtig, ein festes Datum fürs erste Treffen.
14: Jeder, der mal in einer Gruppe gearbeitet hat, weiß, Treffen, so Datenfindung kann sich über ein Jahr hinwegziehen. Deshalb sagen wir, macht eins fest, was euch passt.
12: Im Workshop gibt's auch direkt ein paar Projektideen. Von einem Nachbarschaftsverleih für Bohrmaschinen und Co. bis hin zu Müllsammelaktionen ist alles dabei. Damit aus den Ideen auch wirklich etwas wird, braucht es Organisation.
14: Wie schafft man auch Verbindlichkeit in der Nachbarschaft? Durch vielleicht eine Erinnerungsnachricht, durch eine konkrete Nachfrage. Also nicht so, hey, könntest du vielleicht XY mitbringen, sondern wirklich, hey, um 16 Uhr brauchen wir die Hake.
12: Diese Nachbarschaftsgruppe in Berlin-Charlottenburg hat sich durch den Workshop motivieren lassen. Voller Tatendrang werden hier Samstagmorgen um 10 die Grünflächen vor dem Haus bepflanzt.
16: Ich würde sagen, dass es irgendwie bunt aussieht und ein bisschen gleichmäßig verteilt ist.
12: Damit so eine Aktion wie heute funktioniert, braucht es regelmäßige Planungstreffen und Organisation.
16: Und wir treffen uns so alle 3 bis 4 Wochen. Normalerweise bei mir in der Wohnung, sitzen um einen großen Tisch rum und tauschen uns aus und einer schreibt so ein bisschen mit und dann haben wir eine WhatsApp-Gruppe.
12: Je nachdem, welche Aufgabe man übernimmt und ob demnächst eine Aktion ansteht, variiert die Zeit, die die Mitglieder einbringen. Pflanzen kaufen, Werkzeuge besorgen, Kuchen backen. Im besten Fall verteilen sich die Aufgaben und es lohnt sich.
17: Also wir kannten uns vorher nicht, nur mal ein flüchtiges Hallo am Briefkasten oder an der Haustür, wenn man jemanden gesehen hat. Aber jetzt kennt man die Lebensentwürfe der Menschen. Es gibt einfach ein viel besseres soziales Gefühl.
12: Nach getaner Arbeit wird angestoßen und, na klar, schon die nächste Aktion geplant.
18: Juppie!
19: Hey!
0: So, und im Mima feiern wir jetzt heute ein Geburtstagskind. Pop-Ikone Cher wird 80. Die Sängerin schaffte es in 7 aufeinanderfolgenden Jahrzehnten mit Nummer 1 Hits weltweit in die Charts. Wie der Weltstar seinen Ehrentag jetzt feiert, dazu gleich mehr. Jetzt aber erstmal heute Express mit Kai Sölwe-Richter.
20: Hier also der kurze Nachrichtenüberblick. Hallo auch von mir. Deutlich höhere Zölle für Waren aus der EU. Damit hatte US-Präsident Trump gedroht, sollte die EU nicht ihre Zölle auf US-Importe streichen. Genau das haben EU-Parlament und Mitgliedstaaten nun vereinbart. Damit kann der Deal in Kraft treten, den Kommissionspräsidentin von der Leyen bereits vergangenen Sommer ausgehandelt hatte.
21: Eine lange Nacht in Straßburg bis morgens um kurz vor 3 Uhr. Die EU hat sich geeinigt. Ein Ziel erfüllt der Kompromiss. Er schützt Europa vor weiteren Zollattacken des US-Präsidenten.
22: Wir haben klar gesagt, dass wenn die USA sich nicht an den Deal halten, dass wir dann unsere Zölle wieder setzen. Wir haben eine Marktüberwachung. Wir haben Möglichkeiten, sehr schnell zu reagieren.
21: Der Kompromiss, Amerika darf 15% Zölle auf die meisten europäischen Industriewaren erheben, Europa dagegen 0 Zölle auf amerikanische. Es gibt eine Ausstiegsklausel, falls Trump wieder Strafzölle erlässt. Das Abkommen läuft bis Dezember 2029. Eine ungleiche Vereinbarung für viele, aber Brüssel wollte einen Handelskrieg mit den USA vermeiden.
23: Es ist sehr wichtig, dass wir ein Enddatum für den Deal festgelegt haben, denn Trumps Zölle sind illegal und damit sagen wir ganz klar, dass in einer Zeit nach Trump dieser Deal auslaufen soll.
21: Nun heißt es abwarten, wie Trump auf die Beschlüsse reagiert. Ich werde nun meinen US-Kollegen über das Ergebnis informieren und dabei noch einmal betonen, wie wichtig es ist, das Abkommen schnell umzusetzen. Im Juni soll das Abkommen dann in Kraft treten.
20: Wie wichtig ein gutes transatlantisches Verhältnis ist, wird nicht nur in der Wirtschaft deutlich, sondern heute auch in China. Dort hat Präsident Xi Wladimir Putin empfangen mit allen Ehren. Ziel der beiden ist eine engere Zusammenarbeit, wirtschaftlich und außenpolitisch. Und das könnte Folgen auch für den Westen haben.
2: Gleiche Krawattenfarbe, ein russisches Lied, gelöste Stimmung. Xi Jinping und Wladimir Putin machen von Sekunde 1 an klar, hier treffen sich zwei Freunde. Putin, geschwächt durch die jüngsten ukrainischen Angriffe auf Moskau, sucht die große Bühne. Xi bereitet sie ihm.
3: Danke.
2: Die aktuelle internationale Lage ist geprägt von Unruhen und Umbrüchen. Einseitige Hegemoniebestrebungen nehmen zu. Doch der Wunsch nach Frieden, Entwicklung und Zusammenarbeit entspricht dem Willen der Völker. Diese Bilder gab es beim Trump-Treffen nicht. 40 Dokumente zu Wirtschaft und Partnerschaft. China will noch mehr Öl kaufen aus Russland. Ohne diese Einnahmen wäre Putins Krieg in der Ukraine kaum finanzierbar. Unser Land ist eines der größten Exporteure von Öl, Erdgas, Stickstoff und Kohle in die Volksrepublik. Natürlich sind wir bereit, auch in Zukunft ein verlässlicher Energielieferant für Chinas schnell wachsenden Markt zu sein. Eine Äußerung zum Ukraine-Krieg gab es vor laufenden Kameras nicht.
18: Ich glaube nicht, dass Präsident Xi wirklich Druck auf Russland ausüben wird, den Krieg zu beenden. Das sieht das nicht als seine Rolle an, will sich da nicht in irgendeinen Konflikt reinbegeben.
2: Denn China will Russland als starken Partner an seiner Seite, vor allem gegen die USA.
20: Das Bundeskabinett hat die Führerscheinreform auf den Weg gebracht. Die Fahrausbildung soll moderner, digitaler und einfacher werden und dadurch auch günstiger. Außerdem im Kabinett beschlossen das Zivilschutzpaket. Mit Investitionen von 10 Milliarden Euro sollen Akteure wie das Technische Hilfswerk gestärkt werden. Ziel ist es, auf einen möglichen Krieg oder Anschlag vorbereitet zu sein. Nach dem Hauseinsturz in Görlitz geht die Suche nach drei Vermissten weiter. Von den zwei Frauen und einem Mann gibt es bisher kein Lebenszeichen. Über Nacht wurden in der Gegend alle Gasleitungen entleert. Damit können die Helfer nun sicherer arbeiten. Das Haus war am Montagabend nach einer Explosion eingestürzt. Die Weltgesundheitsorganisation schätzt die Gefahr einer globalen Ebola-Ausbreitung als gering ein. In der Demokratischen Republik Kongo und in Uganda sei das Risiko allerdings hoch. Dort wurden bislang mehr als 600 Verdachtsfälle gemeldet. In der Berliner Charité wird seit vergangener Nacht ein an Ebola erkrankter US-Arzt behandelt. Das Gesundheitsministerium betont, für die Bevölkerung bestehe keine Gefahr. Soweit der aktuelle Stand. Und damit zurück zum ZDF Mima und Mirjam Meinhardt.
0: Danke, Kai Sölwe. Cher ist eine der Pop-Ikonen unserer Zeit. In 7 aufeinanderfolgenden Jahrzehnten, haben wir schon gesagt, war die Sängerin mit Nummer 1 Hits weltweit in den Charts. Und eines ihrer Rezepte ist offenbar Wandlungsfähigkeit. Heute wird Cher 80 Jahre alt. Stefanie Persch gratuliert.
19: Eine strahlende Cher vor 2 Wochen bei der Met Gala in New York. Aktuell in Platinblond. Sie hat sich im Laufe ihres Lebens immer neu erfunden. Als Göttin des Pops hat sie in verschiedenen Looks Musikgeschichte geschrieben. Heute wird sie 80 Jahre alt. Aber älter werden und das Musikbusiness, wie verträgt sich das?
24: It's a bitch.
25: Das ist ätzend. Es gibt nichts Gutes daran. Das einzig Gute daran ist, dass ich noch hier bin.
24: The only thing that's good about it is that I'm still here.
19: Geboren als Cheryl Sarkissian, verließ sie mit 16 die Schule und wurde mit ihrem ersten Mann als Duo Sonny und Cher berühmt. I got you, baby. Nach der Trennung wurde sie solo zum Superstar. Als Musikerin und Schauspielerin gewann sie zahlreiche Preise, sogar einen Oscar und mehrere für ihr Lebenswerk.
25: Es fällt mir schwer zu glauben, dass ich einen Preis erhalten soll, weil ich meinen Job gemacht habe. Ich denke, ich werde ausgezeichnet, weil ich mich so lange gehalten habe. Wenn man sich sehr, sehr lange hält, denken die Leute, okay, wir sollten ihr was geben.
19: Heute gilt sie als Ikone der weiblichen Selbstverwirklichung. Andere Superstars kopieren ihre Looks, zollen Hommage, etwa Kim Kardashian, Zendaya oder Beyoncé. Lange Zeit musste Cher aber als Frau in der Musikwelt um Anerkennung kämpfen.
25: Wenn man zu nett war, haben sie dich überrollt. Wenn man für sich einstand, war man eine Zicke. Es hat lange gedauert, bis ich für mich einstehen konnte.
19: Privat war die zweifache Mutter zweimal verheiratet. Vor allem ihre Beziehungen zu deutlich jüngeren Männern wie Richie Sambora oder Tom Cruise sorgten für Gesprächsstoff. Aktuell ist sie mit dem 40 Jahre jüngeren Musikmanager Alexander Edwards liiert. Was andere denken, kümmert sie wenig. Auch aus ihrem Kampf gegen das Altern, den Schönheitsoperationen, hat sie nie ein Geheimnis gemacht. Aufhören kommt für sie nicht in Frage.
1: I don't believe in retirement.
25: Ich glaube nicht an Ruhestand. Bisschen langsamer machen, in Urlaub fahren, ja klar, aber aufhören, daran glaube ich nicht.
1: In retirement.
19: 80 Jahre und weiter aktiv. Happy Birthday, Cher.
0: Unsere MIMA-Live-Reporterin nimmt uns heute mit nach Meißen, aber nicht zum Porzellan. Es geht um etwas, was wir auf den Porzellanteller zum Beispiel obendrauf legen, nämlich Brot und Brötchen. Und zwar nicht irgendwelche Backwaren, sondern ganz besondere von einem echten Brot-Sommelier. Steffi Moritz-Möller ist also heute in einer besonderen Meißner Backstube. Hallo. Ja, was ist denn eigentlich ein Brot-Sommelier?
3: Naja, sagen wir mal so, er hat auf jeden Fall mit etwas zu tun, was ganz besonders gut und hochwertig ist. Was genau? Das wird uns Christian Stand gleich sagen. Er ist nämlich einer der ersten deutschen Brotsommeliers. Ja, und hier dreht sich heute alles ums Brot und deshalb dürfen wir auch ein bisschen mithelfen. Ich habe schon gelernt, es heißt nicht kneten, sondern formen, ne? Formen, genau. So, ja, wir sind eigentlich ein bisschen spät dran, denn wenn das ZDF hier so um die Mittagszeit angetrottet kommt, da ist eigentlich das Tagwerk ja fast vollbracht, ne? Aber der Chris könnte eigentlich auch den ganzen Tag lang backen, denn er hat ein besonders gutes Händchen für gutes Brot.
4: Nach Meißen fährt man, um sich den Dom, die Weinberge und das Porzellan anzuschauen. Aber seit ein paar Jahren tatsächlich auch, um Brot zu kaufen. Denn hier hat sich einer der ersten Brotsommeliers Deutschlands niedergelassen, in einem winzigen Lädchen mit einem riesigen Angebot an Brot und Brötchen und einer Schlange an Fans, die nicht abreißen will.
5: Du kannst hinten zugucken, wie die das backen in der Backstube, das siehst du sonst nie.
6: Das Besondere ist halt, dass es Sorten sind, die man so nicht kennt, die ein bisschen besonders gebacken sind.
8: Ach, das ist so richtig lecker.
4: Längst ist das Brot mehr als nur die Schnitte, Stulle oder Bämme am Abendbrottisch. Brot ist ein Stück Kulturgut geworden. Seit 2013 gibt es sogar den Tag des deutschen Brotes.
3: Ja, den Tag des deutschen Brotes hatten wir übrigens gerade. Der war gerade im Mai, ne? Ja, und ins Leben gerufen wurde auch, ja, wie sagt man dazu, Qualifikation zum Brotsommelier. Genau. Chris, was ist das eigentlich? Also ich meine, mal profan gefragt, was muss man da mehr können als Brotbacken?
26: Na, die meisten werden den Weinsommelier kennen und der Brotsommelier ist eigentlich ähnlich zu sehen. Er nimmt alles auf, was mit dem Brot zusammenhängt, also Optik, Kruste, Krume, Farbe und natürlich den Geschmack. Er riecht, er schmeckt, er hört sogar die Kruste knacken. Und gibt das am besten so wieder, dass es interessant für den Zuhörer ist.
3: Nun machen wir ja heute auch eins deiner guten Brote. Was wird denn das für eins? Was ist das auch für ein Teig?
26: Das ist unser Hauptprodukt, unser St. Benno-Kruste. Das ist ein Roggenmischbrot mit Natursauerteig.
3: Backst du nur mit Sauerteig?
26: Wir backen nur mit Sauerteig.
3: Aha, warum das?
26: Ja, es bringt zum einen Geschmack, zum anderen Frischhaltung. Und ja, ist eine natürliche Zutat. Das steht für, also dafür stehen wir.
3: Wie lange ist der Sauerteig so, wird er gelagert?
26: Der reift so 14 bis 16 Stunden.
3: Aha.
26: Und dann kann er verarbeitet werden.
3: Nun ist ja deutsches Brot weltbekannt, weltbegehrt. Und irgendwie hat man ja auch den Eindruck, es ist ja auch in Deutschland inzwischen ein bisschen mehr als nur ein Grundnahrungsmittel. Hast du auch
26: genau.
3: Den Eindruck, dass die Wertigkeit so ein bisschen...
26: Ja, auf jeden Fall. Die Wertigkeit steigt ungemein. Also wir sind jetzt seit 3 Jahren hier und wir merken eine übelste Entwicklung. Die Kunden schätzen eine gute Brotqualität.
3: Ja.
26: Und für die ist es kein Grundnahrungsmittel mehr, für die ist es eigentlich schon ein Genussmittel.
3: Ja.
26: Kombinieren das mit vielen verschiedenen anderen Lebensmitteln oder Getränken.
3: Hast du auch sowas wie ein Geheimnis für gutes Brot, also wenn du es verraten kannst?
26: Ja, die Geheimnisse sind eigentlich, wie man mit dem Teig umgeht. Er muss gut geknetet sein, wir brauchen gute Zutaten. Wir machen sogar eine Sache mit, dass wir nachhaltig sind. Wir verarbeiten Restbrot, was wir nicht verkaufen. Da gibt es zwar nicht so viel davon, aber
3: Restbrot,
26: wir haben hier und da mal Restbrot. Ja. Das rösten wir und geben das dann dem neuen Teig zu. Somit haben wir automatisch viel Aromastoffe in der Krume, im gesamten Brot.
3: Aha. So, also wir machen hier noch ein bisschen weiter. Ich habe gar nichts mehr zu tun. Ihr seid also alle schneller als ich. Aber wir sehen uns in etwa einer Stunde wieder und dann gucken wir mal, was so draus entstanden ist, was wir hier gerade geformt haben. Ne? Nee, ja. Sage ich nicht.
0: Steffi, sieht auf jeden Fall schon sehr gut aus. Schade, dass wir nachher den Brotduft nicht riechen können. Bis in einer Stunde. Wir haben ja gestern erst darüber berichtet, nur noch jeder fünfte Baum in Deutschland ist gesund. Auch die Wälder in den Alpen sind betroffen und umso wichtiger ist deshalb dort auch die Wiederaufforstung. Dafür werden inzwischen in den Steillagen sogar sogenannte Lastendrohnen eingesetzt. Wie das funktioniert, hat sich Claudia Vogelmann in unserer MIMA-Expedition angeschaut.
7: Dass dieser Wald so sattgrün dasteht, ist nicht selbstverständlich. Auch in hohen Lagen kämpft die Natur mit dem Klimawandel. Der Wald produziert Sauerstoff, verhindert das Hängeabrutschen und ist Teil der alpinen Landschaft. Hier setzen sie alles daran, dass der Bergwald Bestand hat und sich zugleich verjüngt.
9: Unsere Expedition führt uns raus in die Natur. Hinter mir ist das Wettersteingebirge. Wir sind irgendwo zwischen Mittenwald und Garmisch-Partenkirchen unterwegs. Da oben liegt noch Schnee, da unten wird bereits gepflanzt. Wir gehen in den Bergwald.
7: Mit dem Forstbetriebsleiter Robert Krebs habe ich mich im Wald verabredet. Er zeigt mir, wie hier aufgeforstet wird. Auf einer Lichtung stehen viele kleine Bäume zum Abtransport bereit. Die sind schon rund 3 Jahre alt. In einer Pflanzschule der Bayerischen Staatsforsten sind sie gediehen und jetzt ist es Zeit, dass sie in der Natur groß werden. Was ich mich frage, wie bringt man diese Pflanzen auf 1300 Meter Höhe?
10: Wir testen hier eine neue innovative Methode, nämlich eine Lastendrohne. Wir sind in einem Bereich, der ist naturschutzfachlich sehr sensibel. Da wollen wir mit möglichst wenig Emissionen hier arbeiten und da haben wir heuer das erste Mal diese Lastendrohne im Einsatz.
9: Das ist Ihre Drohne?
10: Richtig, ja.
9: Die ist ja riesig. Das ist ja ein Wahnsinnsgerät hier, diese Drohne. Was kann die denn, Herr Rödel?
10: Ja, die Drohne kann tatsächlich, ist ja explizit eine Lastendrohne und die kann Lasten bis zu 100 Kilo Nutzlast kann ich aufnehmen mit dieser Drohne.
7: Diese Drohne ersetzt den Einsatz eines Helikopters. Das ist günstiger und schont die Natur.
11: Alles klar.
7: Geflogen wird auf Sicht. Im Wald ist das schwierig. Aus diesem Grund lenken 2 Piloten die Drohne.
11: Also, ich sehe die Drohne und würde übernehmen.
7: Samt Fracht manövriert der 2. Pilot die Drohne zum Steilhang. Forstwirte wie Ludwig Bär pflanzen hier Weißtannen, Lärchen, Vogelbeerbäume und Fichten.
13: Das Wichtige ist, dass man Rohhumus so ein bisschen wegkratzt, dass man hier in den schwarzen Humus in den Mineralboden reinkommen, weil das ist ideal für unsere Pflanzen.
9: Okay.
13: Hier kommen wieder Steine.
9: Ja, wir sind im Gebirge, gell?
13: Genau.
7: Ja. Ludwig Bär pflanzt mit seinen Kollegen in einer sogenannten Partie Bäume am laufenden Band.
9: Wie oft hast du das schon gemacht?
13: Mittlerweile bestimmt 4-5 Wochen.
9: Okay, wie viele Setzlinge?
13: Bestimmt, also mit meiner Partie 10.000 haben wir da gepflanzt.
9: Okay.
7: Zwischen einer jungen Weißtanne und einer Buche treffen wir den Revierleiter Maximilian Rietzler.
9: Wie soll denn der Zukunftswald hier aussehen?
14: Ja, am besten bunt gemischt, viele verschiedene Baumarten und strukturreich. Also das heißt, dass nicht alle Bäume gleich hoch, sondern verschiedene Höhe. Dann sind wir vom Wind nicht so angreifbar. Wenn dann irgendwas wäre, mit den älteren Bäumen haben wir gleich junge Schicht unten drunter, sodass wir im Endeffekt nie waldfrei werden.
7: Genau, also wir pflanzen jetzt hier die Lärche noch. Der Wind ist eine Herausforderung, die Trockenheit eine größere, so der Betriebsleiter Robert Krebs.
10: Man sieht auch schon an den ersten Stellen, dass es jetzt auch hier in diesen eigentlich sehr günstigen Lagen schon anfängt trocken zu werden. Das bewahrten Seen züchtig auf Niederschlag.
9: Mhm. Obwohl teilweise noch Schnee liegt.
10: Obwohl teilweise noch Schnee liegt.
9: Hier reißt doch der Boden schon auf, Herr Krebs, oder?
10: Ja. Mhm. Ja, da sieht man das selbst in den Bereichen, wo gerade der Schnee schmilzt, dass wir da auch schon eine entsprechende Trockenheit haben. Wir brauchen jetzt dringend Niederschläge.
12: Was bedeutet denn die Trockenheit jetzt für die Neubepflanzung?
15: Das ist kritisch. Das heißt, wenn es die nächste Woche dann nicht ausreichend regnet, dann kann es sein, dass wir bei den gepflanzten Bäumen Ausfälle haben.
7: Frisches Grün im Bergwald am Wetterstein. Was mir auffällt, von Laubbäumen ist bei der Neubepflanzung kaum die Rede. Gepflanzt werden Nadelbäume.
15: Die Buche profitiert sehr vom Klimawandel und breitet sich ja auch zunehmend in den höheren Lagen aus und kommt uns eigentlich zu gut, sodass wir das Nadelholz hier ein bisschen fördern wollen. Vor allen Dingen die Weißtanne. Die Weißtanne ist eine klimaresiliente Baumart, die sehr tief wurzelt und dadurch bei trockenem Wetter, so wie wir das jetzt haben, bessere Chancen hat zu überleben als flachwurzelnde Baumart.
7: Der Bergwald verjüngt sich dort von selbst, wo es genügend Licht gibt.
15: Wir haben hier einen Bergahorn, wir haben hier eine Vogelbeere. Mhm. Die Fichte verjüngt sich natürlich und da hinten haben wir auch eine Tanne. Und die Tanne ist bereits vorwüchsig, das heißt, die hat schon einen entsprechenden Wuchsvorsprung, sodass wir hier behaupten können, dass wir Wald und Wild hier im Einklang haben. Das liegt daran, weil wir da entsprechendes Jagdkonzept haben, dass wir die verschiedenen Wildarten, die bei uns vorkommen, Rotwild, Rehwild, Gamswild, entsprechend ihre Lebensräume bejagen.
7: Nur so kann das gedeihen, was hier gerade gepflanzt wird oder wild wächst.
12: Diesem kleinen Nadelbaum geht's richtig gut. Kein Wildverbiss, genügend Licht und richtig Platz zum Wachsen.
7: Dort, wo es noch keine Naturverjüngung gibt, wird nachgeholfen. Die Lastendrohne ist im Bayerischen Forst in diesen Wochen im Dauereinsatz. Die Forstwirte am Boden sind es auch.
0: So, und aus dem Wald jetzt direkt zum Essen. In unserer MIMA-Doku-Serie rund ums Essen diese Woche schauen wir ja auf richtig große Portionen heute. 2 Kilo Schnitzel und Riesenburger René Dost setzt in Berlin auf Monsterportionen. Außerdem geht es heute um authentische chinesische Küche. Besonders beliebt bei den Gästen in einem Hamburger Restaurant sind Pekingenten.
7: Riesenportionen. Das Markenzeichen von René Dost. Der 57-Jährige ist Gründer einer Restaurantkette, gelernter Koch.
16: Könnt ihr bitte hier auffüllen, weil es ist noch total leer. Das kann ich nicht verstehen, weil wir haben jetzt gleich richtig Stress und dann fangen wir hier wieder von vorne an. Bitte auffüllen, jetzt. Also wir brauchen am Wochenende tatsächlich über 7.000, 8.000 Eier für alle Läden. Herzstück ist bei uns wirklich natürlich unsere XXL-Schnitzel. Wir brauchen wirklich so zwischen 1 und 1,5 Tonne nur Schweinelachse die Woche. Irre, oder?
17: Für alle Läden oder für
16: alle? Ja, ja, ja, für alle Läden. Ja.
7: In Berlin-Friedrichshain liegt eines seiner 7 Restaurants. Viel Schnitzel, viel Fett. Monsterportionen, die ihren Preis haben. Viele Gäste aber teilen sich ein Gericht, denn einer allein schafft es kaum.
16: So ein 2-Kilo-Schnitzel kostet ja bei uns 55,55. Da ist auch ein Berg voller Pommes dazu. Und wenn du sagst, okay, ich esse eigentlich so 250 Gramm, dann können sich da 8 Leute diese 2-Kilo-Schnitzel teilen.
7: Gehobene Gastronomie mit Asia-Touch. You Garden gehört in Hamburg zu den Großen. Auf einem 3000 Quadratmeter Areal erstreckt sich das China-Restaurant. Fernöstliches Ambiente für bis zu 700 Gäste. Hier arbeiten 8 Köche gleichzeitig. Sie kochen traditionell und wie in Asien üblich mit dem Wok. Wichtig für den Chef, das Essen muss schnell und warm an die Gäste raus.
21: Wir haben nachher eine 200 Gäste, das wird nachher ein bisschen hektisch. Aber wir sind in der gewöhnt. Das geht alles à la minute. Wir haben da keine Essen fertig, vorher fertig.
7: Inhaber Chi Shen führt den Laden seit 2020. Eigentlich ist der 51-jährige Diplomphysiker. Aber nach Jahren im Management eines großen Unternehmens wollte er sein eigener Chef sein. Das Essen seiner Heimat und die außergewöhnliche Location hatten es ihm angetan. Ganz wichtig, perfekt koordinierte Abläufe.
21: Wir haben einen Tisch mit 7 Leute und da haben wir noch 6 Leute. Das ist ein bisschen besondere Gäste. Ja? Erst bekommen die Auste, danach abräumen und dann erst Pekingente.
7: Chi Shen sieht sich als moderner Gastronom. Traditionelle Kochkunst, aber mit Plan. Für die Platzierung nutzt er selbstverständlich Computerhilfe, damit seine Gäste schnell am Tisch sitzen.
2: Übersicht behalten, nichts dem Zufall überlassen. In China Speed zum Reisgericht.
17: Wichtig ist, die Planung so zu machen, dass die Gäste so zu verteilen, dass wir ganz abends ein Niveau haben, so richtig gut zu tun. Also Restaurants relativ voll. Und diese Niveau so lang wie möglich zu haben. Und dann können wir ohne Stress 300 Gäste durcharbeiten.
2: René Dost fährt im Maybach vor. Er liebt den großen Auftritt. Vor seinem Restaurant in Berlin-Friedrichshain wird er bereits erwartet.
16: Na?
18: Na?
16: Was geht heute ab? Wie viele Vorbestellungen haben wir heute?
18: Über 200.
16: 200?
18: Ja.
16: Da muss ich mal richtig ackern heute.
18: Ja,
16: aber
18: ja,
16: wird
18: ja.
16: Geil.
18: Wird voll.
2: René Dost ist ein Selfmade-Man. Er hat in der DDR gelernt, sich danach vom Imbisswagenmann zum Großgastronomen hochgearbeitet. Ein langer, harter Weg. Und bis heute packt der Chef auch selbst mit an.
16: Nur mal kurz verkleiden. So. Ah. So, wir machen ja mal die Fritteusen alle an, oder? Jetzt. Wir müssen kellen. Ja. Dann, Zwergips, komm gleich raus. Mein Lieber, machst du bitte hier rein.
2: Kurz nach 17 Uhr strömen die ersten Gäste in den Laden und haben Hunger.
20: Wir werden so XXL nehmen, wa? Und dann mal gucken, wo wir landen. Und ein Liter Bier auf jeden Fall.
22: Ja, wie sind die Herausforderungen bei dem Essen hier?
20: Ja, die sind je nach Portion schon ziemlich heftig. Also normaler Mensch schafft so eine XXL-Portion jetzt nicht, würde ich sagen. So eine XL, das könnte man noch schaffen, so 400 Gramm Schnitzel. Aber mit den Beilagen wird das dann schwierig.
2: Immer mehr Bestellungen, alles zeitgleich. Jetzt wird es hektisch in der Küche.
16: Guck mal, hier voll ist jetzt hier. Jetzt sieht's richtig ab. Ja.
2: Für die Zubereitung bleiben nur wenige Minuten. Auf einem Monitor kann der Chef genau sehen, wie lange Gäste schon warten.
16: 2 Kilo Sperre zum Quinoa Chili. Quinoa Chili hat er auch gleich fertig. Zack, zack, zack, zack, zack. Keine Zeit. So, jetzt seht ihr hier, ne, wie voll das hier wird. Ne? Und wichtig ist, und jetzt kann ich euch mal erklären, ne? Guck mal, hier ist eine Voreinstellung. Grün ist gut. Dann wird es irgendwann hellgrün, dann wird es irgendwann gelb und dann wird es rot. Wenn alles rot ist, dann kollabieren wir. Nach 20 Minuten sind die Bons rot. Wir müssen immer unter dem roten Bereich bleiben. Dann sind wir im Flow.
2: Im Flow auch die Getränkebestellungen. Ausreichende Flüssigkeitszufuhr, so wichtig.
18: Das sind jetzt genau 2 Liter Cuba Libre. Da hat er gemischt mit Cola und Havanna, ein bisschen Limette und meistens sind so 3 Liter. Also 3 Liter ist so immer, was die Leute nehmen. Wenn du meistens eine Säule anfängst, dann bestellen natürlich die anderen Ohr, will ich auch haben, weil viele gar nicht wissen, dass wir diese riesen Säulen haben.
22: Ja. Das heißt, die gehen auch alle noch gerade hier raus immer? Oder?
18: Nö. Also die gehen manchmal schon sehr schräg nach Hause, ne? Weil das ist jetzt, glaube ich, an dem Tisch schon die 2. oder 3. Säule innerhalb von 1,5 Stunden. Ja, also wir haben es jetzt 6:30, also wir haben es jetzt 7 Uhr offen. 1,5 Stunden, 3 Säulen, ordentlich.
16: Es gibt ja verschiedene Gastronomiekonzepte, Pizzerien, Sushi-Läden, Italiener, Burger-Läden etc. Aber ich kann behaupten, ich bin wirklich die einzigste XXL-Kette in Deutschland.
2: Nicht ganz XXL, aber auch ganz schön groß. Im Hamburger China-Restaurant sind sie stolz auf die Spezialität des Hauses, die Peking-Ente. Im Jahr werden hier rund 10 Tonnen verarbeitet. Bei einem Einzelgewicht von knapp 2,5 Kilo sind das rund 4000 Enten pro Jahr. Das Geheimnis der Peking-Ente, die Marinade.
17: In dieser Marinade, da sind schon ganz viele Gewürze drin. Zum Beispiel Zimtstange, Steranise, Nelke und natürlich Salz, Pfeffer, Ingwer, Knoblauch.
2: Inhaber Chichen stammt aus einer Gastronomenfamilie. Er selbst hatte lange einen Schreibtischjob. Schließlich war die Faszination der Shanghai-Küche seiner Heimat aber stärker.
17: Hamburg und Shanghai haben sehr viel Ähnlichkeit. Beide sind Hafenstädte und durch diese Globalisierung kann man in Hamburg auch fast wirklich alles kaufen, was in China gibt.
2: Die Peking-Ente von Hamburg kommt aus Oldenburg.
23: Und schau mal,
1: Da sind die guten Stücke.
17: Ja, wunderbar. Also davon brauche ich für morgen 12 Karton.
1: 12 Karton? Alles klar.
17: Diese Ente sind einfach vom Fettgehalt ideal für Peking-Ente. Und Peking-Ente kann ja, muss ja nicht unbedingt aus Peking kommen.
1: Die Urrasse ist eine Peking-Ente. Die werden nur in Oldenburg gezüchtet und großgezogen. Und ganz einfach in seinem Lokal so verarbeitet, wie er es halt aus Kindheitstagen erkennt, halt von zu Hause.
2: In der Restaurantküche laufen unterdessen die Vorbereitungen für den Abend. Die marinierten Enten bekommen noch ein Bad im kochenden Wasser. Das zusammen mit Maltose, also Malzzucker, ergibt den typischen Peking-Entengeschmack.
21: Das ist vielleicht Geheimnis, ja, von Peking-Ente. Das ist eine Art Honig, sag mal so, süß.
2: Über Nacht müssen die Enten jetzt trocknen. Später werden sie noch 50 Minuten

0: Und dann geht's richtig ab.
1: Das ist Stress pur im Moment.
2: Nach dem Ende der Dreharbeiten werden in der Presse Hygienemängel in anderen Redo-Restaurants bekannt. Lebensmittelkontrolleure hatten diese bei Überprüfungen beanstandet. René Dost erklärt uns gegenüber dazu schriftlich: Dafür trage ich als Geschäftsführer die Verantwortung. Wir haben darauf sofort reagiert, personelle Konsequenzen gezogen, Prozesse verschärft und unsere Hygiene- und Kontrollsysteme deutlich nachgeschärft. Unser Team konnte bei den Dreharbeiten keinerlei Auffälligkeiten beobachten. Erkennbar ist allerdings großer Zeitdruck.
0: Wir brauchen zum Beispiel tatsächlich 200 Tonnen Pommes im Jahr. Wir brauchen tatsächlich 50 Tonnen im Jahr an Schweinelachsen. Wir haben Spare Ribs, auch so ungefähr 50 Tonnen. Also da geht schon eine Menge raus.
2: Der Riesenburger für den Riesenhunger. Das sind 2,5 Kilo Rindfleisch mit reichlich Käse und Salat. Knapp 40 Euro kostet er. Und teilen ist ausdrücklich erlaubt. Aber nur, wenn man will.
3: Ist ich alleine? Ob ich nur den kompletten schaffe, das weiß ich nicht. Jetzt werden wir sehen, wenn alles.
2: Diese vier Jungs haben sich für ein 1,3 Kilo Schnitzel und die XXL Kaiserplatte mit 3 Kilo Fleisch für rund 75 Euro entschieden. Doch schon eine halbe Stunde später haben sie ganz schön damit zu kämpfen, kriegen ihr Mittagessen kaum runtergespült.
4: Wie ist denn die körperliche Verfassung?
5: Voll. Absolut voll. Voll.
6: Voll. Voll. Ich glaube, wir schlafen jetzt gleich erstmal sehr. Ja.
5: Mittagsschlaf ist gut.
2: Wie sie kommen viele. Sehen es als eine Art Mutprobe. Diese Portion allein aufessen, das schafft kaum einer. Essen einpacken und mitnehmen ist gewünscht. Im China-Restaurant in Hamburg sind die Portionen deutlich kleiner. Gute 7 Tonnen Reis verarbeiten sie aber auch. Zum Beispiel als Beilage für den Klassiker des Hauses, die Peking-Ente. Traditionell zubereitet und serviert, kostet sie knapp 90 Euro. Und ist hier, wie zu Hause in China, ein Festessen.
7: Zum Beispiel Geburtstag, Familienfeier, Feiertag, ja so, Festessen mit Familie, ja so, dann gehört es schon dazu, ja.
2: 8 Mitarbeiter sind für den Service zuständig. Sie sorgen dafür, dass alles reibungslos abläuft. Denn Gäste, die vorher reserviert haben, wollen möglichst schnell an ihren Platz.
8: Ist da noch was frei?
9: Ja. Ja, dann bitte.
10: Kann man sagen, je größer das Restaurant, desto schwieriger das Gäste-Tetris?
9: Ja, das ist natürlich, die Übersicht wird ein bisschen komplexer. Ne, wenn das Restaurant nur mit 10 Tische, dann kann man einen Blick sehen, die, ne, voll. Jasmin, ich brauche die Tisch für 4 Leute, Entschuldigung, 4 Leute, ja?
2: Der Chef setzt auf Tradition und Technik. Auf seinem Tablet erkennt er, wann wie viele Gäste kommen. Ohne Digitalisierung geht einfach gar nichts.
11: Wie hat man das früher gemacht?
9: Ja, weiß ich eigentlich gar nicht. Früher hat man Bestellungen auch mit der Zettel gemacht. Ja, das können wir nicht mehr. Wenn der Computer ausfällt, ist Feierabend.
2: Innerhalb von 4 Stunden haben Chichen und seine Mitarbeiter heute mehr als 350 Gerichte serviert. Darunter 25 Peking-Enten. Bei René Dost bleibt Schnitzel der Renner. In 2 Stunden findet nebenan ein Konzert statt. Vorher wollen sich viele Besucher noch satt essen. Für die Küche bedeutet das jetzt Stress pur.
12: Chicken Burger hast du, ja? Roy? Wer macht mir mal 2 Currywurst, 1 Kilo bitte rein? Olga?
13: So, das ist jetzt hier wie viel?
12: Das ist ein 1,3er, 1,3 Kilo Schnitzel.
14: Das Schwierigste mit, finde ich, sind die 2 Kilo Schnitzel, weil die halt quasi den ganzen Bräter einnehmen.
2: Einmal richtig zulangen, reinhauen ist angesagt.
12: Wollt ihr noch einen Schnauzer haben oder esst ihr direkt von der Platte? Dann recht guten Appetit. Sergi.
15: Es sind 1400 Gramm, 1,4. Und zu dritt sind wir guter Dinge, dass wir das schaffen.
2: Die Hälfte schaffen sie ganz gut. Dann aber zeigen sich erste Formschwächen im Team.
16: Ich kämpfe noch und die anderen beiden haben schon aufgegeben. Aber ich

0: Wir haben noch eine gute Stunde und ich glaube, machbar.
1: Erstmal haben die Leute ja folgendes Problem, dass sie erstmal denken, dass sie grundsätzlich bei mir nur XXL bekommt. Das ist ja nicht so. Aber der Aufhänger ist natürlich XXL und dafür stehen wir natürlich letztendlich.
2: Er weiß, große Portionen, das zieht immer.
3: So, so sieht das Currywurst aus, oder?
2: Hauptsache viel. Wer es mag, kriegt hier, was er will.
4: So, und morgen geht's hier bei uns weiter. 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Und an der Stelle machen wir weiter mit der Szene. Für Fantasy-Liebhaber gab es in Los Angeles ein echtes Highlight, die Premiere von Masters of the Universe, eine Neuauflage des Genre-Klassikers. Das und mehr jetzt von Marie Brell.
5: L.A. ist im Fantasy-Fieber. Die Neuauflage von Masters of the Universe feierte große Premiere. Nicholas Galitzin übernimmt diesmal die Rolle von He-Man. Kultstar Dolph Lundgren, He-Man aus dem Film von 1987, schaute natürlich auch vorbei.
6: Ich bin als Fantasy-Nerd aufgewachsen und bin ein großer Herr-der-Ringe-Fan. Die Vorstellung, mit einem Schwert herumzuschwingen, macht es mir einfach, mich für diese Karriere zu entscheiden.
5: Mit von der Filmpartie Camilla Mendes, Alison Brie und Idris Elba, der sich bei jeder neuen Rolle gerne selbst fordert.
6: Ich übernehme nicht gerne eine Rolle, die ich schon gespielt habe. Ich brauche die Herausforderung.
5: Seine Songs sind persönlich, gefühlvoll und ziemlich dramatisch. Mit Into the Unknown zeigt JJ jetzt seine erste EP. Die starke Opernstimme trifft auf modernen, dunklen Pop. Diese ganz besondere Kombination brachte ihm 2025 den ESC-Sieg für Österreich. Seine neuen Songs erzählen von Veränderung und jeder Menge Gefühlsstress. In Ballerina zeigt er sich von einer ganz verletzlichen Seite. JJ singt über mutiges Wachsen, radikale Selbstakzeptanz und die befreiende Kraft, sich von den Erwartungen anderer zu lösen.
4: Jetzt geht's weiter mit dem Sport und einem wirklich wichtigen Termin für Fußballfans. Heute Abend Europa League Finale und mit dabei der SC Freiburg.
7: Genau, und das gegen Aston Villa. Man muss aber ehrlich sagen, Favorit ist der Sportclub nicht. Der Kaderwert der Engländer ist fast dreimal so hoch und trotzdem ist Freiburg natürlich voller Euphorie. Ja, vor 10 Jahren, da spielte der SC Freiburg noch in der zweiten Bundesliga. Heute Abend, nun steht der Sportclub gegen Aston Villa im Finale der Europa League. Gestern absolvierte das Team von Trainer Julian Schuster das Abschlusstraining im Finalstadion von Istanbul vor dem ersten Europapokal-Endspiel der Vereinsgeschichte. Und live in Istanbul vor dem Stadion ist jetzt meine Kollegin Johanna Rüdiger. Johanna, sportlich gilt ja Aston Villa als Favorit, aber wie sind denn die atmosphärischen Kräfteverhältnisse in der Stadt?
8: Ja, zuerst möchte ich vielleicht erstmal sagen, ich glaube, der Wettergott, ich glaube, der ist Engländer, weil es hat heute Morgen immer mal wieder geregnet und auch heute Abend, da könnten wir eine kleine Regenschlacht erwarten. Trotzdem, die Stimmung, die ist gut hier vom Stadion, das füllt sich langsam. Wir sehen Aston Villa-Fans, wir sehen FC Freiburg-Fans, die tatsächlich gestern Abend in der Stadt ein bisschen getrennt voneinander gefeiert haben, verständlicherweise. Da müssen wir aber sagen, da haben die Aston Villa-Fans die Stadt schon ganz schön auseinandergenommen. Also die Eindrücke, die wir da hatten, die waren schon sehr feierwütig, verständlicherweise. Es ist ja auch der erste europäische Titel, den die Aston Villa hier gewinnen könnte seit 1982. Naja, und für den SC Freiburg wäre es ja sogar der erste Titel international überhaupt.
7: Ja, du sagst es, sportlich ist das für Freiburg heute Abend nichts Geringeres als das bedeutsamste Spiel der Vereinsgeschichte. Wie schauen denn die Spieler und Verantwortliche auf diesen Abend am Bosporus?
8: Gestern in der Pressekonferenz fiel ganz oft das Wort besonders und das sagen auch die Spieler, der Trainer. Das ist ein ganz besonderer Tag, vielleicht sogar der wichtigste Tag in der Karriere von so einem Spieler oder von einem Trainer. Also die nehmen das auf jeden Fall mit und vielleicht muss man da auch mal ein bisschen zurückschauen in die Freiburger Geschichte 2015. Das haben, glaube ich, viele gar nicht mehr so auf dem Schirm, ist dieser Verein abgestiegen. Mit Christian Streich hat man dann ein Jahr lang in der zweiten Liga gespielt und das ist dann auch so ein bisschen diese Identität geworden. Die hatten dann auch immer danach so dieses Understatement, bloß nicht nochmal absteigen und einfach immer weitermachen, die Klasse halten. Und ich glaube, aus diesem Klasse halten wollen hat sich was entwickelt. Und diese Entwicklung, naja gut, die endet nun in Istanbul, 11 Jahre später in einem Europa-League-Finale.
7: Und der Gegner ist Aston Villa, ein starker Tabellenvierter in England. Und zudem haben Sie einen Europa-League-Spezialisten als Trainer. Wie sind denn die Engländer einzuschätzen? Was kommt da auf Freiburg zu heute?
8: Da muss man sich einfach nur mal den Kader anschauen. Also da steht mit Martinez im Tor einer, der ist 2022 mit Argentinien Weltmeister geworden. Also dieser Kader hat eine absolute Klasse. Da lohnt sich auch mal so ein kleiner Blick auf die Bank, weil Zayden Sancho ist tatsächlich da nur Bankspieler. Also der war ja in Dortmund absoluter Starspieler und ist dort eigentlich nur Nebenrolle. Also das spricht natürlich auch für eine Breite und eine Qualität, die in diesem Kader vorhanden ist. Und ja, Emery, der Trainer, du hast es schon angesprochen, der wird hier liebevoll Mr. Europa League genannt. Der hat ja schon 4-mal diesen Titel geholt. Ein 5. Mal, das wäre natürlich heute Abend möglich. Mit England hat er das oder mit einem englischen Club hat er das tatsächlich noch nie geschafft. Ich glaube, die Freiburger, die werden hier tatsächlich was dagegen haben.
7: Und wir sind gespannt, wer heute Nacht in Istanbul feiert. Johanna Rüdiger, vielen Dank für das Gespräch. Ja, und jubeln in jedem Fall darf Kai Havertz und der FC Arsenal, denn die Gunners gewinnen erstmals seit 2004 die englische Meisterschaft. Das hier war die Reaktion, als klar war, dass Arsenal einen Spieltag vor Saisonende nicht mehr einzuholen ist, nachdem Verfolger Manchester City entscheidend gepatzt hatte. Ja, jetzt geht es weiter im Anflug auf die Fußball-Weltmeisterschaft. Da ranken sich ja aktuell die Medienberichte um Deutschlands Kader. Neben Manuel Neuer sollen demnach auch Spieler wie Lennart Kahl, Said Elmaler oder Felix Metscher im Aufgebot von Bundestrainer Nagelsmann stehen, das er morgen bekannt geben wird. Mehr zur Nominierung gibt es dann hier im MIMA in einer Stunde. Und von der kommenden WM zu einer, die Deutschland wie wohl keine andere geprägt hat, das Sommermärchen 2006. Eine neue dreiteilige Doku-Serie zeigt nun die unerzählte Vorgeschichte und die emotionale Achterbahnfahrt rund um die WM im eigenen Land. 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
9: 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Wie wurde die WM im eigenen Land so ein Erfolg? Welche Widerstände mussten Klinsmann und Löw überwinden? Ungewöhnlich offen erzählen beide über die Zeit.
11: Jürgen war natürlich am häufigsten im Fokus. Und wenn man 3 Monate vor einer WM irgendwie so dargestellt wird, das macht ja schon was mit einem.
12: Die Bild stellt seine Methoden, seine Personalentscheidungen immer wieder in Frage.
13: Und die hat dann den üblichen Kampagnenjournalismus gemacht und hat sich dann gegen Jürgen Klinsmann positioniert.
9: Angela Merkel vermittelte und Klinsmann und Löw mussten in die Toskana reisen. Zu einem Treffen mit allen 14 oder 15 Chefredakteuren des Axel Springer Verlags.
14: Und so gab es durch die Kanzlerin ja angeleitet so ein Verständnis, dann miteinander zu sagen, okay, lass uns das gemeinsam angehen. Und wenn es nicht gut gehen sollte, dann erwarten wir von dir, dass du von der Bühne gehst.
9: Es ging gut und wie. Klinsmann verließ trotzdem die Bühne, freiwillig. Aber das ist eine andere Geschichte.
4: So, es folgt das Wetter und schon die ganze Woche schauen wir ein bisschen sehnsüchtig fast schon aufs Wochenende, weil derzeit ist das Wetter noch nicht so richtig in meinem Geschmack richtig gut. Sonnig wird es aber dann um Pfingsten, ne?
15: Es wird genau nach deinem Geschmack, mit Sonnenschein und Wärme pur. Sogar Hitze ist dabei. Und das erwarten wir zu diesem Pfingstwochenende. Verlängertes Wochenende und dann dieser Sonnenschein und die Wärme. Vorher schauen wir auf ein nettes Bildchen, was uns zugeschickt wurde. Das ist ein Halo um die Sonne. Da wird das Sonnenlicht an Eiskristallen gebrochen. offen und reflektiert. Und dementsprechend gibt es so einen Kreis. Es kann es übrigens auch um den Mond geben. Natürlich wie immer der Aufruf, wenn Sie so tolle Bilder haben, her damit, dann zeigen wir sie auch gerne, weil die sehen auch wirklich fantastisch aus. Blicken wir auf die aktuelle Wetterlage. Was passiert jetzt gerade draußen? Und da sind viele Wolken über Deutschland. Und die gehen erst einmal auch nicht weg. Heute ist sogar einiges los, kann ich Ihnen sagen. Von Westen her kommt noch kühle Luft zu uns. Und das bedeutet, da sind auch Schauer dabei, Gewitter dabei. Zwischendurch zwar auch mal ein paar Auflockerungen mit Sonnenschein, aber insgesamt ist es sehr wechselhaft. Ja, und dieses Hoch können Sie sich auch merken, hatten wir gestern schon, aber die Wetterlage ist so, wie sie ist. Dieses Hoch bringt die Wärme und da gucken wir mal exemplarisch auf zwei Städte, und zwar Nürnberg und Schwerin. Nürnberg wird hier richtig warm, teils heiß, also hier die 30-Grad-Marke wird gekratzt, aber auch im Norden bekommen wir die 25-Grad-Marke. Das bedeutet, das ist ein Sommertag. Und wie vollzieht sich das Ganze? Aktualisiert unser Wärmefilm. Das Hoch wandert in unsere Richtung. Hier gibt es eine riesige Wärmeblase, die erfasst auch Deutschland. 30 Grad sind dann locker drin. Schauen wir uns die Details an. Derzeit gibt es Regen über Deutschland und viele Wolken. Sie sehen es hier. Zwischendurch auch Auflockerungen, aber insgesamt ist es doch sehr durchwachsen mit Schauern und auch Gewittern, die durchziehen bzw. sich auch noch entwickeln werden im Tagesverlauf. Ja, temperaturmäßig liegen wir bei 22 Grad im Osten und 17 Grad zum Beispiel an der Nordsee. Ja, und in der Nacht, da verabschiedet sich der Regen und auch die Gewitter lassen allmählich nach. Erstmal in der ersten Nachthälfte und in der zweiten Nachthälfte ist meistens schon Ruhe. Ansonsten lockert es auf im Westen, teilweise im Süden. Da gibt es noch ein bisschen Regen, wird wie gesagt alles weniger. Temperaturen 7 Grad in den östlichen Mittelgebirgen, 12 Grad an der Nordsee. Blick auf den morgigen Tag. Da haben wir noch ein paar Schauer, sind wirklich wenige. Die lassen dann auch bald nach. Im Süden schon viel Sonne. Das Ganze wird jetzt nun allmählich sonniger. Temperaturen gehen schon mal auf 26 Grad im Südwesten hoch, 22 im Osten und 24 Grad am Niederrhein. Blick auf die nächsten Tage. Und da sehen Sie es. Freitag 29 Grad. Samstag bis 32 Grad, schon sommerliche Hitze, muss man sagen. Pfingstsonntag auch mit 31 Grad im Südwesten, aber insgesamt sehr warm. Und das ist zu erwarten, also viel Wärme, viel Hitze und Sonne.
4: Naja, Sonne ja, aber Hitze nein, da hat der Östen was falsch verstanden. Egal, damit herzlich willkommen zur zweiten Stunde ZDF Mittagsmagazin. Welche Themen wir für Sie dabei haben, jetzt im Überblick. Nach Ansteckung in der Demokratischen Republik Kongo, Berliner Charité behandelt Ebola-Patienten.
15: Nach Trump-Ultimatum, EU setzt Zolldeal mit den USA um.
7: Und Europa League Premiere. Der SC Freiburg kämpft heute gegen Aston Villa um den Titel.
4: Ja, ist natürlich ein Muss für Fußballfans. Und ich gebe zu, ich habe immer so ein bisschen Herz für den Underdog. Das ist im Grunde Freiburg schon, ne?
7: Ja, und für die deutsche Mannschaft. Also heute passt insofern alles zusammen. Es wird ein spannendes Duell. Aston Villa, klar, ist der Favorit. Die spielen eine herausragende Saison, national wie auch international. Aber Freiburg hat so eine fast magische Verbindung untereinander mit Blick auf die Spieler, auf die handelnden Akteure. Also wir können uns auf ein großes und regnerisches Finale, wie wir gehört haben.
15: Da hast du jetzt einen Hinweis aufs Wetter gebracht.
4: Falls du mit Fußball nicht mit so viel anfangen zufällig. Kannst, haben wir gedacht. Nee, aber guckst du heute Abend?
15: Ich glaube nicht.
4: Okay, aber also bei uns in der Familie wird es auf jeden Fall geguckt. Wir haben große halt Fußballfans. Viele Fans, ja, genau. Und das ist ja auch nicht schlimm, dass der eine guckt, der andere nicht. Für jeden was dabei. Und was sonst uns heute noch interessieren sollte, das weiß außerdem jetzt Kai Sölbe-Richter. Die hat die Nachrichten und die bringt uns da auf den aktuellen Stand mit Heute Express.
7: Hallo.
15: Hi, Kai Sölbe.
16: Hallo auch von mir. Schauen wir also auf die wichtigsten Meldungen. Im Handelsstreit mit den USA hat sich die EU auf den umstrittenen Zolldeal verständigt. US-Präsident Trump hatte andernfalls mit noch höheren Einfuhrzöllen gedroht. EU-Kommissionspräsidentin von der Leyen hatte den Deal mit ihm im vergangenen Sommer ausgehandelt. Demnach darf Amerika 15% Zölle auf die meisten europäischen Industriewaren erheben, Europa dagegen 0% auf amerikanische. Es gibt eine Ausstiegsklausel für den Fall, dass Trump wieder Strafzölle erlässt. Das Abkommen läuft bis Dezember 2029.
4: Chinas Staatschef Xi und Russlands Präsident Putin haben bei ihrem Treffen in Peking die guten Beziehungen ihrer Länder betont. Diese trügen zur globalen Stabilität bei, so Putin. Kernthema der Gespräche sind russische Energieexporte nach China, zum Beispiel über eine geplante neue Gaspipeline. Insgesamt sollen rund 40 Abkommen geschlossen werden. In München hat die Polizei zwei mutmaßliche Spione festgenommen. Die deutschen Staatsbürger sollen für einen chinesischen Geheimdienst gearbeitet haben. Konkret sollen sie wissenschaftliche Informationen über militärisch nutzbare Spitzentechnologie gesammelt haben, zum Beispiel an Hochschulen und Forschungseinrichtungen. Das Bundeskabinett hat die Führerscheinreform auf den Weg gebracht. Die Fahrausbildung soll moderner, digitaler und einfacher werden und dadurch auch günstiger. Außerdem im Kabinett beschlossen das Zivilschutzpaket. Mit Investitionen von rund 10 Milliarden Euro sollen Akteure wie das Technische Hilfswerk gestärkt werden. Ziel ist es, auf einen möglichen Krieg oder Anschlag vorbereitet zu sein. In knapp 100 Ländern wurden im vergangenen Jahr jeweils so viele E-Autos verkauft wie noch nie. Und die Internationale Energieagentur erwartet, dass ihr Anteil weiter steigt. Schon in diesem Jahr könnte er bei 30% der Neuwagen liegen. Gründe sind sinkende Batterie und hohe Ölpreise. Bei der Produktion liegt China klar vorn mit einem Anteil von 60%. Europäische und nordamerikanische Hersteller kommen jeweils auf etwa 15%. Soweit der kurze Überblick. Und jetzt schaut Mirjam Meinhardt auf den aktuellen Stand beim Ebola-Ausbruch in Afrika.
17: So ist es, Kai Sölver. Dankeschön. Ebola breitet sich im Kongo und in Uganda aus. Ein Patient wird jetzt in Deutschland behandelt. Unser Top-Thema im ZDF-Mittagsmagazin. Die WHO, die Weltgesundheitsorganisation, hat wegen der vielen und sich schnell ausbreitenden Ebola-Infektionen eine gesundheitliche Notlage internationaler Tragweite ausgerufen. Für Deutschland bestehe aber nur ein äußerst geringes Risiko, sagt die Bundesgesundheitsministerin. In Afrika aber liegt das Epizentrum des derzeitigen Ausbruchs in der von Gewalt geprägten Provinz Ituri. Im Nordosten der Demokratischen Republik Kongo, entlang der Grenze zum Nachbarland Uganda. Laut WHO gibt es mindestens 500 Verdachtsfälle in der Region und mehr als 130 vermutete Todesfälle. Und ein infizierter US-Arzt, der vor Ort geholfen hatte, der wird mittlerweile in der Berliner Charité behandelt. Mehr Details von Tim Krüger.
18: Das Flugzeug mit dem Ebola-infizierten US-Bürger landete in der Nacht in Berlin und wurde unter aufwendigen Sicherheitsmaßnahmen in die Charité gebracht.
19: Es war so, dass Polizeikräfte sozusagen die einzelnen Querverbindungen der Straßen abgeriegelt haben, sodass wir dann einen reibungslosen Transport eben gewährleisten konnten.
18: Der Mann hatte sich in der Demokratischen Republik Kongo angesteckt. Die US-Behörden baten die Bundesregierung offenbar wegen der kürzeren Flugzeit nach Deutschland um Hilfe. Der Patient werde vollständig isoliert auf einer Sonderstation behandelt. Diese sei komplett vom regulären Klinikbetrieb getrennt, so das Bundesgesundheitsministerium. In der Demokratischen Republik Kongo steigen derweil die Verdachtsfälle. Die Weltgesundheitsorganisation hatte bereits am Wochenende wegen des Ausbruchs den internationalen Gesundheitsnotstand erklärt. Außerdem bestätigten Fällen gibt es mehr als 600 Verdachtsfälle und 139 vermutete Todesfälle. Wir erwarten, dass diese Zahlen noch steigen angesichts der Zeit, in der das Virus sich ausbreiten konnte, bevor der Ausbruch entdeckt wurde. Hilfsgüter, vor allem medizinische Ausrüstung, treffen im betroffenen Gebiet ein. Vor allem im Kongo gab es in den vergangenen Jahrzehnten immer wieder Ebola-Ausbrüche. Dieses Mal aber ist die Situation besonders kritisch, weil die seltene Bundibugyo-Variante des Virus grassiert, für die es noch keinen Impfstoff gibt. Wir schauen gerade auf internationaler Ebene, welche Impfstoffkandidaten und Behandlungsmöglichkeiten verfügbar sind und ob etwas davon bei diesem Ausbruch einsetzbar ist. Auf nationaler und regionaler Ebene schätzt die Weltgesundheitsorganisation das Risiko des Ebola-Ausbruchs als hoch, auf globaler Ebene aber als niedrig ein.
4: Und unsere ZDF-Reporterin Anna Feist ist derzeit in der ugandischen Stadt Entebbe. Anna, du warst bis gestern in der Grenzregion zwischen Kongo und Uganda unterwegs. Wie ist die Lage vor Ort? Wie groß ist die Angst der Menschen, sich dort mit Ebola zu infizieren?
20: Ja, wir waren den ganzen Tag gestern im Kongo unterwegs. Und zwar haben wir dort ein Team von deutschen Explorationsgeologen bei ihrer Goldsuche begleitet und waren in einer wirklich abgeschiedenen Region im Kongo. Dort betreibt diese deutsche Firma eine Krankenstation. Dort gibt es bisher keine registrierten Ebola-Fälle. Aber die Angst davor ist allgegenwärtig. Und so hatten wir auch in diesem Camp mitten im Busch, mitten im Nirgendwo Desinfektionsspender. Es gab Reglementierungen, wer reinkommt, weil eben die Angst riesig ist, dass wenn Ebola diese abgeschiedene Region erreicht, dass es wirklich große, große Probleme geben kann und das Gesundheitssystem das nicht leisten kann, die adäquat zu versorgen.
4: Jetzt sind grundsätzlich in der Region ja offenbar Menschen infiziert. Wie werden denn die Menschen dort medizinisch versorgt und auch informiert über die Krankheit?
20: Ja, zur Information habe ich ein ganz gutes Beispiel. Wir sind gestern früh eingereist von ugandischer Seite in die betroffene Provinz Ituri, weil da der Grenzübergang eben ist. Und gestern Morgen gab es da keine Gesundheitsmaßnahmen, keine Informationen. Allerdings am Abend bei der Rückreise gab es eine Informationstafel und es gab einen Wasserspender, der aufgestellt wurde mit einem Griff dran. Alle waren genötigt, eben diesen Griff anzufassen, sich eine Sekunde Wasser über die Hände laufen zu lassen, also ohne Seife, Desinfektion oder irgendwas. Und man hatte wirklich das Gefühl, wenn man sich irgendwo Ebola holt, dann da an der Grenze. Und bei meinem Kollegen oder bei uns allen wurde Fieber gemessen. Das ist die Anzeige. 35 Grad hatte mein Kollege. Eine normale Körpertemperatur beginnt bei 36,5 Grad. Insofern kann sich jeder selber ein Bild davon machen, wie gut eben die Informationen und die Gesundheitskontrollen dort vor Ort greifen.
4: Offenbar also noch ausbaufähig. Vielen Dank, Anna Feist, für diese Informationen live. Ja, soweit also die Lage vor Ort in der Nähe der betroffenen Regionen in Kongo und Uganda. Ein Patient, ein US-Arzt, wurde ja nach Deutschland ausgeflogen. Und über all diese Fragen, die sich daraus jetzt ergeben, können wir mit einem Experten sprechen. Zugeschaltet ist mir Professor Dr. Thorsten Feld, Bereichsleiter Tropenmedizin am Universitätsklinikum Düsseldorf und Infektologe. Schönen guten Tag.
21: Hallo, guten Tag, Frau Mann.
4: Beginnen wir gleich mal mit dem Patienten. Die USA hatten ja gefragt, ob die Charité den infizierten US-Arzt aufnehmen kann. Warum wird gerade die Charité in Berlin angefragt?
21: Ja, zum spezifischen Patienten können wir keine Angaben machen. Aber die Gründe dafür, dass jetzt Deutschland zunächst angefragt wurde, liegt sicherlich zum einen in der kürzeren Flugzeit. Der Patient war infiziert und symptomatisch und dabei gibt es ein hohes Risiko, dass dann auf dem Transport auch die Symptome sich verschlechtern und die Situation kritisch wird. Die klinische Versorgung ist sicherlich eingeschränkt auf dem Transport. Da ist das sicher ein wichtiger Grund. Und dann muss man sehen, dass wir in Deutschland generell sehr gut aufgestellt sind mit unseren 7 Sonderisolierstationen, die sehr gut vernetzt sind in im Starkop, dem Arbeitskreis dieser Kompetenz- und Behandlungszentren für diese Erkrankungen. Das heißt, wir sind nicht nur national vernetzt, sondern auch international. Ich denke, das unterstreicht auch nochmal diese Anfrage der USA. Und letztlich haben wir auch Erfahrungen in der Behandlung von Ebola-Patienten aus dem letzten großen Ausbruch in Westafrika, in Deutschland, als wir 3 Patienten dann auch aufgenommen haben und behandelt haben.
4: Vielleicht können Sie noch mal kurz sagen, was sind denn die Herausforderungen bei der Behandlung eines solchen infektiösen Patienten?
21: Die Anforderungen sind sehr streng und definiert und machen natürlich die Arbeit auch bei der Behandlung herausfordernd. Es gibt zum einen räumliche und technische Anforderungen. Dazu gehört ein abgeschlossener Bereich mit separatem Zugang. Dazu gehört eine Raumluftanlage mit Unterdruck, der in den Zimmern gestaffelt angelegt ist, damit der Luftstrom gerichtet ist. Also auch da keine Erreger entweichen können und letztlich die Luft dann durch eine Hochleistungsfilteranlage gefiltert wird, sodass keine Erreger nach außen dringen können. Abwässer müssen und Abfälle müssen dekontaminiert werden, natürlich, sodass wir wirklich sicherstellen können, dass keine Gefahr für die Bevölkerung besteht. Und letztlich ist das Arbeiten für die Teams auch sehr gewöhnungsbedürftig und eine Herausforderung. Wir arbeiten in Gebläse-Schutzanzügen, Ganzkörperanzügen. in denen wir kommunizieren über Funkgeräte. Und diese Handhabung, das An- und Ablegen ist essentiell dafür, dass der Schutz auch perfekt ist. Das heißt, die Teams müssen in Bereitschaft sein und ständig auch geschult werden in den ganzen Behandlungsmaßnahmen und in der Arbeit und An- und Ablegen dieser Schutzausrüstung.
4: Sie haben es gerade ein paar Mal betont. Es geht vor allem darum, auch sozusagen die Bevölkerung hier zu schützen. Die WHO ordnet ja den Ausbruch in Zentralafrika als sehr besorgniserregend ein. Eine größere Ausbreitung hier in Europa gilt aber auch laut WHO als unwahrscheinlich. Das ist also auch Ihre Einschätzung, denn Sie haben ja gerade eben erklärt, wie genau und vorsichtig da gearbeitet wird.
21: Absolut. Die Lage im Ausbruchsgebiet ist absolut besorgniserregend. Wir haben das gerade gehört, auch die Informationen. Und man muss sich eben vorstellen, dass fließendes Wasser dort auch in den einfachen Gesundheitszentren schon zum Luxus gehört, oft nicht vorhanden ist, genauso wie einmal Handschuhe, Schutzausrüstung. Und dass wir auch gehört haben, dass Mitarbeitende der Gesundheitssysteme und der Gesundheitszentren schon infiziert und auch verstorben sind. Das sind Alarmsignale. Also die Voraussetzungen sind denkbar schlecht. Und ich hatte gerade schon über die Sonderisolierstation gesprochen, aber wir sind auch vernetzt mit dem öffentlichen Gesundheitsdienst, mit den Gesundheitsämtern, den Gesundheitsbehörden und haben hier wirklich eine sehr gute Schlagkraft, machen Übungen und haben sehr gute dann Kontrollmechanismen und Mechanismen auch, um Kontaktpersonen nachzuverfolgen und dann eine Weiterverbreitung zu verhindern. Und das alles zusammen mit dem Fakt, dass das Ebola-Virus nicht leicht übertragbar ist und wir wissen, wie wir uns schützen können, macht mich auch da optimistisch. Und da schließe ich mich völlig an. Das Risiko für die Bevölkerung in Deutschland und in Europa ist sehr, sehr gering.
4: Ja, denn anders als bei Corona beispielsweise geht es gar nicht über die Luft, sondern nur über Körperflüssigkeiten, dass man sich da anstecken kann. Es gibt aber, das muss man ja auch noch dazu sagen, bei dieser Variante jetzt noch keinen Impfstoff und auch kein richtiges Medikament, um das wirklich komplett zu behandeln. Was kann denn dann überhaupt für Patienten sozusagen getan werden? Und vor allem, wann rechnen Sie mit einem Impfstoff? Bitte um eine ganz kurze Antwort.
21: Ja, kann man nicht sagen. Es gibt präklinische Studien und Impfstoffkandidaten und therapeutische Kandidaten. Da werden die Teams, die involviert sind, alles daran setzen, die Verfügbarkeit zu prüfen und diese Impfstoffe und auch Therapeutika zu beschaffen. Wann die in größerer Menge auch für die Ausbruchsgebiete beschaffbar sind, ist wirklich nicht zu sagen. Aber ganz wichtig ist die optimale supportive Therapie. Das ist für die Infizierten dann vor allen Dingen in Deutschland gewährleistet. Mit Ausgleich von Elektrolyten und Flüssigkeit und der Behandlung von Organdysfunktionen, Organersatztherapien, Beatmung, Antibiotikagabe, Verhinderung von Sekundärinfektionen. Damit alleine kann man die Sterblichkeit bereits erheblich senken und die Prognose der Patientinnen und Patienten verbessern.
4: Vielen Dank für die Informationen. Danke an Professor Dr. Thorsten Feld, Bereichsleiter Tropenmedizin am Universitätsklinikum Düsseldorf. Vielen Dank.
21: Gerne.
4: Jetzt nach China. Dort ist der russische Präsident Putin auf Staatsbesuch bei Xi. Und für Putin, wenige Tage nach dem Trump-Besuch, ist das ein besonders wichtiges Treffen, denn China ist für Putin wichtiger Wirtschaftspartner. Hier kann Russland sein Gas und Öl verkaufen. Das, was der Westen wegen des Ukraine-Kriegs gerade ja nicht abnimmt. Und die Einnahmen, die sind für Putin wichtig und die braucht er dringend, um den Krieg in der Ukraine weiterzuführen. Elisabeth Schmidt berichtet.
0: Pavel Prioschkow ist Russe und lebt seit 5 Jahren in China. In Peking tischt er in seinem Restaurant Gerichte aus seiner Heimat auf. Nicht nur für russische Geschäftsleute, sondern auch für seine chinesischen Freunde, sagt er auf Chinesisch. Wegen der US-Sanktionen muss Russland immer mehr mit China zusammenarbeiten. Ich weiß nicht, was die Zukunft bringt, aber ich hoffe, dass alles so gut bleibt wie jetzt. Dass China und Russland gute Freunde sind, soll auch der Empfang zeigen, den Xi Jinping heute Wladimir Putin in Peking bereitet. Ein russisches Lied auf dem Platz des himmlischen Friedens, gleiche Krawattenfarbe, gelöste Stimmung. Putin, geschwächt durch die jüngsten ukrainischen Angriffe auf Moskau, sucht die große Bühne. Xi Jinping bereitet sie ihm. Die aktuelle internationale Lage ist geprägt von Unruhen und Umbrüchen. Einseitige Hegemoniebestrebungen nehmen zu. Doch der Wunsch nach Frieden, Entwicklung und Zusammenarbeit entspricht dem Willen der Völker. Mit Hegemoniebestrebungen meint Xi die USA und nicht Russland. Diese Bilder gab es bei seinem Treffen mit dem Dealmaker Trump nicht. 40 Dokumente und Abkommen zur Wirtschaft und Partnerschaft. China will noch mehr russisches Öl kaufen. Ohne diese Einnahmen wäre Putins Krieg in der Ukraine kaum finanzierbar. Unser Land ist eines der größten Exporteure von Öl, Erdgas, Stickstoff und Kohle in die Volksrepublik. Natürlich sind wir bereit, auch in Zukunft ein verlässlicher Energielieferant für Chinas schnell wachsenden Markt zu sein. Am Nachmittag trifft der Gast aus Moskau Peng Pai wieder. Bei Putins ersten Besuch in Peking im Jahr 2000 war der noch ein kleiner Junge. Der Kreml-Chef hatte ihn damals auf die Stirn geküsst. Ein inszenierter Wohlfühlbesuch. Zum Iran- und Ukraine-Krieg in der Abschlusserklärung nur vage Formulierungen. Diese Krisen sollten durch Verhandlungen und Dialog gelöst werden, heißt es.
1: Ich glaube nicht, dass Präsident Xi wirklich Druck auf Russland ausüben wird, den Krieg zu beenden. Das sieht das nicht als seine Rolle an, will sich da nicht in irgendeinen Konflikt reinbegeben.
0: Denn China braucht Russland als starken Partner für seine Vision einer neuen Weltordnung, bei der nicht mehr die USA an der Spitze stehen sollen.
17: Wir haben es gesehen, Putin versucht, seine Wirtschaftsbeziehungen mit China auszubauen. Ja, aber die Frage ist, wie steht es eigentlich um den Handel zwischen der EU und den USA? Das EU-Parlament hat jetzt dem teils umstrittenen Zolldeal mit den USA zugestimmt. Damit sollen dann die Zölle von EU-Industriewaren in die USA, die dorthin verschickt werden, auf 15% sinken. Für US-Waren in der EU allerdings gilt ein Satz von 0%. Ulf Röller zu den Hintergründen.
3: Eine lange Nacht in Straßburg bis morgens um kurz vor 3 Uhr. Die EU hat sich geeinigt. Ein Ziel erfüllt der Kompromiss. Er schützt Europa vor weiteren Zollattacken des US-Präsidenten.
22: Wir haben klar gesagt, dass wenn die USA sich nicht an den Deal halten, dass wir dann unsere Zölle wieder setzen. Wir haben eine Marktüberwachung. Wir haben Möglichkeiten, sehr schnell zu reagieren.
3: Der Kompromiss, Amerika darf 15% Zölle auf die meisten europäischen Industriewaren erheben, Europa dagegen 0 Zölle auf amerikanische. Es gibt eine Ausstiegsklausel, falls Trump wieder Strafzölle erlässt. Das Abkommen läuft bis Dezember 2029. Eine ungleiche Vereinbarung für viele, aber Brüssel wollte einen Handelskrieg mit den USA vermeiden.
23: Es ist sehr wichtig, dass wir ein Enddatum für den Deal festgelegt haben, denn Trumps Zölle sind illegal und damit sagen wir ganz klar, dass in einer Zeit nach Trump dieser Deal auslaufen soll.
3: Die deutsche Autoindustrie schaut auf das Abkommen mit gemischten Gefühlen. Sie wird höhere Zölle zahlen müssen, aber weniger als bisher von Trump angedroht.
24: Deshalb ist für die Autoindustrie ein verlässlicher Deal mit jetzt abgesenkten Zollsätzen ein richtiger Schritt. Aber ich bleibe dabei, es ist eine erhebliche Belastung für die Autoindustrie. Generell geht es darauf zu achten, dass wir mehr Zollvereinbarungen abschließen, mehr Unabhängigkeiten und auch Europa endlich mehr Wettbewerbsfähigkeit wieder aufbaut, damit solche Verhandlungen in Zukunft auch besser laufen.
3: Vor knapp einem Jahr handelten Kommissionschefin von der Leyen und US-Präsident Trump einen Kompromiss im schottischen Turnberry aus. Der US-Präsident damals begeistert. Ich würde es ja dich sagen lassen, aber es ist der größte Deal, den ich je abgeschlossen habe. Doch dann drohte Trump immer wieder mit neuen Strafzöllen. Es bahnte sich ein Handelskrieg zwischen der EU und den USA an. Nun blicken alle auf Trump und es heißt in Straßburg abwarten, wie er auf die Beschlüsse der EU reagiert. Ich werde nun meinen US-Kollegen über das Ergebnis informieren und dabei noch einmal betonen, wie wichtig es ist, das Abkommen schnell umzusetzen, denn dies ist im beidseitigen Interesse.
25: This is in our shared interest.
3: Im Juni soll das Abkommen dann in Kraft treten.
17: Und live aus Straßburg zugeschaltet ist mir jetzt unser EU-Korrespondent Ulf Röller. Schönen guten Tag. Es gab ja, das haben wir eben auch gerade im Beitrag noch mal gesehen, einiges an Hin und Her bei diesem Zolldeal. Wie ist das Abkommen jetzt aus EU-Sicht tatsächlich einzuschätzen?
3: Also ich glaube nicht, dass die EU wirklich euphorisch ist mit diesem Abkommen. Aber man macht das, weil man sagt, alles ist besser als einen wirklichen Handelskrieg mit den Amerikanern. Das kann die EU sich nicht leisten. Die Wirtschaft der EU läuft nicht richtig. Und deswegen versucht man, das Verhältnis zu den Amerikanern ein bisschen milde zu stimmen, ein bisschen zu harmonisieren. Man muss ja überlegen, letztes Jahr hat man dieses Abkommen eigentlich abgeschlossen. Auch da hatte man schon das Gefühl, dass die EU mehr gibt als die Amerikaner. Aber es gab eben die Hoffnung auf Seiten der EU, dass man Trump milde stimmen könnte bei dieser Frage. Und das Gegenteil hat sich in diesem Jahr gezeigt. Er hat immer wieder die Europa mit Strafzöllen bedroht, hat immer wieder mit einem Handelskrieg bedroht. Und deshalb hat man jetzt in dieses Abkommen ein paar Sicherheitsgarantien eingebaut für Europa. Wenn Trump also wieder anfängt, mit neuen Strafzöllen zu kommen, dann gibt es eben diese Ausstiegsklausel und er gibt die Möglichkeit für Europa zu sagen, nein, wir machen da nicht mit. Am Ende steht doch eine große Desillusionierung Europas, dass es merkt, dass mit Trump eben eine partnerschaftliche Zusammenarbeit nicht möglich ist. Deshalb hat dieser Deal diese Sicherheitsgarantien und man hofft aber auch, dass es nicht zum Äußersten kommt und dass eben jetzt wirklich der Handelskrieg mit Amerika vermieden werden kann.
4: Einschätzung zum Zollabkommen live von Ulf Röller. Dankeschön. Nach Deutschland. Die Commerzbank, die zweitgrößte deutsche Privatbank, die lädt heute zu ihrer Hauptversammlung nach Wiesbaden. Soweit erstmal nicht ungewöhnlich. Aber es gibt derzeit ein feindliches Übernahmeangebot, und zwar eins der italienischen Großbank UniCredit. Mehr von Markus Wolzefer.
2: Selten war vor einer Hauptversammlung so viel los. Die Mitarbeiter der Commerzbank lautstark und kämpferisch. Ihnen gehöre die Bank. Sie wollen eigenständig bleiben und das sollen die Aktionäre wissen. Vorstand und Betriebsrat kämpfen gemeinsam gegen die drohende Übernahme durch UniCredit. Ehrgeizige, höhere Gewinnziele sollen dabei helfen.
5: Wir haben eine ausgesprochen gute Standalone-Strategie. Wir haben gerade eine Aktualisierung angekündigt, Momentum 2030. Und von daher, da wissen die Aktionärinnen und Aktionäre, was sie haben.
6: Ich habe am Anfang immer Sorge gehabt, wie es losging, dass der Vorstand irgendwann uns alleine lässt. Und das ist nicht der Fall.
2: Am Montag hatten Vorstand und Aufsichtsrat ihre begründete Stellungnahme veröffentlicht. 122 Seiten plus Anhang. Sie empfehlen den Aktionären, das Angebot nicht anzunehmen. Es werde dem Wert der Bank nicht gerecht und sei ein opportunistischer Versuch, die Kontrolle zu erwerben. Experten hat diese Einschätzung kaum überrascht. Der Kurs sei höher als das Angebot. Dennoch seien viele Passagen in der Stellungnahme bemerkenswert.
8: Es gibt Risiken im Hinblick auf mögliche Ertragseinbrüche, Verluste. Es gibt Risiken im Hinblick darauf, dass Synergien überschätzt werden. Und es gibt vor allem auch das Risiko, und das ist ein altes, bekanntes Risiko, dass die Integration sehr viel länger dauern wird, als im Augenblick veranschlagt.
2: Viele bei der Commerzbank sehen im Verhalten von UniCredit daher eher ein taktisches Manöver. UniCredit kontrolliert bereits knapp 30% an der Commerzbank. Mit ihrem freiwilligen Angebot kann sie vermeiden, ein Pflichtangebot vorlegen zu müssen, das ab einer Beteiligung von 30% nötig wäre und deutlich teurer. Für viele Aktionäre dürfte das aktuelle Angebot nicht attraktiv sein. Es gibt jedoch auch Stimmen, die es gut finden, dass sich UniCredit stärker engagiert. Aktionäre profitierten schon heute, sagt die Schutzgemeinschaft der Kapitalanleger.
10: Diese höhere Dynamik im Transformations-, im Restrukturierungspfad führen wir ganz maßgeblich auf das Investment, auf das Engagement der UniCredit in Commerzbank-Aktien zurück.
2: Seit 10 Uhr läuft die Hauptversammlung. Der Vorstand appelliert und warnt. Wer an UniCredit verkaufe, handle sich erhebliche Risiken ein.
4: An KI, also künstlicher Intelligenz, führt inzwischen ja kaum ein Weg vorbei. Und KI ist entsprechend auch großes Thema in der Elektro- und Digitalindustrie und auch bei der Orthopädie-Messe in Leipzig. Aus Sachsen, Stefan Kelch.
11: Das Fingerhakeln ist bislang der Standard, um herauszufinden, ob alles okay ist mit der Hand- und Fingerkraft. Nicht wirklich eine Messmethode. Deshalb erfand Constanze Webers Vater vor 20 Jahren einen Apparat, der exakt misst, welche Kraft die Hand hat und ob spezielle Medikamente auch anschlagen. Eine Studie dazu führt die Tochter gerade an der Uniklinik Dresden durch.
26: Da konnten wir zeigen, dass die Hand- und Fingerbeugekraft ein sehr sensitiver Funktionsmarker ist, der vor allem auch für die Patienten sehr wichtig ist. Den Patienten interessiert es vor allem, wird meine Griffkraft besser, wird meine Muskelkraft besser und kann ich somit im Alltag wieder besser selbstständig zurechtkommen.
11: Höchste Zeit also, die ehrwürdige Erfindung des Vaters in die Zukunft zu transformieren. Und so könnte der Nachfolger aussehen. Das Dresdner Handkraftmessgerät, vertreten auf der Orthopädie-Messe OT World in Leipzig mit einer klaren Zukunftsvision.
7: Und dieses kleine Gerät soll dann nach Hause zum Patienten gehen und er soll mit seiner Handrehabilitation telemedizinisch überwacht werden.
11: Großes Thema auf der Messe, Robotik und KI im Gesundheitswesen. Es geht um Erleichterungen für Patienten und fürs Personal. Der Anamnese-Fragebogen der Zukunft wird ein Gesicht haben und eine freundliche Stimme.
9: Wer hat Sie zu uns überwiesen, zum Beispiel Ihr Hautarzt oder Hausarzt?
11: Keine Physiotherapeutin muss künftig den Gang des Patienten analysieren. Das übernimmt der Therapieroboter.
12: Die Blackbox-Patient im Eigentraining wird auf einmal transparent. Sie wissen, was mein Patient im Eigentraining macht. Und Sie können im Verlauf von einem Aufenthalt in Einrichtungen, Kliniken, Rehas, können Sie immer nachweisen, mein Patient hat trainiert. Wie viel hat er denn trainiert? Wie viel Gehstrecke hat er geschafft?
11: Bereits im Einsatz der Roboterhund Spot. Er kann weit mehr als nur Türen öffnen. Er kann Menschen in gefährlichen Situationen aufspüren und helfen. Und er ist Datensammler für künftige Anwendungen.
13: Die Erfahrungen, die wir mit so einem System wie Spot schaffen, rund um das Thema Sensorik, Datenverarbeitung und selbststabilisierende Systeme, könnten zukünftig Anwendungen finden in zum Beispiel so Sachen wie Exoskelett in der Therapie.
11: Eine Messe, die zeigt, die Zukunft des Gesundheitswesens hat eben erst begonnen. Und es gibt ihn noch, den deutschen Erfindergeist.
17: Die Deutschen gelten ja auch als große Brotfans. Es gibt mehr als 3000 unterschiedliche Brotsorten. Und unsere MimaLife-Reporterin Steffi Moritz-Möller ist heute zu Gast bei einem Brotsommelier, der ganz besondere Brote und Brötchen backt. Und selbst, immerhin habe ich gelesen, 30 Brotsorten im Sortiment hat. Steffi, was machen denn eure Brote, die ihr vorhin geformt habt, nicht geknetet? Sind die schon fertig?
14: Ja, also wir haben ja gelernt, ein gutes Brot braucht Zeit und Geduld und deshalb sind unsere Brote, die wir vorhin geformt haben, noch im Ofen und brauchen eine Zeit, aber wir haben hier natürlich ausreichend daliegen. Und wir haben jetzt auch gerade in der Zwischenzeit gesehen, ja, wie so eine brotverliebte Mannschaft hier funktioniert, auf kleinem Raum, in einer Schnelligkeit funktioniert das alles. Das Brot kommt aus dem Ofen und landet förmlich sofort danach im Regal. Also man kann hier wirklich sagen, auf kleinstem Raum dreht sich alles ums Brot.
15: 30 Sorten Brot und 15 verschiedene Brötchensorten gibt es und da reden wir nicht nur von Zutaten wie Körnermehl und Gewürzen. Es gibt die Brote mit Spargel, Parmesan, Bohnenkraut, Zitrone, Kürbis, rote Beete, Äpfel, Brote gefüllt mit allem, was schmeckt und ja quasi vom Ofen über die Ladentheke geht. Eine Spielwiese für einen Brotsommelier, aber die Zutaten sind es nicht allein, was ein gutes Brot ausmacht.
14: Ja, Chris, was macht nun eigentlich ein gutes Brot aus?
16: Die Kruste ist das, was ein gutes Brot ausmacht. Es gibt dem Brot seinen Charakter. In der Kruste stecken die meisten Aromen und deshalb ist es für mich am wichtigsten, dass jedes Brot eine einzigartige Kruste hat.
14: Also man hört es auch.
16: Man,
14: ne,
16: kann die Kruste auch hören.
14: Ja, muss es auch weich sein, wenn man fasst, muss es gut, also nach was Bestimmten riechen, also wonach geht man?
16: Also es riecht fein säuerlich. Und es ist sehr elastisch, wenn man so reindrückt und die Krume kommt schön zurück. Dann sieht man, dass es eine gute Qualität hat.
14: Drück nochmal, ja.
16: Man sieht also hier sehr elastisch und das ist wichtig für ein gutes Brot von der Krume her.
14: Wir haben vorhin schon gehört, es gibt ganz viele Zutaten im Brot, wahrscheinlich Fantasie endlos. Tüftelt ihr trotzdem noch an neuen Broten oder sagt ihr also 30 Sorten, das reicht?
16: Wir tüfteln weiter. Wir haben am Samstag eine Rubrik, den nennen wir Bäckers Laune. Da wird sich jeder Mitarbeiter bei uns kann sich dort entfalten und was probieren, was er gerade möchte. Und dann kommt meistens ein gutes Produkt raus.
14: Habt ihr schon eine Idee für Samstag?
16: Für Samstag haben wir eine Idee. Soll ich die verraten?
14: Ja, heute mal ausnahmsweise heute mal.
16: Das wird ein Bärlauch-Käse-Baguette.
14: Klingt wirklich gut. Aber sag mal noch eine Frage. Wie lagert man Brot gut? Da gehen ja die Meinungen auch durcheinander.
16: Brot lagert man am besten im Brottopf. Für mich muss es ein glasierter Brottopf sein, den man auch, wenn man nicht isst, einmal am Tag oder zweimal öffnen sollte. damit eine gewisse Zirkulation entsteht.
14: Und wo die Meinung ja auch ein bisschen auseinandergehen ist, wie nennt man nun das Ende vom Brot? Also Ränfle, Knus, Kanten, wie sagt der Brotsommelier
16: dazu? Das ist in Deutschland wirklich sehr regional.
14: Echt? Ist Dialekt?
16: Das ist Dialekt. Wir werden in Kürze hier eine Tafel haben, wo die ganzen Bezeichnungen draufstehen.
14: Ja.
16: In Sachsen sagt man dazu Ränfle.
14: Hat denn der Brotsommelier zum Schluss noch einen Tipp für alle Hobbybäcker daheim?
16: Ich kann nur sagen, am Kneten wird viel entschieden.
14: Aha.
16: Lange kneten,
14: ja.
16: Länger als bisher, Teigruhe lang einhalten und dann kommt meistens ein gutes Produkt raus.
14: Ist immer wieder am Anfang Zeit und Geduld. Und damit verabschieden wir uns von ja, Mr. Korn und Mrs. Senfkörnchen, dem Dreikäsehoch und Kümmelkarl. Denn so kreative Namen haben ihre Brote hier. Wir haben also hier noch zu tun und verabschieden uns mal ganz schnell aus der Brotmanufaktur nach Berlin.
4: Vielen Dank, Steffi. Und bei uns geht schnell weiter nach Cannes zu den Filmfestspielen. Es sind wieder jede Menge Filmstars unterwegs. Doch Cannes ist nicht nur roter Teppich und Blitzlichtgewitter. Unsere MIMA-Reporterin Anna Warsberg hat hinter die Kulissen der französischen Hafenstadt geschaut und ist dafür ziemlich früh aufgestanden.
0: Es ist kalt, ziemlich windig und noch keine Sonne am berühmten Strand von Cannes. Der ganze Filmfestival Glamour scheint weit entfernt zu sein, hier zu dieser Tageszeit.
1: Es ist 7 Uhr morgens. Die meisten Menschen hier in Cannes schlafen noch. Die Partys gestern gingen lang, so wie jeden Abend während des Festivals. Und das hier ist jetzt genau die Zeit, um aufzuräumen für die, die hinter den Kulissen arbeiten.
0: Und Pascal Perron kann ganz in Ruhe den Sand sieben. Meter für Meter. Es ist schön, in dieser Umgebung zu arbeiten, ist einfach cool, das mag ich. Dreimal so viele Menschen wie sonst sind gerade in Cannes unterwegs. Für die Stadtreiniger heißt das 76 Tonnen Abfall in diesen 2 Wochen insgesamt, den sie beseitigen müssen, ohne dass jemand viel davon mitbekommen soll. Denn Dreck auf der Croisette, das wäre nicht gut für die Bilder. Schließlich schleifen die Stars über diese Asphaltpromenade ihre langen Roben hinter sich her. Auf dem Weg zwischen Filmpalast und den großen Luxushotels.
1: Die Hotels in Cannes machen einen Großteil ihres Umsatzes während dieser 2 Wochen Festival im Jahr. Für die meisten Menschen ist eine Nacht in einem Luxushotel wie dem Carlton hier hinter mir unbezahlbar. Das ist eher für die großen Stars.
0: Und einmal kurz für mich. Ich bin nämlich mit dem Chefconcierge verabredet. Maxim Nerkowski weiß, wer hier ein- und ausgeht. Will es mir aber nicht verraten. Während des Festivals muss er den Überblick behalten und den hochkarätigen Gästen gleichzeitig jeden Wunsch erfüllen. Vor 2 Jahren zum Beispiel wollte jemand blaue Rosen haben und das in weniger als einer halben Stunde. Das kommt vor, gut, ist ein bisschen speziell und kompliziert. Also mussten wir welche aus Nizza bringen lassen und jemand von uns ist dann mit dem Roller den Lieferanten entgegengefahren für die Übergabe, weil während des Filmfestivals die Straßen hier dicht sind. Und dann darf ich noch in eine der Suiten. Mit Meerblick, versteht sich. Nur mal gucken, nicht anfassen. Hier ist nämlich schon alles gerichtet für die nächsten Gäste. Nur noch der letzte Schliff fehlt. Nichts wird dem Zufall überlassen. Der Filmpalast ist nur ein paar hundert Meter entfernt. Trotzdem nutzt, wer wichtig genug ist, dafür gerne den ziemlich exklusiven Shuttle-Service. Während hier morgens bis abends erst das Schaulaufen auf dem roten Teppich und dann die Weltpremieren den Takt angeben, verbirgt sich tief im Palast noch eine andere Welt, der Filmmarkt. Kinoschaffende hoffen hier auf den großen Durchbruch. Cannes ist eine internationale Plattform. Wir streben eine internationale Koproduktion an. Und ich denke, das ist eine Phase, in der wir einige dieser Menschen wirklich erreichen müssen. Die beiden Filmemacher brauchen vor allem Geld. Käufer, die ihre fertig gedrehte Science-Fiction-Doku final produzieren wollen. Also müssen sie ihr Projekt immer wieder vorstellen und Überzeugungsarbeit leisten. Für die meisten ist das ein langwieriger und wenig glamouröser Prozess. Diese Sorgen scheinen währenddessen draußen in der Mittagssonne weit weg zu sein. Es ist Lunchzeit in Cannes.
1: Sehen und gesehen werden, darum geht es hier in den zahlreichen Beach-Restaurants an der Croisette. Und man muss sich leisten können, hier zu essen. 300 Euro, so viel kostet ungefähr eine Fleischplatte zum Mittagessen. Also da wird ordentlich Umsatz gemacht während des Festivals.
0: Das Essen ist nichts Außergewöhnliches, aber wer dazugehören will, trifft sich hier. Für das Servicepersonal bedeutet das durcharbeiten. Stars warten nicht gerne lange auf ihr Essen. Der Druck ist groß während der 2 Wochen Filmfestival. Natürlich ist da diese, wie soll man sagen, pulsierende Seite. Und wir wissen auch nie genau, welchen Star wir heute, morgen oder übermorgen hier haben werden. Das ist ein echter Mehrwert und bringt Leben ins Restaurant. Die Filmfestspiele von Cannes. Sie sind nicht nur ein großes Spektakel der Kinowelt, sie sind vor allem ein dickes Geschäft. Und für ganz viele Menschen harte Arbeit, der wenig Filmzauber innewohnt.
4: Heute ist übrigens Weltbienentag und Bienen haben ja einen wichtigen Job. Sie liefern nicht nur Honig, sondern sie sind auch extrem wichtig für die Bestäubung von Wild- und Nutzpflanzen. In den Mangrovenkanälen vor der Küste Kenias werden sie aber noch ganz anders eingesetzt. Genauer gesagt in der Provinz Lamu auf der abgelegenen Insel Pate. Und zwar, wie sie da eingesetzt werden, dazu Lothar Becker.
18: Mohammed Kasim nimmt uns im Norden Kenias mit zu seinen Bienenvölkern in den Mangrovenwäldern der Provinz Lamu. Seit 4 Jahren platzieren die Imker Bienenstöcke tief in den von den Gezeiten geprägten Mangroven. Dabei geht es nicht nur darum, Honig zu gewinnen, sondern auch die illegale Abholzung der Bäume zu unterbinden. Wir haben inzwischen verstanden, dass die Mangroven sehr wichtig sind. Ganz natürlich brechen sie die Kraft der Wellen des Meeres und verlangsamen die Strömung der Gezeiten. Sie schützen so unser Dorf. Auch der Wind wird durch sie abgeschwächt, bevor er das Dorf erreicht. So haben wir gelernt, dass die Mangroven für künftige Generationen geschützt werden müssen. Mit dabei ist Rassam Mansour. Er ist Community Leader und betreut mehrere Bienenzuchtprojekte in den Mangrovenwäldern von Lamu. Bei Flut steht das Wasser des Indischen Ozeans hüfthoch zwischen den Bäumen. Die Bienenstöcke werden gezielt da aufgestellt, wo zuvor unkontrolliert Mangroven abgeholzt wurden. Ein Schutz, für den man nichts bezahlen muss. Die Bienen sind wie gratis Parkranger. Wir tragen diese Anzüge hier wirklich zum Schutz. Soll heißen, jeder, der hierher kommt und diese Mangroven abholzen will, würde von den Bienen gestochen und vertrieben werden. Sie dienen sowohl als Schutz als auch als Einkommensquelle. Schon heute können einige Imker vom Verkauf des Honigs leben. Früher haben auch sie ihren Lebensunterhalt mit dem Verkauf von Mangrovenholz bestritten. Der Honig ist eine neue, nachhaltige Alternative für die jahrhundertealte Tradition der Holzwirtschaft in Mangrovenwäldern.
19: Hier während der Flut hüfthoch durchs Wasser zu laufen, durch so einen Mangrovenwald, ist gar nicht so einfach. Überall sind unter Wasser solche abgestorbenen Stämme oder auch Wurzeln der Mangroven. Und es ist wirklich beschwerlich. Hier zu imkern ist sicherlich nicht der angenehmste Ort, den man sich vorstellen kann. Aber hier Holz zu ernten, ganz sicher auch nicht.
18: Zurück im Dorf presst und filtert Mohammed die frisch geernteten Waben. Verkauft wird der Honig vor allem innerhalb der Dorfgemeinschaft. Auch weil längst nicht alle von der neuen Einkommensquelle überzeugt sind und lieber mit dem Holz aus den Mangroven Geschäfte machen wollen. Wir müssen sicherstellen, dass die Gemeinde zu schätzen lernt, was wir hier tun. Die Menschen müssen das Gefühl haben, vom Honig zu profitieren, um die Kritiker zu beschwichtigen. Wenn sie keinen Nutzen davon haben, wäre es sehr einfach für sie, das Honigprojekt zu zerstören. Viele leben vom Verkauf von Holzkohle und Bauholz. Mohammed versucht im Dorf zu vermitteln, dass das wahllose Fällen der Mangroven auf lange Zeit mehr zerstört als nutzt. Dabei geht es ihm vor allem um die Zukunft, nicht zuletzt um die seines eigenen Sohnes. Jeden Tag kommen hier Kinder zur Welt. Unsere Bevölkerung wächst. Wir müssen die Mangroven vor der unkontrollierten Abholzung bewahren, damit auch unsere Kinder ihre Bedeutung erkennen können und von ihnen leben können, ohne sie abzuholzen. Das würde auch künftigen Generationen noch zugutekommen. Derzeit schützen bereits 70 Bienenvölker die Mangrovenwälder in der Provinz Lamu vor illegaler Abholzung. 100 weitere sind geplant.
4: Robert Seethaler hat seine Karriere als Schauspieler begonnen, aber seine Liebe gehört auch und vor allem der Literatur. Er zählt zu den erfolgreichsten deutschsprachigen Autoren der Gegenwart. Die Werke des Österreichers wurden in mehr als 40 Sprachen übersetzt und sein neuester Roman trägt den Titel Die Straße. Darüber können wir jetzt sprechen mit Robert Seethaler. Herzlich willkommen, schön, dass Sie da sind.
3: Ja, vielen Dank.
4: Diesmal nehmen Sie uns mit in eine Straße. Irgendwo im Buch wird sie mal als Heidestraße bezeichnet. Wo liegt die Straße und wie kamen Sie drauf?
3: Ach, wie man so darauf kommt, wenn ich das wüsste, würde ich es erzählen, aber ich weiß es nicht. Die Straße liegt irgendwo und überall und nirgendwo, also vor allem in meiner Fantasie.
4: Und die Menschen, die Sie da porträtieren, die gibt es aber schon oder gibt es nicht? Oder?
3: Jetzt gibt es sie, vorher gab es sie nicht. Also es ist kein ich schreibe nichts ab von der Wirklichkeit, sondern man versucht schon, sich die Leute zu erschreiben, nicht zu beschreiben.
4: Zuerst schreiben. Wie das Ganze funktioniert und auch der Schreibprozess, darüber sprechen wir gleich. Vorher schauen wir mal ein bisschen auf Ihr Leben und

0: von leisen Existenzen und von Figuren, die oft am Rand der Gesellschaft stehen. So auch in seinem neuen Roman Die Straße. Die scheinbar ganz gewöhnliche Straße trennt, verbindet oder führt Figuren zusammen. Ort und Zeit bleiben vage. Die Straße als Bühne des Alltags.
1: Ja, Ort und Zeit bleiben vage, haben wir eben schon gehört. Und es gibt auch keine richtige eine Hauptfigur, der man so folgen kann, deren Geschichte man liest, sondern es sind ganz viele kleine, ich möchte fast sagen Schnipsel. Warum haben Sie sich dafür entschieden?
2: Ja, wie schön ist das, ne? Nicht immer nur einer Figur dazu folgen, so stupide, sondern man kann sich das zusammenbasteln selbst. Das ist wie ein großes Mosaik, in dem sich die einzelnen Steinchen zu einem schönen Gesamtgebilde fügen.
1: Es sind also ganz, ganz viele Menschen, die irgendwie alle mit dieser Straße zu tun haben. Sie haben gesagt, man kriegt dann zum Schluss so ein Bild von so einer Straße. Mhm. Aber wie war das beim Schreiben? Macht man sich dann so einen Plan, dass man irgendwie weiß, ah, ich habe vorhin über den so geschrieben, dann muss ich den da so und so weiterführen? Mhm. Oder ist das irgendwie, also ich kann es mir kaum vorstellen, wie man das schreibt.
2: Ja, ich auch nicht. In der Vorstellung liegt das nicht so einfach im Tun, du musst halt beginnen. Und dann folgst du und dann schreibst und ich weiß nie, wie es ausgehen wird. Also es ist Szene für Szene, es ist wirklich eine Bastelei wie an einem großen Kirchenglasfenster, wo du die Glassteine aneinander legst und hoffst, dass die geschliffen und gehauen, zurechtgehauen auch wirklich passen. Also es ist richtig eine Schweißarbeit.
1: Eine Schweißarbeit und nicht ganz einfach dann, also für mich zumindest beim Lesen gewesen, allem immer zu folgen. Aber Sie haben vorhin auch gesagt, es ist gar nicht so wichtig, dass man jeden Charakter gleich so erkennt.
2: Sondern ja, das Buch oder die Geschichten da drin, es sind viele Geschichten. Es ist ja ein Buch über menschliche Schicksale, das schluckt sich nicht einfach so weg. Man muss da schon achtsam dranbleiben oder kann sich aber auch diesem Flow überlassen. Man muss nur aufpassen, das ist ein bisschen gefährlich, man wird leicht gepackt und dann verliert man sich da drinnen.
1: Und wie kommen Sie auf die unterschiedlichen Geschichten?
2: Tja, wenn man das wüsste. Man wird oft so beregnet, so nenne ich das. Ich wache halt auf und plötzlich ist da so ein Gesicht da oder der Schatten eines Gesichtes reicht. Und du beginnst zu schreiben. Du schreibst dich voran von Figur zu Figur, Schritt für Schritt folgst du da deinen eigenen Gefühlen, Gedanken. Mehr kann man dazu nicht sagen.
1: Also es ist so ein bisschen wie die Muse, die einen küsst und dann fließt es aus einem hinaus.
2: Ja, das wäre schön. Aber ich weiß nicht, wann ich das letzte Mal geküsst worden bin von der Muse. Ich muss mich selbst küssen, damit irgendwas fließt.
1: Auf jeden Fall kann man, wenn man das Buch liest, sich schon sehr gut vorstellen, dass das eben die verschiedenen Aspekte, dass das ein Theaterstück wäre. Also zumindest ging es mir so, weil Theaterstücke ist ja auch was Sie jetzt seit einiger Zeit auch schreiben.
2: Ja, wobei ich da keinen großen Unterschied mache. Also was mich interessiert, sind Schicksale, ja, menschliche Begegnungen vor allem. Schicksal ist Begegnung, Begegnung ist Erzählung. Und ob das jetzt auf der Bühne ist, im Film oder im Buchdeckel ist oder auch als Song, ja, ich schreibe auch Lieder, ist erstmal zweitrangig, finde ich.
1: Also die Form ist quasi zweitrangig, entscheidend ist die Begegnung.
2: Ja, die Form ist wichtig, aber entscheidend ist die Begegnung, das stimmt. Ja. Also was passiert im Kontakt? Ne? In diesem Fall ist es die Straße, ist ein Ort der Begegnung.
1: Und das hat dem neuen Roman auch den Titel gegeben, Die Straße, Robert Seethaler. Vielen Dank, dass Sie heute da waren.
2: Bitte.
1: So, und wir kommen zu unserem Mima-Menschen und da geht es jetzt um Zecken. Und Zecken sind ja für die meisten eher unangenehm und im Grunde sind sie auch gefährlich. Aber unser heutiger Mima-Mensch, der beschäftigt sich mit den kleinen Tieren seit mehr als 30 Jahren und zwar als Zeckenforscherin. Und auch wenn Ute Mackenstedt schon im Rentenalter ist, aufhören möchte sie mit ihrer Arbeit auf gar keinen Fall. Mehr von Lisa Schnabel.
3: Es sind uralte Organismen. Hunderte von Millionen Jahren alt und sie haben sich in dieser ganzen Zeit nicht verändert. Sie sieht genauso aus wie die Zecken heute. Das ist doch fantastisch.
4: Fantastisch, Zecken. Die meisten ekeln sich vor ihnen. Ute Mackenstedt jedoch ist fasziniert und als Zeckenspezialistin international bekannt. Seit fast 3 Jahrzehnten erforscht sie diese Parasiten. Die häufigste Zecke in Deutschland, der gemeine Holzbock, kann FSME übertragen, eine Virusinfektion, die zu Hirnhautentzündung führen kann. Vor 25 Jahren noch war sie nur im Süden zu finden.
3: Und wenn man sich diese Karte jetzt insgesamt anschaut, dann muss man sagen, dass ganz Deutschland eigentlich ein FSME-Risikogebiet ist mit deutlichen geografischen Unterschieden. Nach wie vor über 80%

0: Der FSME-Fälle tauchen hier in Süddeutschland auf.
1: Als Ute Mackenstedt hier anfing, gab es in Hohenheim kaum Professorinnen.
0: Ja, ich war ein seltenes Exemplar, das stimmt. Ich war zum Beispiel eine ganze Zeit lang die einzige Frau im Senat. Da hat man schon das Gefühl, da gehört man dann nicht dazu. Zu dem Netzwerk, das ja viele Männer, viele Professoren gebildet haben.
1: Fast 20 Jahre lang ist Mackenstedt Gleichstellungsbeauftragte an der Uni. Sie setzt sich für junge Wissenschaftlerinnen ein. Eine Arbeit, für die sie auch Rektor Christoph Schneider schätzt.
2: Gleichstellung ist tatsächlich eine Aufgabe, die wir sehr ernst nehmen, die uns auch aufgrund von Frau Mackenstedts herausragende Arbeit in den letzten Jahrzehnten, da sind wir sehr gut vorangekommen, aber es ist eine Aufgabe, bei der wir noch lange nicht am Ziel sind.
1: Auch wenn Ute Mackenstedt immer sehr entspannt und cool wirkt, sie kann aber auch anders.
0: Cool bin ich meistens nicht. Also wenn ich mich für etwas engagiere oder auch für etwas einsetze, dann bin ich nicht cool. Also dann engagiere ich mich, dann bin ich auch quasi emotional eingebunden. Ja? Dazu stehe ich aber auch.
1: Sie stammte aus einer Nicht-Akademiker-Familie, war die erste mit Abitur. Die Wissenschaft ist ihr nicht in die Wiege gelegt worden. Jetzt ist sie über 70 und macht als Seniorprofessorin weiter. Denn ihre Lieblingstiere, die Zecken, die lassen sie einfach nicht los. Ute Mackenstedt will noch herausfinden, welchen Einfluss der Klimawandel auf Zecken hat, welche Krankheiten sie übertragen und wer die neuen Zeckenarten zu uns einschleppt.
0: Das könnten Vögel sein, das könnten Wölfe sein, das könnte der Marderhund sein. Darüber zu hirnen und darüber zu diskutieren, das ist meins.
1: Dabei hätte Ute Mackenstedt längst in Pension gehen können. Aber die Uni, die Wissenschaft sei einfach ihr Leben, sagt sie.
0: Also es gibt natürlich schon interessante Blickwinkel, wie ich auf die Welt schauen könnte. Also das ist nicht der Punkt, aber ich finde Zecken nach wie vor hochspannend. Und ich freue mich darüber, dass ich einfach die Möglichkeit habe, bestimmten Fragestellungen noch nachgehen zu können.
1: Dafür hat Ute Mackenstedt ja jetzt noch ein paar Jahre Zeit.
3: Willkommen zurück zum Sport. Der SC Freiburg steht vor dem größten Spiel seiner Vereinsgeschichte. Im Europa-League-Finale von Istanbul trifft das Team von Julian Schuster heute Abend auf Aston Villa.
4: Einschwören für das Finale. Der Favorit heißt zwar Aston Villa, aber Freiburg ist nicht als Außenseiter, sondern mit Torhunger nach Istanbul gekommen. Wir halten sehr eng zusammen und gerade in diesen Tagen ist es wichtig, dass jeder fest daran glaubt und den unbedingten Willen aufbringt, auch den letzten Schritt zu gehen. Der letzte Schritt heißt Titelgewinn. Dieses Gefühl ist eigentlich kaum zu toppen, als klar war, Freiburg steht im Finale. Aber toppen, das wollen sie. Mit den Fans das Ding nach Hause holen. Der Wille war im Halbfinal-Rückspiel gegen Braga zu spüren. Der SC fit und hellwach gewann 3:1. Und auch am Wochenende gegen Leipzig gewann Freiburg 4:1. Der Kader absolut titeltauglich. Alle fit, alle fokussiert. Ginter, Eggestein, Matanovic. Und das Ass im Freiburger Ärmel, Deutschlands Elfmeterkönner Noah Atubolu. Der 23-Jährige hat in seiner Bundesliga-Karriere 5 von 8 Strafstößen pariert. Also alles kann. Nichts muss in Istanbul, aber soll. Es soll der erste Titel her. Wir kennen uns gut, nicht nur die Spieler, sondern auch den Menschen dahinter. Und das halte ich für eine enorme Stärke. Hinzu kommt natürlich die großartige Mentalität in der gesamten Mannschaft. Freiburg will ihnen den ersten Titel der Vereinsgeschichte und dafür werden sie kämpfen.
3: Und währenddessen laufen die Spekulationen um Deutschlands WM-Kader weiter auf Hochtouren. Morgen Mittag herrscht dann spätestens Klarheit, wenn Julian Nagelsmann die Namen jener 26 Spieler verkündet, die mit nach Nordamerika reisen. Bei all den Kandidaten liegt der Fokus der Debatten aber vor allem auf der Torwartposition.
5: Platz ist genug. Auf dem Frankfurter DFB-Campus könnte der Bundestrainer gleich alle jemals in Frage gekommenen Kandidaten mitbringen. Aber allein die Nummer 1, Manuel Neuer oder nicht, stand ja zuletzt im Mittelpunkt. Auch dazu naht der Tag der Entscheidungsverkündung morgen, wenn Nagelsmann Namen nennen muss und das Telefonieren ein Ende hat.
6: sind dann irgendwie, ich weiß nicht, ich schätze 62 Telefonate. Deswegen muss man schneller zu Torwart kommen, dass ich die 62 Telefonate auch hinkriege, alle bis
7: heute
6: Donnerstag.
7: Nacht noch. Heute Nacht noch.
6: Bis Donnerstag hinkriege und dann schauen wir weiter.
5: Die Überraschung Nummer 1 hatte sich schon länger rumgesprochen, Manuel Neuer und sein Rücktritt vom Rücktritt.
8: Ja, irgendwann musste der Tag ja kommen. Mit dem heutigen Tag endet meine Karriere bei der deutschen Fußballnationalmannschaft.
5: Das scheint nicht mehr zu gelten. Nach starken Leistungen im Bayern-Tor gilt die Rückkehr des 40-Jährigen zwischen die deutschen Pfosten als ausgemacht. Das soll der Bundestrainer der Nummer 1 der WM-Qualifikation, Oliver Baumann, auch schon telefonisch mitgeteilt haben. Noch mehr Torhüter sollen dabei sein, wie Alexander Nübel vom VfB Stuttgart, dessen Teamkollegen Angelo Stiller, Jamie Leveling und Dennis Undaff, Insider, schon auf der Kaderliste sehen. Die Wahrheit in allen Kaderfragen ist dann ab morgen auf dem Platz, auf dem DFB-Campus in Frankfurt.
3: Im Titelrennen der englischen Premier League fällt einen Spieltag vor Saisonende die Entscheidung. Weil Manchester City in Bournemouth nicht über ein 1:1 Unentschieden hinauskommt, feiert der FC Arsenal die erste Meisterschaft seit über 2 Jahrzehnten.
4: Da war kein Halten mehr bei Arsenal. Einmal richtig ausgeflippt ist das Team von Nationalspieler Kai Havertz, nachdem Verfolger Manchester City im Titelrennen entscheidend gepatzt hatte. Und klar war, Arsenal ist Meister.
9: We are not happy.
4: Wir sind nicht glücklich. Jedes einzelne Spiel in der Premier League ist schwierig. Wir haben versucht zu gewinnen, aber wir konnten es nicht. Das ist die Realität. Am vorletzten Spieltag verspielte Manchester die Chance, doch noch englischer Meister zu werden. Nur ein Unentschieden gelang gegen Bournemouth. Ali Kropi erzielte in der 39. Minute den Führungstreffer und überschlug sich vor Freude. Manchester City aber hatte Probleme. Erst in der 90. Minute plus 5 traf Erling Haaland per Nachschuss zum 1:1 Ausgleich. Nur ein Punkt für das Team von Pep Guardiola. Das besiegelte den ersten Titel für Arsenal nach 22 Jahren. Und umso schöner ist der Jubel.
3: Und jubeln kann auch Alba Berlin, denn in den Playoffs der Basketball-Bundesliga gleichen die Berliner die Viertelfinalserie gegen Vechta zum 1:1 aus. Die Bayern wiederum, die stehen kurz vor dem Halbfinaleinzug. Die Münchner gewinnen auch das zweite Spiel gegen Trier deutlich mit 92:65 und führen in der Serie jetzt mit 2:0. Damit haben die Bayern nun 3 Matchbälle. Und wir bleiben beim Basketball, wechseln aber in die NBA. Hier starten die Cleveland Cavaliers um Dennis Schröder mit einer Niederlage in die Conference Finals. Bei den New York Knicks verlieren sie nach Verlängerung mit 104:115. Und das war's vom Sport im MIMA für heute. Weiter mit dir.
10: Danke, Marvin. Ja, ins Krankenhaus, da will ja eigentlich keiner, schon gar nicht Kinder, doch manchmal muss das leider sein. Und um Kindern die Angst davor zu nehmen, haben sich in Münster Studierende etwas Besonderes einfallen lassen. Sie haben ein Teddybär-Krankenhaus aufgemacht. Aus Münster berichten Markus Aust und Theresa Freund.
11: Guck mal hier. Siehst du das da unten? Gebrochen, oder? Hier?
12: Oh je, Leonies schlimmste Befürchtungen haben sich bestätigt. Ihre Hündin Elmi hat sich das Vorderbein gebrochen. Gut, dass sie im Münsteraner Teddybär-Krankenhaus bestens versorgt wird.
13: Wir haben hier einmal ein Behandlungszimmer, das soll so ein bisschen ein Arztzimmer beim Hausarzt zum Beispiel imitieren. Dann haben wir die Apotheke, wir haben auch ein Physiozelt mit entsprechenden Stationen, wo Sport gemacht wird.
12: Eben alles, was es braucht, um Kuscheltiere zu heilen. Und davon eine ganze Menge. In der Aktionswoche werden rund 200 Plüschtiere täglich in der Zeltklinik verarztet.
13: Erzählt mal, wer ist denn das hier?
14: Olli Oktopus.
13: Und was hat Olli?
14: Kopfschmerzen. Die hat sich die Flosse gebrochen und das Bein. Ganz gebrochen.
12: Viel zu tun also für die Medizinstudenten, die das Krankenhaus betreiben. Wichtigstes Behandlungsziel, die Kinder spielerisch an Medizin heranführen.
13: Grundsätzlich ist die Grundidee von dem ganzen Event natürlich, dass die Kinder auch ein kleines bisschen weniger Angst vorm Arzt und vor dem Arztbesuch haben. Deswegen laufen wir hier in unseren Kitteln rum, dass man eben gerade vor diesem Bild, wir sind ja noch weitaus gar keine Ärzte, das verraten wir denen aber gar nicht und dann hoffen wir, dass sie ein bisschen weniger Angst haben.
12: Ganz nebenbei lernen die angehenden Ärzte eine Menge bei der Behandlung ihrer flauschigen Patienten.
7: Ja, ich verstehe auch selber so einen Umgang mit Kindern, weil es ja nochmal was anderes, da sie einfach noch ein bisschen jünger sind, noch ein bisschen fantasievoller und dass man da wahrscheinlich auch immer ein bisschen vorsichtiger umgehen muss oder wie man jetzt Sachen formuliert.
12: Bleibt nach dem Behandlungsmarathon noch eine Frage offen.
15: Geht's der Elmi jetzt besser?
14: Ja.
12: Und um ganz sicher zu gehen, gibt's natürlich noch was aus der Apotheke.
10: Ja, so ein Teddybär-Krankenhaus ist eine gute Idee, ne?
16: Ja, absolut, total süß.
10: So, jetzt kommen wir noch zum Wetter und da hat Özdin uns Fotos von Wolken mitgebracht.
16: Ja, ein Foto von einer tollen Quellwolke, die sogar Schatten wirft.
10: Ich wollte jetzt schon fragen, ob sie Cicerus oder wie die auch, was das für eine Wolke ist?
16: Ja, eine Cumuluswolke, so eine hochquellende, okay. Die dann sehr viel Regen bringt. Und das sieht wirklich toll aus. Schauen wir uns jetzt an. Ich glaube, ich habe nicht zu viel versprochen, wenn wir uns diese Wolke hier angucken. Die wirft nämlich nochmal Schatten und diese ganzen Schattierungen insgesamt. Das sieht wirklich schön aus. Wieder mal sehr künstlerisch fotografiert hier von Britta Nenz. Und von diesen Wolken werden wir heute mehr sehen. Es gibt zahlreiche Quellwolken, auch Schichtwolken. Es regnet viel, es gibt Gewitter, einiges los. Dazu gleich mehr. Erstmal der Blick auf das, was in den nächsten Tagen passiert. Und da kommt richtig warme Luft. 30 Grad Marke zieht in unsere Richtung mit diesem Hoch hier. Sie sehen es, das breitet sich hier aus von Südwesten. Und so bekommen wir zum Wochenende diese 30 Grad Marke locker geknackt. Schauen wir auf den Trend von zwei verschiedenen Städten, einmal im Norden, einmal in Nürnberg. Und da knacken wir die 30-Grad-Marke. Und auch in Schwerin wird es warm. Und zwar liegen wir hier über der 25-Grad-Marke, also ein Sommertag. Der Blick auf die aktuelle Situation. Da sind zahlreiche Wolken unterwegs. Quellwolken sind sicherlich auch dabei, aber auch viele Schichtwolken, die den Regen bringen und weiter in den Osten treiben. Und hier sind auch einige Gewitter dabei, die sich allmählich ausdehnen. Temperaturmäßig liegen wir bei 22 Grad im Osten und 17 Grad an der Nordsee. Aber wir sehen tatsächlich, überall ist was los heute in Deutschland. Ja, und in der Nacht ziehen diese Schauer und Gewitter weiter in den Osten, schwächen sich dabei ab. Blitz und Donner werden auch weniger im Süden. Dagegen ist noch ein bisschen mehr Regen dabei. Da sind die Wolken auch kompakt und stauen sich an den Alpen. Ansonsten aber lockert es dazwischen auf. Teilweise bildet sich Nebel. Und die tiefsten Temperaturen liegen am Alpenrand bei 7 Grad und 12 Grad an der Nordsee. Blick auf den morgigen Tag. Und da haben wir am Vormittag noch ein paar Schauer, die allmählich dann weniger werden. Ansonsten im Süden starten wir mit viel Sonnenschein. Im Norden sind noch ein paar kompaktere Wolken dabei. Aber auch da zeigt sich die Sonne im Tagesverlauf. Und temperaturmäßig geht es schon mal auf 26 Grad im Südwesten hinauf. Ansonsten liegen wir aber oft über der 20-Grad-Marke. 19 Grad gibt es zum Beispiel hier an der Nordsee. Blick auf die nächsten Tage. Und da kommt die Wärme richtig satt von Südwesten zu uns. 29 Grad maximal am Freitag. Ganz im Norden um die 20-Grad-Marke. Samstag 23 bis 32 Grad. Und Sie sehen an den Farben, die Wärme dehnt sich schon ziemlich weit in den Norden aus. Das geht noch einen Tacken schärfer am Pfingstsonntag. Da wird es vor allem im Südwesten bis 31 Grad, Samstag sogar 32 Grad. Also Wärme, Sonne pur in den nächsten Tagen.
10: Auch wenn es ja unterschiedliche Wolken gibt, bei uns auf den Karten ist immer das gleiche Wolkensymbol. Sind das dann immer Cumuluswolken? Habe ich mich gerade gefragt.
16: Ja, die sehen aus wie Cumuluswolken, das sind so hochquellende. Aber ey, da hast du echt jetzt
10: mit den
16: super
10: Wolken?
16: Transferleistung, oder?
10: Nee, habe ich jetzt überlegt. Na gut, egal, das werden wir ein andermal vertiefen. Ihnen noch einen schönen Nachmittag. Gerne bis morgen.
16: Tschüss. Tschüss. Du.
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2: Guten Tag, willkommen zur Tagesschau. Militärische Ehren vor der großen Halle des Volkes in Peking und danach viel gegenseitiges Lob für die Zusammenarbeit. So zelebrieren Chinas Präsident Xi und der russische Staatschef Putin die sogenannte grenzenlose Partnerschaft ihrer Länder. Eine Kooperation, die sie noch ausweiten wollen. Doch Putins Wunsch, ein konkretes Abkommen über den Bau einer neuen Gaspipeline abzuschließen, wurde nicht erfüllt.
21: Wieder großer Aufmarsch, diesmal für Russlands Präsidenten Putin, nur Tage nach US-Präsident Trump. Pomp und blumenschwenkende Kinder, bis dahin fast ein Déjà-vu. Danach aber deutlich mehr demonstrative Einigkeit zwischen Chinas Staatschef Xi und Putin. Es werden Absichtserklärungen unterzeichnet und es gibt ein gemeinsames Statement. China versucht sich als Friedensmacht zu präsentieren, mit Blick unter anderem auf den US-Krieg gegen Iran. Diese Welt ist weit davon entfernt, friedlich zu sein. Der Schaden durch Aktionen von Einzelstaaten ist groß. Auch die Gefahr, dass wir zu einem Gesetz des Dschungels zurückkehren. Beim Thema Ukraine-Krieg aber keine Verurteilung des russischen Angriffs. Chinas Öl- und Gaskäufe stützen Putin und umgehen westliche Sanktionen. Fast alle russisch-chinesischen Im- und Exporte werden mittlerweile in Rubel und Yuan abgewickelt. Wir haben ein stabiles Handelssystem aufgebaut, das uns von äußeren Einflüssen abschirmt. Trotz aller Einigkeitsbeschwörungen, der große Wurf für Putin bleibt aus, kein handfester Fortschritt für eine neue Gaspipeline nach China. Dafür Austauschprogramme für Studenten.
2: Vertreter der EU haben sich auf die Umsetzung eines Zollabkommens mit den USA geeinigt. Das umstrittene Abkommen gewährt den Vereinigten Staaten deutlich bessere Bedingungen im Handel. So sollen Abgaben auf Industriegüter abgeschafft werden. Im Gegenzug hatten die USA zugesagt, Maximalzölle in Höhe von 15% auf die meisten EU-Produkte zu erheben. Trump hatte zuletzt mit neuen Zöllen gedroht, sollte die EU nicht bis Anfang Juli zu einer Entscheidung kommen. Christian Feld in Straßburg, diese Einigung soll aus Sicht der EU aber an Bedingungen geknüpft werden. Wie sollen die aussehen?
22: Ja, die EU will eine Situation unbedingt verhindern, dass sie jetzt die Zölle auf US-Produkte auf 0% runterstreicht und dass dann Trump auf einmal wieder aus heiterem Himmel mit höheren Zöllen um die Ecke kommt. Deshalb eben ein Sicherheitsnetz. Das sieht einerseits vor, sollte so eine Situation eintreten, dann kann die EU-Seite das Abkommen teilweise oder ganz aussetzen. Und dann Blick auf Produkte, wo viel Stahl und Aluminium drin ist. Da ist momentan von US-Seite sind da sehr hohe Zölle drauf. Das soll sich bis Ende des Jahres ändern. Wenn das nicht passiert, dann will die EU auch darauf reagieren.
2: Noch ist das Zollabkommen nicht unter Dach und Fach. Was muss noch alles passieren?
22: Ja, der nächste Schritt nach diesem wichtigen Schritt aus der letzten Nacht, also der Einigung von den Mitgliedstaaten, der Kommission und dem Parlament, ist jetzt, sind nochmal finale Abstimmungen im Rat und im Parlament. Das könnte im Juni sein. Dann wäre das Feld bereitet für eine Unterschrift im Juli. Aber ein Aber gibt es noch. Die US-Seite, genauer gesagt Donald Trump, muss natürlich diesem Sicherheitsnetz, das die EU sich da jetzt zusammen verhandelt hat, auch noch zustimmen. Und da wollen wir mal schauen, ob das so passiert.
2: Christian Feld, vielen Dank. Die italienische Großbank UniCredit will die Commerzbank übernehmen. Vor rund 2 Wochen hat sie ein offizielles Angebot an die Aktionäre abgegeben. Doch das Frankfurter Geldinstitut lehnt eine Übernahme ab. Um profitabler zu werden, kündigte die Commerzbank den Abbau von 3000 Stellen an. Ihren Aktionären stellt sie eine höhere Dividende in Aussicht. Die mögliche Übernahme wird heute Thema auf der Commerzbank-Taufversammlung sein. Dutzende Beschäftigte demonstrierten vorab gegen den Zusammenschluss. Klaus-Rainer Jakisch ist für uns vor Ort bei dieser Hauptversammlung in Wiesbaden. Warum gibt es denn so viel Widerstand gegen eine Übernahme der Commerzbank durch UniCredit?
0: Das liegt vor allem daran, dass man davon ausgeht, dass wenn es zu einer Fusion kommt oder zu einer Übernahme kommt, die UniCredit deutlich mehr Stellen abbaut. Der Gesamtbetriebsrat der Commerzbank geht von 23.000 Stellen ab. Das ist also mehr als die Hälfte der rund 39.000 Stellen, die die Commerzbank weltweit hat. Hinzu kommt, dass es große Sorgen gibt, auch in der Wirtschaft, denn durch eine Fusion würde der Wettbewerb deutlich reduziert, insbesondere bei der Finanzierung des Mittelstandes, wo ja die Commerzbank sehr, sehr stark ist. Und vor allen Dingen viele mittelständische Unternehmen fürchten eben, dass sie schwieriger an Kredite herankommen beziehungsweise deutlich schlechtere Konditionen haben. Und in der gegenwärtigen wirtschaftlichen Situation wäre das sicherlich nicht sehr angebracht und sehr angemessen. In geradezu eigentlich eher ungewöhnlicher Einheit haben deshalb hier Vorstand, Aufsichtsrat, die Belegschaft und auch große Teile der Aktionäre das Angebot der UniCredit abgelehnt. Die hat allerdings recht gute Karten, nämlich rund 30% der Aktienanteile. Und damit ist sie jetzt schon der größte Aktionär.
2: Danke, Klaus-Rainer Jakisch. Reparieren statt wegwerfen, das ist das Ziel hinter einem Gesetzentwurf, der heute im Bundestag beraten wird. Es geht um ein Recht auf Reparatur mit strengeren Vorgaben für die Hersteller. Sie sollen die verschiedensten Artikel, etwa Haushaltsgeräte, Elektronik oder E-Bikes, so produzieren, dass sie zu einem angemessenen Preis reparierbar sind, unabhängig von der Produktgarantie. Ein kleiner Betrieb in Rheinland-Pfalz tut genau das schon seit Jahren und kann nicht über mangelnde Aufträge klagen.
1: Ein Fall für den Fachmann, für die Blitzblume. Seit 35 Jahren repariert Elektromeister Heinrich Jung defekte Geräte. Inzwischen führt sein Sohn Philipp das Geschäft. Morgens zwischen 8 und 10 ist hier Sprechstunde. Das Telefon steht nicht still.
6: Was machen denn immer? Gar nichts mehr, ist tot.
1: Wenn ein Gerät nicht mehr funktioniert, ist es oft noch lange nicht Schrott, sagen die Profis von der Blitzblume. 5 Leute arbeiten hier, zu tun ist mehr als genug. Wichtig?
23: Vor allen Dingen, dass sich die Kunden darauf verlassen können, dass, wenn sie eine Meinung zu ihrem Zustand von ihrem Gerät haben wollen, dass sie den auch ehrlich von uns bekommen, da wir ja gar keinen Verkauf haben. Und von uns kriegt man eben nur die Dienstleistung Reparatur.
1: Das Recht auf Reparatur durch den Hersteller soll künftig für Waschmaschinen für mindestens 10 Jahre, für Smartphones für 7 gelten. Ersatzteile müssen ebenfalls verfügbar sein. Es gilt aber auch für andere Geräte wie Staubsauger oder Tablets. Und?
24: Der große Vorteil ist, dass es dann auch eine Verlängerung der Gewährleistungsfrist geben wird. Das heißt, man bekommt wieder ein Jahr Gewährleistung, die man eben vorher nicht hatte.
1: Philipp Jung auf Hausbesuch. Die Waschmaschine pumpt nicht mehr ab. Schuld? Eine verirrte Socke. Kostenpunkt 90 Euro.
23: Viele, viele Fehler sind zu reparieren ohne Materialaufwand, mit einfach einem gewissen Zeitaufwand und dem Know-how.
1: Auf zum nächsten Kunden. Das neue Gesetz, aus Sicht der Blitzblume, geht es in die richtige Richtung.
2: Das Wetter. Morgen im Norden und Osten neben Sonne öfter noch dichte Wolken und einige Schauer, sonst viel Sonne und trocken. Es wird wärmer mit 15 bis 25 Grad.
25: Wir starten zusammen in den Nachmittag hier bei Tagesschau 24, dem Nachrichtensender der ARD. Schön, dass Sie dabei sind. Die italienische Großbank UniCredit will die Commerzbank übernehmen. Vor rund 2 Wochen hat sie ein offizielles Angebot an die Aktionäre abgegeben. Aber das Frankfurter Geldinstitut lehnt eine Übernahme ab. Um profitabler zu werden, kündigte die Commerzbank den Abbau von 3.000 Stellen an. Ihren Aktionären stellt sie eine höhere Dividende in Aussicht. Die mögliche Übernahme wird heute Thema auf der Commerzbank-Hauptversammlung sein. Dutzende Beschäftigte demonstrierten vorab gegen den Zusammenschluss. Und mit dabei bei der Hauptversammlung der Commerzbank in Wiesbaden ist auch mein Kollege Klaus-Rainer Jakisch. Ja, eine mögliche Übernahme durch die UniCredit. Wie stark schwebt dieses Thema über dieser Hauptversammlung?
0: Es ist das zentrale Thema hier auf der Hauptversammlung in Wiesbaden. Nicht nur bei den Aktionären, die dieses Thema sehr stark umtreibt, sondern eben auch bei Vorstand und insbesondere natürlich auch bei Aufsichtsrat und der Belegschaft. Denn hier fürchtet man eben doch schwere Veränderungen und große Einschnitte. Und dementsprechend ist das das zentrale Thema, das hier heute Vormittag den ganzen Tag über eigentlich schon eben hier alles bestimmt hat. Und interessant ist, dass hier in der Tat Vorstand, Aufsichtsrat, große Teile der Belegschaft, aber auch viele Aktionäre im Grunde am gleichen Strang ziehen. Sie möchten gerne diese Übernahme verhindern.
25: Ja, der Vorstand der Commerzbank rät von dieser Übernahme eben ab. Warum will die Commerzbank unabhängig bleiben?
0: Also da gibt es viele Gründe. Ein zentraler Grund ist sicherlich, dass es zu einem massiven Kahlschlag kommen dürfte, wenn die UniCredit die Commerzbank übernimmt. Die UniCredit ist bekannt als harter Sanierer. Sie hat das bei der Hypovereinsbank rigoros durchgezogen. Diese Bank gehört ja auch der UniCredit, ist auf dem deutschen Markt noch tätig, aber verschwindet immer mehr, denn die Filialen wurden etwa um die Hälfte reduziert und die Mitarbeiterzahl wurde um 60% gesenkt, von rund 19.000 auf nur noch 8.000. Und nun fürchtet man natürlich, dass es einen ähnlichen Kahlschlag auch bei der Commerzbank geben könnte. Der Gesamtbetriebsrat geht davon aus, dass bei einer Fusion oder einer Übernahme 23.000 Stellen, der rund 39.000 Stellen der Commerzbank gestrichen würde. Der Vorstand geht von etwas weniger aus, aber nichtsdestotrotz ist man sich ja einig, dass man das gerne verhindern möchte. Hinzu kommt, dass auch viele Unternehmen sich große Sorgen machen. Die Commerzbank ist ja traditionell der große Finanzierer des deutschen Mittelstandes und der deutsche Mittelstand wiederum das Rückgrat der deutschen Wirtschaft. Sollte es zu einem Zusammengehen der beiden Institute kommen, muss man davon ausgehen, dass künftig die Bedingungen, sich zu refinanzieren oder Geld zu bekommen für neue Investitionen für die Mittelständler deutlich schwieriger wird. Das ist natürlich nicht im Interesse angesichts der schwierigen konjunkturellen Lage. Also auch von daher viel, viel Opposition. Aber die Situation ist schwierig. Aber insgesamt sind sich doch die meisten Beteiligten hier sehr einig.
25: Und mal von außen betrachtet, ist die Commerzbank, wenn sie sagt, sie möchte unabhängig bleiben, ist sie auch auf lange Sicht allein stark genug?
0: Ja, auf jeden Fall. Ich glaube, zu diesem Schluss muss man kommen. Wenn man sich die jüngsten Berichte anschaut, die jüngsten Zahlen und Quartalsberichte und natürlich auch das Gesamtjahr 2025 anschaut, die Bank steht mittlerweile wieder glänzend da. Sie hatte in der Tat große Schwierigkeiten im Zuge der Finanzkrise 2008, 2009. Damals musste ja auch der Bund einsteigen und die Commerzbank retten. Aber diese Zeiten liegen hinter diesem Kreditinstitut, das ja das zweitgrößte in der Bundesrepublik ist. Sie hat wieder Rekordergebnisse, sowohl beim Umsatz als auch bei Gewinnen eben tatsächlich vorgelegt. Auch eine Rekorddividende wird es geben von 1,10 Euro für die Aktionäre. Das gab es also noch nie. Die Bank ist sehr solide, steht gut da und sie hat die Pläne, künftig noch höhere Renditen, also noch profitabler zu werden. Also das ist nicht der Grund, warum man diese Bank übernehmen sollte.
25: Ja, wie ist die Commerzbank denn dann überhaupt in die Lage gekommen, dass die Avancen von UniCredit so eine Bedrohung darstellen?
0: Naja, wenn man fair ist, muss man sagen, das ist einfach politisches Versagen gewesen, die Commerzbank in diese Situation gebracht hat. Während der Ampelkoalition hat der damalige Finanzminister Christian Lindner ein Aktienpaket der Commerzbank ohne eigentlich notwendigen Grund auf den Markt geworfen. Die UniCredit hat dann im Grunde die Lunte gerochen, hat hier tatsächlich dieses Paket gekauft. Und damit fing im Grunde dieser gesamte Poker an, der eben dazu geführt hat, dass die UniCredit die Commerzbank eben übernehmen will. Das ist hier sehr, sehr heftig kritisiert worden auf dieser Hauptversammlung, wie auch die Tatsache kritisiert wird, dass Christian Lindner, der ehemalige Finanzminister, nun ausgerechnet für ein Unternehmen arbeitet, das die UniCredit berät, wie man die Commerzbank feindlich am besten übernimmt. Und die jetzige Bundesregierung hat das auch noch genehmigt. Da gab es Übergangsfristen, die tatsächlich von der schwarz-roten Koalition auch abgesegnet worden sind. Deshalb hat man hier auch an nicht allzu viel Hoffnung, dass die Politik trotz aller Lippenbekenntnisse hier der Commerzbank beisteht. Und das hat hier doch auch sehr viele Aktionäre sehr verärgert. Viele Aktionäre hier sind ja vor allen Dingen auch Mitarbeiter oder ehemalige Mitarbeiter. Sie sind sehr eng mit dem Unternehmen verbunden. Und es ist schon wirklich sehr überraschend, wie stark tatsächlich die Belegschaft auch hinter dem Vorstand steht. Für die Vorstandsvorsitzende gab es hier teilweise starke Beifallsbekundungen. Da hatte man ein bisschen den Eindruck, man sei in einem Popkonzert als in einer Hauptversammlung.
25: Also es bleibt für die Zukunft erstmal abzuwarten, wie hartnäckig die UniCredit da jetzt bleibt. Vielen Dank an Klaus-Rainer Jakisch nach Wiesbaden von der Hauptversammlung der Commerzbank. Militärische Ehren vor der großen Halle des Volkes in Peking und danach viel gegenseitiges Lob für die Zusammenarbeit. Ja, so zelebrieren Chinas Präsident Xi und der russische Staatschef Putin die sogenannte grenzenlose Partnerschaft ihrer Länder. Eine Kooperation, die sie noch ausweiten wollen. Aber Putins Wunsch, ein konkretes Abkommen über den Bau einer neuen Gaspipeline abzuschließen, wurde nicht erfüllt.
21: Wieder großer Aufmarsch, diesmal für Russlands Präsidenten Putin, nur Tage nach US-Präsident Trump. Pomp und blumenschwenkende Kinder, bis dahin fast ein Déjà-vu. Danach aber deutlich mehr demonstrative Einigkeit zwischen Chinas Staatschef Xi und Putin. Es werden Absichtserklärungen unterzeichnet und es gibt ein gemeinsames Statement. China versucht sich als Friedensmacht zu präsentieren, mit Blick unter anderem auf den US-Krieg gegen Iran. Diese Welt ist weit davon entfernt, friedlich zu sein. Der Schaden durch Aktionen von Einzelstaaten ist groß. Auch die Gefahr, dass wir zu einem Gesetz des Dschungels zurückkehren. Beim Thema Ukraine-Krieg aber keine Verurteilung des russischen Angriffs. Chinas Öl- und Gaskäufe stützen Putin und umgehen westliche Sanktionen. Fast alle russisch-chinesischen Im- und Exporte werden mittlerweile in Rubel und Yuan abgewickelt. Wir haben ein stabiles Handelssystem aufgebaut, das uns von äußeren Einflüssen abschirmt. Trotz aller Einigkeitsbeschwörungen, der große Wurf für Putin bleibt aus, kein handfester Fortschritt für eine neue Gaspipeline nach China. Dafür Austauschprogramme für Studenten.
25: Und mein Kollege Bernd Rasem hat mit unserem Korrespondenten in Peking, Jörg Endres, gesprochen und ihn erstmal gefragt, was das für ein Zeichen sei, dass Putin nur wenige Tage nach US-Präsident Trump in China empfangen wurde.
3: Ja, also es ist zumindest ein Zeichen, dass Peking so interpretieren will, dass die ganze Welt auf die Hauptstadt hier schaut als Zentrum der Diplomatie. So zumindest stellen es die staatlichen Zeitungen dar, die ja auch von der Kommunistischen Partei kontrolliert werden. Allerdings muss man dazu sagen, dass dieses Treffen jetzt so stattfindet, dass sich Putin und Trump quasi die Klinke in die Hand geben, hat auch damit zu tun, dass Trump seinen ursprünglichen Besuchstermin verschoben hat. Der war nämlich Anfang März vorgesehen. Doch dann hatten ja die USA zusammen mit Israel den Iran angegriffen. Der Krieg war in einer heißen Phase und Trump wollte dort dann das Weiße Haus nicht verlassen und nach China reisen. Deshalb wurde der Termin dann verschoben und so kommt es jetzt dazu, dass beide Präsidenten so kurz nacheinander in Peking aufschlagen. Der Kreml hat nochmal betont, habe ja nichts mit einer Rangordnung und so weiter zu tun, das sei jetzt eben so zufällig passiert. Aber ja, die Pekinger Presse, die Staatspresse zeichnet da ein ganz anderes Bild und sagt, Peking ist jetzt das Zentrum der Diplomatie.
4: Schauen wir mal auf das Treffen von Putin und Xi. Das heißt, es gibt 20 bilaterale Abkommen. Das ist ja eigentlich eine Leistung.
3: Ja, da muss man schauen, was dann am Ende genau drin steht. Ist nicht ungewöhnlich, dass bei solchen Besuchen Abkommen unterzeichnet werden. Das ist auch bei Bundeskanzler Merz geschehen. Bei US-Präsident Trump wurde nichts unterzeichnet. Das unterscheidet jetzt tatsächlich den Besuch von Trump mit dem Besuch von Putin. Das sind allerdings zum Teil Absichtserklärungen. Da geht es auch um Kooperation in der Filmindustrie zum Beispiel. Und oft sind das dann keine konkreten Vereinbarungen, sondern doch recht vage gehaltene. Was wir aber erfahren haben auf jeden Fall ist, dass die Energiepartnerschaft weiter ausgebaut werden soll. So hat es Putin gesagt. China kauft ja weiterhin russisches Öl und Gas trotz westlicher Sanktionen. Trotz der Sanktionen, die USA und Europa wegen des Angriffskriegs des Russischen in der Ukraine verhängt haben, ist China weiterhin ein guter Kunde und da hängt Russland auch an dem Tropf. Außerdem wurde gesagt, es soll weitere Forschungskooperationen geben. Putin erwähnte da zum Beispiel beim Bau von Atomkraftwerken in China, da sind russische Konzerne auch stark engagiert.
4: Du hast es gerade eben schon mal ein Stück weit angesprochen, die Abhängigkeit von Russland gegenüber China. Wie groß ist denn diese Abhängigkeit? Ist das wirklich so, dass man sagen kann, Seniorpartner China und Juniorpartner Russland?
3: Ja, so sehen das auch alle Analysten. Und wenn man sich anschaut, China ist mittlerweile der einzige große Handelspartner für Russland. Putin hat es sogar selber gesagt, dass die meisten Geschäfte jetzt auch mittlerweile in Rubel und Yuan abgewickelt werden. Das ist auch, das liegt auch daran, dass die USA eben viele Firmen sanktioniert haben und deshalb Geschäfte in Dollar, Firmen, die Geschäfte in Dollar abwickeln würden, Gefahr laufen würden, von US-Sanktionen getroffen werden. Also da sieht man doch, die Sanktionen scheinen zu wirken. Es gibt eine große Wirtschaftskrise in Russland und da ist man umso mehr auf China als Abnehmer von Öl und Gas angewiesen. Interessanterweise ist ja Putin auch hier hingefahren mit dem Plan, eine Pipeline, eine zweite Pipeline durch die Mongolei nach China voranzutreiben. Russland dringt schon seit langem auf dieses Projekt. Bei jedem Besuch eigentlich kommt das zur Sprache. Auch dieses Mal allerdings scheint es so zu sein, dass man sich zwar auf weitere Details geeinigt habe, aber immer noch nicht auf ein konkretes Abkommen, das auch wirklich gebaut, dass diese Pipeline auch wirklich gebaut werden soll. Wie es heißt, dringt China wohl darauf, dass die Preise für die Liefermengen, die dann mit so einem Pipeline-Bau verbunden werden, vielleicht noch weiter gedrückt werden.
4: Jörg, vielleicht noch mal ganz kurz zum Schluss. Wie stark ist Xi eigentlich in seiner Rolle in der Weltpolitik? Donald Trump ist im Iran, im Nahen Osten involviert, in Konflikten, Putin in der Ukraine. Und Xi, man hat immer das Gefühl, ist überall der lachende Dritte.
3: Also China profitiert sicherlich davon, dass sich Russland in der Ukraine verstrickt hat und damit besonders auf China angewiesen ist. Xi profitiert in gewisser Weise auch ein Stück weit, dass die USA jetzt ihre Kräfte mit dem Iran gebunden haben, auch wenn es China auch nicht gefallen kann, dass die Straße von Hormuz gesperrt ist, denn China ist auch von Energielieferungen aus dieser Region angewiesen. Aber man kann sagen, ja, China ist in gewisser Weise der lachende Dritte. Zugleich aber hat Xi Jinping zu Hause auch eine Wirtschaftskrise, kann man sagen. Die Wirtschaft kommt nicht voran. Es gibt hohe Arbeitslosigkeit unter der Jugend. Die Wirtschaft ist stark auf Exporte angewiesen. Ein Drittel des Bruttoinlandsprodukts letztes Jahr kam von den Exporten. Und ja, da ist China dann auch wiederum darauf angewiesen, ein gutes Verhältnis doch auch jetzt mit den USA zu haben oder versucht es zumindest, denn die USA sind immer noch ein wichtiger Absatzmarkt. Russland ist es auch, aber das kann natürlich lange nicht die Kaufkraft und die Produkte, die China auch braucht und die China eben auch in den Exportmärkten verkaufen will.
4: Der russische Präsident Wladimir Putin besucht seinen Amtskollegen Xi in Peking und das war Jörg Endres aus China. Herzlichen Dank.
25: Im Sport schauen wir jetzt nach England. Dort feiert der FC Arsenal, der Club des deutschen Nationalspielers Kai Havertz, den ersten Meistertitel seit 2004. Weil Konkurrent Manchester City im vorletzten Saisonspiel nur zu einem Unentschieden kam, ist den Gunners dieser Erfolg nicht mehr zu nehmen. Tausende Fans versammelten sich am späten Abend in London auf den Straßen in der Nähe des Emirates-Stadions und bejubelten den Titel. Das Team hatte die Partie von Manchester City gemeinsam im Fernsehen gesehen. Anschließend gab es auch bei Kai Havertz und seinen Mitspielern eine größere Party. Insgesamt ist es der 14. Meistertitel für den Club. Und jetzt zu einem großen Finale. Im Endspiel der Europa League trifft der SC Freiburg heute Abend in Istanbul auf den englischen Club Aston Villa. Für die Freiburger ist es das größte Spiel der Vereinsgeschichte und für Mittelfeldspieler Nicolas Höfler zugleich das letzte seiner Karriere, die der 36-Jährige mit einem Titel beenden möchte.
5: Nach 21 Jahren ist Schluss beim SC, aber noch nicht ganz. Denn auch für Nicolas Höfler, den alle nur Chico nennen, kommt noch das Highlight in Istanbul.
7: Ich habe so eine totale innere Überzeugung, dass wir das schaffen können und dass wir dieses Spiel am Mittwoch rocken, sag ich mal. Und ich freue mich total drauf.
5: Schauplatz ist der Besiktas Park am Bosporus. Knapp 40.000 gehen rein, ein Fußballtempel. Perfekt für das große Finale.
8: Wenn es bei irgendeinem jetzt nicht kribbelt, der ist wirklich auf fehlem Platz. Nein, und das ist ja wirklich was Tolles. Und das spürt man ja auch wirklich in der Stadt, dass es bei sehr vielen Menschen eben auch kribbelt und diese Vorfreude ungemein groß ist.
5: Offiziell gab es 11.000 Tickets für die Freiburger. Die waren innerhalb kürzester Zeit vergriffen. Die Euphorie riesig.
9: Wir freuen uns schon mega aufs Spiel und wir sind auch selbstbewusst. Wir sind zwar Außenseiter, aber vielleicht gewinnen wir das Ding. Wäre geil.
5: Aston Villas Trainer Unai Emery ist ein alter Hase, gewann insgesamt 4-mal die Europa League. Er wird die Freiburger sehr genau analysiert haben und auch die Fans wissen, was auf sie zukommt. Die spielen einen guten Fußball, ich habe sie beobachtet. Ein gutes, ein starkes Team. Ich bin schon nervös, aber auch zuversichtlich. Die Zuversicht von Chico Höfler ist auch zu 100% da. Vielleicht tragen sie ihn dann nach dem Triumph in Istanbul ein letztes Mal auf Schultern.
25: Und in gut 3 Wochen beginnt dann die Weltmeisterschaft in Kanada, Mexiko und den USA. Das heißt für Cristiano Ronaldo, er geht in seine 6. WM-Endrunde. Der 41-jährige portugiesische Superstar wurde von Nationaltrainer Martinez in den Kader berufen. Ronaldo hat als einziger Spieler der Geschichte schon bei 5 verschiedenen Weltmeisterschaften getroffen. Und morgen wird's dann auch für Deutschland spannend. Dann wird Bundestrainer Nagelsmann seinen Kader benennen. Und jetzt zu einem ganz besonderen Mann. Schiedsrichter müssen einiges aushalten. Im Profifußball und ganz besonders auf Amateurplätzen. Peter Richter stört das aber nicht. Der 77-Jährige pfeift seit mehr als 4 Jahrzehnten an fast jedem Wochenende und möchte noch lange weitermachen.
11: Sonntagnachmittag in Schwabach. Die Fußball-Kreisklasse spielt und Peter Richter pfeift. Und das macht er seit über 40 Jahren. Die Jungs auf dem Platz könnten seine Enkel sein. Der 77-Jährige ist fast jeden Sonntag unterwegs in ganz Mittelfranken, um als Schiedsrichter auf dem Feld zu stehen.
12: Servus. Ich möchte immer von weg ein paar Worte verlieren, betreffs dessen, was ich erwarte. Ich lasse euch Fußball spielen, wenn ihr es wollt. Spielen, ja? Bitte, Aktionen, langes Bein, offene Sohle, Achillessehnenbereich und Sprunggelenk, Konsequenzen, logischerweise.
13: Danke. Bitte.
11: Für ihn kein Hobby, sondern eine Leidenschaft. Ans Aufhören denkt der Ansbacher nicht.
12: Weil es mir immer noch unheimlich viel Spaß macht. Vor allen Dingen die Kommunikation mit jungen Menschen. Die gibt mir sehr, sehr viel und das hält mich auch jung. Und das merke ich und immer wieder. Ich bin jeden Sonntag eigentlich froh, wenn ich ein Spiel habe.
11: Peter Richter und der Fußball. Alles begann, als er mit 16 Jahren seine Ausbildung zum Elektrofahrzeugmechaniker in Dresden angefangen hat und in seiner Freizeit Fußball spielte. Bevor er Spiele pfiff, wollte er aber als aktiver Spieler Karriere machen.
12: Weil ich ein Fußballer mit Leib und Seele bin und mit Herz und durch eine relativ komplizierte Knieoperation das nicht mehr ausüben konnte und ich eine Alternative gesucht habe, Trainer wollte ich nicht werden und dann habe ich mich für Schiedsrichter entschieden und es war gut so.
11: Die Schulungsunterlagen, original aus der DDR, hat er noch.
12: Ich habe meine Schiedsrichterprüfung damals in Dresden gemacht. Das ist mein Ausweis von 1982, mein erster Schiedsrichterausweis.
11: Heute sieht der ein bisschen anders aus und ist vor allem digital.
12: Nein,
11: geehrt wurde er mehrfach für sein jahrzehntelanges ehrenamtliches Engagement. Das freut ihn zwar, spielt für ihn als unparteiischen Sonntags aber keine Rolle.
12: Fair war's, bis auf 1-2 Sachen, aber die sind normal. Und Fußball ohne diese Fallspieler gibt es nicht.
11: Wenn man ihn lässt, will Peter Richter auch noch mit 80 auf dem Platz stehen. Falls er nicht mehr so schnell laufen kann, dann eben als Assistent am Rand.
25: Guten Tag, hier ist die Tagesschau in 100 Sekunden. Demonstrative Harmonie beim Empfang von Xi für Putin. Bei dem Treffen von Chinas Präsident und dem russischen Staatschef unterzeichneten beide Seiten 20 Kooperationsvereinbarungen. Xi lobte die strategische Partnerschaft mit Russland. Eine konkrete Vereinbarung über eine von Putin gewollte neue Gaspipeline wurde aber nicht getroffen. EU will Zolldeal mit den USA umsetzen. Vertreter von EU-Parlament und dem Rat der EU-Länder einigten sich nach monatelangen Verhandlungen. Wie mit US-Präsident Trump vereinbart, sollen europäische Zölle auf US-Industriewaren bis Ende 2029 wegfallen. Sollte Trump dennoch seinerseits die Zölle erhöhen, soll eine Ausstiegsklausel greifen. Bundeskabinett macht Weg frei für Führerscheinreform. Verkehrsminister Schnieder will den Erwerb der Fahrerlaubnis einfacher und günstiger machen. Unter anderem durch digitalen Unterricht, den Einsatz von Simulatoren und Vereinfachungen bei den Prüfungen. Die Fahrausbildung kostet inzwischen mehrere tausend Euro. Gesetzentwurf der Bundesregierung zu Recht auf Reparatur. Er sieht strenge Vorgaben für Hersteller vor. Sie sollen Elektronikartikel, Haushaltsgeräte oder E-Bikes so produzieren, dass sie zu einem angemessenen Preis reparierbar sind, unabhängig von der Produktgarantie. Das Gesetzesvorhaben wird heute im Bundestag diskutiert. Ebola-Patient ist in Deutschland eingetroffen. Um kurz nach 1 Uhr landete das Flugzeug mit dem infizierten US-Bürger auf dem Flughafen Berlin-Brandenburg. Der Mann hatte zuvor in der Demokratischen Republik Kongo gearbeitet und war dort positiv auf das Virus getestet worden. Deutschland hatte sich auf Bitten der USA bereit erklärt, ihn in der Charité zu behandeln. Das Wetter. Morgen im Norden und Osten neben Sonne öfter noch dichte Wolken, die im Verlauf auch noch den ein oder anderen Schauer bringen. Sonst viel Sonnenschein und trocken. Höchstwerte 15 bis 26 Grad. So, und jetzt nehmen wir uns nochmal extra Zeit für einige Themen des Tages in unserem Update hier bei Tagesschau 24 mit meiner Kollegin Anina Pommerenke in der Redaktion der Tagesschau. Anina, als erstes geht's für uns mal nach München. Dort haben die deutschen Strafverfolgungsbehörden heute zwei mutmaßliche chinesische Spione festgenommen. Was wissen wir darüber?
10: Ja, bei den mutmaßlichen Spionen soll es sich um ein Ehepaar handeln mit deutscher Staatsangehörigkeit und chinesischen Wurzeln. Das Ehepaar soll für den chinesischen Geheimdienst Kontakt zu Wissenschaftlern an deutschen Hochschulen aufgenommen haben. Es geht hier also um Hightech-Spionage. Den Angaben zufolge ging es da um wissenschaftliche Infos über militärisch nutzbare Hochtechnologie. In München wurden wohl die Wohn- und Arbeitsräume der beiden Tatverdächtigen durchsucht. Es gab auch Einsätze in anderen Bundesländern. Dort ging es allerdings um Zeugen. Ja, die beiden sollen Lehrstuhlinhaber, insbesondere aus den Bereichen künstliche Intelligenz, Informatik, Luft- und Raumfahrt, zu vermeintlichen Vorträgen nach China gelockt haben. Dort saß dann wohl vermeintlich ein ziviles Publikum. Es handelte sich dann aber eben um Fachleute von staatlichen Rüstungsunternehmen, die da ganz genau zugehört haben sollen. Die beiden Tatverdächtigen, die werden nun dem Ermittlungsrichter am Bundesgerichtshof vorgeführt. Der wird dann die Haftbefehle eröffnen und über die Untersuchungshaft gegen die beiden tatverdächtigen chinesischen Spione entscheiden.
25: Unser nächstes Thema führt uns dann nach Berlin. Wir haben es gerade schon gehört in den Kurznachrichten. In der Nacht ist in Berlin ein Ebola-Patient aus der Demokratischen Republik Kongo angekommen. Da handelt es sich um einen Arzt und Missionar aus den USA. Wie kam es denn, dass er jetzt in der Charité behandelt wird?
10: Also die US-Regierung hat die Bundesregierung wohl um Unterstützung gebeten bei der Behandlung des US-Amerikaners. Das wurde auch unter anderem damit begründet, dass die Flugzeit nach Deutschland eben doch deutlich kürzer sei als in die USA. Außerdem ist eben auch die entsprechende Infrastruktur in Berlin vorhanden. Der Mann hatte ja als Missionar und Arzt im Kongo gearbeitet, sich dann wohl im Zuge seiner Arbeit mit dem Ebola-Virus infiziert. Er ist dann, wie wir hier auch auf den Bildern nochmal sehen, unter enormen Sicherheitsvorkehrungen auf einen Campus der Berliner Charité, auf eine spezielle Isolierstation gebracht worden. Also ein Flugzeug, das schon speziell für solche Transporte vorgesehen ist und dann eben auch einen speziellen Krankenwagen. Da kann man sich natürlich schon auch fragen, warum sind so viele Einsatzkräfte notwendig für einen einzigen Patienten? Dazu hat ein Sprecher der Berliner Feuerwehr in der Nacht Stellung genommen.
14: Wir sind auf sämtliche Eventualitäten vorbereitet gewesen. Im Zuge dessen haben wir uns so vorbereitet, dass auch spezielle Einsatzfahrzeuge mit in der Kolonne mitgefahren sind. Dazu gehören zum Beispiel Dekon-Fahrzeuge, die eben Dekontaminierung hätten durchführen können, wenn es dazu gekommen wäre, dass es notwendig geworden wäre.
10: Deutschland hatte 2014 ja auch schon 3 Ebola-Patienten behandelt. Ja, und laut Behörden steht hier auch keine Gefahr, irgendwie für die Zivilbevölkerung sich anzustecken. Diese Isolierstation von der Berliner Charité ist eben speziell für hoch ansteckende Infektionskrankheiten ausgestattet. Diese Station ist komplett isoliert, hat beispielsweise eigene Zugangswege, eine Schleuse, die passiert werden muss, spezielle Lüftungs- und Filteranlagen und sogar eine eigene geschlossene Abwasseraufbereitung. Es ist ja außerdem so, und das betonen die Experten ja immer wieder, dass die meisten Menschen, die sich mit dem Ebola-Virus infizieren, eben Pflegekräfte und Ärzte sind, die unmittelbar Kontakt mit Infizierten hatten. Also von einem Ansteckungsrisiko für die Bevölkerung gehen die Experten hier aktuell nicht aus.
25: Das ist doch eine gute Nachricht. Das Ebola-Virus, das gilt eben eigentlich als hoch ansteckend. Jetzt hat die Weltgesundheitsorganisation heute auch ein Update zur Entwicklung dieser Ebola-Epidemie gegeben. Wird sich das Virus denn noch weiter ausbreiten? Was ist da der aktuelle Stand?
10: Ja, die große Sorge ist, dass sich das Virus auf lokaler Ebene und regionaler Ebene in Zentralafrika weiter verbreiten wird. Das hat die WHO heute beim Update zur aktuellen Lage bekannt gegeben. Aktuell ist da die Rede von 139 Toten und 600 Verdachtsfällen, Tendenz steigend. Eine Expertin hat auch noch einmal gesagt, dass sie davon ausgeht, dass die Epidemie schon vor Monaten begonnen hat. Die genauen Untersuchungen hierzu sind allerdings noch nicht abgeschlossen. Ja, und global betrachtet, das ist immerhin die beruhigende Nachricht, bleibt ein Ausbreitungsrisiko aber gering.
25: Soweit unser Update. Vielen Dank dafür, Anina.
10: Gerne.
25: Vertreter der EU haben sich in der Nacht auf Zollerleichterungen für die USA geeinigt. Abgaben auf Industriegüter sollen zum Beispiel entfallen. Die EU will so die umstrittene Vereinbarung mit US-Präsident Trump aus dem vergangenen August umsetzen. Trump hatte ja zuletzt mit neuen Zöllen gedroht, sollte die EU nicht bis Anfang Juli ihren Teil erfüllen.
15: Gut 10 Monate ist es her. Zwischen 2 Golfrunden trifft sich US-Präsident Trump in seinem eigenen Hotel in Schottland mit EU-Kommissionspräsidentin von der Leyen. Handschlag, grundsätzliche Einigung auf ein Handelsabkommen. Die Vereinbarung im Kern. Für Waren aus der Europäischen Union nehmen die USA im Regelfall maximal 15% Zoll. Im Gegenzug macht die EU eine Zusage. Beim Import von US-Industrieprodukten senkt die EU die Zölle auf 0%. Doch noch hat die EU ihren Teil der Vereinbarung nicht umgesetzt. Das EU-Parlament will sich absichern. Gegen unerwartete Schritte von Donald Trump, der zeigt sich ungeduldig, drohte zuletzt mit 9 zusätzlichen Zöllen auf europäische Autos.
25: Und mein Kollege Bernd Rasem hat am Vormittag mit unserem Europakorrespondenten Christian Feld gesprochen und ihn gefragt, was denn für beide Vertragspartner die wichtigsten Punkte beim Abkommen sind.
16: Ja, das ist ja ein Abkommen oder eine Vereinbarung, die für beide Seiten am Ende Sicherheit und Vorteile bringen könnte. Die EU bekommt die Sicherheit, dass eigentlich maximal 15% Zoll auf Exporte aus der EU in die USA erhoben werden. Da gab es viele größere Zahlen im Vorfeld von Donald Trump, mit denen er gedroht hat. Also 15% wäre da quasi die Obergrenze. Und in der Gegenrichtung, bei den Exporten aus den USA nach Europa bekommt dann die USA die Zusicherung, dass bei den meisten Industrieprodukten das ganz runtergeht auf 0%. Außerdem soll es einen besseren Marktzugang für Agrarprodukte, aber auch so Dinge wie Hummer, also Meeresfrüchte, bei dem Weg in die EU geben. Das ist im Kern diese Vereinbarung. Es gab ja auch noch die Zusage der EU, Investitionen zu tätigen in den USA und auch mehr LNG-Gas zu kaufen.
4: Das Ganze muss man ja vielleicht mal sehen mit einer ganzen Reihe von Handelsabkommen, die die EU momentan abschließt. Mit Indien, Australien, Mercosur, also mit einigen der lateinamerikanischen Staaten und jetzt die USA. Was bedeutet das für die EU und vor allen Dingen, welche Branchen profitieren denn jetzt?
16: Ja, da gab es erhebliche Reiseaktivität, Verhandlungsaktivität von Seiten der EU-Kommission bei diesen vielen Handelsabkommen. Und das war ein ganz klares Ziel, sich weniger abhängig von den USA zu machen. Viele Freihandelsabkommen mit anderen Kontinenten und vielen Ländern zu schließen. Der Handelskommissar Šefčovič hat beim WDR Europa-Forum im Interview mit meiner Kollegin Tina Hassel gesagt, wir hatten jetzt zuletzt so viele Anrufe. Können wir nicht auch noch Verhandlungen beginnen? Können wir die Verhandlungen nicht beschleunigen? Das soll eben die Risiken vermindern für europäische Unternehmen, dass man eben nicht nur vom Export in die USA abhängig ist. Ja, und wer dann am Ende wirklich profitiert, das kann man nicht

0: dass diese Verhandlungen jetzt in der Nacht in Straßburg dann doch sehr, sehr viele Stunden gedauert haben. Teile des Europäischen Parlaments hätten die sogar gerne noch ein bisschen härter gehabt. Aber am Ende muss man einen Kompromiss finden. Schauen wir im Detail auf diese Sicherheitsmechanismen. Sollte Donald Trump, wenn das Abkommen dann erstmal gestartet wurde, sollte er dann doch mal wieder mit einer Überraschung um die Ecke kommen und überraschende Zölle erheben, dann besteht die Möglichkeit, das Abkommen ganz oder in Teilen anzuhalten, auszusetzen. Außerdem haben wir momentan noch eine Situation, dass bei Produkten, in denen sehr viel Stahl und Aluminium drin ist, die sogenannten Derivate, dass da momentan noch sehr viel höhere Zollsätze drauf sind als 15%. Da gibt es jetzt die Forderung oder die Verabredung, sollte sich das bis Ende des Jahres nicht verändert haben, dann darf die EU reagieren. Entweder darf sie selber dann die Zölle anheben in die Richtung der USA, oder man hält es halt an mit dem Wunsch, dass die USA reagieren und nach unten korrigieren. Außerdem soll dieses Handelsabkommen regelmäßig überprüft werden. Die EU-Kommission soll regelmäßig Bericht erstatten, wie es denn vorangeht.
1: Letzte Frage, vielleicht mit Bitte um kurze Antwort. Wie ist dieser Deal denn aus deiner Sicht zu bewerten? Es gibt ja auch relativ viel Kritik.
0: Ja, unter dem Strich gibt es hier nicht nur Jubelarien, weil man einfach erkannt hat, dass im Vergleich zur früheren Situation, bevor Trump sich mit seiner großen Tafel in den Rosengarten des Weißen Hauses gestellt hat und diese Zölle verkündet hat, war man eigentlich zollmäßig besser dran. Aber das Ganze ist in gewisser Hinsicht eine Schadensbegrenzung. Und da wir, wenn wir über die USA reden, immer auch über Sicherheitsfragen und Militärfragen reden, die da mit reinspielen, war das wahrscheinlich das Beste, was man rausholen könnte, aber ein optimaler Deal ist das mit Sicherheit nicht.
1: Christian Feld aus Straßburg zum Deal EU-USA beim Thema Zölle. Herzlichen Dank.
2: Reparieren statt wegwerfen. Das ist das Ziel hinter einem Gesetzentwurf, der heute im Bundestag beraten wird. Es geht um ein Recht auf Reparatur mit strengeren Vorgaben für die Hersteller. Sie sollen die verschiedensten Artikel, zum Beispiel Haushaltsgeräte, Elektronik oder E-Bikes, so produzieren, dass sie zu einem angemessenen Preis reparierbar sind. Und zwar unabhängig von der Produktgarantie. Ein kleiner Betrieb in Ingelheim tut genau das schon seit Jahren und kann nicht über mangelnde Aufträge klagen.
3: Ein Fall für den Fachmann, für die Blitzblume. Seit 35 Jahren repariert Elektromeister Heinrich Jung defekte Geräte. Inzwischen führt sein Sohn Philipp das Geschäft. Morgens zwischen 8 und 10 ist hier Sprechstunde. Das Telefon steht nicht still.
4: Ja, genau. Sie hatten aufs Band gesprochen wegen dem Backofen. Genau. Ei, was macht denn der nimmer? Gar nichts mehr, ist tot.
3: Wenn ein Gerät nicht mehr funktioniert, ist es oft noch lange nicht Schrott, sagen die Profis von der Blitzblume. 5 Leute arbeiten hier, zu tun ist mehr als genug. Wichtig?
4: Vor allen Dingen, dass sich die Kunden darauf verlassen können, dass, wenn sie eine Meinung zu ihrem Zustand von ihrem Gerät haben wollen, dass sie den auch ehrlich von uns bekommen, da wir ja gar keinen Verkauf haben. Und von uns kriegt man eben nur die Dienstleistung Reparatur.
3: Das Recht auf Reparatur durch den Hersteller soll künftig für Waschmaschinen für mindestens 10 Jahre, für Smartphones für 7 gelten. Ersatzteile müssen ebenfalls verfügbar sein. Es gilt aber auch für andere Geräte wie Staubsauger oder Tablets. Und
5: der große Vorteil ist, dass es dann auch eine Verlängerung der Gewährleistungsfrist geben wird. Das heißt, man bekommt wieder ein Jahr Gewährleistung, die man eben vorher nicht hatte.
3: Philipp Jung auf Hausbesuch. Die Waschmaschine pumpt nicht mehr ab. Schuld? Eine verirrte Socke. Kostenpunkt 90 Euro.
4: So ist es oft. Also natürlich, klar, hat man auch mal Sachen, wo man teureres Material hat. Das kommt immer mal vor. Aber viele Fehler sind zu reparieren ohne Materialaufwand, mit einfach einem gewissen Zeitaufwand und dem Know-how.
3: Auf zum nächsten Kunden. Das neue Gesetz, aus Sicht der Blitzblume, geht es in die richtige Richtung.
2: Das Gastgewerbe in Deutschland beklagt erneut weniger Umsatz. Die Einnahmen von Restaurants, Kneipen und Hotels sanken im März um 1,3% im Vergleich zum Vorjahresmonat, teilte das Statistische Bundesamt mit. Damit fiel der Umsatz auf das Niveau von März 2022 zurück, die Zeit nach der Corona-Pandemie. Zu schaffen macht der Branche die steigende Inflation.

0: weswegen viele Verbraucher den Gürtel enger schnallen müssen. Anders als im Gastgewerbe kommen von den Industrie- und Handwerksbetrieben überraschend gute Zahlen. Nach vorläufigen Ergebnissen des Statistischen Bundesamts wuchs im verarbeitenden Gewerbe der Bestand an Aufträgen im März um 1,6% im Vergleich zum Vormonat. Welche Branchen besonders profitierten und wie die Perspektiven sind, dazu Antje Erhardt aus der Frankfurter Börse.
1: So voll waren die Auftragsbücher der Industrie seit 11 Jahren nicht mehr. Es ist der stärkste Anstieg seit September 2024. Und besonders augenfällig wird der Vergleich zum Vorjahresmonat mit einem Plus von 8,4%. Es gab mehr Aufträge in jeder Branche, vor allem mit 3,8% bei Datenverarbeitung und Elektronik, also bei Computern und Smartphones, und 1,5% bei Flugzeugen, Schiffen, Zügen, Militärfahrzeugen. Das ermittelte das Statistische Bundesamt. Positiv war, dass vor allem Aufträge aus dem In- und Ausland kamen, gleichermaßen. Die Auftragslage ein wichtiger Frühindikator, denn viele oder mehr Aufträge können bedeuten, dass Produktionen steigen oder zumindest ausgelastet sind, wenngleich das kein Automatismus ist. Denn hohe Energiepreise und Nachschubsorgen durch gestörte Lieferketten bleiben herausfordernd. Zugleich hatte aber heute die Industrie von anderer Seite Planungssicherheit, denn die EU einigt sich auf die US-Zölle bzw. eben darauf, dass sie keine mehr gegen die USA erhebt, unter der Bedingung, dass sich die USA ihrerseits an die vereinbarten 15% auf Waren aus der EU halten. Die Industrie drängt aber auch darauf, dass Zölle auf Stahl und Aluminium von derzeit noch 50% dringend sinken sollten, am besten auf 15%.
0: In Deutschland den Führerschein zu machen, soll günstiger und moderner werden. Das Bundeskabinett hat heute dazu einen Reformvorschlag auf den Weg gebracht. Demnach soll der Theorieunterricht zukünftig digital, zum Beispiel per App, stattfinden können. Praktische Prüfungen sollen kürzer werden und feste Vorgaben für Sonderfahrten wegfallen. Zudem sollen private Übungsfahrten, zum Beispiel mit Verwandten, möglich werden. Fahrlehrerverbände befürchten aber, dass die Pläne zu mehr Unsicherheit im Straßenverkehr führen könnten. Zu Beginn des Jahres scheiterte auf EU-Ebene ein Vorstoß, Bezeichnungen wie Veggie-Burger oder vegetarische Bratwurst zu verbieten. Vegane Produkte dürfen also auch weiter in ihrem Namen an tierische Produkte erinnern. Und diese tierischen Ersatzprodukte sind bei vielen Verbrauchern nach wie vor beliebt. Mittlerweile gibt es in vielen Großstädten sogar vegane Metzgereien. Für das ARD-Morgenmagazin hat sich meine Kollegin Katja Stieler in genau solche einer Metzgerei in Dresden umgeschaut.
2: Ich muss schon zugeben, an so einem leckeren Fleischkäsebrötchen kann ich nur schwer vorbeigehen.
3: Aber oft plagt mich dabei ein schlechtes Gewissen. Nicht gut für die Umwelt, für die Tiere und für die eigene Gesundheit auch nicht. Aber es schmeckt halt. Deshalb ist mein Ziel heute, Fleischalternativen für mich zu finden. Und zwar hier in einer veganen Metzgerei. Hört sich irgendwie schräg für mich an. Mein erster Eindruck, ganz schön wuselig hier. 28 Mitarbeiter hat der Betrieb heute. Vor 3 Jahren haben sie zu 6 begonnen. Und jetzt steht die Grillsaison vor der Tür. Hochsaison also.
4: Wenn ich nicht wüsste, dass es eine vegane Metzgerei ist, würde ich sagen, es ist eine ganz normale. Oder gibt es irgendwelche Unterschiede?
5: Es ist eigentlich 1:1 gleich. Der Wurstfüller ist der gleiche, der benutzt wird.
3: Und die Würste sehen aus, naja, wie Würste eben.
2: Hier haben wir die Lione. Und das hier würde ich heute auch echt noch gern probieren. Kein Leberkäse. Soll aber schmecken wie einer.
3: Den werde ich später wirklich noch probieren. Aber wie machen die hier aus Pflanzen Würste? Und wie kriegen sie den Geschmack hin? Ich bin mit Stefan verabredet. Er ist der Produktentwickler. Und er denkt voraus, für die Weihnachtszeit will er eine spezielle Bratwurst kreieren. Ich darf mitmachen und die kandierten Walnüsse, die gleich reinkommen, schon mal vorkosten.
2: Oh ja.
6: Verführt werden.
2: Huh, das riecht intensiv.
6: Naja, zum Beispiel ist Majoran und Petersilie drin. Mhm. Ich denke, das ist vielleicht rauszuriechen.
2: Mhm. Ja.
6: Und Pfeffer.
2: Jetzt, wo du es sagst, ja.
3: Gewürze für den Geschmack sind das eine. Aber wie bekommt man den Biss, die Textur einer tierischen Wurst hin mit Pflanzen? Dafür hat Stefan diese Lösung.
2: Es sieht aus wie Schnee. Was ist das?
7: Das sind Bambusfasern.
2: Bambusfasern. Darf man die mal probieren?
7: Die kann man sicherlich probieren. Das wird noch nicht viel
2: schmecken. Weiß nicht, ob ich es will, um ehrlich zu sein. Bambusfasern hätte ich jetzt eher mit Kleidung in Verbindung gebracht, aber schmeckt nach nichts.
7: Das sind Bambusfasern, die für den Lebensmitteleinsatz zugelassen sind und nutzen halt sehr viele Hersteller, um ihre Textur zu beeinflussen. Mhm. Aber ich glaube, pur ist das halt nicht.
2: Wird immer mehr im Mund.
3: Genau. Jedes neue Rezept braucht Monate, erzählt mir Stefan. Der Anspruch ist ja, so nahe wie möglich ans Vorbild zu kommen, das er noch von früher kennt.
7: Ich esse kein Fleisch, seit 8 Jahren nicht mehr.
2: Aber du hast eine Idee davon, wie Fleisch schmeckt.
7: Ich meine, mich noch daran zu erinnern. Mhm. Ja, genau.
2: Und an diese Erinnerung gleichst du dann immer mit dem ab, was du hier ausprobierst.
7: Genau, also mir ist einfach wichtig zu schmecken.
2: Ich glaube, jetzt duftet es schon langsam, oder? Und man sieht, ja, es sieht im Grunde aus wie ein Fleischbrät, wirklich.
7: Ja, ne?
3: Ab damit in die Wurstmaschine. Ah, jetzt kommen die ersten Würste raus. Die Pelle ist natürlich kein Tierdarm, sondern vegan, aus Algen gemacht. Und dann der große Moment. Stefan bringt die gebratenen Würste.
2: Ui, wie frisch vom Grill, super.
3: Das findet auch Nils, der Chef, der sich zum Probieren zu uns stellt.
2: Sieht aus wie eine originale Bratwurst auf jeden Fall. Super.
3: Doch dann die Enttäuschung.
2: Aber sie zerfällt so ein bisschen. Ja. Ja, sie ist ganz schön weich.
3: Und der Blick in die Runde verrät, das war es noch nicht. Zum Glück ist noch genügend Zeit bis Weihnachten für weitere Versuche.
8: Also, ja, noch viel zu weich.
2: Warum ist es euch so wichtig, Produkte herzustellen, die eben der Bratwurst oder dem Steak oder dem Burger sehr nahe kommen, auch von der Textur her?
9: Produkte sind ja oft nicht nur, oder Lebensmittel sind ja nicht nur Lebensmittel, sondern oft auch Emotionen. Und ich verbinde zum Beispiel mit einem Bratwurst zum Beispiel Emotionen. Ich war im Baumarkt mit meinem Vater und danach stand davor so ein Foodtruck und danach hat man sich dann eine Bratwurst geholt. Und das ist ja eine schöne Emotion, eine Verbindung zu seinem Vater. Und ich will ja die Emotionen nicht vermissen. Und ich will ja nicht die ganze Erfahrung daran vermissen.
3: Bei mir ist das der Fleischkäse. Jetzt bin ich echt gespannt, wie der vegan schmeckt. Deshalb geht's für mich jetzt an die Ladentheke. Wenn ich nicht wüsste, dass hier alles komplett vegan ist, ich würde es nicht sehen. Die Fleischerei-Optik, auch diese Emotion gehört hier dazu, wie damals als Kind vor der Wursttheke.
2: Auf den Leberkäse habe ich mich schon die ganze Zeit gefreut. Ja, den könnte ich im Brötchen und mit einer Portion Ketchup wahrscheinlich nur schwer vom Original unterscheiden. Ja.
3: Fleischalternativen wollte ich für mich finden. Beim Fleischkäse hat das schon mal geklappt. Deshalb nehme ich mir vor, in Zukunft öfter mal auf die vegane Variante zu setzen.
0: Was ein Leben mit Behinderung im Alltag wirklich bedeutet, das lässt sich für Menschen ohne gesundheitliche Einschränkungen wohl nur erahnen. Viele Betroffene berichten nicht nur von mangelnden Möglichkeiten der sozialen Teilhabe, sondern auch davon, schlicht nicht gesehen zu werden. Ist die Behinderung schwerwiegend, geht es außerdem nicht ohne eine umfangreiche Betreuung und die ist für Angehörige oft sehr kräftezehrend, kann aber auch viele besondere Momente bereithalten. Unser Reporter war mittendrin in Bardowiek im Landkreis Lüneburg und hat einen Einblick in so einen Alltag erhalten.
10: Nike, Nike, Nike, Nike, oh!
11: Wir besuchen Familie Dubber-Welz.
12: Das passiert ganz oft, dass die Leute einfach total unsicher sind. Und sie denken dann, oh komm, wir wechseln die Straßenseite, wir gucken lieber nicht hin. Bevor ich ein behindertes Kind hatte, war ich auch erstmal so und habe gedacht, wie geht man damit um? Aber man muss sich immer vorstellen, das ist ja genauso ein wertvoller Mensch wie jeder andere auch.
11: Einblicke
13: Zähne putzen,
11: in den Alltag der Familie. Gleich geht es für Mona und Roberto Dubber-Welz zur Arbeit. Für Nike zur Schule. Sie ist geistig und körperlich mehrfach schwerstbehindert seit der Geburt. Heute ist Nike 16 Jahre alt. In der Schule ist Integrationsassistentin Petra Krischinski von der Lebenshilfe die ganze Zeit an ihrer Seite.
14: Ich bin die bessere Hälfte, die andere Hälfte, nicht die bessere, das bist du, aber ich bin die andere Hälfte von ihr.
11: Die Klasse gemischt mit unterschiedlichen Behinderungsgraden. Morgenrunde.
14: So, Nike.
11: Normaler Unterricht, für Nike aber unmöglich. Deswegen macht sie andere Übungen mit der Integrationsassistentin.
14: Mister. Ja. So. 1, 2, 3. Licht, komm herbei. Wow. Bei Nike weiß man auch nicht ganz genau, was sie sehen kann und wenn sie etwas sieht, inwiefern sie es dann auch verarbeiten kann. Und jetzt ist er schon wieder weg.
11: Nike liebt es zu baden und heute geht es wieder in die sogenannte Schmetterlingswanne der Förderschule. Seit der ersten Klasse, schon seit 11 Jahren, begleitet Petra Krischinski Nike. Integrationshilfe, finanziert vom Sozialamt.
14: Nike ist immer in meinem Kopf, Nike ist in meinem Herzen. Und das ist das Schönste, was man als Beruf erleben kann, sich um einen Menschen zu kümmern wie Nike.
13: Hallo Nike.
11: Nachmittags gemeinsame Zeit, manchmal wie heute ganz unbeschwert. Ab jetzt kümmert sich nur noch die Familie. Rund um die Uhr, auch nachts, muss jemand an Nikes Seite sein. Essen, Medikamente und Trinken bekommt sie über eine Sonde.
13: Kann ich dir eine Spritze geben?
15: Kannst du auch gerne. Schön langsam, ne? Weißt du Bescheid.
12: Das ist wichtig, dass wir uns als Familie Zeit nehmen, Rituale einbauen, so kleine Inseln schaffen, wo wir uns nicht aus den Augen verlieren. Weil sonst geht man ins Bett abends und denkt, oh, wie war eigentlich der Tag des anderen?
16: Tigersprung, so ein großes Mädchen. Ne?
11: Es kann aber immer auch etwas Unvorhersehbares passieren.
15: Jede Situation, die sie hervorbringt, egal ob es ein Krampfanfall ist oder Bauchweh oder sonst sowas, in dem Moment verändert sich der Tagesablauf.
11: Und dann Aufklärungsarbeit für die Instagram-Seite.
17: Hallo Bernd.
18: Hallo Mona.
17: Komm rein.
11: Kurze Videos über die Kunstfigur Bernd, die Nike nie beachtet, und die aufmerksame Sibylle.
13: Ja, ich sehe dich auch.
12: Sei nicht wie Bernd, sei wie Sibylle. Ignoriere einen behinderten Menschen nicht einfach.
11: Auslöser sind eigene Erlebnisse und Begegnungen mit anderen Menschen.
12: Wir versuchen durch unsere kleine Serie ein bisschen Hemmungen abzubauen und zu zeigen, es ist total einfach, das Richtige zu tun, nämlich zu lächeln, Hallo zu sagen, das ist nicht falsch.
11: Die Abendrunde schließlich, auch ein tägliches Ritual.
12: Beim Spaziergang kommt sie immer schön runter. Und meist ist das so, dass sie so nach der halben Stunde dann auch ruhig ist und in den Schlaf findet und dann ganz gemütlich angekuschelt einschläft. Ja.
11: Nach einem wirklich guten Tag für Nike und ihre Familie.

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1: Guten Tag, willkommen zur Tagesschau. Chinas Präsident Xi empfängt den russischen Staatschef Putin. Militärische Ehren für die sogenannte grenzenlose Partnerschaft. So tauften die beiden die Beziehung ihrer Länder vor mehr als 4 Jahren, wenige Wochen vor Beginn des russischen Angriffskriegs gegen die Ukraine. Eine Partnerschaft, die sie noch ausweiten wollen. Auch wenn Putins größter Wunsch, den Bau einer neuen Gaspipeline nach China voranzubringen, nicht erfüllt wurde.
2: Wieder großer Aufmarsch, diesmal für Russlands Präsidenten Putin, nur Tage nach US-Präsident Trump. Pomp und blumenschwenkende Kinder, bis dahin fast ein Déjà-vu. Danach aber deutlich mehr demonstrative Einigkeit zwischen Chinas Staatschef Xi und Putin. Es werden Absichtserklärungen unterzeichnet und es gibt ein gemeinsames Statement. China versucht sich als Friedensmacht zu präsentieren, mit Blick unter anderem auf den US-Krieg gegen Iran. Diese Welt ist weit davon entfernt, friedlich zu sein. Der Schaden durch Aktionen von Einzelstaaten ist groß. Auch die Gefahr, dass wir zu einem Gesetz des Dschungels zurückkehren. Beim Thema Ukraine-Krieg aber keine Verurteilung des russischen Angriffs. Chinas Öl- und Gaskäufe stützen Putin und umgehen westliche Sanktionen. Fast alle russisch-chinesischen Im- und Exporte werden mittlerweile in Rubel und Yuan abgewickelt. Wir haben ein stabiles Handelssystem aufgebaut, das uns von äußeren Einflüssen abschirmt. Trotz aller Einigkeitsbeschwörungen, der große Wurf für Putin bleibt aus, kein handfester Fortschritt für eine neue Gaspipeline nach China. Dafür Austauschprogramme für Studenten.
1: Vertreter der EU haben sich auf die Umsetzung eines Zollabkommens mit den USA geeinigt. Das umstrittene Abkommen gewährt den Vereinigten Staaten deutlich bessere Bedingungen im Handel. So sollen Abgaben auf Industriegüter abgeschafft werden. Im Gegenzug hatten die USA zugesagt, maximal Zölle in Höhe von 15% auf die meisten EU-Produkte zu erheben. Trump hatte zuletzt mit neuen Zöllen gedroht, sollte die EU nicht bis Anfang Juli zu einer Entscheidung kommen. Christian Feld in Straßburg. Das Abkommen soll aus Sicht der EU an Bedingungen geknüpft werden. Was stellt man sich da vor?
3: Die Europäische Union will eine Situation unbedingt vermeiden, dass sie jetzt ihre Zusage einhält, die Zölle für US-Produkte auf 0% runtersetzt und dass dann Trump aus heiterem Himmel doch wieder mit höheren Zöllen um die Ecke kommt. Dafür soll es jetzt ein Sicherheitsnetz geben, sieht unter anderem vor, dass sollte so eine Situation eintreten, dass man das Abkommen dann auch jederzeit ganz oder teilweise wieder aussetzen kann. Ja, und dann gibt es Produkte aus Europa, wo viel Stahl und Aluminium drin ist. Da erheben die USA momentan sehr hohe Zölle. Das soll sich bis zum Jahresende ändern. Sonst will auch da die EU reagieren.
1: Wie geht's weiter?
3: Ja, es gibt jetzt noch finale Abstimmungen nach dem sehr, sehr wichtigen Schritt in der Nacht. Und wenn die im Juni passieren, dann kann im Juli, so wie von Trump gefordert, unterzeichnet werden. Aber jetzt kommt noch ein Aber. Denn entscheidend ist, dass auch die USA, dass vor allem Donald Trump diesem Sicherheitsnetz, das sich die EU wünscht und zusammen verhandelt hat, dass er auch dem zustimmt. Und das ist noch nicht final ausgemacht.
1: Christian Feld damit, vielen Dank nach Straßburg. Der Führerschein in Deutschland soll günstiger werden. Das Bundeskabinett hat heute dafür Reformpläne auf den Weg gebracht. Die Kosten für die Fahrerlaubnis waren von 2020 bis 2025 stark gestiegen. Für die theoretische Prüfung um 52,2%, für die praktische Prüfung um 45%. Gründe dafür waren unter anderem die Inflation, höhere Spritpreise und gestiegene Löhne. Die geplanten Änderungen sind natürlich auch Thema in den Fahrschulen.
4: Erstmal alles richtig einstellen. Dann startet die Fahrstunde für Gerion Simons. Er ist 16 Jahre alt und möchte ab 17 begleitet fahren. Noch ist vieles neu.
5: Oh, das war falsch. Ja, bleib ruhig auf der Bremse stehen, dann kannst du nicht aus Versehen Gas geben.
4: Als er mit dem Führerschein losgelegt hat, waren seine Eltern von den Kosten überrascht.
6: Als ich herausgefunden habe, dass ich bis zu 4.000 Euro zahlen kann, haben meine Eltern auch schon gesagt und sich ein bisschen Sorgen gemacht.
4: Wie teuer es letztendlich wird, hängt auch hier bei der Fahrschule Neveling in Ratingen davon ab, wie schnell die Schüler das Fahren lernen. Durchschnittlich soll der Preis derzeit deutschlandweit bei ca. 3.400 Euro liegen. Nun soll er sinken, so der Bundesverkehrsminister.
7: Wir setzen auf eine Kombination aus Digitalisierung, Bürokratierückbau, Flexibilität und mehr Transparenz.
4: Konkret heißt das unter anderem weniger Prüfungsfragen, weniger verpflichtende Sonderfahrten und Vergleichsportale für Preise und Erfolgsquoten. Die Reform sieht auch vor, dass Simulatoren eingesetzt werden können. Der Theorieunterricht darf auch digital stattfinden. Fahrlehrer Peter Fresenberger sieht das kritisch und vergleicht es mit dem digitalen Unterricht während der Corona-Pandemie.
8: Danach sind die Theorieprüfungsergebnisse in den Keller gegangen.
4: Neu ist auch, es soll die Möglichkeit für private Übungsstunden geben, zum Beispiel mit den Eltern.
6: Ich weiß nicht, ob es die beste Idee ist, mit deinen Eltern so zu fahren, weil meine Eltern sind ja nicht so ausgebildete Fahrlehrer.
4: In anderen europäischen Ländern wird das bereits so gemacht.
1: Und hier noch die Wetteraussichten. Morgen im Norden und Osten neben Sonne öfter noch dichte Wolken und einige Schauer, sonst viel Sonnenschein und trocken. Es wird wärmer mit 15 bis 26 Grad.
9: Wir starten zusammen in den Nachmittag hier bei Tagesschau 24, dem Nachrichtensender der ARD. Schön, dass Sie dabei sind. Die italienische Großbank UniCredit will die Commerzbank übernehmen. Vor rund zwei Wochen hat sie ein offizielles Angebot an die Aktionäre abgegeben. Aber das Frankfurter Geldinstitut lehnt eine Übernahme ab. Um profitabler zu werden, kündigte die Commerzbank den Abbau von 3.000 Stellen an. Ihren Aktionären stellt sie eine höhere Dividende in Aussicht. Die mögliche Übernahme wird heute Thema auf der Commerzbank-Hauptversammlung sein. Dutzende Beschäftigte demonstrierten vorab gegen den Zusammenschluss. Und mit dabei bei der Hauptversammlung der Commerzbank in Wiesbaden ist auch mein Kollege Klaus-Rainer Jackisch. Ja, eine mögliche Übernahme durch die UniCredit. Wie stark schwebt dieses Thema über dieser Hauptversammlung?
10: Es ist das zentrale Thema hier auf der Hauptversammlung in Wiesbaden. Nicht nur bei den Aktionären, die dieses Thema sehr stark umtreibt, sondern eben auch bei Vorstand und insbesondere natürlich auch bei Aufsichtsrat und der Belegschaft. Denn hier fürchtet man eben doch schwere Veränderungen und große Einschnitte. Und dementsprechend ist das das zentrale Thema, dass hier heute Vormittag den ganzen Tag über eigentlich schon eben hier alles bestimmt hat. Und interessant ist, dass hier in der Tat Vorstand, Aufsichtsrat, große Teile der Belegschaft, aber auch viele Aktionäre im Grunde am gleichen Strang ziehen. Sie möchten gerne diese Übernahme verhindern.
9: Ja, der Vorstand der Commerzbank rät von dieser Übernahme eben ab. Warum will die Commerzbank unabhängig bleiben?
10: Also da gibt es viele Gründe. Ein zentraler Grund ist sicherlich, dass es zu einem massiven Kahlschlag kommen dürfte, wenn die UniCredit die Commerzbank übernimmt. Die UniCredit ist bekannt als harter Sanierer. Sie hat das bei der Hypovereinsbank rigoros durchgezogen. Diese Bank gehört ja auch der UniCredit, ist auf dem deutschen Markt noch tätig, aber verschwindet immer mehr, denn die Filialen wurden etwa um die Hälfte reduziert und die Mitarbeiterzahl wurde um 60% gesenkt, von rund 19.000 auf nur noch 8.000. Und nun fürchtet man natürlich, dass es einen ähnlichen Kahlschlag auch bei der Commerzbank geben könnte. Der Gesamtbetriebsrat geht davon aus, dass bei einer Fusion oder einer Übernahme 23.000 Stellen, der rund 39.000 Stellen der Commerzbank gestrichen würde. Der Vorstand geht von etwas weniger aus, aber nichtsdestotrotz ist man sich ja einig, dass man das gerne verhindern möchte. Hinzu kommt, dass auch viele Unternehmen sich große Sorgen machen. Die Commerzbank ist ja traditionell der große Finanzierer des deutschen Mittelstandes und der deutsche Mittelstand wiederum das Rückgrat der deutschen Wirtschaft. Sollte es zu einem Zusammengehen der beiden Institute kommen, muss man davon ausgehen, dass künftig die Bedingungen, sich zu refinanzieren oder Geld zu bekommen für neue Investitionen für die Mittelständler deutlich schwieriger wird. Das ist natürlich nicht im Interesse angesichts der schwierigen konjunkturellen Lage. Also auch von daher viel, viel Opposition. Aber die Situation ist schwierig, aber insgesamt sind sich doch die meisten Beteiligten hier sehr einig.
9: Und mal von außen betrachtet, ist die Commerzbank, wenn sie sagt, sie möchte unabhängig bleiben, ist sie auch auf lange Sicht allein stark genug?
10: Ja, auf jeden Fall. Ich glaube, zu diesem Schluss muss man kommen, wenn man sich die jüngsten Berichte anschaut, die jüngsten Zahlen und Quartalsberichte und natürlich auch das Gesamtjahr 2025 anschaut. Die Bank steht mittlerweile wieder glänzend da. Sie hatte in der Tat große Schwierigkeiten im Zuge der Finanzkrise 2008, 2009. Damals musste ja auch der Bund einsteigen und die Commerzbank retten. Aber diese Zeiten liegen hinter diesem Kreditinstitut, das ja das zweitgrößte in der Bundesrepublik ist. Sie hat wieder Rekordergebnisse sowohl beim Umsatz als auch bei Gewinnen eben tatsächlich vorgelegt. Auch eine Rekorddividende wird es geben von 1,10 Euro für die Aktionäre. Das gab es also noch nie. Die Bank ist sehr solide, steht gut da und sie hat die Pläne, künftig noch höhere Renditen, also noch profitabler zu werden. Also da, das ist nicht der Grund, warum man diese Bank übernehmen sollte.
9: Ja, wie ist die Commerzbank denn dann überhaupt in die Lage gekommen, dass die Avancen von UniCredit so eine Bedrohung darstellen?
10: Naja, wenn man fair ist, muss man sagen, das ist einfach politisches Versagen gewesen, die Commerzbank in diese Situation gebracht hat. Während der Ampelkoalition hat der damalige Finanzminister Christian Lindner ein Aktienpaket der Commerzbank ohne eigentlich notwendigen Grund auf den Markt geworfen. Die UniCredit hat dann im Grunde die Lunte gerochen, hat hier tatsächlich dieses Paket gekauft. Und damit fing im Grunde dieser gesamte Poker an, der eben dazu geführt hat, dass die UniCredit die Commerzbank eben übernehmen wird. Das ist hier sehr, sehr heftig kritisiert worden auf dieser Hauptversammlung, wie auch die Tatsache kritisiert wird, dass Christian Lindner, der ehemalige Finanzminister, nun ausgerechnet für ein Unternehmen arbeitet, das die UniCredit berät, wie man die Commerzbank feindlich am besten übernimmt. Und die jetzige Bundesregierung hat das auch noch genehmigt. Da gab es Übergangsfristen, die tatsächlich von der schwarz-roten Koalition auch abgesegnet worden sind. Deshalb hat man hier auch an nicht allzu viel Hoffnung, dass die Politik trotz aller Lippenbekenntnisse hier der Commerzbank beisteht. Und das hat hier doch auch sehr viele Aktionäre sehr verärgert. Viele Aktionäre hier sind ja vor allen Dingen auch Mitarbeiter oder ehemalige Mitarbeiter. Sie sind sehr eng mit dem Unternehmen verbunden. Und es ist schon wirklich sehr überraschend, wie stark tatsächlich die Belegschaft auch hinter dem Vorstand steht. Für die Vorstandsvorsitzende gab es hier teilweise starke Beifallsbekundungen. Da hatte man ein bisschen den Eindruck, man sei in einem Popkonzert als in einer Hauptversammlung.
9: Also es bleibt für die Zukunft erstmal abzuwarten, wie hartnäckig die UniCredit da jetzt bleibt. Vielen Dank an Klaus-Rainer Jackisch nach Wiesbaden von der Hauptversammlung der Commerzbank. Der frühere NSU-Helfer Ralf Wohlleben ist aus dem Gefängnis entlassen worden. Er hatte den Terroristen Uwe Bönhardt und Uwe Mundlos eine Waffe besorgt, mit der sie deutschlandweit 9 Männer türkischer und griechischer Herkunft ermordeten. Wohlleben war deshalb im Juli 2018 wegen Beihilfe verurteilt worden. Eine Sprecherin der Bundesanwaltschaft teilte nun mit, Wohlleben habe seine Haftstrafe vollständig verbüßt. Militärische Ehren vor der großen Halle des Volkes in Peking und danach viel gegenseitiges Lob für die Zusammenarbeit. Ja, so zelebrieren Chinas Präsident Xi und der russische Staatschef Putin die sogenannte grenzenlose Partnerschaft ihrer Länder. Eine Kooperation, die sie noch ausweiten wollen. Aber Putins Wunsch, ein konkretes Abkommen über den Bau einer neuen Gaspipeline abzuschließen, wurde nicht erfüllt.
2: Wieder großer Aufmarsch, diesmal für Russlands Präsidenten Putin, nur Tage nach US-Präsident Trump. Pomp und blumenschwenkende Kinder, bis dahin fast ein Déjà-vu. Danach aber deutlich mehr demonstrative Einigkeit zwischen Chinas Staatschef Xi und Putin. Es werden Absichtserklärungen unterzeichnet und es gibt ein gemeinsames Statement. China versucht sich als Friedensmacht zu präsentieren, mit Blick unter anderem auf den US-Krieg gegen Iran. Diese Welt ist weit davon entfernt, friedlich zu sein. Der Schaden durch Aktionen von Einzelstaaten ist groß. Auch die Gefahr, dass wir zu einem Gesetz des Dschungels zurückkehren. Beim Thema Ukraine-Krieg aber keine Verurteilung des russischen Angriffs. Chinas Öl- und Gaskäufe stützen Putin und umgehen westliche Sanktionen. Fast alle russisch-chinesischen Im- und Exporte werden mittlerweile in Rubel und Yuan abgewickelt. Wir haben ein stabiles Handelssystem aufgebaut, das uns von äußeren Einflüssen abschirmt. Trotz aller Einigkeitsbeschwörungen, der große Wurf für Putin bleibt aus. Kein handfester Fortschritt für eine neue Gaspipeline nach China. Dafür Austauschprogramme für Studenten.
9: Und mein Kollege Bernd Rasem hat mit unserem Korrespondenten in Peking, Jörg Endres, gesprochen und ihn erstmal gefragt, was das für ein Zeichen sei, dass Putin nur wenige Tage nach US-Präsident Trump in China empfangen wurde.
11: Ja, also es ist zumindest ein Zeichen, dass Peking so interpretieren will, dass die ganze Welt auf die Hauptstadt hier schaut als Zentrum der Diplomatie. So zumindest stellen es die staatlichen Zeitungen dar, die ja auch von der Kommunistischen Partei kontrolliert werden. Allerdings muss man dazu sagen, dass dieses Treffen jetzt so stattfindet, dass sich Putin und Trump quasi die Klinke in die Hand geben, hat auch damit zu tun, dass Trump seinen ursprünglichen Besuchstermin verschoben hat. Der war nämlich Anfang März vorgesehen. Doch dann hatten ja die USA zusammen mit Israel den Iran angegriffen. Der Krieg war in einer heißen Phase und Trump wollte dort dann das Weiße Haus nicht verlassen und nach China reisen. Deshalb wurde der Termin dann verschoben und so kommt es jetzt dazu, dass beide Präsidenten so kurz nacheinander in Peking aufschlagen. Der Kreml hat nochmal betont, habe ja nichts mit einer Rangordnung und so weiter zu tun, das sei jetzt eben so zufällig passiert. Aber ja, die Pekinger Presse, die Staatspresse zeichnet da ein ganz anderes Bild und sagt, Peking ist jetzt das Zentrum der Diplomatie.
12: Schauen wir mal auf das Treffen von Putin und Xi. Das heißt, es gibt 20 bilaterale Abkommen. Das ist ja eigentlich eine Leistung.
11: Ja, da muss man schauen, was dann am Ende genau drinsteht. Es ist nicht ungewöhnlich, dass bei solchen Besuchen Abkommen unterzeichnet werden. Das ist auch bei Bundeskanzler Merz geschehen. Bei US-Präsident Trump wurde nichts unterzeichnet. Das unterscheidet jetzt tatsächlich den Besuch von Trump Besuch von Putin. Das sind allerdings zum Teil Absichtserklärungen. Da geht es auch um Kooperation in der Filmindustrie zum Beispiel. Und oft sind das dann keine konkreten Vereinbarungen, sondern doch recht vage. Was wir aber erfahren haben auf jeden Fall ist, dass die Energiepartnerschaft weiter ausgebaut werden soll. So hat es Putin gesagt. China kauft ja weiterhin russisches Öl und Gas trotz westlicher Sanktionen, trotz der Sanktionen, die USA und Europa wegen des Angriffskriegs des Russischen in der Ukraine verhängt haben, ist China weiterhin ein guter Kunde und da hängt Russland auch an dem Tropf. Außerdem wurde gesagt, es soll weitere Forschungskooperationen geben. Putin erwähnte da zum Beispiel beim Bau von Atomkraftwerken in China, da sind russische Konzerne auch stark engagiert.
12: Du hast es gerade eben schon mal ein Stück weit angesprochen, die Abhängigkeit von Russland gegenüber China. Wie groß ist denn diese Abhängigkeit? Ist das wirklich so, dass man sagen kann, Seniorpartner China und Juniorpartner Russland?
11: Ja, so sehen das auch alle Analysten. Und wenn man sich anschaut, China ist mittlerweile der einzige große Handelspartner für Russland. Putin hat es sogar selber gesagt, dass die meisten Geschäfte jetzt auch mittlerweile in Rubel und Yuan abgewickelt werden. Das ist auch, das liegt auch daran, dass die USA eben viele Firmen sanktioniert haben und deshalb Firmen, die Geschäfte in Dollar abwickeln würden, Gefahr laufen würden, von US-Sanktionen getroffen werden. Also da sieht man doch, die Sanktionen scheinen zu wirken. Es gibt eine große Wirtschaftskrise in Russland und da ist man umso mehr auf China als Abnehmer von Öl und Gas angewiesen. Interessanterweise ist ja Putin auch hier hingefahren mit dem Plan, eine zweite Pipeline durch die Mongolei nach China voranzutreiben. Russland dringt schon seit langem auf dieses Projekt. Bei jedem Besuch eigentlich kommt das zur Sprache. Auch dieses Mal allerdings scheint es so zu sein, dass man sich zwar auf weitere Details geeinigt hat, aber immer noch nicht auf ein konkretes Abkommen, dass diese Pipeline auch wirklich gebaut werden soll. Wie es heißt, dringt China wohl darauf, dass die Preise für die Liefermengen, die dann mit so einem Pipeline-Bau verbunden werden, vielleicht noch weiter gedrückt werden.
12: Jörg, vielleicht noch mal ganz kurz zum Schluss. Wie stark ist Xi eigentlich in seiner Rolle in der Weltpolitik? Donald Trump ist im Iran, im Nahen Osten involviert, in Konflikten, Putin in der Ukraine. Und Xi, man hat immer das Gefühl, ist überall der lachende Dritte.
11: Also China profitiert sicherlich davon, dass sich Russland in der Ukraine verstrickt hat und damit besonders auf China angewiesen ist. Xi profitiert in gewisser Weise auch ein Stück weit, dass die USA jetzt ihre Kräfte mit dem Iran gebunden haben, auch wenn es China auch nicht gefallen kann, dass die Straße von Hormuz gesperrt ist. Denn China ist auch von Energielieferungen aus dieser Region angewiesen. Aber man kann sagen, ja, China ist in gewisser Weise der lachende Dritte. Zugleich aber hat Xi Jinping zu Hause auch eine Wirtschaftskrise, kann man sagen. Die Wirtschaft kommt nicht voran. Es gibt hohe Arbeitslosigkeit unter der Jugend. Die Wirtschaft ist stark auf Exporte angewiesen. Ein Drittel des Bruttoinlandsprodukts letztes Jahr kam von den Exporten. Und ja, da ist China dann auch wiederum darauf angewiesen, ein gutes Verhältnis doch auch jetzt mit den USA zu haben oder versucht es zumindest. Denn die USA sind immer noch ein wichtiger Absatzmarkt. Russland ist es auch, aber das kann natürlich lange nicht die Kaufkraft und die Produkte, die China auch braucht und die China eben auch in den Exportmärkten verkaufen will.
12: Der russische Präsident Wladimir Putin besucht seinen Amtskollegen Xi in Peking. Und das war Jörg Endres aus China. Herzlichen Dank.
9: Im Sport schauen wir jetzt nach England. Dort feiert der FC Arsenal, der Club des deutschen Nationalspielers Kai Havertz, den ersten Meistertitel seit 2004. Weil Konkurrent Manchester City im vorletzten Saisonspiel nur zu einem Unentschieden kam, ist den Gunners dieser Erfolg nicht mehr zu nehmen. Tausende Fans versammelten sich am späten Abend in London auf den Straßen in der Nähe des Emirates-Stadions und bejubelten den Titel. Das Team hatte die Partie von Manchester City gemeinsam im Fernsehen gesehen. Anschließend gab es auch bei Kai Havertz und seinen Mitspielern eine größere Party. Insgesamt ist es der 14. Meistertitel für den Club. Und jetzt zu einem großen Finale. Im Endspiel der Europa League trifft der SC Freiburg heute Abend in Istanbul auf den englischen Club Aston Villa. Für die Freiburger ist es das größte Spiel der Vereinsgeschichte und für Mittelfeldspieler Nicolas Höfler zugleich das letzte seiner Karriere, die der 36-Jährige mit einem Titel beenden möchte.
13: Nach 21 Jahren ist Schluss beim SC, aber noch nicht ganz. Denn auch für Nicolas Höfler, den alle nur Chico nennen, kommt noch das Highlight in Istanbul.
14: Ich habe so eine totale innere Überzeugung, dass wir das schaffen können und dass wir dieses Spiel am Mittwoch rocken, sag ich mal. Und ich freue mich total drauf.
13: Schauplatz ist der Besiktas Park am Bosporus. Knapp 40.000 gehen rein, ein Fußballtempel. Perfekt für das große Finale.
15: Wenn es bei irgendeinem jetzt nicht kribbelt, der ist wirklich auf fehlem Platz. Nein, und das ist ja wirklich was Tolles. Und das spürt man ja auch wirklich in der Stadt, dass es bei sehr vielen Menschen eben auch kribbelt und diese Vorfreude ungemein groß ist.
13: Offiziell gab es 11.000 Tickets für die Freiburger. Die waren innerhalb kürzester Zeit vergriffen. Die Euphorie riesig.
16: Wir freuen uns schon mega aufs Spiel und wir sind auch selbstbewusst. Wir sind zwar Außenseiter, aber vielleicht gewinnen wir das Ding. Wäre geil.
13: Aston Villas Trainer Unai Emery ist ein alter Hase, gewann insgesamt 4-mal die Europa League. Er wird die Freiburger sehr genau analysiert haben und auch die Fans wissen, was auf sie zukommt. Die spielen einen guten Fußball, ich habe sie beobachtet. Ein gutes, ein starkes Team. Ich bin schon nervös, aber auch zuversichtlich. Die Zuversicht von Chico Höfler ist auch zu 100% da. Vielleicht tragen sie ihn dann nach dem Triumph in Istanbul ein letztes Mal auf Schultern.
9: Und in gut 3 Wochen beginnt dann die Weltmeisterschaft in Kanada, Mexiko und den USA. Das heißt für Cristiano Ronaldo, er geht in seine 6. WM-Endrunde. Der 41-jährige portugiesische Superstar wurde von Nationaltrainer Martinez in den Kader berufen. Ronaldo hat als einziger Spieler der Geschichte schon bei 5 verschiedenen Weltmeisterschaften getroffen. Und morgen wird's dann auch für Deutschland spannend. Dann wird Bundestrainer Nagelsmann seinen Kader benennen. Und jetzt zu einem ganz besonderen Mann. Schiedsrichter müssen einiges aushalten. Im Profifußball und ganz besonders auf Amateurplätzen. Peter Richter stört das aber nicht. Der 77-Jährige pfeift seit mehr als 4 Jahrzehnten an fast jedem Wochenende und möchte noch lange weitermachen.
17: Sonntagnachmittag in Schwabach. Die Fußball-Kreisklasse spielt und Peter Richter pfeift. Und das macht er seit über 40 Jahren. Die Jungs auf dem Platz könnten seine Enkel sein. Der 77-Jährige ist fast jeden Sonntag unterwegs in ganz Mittelfranken, um als Schiedsrichter auf dem Feld zu stehen.
18: Servus. Ich möchte immer vorneweg ein paar Worte verlieren, betreffs dessen, was ich erwarte. Ich lasse euch Fußball spielen, wenn ihr es wollt. Spielen. Ja? Bitte, Aktionen, langes Bein, offene Sohle, Achillessehnenbereich und Sprunggelenk, Konsequenzen, logischerweise.
19: Danke.
17: Für ihn kein Hobby, sondern eine Leidenschaft. Ans Aufhören denkt der Ansbacher nicht.
18: Weil es mir immer noch unheimlich viel Spaß macht. Vor allen Dingen die Kommunikation mit jungen Menschen. Die gibt mir sehr, sehr viel und das hält mich auch jung. Und das merke ich und immer wieder. Ich bin jeden Sonntag eigentlich froh, wenn ich ein Spiel habe.
17: Peter Richter und der Fußball. Alles begann, als er mit 16 Jahren seine Ausbildung zum Elektrofahrzeugmechaniker in Dresden angefangen hat und in seiner Freizeit Fußball spielte. Bevor er Spiele pfiff, wollte er aber als aktiver Spieler Karriere machen.
18: Weil ich ein Fußballer mit Leib und Seele bin und mit Herz und durch eine relativ komplizierte Knieoperation das nicht mehr ausüben konnte und ich eine Alternative gesucht habe, Trainer wollte ich nicht werden und dann habe ich mich für Schiedsrichter entschieden und es war gut so.
17: Die Schulungsunterlagen, original aus der DDR, hat er noch.
18: Ich habe meine Schiedsrichterprüfung damals in Dresden gemacht. Das ist mein Ausweis von 1982, mein erster Schiedsrichterausweis.
17: Heute sieht der ein bisschen anders aus und ist vor allem digital. Geehrt wurde er mehrfach für sein jahrzehntelanges ehrenamtliches Engagement. Das freut ihn zwar, spielt für ihn als unparteiischen Sonntags aber keine Rolle.
18: Fair war's, bis auf ein, zwei Sachen, aber die sind normal. Und Fußball ohne diese Schauspieler gibt es nicht.
17: Wenn man ihn lässt, will Peter Richter auch noch mit 80 auf dem Platz stehen. Falls er nicht mehr so schnell laufen kann, dann eben als Assistent am Rand.
20: Guten Tag, hier ist die Tagesschau in 100 Sekunden. Demonstrative Harmonie beim Empfang von Xi für Putin. Bei dem Treffen von Chinas Präsident und dem russischen Staatschef unterzeichneten beide Seiten 20 Kooperationsvereinbarungen. Xi lobte die strategische Partnerschaft mit Russland. Eine konkrete Vereinbarung über eine von Putin gewollte neue Gaspipeline wurde aber nicht getroffen. EU will Zolldeal mit den USA umsetzen. Vertreter von EU-Parlament und dem Rat der EU-Länder einigten sich nach monatelangen Verhandlungen. Wie mit US-Präsident Trump vereinbart, sollen europäische Zölle auf US-Industriewaren bis Ende 2029 wegfallen. Sollte Trump dennoch seinerseits die Zölle erhöhen, soll eine Ausstiegsklausel greifen. Bundeskabinett macht Weg frei für Führerscheinreform. Verkehrsminister Schnieder will den Erwerb der Fahrerlaubnis einfacher und günstiger machen. Unter anderem durch digitalen Unterricht, den Einsatz von Simulatoren und Vereinfachungen bei den Prüfungen. Die Fahrausbildung kostet inzwischen mehrere tausend Euro. Gesetzentwurf der Bundesregierung zu Recht auf Reparatur. Er sieht strenge Vorgaben für Hersteller vor. Sie sollen Elektronikartikel, Haushaltsgeräte oder E-Bikes so produzieren, dass sie zu einem angemessenen Preis reparierbar sind, unabhängig von der Produktgarantie. Das Gesetzesvorhaben wird heute im Bundestag diskutiert. Ebola-Patient ist in Deutschland eingetroffen. Um kurz nach 1 Uhr landete das Flugzeug mit dem infizierten US-Bürger auf dem Flughafen Berlin-Brandenburg. Der Mann hatte zuvor in der Demokratischen Republik Kongo gearbeitet und war dort positiv auf das Virus getestet worden. Deutschland hatte sich auf Bitten der USA bereit erklärt, ihn in der Charité zu behandeln. Das Wetter. Morgen im Norden und Osten neben Sonne öfter noch dichte Wolken, die im Verlauf auch noch den ein oder anderen Schauer bringen. Sonst viel Sonnenschein und trocken. Höchstwerte 15 bis 26 Grad. So, und jetzt nehmen wir uns nochmal extra Zeit für einige Themen des Tages in unserem Update hier bei Tagesschau 24 mit meiner Kollegin Anina Pommerenke in der Redaktion der Tagesschau. Anina, als erstes geht's für uns mal nach München. Dort haben die deutschen Strafverfolgungsbehörden heute zwei mutmaßliche chinesische Spione festgenommen. Was wissen wir darüber?
19: Ja, bei den mutmaßlichen Spionen soll es sich um ein Ehepaar handeln mit deutscher Staatsangehörigkeit und chinesischen Wurzeln. Das Ehepaar soll für den chinesischen Geheimdienst Kontakt zu Wissenschaftlern an deutschen Hochschulen aufgenommen haben. Es geht hier also um Hightech-Spionage. Den Angaben zufolge ging es da um wissenschaftliche Infos über militärisch nutzbare Hochtechnologie. In München wurden wohl die Wohn- und Arbeitsräume der beiden Tatverdächtigen durchsucht. Es gab auch Einsätze in anderen Bundesländern. Dort ging es allerdings um Zeugen. Ja, die beiden sollen Lehrstuhlinhaber, insbesondere aus den Bereichen künstliche Intelligenz, Informatik, Luft- und Raumfahrt, zu vermeintlichen Vorträgen nach China gelockt haben. Dort saß dann wohl vermeintlich ein ziviles Publikum. Es handelte sich dann aber eben um Fachleute von staatlichen Rüstungsunternehmen, die da ganz genau zugehört haben sollen. Die beiden Tatverdächtigen, die werden nun dem Ermittlungsrichter am Bundesgerichtshof vorgeführt. Der wird dann die Haftbefehle eröffnen und über die Untersuchungshaft gegen die beiden tatverdächtigen chinesischen Spione entscheiden.
20: Unser nächstes Thema führt uns dann nach Berlin. Wir haben es gerade schon gehört in den Kurznachrichten. In der Nacht ist in Berlin ein Ebola-Patient aus der Demokratischen Republik Kongo angekommen. Da handelt es sich um einen Arzt und Missionar aus den USA. Wie kam es denn, dass er jetzt in der Charité behandelt wird?
19: Also die US-Regierung hat die Bundesregierung wohl um Unterstützung gebeten bei der Behandlung des US-Amerikaners. Das wurde auch unter anderem damit begründet, dass die Flugzeit nach Deutschland eben doch deutlich kürzer sei als in die USA. Außerdem ist eben auch die entsprechende Infrastruktur in Berlin vorhanden. Der Mann hatte ja als Missionar und Arzt im Kongo gearbeitet, sich dann wohl im Zuge seiner Arbeit mit dem Ebola-Virus infiziert. Er ist dann, wie wir hier auch auf den Bildern nochmal sehen, unter enormen Sicherheitsvorkehrungen auf einen Campus der Berliner Charité, auf eine spezielle Isolierstation gebracht worden. Also ein Flugzeug, das schon speziell für solche Transporte vorgesehen ist und dann eben auch einen speziellen Krankenwagen. Da kann man sich natürlich schon auch fragen, warum sind so viele Einsatzkräfte notwendig für einen einzigen Patienten? Dazu hat ein Sprecher der Berliner Feuerwehr in der Nacht Stellung genommen.
21: Wir sind auf sämtliche Eventualitäten vorbereitet gewesen. Im Zuge dessen haben wir uns so vorbereitet, dass auch spezielle Einsatzfahrzeuge mit in der Kolonne mitgefahren sind. Dazu gehören zum Beispiel Dekon-Fahrzeuge, die eben Dekontaminierung hätten durchführen können, wenn es dazu gekommen wäre, dass es notwendig geworden wäre.
19: Deutschland hatte 2014 ja auch schon drei Ebola-Patienten behandelt. Ja, und laut Behörden steht hier auch keine Gefahr, irgendwie für die Zivilbevölkerung sich anzustecken. Diese Isolierstation von der Berliner Charité ist eben speziell für hochansteckende Infektionskrankheiten ausgestattet. Diese Station ist komplett isoliert, hat beispielsweise eigene Zugangswege, eine Schleuse, die passiert werden muss, speziell Lüftungs- und Filteranlagen und sogar eine eigene geschlossene Abwasseraufbereitung. Es ist ja außerdem so, und das betonen die Experten ja immer wieder, dass die meisten Menschen, die sich mit dem Ebola-Virus infizieren, eben Pflegekräfte und Ärzte sind, die unmittelbar Kontakt mit Infizierten hatten. Also von einem Ansteckungsrisiko für die Bevölkerung gehen die Experten hier aktuell nicht aus.
20: Das ist doch eine gute Nachricht. Das Ebola-Virus, das gilt eben eigentlich als hoch ansteckend. Jetzt hat die Weltgesundheitsorganisation heute auch ein Update zur Entwicklung dieser Ebola-Epidemie gegeben. Wird sich das Virus denn noch weiter ausbreiten? Was ist da der aktuelle Stand?
19: Ja, die große Sorge ist, dass sich das Virus auf lokaler Ebene und regionaler Ebene in Zentralafrika weiter verbreiten wird. Das hat die WHO heute beim Update zur aktuellen Lage bekannt gegeben. Aktuell ist da die Rede von 139 Toten und 600 Verdachtsfällen, Tendenz steigend. Eine Expertin hat auch noch einmal gesagt, dass sie davon ausgeht, dass die Epidemie schon vor Monaten begonnen hat. Die genauen Untersuchungen hierzu sind allerdings noch nicht abgeschlossen. Ja, und global betrachtet, das ist immerhin die beruhigende Nachricht, bleibt ein Ausbreitungsrisiko aber gering.
0: Soweit unser Update. Vielen Dank dafür, Anina.
19: Gerne.
0: Vertreter der EU haben sich in der Nacht auf Zollerleichterungen für die USA geeinigt. Abgaben auf Industriegüter sollen zum Beispiel entfallen. Die EU will so die umstrittene Vereinbarung mit US-Präsident Trump aus dem vergangenen August umsetzen. Trump hatte ja zuletzt mit neuen Zöllen gedroht, sollte die EU nicht bis Anfang Juli ihren Teil erfüllen.
3: Gut 10 Monate ist es her. Zwischen 2 Golfrunden trifft sich US-Präsident Trump in seinem eigenen Hotel in Schottland mit EU-Kommissionspräsidentin von der Leyen. Handschlag, grundsätzliche Einigung auf ein Handelsabkommen. Die Vereinbarung im Kern. Für Waren aus der Europäischen Union nehmen die USA im Regelfall maximal 15% Zoll. Im Gegenzug macht die EU eine Zusage, beim Import von US-Industrieprodukten senkt die EU die Zölle auf 0%. Doch noch hat die EU ihren Teil der Vereinbarung nicht umgesetzt. Das EU-Parlament will sich absichern. Gegen unerwartete Schritte von Donald Trump, der zeigt sich ungeduldig, drohte zuletzt mit neuen zusätzlichen Zöllen auf europäische Autos.
0: Und mein Kollege Bernd Rasem hat am Vormittag mit unserem Europakorrespondenten Christian Feld gesprochen und ihn gefragt, was denn für beide Vertragspartner die wichtigsten Punkte beim Abkommen sind.
22: Ja, das ist ja ein Abkommen oder eine Vereinbarung, die für beide Seiten am Ende Sicherheit und Vorteile bringen könnte. Die EU bekommt die Sicherheit, dass eigentlich maximal 15% Zoll auf Exporte aus der EU in die USA erhoben werden. Da gab es viele größere Zahlen im Vorfeld von Donald Trump, mit denen er gedroht hat. Also 15% wäre da quasi die Obergrenze. Und in der Gegenrichtung, bei den Exporten aus den USA nach Europa, bekommt dann die USA die Zusicherung, dass bei den meisten Industrieprodukten das ganz runtergeht auf 0%. Außerdem soll es einen besseren Marktzugang für Agrarprodukte, aber auch so Dinge wie Hummer, also Meeresfrüchte, bei dem Weg in die EU geben. Das ist im Kern diese Vereinbarung. Es gab ja auch noch die Zusage der EU, Investitionen zu tätigen in den USA und auch mehr LNG-Gas zu kaufen.
12: Das Ganze muss man ja vielleicht mal sehen mit einer ganzen Reihe von Handelsabkommen, die die EU momentan abschließt. Mit Indien, Australien, Mercosur, also mit einigen der lateinamerikanischen Staaten und jetzt die USA. Was bedeutet das für die EU und vor allen Dingen, welche Branchen profitieren denn jetzt?
22: Ja, da gab es erhebliche Reiseaktivität, Verhandlungsaktivität von Seiten der EU-Kommission bei diesen vielen Handelsabkommen. Und das war ein ganz klares Ziel, sich weniger abhängig von den USA zu machen. Viele Freihandelsabkommen mit anderen Kontinenten und vielen Ländern zu schließen. Der Handelskommissar Šefčovič hat beim WDR-Europa-Forum im Interview mit meiner Kollegin Tina Hassel gesagt, wir hatten jetzt zuletzt so viele Anrufe. Können wir nicht auch noch Verhandlungen beginnen? Können wir die Verhandlungen nicht beschleunigen? Das soll eben die Risiken vermindern für europäische Unternehmen, dass man eben nicht nur vom Export in die USA abhängig ist. Ja, und wer dann am Ende wirklich profitiert, das kann man nicht pauschal sagen. Natürlich profitieren Bereiche und Unternehmen, die zum Beispiel in die USA exportieren und die jetzt möglicherweise nicht so hohe Zölle zahlen müssen. Aber das sollte man auch dazu sagen, es gibt natürlich auch Bedenken. Gab es zum Beispiel im Freihandelsabkommen mit den südamerikanischen Staaten, Mercosur, da waren Landwirte sehr verunsichert und haben gesagt, das wird für uns ein Riesenproblem, wenn diese Produkte auf den europäischen Markt kommen.
12: Schauen wir noch mal ein bisschen genauer auf dieses Zollabkommen mit den USA. Es gibt da ja auch mehrere Überprüfungsmechanismen. Wie sehen die denn genau aus? Wann schreiten die ein?
22: Ja, das war ein wichtiger Punkt und wahrscheinlich auch der Grund dafür, dass diese Verhandlungen jetzt in der Nacht in Straßburg dann doch sehr, sehr viele Stunden gedauert haben. Teile des Europäischen Parlamentes hätten die sogar gerne noch ein bisschen härter gehabt, aber am Ende muss man einen Kompromiss finden. Schauen wir im Detail auf diese Sicherheitsmechanismen. Sollte Donald Trump, wenn das Abkommen dann erstmal gestartet wurde, sollte er dann doch mal wieder mit einer Überraschung um die Ecke kommen und überraschende Zölle erheben, dann besteht die Möglichkeit, das Abkommen ganz oder in Teilen anzuhalten, auszusetzen. Außerdem haben wir momentan noch eine Situation, dass bei Produkten, in denen sehr viel Stahl und Aluminium drin ist, die sogenannten Derivate, dass da momentan noch sehr viel höhere Zollsätze drauf sind als 15%. Da gibt es jetzt die Forderung oder die Verabredung, sollte sich das bis Ende des Jahres nicht verändert haben, dann darf die EU reagieren. Entweder darf sie selber dann die Zölle anheben in die Richtung der USA oder man hält es halt an mit dem Wunsch, dass die USA reagieren und nach unten korrigieren. Außerdem soll dieses Handelsabkommen regelmäßig überprüft werden. Die EU-Kommission soll regelmäßig Bericht erstatten, wie es denn vorangeht.
12: Letzte Frage, vielleicht mit Bitte um kurze Antwort. Wie ist dieser Deal denn aus deiner Sicht zu beantworten?

0: aus Straßburg zum Deal EU-USA beim Thema Zölle. Herzlichen Dank.
1: Reparieren statt wegwerfen. Das ist das Ziel hinter einem Gesetzentwurf, der heute im Bundestag beraten wird. Es geht um ein Recht auf Reparatur mit strengeren Vorgaben für die Hersteller. Sie sollen die verschiedensten Artikel, zum Beispiel Haushaltsgeräte, Elektronik oder E-Bikes, so produzieren, dass sie zu einem angemessenen Preis reparierbar sind. Und zwar unabhängig von der Produktgarantie. Ein kleiner Betrieb in Ingelheim tut genau das schon seit Jahren und kann nicht über mangelnde Aufträge klagen.
2: Ein Fall für den Fachmann, für die Blitzblume. Seit 35 Jahren repariert Elektromeister Heinrich Jung defekte Geräte. Inzwischen führt sein Sohn Philipp das Geschäft. Morgens zwischen 8 und 10 ist hier Sprechstunde. Das Telefon steht nicht still.
3: Ja, genau. Sie hatten aufs Band gesprochen wegen dem Backofen. Genau. Was machen denn immer? Gar nichts mehr, ist tot.
2: Wenn ein Gerät nicht mehr funktioniert, ist es oft noch lange nicht Schrott, sagen die Profis von der Blitzblume. 5 Leute arbeiten hier, zu tun ist mehr als genug. Wichtig?
4: Vor allen Dingen, dass sich die Kunden darauf verlassen können, dass, wenn sie eine Meinung zu ihrem Zustand von ihrem Gerät haben wollen, dass sie den auch ehrlich von uns bekommen, da wir ja gar keinen Verkauf haben. Und von uns kriegt man eben nur die Dienstleistung Reparatur.
2: Das Recht auf Reparatur durch den Hersteller soll künftig für Waschmaschinen für mindestens 10 Jahre, für Smartphones für 7 gelten. Ersatzteile müssen ebenfalls verfügbar sein. Es gilt aber auch für andere Geräte wie Staubsauger oder Tablets. Und
5: der große Vorteil ist, dass es dann auch eine Verlängerung der Gewährleistungsfrist geben wird. Das heißt, man bekommt wieder ein Jahr Gewährleistung, die man eben vorher nicht hatte.
2: Philipp Jung auf Hausbesuch. Die Waschmaschine pumpt nicht mehr ab. Schuld? Eine verirrte Socke. Kostenpunkt 90 Euro.
4: So ist es oft. Also natürlich, klar, hat man auch mal Sachen, wo man teures Material hat. Das kommt immer mal vor. Aber viele Fehler sind zu reparieren ohne Materialaufwand, mit einfach einem gewissen Zeitaufwand und dem Know-how.
2: Auf zum nächsten Kunden. Das neue Gesetz aus Sicht der Blitzblume geht es in die richtige Richtung.
1: Das Gastgewerbe in Deutschland beklagt erneut weniger Umsatz. Die Einnahmen von Restaurants, Kneipen und Hotels sanken im März um 1,3% im Vergleich zum Vorjahresmonat, teilte das Statistische Bundesamt mit. Damit fiel der Umsatz auf das Niveau von März 2022 zurück, die Zeit nach der Corona-Pandemie. Zu schaffen macht der Branche die steigende Inflation, weswegen viele Verbraucher den Gürtel enger schnallen müssen. Anders als im Gastgewerbe kommen von den Industrie- und Handwerksbetrieben überraschend gute Zahlen. Nach vorläufigen Ergebnissen des Statistischen Bundesamts wuchs im verarbeitenden Gewerbe der Bestand an Aufträgen im März um 1,6% im Vergleich zum Vormonat. Welche Branchen besonders profitierten und wie die Perspektiven sind, dazu Antje Erhardt aus der Frankfurter Börse.
6: So voll waren die Auftragsbücher der Industrie seit 11 Jahren nicht mehr. Es ist der stärkste Anstieg seit September 2024. Und besonders augenfällig wird der Vergleich zum Vorjahresmonat mit einem Plus von 8,4%. Es gab mehr Aufträge in jeder Branche, vor allem mit 3,8% bei Datenverarbeitung und Elektronik, also bei Computern und Smartphones, und 1,5% bei Flugzeugen, Schiffen, Zügen, Militärfahrzeugen. Das ermittelte das Statistische Bundesamt. Positiv war, dass vor allem Aufträge aus dem In- und Ausland kamen, gleichermaßen. Die Auftragslage ein wichtiger Frühindikator, denn viele oder mehr Aufträge können bedeuten, dass Produktionen steigen oder zumindest ausgelastet sind, wenngleich das kein Automatismus ist. Denn hohe Energiepreise und Nachschubsorgen durch gestörte Lieferketten bleiben herausfordernd. Zugleich hatte aber heute die Industrie von anderer Seite Planungssicherheit, denn die EU einigt sich auf die US-Zölle beziehungsweise eben darauf, dass sie keine mehr gegen die USA erhebt. Unter der Bedingung, dass sich die USA ihrerseits an die vereinbarten 15% auf Waren aus der EU halten. Die Industrie drängt aber auch darauf, dass Zölle auf Stahl und Aluminium von derzeit noch 50% dringend sind.

0: sinken sollten, am besten auf 15.
1: In Deutschland den Führerschein zu machen, soll günstiger und moderner werden. Das Bundeskabinett hat heute dazu einen Reformvorschlag auf den Weg gebracht. Demnach soll der Theorieunterricht zukünftig digital, zum Beispiel per App, stattfinden können. Praktische Prüfungen sollen kürzer werden und feste Vorgaben für Sonderfahrten wegfallen. Zudem sollen private Übungsfahrten, zum Beispiel mit Verwandten, möglich werden. Fahrlehrerverbände befürchten aber, dass die Pläne zu mehr Unsicherheit im Straßenverkehr führen könnten. Zu Beginn des Jahres scheiterte auf EU-Ebene ein Vorstoß, Bezeichnungen wie Veggie-Burger oder vegetarische Bratwurst zu verbieten. Vegane Produkte dürfen also auch weiter in ihrem Namen an tierische Produkte erinnern. Und diese tierischen Ersatzprodukte sind bei vielen Verbrauchern nach wie vor beliebt. Mittlerweile gibt es in vielen Großstädten sogar vegane Metzgereien. Für das ARD-Morgenmagazin hat sich meine Kollegin Katja Stieler in genau solche einer Metzgerei in Dresden umgeschaut.
2: Ich muss schon zugeben, an so einem leckeren Fleischkäsebrötchen kann ich nur schwer vorbeigehen.
3: Aber oft plagt mich dabei ein schlechtes Gewissen. Nicht gut für die Umwelt, für die Tiere und für die eigene Gesundheit auch nicht. Aber es schmeckt halt. Deshalb ist mein Ziel heute, Fleischalternativen für mich zu finden. Und zwar hier in einer veganen Metzgerei. Hört sich irgendwie schräg für mich an. Mein erster Eindruck, ganz schön wuselig hier. 28 Mitarbeiter hat der Betrieb heute. Vor 3 Jahren haben sie zu 6 begonnen. Und jetzt steht die Grillsaison vor der Tür. Hochsaison also.
4: Wenn ich nicht wüsste, dass es eine vegane Metzgerei ist, würde ich sagen, es ist eine ganz normale. Oder gibt es irgendwelche Unterschiede?
5: Es ist eigentlich 1:1 gleich. Der Wurstfüller ist der gleiche, der benutzt wird.
3: Und die Würste sehen aus, naja, wie Würste eben.
2: Hier haben wir die Lione. Und das hier würde ich heute auch echt noch gern probieren. Kein Leberkäse. Soll aber schmecken wie einer.
3: Den werde ich später wirklich noch probieren. Aber wie machen die hier aus Pflanzen Würste? Und wie kriegen sie den Geschmack hin? Ich bin mit Stefan verabredet. Er ist der Produktentwickler. Und er denkt voraus, für die Weihnachtszeit will er eine spezielle Bratwurst kreieren. Ich darf mitmachen und die kandierten Walnüsse, die gleich reinkommen, schon mal vorkosten.
2: Oh ja.
6: Geführt werden.
2: Puh, das riecht intensiv.
6: Naja, zum Beispiel ist Majoran und Petersilie drin. Mhm. Ich denke, das ist leicht rauszuriechen.
2: Mhm. Ja.
6: Und Pfeffer.
2: Jetzt, wo du sagst, ja.
3: Gewürze für den Geschmack sind das eine. Aber wie bekommt man den Biss, die Textur einer tierischen Wurst hin mit Pflanzen? Dafür hat Stefan diese Lösung.
2: Es sieht aus wie Schnee. Was ist das?
6: Das sind Bambusfasern.
2: Bambusfasern. Darf man die mal probieren?
6: Die kann man sicherlich probieren. Das wird nach nicht viel
2: schmecken. Ich weiß nicht, ob ich es will, um ehrlich zu sein. Bambusfasern hätte ich jetzt eher mit Kleidung in Verbindung gebracht. Aber riecht nach nichts.
6: Das sind Bambusfasern, die für den Lebensmitteleinsatz zugelassen sind und nutzen halt sehr viele Hersteller, um ihre Textur zu beeinflussen. Mhm. Aber ich glaube, pur ist das halt nicht.
2: Wird immer mehr im Mund.
6: Genau.
3: Jedes neue Rezept braucht Monate, erzählt mir Stefan. Der Anspruch ist ja, so nahe wie möglich ans Vorbild zu kommen, das er noch von früher kennt.
6: Ich esse kein Fleisch, seit 8 Jahren nicht mehr.
2: Aber du hast eine Idee davon, wie Fleisch schmeckt.
6: Ich meine, mich noch daran zu erinnern. Mhm. Ja, genau.
2: Und dann diese Erinnerung gleichst du dann immer mit dem ab, was du hier ausprobierst.
6: Genau, also mir ist einfach wichtig zum Schmecken.
2: Ich glaube, jetzt duftet es schon langsam, oder? Und man sieht, ja, es sieht im Grunde aus wie ein Fleischbrät, wirklich.
6: Ja, ne?
3: Ab damit in die Wurstmaschine. Ah, jetzt kommen die ersten Würste raus. Die Pelle ist natürlich kein Tierdarm, sondern vegan, aus Algen gemacht. Und dann der große Moment. Stefan bringt die gebratenen Würste.
2: Ui, wie frisch vom Grill, super.
3: Das findet auch Nils, der Chef, der sich zum Probieren zu uns stellt.
2: Sieht aus wie eine originale Bratwurst auf jeden Fall. Super.
3: Doch dann die Enttäuschung.
2: Aber sie zerfällt so ein bisschen. Ja. Ja, die ist ganz schön weich.
3: Und der Blick in die Runde verrät, das war es noch nicht. Zum Glück ist noch genügend Zeit bis Weihnachten für weitere Versuche.
7: Also, ja, noch viel zu weich.
2: Warum ist es euch so wichtig, Produkte herzustellen, die eben der Bratwurst oder dem Steak oder dem Burger sehr nahe kommen, auch von der Textur her?
8: Produkte sind ja oft nicht nur, oder Lebensmittel sind ja nicht nur Lebensmittel, sondern oft auch Emotionen. Und ich verbinde zum Beispiel mit einem Bratwurst zum Beispiel Emotionen. Ich war im Baumarkt mit meinem Vater und danach stand davor so ein Foodtruck und danach hat man sich da eine Bratwurst geholt. Das ist ja eine schöne Emotion, eine Verbindung zu seinem Vater. Und ich will ja die Emotion nicht vermissen. Und ich will ja nicht die ganze Erfahrung daran vermissen.
3: Bei mir ist das der Fleischkäse. Jetzt bin ich echt gespannt, wie der vegan schmeckt. Deshalb geht's für mich jetzt an die Ladentheke. Wenn ich nicht wüsste, dass hier alles komplett vegan ist, ich würde es nicht sehen. Die Fleischerei-Optik, auch diese Emotion gehört hier dazu, wie damals als Kind vor der Wursttheke.
2: Auf den Leberkäse habe ich mich schon die ganze Zeit gefreut. Ja, den könnte ich im Brötchen und mit einer Portion Ketchup wahrscheinlich nur schwer vom Original unterscheiden.
3: Ja. Ja. Fleischalternativen wollte ich für mich finden. Beim Fleischkäse hat das schon mal geklappt. Deshalb nehme ich mir vor, in Zukunft öfter mal auf die vegane Variante zu setzen.
1: Was ein Leben mit Behinderung im Alltag wirklich bedeutet, das lässt sich für Menschen ohne gesundheitliche Einschränkungen wohl nur erahnen. Viele Betroffene berichten nicht nur von mangelnden Möglichkeiten der sozialen Teilhabe, sondern auch davon, schlicht nicht gesehen zu werden. Ist die Behinderung schwerwiegend, geht es außerdem nicht ohne eine umfangreiche Betreuung und die ist für Angehörige oft sehr kräftezehrend, kann aber auch viele besondere Momente bereithalten. Unser Reporter war mittendrin in Bardowiek im Landkreis Lüneburg und hat einen Einblick in so einen Alltag erhalten.
9: Nike, Nike, Nike, Nike, oh!
10: Wir besuchen Familie Dubber-Welz.
11: Das passiert ganz oft, dass die Leute einfach total unsicher sind. Und sie denken dann, oh komm, wir wechseln die Straßenseite, wir gucken lieber nicht hin. Bevor ich ein behindertes Kind hatte, war ich auch erstmal so und habe gedacht, wie geht man damit um? Aber man muss sich immer vorstellen, das ist ja genauso ein wertvoller Mensch wie jeder andere auch.
10: Einblicke
12: Zähne putzen, Zähne putzen.
10: In den Alltag der Familie. Gleich geht es für Mona und Roberto Dubber-Welz zur Arbeit. Für Nike zur Schule. Sie ist geistig und körperlich mehrfach schwerstbehindert seit der Geburt. Heute ist Nike 16 Jahre alt. In der Schule ist Integrationsassistentin Petra Krischinski von der Lebenshilfe die ganze Zeit an ihrer Seite.
13: Ich bin die bessere Hälfte, die andere Hälfte, nicht die bessere, das bist du, aber ich bin die andere Hälfte von ihr.
10: Die Klasse gemischt mit unterschiedlichen Behinderungsgraden. Morgenrunde.
13: So, Nike.
10: Normaler Unterricht, für Nike aber unmöglich. Deswegen macht sie andere Übungen mit der Integrationsassistentin.
13: Mister. Ja. So. 1, 2, 3. Licht, komm herbei. Wow. Bei Nike weiß man auch nicht ganz genau, was sie sehen kann und wenn sie etwas sieht, inwiefern sie es dann auch verarbeiten kann. Und jetzt ist er schon wieder weg.
10: Nike liebt es zu baden. Und heute geht es wieder in die sogenannte Schmetterlingswanne der Förderschule. Seit der ersten Klasse, schon seit 11 Jahren, begleitet Petra Krischinski Nike. Integrationshilfe finanziert vom Sozialamt.
13: Nike ist immer in meinem Kopf. Nike ist in meinem Herzen. Und das ist das Schönste, was man als Beruf erleben kann, sich um einen Menschen zu kümmern wie Nike.
14: Hallo Nike!
10: Nachmittags gemeinsame Zeit. Manchmal wie heute ganz unbeschwert. Ab jetzt kümmert sich nur noch die Familie. Rund um die Uhr, auch nachts, muss jemand an Nikes Seite sein. Essen, Medikamente und Trinken bekommt sie über eine Sonde.
14: Kann ich dir jetzt eine Spritze geben?
15: Kannst du auch gerne. Schön langsam, ne? Weißt du Bescheid.
11: Das ist wichtig, dass wir uns als Familie Zeit nehmen, Rituale einbauen, so kleine Inseln schaffen, wo wir uns nicht aus den Augen verlieren. Weil sonst geht man ins Bett abends und denkt, oh, wie war eigentlich der Tag des anderen?
16: Tigersprung, so ein großes Mädchen, ne?
10: Es kann aber immer auch etwas Unvorhersehbares passieren.
15: Jede Situation, die sie hervorbringt, egal ob es ein Krampfanfall ist oder Bauchweh oder sonst sowas, dem Moment verändert sich der Tagesablauf.
10: Und dann Aufklärungsarbeit für die Instagram-Seite.
17: Hallo Bernd.
18: Hallo Mona.
17: Komm rein.
10: Kurze Videos über die Kunstfigur Bernd, die Nike nie beachtet, und die aufmerksame Sibylle.
14: Ja, ich sehe dich auch.
11: Sei nicht wie Bernd, sei wie Sibylle. Ignoriere einen behinderten Menschen nicht einfach.
10: Auslöser sind eigene Erlebnisse und Begegnungen mit anderen Menschen.
11: Wir versuchen durch unsere kleine Serie ein bisschen Hemmungen abzubauen und zu zeigen, es ist total einfach, das Richtige zu tun. Nämlich zu lächeln, Hallo zu sagen, das ist nicht falsch.
10: Die Abendrunde schließlich, auch ein tägliches Ritual.
11: Beim Spaziergang kommt sie immer schön runter. Und meist ist das so, dass sie so nach der halben Stunde dann auch ruhig ist und in den Schlaf findet und dann ganz gemütlich angekuschelt einschläft. Ja.
10: Nach einem wirklich guten Tag für Nike und ihre Familie.
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1: Guten Tag, willkommen zur Tagesschau. Fast ein Jahr ist es her, dass sich EU-Kommissionspräsidentin von der Leyen mit US-Präsident Trump auf einen Zolldeal geeinigt hat. Über die Umsetzung hat sich nun das Europäische Parlament mit Vertretern der Regierungen verständigt. Auf europäische Produkte werden beim Export in die USA 15% Zoll aufgeschlagen. Das ist mehr als bisher, aber weniger als von Trump angedroht. Umgekehrt sind Exporte aus den USA in die EU zollfrei. Jedenfalls solange sich die USA an die Abmachung halten.
2: Besonders die Autoindustrie in Deutschland und Europa war zuletzt wieder einmal mit Zolldrohungen aus den USA konfrontiert. Fast 10 Monate sind vergangen seit dem Handschlag von Schottland. Trump fordert, dass die EU ihre Zusagen endlich umsetzt. In der Nacht einigen sich EU-Parlament, Mitgliedstaaten und EU-Kommission darauf, wie sie das Abkommen umsetzen wollen. Auf jeden Fall nur unter bestimmten Bedingungen.
3: Der Schottland-Deal ist unfair, er ist auch ungleich. Und insofern gab es viel Unsicherheit darüber. Und deswegen haben wir mit unserer Gesetzgebung ein Stück weit Sicherheit geschaffen, um Investitionen und Handel zu stabilisieren.
2: So will sich die EU absichern. Das Handelsabkommen kann wieder ausgesetzt werden, sollten sich die USA nicht daran halten. Momentan sehr hohe Zölle auf EU-Produkte mit Stahl und Aluminium sollen die USA bis Ende des Jahres senken. Und das ganze Abkommen gilt nur bis Ende 2029, müsste danach verlängert werden. Zustimmung zur Einigung auch von der EU-Kommissionspräsidentin. Ihre Behörde führt die Verhandlungen mit den USA. Die Botschaft wohl auch nach Washington noch in der Nacht vom Handelskommissar. Die EU hat einmal mehr gezeigt, dass wir ein verlässlicher Handelspartner sind, der sich an seine Zusagen hält. Das Ergebnis respektiert völlig die Vereinbarung von EU und USA. Besonders das EU-Parlament hatte auf die Absicherung gepocht. Offen ist noch, was Donald Trump davon hält.
1: Russland und China haben eine engere militärische Kooperation beschlossen. Unter anderem sind gemeinsame Luft- und Meerespatrouillen geplant. Die Staatschefs Xi und Putin unterzeichneten bei dessen Staatsbesuch in Peking eine Erklärung. Noch keinen Beschluss gab es dagegen zum Bau einer Pipeline, durch die Russland Gas nach China liefern will. Durch den Überfall auf die Ukraine hat Russland die meisten europäischen Gaskunden verloren. Die Commerzbank wehrt sich weiter gegen eine Übernahme durch die italienische UniCredit. Auf ihrer Hauptversammlung in Wiesbaden warnte Commerzbank-Chefin Orlob, die Anleger ihre Anteile unter Wert zu verkaufen. Orlob möchte den Aktienkurs der Commerzbank steigern und eine Übernahme dadurch teurer und unattraktiver machen. Dafür sollen 3000 Arbeitsplätze wegfallen und viel in künstliche Intelligenz investiert werden. Die Gewerkschaften befürchten bei einer Übernahme den Verlust von noch mehr Arbeitsplätzen. Den Führerschein zu machen ist teuer. Inzwischen kostet er mehrere tausend Euro. Allein in den vergangenen 5 Jahren sind die Preise für die theoretische Ausbildung um 52% gestiegen, für die Praxis um 45%. Jetzt sollen die Preise sinken. Die Bundesregierung hat dafür heute Änderungen in der Ausbildung auf den Weg gebracht.
4: Erstmal alles richtig einstellen. Dann startet die Fahrstunde für Gereon Simons. Er ist 16 Jahre alt und möchte ab 17 begleitet fahren. Noch ist vieles neu.
5: Oh, das war falsch. Ah, bleib ruhig auf der Bremse stehen.
4: Als er mit dem Führerschein losgelegt hat, waren seine Eltern von den Kosten überrascht.
6: Als ich herausgefunden habe, dass ich bis zu 4000 Euro zahlen kann, haben meine Eltern auch schon gesagt und sich ein bisschen Sorgen gemacht.
4: Wie teuer es letztendlich wird, hängt auch hier bei der Fahrschule Neveling in Ratingen davon ab, wie schnell die Schüler das Fahren lernen. Durchschnittlich soll der Preis derzeit deutschlandweit bei ca. 3400 Euro liegen.
7: In Luxemburg, wo das Leben jetzt nicht ganz günstig ist, kostet der Führerschein im Durchschnitt 1500 Euro, in Belgien 2000 Euro. Da sind wir weit von den Durchschnittskosten in Deutschland entfernt. Und deshalb reformieren wir die Fahrschulausbildung. Wir setzen auf eine Kombination aus Digitalisierung, Bürokratierückbau, Flexibilität und mehr Transparenz.
4: Konkret heißt das unter anderem weniger Prüfungsfragen, weniger verpflichtende Sonderfahrten, zum Beispiel Autobahnfahrten und Vergleichsportale für Preise und Erfolgsquoten. Die Reform sieht außerdem vor, dass Fahrsimulatoren eingesetzt werden können. Der Theorieunterricht darf auch ausschließlich digital stattfinden. Fahrlehrer Peter Fresenberger sieht das kritisch und vergleicht es mit dem digitalen Unterricht während der Corona-Pandemie.
8: Danach sind die Theorieprüfungsergebnisse in den Keller gegangen.
4: Eine weitere Neuerung, es soll die Möglichkeit für private Übungsstunden geben, zum Beispiel mit den Eltern.
6: Ich weiß nicht, ob es die beste Idee ist, mit deinen Eltern so zu fahren, weil meine Eltern sind ja nicht so ausgebildete Fahrlehrer.
4: Angestrebt ist, dass die neuen Regeln 2027 in Kraft treten können.
1: Reparieren statt Elektroschrott produzieren, das steckt hinter einem Gesetzentwurf, der heute im Bundestag beraten wird. Es geht um ein Recht auf Reparatur mit strengeren Vorgaben für die Hersteller. Sie sollen Artikel wie Haushaltsgeräte, Mobiltelefone oder E-Bikes so produzieren, dass sie zu einem angemessenen Preis reparierbar sind, unabhängig von der Produktgarantie. Ein kleiner Betrieb in Rheinland-Pfalz hat sich schon vor Jahren auf solche Reparaturen spezialisiert.
9: Ein Fall für den Fachmann, für die Blitzblume. Seit 35 Jahren repariert Elektromeister Heinrich Jung defekte Geräte. Inzwischen führt sein Sohn Philipp das Geschäft. Morgens zwischen 8 und 10 ist hier Sprechstunde. Das Telefon steht nicht still.
10: Was macht denn der nimmer? Gar nichts mehr, ist tot.
9: Wenn ein Gerät nicht mehr funktioniert, ist es oft noch lange nicht Schrott, sagen die Profis von der Blitzblume. 5 Leute arbeiten hier, zu tun ist mehr als genug. Wichtig?
11: Vor allen Dingen, dass sich die Kunden darauf verlassen können, dass, wenn sie eine Meinung zu ihrem Zustand von ihrem Gerät haben wollen, dass sie den auch ehrlich von uns bekommen, da wir ja gar keinen Verkauf haben. Und von uns kriegt man eben nur die Dienstleistung Reparatur.
9: Das Recht auf Reparatur durch den Hersteller soll künftig für Waschmaschinen für mindestens 10 Jahre, für Smartphones für 7 gelten. Ersatzteile müssen ebenfalls verfügbar sein. Es gilt aber auch für andere Geräte wie Staubsauger oder Tablets. Und?
12: Der große Vorteil ist, dass es dann auch eine Verlängerung der Gewährleistungsfrist geben wird. Das heißt, man bekommt wieder ein Jahr Gewährleistung, die man eben vorher nicht hatte.
9: Philipp Jung auf Hausbesuch. Die Waschmaschine pumpt nicht mehr ab. Schuld? Eine verirrte Socke. Kostenpunkt 90 Euro.
11: Viele, viele Fehler sind zu reparieren ohne Materialaufwand, mit einfach einem gewissen Zeitaufwand und dem Know-how.
9: Auf zum nächsten Kunden. Das neue Gesetz aus Sicht der Blitzblume geht es in die richtige Richtung.
1: Und hier noch die Wetteraussichten. Morgen im Norden und Osten neben Sonne öfter noch dichte Wolken und einige Schauer, sonst viel Sonnenschein und trocken. Es wird wärmer mit 15 bis 26 Grad.
13: Gut informiert geht's mit uns durch den Mittwoch. Willkommen bei Tagesschau 24. Den Führerschein zu machen ist teuer. Inzwischen kostet er mehrere tausend Euro. Allein in den vergangenen 5 Jahren sind die Preise für die theoretische Ausbildung um 52% gestiegen, für die Praxis um 45%. Jetzt sollen die Preise sinken. Die Bundesregierung hat dafür heute Änderungen in der Ausbildung auf den Weg gebracht.
4: Erstmal alles richtig einstellen. Dann startet die Fahrstunde für Gereon Simons. Er ist 16 Jahre alt und möchte ab 17 begleitet fahren. Noch ist vieles neu.
5: Oh, das war falsch. Ah, bleib ruhig auf der Bremse stehen.
4: Als er mit dem Führerschein losgelegt hat, waren seine Eltern von den Kosten überrascht.
6: Als ich herausgefunden habe, dass ich bis zu 4.000 Euro zahlen kann, haben meine Eltern auch schon gesagt und sich ein bisschen Sorgen gemacht.
4: Wie teuer es letztendlich wird, hängt auch hier bei der Fahrschule Neveling in Ratingen davon ab, wie schnell die Schüler das Fahren lernen. Durchschnittlich soll der Preis derzeit deutschlandweit bei ca. 3.400 Euro liegen.
7: In Luxemburg, wo das Leben jetzt nicht ganz günstig ist, kostet der Führerschein im Durchschnitt 1.500 Euro, in Belgien 2.000 Euro. Da sind wir weit von den Durchschnittskosten in Deutschland entfernt. Und deshalb reformieren wir die Fahrschulausbildung. Wir setzen auf eine Kombination aus Digitalisierung, Bürokratierückbau, Flexibilität und mehr Transparenz.
4: Konkret heißt das unter anderem weniger Prüfungsfragen, weniger verpflichtende Sonderfahrten, zum Beispiel Autobahnfahrten, und Vergleichsportale für Preise und Erfolgsquoten. Die Reform sieht außerdem vor, dass Fahrsimulatoren eingesetzt werden können. Der Theorieunterricht darf auch ausschließlich digital stattfinden. Fahrlehrer Peter Fresenberger sieht das kritisch und vergleicht es mit dem digitalen Unterricht während der Corona-Pandemie.
8: Danach sind die Theorieprüfungsergebnisse in den Keller gegangen.
4: Eine weitere Neuerung: Es soll die Möglichkeit für private Übungsstunden geben, zum Beispiel mit den Eltern.
6: Ich weiß nicht, ob es die beste Idee ist, mit deinen Eltern so zu fahren, weil meine Eltern sind ja nicht so ausgebildete Fahrlehrer.
4: Angestrebt ist, dass die neuen Regeln 2027 in Kraft treten können.
13: Ja, der Führerschein ist zu teuer und soll vereinfacht werden. Aber wie? Darüber sprechen wir jetzt mit Lilly Berthold, der stellvertretenden Generalsekretärin der Bundesschülerinnenkonferenz. Denn sie hat gerade im März ihren Führerschein bestanden. Erstmal Gratulation dazu. Was für ein Gefühl ist das denn, jetzt den Führerschein in der Hand zu halten?
14: Ja, also es ist jetzt ein großes Erfolgserlebnis, einfach weil der Weg dahin auch so lang war. Und ich fühle mich jetzt erleichtert, dass ich den Führerschein endlich habe.
13: Jetzt haben wir gerade schon gehört, der Führerschein ist mittlerweile richtig teuer. Man ist mit mehreren tausend Euro schnell dabei. Darf ich fragen, wie Sie sich das finanziert haben als Schülerin?
14: Mein Führerschein hat in meinem Ort über 4.000 Euro gekostet. Und ich bin ganz ehrlich, ohne großzügige familiäre Unterstützung hätte ich mir das wahrscheinlich gar nicht leisten können.
13: Gibt es denn auch Schülerinnen und Schüler in Ihrem Umfeld, die auf einen Führerschein verzichten müssen wegen dieser hohen Kosten?
14: Ja, tatsächlich sind das auch sehr viele. Also die meisten Menschen in meinem Alter können sich jetzt aktuell keinen Führerschein finanzieren, müssen auf die Berufstätigkeit warten. Das betrifft relativ viele Leute.
13: Jetzt will das Bundeskabinett den Führerschein ja bezahlbarer machen, indem man den ganzen Prozess in der Fahrschule auch vereinfacht. Zum Beispiel sollen Übungsfahrten nicht mehr nur mit Fahrlehrer stattfinden können, sondern auch zum Beispiel mit den Eltern. Ist das denn eine gute Idee? Also könnten Ihre Eltern auch den Job des Fahrlehrers übernehmen?
14: Also ich weiß von meinen Eltern, dass die definitiv keine FahrlehrerInnen sein könnten. Abgesehen davon, wie lange das schon her ist, dass sie ihren Führerschein überhaupt gemacht haben, bis hin zu, dass sie wahrscheinlich gar keine Kompetenzen in Gefahrensituationen hätten. Also ich würde wahrscheinlich ganz grundlegende Kompetenzen erlernen können, aber ich könnte mich wahrscheinlich nie sicher fühlen in dem Auto. Und ich würde ihnen auch nicht zutrauen, tatsächlich noch alle Details und Kleinigkeiten und auch relevanten, ja, Verordnungen, die es im Straßenverkehr einfach gibt, überhaupt noch zu kennen. Also ich glaube, da fehlt einfach die ganze Ausbildung, die dahinter steckt, logischerweise auch.
13: Dann sind ja gerade die Sonderfahrten in der Diskussion, bei denen man zum Beispiel Autobahnfahren übt oder auch nachts fahren. Die sollen jetzt weniger werden, statt 12 bisher 3 Fahrten. Hatten Sie das Gefühl, Sie wären da auch mit weniger Praxis klargekommen?
14: Ich muss ganz ehrlich sagen, dass in meiner Fahrausbildung die Praxis eigentlich den größten Anteil an der Fahrkompetenz, die ich letztendlich habe, auch ausgemacht hat. Die Theoriestunden lagen weit, weit weg von meinen Praxisstunden. Was man sagen kann, ist, dass sich sehr viele Fahrten auch doppeln. Wenn man beispielsweise seinen Führerschein im Winter hat, dann ist es ja sowieso einfach am Nachmittag schon draußen dunkel. Und dann kann man sich bestimmt die ein oder andere Nachtfahrt schenken. Oder wenn man längere Fahrstunden nimmt, dann kann man auch bestimmt die ein oder andere Überlandstrecke nicht nochmal doppelt machen. Aber gerade das Autobahnfahren, in meiner Perspektive, habe ich da auch große Hemmungen vor dem Autofahren ganz generell überwunden. Es ist eben auch gefährlich. Man überwindet sich da persönlich. Und ich glaube, man sollte wahrscheinlich am wenigsten tatsächlich in der Fahrpraxis einsparen.
13: Die Theorie zu lernen, die soll in Zukunft einfacher werden. Zum einen soll das von zu Hause aus per App möglich sein. Also wäre Homeschooling besser als Frontalunterricht in der Fahrschule?
14: Das kommt immer drauf an. Die App, die man zum Bestehen der Theorieprüfung benötigt, die ist meistens sowieso schon verpflichtend in vielen Fahrschulen. Muss man auch schon Prüfungssimulationen über eine App abschließen. Dass die jedoch ausschließlich verwendet wird, ist wahrscheinlich für den individuellen Fahrschüler dann ein Nachteil. Also gerade wenn man auch Homeschooling in Schulen betrachtet hat, waren eben besonders die SchülerInnen gefördert, die sowieso schon gute Selbstlernkompetenzen haben oder die sowieso schon Vorerfahrungen haben, beispielsweise schon vorher mal einen Führerschein in AM oder sowas gemacht. Aber sich selbst jegliche Situationen, gerade wenn ich an komplizierte auch Vorfahrtssituationen denke, die ja durchaus großes Gefahrenpotenzial im Straßenverkehr darstellen, wenn ich auch an Technikfragen denke, der Theorieunterricht vor Ort hat natürlich sehr viele Vorteile. Ich könnte mir persönlich vorstellen, jedoch einen Kompromiss zu finden, den auch weniger, also mit weniger Pflichtanteil zu behaften, sodass die Unterstützung durch den Fahrlehrer eventuell auch ein Zusatz werden könnte.
13: Wenn Sie der Politik jetzt einen Rat geben dürften, sehen Sie mehr Potenzial, den Führerschein zu vereinfachen bei der Theorie oder bei den praktischen Fahrstunden?
14: Ich denke, mehr Potenzial gibt es auf jeden Fall in der theoretischen Fahrschulausbildung, einfach dadurch, dass in der praktischen die meiste Fahrkompetenz generell angelernt wird. Viele Verkehrssituationen versteht man meistens auch erst in der Praxis, die man vorher in der Theorie schon hätte lernen können. Ganz generell muss aber natürlich gerade für Kinder und Jugendliche, die ja einfach auf Mobilität, auf Souveränität im heranwachsenden Alter angewiesen sind, der Führerscheinpreis gesenkt werden. Ob das nun wirklich zum Preis einer, ja letztendlich auch eines Qualitätsverlustes der Fahrerlaubnis führt, ist meiner Meinung nach im Widerspruch. Ob man an der Theorie sparen sollte, ob es sich mehr lohnt, an der Praxis zu sparen, sind, glaube ich, Debatten, die man nicht führen sollte, gerade wenn man Gefahrenpotenzial im Straßenverkehr weiterhin niedrig halten möchte. Aber letztendlich kommt man sicherlich nicht dran vorbei, auch in der Theorie vor allen Dingen kürzen zu müssen.
13: Das sagt Lilly Berthold, die stellvertretende Generalsekretärin der Bundesschülerinnenkonferenz. Vielen Dank und gute Fahrt.

0: führen.
1: Wie reagieren denn eigentlich die Einheimischen in Istanbul auf dieses Spiel? Ist das für die auch so eine große Nummer?
2: Also Istanbul ist eine Fußballstadt. Es gibt viele große Vereine hier. Das Stadion hinter mir ist ja das Verein von Beşiktaş. Also die Menschen hier lieben den Fußball. Dementsprechend begeistert sind sie, dass wieder so ein großes Finale hier in ihrer Stadt heute passiert. Viele Türken drücken den Deutschen die Daumen. So habe ich es zumindest in einigen Gesprächen hier heute gehört. Also die freuen sich auch auf dieses Spiel. Aber die ganz große Fußballfeier, die ist es natürlich zwischen den englischen und den deutschen Fans, die hier für ihre Vereine wirklich diese ganz besondere Reise auf sich genommen haben. Und die Euphorie ist ganz groß. Und wir werden sehen, wer dann heute Abend hier in Istanbul feiert. Aston Villa oder der SC Freiburg.
1: Ja, heute Abend entscheidet es sich zwischen dem SC Freiburg und Aston Villa. 21 Uhr unserer Zeit geht's los. Vielen Dank, Simon Riesche, nach Istanbul. Und wir bleiben noch beim Sport und schauen jetzt nach England. Dort feiert der FC Arsenal, der Club des deutschen Nationalspielers Kai Havertz, den ersten Meistertitel seit 2004. Weil Konkurrent Manchester City im vorletzten Saisonspiel nur zu einem Unentschieden kam, ist den Gunners dieser Erfolg nicht mehr zu nehmen. Tausende Fans versammelten sich am späten Abend in London auf den Straßen in der Nähe des Emirates-Stadions und bejubelten den Titel. Das Team hatte die Partie von Manchester City gemeinsam im Fernsehen gesehen. Anschließend gab es auch bei Kai Havertz und seinen Mitspielern eine größere Party. Insgesamt ist es der 14. Meistertitel für den Club. In gut 3 Wochen beginnt die Weltmeisterschaft in Kanada, Mexiko und den USA. Das heißt für Cristiano Ronaldo, er geht in seine 6. WM-Endrunde. Der 41-jährige portugiesische Superstar wurde von Nationaltrainer Martinez in den Kader berufen. Ronaldo hat als einziger Spieler der Geschichte schon bei 5 verschiedenen Weltmeisterschaften getroffen. Ja, und morgen wird's dann auch für Deutschland spannend. Dann wird Bundestrainer Nagelsmann seinen Kader bekannt geben. Und jetzt zu einem ganz besonderen Mann. Schiedsrichter müssen einiges aushalten im Profifußball und ganz besonders auf Amateurplätzen. Peter Richter stört das aber nicht. Der 77-Jährige pfeift seit mehr als 4 Jahrzehnten an fast jedem Wochenende und möchte noch lange weitermachen.
3: Sonntagnachmittag in Schwabach. Die Fußballkreisklasse spielt und Peter Richter pfeift. Und das macht er seit über 40 Jahren. Die Jungs auf dem Platz könnten seine Enkel sein. Der 77-Jährige ist fast jeden Sonntag unterwegs in ganz Mittelfranken, um als Schiedsrichter auf dem Feld zu stehen.
4: Servus. Ich möchte immer von weg ein paar Worte verlieren, betreffs dessen, was ich erwarte. Ich lasse euch Fußball spielen, wenn ihr es wollt. Spielen, ja? Bitte, Aktionen, langes Bein, offene Sohle, Achillessehnenbereich und Sprunggelenk, Konsequenzen, logischerweise.
5: Danke. Bitte.
3: Für ihn kein Hobby, sondern eine Leidenschaft. Ans Aufhören denkt der Ansbacher nicht.
4: Weil es mir immer noch unheimlich viel Spaß macht. Vor allen Dingen die Kommunikation mit jungen Menschen. Die gibt mir sehr, sehr viel und das hält mich auch jung. Und das merke ich und immer wieder. Ich bin jeden Sonntag eigentlich froh, wenn ich ein Spiel habe.
3: Peter Richter und der Fußball. Alles begann, als er mit 16 Jahren seine Ausbildung zum Elektrofahrzeugmechaniker in Dresden angefangen hat und in seiner Freizeit Fußball spielte. Bevor er Spiele pfiff, wollte er aber als aktiver Spieler Karriere machen.
4: Weil ich ein Fußballer mit Leib und Seele bin und mit Herz und durch eine relativ komplizierte Knieoperation das nicht mehr ausüben konnte und ich eine Alternative gesucht habe, Trainer wollte ich nicht werden und dann habe ich mich für Schiedsrichter entschieden und es war gut so.
3: Die Schulungsunterlagen, original aus der DDR, hat er noch.
4: Ich habe meine Schiedsrichterprüfung damals in Dresden gemacht. Das ist mein Ausweis von 1982, mein erster Schiedsrichterausweis.
3: Heute sieht der ein bisschen anders aus und ist vor allem digital.
6: Nein,
3: geehrt wurde er mehrfach für sein jahrzehntelanges ehrenamtliches Engagement. Das freut ihn zwar, spielt für ihn als unparteiischen Sonntags aber keine Rolle.
4: Fair war's, bis auf 1, 2 Sachen, aber die sind normal. Und Fußball ohne diese Fallspieler gibt es nicht.
3: Wenn man ihn lässt, will Peter Richter auch noch mit 80 auf dem Platz stehen. Falls er nicht mehr so schnell laufen kann, dann eben als Assistent am

0: So, und jetzt nehmen wir uns nochmal extra Zeit für einige Themen des Tages in unserem Update hier bei Tagesschau 24 mit meiner Kollegin Anina Pommerenke in der Redaktion der Tagesschau. Anina, als erstes geht's für uns mal nach München. Dort haben die deutschen Strafverfolgungsbehörden heute zwei mutmaßliche chinesische Spione festgenommen. Was wissen wir darüber?
1: Ja, bei den mutmaßlichen Spionen soll es sich um ein Ehepaar handeln mit deutscher Staatsangehörigkeit und chinesischen Wurzeln. Das Ehepaar soll für den chinesischen Geheimdienst Kontakt zu Wissenschaftlern an deutschen Hochschulen aufgenommen haben. Es geht hier also um Hightech-Spionage. Den Angaben zufolge ging es da um wissenschaftliche Infos über militärisch nutzbare Hochtechnologie. In München wurden wohl die Wohn- und Arbeitsräume der beiden Tatverdächtigen durchsucht. Es gab auch Einsätze in anderen Bundesländern. Dort ging es allerdings um Zeugen. Ja, die beiden sollen Lehrstuhlinhaber, insbesondere aus den Bereichen künstliche Intelligenz, Informatik, Luft- und Raumfahrt, zu vermeintlichen Vorträgen nach China gelockt haben. Dort saß dann wohl vermeintlich ein ziviles Publikum. Es handelte sich dann aber eben um Fachleute von staatlichen Rüstungsunternehmen, die da ganz genau zugehört haben sollen. Die beiden Tatverdächtigen, die werden nun dem Ermittlungsrichter am Bundesgerichtshof vorgeführt. Der wird dann die Haftbefehl eröffnen und über die Untersuchungshaft gegen die beiden tatverdächtigen chinesischen Spione entscheiden.
0: Unser nächstes Thema führt uns dann nach Berlin. Wir haben es gerade schon gehört in den Kurznachrichten. In der Nacht ist in Berlin ein Ebola-Patient aus der Demokratischen Republik Kongo angekommen. Da handelt es sich um einen Arzt und Missionar aus den USA. Wie kam es denn, dass er jetzt in der Charité behandelt wird?
1: Also die US-Regierung hat die Bundesregierung wohl um Unterstützung gebeten bei der Behandlung des US-Amerikaners. Das wurde auch unter anderem damit begründet, dass die Flugzeit nach Deutschland eben doch deutlich kürzer sei als in die USA. Außerdem ist eben auch die entsprechende Infrastruktur in Berlin vorhanden. Der Mann hatte ja als Missionar und Arzt im Kongo gearbeitet, sich dann wohl im Zuge seiner Arbeit mit dem Ebola-Virus infiziert. Er ist dann, wie wir hier auch auf den Bildern nochmal sehen, unter enormen Sicherheitsvorkehrungen auf einen Campus der Berliner Charité, auf eine spezielle Isolierstation gebracht worden. Also ein Flugzeug, das schon speziell für solche Transporte vorgesehen ist, und dann eben auch einen speziellen Krankenwagen. Da kann man sich natürlich schon auch fragen, warum sind so viele Einsatzkräfte notwendig für einen einzigen Patienten? Dazu hat ein Sprecher der Berliner Feuerwehr in der Nacht Stellung genommen.
2: Wir sind auf sämtliche Eventualitäten vorbereitet gewesen. Im Zuge dessen haben wir uns so vorbereitet, dass auch spezielle Einsatzfahrzeuge mit in der Kolonne mitgefahren sind. Dazu gehören zum Beispiel Dekon-Fahrzeuge, die eben Dekontaminierung hätten durchführen können, wenn es dazu gekommen wäre, dass es notwendig geworden wäre.
1: Deutschland hatte 2014 ja auch schon drei Ebola-Patienten behandelt. Ja, und laut Behörden steht hier auch keine Gefahr, irgendwie für die Zivilbevölkerung sich anzustecken. Diese Isolierstation von der Berliner Charité ist eben speziell für hochansteckende Infektionskrankheiten ausgestattet. Diese Station ist komplett isoliert, hat beispielsweise eigene Zugangswege, eine Schleuse, die passiert werden muss, spezielle Lüftungs- und Filteranlagen und sogar eine eigene geschlossene Abwasseraufbereitung. Es ist ja außerdem so, und das betonen die Experten ja immer wieder, dass die meisten Menschen, die sich mit dem Ebola-Virus infizieren, eben Pflegekräfte und Ärzte sind, die unmittelbar Kontakt mit Infizierten hatten. Also von einem Ansteckungsrisiko für die Bevölkerung gehen die Experten hier aktuell nicht aus.
0: Das ist doch eine gute Nachricht. Das Ebola-Virus, das gilt eben eigentlich als hoch ansteckend. Jetzt hat die Weltgesundheitsorganisation heute auch ein Update zur Entwicklung dieser Ebola-Epidemie gegeben. Wird sich das Virus denn noch weiter ausbreiten? Was ist da der aktuelle Stand?
1: Ja, die große Sorge ist, dass sich das Virus auf lokaler Ebene und regionaler Ebene in Zentralafrika weiter verbreiten wird. Das hat die WHO heute beim Update zur aktuellen Lage bekannt gegeben. Aktuell ist da die Rede von 139 Toten und 600 Verdachtsfällen, Tendenz steigend. Eine Expertin hat auch noch einmal gesagt, dass sie davon ausgeht, dass die Epidemie schon vor Monaten begonnen hat. Die genauen Untersuchungen hierzu sind allerdings noch nicht abgeschlossen. Ja, und global betrachtet, das ist immerhin die beruhigende Nachricht, bleibt ein Ausbreitungsrisiko aber gering.
0: Soweit unser Update. Vielen Dank dafür, Anina.
1: Gerne.
0: Guten Tag, hier ist die Tagesschau in 100 Sekunden. Demonstrative Harmonie beim Empfang von Xi für Putin. Bei dem Treffen von Chinas Präsident und dem russischen Staatschef unterzeichneten beide Seiten 20 Kooperationsvereinbarungen. Xi lobte die strategische Partnerschaft mit Russland. Eine konkrete Vereinbarung über eine von Putin gewollte neue Gaspipeline wurde aber nicht getroffen. EU will Zolldeal mit den USA umsetzen. Vertreter von EU-Parlament und dem Rat der EU-Länder einigten sich nach monatelangen Verhandlungen. Wie mit US-Präsident Trump vereinbart, sollen europäische Zölle auf US-Industriewaren bis Ende 2029 wegfallen. Sollte Trump dennoch seinerseits die Zölle erhöhen, soll eine Ausstiegsklausel greifen. Bundeskabinett macht Weg frei für Führerscheinreform. Verkehrsminister Schnieder will den Erwerb der Fahrerlaubnis einfacher und günstiger machen. Unter anderem durch digitalen Unterricht, den Einsatz von Simulatoren und Vereinfachungen bei den Prüfungen. Die Fahrausbildung kostet inzwischen mehrere tausend Euro. Gesetzentwurf der Bundesregierung zu Recht auf Reparatur. Er sieht strenge Vorgaben für Hersteller vor. Sie sollen Elektronikartikel, Haushaltsgeräte oder E-Bikes so produzieren, dass sie zu einem angemessenen Preis reparierbar sind, unabhängig von der Produktgarantie. Das Gesetzesvorhaben wird heute im Bundestag diskutiert. Ebola-Patient ist in Deutschland eingetroffen. Um kurz nach 1 Uhr landete das Flugzeug mit dem infizierten US-Bürger auf dem Flughafen Berlin-Brandenburg. Der Mann hatte zuvor in der Demokratischen Republik Kongo gearbeitet und war dort positiv auf das Virus getestet worden. Deutschland hatte sich auf Bitten der USA bereit erklärt, ihn in der Charité zu behandeln. Das Wetter. Morgen im Norden und Osten neben Sonne öfter noch dichte Wolken, die im Verlauf auch noch den ein oder anderen Schauer bringen. Sonst viel Sonnenschein und trocken. Höchstwerte 15 bis 26 Grad. Vertreter der EU haben sich in der Nacht auf Zollerleichterungen für die USA geeinigt. Abgaben auf Industriegüter sollen zum Beispiel entfallen. Die EU will so die umstrittene Vereinbarung mit US-Präsident Trump aus dem vergangenen August umsetzen. Trump hatte ja zuletzt mit neuen Zöllen gedroht, sollte die EU nicht bis Anfang Juli ihren Teil erfüllen.
3: Gut 10 Monate ist es her. Zwischen 2 Golfrunden trifft sich US-Präsident Trump in seinem eigenen Hotel in Schottland mit EU-Kommissionspräsidentin von der Leyen. Handschlag, grundsätzliche Einigung auf ein Handelsabkommen. Die Vereinbarung im Kern. Für Waren aus der Europäischen Union nehmen die USA im Regelfall maximal 15% Zoll. Im Gegenzug macht die EU eine Zusage. Beim Import von US-Industrieprodukten senkt die EU die Zölle auf 0%. Doch noch hat die EU ihren Teil der Vereinbarung nicht umgesetzt. Das EU-Parlament will sich absichern. Gegen unerwartete Schritte von Donald Trump, der zeigt sich ungeduldig, drohte zuletzt mit 9 zusätzlichen Zöllen auf europäische Autos.
0: Und mein Kollege Bernd Rasem hat am Vormittag mit unserem Europakorrespondenten Christian Feld gesprochen und ihn gefragt, was denn für beide Vertragspartner die wichtigsten Punkte beim Abkommen sind.
4: Das ist ja ein Abkommen oder eine Vereinbarung, die für beide Seiten am Ende Sicherheit und Vorteile bringen könnte. Die EU bekommt die Sicherheit, dass eigentlich maximal 15% Zoll auf Exporte aus der EU in die USA erhoben werden. Da gab es viele größere Zahlen im Vorfeld von Donald Trump, mit denen er gedroht hat. Also 15% wäre da quasi die Obergrenze. Und in der Gegenrichtung, bei den Exporten aus den USA nach Europa, bekommt dann die USA die Zusicherung, dass bei den meisten Industrieprodukten das ganz runtergeht auf 0%. Außerdem soll es einen besseren Marktzugang für Agrarprodukte, aber auch so Dinge wie Hummer, also Meeresfrüchte, bei dem Weg in die EU geben. Das ist im Kern diese Vereinbarung. Es gab ja auch noch die Zusage der EU, Investitionen zu tätigen in den USA und auch mehr LNG-Gas zu kaufen.
5: Das Ganze muss man ja vielleicht mal sehen mit einer ganzen Reihe von Handelsabkommen, die die EU momentan abschließt. Mit Indien, Australien, Mercosur, also mit einigen der lateinamerikanischen Staaten und jetzt die USA. Was bedeutet das für die EU und vor allen Dingen, welche Branchen profitieren denn jetzt?
4: Ja, da gab es erhebliche Reiseaktivität, Verhandlungsaktivität von Seiten der EU-Kommission bei diesen vielen Handelsabkommen. Und das war ein ganz klares Ziel, sich weniger abhängig von den USA zu machen. Viele Freihandelsabkommen mit anderen Kontinenten und vielen Ländern zu schließen. Der Handelskommissar Šefčovič hat beim WDR Europa-Forum im Interview mit meiner Kollegin Tina Hassel gesagt, wir hatten jetzt zuletzt so viele Anrufe. Können wir nicht auch noch Verhandlungen beginnen? Können wir die Verhandlungen nicht beschleunigen? Das soll eben die Risiken vermindern für europäische Unternehmen, dass man eben nicht nur vom Export in die USA abhängig ist. Ja, und wer dann am Ende wirklich profitiert, das kann man nicht pauschal sagen. Natürlich profitieren Bereiche und Unternehmen, die zum Beispiel in die USA exportieren und die jetzt möglicherweise nicht so hohe Zölle zahlen müssen. Aber das sollte man auch dazu sagen, es gibt natürlich auch Bedenken. Gab es zum Beispiel im Freihandelsabkommen mit den südamerikanischen Staaten, Mercosur, da waren Landwirte sehr verunsichert und haben gesagt, das wird für uns ein Riesenproblem, wenn diese Produkte auf den europäischen Markt kommen.
5: Jetzt schauen wir noch mal ein bisschen genauer auf dieses Zollabkommen mit den USA. Es gibt da ja auch mehrere Überprüfungsmechanismen. Wie sehen die denn genau aus? Wann schreiten die ein?
4: Ja, das war ein wichtiger Punkt und wahrscheinlich auch der Grund dafür, dass diese Verhandlungen jetzt in der Nacht in Straßburg dann doch sehr, sehr viele Stunden gedauert haben. Teile des Europäischen Parlaments hätten die sogar gerne noch ein bisschen härter gehabt, aber am Ende muss man einen Kompromiss finden. Schauen wir im Detail auf diese Sicherheitsmechanismen. Sollte Donald Trump, wenn das Abkommen dann erstmal gestartet wurde, sollte er dann doch mal wieder mit einer Überraschung um die Ecke kommen und überraschende Zölle erheben, dann besteht die Möglichkeit, das Abkommen ganz oder in Teilen anzuhalten, auszusetzen. Außerdem haben wir momentan noch eine Situation, dass bei Produkten, in denen sehr viel Stahl und Aluminium drin ist, die sogenannten Derivate, dass da momentan noch sehr viel höhere Zollsätze drauf sind als 15%. Da gibt es jetzt die Forderung oder die Verabredung, sollte sich das bis Ende des Jahres nicht verändert haben, dann darf die EU reagieren. Entweder darf sie selber dann die Zölle anheben in die Richtung der USA oder man hält es halt an mit dem Wunsch, dass die USA reagieren und nach unten korrigieren. Außerdem soll dieses Handelsabkommen regelmäßig überprüft werden. Die EU-Kommission soll regelmäßig Bericht erstatten, wie es denn vorangeht.
5: Letzte Frage, vielleicht mit Bitte um kurze Antwort. Wie ist dieser Deal denn aus deiner Sicht zu bewerten? Es gibt ja auch relativ viel Kritik.
4: Ja, unter dem Strich gibt es hier nicht nur Jubelarien, weil man einfach erkannt hat, dass im Vergleich zur früheren Situation, bevor Trump sich mit seiner großen Tafel in den Rosengarten des Weißen Hauses gestellt hat und diese Zölle verkündet hat, war man eigentlich zollmäßig besser dran. Aber das Ganze ist in gewisser Hinsicht eine Schadensbegrenzung. Und da wir, wenn wir über die USA reden, immer auch über Sicherheitsfragen und Militärfragen reden, die da mit reinspielen, war das wahrscheinlich das Beste, was man rausholen könnte, aber ein optimaler Deal ist das mit Sicherheit nicht.
5: Christian Feld aus Straßburg zum Deal EU-USA beim Thema Zölle. Herzlichen Dank.
0: Reparieren statt wegwerfen. Das ist das Ziel hinter einem Gesetzentwurf, der heute im Bundestag beraten wird. Es geht um ein Recht auf Reparatur mit strengeren Vorgaben für die Hersteller. Sie sollen die verschiedensten Artikel, zum Beispiel Haushaltsgeräte, Elektronik oder E-Bikes, so produzieren, dass sie zu einem angemessenen Preis reparierbar sind. Und zwar unabhängig von der Produktgarantie. Ein kleiner Betrieb in Ingelheim tut genau das schon seit Jahren und kann nicht über mangelnde Aufträge klagen.
6: Ein Fall für den Fachmann, für die Blitzblume. Seit 35 Jahren repariert Elektromeister Heinrich Jung defekte Geräte. Inzwischen führt sein Sohn Philipp das Geschäft. Morgens zwischen 8 und 10 ist hier Sprechstunde. Das Telefon steht nicht still.
7: Ja, genau. Sie hatten aufs Band gesprochen wegen dem Backofen. Genau. Was machen denn immer? Gar nichts mehr, ist tot.
6: Wenn ein Gerät nicht mehr funktioniert, ist es oft noch lange nicht Schrott, sagen die Profis von der Blitzblume. 5 Leute arbeiten hier, zu tun ist mehr als genug. Wichtig?
7: Vor allen Dingen, dass sich die Kunden darauf verlassen können, dass, wenn sie eine Meinung zu ihrem Zustand von ihrem Gerät haben wollen, dass sie den auch ehrlich von uns bekommen, da wir ja gar keinen Verkauf haben. Und von uns kriegt man eben nur die Dienstleistung Reparatur.
6: Das Recht auf Reparatur durch den Hersteller soll künftig für Waschmaschinen für mindestens 10 Jahre, für Smartphones für 7 gelten. Ersatzteile müssen ebenfalls verfügbar sein. Es gilt aber auch für andere Geräte wie Staubsauger oder Tablets. Und?
8: Der große Vorteil ist, dass es dann auch eine Verlängerung der Gewährleistungsfrist geben wird. Das heißt, man bekommt wieder ein Jahr Gewährleistung, die man eben vorher nicht hatte.
6: Philipp Jung auf Hausbesuch. Die Waschmaschine pumpt nicht mehr ab. Schuld? Eine verirrte Socke. Kostenpunkt 90 Euro.
7: So ist es oft. Also natürlich, klar, hat man auch mal Sachen, wo man teures Material hat. Das kommt immer mal vor. Aber viele Fehler sind zu reparieren ohne Materialaufwand, mit einfach einem gewissen Zeitaufwand und dem Know-how.
6: Auf zum nächsten Kunden. Das neue Gesetz aus Sicht der Blitzblume geht es in die richtige Richtung.
0: Das Gastgewerbe in Deutschland beklagt erneut weniger Umsatz. Die Einnahmen von Restaurants, Kneipen und Hotels sanken im März um 1,3% im Vergleich zum Vorjahresmonat, teilte das Statistische Bundesamt mit. Damit fiel der Umsatz auf das Niveau von März 2022 zurück, die Zeit nach der Corona-Pandemie. Zu schaffen macht der Branche die steigende Inflation, weswegen viele Verbraucher den Gürtel enger schnallen müssen. Anders als im Gastgewerbe kommen von den Industrie- und Handwerksbetrieben überraschend gute Zahlen. Nach vorläufigen Ergebnissen des Statistischen Bundesamts wuchs im verarbeitenden Gewerbe der Bestand an Aufträgen im März um 1,6% im Vergleich zum Vormonat. Welche Branchen besonders profitierten und wie die Perspektiven sind, dazu Antje Erhardt aus der Frankfurter Börse.
9: So voll waren die Auftragsbücher der Industrie seit 11 Jahren nicht mehr. Es ist der stärkste Anstieg seit September 2024. Und besonders augenfällig wird der Vergleich zum Vorjahresmonat mit einem Plus von 8,4%. Es gab mehr Aufträge in jeder Branche, vor allem mit 3,8% bei Datenverarbeitung und Elektronik, also bei Computern und Smartphones, und 1,5% bei Flugzeugen, Schiffen, Zügen, Militärfahrzeugen. Das ermittelte das Statistische Bundesamt. Positiv war, dass vor allem Aufträge aus dem In- und Ausland kamen, gleichermaßen. Die Auftragslage ein wichtiger Frühindikator, denn viele oder mehr Aufträge können bedeuten, dass Produktionen steigen oder zumindest ausgelastet sind, wenngleich das kein Automatismus ist. Denn hohe Energiepreise und Nachschubsorgen durch gestörte Lieferketten bleiben herausfordernd. Zugleich hatte aber heute die Industrie von anderer Seite Planungssicherheit, denn die EU einigt sich auf die US-Zölle bzw. eben darauf, dass sie keine mehr gegen die USA erhebt, unter der Bedingung, dass sich die USA ihrerseits an die vereinbarten 15% auf Waren aus der EU halten. Die Industrie drängt aber auch darauf, dass Zölle auf Stahl und Aluminium von derzeit noch 50% dringend sinken sollten, am besten auf 15%.
0: In Deutschland den Führerschein zu machen, soll günstiger und moderner werden. Das Bundeskabinett hat heute dazu einen Reformvorschlag auf den Weg gebracht. Demnach soll der Theorieunterricht zukünftig digital, zum Beispiel per App, stattfinden können. Praktische Prüfungen sollen kürzer werden und feste Vorgaben für Sonderfahrten wegfallen. Zudem sollen private Übungsfahrten, zum Beispiel mit Verwandten, möglich werden. Fahrlehrerverbände befürchten aber, dass die Pläne zu mehr Unsicherheit im Straßenverkehr führen könnten. Zu Beginn des Jahres scheiterte auf EU-Ebene ein Vorstoß, Bezeichnungen wie Veggie-Burger oder vegetarische Bratwurst zu verbieten. Vegane Produkte dürfen also auch weiter in ihrem Namen an tierische Produkte erinnern. Und diese tierischen Ersatzprodukte sind bei vielen Verbrauchern nach wie vor beliebt. Mittlerweile gibt es in vielen Großstädten sogar vegane Metzgereien. Für das ARD-Morgenmagazin hat sich meine Kollegin Katja Stieler in genau solche einer Metzgerei in Dresden umgeschaut.
10: Ich muss schon zugeben, an so einem leckeren Fleischkäsebrötchen kann ich nur schwer vorbeigehen.
11: Aber oft plagt mich dabei ein schlechtes Gewissen. Nicht gut für die Umwelt, für die Tiere und für die eigene Gesundheit auch nicht. Aber es schmeckt halt. Deshalb ist mein Ziel heute, Fleischalternativen für mich zu finden. Und zwar hier in einer veganen Metzgerei. Hört sich irgendwie schräg für mich an. Mein erster Eindruck, ganz schön wuselig hier. 28 Mitarbeiter hat der Betrieb heute. Vor 3 Jahren haben sie zu 6 begonnen. Und jetzt steht die Grillsaison vor der Tür. Hochsaison also.
12: Wenn ich nicht wüsste, dass es eine vegane Metzgerei ist, würde ich sagen, es ist eine ganz normale. Oder gibt es irgendwelche Unterschiede?
13: Es ist eigentlich 1:1 gleich. Der Wurstfüller ist der gleiche, der benutzt wird.
11: Und die Würste sehen aus, naja, wie Würste eben.
10: Hier haben wir die Lione. Und das hier würde ich heute auch echt noch gern probieren. Kein Leberkäse. Soll aber schmecken wie einer.
11: Den werde ich später wirklich noch probieren. Aber wie machen die hier aus Pflanzen Würste? Und wie kriegen sie den Geschmack hin? Ich bin mit Stefan verabredet. Er ist der Produktentwickler. Und er denkt voraus, für die Weihnachtszeit will er eine spezielle Bratwurst kreieren. Ich darf mitmachen und die kandierten Walnüsse, die gleich reinkommen, schon mal vorkosten.
10: Oh ja.
14: Verführt werden.
10: Puh, das riecht intensiv.
14: Naja, zum Beispiel ist Majoran Petersilie drin. Mhm. Ich denke, das ist vielleicht rauszuriechen.
10: Mhm. Ja.
14: Und Pfeffer.
10: Jetzt, wo du sagst, ja.
11: Gewürze für den Geschmack sind das eine. Aber wie bekommt man den Biss, die Textur einer tierischen Wurst hin mit Pflanzen? Dafür hat Stefan diese Lösung.
10: Es sieht aus wie Schnee. Was ist das?
14: Das sind Bambusfasern.
10: Bambusfasern. Darf man die mal probieren?
14: Die kann man sicherlich probieren. Das wird nach nicht viel
10: schmecken. Ich weiß nicht, ob ich es will, um ehrlich zu sein. Bambusfasern hätte ich jetzt eher mit Kleidung in Verbindung gebracht. Aber riecht nach nichts.
14: Das sind Bambusfasern, die für den Lebensmitteleinsatz zugelassen sind und nutzen halt sehr viele Hersteller, um ihre Textur zu beeinflussen. Mhm. Aber ich glaube, pur ist das halt nicht.
10: Wird immer mehr im Mund.
14: Genau.
11: Jedes neue Rezept braucht Monate, erzählt mir Stefan. Der Anspruch ist ja, so nahe wie möglich ans Vorbild zu kommen, das er noch von früher kennt.
14: Ich esse kein Fleisch, seit 8 Jahren nicht mehr.
10: Aber du hast eine Idee davon, wie Fleisch schmeckt.
14: Ich meine, mich noch daran zu erinnern. Mhm. Ja, genau.
10: Und dann diese Erinnerung gleichst du dann immer mit dem ab, was du hier ausprobierst.
14: Genau, also mir ist einfach wichtig zum Schmecken.
10: Ich glaube, jetzt duftet es schon langsam, oder? Und man sieht, ja, es sieht im Grunde aus wie ein Fleischbrät, wirklich.
14: Ja, ne?
11: Ab damit in die Wurstmaschine. Ah, jetzt kommen die ersten Würste raus. Die Pelle ist natürlich kein Tierdarm, sondern vegan, aus Algen gemacht. Und dann der große Moment. Stefan bringt die gebratenen Würste.
10: Ui, wie frisch vom Grill, super.
11: Das findet auch Nils, der Chef, der sich zum Probieren zu uns stellt.
10: Sieht aus wie eine originale Bratwurst auf jeden Fall. Super.
11: Doch dann die Enttäuschung.
10: Aber sie zerfällt so ein bisschen. Ja. Ja, die ist ganz schön weich.
11: Und der Blick in die Runde verrät, das war es noch nicht. Zum Glück ist noch genügend Zeit bis Weihnachten für weitere Versuche.
15: Also, ja, noch viel zu weich.
10: Warum ist es euch so wichtig, Produkte herzustellen, die eben der Bratwurst oder dem Steak oder dem Burger sehr nahe kommen, auch von der Textur her?
15: Produkte sind ja oft nicht nur, oder Lebensmittel sind ja nicht nur Lebensmittel, sondern oft auch Emotionen. Und ich verbinde zum Beispiel mit einem Bratwurst zum Beispiel Emotionen. Ich war im Baumarkt mit meinem Vater und danach stand davor so ein Foodtruck und danach hat man sich da eine Bratwurst geholt. Das ist ja eine schöne Emotion, eine Verbindung zu seinem Vater. Und ich will ja die Emotion nicht vermissen. Und ich will ja nicht die ganze Erfahrung daran vermissen.
11: Bei mir ist das der Fleischkäse. Jetzt bin ich echt gespannt, wie der vegan schmeckt. Deshalb geht's für mich jetzt an die Ladentheke. Wenn ich nicht wüsste, dass hier alles komplett vegan ist, ich würde es nicht sehen. Die Fleischerei-Optik, auch diese Emotion gehört hier dazu, wie damals als Kind vor der Wursttheke.
12: Auf den Leberkäse habe ich mich schon die ganze Zeit gefreut. Ja, den könnte ich im Brötchen und mit einer Portion Ketchup wahrscheinlich nur schwer vom Original unterscheiden. Ja.
11: Fleischalternativen wollte ich für mich finden. Beim Fleischkäse hat das schon mal geklappt. Deshalb nehme ich mir vor, in Zukunft öfter mal auf die vegane Variante zu setzen.
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1: Guten Tag, willkommen zur Tagesschau. Den Führerschein zu machen ist richtig teuer geworden. Mehrere tausend Euro zahlen Fahrschülerinnen und Fahrschüler inzwischen. Allein in den vergangenen 5 Jahren sind die Preise für die theoretische Ausbildung um 52% gestiegen, für die Praxis um 45%. Heute hat die Bundesregierung Veränderungen beschlossen, mit denen der Führerschein vom kommenden Jahr an wieder günstiger werden soll.
2: Erstmal alles richtig einstellen. Dann startet die Fahrstunde für Gerion Simons. Er ist 16 Jahre alt und möchte ab 17 begleitet fahren. Noch ist vieles neu.
3: Oh, das war falsch. Ja, bleib ruhig auf der Bremse stehen.
2: Als er mit dem Führerschein losgelegt hat, waren seine Eltern von den Kosten überrascht.
4: Als ich herausgefunden habe, dass ich bis zu 4.000 Euro zahlen kann, haben meine Eltern auch schon gesagt und sich ein bisschen Sorgen gemacht.
2: Wie teuer es letztendlich wird, hängt auch hier bei der Fahrschule Neveling in Ratingen davon ab, wie schnell die Schüler das Fahren lernen. Durchschnittlich soll der Preis derzeit deutschlandweit bei ca. 3.400 Euro liegen.
5: Wir setzen auf eine Kombination aus Digitalisierung, Bürokratierückbau, Flexibilität und mehr Transparenz.
2: Konkret heißt das unter anderem weniger Prüfungsfragen, weniger verpflichtende Sonderfahrten, zum Beispiel auf Autobahnen, und Vergleichsportale für Preise und Erfolgsquoten. Die Reform sieht außerdem vor, dass Fahrsimulatoren eingesetzt werden können. Der Theorieunterricht darf auch ausschließlich digital stattfinden. Fahrlehrer Peter Friesenberger sieht das kritisch und vergleicht es mit dem digitalen Unterricht während der Corona-Pandemie.
6: Danach sind die Theorieprüfungsergebnisse in den Keller gegangen.
2: Eine weitere Neuerung, es soll die Möglichkeit für private Übungsstunden geben, zum Beispiel mit den Eltern. Hier auf dem Verkehrsübungsplatz in Karst geht das jetzt schon. Marc fährt mit seiner Mutter neben sich, doch die Begeisterung hält sich auf beiden Seiten in Grenzen.
7: Das ist genauso wie mit Nachhilfeunterricht. Sobald es halt familiär verbandelt ist, ist das alles etwas schwieriger. Weil es ist nicht eine Frage des Respekts, es ist einfach der Abstand, der dann fehlt.
8: Und wenn du jetzt anfängst, deinen Sohn anzuschreien oder merkst du in der Fahrschule, auch wenn der Fahrlehrer lauter wird, dann machst du ja erst recht dicht.
2: Andere europäische Länder setzen die privaten Fahrstunden bereits um.
1: Seit mehr als einem Jahr verunsichert US-Präsident Trump mit seinen Zolldrohungen die Weltwirtschaft. Im vorigen Sommer gab es eine Einigung der EU, die aber bisher noch nicht umgesetzt wurde. In der vergangenen Nacht hat sich das EU-Parlament nun mit Vertretern der Regierungen verständigt. Auf europäische Produkte werden beim Export in die USA 15% Zoll aufgeschlagen. Das ist mehr als bisher, aber weniger als von Trump angedroht. Umgekehrt sind Exporte aus den USA in die EU zollfrei. Jedenfalls solange sich die USA an die Abmachung halten.
9: Besonders die Autoindustrie in Deutschland und Europa war zuletzt wieder einmal mit Zolldrohungen aus den USA konfrontiert. Fast 10 Monate sind vergangen seit dem Handschlag von Schottland. Trump fordert, dass die EU ihre Zusagen endlich umsetzt. In der Nacht einigen sich EU-Parlament, Mitgliedstaaten und EU-Kommission darauf, wie sie das Abkommen umsetzen wollen. Auf jeden Fall nur unter bestimmten Bedingungen.
10: Der Schottland-Deal ist unfair, er ist auch ungleich und insofern gab es viel Unsicherheit darüber. Und deswegen haben wir mit unserer Gesetzgebung ein Stück weit Sicherheit geschaffen, um Investitionen und Handel zu stabilisieren.
9: So will sich die EU absichern. Das Handelsabkommen kann wieder ausgesetzt werden, sollten sich die USA nicht daran halten. Momentan sehr hohe Zölle auf EU-Produkte mit Stahl und Aluminium sollen die USA bis Ende des Jahres senken. Und das ganze Abkommen gilt nur bis Ende 2029, müsste danach verlängert werden. Zustimmung zur Einigung auch von der EU-Kommissionspräsidentin. Ihre Behörde führt die Verhandlungen mit den USA. Die Botschaft wohl auch nach Washington noch in der Nacht vom Handelskommissar. Die EU hat einmal mehr gezeigt, dass wir ein verlässlicher Handelspartner sind, der sich an seine Zusagen hält. Das Ergebnis respektiert völlig die Vereinbarung von EU und USA. Besonders das EU-Parlament hatte auf die Absicherung gepocht. Offen ist noch, was Donald Trump davon hält.
1: Christian Feld, es kommt also auf den US-Präsidenten an. Mit welcher Reaktion rechnet man auf EU-Seite?
11: Ja, es gibt regelmäßigen Austausch mit der US-Seite, vor allem von Seiten der EU-Kommission, die ja die Verhandlungen für alle Mitgliedstaaten führt. Aber so richtig will niemand eine verlässliche Prognose abgeben, wie Trump jetzt nun wirklich reagiert. Es gibt allerdings die Hoffnung, dass für Trump jetzt wichtig ist, dass er sagen kann, seht her, ich habe die Europäer dazu gebracht, dass sie 0% Zölle nehmen auf unsere US-Produkte, dass das für ihn wichtig ist, um den Erfolg zu dokumentieren. Und das heißt natürlich noch nicht, dass das schon reicht. Vielleicht schaut er dann doch noch mal ins Kleingedruckte und schaut sich dann doch noch mal das Sicherheitsnetz an, was die EU da verhandelt hat.
1: Christian Feld, danke nach Straßburg. Deutschland mit neuen Technologien wirtschaftlich stärken und unabhängiger machen. Das will Forschungsministerin Baer mit ihrer sogenannten Hightech-Agenda. 18 Milliarden Euro sollen bis 2029 investiert werden. Im Fokus stehen Schlüsseltechnologien und strategische Forschungsfelder wie künstliche Intelligenz, Batterietechnologien und Mikroelektronik. Hier ein Beispiel aus Baden-Württemberg.
12: Auf diese Chips setzen sie ihre Hoffnung. Durch sie fließt Licht statt Strom. Die Firma Quandt aus Stuttgart forscht an dieser neuartigen Technologie, die schneller und stromsparender ist als die Konkurrenz. Ideale Voraussetzungen für energieintensive KI-Rechenzentren und Unabhängigkeit von China und den USA.
13: Ganz platt gesagt, ohne Chip keine Souveränität. Wir haben hier in einem neuen Disziplin, dem photonischen Computing, gezeigt, was wir in Deutschland schaffen können und haben internationalen Ausrufezeichen gesetzt.
12: Technologisch unabhängig soll Deutschland werden. 6 sogenannte Roadmaps hat die Bundesregierung heute vorgestellt. Für Schlüsseltechnologien von Batterien bis zu künstlicher Intelligenz. Bundesforschungsministerin Baer setzt auf enge Vernetzung zwischen Wirtschaft und Wissenschaft.
14: Wir wollen exzellente Forschung, die wir ohne Zweifel haben, noch schneller in wirtschaftliche Stärke und in internationale Wettbewerbsfähigkeit übersetzen. Aber das gelingt natürlich auch nur gemeinsam.
12: Im globalen Wettlauf um Halbleiter droht Deutschland den Anschluss zu verlieren. Auch der Bundeskanzler will Abhängigkeiten verringern, sagt er auf einem Gipfel der Elektro- und Digitalindustrie.
15: Vor diesem Hintergrund müssen wir uns als Europäer bewähren und wir müssen mit diesen schwierigen Rahmenbedingungen umgehen und wir müssen sie systematisch angehen.
12: Gestern hat Quandt bekannt gegeben, den Sprung aus der Forschung in die industrielle Anwendung geschafft zu haben. Eine kleine Erfolgsnachricht, der nach dem Willen der Bundesregierung noch weitere folgen sollen.
1: Auf deutsche Hightech hat es offenbar auch ein Ehepaar abgesehen, das jetzt festgenommen wurde. Die Bundesanwaltschaft wirft den beiden vor, für China spioniert zu haben. Das Ehepaar hat deutsche Pässe und chinesische Wurzeln. Es wurde in Karlsruhe dem Haftrichter vorgeführt. Nach dem Stand der Ermittlungen haben die beiden deutschen Wissenschaftler zu Vorträgen in China eingeladen, ohne zu sagen, dass im Publikum Vertreter staatlicher Rüstungsunternehmen saßen. Russland und China wollen militärisch enger zusammenarbeiten. Unter anderem planen sie gemeinsame Luft- und Meerespatrouillen. Beim Staatsbesuch des russischen Präsidenten Putin in Peking demonstrierten beide Seiten Einigkeit. Staatschef Xi Jinping sagte nichts gegen den russischen Überfall auf die Ukraine und Putin bezeichnete Taiwan als Teil Chinas.
16: Die russisch-chinesische Freundschaft Russland, mittlerweile Juniorpartner, so wirkt es in der Ausstellung, die Präsident Putin besucht. Zuvor hat ihn Staatschef Xi mit Pomp und Jubel empfangen. Die Botschaft Einigkeit. Anders als beim Besuch von US-Präsident Trump werden Absichtserklärungen unterzeichnet. Es gibt ein gemeinsames Statement. China präsentiert sich als Friedensmacht, auch mit Blick auf den US-Krieg gegen den Iran. Diese Welt ist weit davon entfernt, friedlich zu sein. Der Schaden durch Aktionen von Einzelstaaten ist groß. Auch die Gefahr, dass wir zu einem Gesetz des Dschungels zurückkehren. Beim Thema Ukraine-Krieg aber weiterhin keine Verurteilung des russischen Angriffs. Chinas Öl- und Gaskäufe stützen vielmehr Putin und umgehen westliche Sanktionen. Fast alle russisch-chinesischen Im- und Exporte werden mittlerweile in Rubel und Yuan abgewickelt. Wir haben ein stabiles Handelssystem aufgebaut, das uns von äußeren Einflüssen abschirmt. Der große Wurf für Putin bleibt aber aus. Kein Durchbruch für eine neue Gaspipeline nach China. Peking insgesamt in einer besseren Verhandlungsposition. Experten schätzen,
17: dass durch den quasi freiwilligen Abgang von den USA als Ordnungsmacht in der Welt China da in ein Vakuum vorstößt und dadurch auch natürlich an Gestalt und Gewicht gewinnt.
16: Vor allem auch im Verhältnis zu Russland.
1: Die italienische UniCredit möchte die Deutsche Commerzbank übernehmen. Seit Monaten treiben die Italiener ihr Vorhaben voran, kaufen mehr und mehr Aktien der Commerzbank. Die möchte aber gar nicht geschluckt werden. Auf der Hauptversammlung in Wiesbaden ging es deshalb heute vor allem darum, wie kann die Übernahme noch verhindert werden und was bedeutet das für die Beschäftigten der Commerzbank?
18: Mit Trillerpfeifen und Plakaten zeigen Beschäftigte der Commerzbank am Morgen, was sie von einer möglichen Übernahme halten. Skepsis, die Vorstandsvorsitzende teilt.
19: Wir sehen, dass am Ende, dass alles, was passiert, eine Entscheidung unserer Aktionärinnen und Aktionäre ist. Und die entscheiden darüber, welches Angebot sie attraktiv finden. Und wir haben jetzt als Vorstand und Aufsichtsrat sehr klar gesagt, dass wir das jetzige Angebot für nicht attraktiv halten. Und alles Weitere werden wir in den nächsten Wochen sehen.
18: Bei der Commerzbank läuft es eigentlich gut. 2025, das zweitbeste Jahr in der Geschichte des Bankhauses. Die Meinung der Aktionäre zu einer möglichen Übernahme durch die italienische UniCredit einhellig.
20: Auf gar keinen Fall wollen wir übernommen werden, ja? Auf jeden Fall nicht. Und schon gar nicht von der UniCredit.
21: Würde ich nicht gut finden. Es wäre mir lieber, wenn die Commerzbank in deutschen Händen bliebe.
18: Aktuell hält die UniCredit rund 30% der Commerzbank-Aktien, könnte diese weiter aufstocken und so die Übernahmepläne weiter vorantreiben. Deshalb sehen Experten kaum eine Chance für eine eigenständige Zukunft der Commerzbank.
22: Die Tür ist sperrangelweit offen und ich gehe davon aus, dass die Commerzbank am Ende übernommen werden wird. Insofern ist das Management der Commerzbank gut beraten, jetzt von Konfrontation umzuschalten und mit den Italienern in vernünftige Gespräche zu gehen.
18: Die Commerzbank selbst will bereits 3000 Stellen abbauen. Der Betriebsrat fürchtet bei einer Übernahme den Verlust von bis zu 23.000 Jobs.
1: Markus Kürne, ist denn damit zu rechnen, dass die Versuche gegen diese Übernahme doch noch erfolgreich sein könnten?
23: Also es sieht doch tatsächlich danach aus, dass es am Ende zu einer Übernahme kommen könnte. Aber es gibt natürlich eine ganz entscheidende Größe, das wurde im Beitrag ja angesprochen, die Aktionärinnen und Aktionäre. Wie gut ist der Preis? Wie hoch ist das Angebot? Und wenn wir jetzt gerade sehen, dass die Commerzbank ihre Dividende verdoppeln konnte, dann ist das einerseits eine ziemlich gute Ausgangsbasis dafür, dass man eben nicht übernommen wird. Auf der anderen Seite ist ein zweischneidiges Schwert, denn einer der größten Aktionäre ist die UniCredit. Und die profitieren natürlich dann auch in großem Maße davon, dass die Commerzbank so erfolgreich ist. Also wir werden das sehen. Politisch wird das auch eine interessante Komponente haben. Die UniCredit hat vor einigen Jahren die HVB übernommen in München. Und da sind sehr viele Stellen abgebaut werden. Das haben viele bei der Commerzbank beobachtet und nicht vergessen.
1: Markus Görn in Frankfurt am Main, vielen Dank.
23: Gerne.
1: Reparieren statt Elektroschrott produzieren, das steckt hinter einem Gesetzentwurf, der heute im Bundestag beraten wird. Es geht um ein Recht auf Reparatur mit strengeren Vorgaben für die Hersteller. Sie sollen Artikel wie Haushaltsgeräte, Mobiltelefone oder E-Bikes so produzieren, dass sie zu einem angemessenen Preis reparierbar sind, unabhängig von der Produktgarantie. Ein kleiner Betrieb in Rheinland-Pfalz hat sich schon vor Jahren auf solche Reparaturen spezialisiert.
24: Ein Fall für den Fachmann, für die Blitzblume. Seit 35 Jahren repariert Elektromeister Heinrich Jung defekte Geräte. Inzwischen führt sein Sohn Philipp das Geschäft. Morgens zwischen 8 und 10 ist hier Sprechstunde. Das Telefon steht nicht still.
25: Was macht denn der nimmer? Gar nichts mehr, ist tot.
24: Wenn ein Gerät nicht mehr funktioniert, ist es oft noch lange nicht Schrott, sagen die Profis von der Blitzblume. 5 Leute arbeiten hier. Zu tun ist mehr als genug. Wichtig?
25: Vor allen Dingen, dass sich die Kunden darauf verlassen können, dass, wenn sie eine Meinung zu ihrem Zustand von ihrem Gerät haben wollen, dass sie den auch ehrlich von uns bekommen, da wir ja gar keinen Verkauf haben. Und von uns kriegt man eben nur die Dienstleistung Reparatur.
24: Das Recht auf Reparatur durch den Hersteller soll künftig für Waschmaschinen für mindestens 10 Jahre, für Smartphones für 7 gelten. Ersatzteile müssten ebenfalls verfügbar sein. Kritiker bemängeln, Formulierungen und Vorgaben seien unklar, schafften zusätzliche Bürokratie und unnötige Belastungen, so die Deutsche Industrie- und Handelskammer. Viele Betriebe fragen sich, wie teuer darf eine Reparatur künftig sein? Wie lange darf sie dauern? Diese Unsicherheiten bremsen. Philipp Jung auf Hausbesuch. Die Waschmaschine pumpt nicht mehr ab. Schuld eine verirrte Socke. Kostenpunkt 90 Euro.
25: Viele, viele Fehler sind zu reparieren ohne Materialaufwand, mit einfach einem gewissen Zeitaufwand und dem Know-how.
24: Auf zum nächsten Kunden. Das neue Gesetz aus Sicht der Blitzblume geht es in die richtige Richtung.
0: Den Führerschein zu machen ist teuer. Inzwischen kostet er mehrere tausend Euro. Allein in den vergangenen 5 Jahren sind die Preise für die theoretische Ausbildung um 52% gestiegen, für die Praxis um 45%. Jetzt sollen die Preise sinken. Die Bundesregierung hat dafür heute Änderungen in der Ausbildung auf den Weg gebracht.
3: Erstmal alles richtig einstellen. Dann startet die Fahrstunde für Gereon Simons. Er ist 16 Jahre alt und möchte ab 17 begleitet fahren. Noch ist vieles neu.
4: Oh, das war falsch. Ah, bleib ruhig auf der Bremse stehen.
3: Als er mit dem Führerschein losgelegt hat, waren seine Eltern von den Kosten überrascht.
5: Als ich herausgefunden habe, dass ich bis zu 4.000 Euro zahlen kann, haben meine Eltern auch schon gesagt und sich ein bisschen Sorgen gemacht.
3: Wie teuer es letztendlich wird, hängt auch hier bei der Fahrschule Neveling in Ratingen davon ab, wie schnell die Schüler das Fahren lernen. Durchschnittlich soll der Preis derzeit deutschlandweit bei ca. 3.400 Euro liegen.
6: In Luxemburg, wo das Leben jetzt nicht ganz günstig ist, kostet der Führerschein im Durchschnitt 1.500 Euro, in Belgien 2.000 Euro. Da sind wir weit von den Durchschnittskosten in Deutschland entfernt. Und deshalb reformieren wir die Fahrschulausbildung. Wir setzen auf eine Kombination aus Digitalisierung, Bürokratierückbau, Flexibilität und mehr Transparenz.
3: Konkret heißt das unter anderem weniger Prüfungsfragen, weniger verpflichtende Sonderfahrten, zum Beispiel Autobahnfahrten und Vergleichsportale für Preise und Erfolgsquoten. Die Reform sieht außerdem vor, dass Fahrsimulatoren eingesetzt werden können. Der Theorieunterricht darf auch ausschließlich digital stattfinden. Fahrlehrer Peter Friesenberger sieht das kritisch und vergleicht es mit dem digitalen Unterricht während der Corona-Pandemie.
7: Danach sind die Theorieprüfungsergebnisse in den Keller gegangen.
3: Eine weitere Neuerung, es soll die Möglichkeit für private Übungsstunden geben, zum Beispiel mit den Eltern.
5: Ich weiß nicht, ob es die beste Idee ist, mit deinen Eltern so zu fahren, weil meine Eltern sind ja nicht so ausgebildete Fahrlehrer.
3: Angestrebt ist, dass die neuen Regeln 2027 in Kraft treten können.
0: Ja, der Führerschein ist zu teuer und soll vereinfacht werden. Aber wie? Darüber sprechen wir jetzt mit Lilly Berthold, der stellvertretenden Generalsekretärin der Bundesschülerinnenkonferenz. Denn sie hat gerade im März ihren Führerschein bestanden. Erstmal Gratulation dazu. Was für ein Gefühl ist das denn, jetzt den Führerschein in der Hand zu halten?
26: Ja, also es ist jetzt ein großes Erfolgserlebnis, einfach weil der Weg dahin auch so lang war. Und ich fühle mich jetzt erleichtert, dass ich den Führerschein endlich habe.
0: Jetzt haben wir gerade schon gehört, der Führerschein ist mittlerweile richtig teuer. Man ist mit mehreren tausend Euro schnell dabei. Darf ich fragen, wie Sie sich das finanziert haben als Schülerin?
26: Mein Führerschein hat in meinem Ort über 4.000 Euro gekostet. Und ich bin ganz ehrlich, ohne großzügige familiäre Unterstützung hätte ich mir das wahrscheinlich gar nicht leisten können.
0: Gibt es denn auch Schülerinnen und Schüler in Ihrem Umfeld, die auf einen Führerschein verzichten müssen wegen dieser hohen Kosten?
26: Ja, tatsächlich sind das auch sehr viele. Also die meisten Menschen in meinem Alter können sich jetzt aktuell keinen Führerschein finanzieren, müssen auf die Berufstätigkeit warten. Das betrifft relativ viele Leute.
0: Jetzt will das Bundeskabinett den Führerschein ja bezahlbarer machen, indem man den ganzen Prozess in der Fahrschule auch vereinfacht. Zum Beispiel sollen Übungsfahrten nicht mehr nur mit Fahrlehrer stattfinden können, sondern auch zum Beispiel mit den Eltern. Ist das denn eine gute Idee? Also könnten Ihre Eltern auch den Job des Fahrlehrers übernehmen?
26: Also ich weiß von meinen Eltern, dass die definitiv keine FahrlehrerInnen sein könnten. Abgesehen davon, wie lange das schon her ist, dass sie ihren Führerschein überhaupt gemacht haben, bis hin zu, dass sie wahrscheinlich gar keine Kompetenzen in Gefahrensituationen hätten. Also ich würde wahrscheinlich ganz grundlegende Kompetenzen erlernen können, aber ich könnte mich wahrscheinlich nie sicher fühlen in dem Auto. Und ich würde ihnen auch nicht zutrauen, tatsächlich noch alle Details und Kleinigkeiten und auch relevanten, ja, Verordnungen, die es im Straßenverkehr einfach gibt, überhaupt noch zu kennen. Also ich glaube, da fehlt einfach die ganze Ausbildung, die dahinter steckt, logischerweise auch.
0: Dann sind ja gerade die Sonderfahrten in der Diskussion, bei denen man zum Beispiel Autobahnfahren übt oder auch nachts fahren, die sollen jetzt weniger werden, statt 12 bisher 3 Fahrten. Hatten Sie das Gefühl, Sie wären da auch mit weniger Praxis klargekommen?
26: Ich muss ganz ehrlich sagen, dass in meiner Fahrausbildung die Praxis eigentlich den größten Anteil an der Fahrkompetenz, die ich letztendlich habe, auch ausgemacht hat. Die Theoriestunden lagen weit, weit weg von meinen Praxisstunden. Was man sagen kann, ist, dass sich sehr viele Fahrten auch doppeln. Wenn man beispielsweise seinen Führerschein im Winter hat, dann ist es ja sowieso einfach am Nachmittag schon draußen dunkel. Und dann kann man sich bestimmt die ein oder andere Nachtfahrt schenken. Oder wenn man längere Fahrstunden nimmt, dann kann man auch bestimmt die ein oder andere Überlandstrecke nicht nochmal doppelt machen. Aber gerade das Autobahnfahren in meiner Perspektive habe ich da auch große Hemmungen vor dem Autofahren ganz generell überwunden. Es ist eben auch gefährlich. Man überwindet sich da persönlich. Und ich glaube, man sollte wahrscheinlich am wenigsten tatsächlich in der Fahrpraxis einsparen.
0: Die Theorie zu lernen, die soll in Zukunft einfacher werden. Zum einen soll das von zu Hause aus per App möglich sein. Also wäre Homeschooling besser als Frontalunterricht in der Fahrschule?
26: Es kommt immer drauf an. Die App, die man zum Bestehen der Theorieprüfung benötigt, die ist meistens sowieso schon verpflichtend in vielen Fahrschulen. Muss man auch schon Prüfungssimulationen über eine App abschließen. Dass die jedoch ausschließlich verwendet wird, ist wahrscheinlich für den individuellen Fahrschüler dann ein Nachteil. Also gerade wenn man auch Homeschooling in Schulen betrachtet hat, waren eben besonders die SchülerInnen gefördert, die sowieso schon gute Selbstlernkompetenzen haben oder die sowieso schon Vorerfahrungen haben, beispielsweise schon vorher mal einen Führerschein in AM oder sowas gemacht, aber sich selbst jegliche Situationen, gerade wenn ich an komplizierte auch Vorfahrtssituationen denke, die ja durchaus großes Gefahrenpotenzial im Straßenverkehr darstellen. Wenn ich auch an Technikfragen denke, der Theorieunterricht vor Ort hat natürlich sehr viele Vorteile. Ich könnte mir persönlich vorstellen, jedoch einen Kompromiss zu finden, den auch mit weniger Pflichtanteil zu behaften, sodass die Unterstützung durch den Fahrlehrer eventuell auch ein Zusatz werden könnte.
0: Wenn Sie der Politik jetzt einen Rat geben dürften, sehen Sie mehr Potenzial, den Führerschein zu vereinfachen bei der Theorie oder bei den praktischen Fahrstunden?
26: Ich denke, mehr Potenzial gibt es auf jeden Fall in der theoretischen Fahrschulausbildung. Einfach dadurch, dass in der praktischen die meiste Fahrkompetenz generell angelernt wird. Viele Verkehrssituationen versteht man meistens auch erst in der Praxis, die man vorher in der Theorie schon hätte lernen können. Ganz generell muss aber natürlich gerade für Kinder und Jugendliche, die ja einfach auf Mobilität, auf Souveränität im heranwachsenden Alter angewiesen sind, der Führerscheinpreis gesenkt werden. Ob das nun wirklich zum Preis einer, ja letztendlich auch eines Qualitätsverlustes der Fahrerlaubnis führt, ist meiner Meinung nach im Widerspruch. Ob man an der Theorie sparen sollte, ob es sich mehr lohnt, an der Praxis zu sparen, sind, glaube ich, Debatten, die man nicht führen sollte, gerade wenn man Gefahrenpotenzial im Straßenverkehr weiterhin niedrig halten möchte. Aber letztendlich kommt man sicherlich nicht dran vorbei, auch in der Theorie vor allen Dingen kürzen zu müssen.
0: Das sagt Lilly Berthold, die stellvertretende Generalsekretärin der Bundesschülerinnenkonferenz. Vielen Dank und gute Fahrt.
26: Dankeschön. Schön, dass ich da war.
0: Guten Tag, hier ist die Tagesschau in 100 Sekunden. Demonstrative Harmonie beim Empfang von Xi für Putin. Bei dem Treffen von Chinas Präsident und dem russischen Staatschef unterzeichneten beide Seiten 20 Kooperationsvereinbarungen. Xi lobte die strategische Partnerschaft mit Russland. Eine konkrete Vereinbarung über eine von Putin gewollte neue Gaspipeline wurde aber nicht getroffen. EU will Zolldeal mit den USA umsetzen. Vertreter von EU-Parlament und dem Rat der EU-Länder einigten sich nach monatelangen Verhandlungen. Wie mit US-Präsident Trump vereinbart, sollen europäische Zölle auf US-Industriewaren bis Ende 2029 wegfallen. Sollte Trump dennoch seinerseits die Zölle erhöhen, soll eine Ausstiegsklausel greifen. Bundeskabinett macht Weg frei für Führerscheinreform. Verkehrsminister Schnieder will den Erwerb der Fahrerlaubnis einfacher und günstiger machen. Unter anderem durch digitalen Unterricht, den Einsatz von Simulatoren und Vereinfachungen bei den Prüfungen. Die Fahrausbildung kostet inzwischen mehrere tausend Euro. Gesetzentwurf der Bundesregierung zu Recht auf Reparatur. Er sieht strenge Vorgaben für Hersteller vor. Sie sollen Elektronikartikel, Haushaltsgeräte oder E-Bikes so produzieren, dass sie zu einem angemessenen Preis reparierbar sind, unabhängig von der Produktgarantie. Das Gesetzesvorhaben wird heute im Bundestag diskutiert. Ebola-Patient ist in Deutschland eingetroffen. Um kurz nach 1 Uhr landete das Flugzeug mit dem infizierten US-Bürger auf dem Flughafen Berlin-Brandenburg. Der Mann hatte zuvor in der Demokratischen Republik Kongo gearbeitet und war dort positiv auf das Virus getestet worden. Deutschland hatte sich auf Bitten der USA bereit erklärt, ihn in der Charité zu behandeln. Das Wetter. Morgen im Norden und Osten neben Sonne öfter noch dichte Wolken, die im Verlauf auch noch den ein oder anderen Schauer bringen. Sonst viel Sonnenschein und trocken. Höchstwerte 15 bis 26 Grad. Militärische Ehren vor der großen Halle des Volkes in Peking und danach viel gegenseitiges Lob für die Zusammenarbeit. Ja, so zelebrieren Chinas Präsident Xi und der russische Staatschef Putin die sogenannte grenzenlose Partnerschaft ihrer Länder. Eine Kooperation, die sie noch ausweiten wollen. Aber Putins Wunsch, ein konkretes Abkommen über den Bau einer neuen Gaspipeline abzuschließen, wurde nicht erfüllt.
16: Wieder großer Aufmarsch, diesmal für Russlands Präsidenten Putin, nur Tage nach US-Präsident Trump. Pomp und blumenschwenkende Kinder, bis dahin fast ein Déjà-vu. Danach aber deutlich mehr demonstrative Einigkeit zwischen Chinas Staatschef Xi und Putin. Es werden Absichtserklärungen unterzeichnet und es gibt ein gemeinsames Statement. China versucht sich als Friedensmacht zu präsentieren, mit Blick unter anderem auf den US-Krieg gegen Iran. Diese Welt ist weit davon entfernt, friedlich zu sein. Der Schaden durch Aktionen von Einzelstaaten ist groß. Auch die Gefahr, dass wir zu einem Gesetz des Dschungels zurückkehren.

0: Austauschprogramme für Studenten.
1: Und mein Kollege Bernd Rasem hat mit unserem Korrespondenten in Peking, Jörg Endres, gesprochen und ihn erstmal gefragt, was das für ein Zeichen sei, dass Putin nur wenige Tage nach US-Präsident Trump in China empfangen wurde.
2: Ja, also es ist zumindest ein Zeichen, das Peking so interpretieren will, dass die ganze Welt auf die Hauptstadt hier schaut als Zentrum der Diplomatie. So zumindest stellen es die staatlichen Zeitungen dar, die ja auch von der Kommunistischen Partei kontrolliert werden. Allerdings muss man dazu sagen, dass dieses Treffen jetzt so stattfindet, dass sich Putin und Trump quasi die Klinke in die Hand geben, hat auch damit zu tun, dass Trump seinen ursprünglichen Besuchstermin verschoben hat. Der war nämlich Anfang März vorgesehen. Doch dann hatten ja die USA zusammen mit Israel den Iran angegriffen. Der Krieg war in einer heißen Phase und Trump wollte dort dann das Weiße Haus nicht verlassen und nach China reisen. Deshalb wurde der Termin dann verschoben und so kommt es jetzt dazu, dass beide Präsidenten so kurz nacheinander in Peking aufschlagen. Der Kreml hat nochmal betont, habe ja nichts mit einer Rangordnung und so weiter zu tun, das sei jetzt eben so zufällig passiert. Aber ja, die Pekinger Presse, die Staatspresse zeichnet da ein ganz anderes Bild und sagt, Peking ist jetzt das Zentrum der Diplomatie.
3: Schauen wir mal auf das Treffen von Putin und Xi. Das heißt, es gibt 20 bilaterale Abkommen. Das ist ja eigentlich eine Leistung.
2: Ja, da muss man schauen, was dann am Ende genau drinsteht. Es ist nicht ungewöhnlich, dass bei solchen Besuchen Abkommen unterzeichnet werden. Das ist auch bei Bundeskanzler Merz geschehen. Bei US-Präsident Trump wurde nichts unterzeichnet. Das unterscheidet jetzt tatsächlich den Besuch von Trump Besuch von Putin. Das sind allerdings zum Teil Absichtserklärungen. Da geht es auch um Kooperation in der Filmindustrie zum Beispiel. Und oft sind das dann keine konkreten Vereinbarungen, sondern doch recht vage. Was wir aber erfahren haben auf jeden Fall ist, dass die Energiepartnerschaft weiter ausgebaut werden soll. So hat es Putin gesagt. China kauft ja weiterhin russisches Öl und Gas trotz westlicher Sanktionen, trotz der Sanktionen, die USA und Europa wegen des Angriffskriegs des Russischen in der Ukraine verhängt haben, ist China weiterhin ein guter Kunde und da hängt Russland auch an dem Tropf. Außerdem wurde gesagt, es soll weitere Forschungskooperationen geben. Putin erwähnte da zum Beispiel beim Bau von Atomkraftwerken in China, da sind russische Konzerne auch stark engagiert.
3: Du hast es gerade eben schon mal ein Stück weit angesprochen, die Abhängigkeit von Russland gegenüber China. Wie groß ist denn diese Abhängigkeit? Ist das wirklich so, dass man sagen kann, Seniorpartner China und Juniorpartner Russland?
2: Ja, so sehen das auch alle Analysten. Und wenn man sich anschaut, China ist mittlerweile der einzige große Handelspartner für Russland. Putin hat es sogar selber gesagt, dass die meisten Geschäfte jetzt auch mittlerweile in Rubel und Yuan abgewickelt werden. Das ist auch, das liegt auch daran, dass die USA eben viele Firmen sanktioniert haben und deshalb Firmen, die Geschäfte in Dollar abwickeln würden, Gefahr laufen würden, von US-Sanktionen getroffen werden. Also da sieht man doch, die Sanktionen scheinen zu wirken. Es gibt eine große Wirtschaftskrise in Russland und da ist man umso mehr auf China als Abnehmer von Öl und Gas angewiesen. Interessanterweise ist ja Putin auch hier hingefahren mit dem Plan, eine zweite Pipeline durch die Mongolei nach China voranzutreiben. Russland dringt schon seit langem auf dieses Projekt. Bei jedem Besuch eigentlich kommt das zur Sprache. Auch dieses Mal allerdings scheint es so zu sein, dass man sich zwar auf weitere Details geeinigt hat, aber immer noch nicht auf ein konkretes Abkommen, dass diese Pipeline auch wirklich gebaut werden soll. Wie es heißt, dringt China wohl darauf, dass die Preise für die Liefermengen, die dann mit so einem Pipeline-Bau verbunden werden, vielleicht noch weiter gedrückt werden.
3: Jörg, vielleicht noch mal ganz kurz zum Schluss. Wie stark ist Xi eigentlich in seiner Rolle in der Weltpolitik? Donald Trump ist im Iran, im Nahen Osten involviert, in Konflikten, Putin in der Ukraine. Und Xi, man hat immer das Gefühl, ist überall der lachende Dritte.
2: Also China profitiert sicherlich davon, dass sich Russland in der Ukraine verstrickt hat und damit besonders auf China angewiesen ist. Xi profitiert in gewisser Weise auch ein Stück weit, dass die USA jetzt ihre Kräfte mit dem Iran gebunden haben, auch wenn es China auch nicht gefallen kann, dass die Straße von Hormuz gesperrt ist. Denn China

0: auch von Energielieferungen aus dieser Region angewiesen. Aber man kann sagen, ja, China ist in gewisser Weise der lachende Dritte. Zugleich aber hat Xi Jinping zu Hause auch eine Wirtschaftskrise, kann man sagen. Die Wirtschaft kommt nicht voran. Es gibt hohe Arbeitslosigkeit unter der Jugend. Die Wirtschaft ist stark auf Exporte angewiesen. Ein Drittel des Bruttoinlandsprodukts letztes Jahr kam von den Exporten. Und ja, da ist China dann auch wiederum darauf angewiesen, ein gutes Verhältnis doch auch jetzt mit den USA zu haben oder versucht es zumindest, denn die USA sind immer noch ein wichtiger Absatzmarkt. Russland ist es auch, aber das kann natürlich lange nicht die Kaufkraft und die Produkte, die China auch braucht und die China eben auch in den Exportmärkten verkaufen will.
1: Der russische Präsident Wladimir Putin besucht seinen Amtskollegen Xi in Peking und das war Jörg Endres aus China. Herzlichen Dank.
2: Im Endspiel der Europa League trifft der SC Freiburg heute Abend in Istanbul auf den englischen Club Aston Villa. Für die Freiburger ist es das größte Spiel der Vereinsgeschichte und für Mittelfeldspieler Nicolas Höfler zugleich das letzte seiner Karriere, das der 36-Jährige mit einem Titel beenden möchte.
3: Nach 21 Jahren ist Schluss beim SC, aber noch nicht ganz. Denn auch für Nicolas Höfler, den alle nur Chico nennen, kommt noch das Highlight in Istanbul.
4: Ich habe so eine totale innere Überzeugung, dass wir das schaffen können und dass wir dieses Spiel am Mittwoch rocken, sag ich mal. Und ich freue mich total drauf.
3: Schauplatz ist der Besiktas Park am Bosporus. Knapp 40.000 gehen rein, ein Fußballtempel. Perfekt für das große Finale.
5: Wenn es bei irgendeinem jetzt nicht kribbelt, der ist wirklich auf fehlem Platz. Und das ist ja wirklich was Tolles. Und das spürt man ja auch wirklich in der Stadt, dass es bei sehr vielen Menschen eben auch kribbelt und diese Vorfreude ungemein groß ist.
3: Offiziell gab es 11.000 Tickets für die Freiburger. Die waren innerhalb kürzester Zeit vergriffen. Die Euphorie riesig.
6: Wir freuen uns schon mega aufs Spiel und wir sind auch selbstbewusst. Wir sind zwar Außenseiter, aber vielleicht gewinnen wir das Ding. Wäre geil.
3: Aston Villas Trainer Unai Emery ist ein alter Hase, gewann insgesamt 4-mal die Europa League. Er wird die Freiburger sehr genau analysiert haben und auch die Fans wissen, was auf sie zukommt. Die spielen einen guten Fußball, ich habe sie beobachtet. Ein gutes, ein starkes Team. Ich bin schon nervös, aber auch zuversichtlich. Die Zuversicht von Chico Höfler ist auch zu 100% da. Vielleicht tragen sie ihn dann nach dem Triumph in Istanbul ein letztes Mal auf Schultern.
2: Ja, es kribbelt also vor dem Spiel, hören wir gerade. Und vor dem Stadion in Istanbul fängt Simon Riesche uns jetzt die Stimmung ein. Ja, für die Freiburg-Fans ist dieses Spiel ein absolutes Highlight. Was spürt man davon in der Stadt? Ist Istanbul heute voller Fans aus Deutschland?
7: Ja, es sind natürlich tausende Fans aus Deutschland und aus England angereist. Die Stimmung ist großartig, bis auf das Wetter, muss man sagen. Bis vor wenigen Minuten gingen hier noch richtige Regengüsse runter. Jetzt beginnt gerade der Regen wieder. Das ist vielleicht auch der Grund, warum noch nicht ganz so viele Fans jetzt hier den Weg zum Stadion schon gefunden haben. Die warten noch ein bisschen, aber das dürfte sich bald ändern. Hier in Istanbul hinter mir heute Abend das große Spiel. 11.000 Tickets, völlig richtig gesagt im Beitrag hier, hatte die UEFA dem SC Freiburg und seinen Fans zur Verfügung gestellt. 11.000 Karten gingen nach England zu Aston Villa, also unterm Strich gar nicht so viele Tickets. Das hat einfach den Grund, dass dieses Stadion hinter mir nicht zu den größten in Europa gehört. Etwa 40.000 Plätze hat es. Da hat es im Vorfeld durchaus auch etwas Kritik von Fans gegeben. Warum kann man so ein Spiel nicht in ein größeres Stadion geben, um noch mehr Fans die Möglichkeit zu geben, dabei zu sein? Aber es ist, wie es ist. Istanbul natürlich trotzdem ein großartiger Austragungsort. Entsprechend euphorisch ist die Stimmung unter den Fans, die hier sind. Und ganz richtig, jetzt beginnt das große Kribbeln vor diesem großen Spiel heute Abend hier in Istanbul.
2: Für den Bundesligisten SC Freiburg ist es ja das größte Spiel der Vereinsgeschichte. Mal aus sportlicher Sicht, was bedeutet diese Begegnung für die Freiburger?
7: Ja, es ist etwas ganz Besonderes. Der SC Freiburg stand in seiner langen Vereinsgeschichte noch nie in einem europäischen Finale. Also etwas Vergleichbares hat man noch nicht erlebt, haben die Fans noch nicht erlebt, hat dieser Verein noch nicht erlebt. Deswegen hört man von allen eigentlich, von Fans, von Verantwortlichen, dass das eben etwas ganz, ganz Besonderes sei. Übrigens aber auch für den Gegner, für Aston Villa, dieser Traditionsverein aus England. Auch der stand 44 Jahre nicht mehr in einem europäischen Finale. 1982 hat man damals die Bayern geschlagen, also auch da eine lange Durststrecke. Das heißt, auch für die steht sehr, sehr viel auf dem Spiel. Die Euphorie ist groß. Ein ganz berühmter Fan wird hier heute auch hier erwartet von Aston Villa, Prinz William. Der britische Thronfolger ist immer schon großer Aston Villa-Fan. Er wird heute auch hier im Stadion erwartet. Und viele Freiburger Fans, die hoffen natürlich, dass man ihm dann doch die ein oder andere royale Schweißperle auf die Stirn bringen wird, weil man eben doch diesen großen Favoriten Aston Villa heute fordern wird.
2: Ja, wie ist es denn jetzt? Hat der SC Freiburg eine realistische Chance gegen die Engländer, gegen Aston Villa?
7: Ja, natürlich. Also Aston Villa ist der Favorit, das muss man ganz klar sagen. Wenn man sich den Kader anschaut, der Marktwert der Engländer ist etwa dreimal so hoch wie der des SC Freiburg. Da steht bei Aston Villa ein Mann im Tor, der ist nichts weniger als Weltmeister mit Argentinien geworden. Martinez, der Trainer von Aston Villa, hat schon viermal diese Europa League gewonnen. Also auf dem Papier ist Aston Villa Favorit, wenn man wetten will. Die Quoten sind also deutlich in Richtung Aston Villa. Aber das heißt ja nicht, dass der SC Freiburg keine Chance hätte. Also dieser Verein hat es geschafft hier ins Finale, hat großen Fußball gespielt und natürlich kann auch er heute die Überraschung vollbringen. 90 Minuten, vielleicht 120, vielleicht Elfmeterschießen, wir wissen es nicht. Und auch der SC Freiburg hat ja mit Noah Atubolo einen Elfmetertöter, einen Hexer im Kasten. Also auf diese Spieler kommt es an, auf die Stimmung kommt es an und eben diese Magie, die da erzeugt werden soll, um dieses Spiel zu gewinnen. Julian Schuster, der Freiburger Trainer, hat gestern in der PK hier gesagt, er sei weder angespannt noch verspüre er Druck. Und genau diese Leichtigkeit könnte ja am Ende auch den Ausschlag geben und den SC Freiburg dann doch heute Abend zum Sieg führen.
2: Wie reagieren denn eigentlich die Einheimischen in Istanbul auf dieses Spiel? Ist das für die auch so eine große Nummer?
7: Also Istanbul ist eine Fußballstadt. Es gibt viele große Vereine hier. Das Stadion hinter mir ist ja das Verein von Beşiktaş. Also die Menschen hier lieben den Fußball. Dementsprechend begeistert sind sie, dass wieder so ein großes Finale hier in ihrer Stadt heute passiert. Viele Türken drücken den Deutschen die Daumen. So habe ich es zumindest in einigen Gesprächen hier heute gehört. Also die freuen sich auch auf dieses Spiel. Aber die ganz große Fußballfeier, die ist es natürlich zwischen den englischen und den deutschen Fans, die hier für ihre Vereine wirklich diese ganz besondere Reise auf sich genommen haben. Und die Euphorie ist ganz groß. Und wir werden sehen, wer dann heute Abend hier in Istanbul feiert. Aston Villa oder der SC Freiburg.
2: Ja, heute Abend entscheidet es sich zwischen dem SC Freiburg und Aston Villa. 21 Uhr unserer Zeit geht's los. Vielen Dank, Simon Riesche, nach Istanbul. Und wir bleiben noch beim Sport und schauen jetzt nach England. Dort feiert der FC Arsenal, der Club des deutschen Nationalspielers Kai Havertz, den ersten Meistertitel seit 2004. Weil Konkurrent Manchester City im vorletzten Saisonspiel nur zu einem Unentschieden kam, ist den Gunners dieser Erfolg nicht mehr zu nehmen. Tausende Fans versammelten sich am späten Abend in London auf den Straßen in der Nähe des Emirates-Stadions und bejubelten den Titel. Das Team hatte die Partie von Manchester City gemeinsam im Fernsehen gesehen. Anschließend gab es auch bei Kai Havertz und seinen Mitspielern eine größere Party. Insgesamt ist es der 14. Meistertitel für den Club. In gut drei Wochen beginnt die Weltmeisterschaft in Kanada, Mexiko und den USA. Das heißt für Cristiano Ronaldo, er geht in seine sechste WM-Endrunde. Der 41-jährige portugiesische Superstar wurde von Nationaltrainer Martinez in den Kader berufen. Ronaldo hat als einziger Spieler der Geschichte schon bei 5 verschiedenen Weltmeisterschaften getroffen. Ja, und morgen wird's dann auch für Deutschland spannend. Dann wird Bundestrainer Nagelsmann seinen Kader bekannt geben. Und jetzt zu einem ganz besonderen Mann. Schiedsrichter müssen einiges aushalten im Profifußball und ganz besonders auf Amateurplätzen. Peter Richter stört das aber nicht. Der 77-Jährige pfeift seit mehr als 4 Jahrzehnten an fast jedem Wochenende und möchte noch lange weitermachen.
8: Sonntagnachmittag in Schwabach. Die Fußball-Kreisklasse spielt und Peter Richter pfeift. Und das macht er seit über 40 Jahren. Die Jungs auf dem Platz könnten seine Enkel sein. Der 77-Jährige ist fast jeden Sonntag unterwegs in ganz Mittelfranken, um als Schiedsrichter auf dem Feld zu stehen.
9: Servus. Ich möchte immer von weg ein paar Worte verlieren, betreffs dessen, was ich erwarte. Ich lasse euch Fußball spielen, wenn ihr es wollt. Spielen. Ja? Bitte, Aktionen, langes Bein, offene Sohle, Achillessehnenbereich und Sprunggelenk, Konsequenzen, logischerweise.
10: Danke.
8: Für ihn kein Hobby, sondern eine Leidenschaft. Ans Aufhören denkt der Ansbacher nicht.
9: Weil es mir immer noch unheimlich viel Spaß macht. Vor allen Dingen die Kommunikation mit jungen Menschen. Die gibt mir sehr, sehr viel und das hält mich auch jung. Und das merke ich und immer wieder. Ich bin jeden Sonntag eigentlich froh, wenn ich ein Spiel habe.
8: Peter Richter und der Fußball. Alles begann, als er mit 16 Jahren seine Ausbildung zum Elektrofahrzeugmechaniker in Dresden angefangen hat und in seiner Freizeit Fußball spielte. Bevor er Spiele pfiff, wollte er aber als aktiver Spieler Karriere machen.
9: Weil ich ein Fußballer mit Leib und Seele bin und mit Herz und durch eine relativ komplizierte Knieoperation das nicht mehr ausüben konnte und ich eine Alternative gesucht habe, Trainer wollte ich nicht werden und dann habe ich mich für Schiedsrichter entschieden und es war gut so.
8: Die Schulungsunterlagen, original aus der DDR, hat er noch.
9: Ich habe meine Schiedsrichterprüfung damals in Dresden gemacht. Das ist mein Ausweis von 1982, mein erster Schiedsrichterausweis.
8: Heute sieht der ein bisschen anders aus und ist vor allem digital.
9: Nein,
8: geehrt wurde er mehrfach für sein jahrzehntelanges ehrenamtliches Engagement. Das freut ihn zwar, spielt für ihn als unparteiischen Sonntags aber keine Rolle.
9: Fair war's, bis auf ein, zwei Sachen, aber die sind normal. Und Fußball ohne diese Fallspiele gibt es nicht.
8: Wenn man ihn lässt, will Peter Richter auch noch mit 80 auf dem Platz stehen. Falls er nicht mehr so schnell laufen kann, dann eben als Assistent am Rand.
11: Ein paar Themen von heute nehmen wir uns jetzt noch mal genauer vor in unserem Update. Kevin Poveska in der Tagesschau-Redaktion. Aktuell, da gibt es eine Feuerpause zwischen dem Iran und den USA. Jetzt aber erhebt der Iran Vorwürfe, während Trump beschwichtigt. Was ist da genau los?
12: Ja, es gibt Aussagen von beiden Seiten. Ich blicke zuerst einmal auf den Iran. Du hast es angesprochen, es werden Vorwürfe laut vom Chefunterhändler und Parlamentspräsidenten Kalibaf. Der hat gesagt, dass es offensichtliche und verdeckte Schritte der Vereinigten Staaten von Amerika geben würde, die damit wohl eine neue Runde des Kriegs anstreben würden. Weiter heißt es vom Iran, man habe selbst den Waffenstillstand jetzt genutzt, um wieder zurück zu alter Stärke zu finden und um sich wieder aufzubauen. US-Präsident Trump, der hat Anfang der Woche unterdessen gesagt, dass er mit den Verhandlungen noch ein bisschen gemütlicher umgehen wollen würde. Er würde denen mehr Zeit geben wollen. Darum hätten ihn auch einige Länder im Nahen Osten gegeben. Das hat der US-Präsident Anfang der Woche gesagt und heute auch nochmal bestätigt. Trump hatte gesagt, er wolle es noch einmal versuchen und er hätte es nicht eilig.
11: Kevin, dann beschäftigt uns heute noch das Ebola-Virus. Ein infizierter Arzt aus den USA, der im Kongo war, wird jetzt in Berlin behandelt. Ja, und grundsätzlich zeigt sich die WHO sehr besorgt über die schnelle Ausbreitung des Ebola-Virus in der Demokratischen Republik Kongo. Auch Uganda meldet Fälle. Wie ist denn die aktuelle Situation?
12: Ja, die Weltgesundheitsorganisation WHO, die spricht aktuell von fast 600 Verdachtsfällen und insgesamt 139 mutmaßlichen Todesfällen. Wir sehen hier gerade Bilder einer Hilfslieferung, die gerade eingetroffen sind aus Nairobi. Die wird jetzt in die Region geflogen. Die WHO geht davon aus, dass die Zahlen weiter steigen werden, weil das Virus schon eine gewisse Zeit im Umlauf war, bevor es final entdeckt worden ist. Es wird jetzt davor gewarnt, dass es sich auch in städtischen Gebieten ausbreiten könnte, was eine große Gefahr wäre, so die WHO. Und dazu hat sich heute auch noch mal eine WHO-Fachreferentin geäußert.
13: Angesichts des Ausmaßes gehen wir davon aus, dass die Infektion wahrscheinlich schon vor einigen Monaten begonnen hat. Doch die Untersuchungen dauern noch an. Unsere oberste Priorität ist es, die Übertragungskette zu unterbrechen, indem wir Kontaktpersonen nachverfolgen, alle Verdachtsfälle und bestätigten Fälle isolieren und versorgen. Ja, wichtig ist es jetzt aus Sicht der WHO, diese Fälle bzw. die Infektionsketten vor Ort unter Kontrolle zu bekommen. Du hast es angesprochen, ein mit Ebola infizierter Mann aus den Vereinigten Staaten, der wird aktuell in Berlin behandelt. Wir sehen hier einmal Bilder heute Nacht von der Ankunft des Patienten. Die US-Behörden, die hatten Deutschland um Unterstützung gebeten, weil beispielsweise die Flugzeit einfach auch geringer war als jetzt beispielsweise nach Amerika. Der Patient, das ist ein US-amerikanischer Arzt, der ist jetzt wohl laut der Charité auf einer Sonderisolierstation und wird dort behandelt. Ebola, das ist ja eine Virusinfektion, die von Mensch zu Mensch übertragen wird, vor allem durch Blut oder andere Körperflüssigkeiten. Wenn die Krankheit nicht behandelt wird, dann endet sie meist tödlich. Insgesamt gibt es laut der Bundesregierung in Deutschland 7 Behandlungszentren für solche Fälle.
11: Die gute Nachricht ist ja, eine Verbreitung jetzt hierzulande, die ist deswegen überhaupt nicht wahrscheinlich. Dazu mal Entwarnung. Kevin, dann schauen wir als nächstes noch auf den Krieg, über den wir jetzt seit mehr als 4 Jahren intensiv berichten, der Angriffskrieg von Russland auf die Ukraine. Viele Länder haben ja Sanktionen gegen Russland ausgerufen. Großbritannien hat jetzt aber angekündigt, Sanktionen zu lockern. Warum das?
13: Ja, du sprichst es an. Eigentlich hatte Großbritannien gemeinsam mit den europäischen Ländern, also mit der Europäischen Union in Absprache, immer mal wieder in den vergangenen Monaten neue Sanktionen gegen Russland wegen des Angriffskriegs gegen die Ukraine ausgesprochen. Das Ziel dabei natürlich, den Druck auf Putin zu erhöhen. Nun, aufgrund der gestiegenen Energiepreise, ist die Regierung in London aber etwas zurückgerudert, zumindest in einem Bereich. So soll jetzt laut britischen Nachrichtenagenturen ab sofort und auf unbestimmte Zeit der Import von Flugzeugtreibstoff, also von Kerosin und von Diesel erlaubt werden, der in Drittländern aus russischem Öl raffineriert wird. Mehrere Fluggesellschaften, das zum Hintergrund, hatten beispielsweise wegen der hohen Kerosin Preise, Flüge gestrichen oder ihre Flugpreise erhöht in Großbritannien. Allgemein ist dort zu Lande der Dieselpreis aktuell so hoch wie seit 2022 nicht mehr. Die Opposition in Großbritannien, die kritisiert das Vorgehen trotzdem und sagt, dass diese Lockerung eine wahnsinnige Aktion sei.
11: Dann kommen wir zum Abschluss unseres Updates und da werden wir jetzt noch musikalisch. Es geht um eine Band, die nicht wegzudenken ist aus Deutschland. Die Toten Hosen, die haben 2 Jahre an einem neuen Album gearbeitet und das soll das letzte sein.
13: Genau, und es wird das letzte sein. Das haben die Toten Hosen zumindest so bestätigt. Und ARD-Journalist Erik Friedler, der hat die Band 2 Jahre lang begleitet und eine Dokumentation dazu auf den Weg gebracht. Wir sehen hier auch gerade einmal schon mal Bilder aus der Dokumentation. Die ist ab sofort auch in der ARD-Mediathek zu sehen. Und das Album, was sie jetzt rausbringen, das trägt den Titel Trink aus, wir müssen gehen, also passend zum Abschied eben von den Toten Hosen. Die Doku, die zeigt aber auch beispielsweise die harte Arbeit, die hinter einem Album steht oder auch wie um jede Zeile teilweise gekämpft wird dort. Das ist da wirklich schön dargestellt, also jedes einzelne Riff, da wird drum gerungen, wie das am Ende wirklich final aussieht, wie sich das dann final anhört. Das ist sehr anschaulich dargestellt. Wie gesagt, 2 Jahre lang konnten sie begleitet werden bei diesem Weg zu dem Album. Das hat auch 2 Jahre eben in der Produktion gedauert. Aber es ist auch viel Zwischenmenschliches in der Band eben in dieser Dokumentation zu sehen, wie die, ja, inzwischen kann man schon sagen, älteren Herren miteinander harmonieren oder eben auch manchmal nicht. Also wie gesagt, die ganze Dokumentation, die gibt es in der ARD-Mediathek ab sofort zu sehen.
11: Und eine Überraschung dürfen wir auch noch verraten, denn die Toten Hosen sind heute Abend zum Interview in den Tagesthemen zu Gast. Also hoher musikalischer Besuch bei uns, könnte legendär werden, einzuschalten heute 23.15 Uhr. Vielen Dank erstmal, Kevin, dir für dieses Update.
13: Sehr gerne.
11: Reparieren statt wegwerfen. Das ist das Ziel hinter einem Gesetzentwurf, der heute im Bundestag beraten wird. Es geht um ein Recht auf Reparatur mit strengeren Vorgaben für die Hersteller. Sie sollen die verschiedensten Artikel, zum Beispiel Haushaltsgeräte, Elektronik oder E-Bikes, so produzieren, dass sie zu einem angemessenen Preis reparierbar sind. Und zwar unabhängig von der Produktgarantie. Ein kleiner Betrieb in Ingelheim tut genau das schon seit Jahren und kann nicht über mangelnde Aufträge klagen.
10: Ein Fall für den Fachmann, für die Blitzblume. Seit 35 Jahren repariert Elektromeister Heinrich Jung defekte Geräte. Inzwischen führt sein Sohn Philipp das Geschäft. Morgens zwischen 8 und 10 ist hier Sprechstunde. Das Telefon steht nicht still.
14: Ja, genau. Sie hatten aufs Band gesprochen wegen dem Backofen. Genau. Was machen denn immer? Gar nichts mehr, ist tot.
10: Wenn ein Gerät nicht mehr funktioniert, ist es oft noch lange nicht Schrott, sagen die Profis von der Blitzblume. 5 Leute arbeiten hier, zu tun ist mehr als genug. Wichtig?
15: Vor allen Dingen, dass sich die Kunden darauf verlassen können, dass, wenn sie eine Meinung zu ihrem Zustand von ihrem Gerät haben wollen, dass sie den auch ehrlich von uns bekommen, da wir ja gar keinen Verkauf haben. Und von uns kriegt man eben nur die Dienstleistung Reparatur.
10: Das Recht auf Reparatur durch den Hersteller soll künftig für Waschmaschinen für mindestens 10 Jahre, für Smartphones für 7 gelten. Ersatzteile müssen ebenfalls verfügbar sein. Es gilt aber auch für andere Geräte wie Staubsauger oder Tablets. Und?
16: Der große Vorteil ist, dass es dann auch eine Verlängerung der Gewährleistungsfrist geben wird. Das heißt, man bekommt wieder ein Jahr Gewährleistung, die man eben vorher nicht hatte.
10: Philipp Jung auf Hausbesuch. Die Waschmaschine pumpt nicht mehr ab. Schuld? Eine verirrte Socke. Kostenpunkt 90 Euro.
15: So ist es oft. Also natürlich, klar, hat man auch mal Sachen, wo man teures Material hat. Das kommt immer mal vor. Aber viele Fehler sind zu reparieren ohne Materialaufwand, mit einfach einem gewissen Zeitaufwand und dem Know-how.
10: Auf zum nächsten Kunden. Das neue Gesetz aus Sicht der Blitzblume geht es in die richtige Richtung.
11: Das Gastgewerbe in Deutschland beklagt erneut weniger Umsatz. Die Einnahmen von Restaurants, Kneipen und Hotels sanken im März um 1,3% im Vergleich zum Vorjahresmonat, teilte das Statistische Bundesamt mit. Damit fiel der Umsatz auf das Niveau von März 2022 zurück, die Zeit nach der Corona-Pandemie. Zu schaffen macht der Branche die steigende Inflation, weswegen viele Verbraucher den Gürtel enger schnallen müssen. Anders als im Gastgewerbe kommen von den Industrie- und Handwerksbetrieben überraschend gute Zahlen. Nach vorläufigen Ergebnissen des Statistischen Bundesamts wuchs im verarbeitenden Gewerbe der Bestand an Aufträgen im März um 1,6% im Vergleich zum Vormonat. Welche Branchen besonders profitierten und wie die Perspektiven sind, dazu Antje Erhardt aus der Frankfurter Börse.
17: So voll waren die Auftragsbücher der Industrie seit 11 Jahren nicht mehr. Es ist der stärkste Anstieg seit September 2024. Und besonders augenfällig wird der Vergleich zum Vorjahresmonat mit einem Plus von 8,4%. Es gab mehr Aufträge in jeder Branche, vor allem mit 3,8% bei Datenverarbeitung und Elektronik, also bei Computern und Smartphones, und 1,5% bei Flugzeugen, Schiffen, Zügen, Militärfahrzeugen. Das ermittelte das Statistische Bundesamt. Positiv war, dass vor allem Aufträge aus dem In- und Ausland kamen, gleichermaßen. Die Auftragslage ein wichtiger Frühindikator, denn viele oder mehr Aufträge können bedeuten, dass Produktionen steigen oder zumindest ausgelastet sind, wenngleich das kein Automatismus ist. Denn hohe Energiepreise und Nachschubsorgen durch gestörte Lieferketten bleiben herausfordernd. Zugleich hatte aber heute die Industrie von anderer Seite Planungssicherheit, denn die EU einigt sich auf die US-Zölle bzw. eben darauf, dass sie keine mehr gegen die USA erhebt, unter der Bedingung, dass sich die USA ihrerseits an die vereinbarten 15% auf Waren aus der EU halten. Die Industrie drängt aber auch darauf, dass Zölle auf Stahl und Aluminium von derzeit noch 50% dringend sinken sollten, am besten auf 15%.
11: In Deutschland den Führerschein zu machen, soll günstiger und moderner werden. Das Bundeskabinett hat heute dazu einen Reformvorschlag auf den Weg gebracht. Demnach soll der Theorieunterricht zukünftig digital, zum Beispiel per App, stattfinden können. Praktische Prüfungen sollen kürzer werden und feste Vorgaben für Sonderfahrten wegfallen. Zudem sollen private Übungsfahrten, zum Beispiel mit Verwandten, möglich werden. Fahrlehrerverbände befürchten aber, dass die Pläne zu mehr Unsicherheit im Straßenverkehr führen könnten.
18: Der Mai verlief deutschlandweit bisher recht kühl. Beim Regen gibt es jedoch deutliche Unterschiede. Verglichen mit dem Klimamittel der Jahre 1991 bis 2020 kam von Nordrhein-Westfalen über Teile Niedersachsens bis in den Norden Thüringens und Sachsens schon über 100% des Regensolls herunter. Spitzenreiter ist Bad Langensalza mit 244%. In den übrigen Landesteilen ist es ausgeglichen, vor allem im Norden sowie im Süden und Südosten regional aber deutlich zu trocken. In Kelheim fielen beispielsweise nur 10% des üblichen Mairegens. Ja, und heute kommt zumindest gebietsweise auch noch etwas nass von oben herunter, doch schon bald ändert sich was. Schauen wir uns die Wetterlage an. Noch reicht eine Tiefdruckzone vom Atlantik bis nach Mitteleuropa und bringt uns heute wechselhaftes Wetter mit Schauern und Gewittern. Danach breitet sich dann von Südwesten her ein Hochdruckgebiet zu uns aus und die kommenden Tage werden immer sonniger mit ansteigenden Temperaturen. Es wird dann also genau zum Pfingstwochenende sommerlich warm, regional sogar heiß. Nun aber zurück zum heutigen Wetter. Am Himmel wechseln sich dichte Wolken mit etwas Sonne ab und örtlich sind Schauer unterwegs. Im Tagesverlauf bilden sich hier und da auch Gewitter. Am Nachmittag findet die Sonne insgesamt mehr Lücken und in Richtung Frankreich wird es durch das nahende Hoch kaum noch nass. In der Nacht sind besonders in der Osthälfte noch Schauer, vereinzelt auch Gewitter unterwegs, die aber immer seltener werden. Sonst wechseln sich wolkige und klare Phasen ab, wobei sich im Südwesten am häufigsten die Sterne zeigen. Örtlich entsteht Nebel. Der Südwest- bis Westwind weht dazu schwach bis mäßig, im Bergland, im Westen sowie in Schauer- und Gewitternähe auch mit starken Böen. Und das sind die Temperaturen. Heute reichen die Höchstwerte von 15 Grad auf den Nordseeinseln bis 22 Grad im Breisgau und in der Lausitz. In der Nacht kühlt sich die Luft ab auf 12 Grad am Niederrhein bis 5 Grad auf der Schwäbischen Alb. Morgen ist es in den südwestlichen Landesteilen trocken und leicht bewölkt mit Sonnenschein. Ansonsten sind bei einem Wechsel aus Sonne und Wolken noch einzelne Schauer unterwegs. Dazu 16 Grad auf Sylt und schon bis 26 Grad im Raum Freiburg. Am Freitag viel Sonnenschein, wolkiger ist es noch von den Küsten bis in den Nordosten, am Oberrhein bis 29 Grad. Der Samstag verläuft meist sonnig und bringt bis 32 Grad. Nur im Norden sind auch mal ein paar Wolken und einzelne Schauer unterwegs. Zusammengefasst, heute gibt es für viele also noch mal Schauerwetter. Ab morgen stellt sich die Wetterlage dann um und bringt zum Pfingstwochenende viel Sonnenschein und frühsommerliche Wärme.
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0: Guten Abend, willkommen bei Tagesschau 24. Den Führerschein zu machen ist teuer. Inzwischen kostet er mehrere tausend Euro. Allein in den vergangenen 5 Jahren sind die Preise für die theoretische Ausbildung um 52% gestiegen, für die Praxis um 45%. Jetzt sollen die Preise sinken. Die Bundesregierung hat dafür heute Änderungen in der Ausbildung auf den Weg gebracht.
1: Erstmal alles richtig einstellen. Dann startet die Fahrstunde für Gereon Simons. Er ist 16 Jahre alt und möchte ab 17 begleitet fahren. Noch ist vieles neu.
2: Oh, das war falsch.
3: Ah, bleib ruhig auf der Bremse stehen.
1: Als er mit dem Führerschein losgelegt hat, waren seine Eltern von den Kosten überrascht.
2: Als ich herausgefunden habe, dass ich bis zu 4.000 Euro zahlen kann, haben meine Eltern auch schon gesagt und sich ein bisschen Sorgen gemacht.
1: Wie teuer es letztendlich wird, hängt auch hier bei der Fahrschule Neveling in Ratingen davon ab, wie schnell die Schüler das Fahren lernen. Durchschnittlich soll der Preis derzeit deutschlandweit bei ca. 3.400 Euro liegen.
4: In Luxemburg, wo das Leben jetzt nicht ganz günstig ist, kostet der Führerschein im Durchschnitt 1.500 Euro, in Belgien 2.000 Euro. Da sind wir weit von den Durchschnittskosten in Deutschland entfernt. Und deshalb reformieren wir die Fahrschulausbildung. Wir setzen auf eine Kombination aus Digitalisierung, Bürokratierückbau, Flexibilität und mehr Transparenz.
1: Konkret heißt das unter anderem weniger Prüfungsfragen, weniger verpflichtende Sonderfahrten, zum Beispiel Autobahnfahrten und Vergleichsportale für Preise und Erfolgsquoten. Die Reform sieht außerdem vor, dass Fahrsimulatoren eingesetzt werden können. Der Theorieunterricht darf auch ausschließlich digital stattfinden. Fahrlehrer Peter Fresenberger sieht das kritisch und vergleicht es mit dem digitalen Unterricht während der Corona-Pandemie.
5: Danach sind die Theorieprüfungsergebnisse in den Keller gegangen.
1: Eine weitere Neuerung, es soll die Möglichkeit für private Übungsstunden geben, zum Beispiel mit den Eltern.
2: Ich weiß nicht, ob es die beste Idee ist, mit deinen Eltern so zu fahren, weil meine Eltern sind ja nicht so ausgebildete Fahrlehrer.
1: Angestrebt ist, dass die neuen Regeln 2027 in Kraft treten können.
0: Und darüber spreche ich jetzt mit Katrin van Randenborg vom ADAC. Frau van Randenborg, fangen wir einmal ganz vorne an. Beim Führerschein ist, das haben wir gerade gehört, allein der Theorieteil in den letzten 5 Jahren um 52% teurer geworden. Die Praxis

0: ging es deshalb heute vor allem um die Fragen, wie kann die Übernahme noch verhindert werden und was bedeutet das für die Beschäftigten der Commerzbank?
1: Mit Trillerpfeifen und Plakaten zeigen Beschäftigte der Commerzbank am Morgen, was sie von einer möglichen Übernahme halten. Skepsis, die Vorstandsvorsitzende teilt.
2: Wir sehen das am Ende, dass alles, was passiert, eine Entscheidung unserer Aktionärinnen und Aktionäre ist. Und die entscheiden darüber, welches Angebot sie attraktiv finden. Und wir haben jetzt als Vorstand und Aufsichtsrat sehr klar gesagt, dass wir das jetzige Angebot für nicht attraktiv halten. Und alles Weitere werden wir in den nächsten Wochen sehen.
1: Bei der Commerzbank läuft es eigentlich gut. 2025, das zweitbeste Jahr in der Geschichte des Bankhauses. Die Meinung der Aktionäre zu einer möglichen Übernahme durch die italienische UniCredit einhellig.
3: Auf gar keinen Fall wollen wir übernommen werden, ja? Auf jeden Fall nicht. Und schon gar nicht von der UniCredit.
4: Würde ich nicht gut finden. Es wäre mir lieber, wenn die Commerzbank in deutschen Händen bliebe.
1: Aktuell hält die UniCredit rund 30% der Commerzbank-Aktien, könnte diese weiter aufstocken und so die Übernahmepläne weiter vorantreiben. Deshalb sehen Experten kaum eine Chance für eine eigenständige Zukunft der Commerzbank.
5: Die Tür ist sperrangelweit offen und ich gehe davon aus, dass die Commerzbank am Ende übernommen werden wird. Insofern ist das Management der Commerzbank gut beraten, jetzt von Konfrontation umzuschalten und mit den Italienern in vernünftige Gespräche zu gehen.
1: Die Commerzbank selbst will bereits 3000 Stellen abbauen. Der Betriebsrat fürchtet bei einer Übernahme den Verlust von bis zu 23.000 Jobs.
0: Reparieren statt Elektroschrott produzieren, das steckt hinter einem Gesetzentwurf, der heute im Bundestag beraten wird. Es geht um ein Recht auf Reparatur mit strengen Vorgaben für die Hersteller. Sie sollen Artikel wie Haushaltsgeräte, Mobiltelefone oder E-Bikes so produzieren, dass sie zu einem angemessenen Preis reparierbar sind, unabhängig von der Produktgarantie. Ein kleiner Betrieb in Rheinland-Pfalz hat sich schon vor Jahren auf solche Reparaturen spezialisiert.
6: Ein Fall für den Fachmann, für die Blitzblume. Seit 35 Jahren repariert Elektromeister Heinrich Jung defekte Geräte. Inzwischen führt sein Sohn Philipp das Geschäft. Morgens zwischen 8 und 10 ist hier Sprechstunde. Das Telefon steht nicht still.
7: Was macht denn der nimmer? Gar nichts mehr, ist tot.
6: Wenn ein Gerät nicht mehr funktioniert, ist es oft noch lange nicht Schrott, sagen die Profis von der Blitzblume. 5 Leute arbeiten hier, zu tun ist mehr als genug. Wichtig?
7: Vor allen Dingen, dass sich die Kunden darauf verlassen können, dass, wenn sie eine Meinung zu ihrem Zustand von ihrem Gerät haben wollen, dass sie den auch ehrlich von uns bekommen, da wir ja gar keinen Verkauf haben. Und von uns kriegt man eben nur die Dienstleistung Reparatur.
6: Das Recht auf Reparatur durch den Hersteller soll künftig für Waschmaschinen für mindestens 10 Jahre, für Smartphones für 7 gelten. Ersatzteile müssten ebenfalls verfügbar sein. Kritiker bemängeln, Formulierungen und Vorgaben seien unklar, schafften zusätzliche Bürokratie und unnötige Belastungen, so die Deutsche Industrie- und Handelskammer. Viele Betriebe fragen sich, wie teuer darf eine Reparatur künftig sein? Wie lange darf sie dauern? Diese Unsicherheiten bremsen. Philipp Jung auf Hausbesuch, die Waschmaschine pumpt nicht mehr ab. Schuld eine verirrte Socke, Kostenpunkt 90 Euro.
7: Viele, viele Fehler sind zu reparieren ohne Materialaufwand, mit einfach einem gewissen Zeitaufwand und dem Know-how.
6: Auf zum nächsten Kunden. Das neue Gesetz aus Sicht der Blitzblume geht es in die richtige Richtung.
0: Auf Deutsche Hightech hatte es offenbar ein Ehepaar abgesehen, das jetzt festgenommen wurde. Die Bundesanwaltschaft wirft den beiden vor, für China spioniert zu haben. Das Ehepaar hat deutsche Pässe, aber chinesische Wurzeln. Es wurde in Karlsruhe dem Haftrichter vorgeführt. Nach dem Stand der Ermittlungen haben die beiden deutschen Wissenschaftler zu Vorträgen in China eingeladen, ohne zu sagen, dass im Publikum Vertreter staatlicher Rüstungsunternehmen saßen. Russland und China wollen militärisch enger zusammenarbeiten. Unter anderem planen sie gemeinsame Luft- und Meerespatrouillen. Beim Staatsbesuch des russischen Präsidenten Putin in Peking demonstrierten beide Seiten Einigkeit. Staatschef Xi sagte nichts gegen den russischen Überfall auf die Ukraine und Putin bezeichnete Taiwan als Teil Chinas.
8: Die russisch-chinesische Freundschaft Russland, mittlerweile Juniorpartner, so wirkt es in der Ausstellung, die Präsident Putin besucht. Zuvor hat ihn Staatschef Xi mit Pomp und Jubel empfangen. Die Botschaft Einigkeit. Anders als beim Besuch von US-Präsident Trump werden Absichtserklärungen unterzeichnet. Es gibt ein gemeinsames Statement. China präsentiert sich als Friedensmacht, auch mit Blick auf den US-Krieg gegen den Iran.

0: Diese Welt ist weit davon entfernt, friedlich zu sein. Der Schaden durch Aktionen von Einzelstaaten ist groß. Auch die Gefahr, dass wir zu einem Gesetz des Dschungels zurückkehren. Beim Thema Ukraine-Krieg aber weiterhin keine Verurteilung des russischen Angriffs. Chinas Öl- und Gaskäufe stützen vielmehr Putin und umgehen westliche Sanktionen. Fast alle russisch-chinesischen Im- und Exporte werden mittlerweile in Rubel und Yuan abgewickelt. Wir haben ein stabiles Handelssystem aufgebaut, das uns von äußeren Einflüssen abschirmt. Der große Wurf für Putin bleibt aber aus, kein Durchbruch für eine neue Gaspipeline nach China. Peking insgesamt in einer besseren Verhandlungsposition. Experten schätzen,
1: dass durch den quasi freiwilligen Abgang von den USA als Ordnungsmacht in der Welt China da in ein Vakuum vorstößt und dadurch auch natürlich an Gestalt und Gewicht gewinnt.
0: Vor allem auch im Verhältnis zu Russland.
2: Und in Peking hat mein Kollege Maximilian Seib den Besuch von Russlands Präsident Putin verfolgt. Max, ein Besuch in einer Ausstellung, das haben wir gerade gesehen, mehrere Absichtserklärungen. Am Abend sind Putin und Xi noch zu einem Tee zusammengekommen. Kannst du noch einmal zusammenfassen, was haben sie denn heute vereinbart?
3: Also aus Ihrer Sicht eine ganze Menge, 40 Dokumente, 40 Abkommen sind unterschrieben worden. Wenn man die sich aber mal im Detail anschaut, dann ist da wenig Konkretes dabei, nichts Bahnbrechendes. Wie du sagst es schon, viele Absichtserklärungen mit einer zentralen Botschaft. Russland und China wollen ihre Beziehungen, ihre Zusammenarbeit weiter intensivieren. Und was man auch sagen muss, es gab ähnlich viel Pomp wie für Trump vergangene Woche für Putin. Wenn wir jetzt aber mal auf das Wording dieser Absichtserklärung schauen, das ist ja der große Unterschied. Es gibt eine Erklärung, ein Kommuniqué am Ende, dann sind da nur die Talking Points, die man vorher schon gehört hat. Das ist im Beitrag eben angeklungen, also Taiwan zum Beispiel. Taiwan ist oder wird seit Jahrzehnten unabhängig und demokratisch regiert. China sieht es als Teil des eigenen Staatsgebietes, das findet sich dort wieder. China unterstützt auf der anderen Seite Russland in Sachen Ukraine-Krieg. Zum Iran-Krieg, gemeinsame Linie, dass man die USA und Israel scharf kritisiert mit deutlichen Worten für den Angriff gegen den Iran. Aber wie gesagt, alles Sachen, die man vorher schon gehört hat. Insofern lässt sich zusammenfassen, viel Pomp wie in der vergangenen Woche bei Trump, aber ähnlich wenig Inhalt.
2: Wenig Inhalt, sagst du, auch bei einem Thema, was für Russland ja sehr wichtig war. Und zwar ist das die Pipeline Kraft Sibirien 2. Über die soll ja russisches Gas über die Mongolei nach China kommen. Das Ganze hat Putin schon vor Jahren vorgeschlagen. Jetzt auch wieder kein Abkommen darüber. Warum zögert Peking?
3: Ja, das ist ganz spannend. Putin hat eigentlich vor diesem Gipfel klargemacht, dass da jetzt eine Einigung kommen soll, dass man das unter Dach und Fach bringen möchte. Hat sich da fast so ein bisschen rausgewagt, könnte man sagen, weil er diese Pipeline dringend braucht für seine Kriegskasse, für Einnahmen, für seinen Haushalt. Und diese Gaslieferungen eben aus Sibirien Richtung China, Richtung Nordchina, die sollten ungefähr das ersetzen, was bisher nach Europa geflossen ist, was durch die Sanktionen jetzt nicht mehr fließt. Aber China zögert und so wie wir das hören, die Verhandlungen laufen ja schon sehr, sehr lange, weil man weiß, dass man in einer starken Verhandlungsposition ist, weil man die Preise drücken kann, Russlands Wirtschaft stark geschwächt und da ist man sich bisher anscheinend nicht einig geworden.
2: Jetzt hast du Chinas Verhandlungsposition hervorgehoben. Das heißt auch immer, Russland ist abhängig davon, dass China Öl und Gas kauft, weil es eine wichtige Einnahmequelle ist. Aber andersrum, wie abhängig ist denn China von den russischen Energielieferungen?
3: Also ich würde es so formulieren, China profitiert davon. China ist aber nicht abhängig, vor allem deswegen, weil man seit längerem, schon seit über 10 Jahren, genau darauf achtet, dass man sich nicht abhängig macht von einem einzigen Staat, einem einzigen Partner. Zum Beispiel, wenn wir mal auf das Thema Öl schauen. Ja, da kommt ein großer Teil aus Russland, aber rund 50% kommt zum Beispiel aus dem Nahen Osten, aus dem Iran, aus anderen Golfstaaten. Das ist durch die Blockade der Straße von Hormuz natürlich im Moment ein bisschen ein Problem. Aber dann wirft man halt die Idee auf, dass man zum Beispiel mit den USA da kooperieren könnte, von dort aus Öl herkriegen könnte. Also insofern, China ist durchaus in der Situation, dass man profitiert von den günstigen Öl- und Gaslieferungen aus Russland, aber abhängig, das ist nur Russland gegenüber China, nicht andersrum.
2: Schauen wir noch auf ein weiteres Thema des Treffens. In einer Erklärung zum Treffen, da haben sich beide ja auch mit Blick auf den Krieg in der Ukraine geäußert. China möchte da ja auch immer als neutraler Vermittler wahrgenommen werden. Aber wie neutral ist die Staatsführung in Peking denn tatsächlich?
3: Also das ist die offizielle Linie der Staatsregierung hier in Peking, dass man neutral ist. Aber das stimmt natürlich nicht. Die Ukraine hat das ja deutlich erlebt in den letzten Jahren. China unterstützt und stützt Russland eben dadurch, dass man Öl und Gas kauft. Das füllt die Kriegskasse von Putin. China liefert auch an Russland Güter, die Russland auf anderem Wege von anderen Ländern nicht mehr bekommt. Da geht es um Maschinen, um Elektronik, um Chips. Das sind Güter, die man teilweise zivil, teilweise aber auch militärisch einsetzen kann. Insofern die Neutralität, die steht auch heute wieder auf dem Papier, wenn wir auf das Kommuniqué schauen. Da heißt es, Russland weiß es zu schätzen, dass China sich in dieser Frage neutral verhält. Wenn man das runterbricht, heißt es aber, China hält sich raus. Russland darf weitermachen und man hat gleichzeitig die wirtschaftlichen Beziehungen. Insofern ist da keine Neutralität. Das hatte Kanzler Merz im Vorhinein auch gehofft, dass China da vielleicht ein bisschen einwirken könnte auf Putin, auf Russland. Und das wird sich da ganz klar, wird ganz klar in diesem Kommuniqué, dass das nicht der Fall ist. Man geht sogar noch einen Schritt weiter. In dem Kommuniqué steht, dass der Verursacher dieses Krieges beseitigt werden muss. Und das ist aus russischer Sicht die Regierung in Kiew, Präsident Zelensky, demokratisch gewählt. Das heißt, da hat China das Wording, das Kommuniqué von Russland übernommen.
2: Also kein neutrales Auftreten. Jetzt kam heute auch noch eine Medienberichterstattung dazu. Und zwar haben Welt und die Nachrichtenagentur Reuters berichtet, dass chinesische Streitkräfte russische Soldaten für den Krieg in der Ukraine ausgebildet haben sollen. Was ist denn darüber bekannt?
3: Also diese Enthüllungen, die beruhen auf zweierlei. Da geht es zum einen um Geheimpapiere, die Reuters wohl gesehen hat, und auch um Schilderungen von Vertretern dreier europäischer Geheimdienste, die das nochmal bestätigt haben sollen. Im vergangenen Jahr rund 200 russische Soldaten ausgebildet bei einer Drohnenausbildung hier in China. Diese Soldaten sind zu Teilen wohl jetzt auch im Ukraine-Krieg im Einsatz, was wenig überraschend wäre, weil wenn man russische Soldaten in Sachen Drohnen gut ausbildet, dann wo sollen die zum Einsatz kommen, wenn nicht im Ukraine-Krieg? Insofern ganz spannend, wie Russland und China darauf jetzt reagieren werden. Russland hat sich noch gar nicht geäußert. Von chinesischer Seite heißt es, oder man hat sich da ein Stück weit das indirekt zumindest zurückgewiesen, nochmal gesagt, man sei neutral. Aber klar, diese Enthüllungen, die stehen jetzt erstmal im Raum und da wird man sehen, ob sich die beiden Seiten dazu äußern werden.
2: Mit der Bitte um kurze Antwort vielleicht noch einmal zum Abschluss. Xi und Putin bei diesem Treffen haben wörtlich eine grenzenlose Partnerschaft betont. Wie würdest du diese Partnerschaft nach dem Treffen beschreiben? Wie grenzenlos ist sie?
3: Also sie ist auf jeden Fall sehr intakt. Man hat Xi Jinping heute auch angesehen. Das war eine andere Stimmung als vergangene Woche mit Donald Trump. Da wirkte er sehr konzentriert, fast angespannt, heute gelöst, hat hier und da sogar mal gelächelt. Das ist eine Wirkung, die Wladimir Putin, glaube ich, nicht auf allzu viele Menschen hat, dass er sie zum Lächeln bringt. Aber das ist eine sehr intakte, vertrauensvolle Beziehung, so sehr das halt auf geopolitischer Ebene geht nach all den Jahren. China hat ein großes Ziel langfristig und das ist, die Weltordnung ein Stück weit neu zu ordnen, mehr auf China zuzuschneiden. Aktuell dominieren ja da die USA und der große Partner, den man sich ausgesucht hat dafür. Das soll Russland sein, das soll Putin sein. Und insofern wird das natürlich bei so einem Treffen wie heute auch noch mal weitergeführt und unterstrichen.
2: Max Seib, danke dir für das Gespräch.
4: Es ist ein ordentlicher Wind, der durch die Republik weht und der bringt den Wechsel mit. Die wechselhafte Witterung, die wir die ganze Zeit erlebt haben und es momentan ja auch noch tun. Immer wieder Schauer, die unterwegs sind, fast schon aprilhaft. Das Wetter, auch das Temperaturniveau war ja jetzt doch eher aprilhaft, manchmal sogar märzhaft und gar nicht so der Wonnemonat Mai mäßig, sondern dieses wechselhafte Wetter, das geht zu Ende. Wir haben mehr Hochdruckeinfluss in den nächsten Tagen und das bedeutet, es wird ruhiger und es wird deutlich wärmer. Wir bewegen uns von Werten um 15 Grad auf Werte in der Spitze über 30 Grad, zumindest in manchen Regionen Deutschlands. Also das ist schon ein ordentlicher Sprung nach oben. Es geht also vom frühen Frühling in den echten Hochsommer hinein, was das Thema Temperatur angeht. Insbesondere wenn die 30 Grad dann auch noch feucht warm werden, wenn auch noch mehr Feucht im Spiel ist, dann ist das für den Organismus gleich ganz schön anstrengend. Das Ganze bei 14, 15 Sonnenstunden, die möglich sind zum Wochenende. Also das wird wirklich spannend und ein völlig anderer Wettereindruck. Jetzt aber erstmal die nächsten Stunden, die da vor uns liegen. Was tut sich denn? Wir haben noch immer diese tiefdruckgeprägten Wolken, die über uns liegen, aber man sieht schon, wie von Südwesten das große Hochdruckgebiet sich nähert. Und mit ihm kommt eben auch die deutlich wärmere Luft aus dem Südwesten zu uns herein. Und Hochdruck und warme Luft sorgt dann wirklich für vermehrt Sommerfeeling. Und wo kommt es am ehesten an? Natürlich dann auch im Südwesten Deutschlands. Also in Rheinland-Pfalz, im Saarland, aber auch in Baden-Württemberg und Nordrhein-Westfalen, während es an den Küsten doch noch mehr Wolken gibt. Und da ist es auch noch kühler. Frühtemperaturen zwischen 5 und 12 Grad meistens. Dann haben wir aber nachmittags die 15 an der Nordseeküste, während wir im Breisgau schon über 26 Grad reden. Also das ist dann schon ein Unterschied von 11 Grad, die wir morgen Nachmittag haben, je nachdem, wo man sich in Deutschland befindet. Im Norden braucht die warme Luft einfach ein bisschen länger, dass sie dort überhaupt ankommt. Aber auch da arbeitet sich so ein bisschen vor. 18, 19 Grad sind dann am Wochenende dort drin, aber sobald wir ins Landesinnere kommen, ist es natürlich bei 30, 32, am Sonntag in der Spitze 33 Grad wirklich hochsommerlich heiß. Und sehr viel Sonnenschein ist dann eben auch angesagt. Mit diesen Sommeraussichten zurück nach Hamburg.
2: Großes Finale heute Abend in Istanbul. Im Endspiel der Europa League trifft der SC Freiburg auf den englischen Club Aston Villa. Für die Freiburger ist es das größte Spiel der Vereinsgeschichte und für Mittelfeldspieler Nicolas Höfler zugleich das letzte seiner Karriere, die der 36-Jährige mit einem Titel beenden möchte.
5: Nach 21 Jahren ist Schluss beim SC, aber noch nicht ganz. Denn auch für Nicolas Höfler, den alle nur Chico nennen, kommt noch das Highlight in Istanbul.
6: Ich habe so eine totale innere Überzeugung, dass wir das schaffen können. Und dass wir dieses Spiel am Mittwoch rocken, sag ich mal. Und ich freue mich total drauf.
5: Schauplatz ist der Besiktas Park am Bosporus. Knapp 40.000 gehen rein, ein Fußballtempel. Perfekt für das große Finale.
7: Wenn es bei irgendeinem jetzt nicht kribbelt, der ist wirklich auf fehlem Platz. Nein, und das ist ja wirklich was Tolles. Und das spürt man ja auch wirklich in der Stadt, dass es bei sehr vielen Menschen eben auch kribbelt und diese Vorfreude ungemein groß ist.
5: Offiziell gab es 11.000 Tickets für die Freiburger. Die waren innerhalb kürzester Zeit vergriffen. Die Euphorie riesig.
8: Wir freuen uns schon mega aufs Spiel und wir sind auch selbstbewusst. Wir sind zwar Außenseiter, aber vielleicht gewinnen wir das Ding. Wäre geil.
5: Aston Villas Trainer Unai Emery ist ein alter Hase, gewann insgesamt 4-mal die Europa League. Er wird die Freiburger sehr genau analysiert haben und auch die Fans wissen, was auf sie zukommt. Die spielen einen guten Fußball, ich habe sie beobachtet. Ein gutes, ein starkes Team. Ich bin schon nervös, aber auch zuversichtlich. Die Zuversicht von Chico Höfler ist auch zu 100% da. Vielleicht tragen sie ihn dann nach dem Triumph in Istanbul ein letztes Mal auf Schultern.
2: Und über das anstehende Finale in Istanbul hat meine Kollegin Sandra Ries am Nachmittag mit unserem Reporter vor Ort Simon Riesche gesprochen.
9: 11.000 Tickets, völlig richtig gesagt, im Beitrag hier hatte die UEFA dem SC Freiburg und seinen Fans zur Verfügung gestellt. 11.000 Karten gingen nach England zu Aston Villa, also unterm Strich gar nicht so viele Tickets. Das hat einfach den Grund, dass dieses Stadion hinter mir nicht zu den größten in Europa gehört. Etwa 40.000 Plätze hat es. Da hat es im Vorfeld durchaus auch etwas Kritik von Fans gegeben. Warum kann man so ein Spiel nicht in ein größeres Stadion geben, um noch mehr Fans die Möglichkeit zu geben, dabei zu sein? Aber es ist, wie es ist. Istanbul natürlich trotzdem ein großartiges Austragungsort. Entsprechend euphorisch ist die Stimmung unter den Fans, die hier sind. Und ganz richtig, jetzt beginnt das große Kribbeln vor diesem großen Spiel heute Abend hier in Istanbul.
2: Für den Bundesligisten SC Freiburg ist es ja das größte Spiel der Vereinsgeschichte. Mal aus sportlicher Sicht, was bedeutet diese Begegnung für die Freiburger?
9: Ja, es ist etwas ganz Besonderes. Der SC Freiburg stand in seiner langen Vereinsgeschichte noch nie in einem europäischen Finale. Also etwas Vergleichbares hat man noch nicht erlebt, haben die Fans noch nicht erlebt, hat dieser Verein noch nicht erlebt. Deswegen hört man von allen eigentlich, von Fans, von Verantwortlichen, dass das eben etwas ganz, ganz Besonderes sei. Übrigens aber auch für den Gegner, für Aston Villa, dieser Traditionsverein aus England. Auch der stand 44 Jahre nicht mehr in einem europäischen Finale. 1982 hat man damals die Bayern geschlagen, also auch da eine lange Durststrecke. Das heißt, auch für die steht sehr, sehr viel auf dem Spiel. Die Euphorie ist groß. Ein ganz berühmter Fan wird hier heute auch hier erwartet von Aston Villa, Prinz William. Der britische Thronfolger ist immer schon großer Aston Villa-Fan. Er wird heute auch hier im Stadion erwartet. Und viele Freiburger Fans, die hoffen natürlich, dass man ihm dann doch die ein oder andere royale Schweißperle auf die Stirn bringen wird, weil man eben doch diesen großen Favoriten Aston Villa heute fordern wird.
2: Ja, wie ist es denn jetzt? Hat der SC Freiburg eine realistische Chance gegen die Engländer, gegen Aston Villa?
9: Ja, natürlich. Also Aston Villa ist der Favorit, das muss man ganz klar sagen. Wenn man sich den Kader anschaut, der Marktwert der Engländer ist etwa dreimal so hoch wie der des SC Freiburg. Da steht bei Aston Villa ein Mann im Tor, der ist nichts weniger als Weltmeister mit Argentinien geworden. Martinez, der Trainer von Aston Villa, hat schon viermal diese Europa League gewonnen. Also auf dem Papier ist Aston Villa Favorit, wenn man wetten will. Die Quoten sind also deutlich in Richtung Aston Villa. Aber das heißt ja nicht, dass der SC Freiburg keine Chance hätte. Also dieser Verein hat es geschafft hier ins Finale, hat großen Fußball gespielt und natürlich kann auch er heute die Überraschung vollbringen. 90 Minuten, vielleicht 120, vielleicht Elfmeterschießen, wir wissen es nicht. Und auch der SC Freiburg hat ja mit Noah Atubolo einen Elfmetertöter, einen Hexer im Kasten. Also auf diese Spieler kommt es an, auf die Stimmung kommt es an und eben diese Magie, die da erzeugt werden soll, um dieses Spiel zu gewinnen. Julian Schuster, der Freiburger Trainer, hat gestern in der PK hier gesagt, er sei weder angespannt noch verspüre er Druck. Und genau diese Leichtigkeit könnte ja am Ende auch den Ausschlag geben und den SC Freiburg dann doch heute Abend zum Sieg führen.
2: Wie reagieren denn eigentlich die Einheimischen in Istanbul auf dieses Spiel? Ist das für die auch so eine große Nummer?
9: Also Istanbul ist eine Fußballstadt. Es gibt viele große Vereine hier. Das Stadion hinter mir ist ja das Verein von Beşiktaş. Also die Menschen hier lieben den Fußball. Dementsprechend begeistert sind sie, dass wieder so ein großes Finale hier in ihrer Stadt heute passiert. Viele Türken drücken den Deutschen die Daumen. So habe ich es zumindest in einigen Gesprächen hier heute gehört. Also die freuen sich auch auf dieses Spiel. Aber die ganz große Fußballfeier, die ist es natürlich zwischen den englischen und den deutschen Fans, die hier für ihre Vereine wirklich diese ganz besondere Reise auf sich genommen haben. Und die Euphorie ist ganz groß. Und wir werden sehen, wer dann heute Abend hier in Istanbul feiert. Aston Villa oder der SC Freiburg.
2: Ja, heute Abend entscheidet es sich zwischen dem SC Freiburg und Aston Villa. 21 Uhr unserer Zeit geht's los. Vielen Dank, Simon Riesche, nach Istanbul. Und mit Spannung erwartet wird auch ein Termin morgen. Ab 13 Uhr gibt Bundestrainer Julian Nagelsmann seinen Kader für die Weltmeisterschaft in Kanada, Mexiko und den USA bekannt. Dann gibt es also Gewissheit darüber, ob Manuel Neuer tatsächlich ins Tor der Nationalelf zurückkehrt und welche Spieler für die weiteren 25 Kaderplätze vorgesehen sind. Das Turnier beginnt am 11. Juni. Und jetzt zu einem ganz besonderen Mann, Schiedsrichter. Die müssen einiges aushalten im Profifußball und ganz besonders auch auf den Amateurplätzen. Peter Richter stört das nicht. Der 77-Jährige pfeift seit mehr als 4 Jahrzehnten an fast jedem Wochenende und möchte noch lange weitermachen.
10: Sonntagnachmittag in Schwabach. Die Fußball-Kreisklasse spielt und Peter Richter pfeift. Und das macht er seit über 40 Jahren. Die Jungs auf dem Platz könnten seine Enkel sein. Der 77-Jährige ist fast jeden Sonntag unterwegs in ganz Mittelfranken, um als Schiedsrichter auf dem Feld zu stehen.
11: Servus. Ich möchte immer von weg ein paar Worte verlieren, betreffs dessen, was ich erwarte. Ich lasse euch Fußball spielen, wenn ihr es wollt. Spielen, ja? Bitte, Aktionen, langes Bein, offene Sohle, Achillessehnenbereich und Sprunggelenk, Konsequenzen, logischerweise.
12: Danke.
10: Für ihn kein Hobby, sondern eine Leidenschaft. Ans Aufhören denkt der Ansbacher nicht.
11: Weil es mir immer noch unheimlich viel Spaß macht. Vor allen Dingen die Kommunikation mit jungen Menschen. Die gibt mir sehr, sehr viel und das hält mich auch jung. Und das merke ich und immer wieder. Ich bin jeden Sonntag eigentlich froh, wenn ich ein Spiel habe.
10: Peter Richter und der Fußball. Alles begann, als er mit 16 Jahren seine Ausbildung zum Elektrofahrzeugmechaniker in Dresden angefangen hat und in seiner Freizeit Fußball spielte. Bevor er Spiele pfiff, wollte er aber als aktiver Spieler Karriere machen.
11: Weil ich ein Fußballer mit Leib und Seele bin und mit Herz und durch eine relativ komplizierte Knieoperation das nicht mehr ausüben konnte
12: und ich eine Alternative gesucht habe. Trainer wollte ich nicht werden und dann habe ich mich für Schiedsrichter entschieden und es war gut so.
10: Die Schulungsunterlagen, original aus der DDR, hat er noch.
12: Ich habe meine Schiedsrichterprüfung damals in Dresden gemacht. Das ist mein Ausweis von 1982, mein erster Schiedsrichterausweis.
10: Heute sieht der ein bisschen anders aus und ist vor allem digital.
13: Nein,
10: geehrt wurde er mehrfach für sein jahrzehntelanges ehrenamtliches Engagement. Das freut ihn zwar, spielt für ihn als unparteiischen Sonntags aber keine Rolle.
12: Fair war's, bis auf ein, zwei Sachen, aber die sind normal. Und Fußball ohne diese Fallspiele gibt es nicht.
10: Wenn man ihn lässt, will Peter Richter auch noch mit 80 auf dem Platz stehen. Falls er nicht mehr so schnell laufen kann, dann eben als Assistent am Rand.
2: Guten Abend, hier ist die Tagesschau in 100 Sekunden. Demonstrative Harmonie beim Empfang von Xi für Putin. Bei dem Treffen von Chinas Präsident und dem russischen Staatschef unterzeichneten beide Seiten 20 Kooperationsvereinbarungen. Xi lobte die strategische Partnerschaft mit Russland. Eine konkrete Vereinbarung über eine von Putin gewollte neue Gaspipeline wurde aber nicht getroffen. EU will Zolldeal mit den USA umsetzen. Vertreter von EU-Parlament und dem Rat der EU-Länder einigten sich nach monatelangen Verhandlungen. Wie mit US-Präsident Trump vereinbart, sollen europäische Zölle auf US-Industriewaren bis Ende 2029 wegfallen. Sollte Trump dennoch seinerseits die Zölle erhöhen, soll eine Ausstiegsklausel greifen. Bundeskabinett macht Weg frei für Führerscheinreform. Verkehrsminister Schnieder will den Erwerb der Fahrerlaubnis einfacher und günstiger machen. Unter anderem durch digitalen Unterricht, den Einsatz von Simulatoren und Vereinfachungen bei den Prüfungen. Die Fahrausbildung kostet inzwischen mehrere tausend Euro. Gesetzentwurf der Bundesregierung zu Recht auf Reparatur. Er sieht strengere Vorgaben für Hersteller vor. Sie sollen Elektronikartikel, Haushaltsgeräte oder E-Bikes so produzieren, dass sie zu einem angemessenen Preis reparierbar sind, unabhängig von der Produktgarantie. Das Gesetzesvorhaben wurde heute im Bundestag diskutiert. Ebola-Patient ist in Deutschland eingetroffen. Um kurz nach 1 Uhr landete das Flugzeug mit dem infizierten US-Bürger auf dem Flughafen Berlin-Brandenburg. Der Mann hatte zuvor in der Demokratischen Republik Kongo gearbeitet und war dort positiv auf das Virus getestet worden. Deutschland hatte sich auf Bitten der USA bereit erklärt, ihn in der Charité zu behandeln. Und das Wetter. Morgen im Norden und Osten neben Sonne öfter noch dichte Wolken, die im Verlauf auch noch den ein oder anderen Schauer bringen können. Sonst viel Sonnenschein und trocken. Höchstwerte 15 bis 26 Grad. Vertreter der EU haben sich in der Nacht auf Zollerleichterungen für die USA geeinigt. Abgaben auf Industriegüter sollen zum Beispiel entfallen. Die EU will so die umstrittene Vereinbarung mit US-Präsident Trump aus dem vergangenen August umsetzen. Trump hatte ja zuletzt mit neuen Zöllen gedroht, sollte die EU nicht bis Anfang Juli ihren Teil erfüllen.
14: Gut 10 Monate ist es her. Zwischen 2 Golfrunden trifft sich US-Präsident Trump in seinem eigenen Hotel in Schottland mit EU-Kommissionspräsidentin von der Leyen. Handschlag, grundsätzliche Einigung auf ein Handelsabkommen. Die Vereinbarung im Kern. Für Waren aus der Europäischen Union nehmen die USA im Regelfall maximal 15% Zoll. Im Gegenzug macht die EU eine Zusage. Beim Import von US-Industrieprodukten senkt die EU die Zölle auf 0%. Doch noch hat die EU ihren Teil der Vereinbarung nicht umgesetzt. Das EU-Parlament will sich absichern. Gegen unerwartete Schritte von Donald Trump, der zeigt sich ungeduldig, drohte zuletzt mit 9 zusätzlichen Zöllen auf europäische Autos.
2: Und mein Kollege Bernd Rasem hat am Vormittag mit unserem Europakorrespondenten Christian Feld gesprochen und er hat ihn gefragt, was denn für beide Vertragspartner die wichtigsten Punkte beim Abkommen sind.
13: Ja, das ist ja ein Abkommen oder eine Vereinbarung, die für beide Seiten am Ende Sicherheit und Vorteile bringen könnte. Die EU bekommt die Sicherheit, dass eigentlich maximal 15% Zoll auf Exporte aus der EU in die USA erhoben werden. Da gab es viele größere Zahlen im Vorfeld von Donald Trump, mit denen er gedroht hat. Also 15% wäre da quasi die Obergrenze. Und in der Gegenrichtung, bei den Exporten aus den USA nach Europa, bekommt dann die USA die Zusicherung, dass bei den meisten Industrieprodukten das ganz runtergeht auf 0%. Außerdem soll es einen besseren Marktzugang für Agrarprodukte, aber auch so Dinge wie Hummer, also Meeresfrüchte, bei dem Weg in die EU geben. Das ist im Kern diese Vereinbarung. Es gab ja auch noch die Zusage der EU, Investitionen zu tätigen in den USA und auch mehr LNG-Gas zu kaufen.
15: Das Ganze muss man ja vielleicht mal sehen mit einer ganzen Reihe von Handelsabkommen, die die EU momentan abschließt. Mit Indien, Australien, Mercosur, also mit einigen der lateinamerikanischen Staaten und jetzt die USA. Was bedeutet das für die EU und vor allen Dingen, welche Branchen profitieren denn jetzt?
13: Ja, da gab es erhebliche Reiseaktivität, Verhandlungsaktivität von Seiten der EU-Kommission bei diesen vielen Handelsabkommen. Und das war ein ganz klares Ziel, sich weniger abhängig von den USA zu machen. Viele Freihandelsabkommen mit anderen Kontinenten und vielen Ländern zu schließen. Der Handelskommissar Šefčovič hat beim WDR Europa-Forum im Interview mit meiner Kollegin Tina Hassel gesagt, wir hatten jetzt zuletzt so viele Anrufe. Können wir nicht auch noch Verhandlungen beginnen? Können wir die Verhandlungen nicht beschleunigen? Das soll eben die Risiken vermindern für europäische Unternehmen, dass man eben nicht nur vom Export in die USA abhängig ist. Ja, und wer dann am Ende wirklich profitiert, das kann man nicht pauschal sagen. Natürlich profitieren Bereiche und Unternehmen, die zum Beispiel in die USA exportieren und die jetzt möglicherweise nicht so hohe Zölle zahlen müssen. Aber das sollte man auch dazu sagen, es gibt natürlich auch Bedenken. Gab es zum Beispiel im Freihandelsabkommen mit den südamerikanischen Staaten, Mercosur, da waren Landwirte sehr verunsichert und haben gesagt, das wird für uns ein Riesenproblem, wenn diese Produkte auf den europäischen Markt kommen.
15: Jetzt schauen wir noch mal ein bisschen genauer auf dieses Zollabkommen mit den USA. Es gibt da ja auch mehrere Überprüfungsmechanismen. Wie sehen die denn genau aus? Wann schreiten die ein?
13: Ja, das war ein wichtiger Punkt und wahrscheinlich auch der Grund dafür, dass diese Verhandlungen jetzt in der Nacht in Straßburg dann doch sehr, sehr viele Stunden gedauert haben. Teile des Europäischen Parlaments hätten die sogar gerne noch ein bisschen härter gehabt, aber am Ende muss man einen Kompromiss finden. Schauen wir im Detail auf diese Sicherheitsmechanismen. Sollte Donald Trump, wenn das Abkommen dann erstmal gestartet wurde, sollte er dann doch mal wieder mit einer Überraschung um die Ecke kommen und überraschende Zölle erheben, dann besteht die Möglichkeit, das Abkommen ganz oder in Teilen anzuhalten, auszusetzen. Außerdem haben wir momentan noch eine Situation, dass bei Produkten, in denen sehr viel Stahl und Aluminium drin ist, die sogenannten Derivate, dass da momentan noch sehr viel höhere Zollsätze drauf sind als 15%. Da gibt es jetzt die Forderung oder die Verabredung, sollte sich das bis Ende des Jahres nicht verändert haben, dann darf die EU reagieren. Entweder darf sie selber dann die Zölle anheben in die Richtung der USA oder man hält es halt an mit dem Wunsch, dass die USA reagieren und nach unten korrigieren. Außerdem soll dieses Handelsabkommen regelmäßig überprüft werden. Die EU-Kommission soll regelmäßig Bericht erstatten, wie es denn vorangeht.
15: Letzte Frage, vielleicht mit Bitte um kurze Antwort. Wie ist dieser Deal denn aus deiner Sicht zu bewerten? Es gibt ja auch relativ viel Kritik.
13: Ja, unter dem Strich gibt es hier nicht nur Jubelarien, weil man einfach erkannt hat, dass im Vergleich zur früheren Situation, bevor Trump sich mit seiner großen Tafel in den Rosengarten des Weißen Hauses gestellt hat und diese Zölle verkündet hat, war man eigentlich zollmäßig besser dran. Aber das Ganze ist in gewisser Hinsicht eine Schadensbegrenzung. Und da wir, wenn wir über die USA reden, immer auch über Sicherheitsfragen und Militärfragen reden, die da mit reinspielen, war das wahrscheinlich das Beste, was man rausholen könnte, aber ein optimaler Deal ist das mit Sicherheit nicht.
15: Christian Feld aus Straßburg zum Deal EU-USA beim Thema Zölle. Herzlichen Dank.
16: Ein paar Themen von heute nehmen wir uns jetzt noch mal genauer vor in unserem Update. Kevin Poveska in der Tagesschau-Redaktion. Aktuell, da gibt es eine Feuerpause zwischen dem Iran und den USA. Jetzt aber erhebt der Iran Vorwürfe, während Trump beschwichtigt. Was ist da genau los?
17: Ja, es gibt Aussagen von beiden Seiten. Ich blicke zuerst einmal auf den Iran. Du hast es angesprochen, es werden Vorwürfe laut vom Chefunterhändler und Parlamentspräsidenten Kalibaf. Der hat gesagt, dass es offensichtliche und verdeckte Schritte der Vereinigten Staaten von Amerika geben würde, die damit wohl eine neue Runde des Kriegs anstreben würden. Weiter heißt es vom Iran, man habe selbst den Waffenstillstand jetzt genutzt, um wieder zurück zu alter Stärke zu finden und um sich wieder aufzubauen. US-Präsident Trump, der hat Anfang der Woche unterdessen gesagt, dass er mit den Verhandlungen noch ein bisschen gemütlicher umgehen wollen würde. Er würde denen mehr Zeit geben wollen. Darum hätten ihn auch einige Länder im Nahen Osten gegeben. Das hat der US-Präsident Anfang der Woche gesagt und heute auch nochmal bestätigt. Trump hatte gesagt, er wolle es noch einmal versuchen und er hätte es nicht eilig.
16: Kevin, dann beschäftigt uns heute noch das Ebola-Virus. Ein infizierter Arzt aus den USA, der im Kongo war, wird jetzt in Berlin behandelt. Ja, und grundsätzlich zeigt sich die WHO sehr besorgt über die schnelle Ausbreitung des Ebola-Virus in der Demokratischen Republik Kongo. Auch Uganda meldet Fälle. Wie ist denn die aktuelle Situation?
17: Ja, die Weltgesundheitsorganisation WHO, die spricht aktuell von fast 600 Verdachtsfällen und insgesamt 139 mutmaßlichen Todesfällen. Wir sehen hier gerade Bilder einer Hilfslieferung, die gerade eingetroffen sind aus Nairobi. Die wird jetzt in die Region geflogen. Die WHO geht davon aus, dass die Zahlen weiter steigen werden, weil das Virus schon eine gewisse Zeit im Umlauf war, bevor es final entdeckt worden ist. Es wird jetzt davor gewarnt, dass es sich auch in städtischen Gebieten ausbreiten könnte, was eine große Gefahr wäre, so die WHO. Und dazu hat sich heute auch noch mal eine WHO-Fachreferentin geäußert.
18: Angesichts des Ausmaßes gehen wir davon aus, dass die Infektion wahrscheinlich schon vor einigen Monaten begonnen hat. Doch die Untersuchungen dauern noch an. Unsere oberste Priorität ist es, die Übertragungskette zu unterbrechen, indem wir Kontaktpersonen nachverfolgen, alle Verdachtsfälle und bestätigten Fälle isolieren und versorgen.
17: Ja, wichtig ist es jetzt aus Sicht der WHO, diese Fälle bzw. die Infektionsketten vor Ort unter Kontrolle zu bekommen. Du hast es angesprochen, ein mit Ebola infizierter Mann aus den Vereinigten Staaten, der wird aktuell in Berlin behandelt. Wir sehen hier einmal Bilder heute Nacht von der Ankunft des Patienten. Die US-Behörden, die hatten Deutschland um Unterstützung gebeten, weil beispielsweise die Flugzeit einfach auch geringer war als jetzt beispielsweise nach Amerika. Der Patient, das ist ein US-amerikanischer Arzt, der ist jetzt wohl laut der Charité auf einer Sonderisolierstation und wird dort behandelt. Ebola, das ist ja eine Virusinfektion, die von Mensch zu Mensch übertragen wird, vor allem durch Blut oder andere Körperflüssigkeiten. Wenn die Krankheit nicht behandelt wird, dann endet sie meist tödlich. Insgesamt gibt es laut der Bundesregierung in Deutschland 7 Behandlungszentren für solche Fälle.
16: Die gute Nachricht ist ja, eine Verbreitung jetzt hierzulande, die ist deswegen überhaupt nicht wahrscheinlich. Dazu mal Entwarnung. Kevin, dann schauen wir als nächstes noch auf den Krieg, über den wir jetzt seit mehr als 4 Jahren intensiv berichten, der Angriffskrieg von Russland auf die Ukraine. Viele Länder haben ja Sanktionen gegen Russland ausgerufen. Großbritannien hat jetzt aber angekündigt, Sanktionen zu lockern. Warum das?
17: Ja, du sprichst es an. Eigentlich hatte Großbritannien gemeinsam mit den europäischen Ländern, also mit der Europäischen Union in Absprache, immer mal wieder in den vergangenen Monaten neue Sanktionen gegen Russland wegen des Angriffskriegs gegen die Ukraine ausgesprochen. Das Ziel dabei natürlich, den Druck auf Putin zu erhöhen. Nun, aufgrund der gestiegenen Energiepreise, ist die Regierung in London aber etwas zurückgerudert, zumindest in einem Bereich. So soll jetzt laut britischen Nachrichtenagenturen ab sofort und auf unbestimmte Zeit der Import von Flugzeugtreibstoff, also von Kerosin und von Diesel erlaubt werden, der in Drittländern aus russischem Öl raffineriert wird. Mehrere Fluggesellschaften, das zum Hintergrund, hatten beispielsweise wegen der hohen Kerosin Preise, Flüge gestrichen oder ihre Flugpreise erhöht in Großbritannien. Allgemein ist dort zu Lande der Dieselpreis aktuell so hoch wie seit 2022 nicht mehr. Die Opposition in Großbritannien, die kritisiert das Vorgehen trotzdem und sagt, dass diese Lockerung eine wahnsinnige Aktion sei.
16: Dann kommen wir zum Abschluss unseres Updates und da werden wir jetzt noch musikalisch. Es geht um eine Band, die nicht wegzudenken ist aus Deutschland. Die Toten Hosen, die haben 2 Jahre an einem neuen Album gearbeitet und das soll das letzte sein.
17: Genau, und es wird das letzte sein. Das haben die Toten Hosen zumindest so bestätigt. Und ARD-Journalist Erik Friedler, der hat die Band 2 Jahre lang begleitet und eine Dokumentation dazu auf den Weg gebracht. Wir sehen hier auch gerade einmal schon mal Bilder aus der Dokumentation. Die ist ab sofort auch in der ARD-Mediathek zu sehen. Und das Album, was sie jetzt rausbringen, das trägt den Titel Trink aus, wir müssen gehen, also passend zum Abschied eben von den Toten Hosen. Die Doku, die zeigt aber auch beispielsweise die harte Arbeit, die hinter einem Album steht oder auch wie um jede Zeile teilweise gekämpft wird dort. Das ist da wirklich schön dargestellt, also jedes einzelne Riff, da wird drum gerungen, wie das am Ende wirklich final aussieht, wie sich das dann final anhört. Das ist sehr anschaulich dargestellt, wie gesagt, 2 Jahre lang konnten sie begleitet werden bei diesem Weg zu dem Album. Das hat auch 2 Jahre eben in der Produktion gedauert. Aber es ist auch viel Zwischenmenschliches in der Band eben in dieser Dokumentation zu sehen, wie die, ja, inzwischen kann man schon sagen, älteren Herren miteinander harmonieren oder eben auch manchmal nicht. Also wie gesagt, die ganze Dokumentation, die gibt es in der ARD-Mediathek ab sofort zu sehen.
16: Und eine Überraschung dürfen wir auch noch verraten, denn die Toten Hosen sind heute Abend zum Interview in den Tagesthemen zu Gast. Also hoher musikalischer Besuch bei uns, könnte legendär werden, einzuschalten heute 23.15 Uhr. Vielen Dank erstmal, Kevin, dir für dieses Update.
17: Sehr gerne.
2: Die italienische UniCredit möchte die Deutsche Commerzbank übernehmen. Seit Monaten treiben die Italiener ihr Vorhaben voran, kaufen mehr und mehr Aktien der Commerzbank. Die möchte aber gar nicht geschluckt werden. Auf der Hauptversammlung in Wiesbaden ging es deshalb heute um mehrere Fragen, nämlich wie kann die Übernahme noch verhindert werden und was bedeutet das für die Beschäftigten der Commerzbank?
19: Mit Trillerpfeifen und Plakaten zeigen Beschäftigte der Commerzbank am Morgen, was sie von einer möglichen Übernahme halten. Skepsis, die Vorstandsvorsitzende teilt.
20: Wir sehen, dass am Ende, dass alles, was passiert, eine Entscheidung unserer Aktionärinnen und Aktionäre ist. Und die entscheiden darüber, welches Angebot sie attraktiv finden. Und wir haben jetzt als Vorstand und Aufsichtsrat sehr klar gesagt, dass wir das jetzige Angebot für nicht attraktiv halten. Und alles Weitere werden wir in den nächsten Wochen sehen.
19: Bei der Commerzbank läuft es eigentlich gut. 2025, das zweitbeste Jahr in der Geschichte des Bankhauses. Die Meinung der Aktionäre zu einer möglichen Übernahme durch die italienische UniCredit einhellig.
21: Auf gar keinen Fall wollen wir übernommen werden, ja? Auf jeden Fall nicht. Und schon gar nicht von der UniCredit.
22: Würde ich nicht gut finden. Es wäre mir lieber, wenn die Commerzbank in deutschen Händen bliebe.
19: Aktuell hält die UniCredit rund 30% der Commerzbank-Aktien, könnte diese weiter aufstocken und so die Übernahmepläne weiter vorantreiben. Deshalb sehen Experten kaum eine Chance für eine eigenständige Zukunft der Commerzbank.
23: Die Tür ist sperrangelweit offen und ich gehe davon aus, dass die Commerzbank am Ende übernommen werden wird. Insofern ist das Management der Commerzbank gut beraten, jetzt von Konfrontation umzuschalten und mit den Italienern in vernünftige Gespräche zu gehen.
19: Die Commerzbank selbst will bereits 3.000 Stellen abbauen. Der Betriebsrat fürchtet bei einer Übernahme den Verlust von bis zu 23.000 Jobs.
2: Und offen ist, ob die Strategie der Commerzbank gegen den Übernahmeversuch erfolgreich sein wird. Mehr dazu von Markus Gürne in der Frankfurter Börse.
24: Es sieht doch tatsächlich danach aus, dass es am Ende zu einer Übernahme kommen könnte. Aber es gibt natürlich eine ganz entscheidende Größe, das wurde im Beitrag ja angesprochen, die Aktionärinnen und Aktionäre. Wie gut ist der Preis? Wie hoch ist das Angebot? Und wenn wir jetzt gerade sehen, dass die Commerzbank ihre Dividende verdoppeln konnte, dann ist das einerseits eine ziemlich gute Ausgangsbasis dafür, dass man eben nicht übernommen wird. Auf der anderen Seite ist ein zweischneidiges Schwert, denn einer der größten Aktionäre ist die UniCredit. Und die profitieren natürlich dann auch in großem Maße davon, dass die Commerzbank so erfolgreich ist. Also wir werden das sehen. Politisch wird das auch eine interessante Komponente haben. Die UniCredit hat vor einigen Jahren die HVB übernommen in München. Und da sind sehr viele Stellen abgebaut worden. Das haben viele bei der Commerzbank beobachtet und nicht vergessen.
2: Deutschland mit neuen Technologien wirtschaftlich stärken und unabhängiger machen. Das will Forschungsministerin Baer mit ihrer sogenannten Hightech-Agenda. 18 Milliarden Euro sollen bis 2029 investiert werden. Im Fokus stehen Schlüsseltechnologien und strategische Forschungsfelder wie künstliche Intelligenz, Batterietechnologien und Mikroelektronik. Hier ein Beispiel aus Baden-Württemberg.
0: Auf diese Chips setzen sie ihre Hoffnung. Durch sie fließt Licht statt Strom. Die Firma Quandt aus Stuttgart forscht an dieser neuartigen Technologie, die schneller und stromsparender ist als die Konkurrenz. Ideale Voraussetzungen für energieintensive KI-Rechenzentren und Unabhängigkeit von China und den USA.
1: Ganz platt gesagt, ohne Chip keine Souveränität. Wir haben hier in einem neuen Disziplin, dem photonischen Computing, gezeigt, was wir in Deutschland schaffen können und haben internationalen Ausrufezeichen gesetzt.
0: Technologisch unabhängig soll Deutschland werden. 6 sogenannte Roadmaps hat die Bundesregierung heute vorgestellt. Für Schlüsseltechnologien von Batterien bis zu künstlicher Intelligenz. Bundesforschungsministerin Baer setzt auf enge Vernetzung zwischen Wirtschaft und Wissenschaft.
3: Wir wollen exzellente Forschung, die wir ohne Zweifel haben, noch schneller in wirtschaftliche Stärke und in internationale Wettbewerbsfähigkeit übersetzen. Aber das gelingt natürlich auch nur gemeinsam.
0: Im globalen Wettlauf um Halbleiter droht Deutschland den Anschluss zu verlieren. Auch der Bundeskanzler will Abhängigkeiten verringern, sagt er auf einem Gipfel der Elektro- und Digitalindustrie.
4: Vor diesem Hintergrund müssen wir uns als Europäer bewähren. Und wir müssen mit diesen schwierigen Rahmenbedingungen umgehen. Und wir müssen sie systematisch angehen.
0: Gestern hat Quandt bekannt gegeben, den Sprung aus der Forschung in die industrielle Anwendung geschafft zu haben. Eine kleine Erfolgsnachricht, der nach dem Willen der Bundesregierung noch weitere folgen sollen.
2: Reparieren statt wegwerfen, das ist das Ziel hinter einem Gesetzentwurf, der heute im Bundestag beraten wurde. Es geht um ein Recht auf Reparatur mit strengeren Vorgaben für die Hersteller. Sie sollen die verschiedensten Artikel, also zum Beispiel Haushaltsgeräte, Elektronik oder E-Bikes, so produzieren, dass sie zu einem angemessenen Preis reparierbar sind, unabhängig von der Produktgarantie. Ein kleiner Betrieb in Ingelheim, der tut genau das schon seit Jahren und er kann nicht über mangelnde Aufträge klagen.
6: Ein Fall für den Fachmann, für die Blitzblume. Seit 35 Jahren repariert Elektromeister Heinrich Jung defekte Geräte. Inzwischen führt sein Sohn Philipp das Geschäft. Morgens zwischen 8 und 10 ist hier Sprechstunde. Das Telefon steht nicht still.
25: Ja, genau. Sie hatten aufs Band gesprochen wegen dem Backofen. Genau. Was machen denn immer? Gar nichts mehr, ist tot.
6: Wenn ein Gerät nicht mehr funktioniert, ist es oft noch lange nicht Schrott, sagen die Profis von der Blitzblume. 5 Leute arbeiten hier, zu tun ist mehr als genug. Wichtig?
25: Vor allen Dingen, dass sich die Kunden darauf verlassen können, dass, wenn sie eine Meinung zu ihrem Zustand von ihrem Gerät haben wollen, dass sie den auch ehrlich von uns bekommen, da wir ja gar keinen Verkauf haben. Und von uns kriegt man eben nur die Dienstleistung Reparatur.
6: Das Recht auf Reparatur durch den Hersteller soll künftig für Waschmaschinen für mindestens 10 Jahre, für Smartphones für 7 gelten. Ersatzteile müssen ebenfalls verfügbar sein. Es gilt aber auch für andere Geräte wie Staubsauger oder Tablets. Und?
26: Der große Vorteil ist, dass es dann auch eine Verlängerung der Gewährleistungsfrist geben wird. Das heißt, man bekommt wieder ein Jahr Gewährleistung, die man eben vorher nicht hatte.
6: Philipp Jung auf Hausbesuch. Die Waschmaschine pumpt nicht mehr ab. Schuld? Eine verirrte Socke. Kostenpunkt 90 Euro.
25: So ist es oft. Also natürlich, klar, hat man auch mal Sachen, wo man teures Material hat. Das kommt immer mal vor. Aber viele Fehler sind zu reparieren ohne Materialaufwand, mit einfach einem gewissen Zeitaufwand und dem Know-how.
6: Auf zum nächsten Kunden. Das neue Gesetz aus Sicht der Blitzblume geht es in die richtige Richtung.
2: 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Thank you.
5: Willkommen zur Tagesschau in einfacher Sprache. Ich bin Michael Pavelec und das sind unsere Nachrichten. Putin in China, Treffen mit Präsident Xi. Ebola, Patient in Charité. Reform, Führerschein soll billiger werden. Neues Gesetz, Recht auf Reparatur. Und nun zur ersten Nachricht. Putin in China, Treffen mit Präsident Xi. Der Präsident von Russland, Wladimir Putin, ist nach China gereist. Er besucht dort den Präsidenten von China, Xi Jinping. Die Präsidenten sind hier auf dem Foto. Russland und China sind Partner. Beide Länder wollen in Zukunft noch mehr zusammenarbeiten. In der Wirtschaft und in der Politik. Und dazu kommt jetzt ein Film.
7: Das Flugzeug von Präsident Putin landet in Peking. Das ist die Hauptstadt von China. Putin wird freundlich begrüßt. China ist für Russland ein wichtiger Partner. Das soll so bleiben. Putin sagt deshalb, wir sind gute Freunde. Wir können für die Zukunft neue Pläne machen. Dann begrüßt Präsident Xi Putin. Xi meint auch, die Freundschaft mit Russland ist wichtig. Aber China hat noch andere wichtige Partner, zum Beispiel die USA und Europa. Bei den Gesprächen sagt Putin, Russland liefert weiter zuverlässig Energie an China. Schon lange hat Putin einen Plan. Er möchte eine neue Leitung für Gas bauen, von Russland nach China. Dafür machen Putin und Xi diesmal aber keinen Vertrag. Sie machen andere Verträge. Zum Beispiel für das Militär, den Handel und die Forschung. Putin und Xi sagen zum Schluss noch einmal, wir arbeiten politisch und strategisch eng zusammen. Wir sind weiter gute Freunde.
5: Und nun zur nächsten Nachricht. Ebola, Patient in Charité. Ebola ist eine gefährliche Krankheit. Sie kommt von einem Virus. Menschen können daran sterben. Jetzt gibt es Ebola in Afrika, nämlich in den Ländern Demokratische Republik Kongo und Uganda. Ein Arzt aus dem Land USA hat dort gearbeitet. Er hat jetzt das Ebola-Virus. Der Arzt ist deshalb nach Deutschland in die Charité gebracht worden. Das ist das Haus hier auf dem Foto. Die Charité ist ein großes Krankenhaus in Berlin. Zu dem Thema kommt jetzt ein Film.
7: Das Flugzeug mit dem Arzt ist in Berlin gelandet. Er hat das Ebola-Virus und braucht Hilfe. Krankenwagen bringen den Arzt in die Charité. Die USA haben darum gebeten. Die Charité hat nämlich Erfahrungen. Sie hat schon Patienten mit Ebola behandelt. In der Charité gibt es dafür eine spezielle Station. Dort haben die Mediziner spezielle Anzüge an, zu ihrem eigenen Schutz. Das Ebola-Virus ist nämlich sehr gefährlich. Es hat sich im Kongo schnell ausgebreitet. Viele Menschen sind schon an dem Ebola-Virus gestorben und noch viel mehr Menschen sind krank. Die Organisation für die Gesundheit auf der Welt macht sich deshalb große Sorgen. Der Chef von der Organisation sagt, es gibt bis jetzt keine Impfung gegen diese Variante von dem Ebola-Virus und auch kein Medikament. Die Ärzte können deshalb nur die Symptome bei den Patienten behandeln. Diese Ärztin sagt, wir achten auf verschiedene Dinge. Die Patienten sollen nicht so hohes Fieber bekommen. Sie müssen genug trinken. Und sie dürfen nicht zusätzlich andere Krankheiten bekommen. Experten sagen, in Europa und in Deutschland besteht keine Gefahr.
5: Und nun zur nächsten Nachricht. Reform. Führerschein soll billiger werden. Wer Auto fahren möchte, der braucht einen Führerschein. Dafür muss man eine Ausbildung mit dem Auto machen und eine Prüfung. Das ist sehr teuer in Deutschland und viele Menschen können das nicht bezahlen. Die Regierung will die Ausbildung deshalb billiger machen. Dafür soll die Ausbildung einfacher werden. Zum Beispiel soll es weniger Fahrten zur Übung mit dem Auto geben und auch weniger Aufgaben in der Prüfung. Viele Lehrer von der Ausbildung sagen aber, wenn die Ausbildung einfacher wird, dann gibt es vielleicht mehr Unsicherheit im Straßenverkehr. Und nun zur nächsten Nachricht. Neues Gesetz. Recht auf Reparatur. Wäsche kann man in der Waschmaschine waschen. Aber manchmal geht eine Waschmaschine kaputt. Viele Menschen denken, eine Reparatur ist teuer und lohnt sich nicht. Sie kaufen dann eine neue Waschmaschine. Die Bundesregierung will das ändern. Sie plant ein neues Gesetz, nämlich das Recht auf Reparatur. Dazu kommt jetzt ein Film.
7: Hier wird schon repariert. Die Firma heißt Blitzblume. Schon viele Jahre repariert Heinrich Jung hier kaputte Geräte. Inzwischen ist sein Sohn Philipp der Chef von der Firma. Morgens rufen viele Menschen an, sie haben kaputte Geräte. Aber wenn ein Gerät kaputt ist, dann muss es nicht gleich in den Müll. Die Mitarbeiter von der Firma Blitzblume machen viele Reparaturen. Philipp sagt, die Kunden wollen wissen, warum ist mein Gerät kaputt? Wir sind dann ehrlich zu den Kunden. Und wenn es möglich ist, dann reparieren wir das Gerät. Philipp fährt auch zu den Kunden nach Hause. Eine Waschmaschine ist kaputt, die Ursache eine Socke. Philipp sagt, Reparaturen sind oft nicht so aufwendig und nicht so teuer. Und jetzt kommt das neue Gesetz, das Recht auf Reparatur. Es bedeutet, wer Geräte produziert, der muss kaputte Geräte auch reparieren. Die Firma Blitzblume sagt, das Gesetz ist eine gute Idee.
5: Und das waren unsere Nachrichten. Putin in China, Treffen mit Präsident Xi. Ebola, Patient in Charité. Reform, Führerschein soll billiger werden. Neues Gesetz, Recht auf Reparatur. Und jetzt kommt das Wetter. Oben im Norden und rechts im Osten gibt es öfter noch Wolken und etwas Regen. In allen anderen Gebieten scheint die Sonne. Es wird wärmer. Es werden nämlich 15 bis 26 Grad. Das war die Tagesschau in einfacher Sprache. Tschüss, bis zum nächsten Mal.

0: Den Führerschein zu machen ist teuer. Inzwischen kostet er mehrere tausend Euro. Allein in den vergangenen 5 Jahren sind die Preise für die theoretische Ausbildung um 52% gestiegen, für die Praxis um 45%. Jetzt sollen die Preise sinken. Die Bundesregierung hat dafür heute Änderungen in der Ausbildung auf den Weg gebracht.
1: Erstmal alles richtig einstellen. Dann startet die Fahrstunde für Gereon Simons. Er ist 16 Jahre alt und möchte ab 17 begleitet fahren. Noch ist vieles neu.
2: Oh, das war falsch. Ah, bleib ruhig auf der Bremse stehen.
1: Als er mit dem Führerschein losgelegt hat, waren seine Eltern von den Kosten überrascht.
3: Als ich herausgefunden habe, dass ich bis zu 4.000 Euro zahlen kann, haben meine Eltern auch schon gesagt und sich ein bisschen Sorgen gemacht.
1: Wie teuer es letztendlich wird, hängt auch hier bei der Fahrschule Neveling in Ratingen davon ab, wie schnell die Schüler das Fahren lernen. Durchschnittlich soll der Preis derzeit deutschlandweit bei ca. 3.400 Euro liegen.
4: In Luxemburg, wo das Leben jetzt nicht ganz günstig ist, kostet der Führerschein im Durchschnitt 1.500 Euro, in Belgien 2.000 Euro. Da sind wir weit von den Durchschnittskosten in Deutschland entfernt. Und deshalb reformieren wir die Fahrschulausbildung. Wir setzen auf eine Kombination aus Digitalisierung, Bürokratierückbau, Flexibilität und mehr Transparenz.
1: Konkret heißt das unter anderem weniger Prüfungsfragen, weniger verpflichtende Sonderfahrten, zum Beispiel Autobahnfahrten und Vergleichsportale für Preise und Erfolgsquoten. Die Reform sieht außerdem vor, dass Fahrsimulatoren eingesetzt werden können. Der Theorieunterricht darf auch ausschließlich digital stattfinden. Fahrlehrer Peter Fresenberger sieht das kritisch und vergleicht es mit dem digitalen Unterricht während der Corona-Pandemie.
5: Danach sind die Theorieprüfungsergebnisse in den Keller gegangen.
1: Eine weitere Neuerung, es soll die Möglichkeit für private Übungsstunden geben, zum Beispiel mit den Eltern.
3: Ich weiß nicht, ob es die beste Idee ist, mit deinen Eltern so zu fahren, weil meine Eltern sind ja nicht so ausgebildete Fahrlehrer.
1: Angestrebt ist, dass die neuen Regeln 2027 in

0: natürlich auch zu höheren Kosten.
1: Im Schnitt kostet der Führerschein 3.400 Euro. Der Fahrlehrerverband, der sagt jetzt, wer praktische und theoretische Prüfung zeitnah und auf Anhieb besteht, der müsse auch deutlich weniger zahlen, nämlich unter 3.000 Euro. Fallen denn aktuell so viele Fahrschüler durch? Und wenn ja, warum?
0: Ja, der Fahrlehrerverband hat schon recht. Wenn man relativ zügig durchkommt, dann können die Kosten auch niedriger liegen. Aber wir sehen ja tatsächlich, dass mehr Fahrschulen gebraucht werden und dass tatsächlich auch lange Wartezeiten in Kauf genommen werden, bis man eine Prüfung absolvieren kann. Das heißt, da fehlen Kapazitäten. Und genau hier soll die Reform ja auch ansetzen, indem man sagt, wir werden flexibler. Es gibt einen Online-Unterricht, zum Beispiel in der Theorie. Wir können zum Fahrsimulatoren einsetzen, um ein paar Stunden zu sparen. Am Ende des Tages ist es so, dass wir in Deutschland eine sehr gute Ausbildung haben, eine sehr gute Fahrausbildung haben und dadurch sehr sichere oder relativ sichere Fahranfänger. Daran soll sich natürlich auch nichts ändern. Aber auf der anderen Seite muss man schon auch sagen, wenn die Kosten so explodieren, dass der Zugang zum Führerschein manchen Menschen vielleicht gar nicht mehr möglich ist, dann muss auch was getan werden.
1: Jetzt sehen die Pläne der Bundesregierung viele Erleichterungen vor, weniger Theoriefragen, weniger Sonderfahrten, eine kürzere Prüfung. Aber ist das denn jetzt wirklich die richtige Antwort auf höhere Preise, dass man einfach sagt, der Führerschein wird leichter?
0: Ja, darum soll es gerade nicht gehen, dass der Führerschein leichter wird, sondern entschlackt wird und auf das Notwendige reduziert wird, insbesondere bei der Theorie. Das sind jetzt ja tatsächlich weit über 1.000 Fragen, die da gestellt würden. Der Katalog kann durchaus entschlackt werden. Und was die praktische Prüfung betrifft, so ist es nach wie vor so, dass der Fahrlehrer den Fahrschüler zulassen muss zur Prüfung, sodass es eine Kann-Regelung ist, nach nur 12 Stunden möglicherweise den Führerschein schon zu absolvieren. Aber es kann natürlich auch sein, dass der Fahrlehrer sagt, Sie sind noch nicht so weit, Sie brauchen 18 oder auch 20 Stunden.
1: Es soll auch eine sogenannte Laienausbildung möglich sein, ähnlich wie in Österreich. Das heißt, dass unter bestimmten Voraussetzungen zum Beispiel auch Eltern mit ihren Kindern schon mal fahren üben können. Wie sicher ist das denn aber?
0: Ja, es gibt ja bestimmte Voraussetzungen, die an die Begleitpersonen gestellt werden. Und natürlich muss ein solches Fahrzeug auch kenntlich gemacht werden, damit die anderen Verkehrsteilnehmer wissen, da ist ein Fahranfänger begleitet unterwegs. Und gleichzeitig geht es da darum, dass man natürlich der Erfahrene oder jede Tag Erfahrung hilft, sich sicherer zu bewegen. Und insofern kann das schon dazu beitragen, dass man sagt, am Ende des Tages ist der Prüfling, wenn er dann allein unterwegs ist, sicherer unterwegs.
1: Aber wird es dann gerade wirklich zu mehr Fahrpraxis kommen, was Sie gerade angesprochen haben? Oder bedeutet die Regel nicht eigentlich in der Praxis einfach, dass dann Schüler weniger professionelle Fahrstunden haben, nämlich dann mit ihren Eltern?
0: Naja, am Ende des Tages, wie gesagt, entscheidet der Fahrer, ist jemand bereit, um am Straßenverkehr teilzunehmen. Und das ist auch gut so, weil das sind die ausgebildeten Personen, die beurteilen können, ob jemand sich am Verkehr teilnehmen kann. Das andere ist begleitend und auch eine Kann-Regelung. Wer sagt, ich traue es mir als Begleitperson nicht zu oder der Fahrschüler sagt, ich möchte nicht begleitet werden von jemandem, der das nicht gelernt hat. Ich möchte diese Regelung nicht anwenden. Der braucht es auch nicht und der macht weiter wie gehabt Fahrschulen. Es muss aber natürlich möglich sein, dass man auch Dinge ausprobiert, um am Ende Kosten zu sparen und möglicherweise auch Kapazitäten einzusparen.
1: Und womit rechnen Sie dann, wenn Sie gerade auch von Einsparen sprechen? Was dürfte der Führerschein bald kosten?
0: Natürlich schwierig zu sagen und individuell sehr unterschiedlich. Der Punkt, der wahrscheinlich auch tatsächlich weiterhilft, ist die Transparenz, weil dann haben wir ein bisschen mehr Wettbewerb und Fahrschüler sind auch in der Lage zu vergleichen und günstigere Anbieter herauszufinden. Am Ende des Tages ist natürlich zu hoffen, dass der Führerschein tatsächlich deutlich niedriger liegt, als er jetzt mit 3.400 Euro im Durchschnitt.
1: Das bleibt dann also abzuwarten. Also vielen Dank für die Einschätzung. Katrin van Randenburg vom ADAC.
0: Sehr gern.
1: Seit mehr als einem Jahr verunsichert US-Präsident Trump mit seinen Zolldrohungen die Weltwirtschaft. Im vorigen Sommer gab es eine Einigung der EU, die aber bisher noch nicht umgesetzt wurde. In der vergangenen Nacht hat sich das EU-Parlament nun mit Vertretern der Regierungen verständigt. Auf europäische Produkte werden beim Export in die USA 15% Zoll aufgeschlagen. Das ist mehr als bisher, aber weniger als von Trump angedroht. Umgekehrt sind die Exporte aus den USA in die EU zollfrei, jedenfalls solange sich die USA an die Abmachung halten.

0: Besonders die Autoindustrie in Deutschland und Europa war zuletzt wieder einmal mit Zolldrohungen aus den USA konfrontiert. Fast 10 Monate sind vergangen seit dem Handschlag von Schottland. Trump fordert, dass die EU ihre Zusagen endlich umsetzt. In der Nacht einigen sich EU-Parlament, Mitgliedstaaten und EU-Kommission darauf, wie sie das Abkommen umsetzen wollen. Auf jeden Fall nur unter bestimmten Bedingungen.
1: Der Schottland-Deal ist unfair, er ist auch ungleich. Und insofern gab es viel Unsicherheit darüber. Und deswegen haben wir mit unserer Gesetzgebung ein Stück weit Sicherheit geschaffen, um Investitionen und Handel zu stabilisieren.
0: So will sich die EU absichern. Das Handelsabkommen kann wieder ausgesetzt werden, sollten sich die USA nicht daran halten. Momentan sehr hohe Zölle auf EU-Produkte mit Stahl und Aluminium sollen die USA bis Ende des Jahres senken. Und das ganze Abkommen gilt nur bis Ende 2029, müsste danach verlängert werden. Zustimmung zur Einigung auch von der EU-Kommissionspräsidentin. Ihre Behörde führt die Verhandlungen mit den USA. Die Botschaft wohl auch nach Washington noch in der Nacht vom Handelskommissar. Die EU hat einmal mehr gezeigt, dass wir ein verlässlicher Handelspartner sind, der sich an seine Zusagen hält. Das Ergebnis respektiert völlig die Vereinbarung von EU und USA. Besonders das EU-Parlament hatte auf die Absicherung gepocht. Offen ist noch, was Donald Trump davon hält.
2: Deutschland mit neuen Technologien wirtschaftlich stärken und unabhängiger machen. Das will Forschungsministerin Baer mit ihrer sogenannten Hightech-Agenda. 18 Milliarden Euro sollen bis 2029 investiert werden. Im Fokus stehen Schlüsseltechnologien und strategische Forschungsfelder wie künstliche Intelligenz, Batterietechnologien und Mikroelektronik. Hier ein Beispiel aus Baden-Württemberg.
3: Auf diese Chips setzen sie ihre Hoffnung. Durch sie fließt Licht statt Strom. Die Firma Quant aus Stuttgart forscht an dieser neuartigen Technologie, die schneller und stromsparender ist als die Konkurrenz. Ideale Voraussetzungen für energieintensive KI-Rechenzentren und Unabhängigkeit von China und den USA.
4: Ganz platt gesagt, ohne Chip keine Souveränität. Wir haben hier in einem neuen Disziplin, dem photonischen Computing, gezeigt, was wir in Deutschland schaffen können und haben internationalen Ausrufezeichen gesetzt.
3: Technologisch unabhängig soll Deutschland werden. 6 sogenannte Roadmaps hat die Bundesregierung heute vorgestellt. Für Schlüsseltechnologien von Batterien bis zu künstlicher Intelligenz. Bundesforschungsministerin Baer setzt auf enge Vernetzung zwischen Wirtschaft und Wissenschaft.
5: Wir wollen exzellente Forschung, die wir ohne Zweifel haben, noch schneller in wirtschaftliche Stärke und in internationale Wettbewerbsfähigkeit übersetzen. Aber das gelingt natürlich auch nur gemeinsam.
3: Im globalen Wettlauf um Halbleiter droht Deutschland, den Anschluss zu verlieren. Auch der Bundeskanzler will Abhängigkeiten verringern, sagt er auf einem Gipfel der Elektro- und Digitalindustrie.
6: Vor diesem Hintergrund müssen wir uns als Europäer bewähren und wir müssen mit diesen schwierigen Rahmenbedingungen umgehen und wir müssen sie systematisch angehen.
3: Gestern hat Quant bekannt gegeben, den Sprung aus der Forschung in die industrielle Anwendung geschafft zu haben. Eine kleine Erfolgsnachricht, der nach dem Willen der Bundesregierung noch weitere folgen sollen.
2: Auf deutsche Hightech hatte es offenbar ein Ehepaar abgesehen, das jetzt festgenommen wurde. Die Bundesanwaltschaft wirft den beiden vor, für China spioniert zu haben. Das Ehepaar hat deutsche Pässe, aber chinesische Wurzeln. Es wurde in Karlsruhe dem Haftrichter vorgeführt. Nach dem Stand der Ermittlungen haben die beiden deutschen Wissenschaftler zu Vorträgen in China eingeladen, ohne zu sagen, dass im Publikum Vertreter staatlicher Rüstungsunternehmen saßen. Russland und China wollen militärisch enger zusammenarbeiten. Unter anderem planen sie gemeinsame Luft- und Meerespatrouillen. Beim Staatsbesuch des russischen Präsidenten Putin in Peking demonstrierten beide Seiten Einigkeit. Staatschef Xi sagte nichts gegen den russischen Überfall auf die Ukraine und Putin bezeichnete Taiwan als Teil Chinas.
7: Die russisch-chinesische Freundschaft Russland, mittlerweile Juniorpartner, so wirkt es in der Ausstellung, die Präsident Putin besucht. Zuvor hat ihn Staatschef Xi mit Pomp und Jubel empfangen. Die Botschaft: Einigkeit. Anders als beim Besuch von US-Präsident Trump werden Absichtserklärungen unterzeichnet. Es gibt ein gemeinsames Statement. China präsentiert sich als Friedensmacht, auch mit Blick auf den US-Krieg gegen den Iran. Diese Welt ist weit davon entfernt, friedlich zu sein. Der Schaden durch Aktionen von Einzelstaaten ist groß. Auch die Gefahr, dass wir zu einem Gesetz des Dschungels zurückkehren. Beim Thema Ukraine-Krieg aber weiterhin keine Verurteilung des russischen Angriffs. Chinas Öl- und Gaskäufe stützen vielmehr Putin und umgehen westliche Sanktionen. Fast alle russisch-chinesischen Im- und Exporte werden mittlerweile in Rubel und Yuan abgewickelt. Wir haben ein stabiles Handelssystem aufgebaut, das uns von äußeren Einflüssen abschirmt. Der große Wurf für Putin bleibt aber aus, kein Durchbruch für eine neue Gaspipeline nach China. Peking insgesamt in einer besseren Verhandlungsposition. Experten schätzen,
8: dass durch den quasi freiwilligen Abgang von den USA als Ordnungsmacht in der Welt China da in ein Vakuum vorstößt und dadurch auch natürlich an Gestalt und Gewicht gewinnt.
7: Vor allem auch im Verhältnis zu Russland.
2: Und in Peking hat mein Kollege Maximilian Seib den Besuch von Russlands Präsident Putin verfolgt. Max, ein Besuch in einer Ausstellung, das haben wir gerade gesehen, mehrere Absichtserklärungen. Am Abend sind Putin und Xi noch zu einem Tee zusammengekommen. Kannst du noch einmal zusammenfassen, was haben sie denn heute vereinbart?
9: Also aus Ihrer Sicht eine ganze Menge, 40 Dokumente, 40 Abkommen sind unterschrieben worden. Wenn man die sich aber mal im Detail anschaut, dann ist da wenig Konkretes dabei, nichts Bahnbrechendes. Wie du sagst es schon, viele Absichtserklärungen mit einer zentralen Botschaft. Russland und China wollen ihre Beziehungen, ihre Zusammenarbeit weiter intensivieren. Und was man auch sagen muss, es gab ähnlich viel Pomp wie für Trump vergangene Woche für Putin. Wenn wir jetzt aber mal auf das Wording dieser Absichtserklärung schauen, das ist ja der große Unterschied. Es gibt eine Erklärung, ein Kommuniqué am Ende, dann sind da nur die Talking Points, die man vorher schon gehört hat. Das ist im Beitrag eben angeklungen, also Taiwan zum Beispiel. Taiwan ist oder wird seit Jahrzehnten unabhängig und demokratisch regiert. China sieht es als Teil des eigenen Staatsgebietes, das findet sich dort wieder. China unterstützt auf der anderen Seite Russland in Sachen Ukraine-Krieg. Zum Iran-Krieg, gemeinsame Linie, dass man die USA und Israel scharf kritisiert mit deutlichen Worten für den Angriff gegen den Iran. Aber wie gesagt, alles Sachen, die man vorher schon gehört hat. Insofern lässt sich zusammenfassen, viel Pomp wie in der vergangenen Woche bei Trump, aber ähnlich wenig Inhalt.
2: Wenig Inhalt, sagst du, auch bei einem Thema, was für Russland ja sehr wichtig war. Und zwar ist das die Pipeline Kraft Sibirien 2. Über die soll ja russisches Gas über die Mongolei nach China kommen. Das Ganze hat Putin schon vor Jahren vorgeschlagen. Jetzt auch wieder kein Abkommen darüber. Warum zögert Peking?
9: Ja, das ist ganz spannend. Putin hat eigentlich vor diesem Gipfel klargemacht, dass da jetzt eine Einigung kommen soll, dass man das unter Dach und Fach bringen möchte. Hat sich da fast so ein bisschen rausgewagt, könnte man sagen, weil er diese Pipeline dringend braucht für seine Kriegskasse, für Einnahmen, für seinen Haushalt. Und diese Gaslieferungen eben aus Sibirien Richtung China, Richtung Nordchina, die sollten ungefähr das ersetzen, was bisher nach Europa geflossen ist, was durch die Sanktionen jetzt nicht mehr fließt. Aber China zögert und so wie wir das hören, die Verhandlungen laufen ja schon sehr, sehr lange, weil man weiß, dass man in einer starken Verhandlungsposition ist, weil man die Preise drücken kann, Russlands Wirtschaft stark geschwächt. Und da ist man sich bisher anscheinend nicht einig geworden.
2: Jetzt hast du Chinas Verhandlungsposition hervorgehoben. Das heißt auch immer, Russland ist abhängig davon, dass China Öl und Gas kauft, weil es eine wichtige Einnahmequelle ist. Aber andersrum, wie abhängig ist denn China von den russischen Energielieferungen?
9: Also ich würde es so formulieren, China profitiert davon. China ist aber nicht abhängig, vor allem deswegen, weil man seit längerem, schon seit über 10 Jahren, genau darauf achtet, dass man sich nicht abhängig macht von einem einzigen Staat, einem einzigen Partner. Zum Beispiel, wenn wir mal auf das Thema Öl schauen. Ja, da kommt ein großer Teil aus Russland, aber rund 50% kommt zum Beispiel aus dem Nahen Osten, aus dem Iran, aus anderen Golfstaaten. Das ist durch die Blockade der Straße von Hormuz natürlich im Moment ein bisschen ein Problem. Aber dann wirft man halt die Idee auf, dass man zum Beispiel mit den USA da kooperieren könnte, von dort aus Öl herkriegen könnte. Also insofern, China ist durchaus in der Situation, dass man profitiert von den günstigen Öl- und Gaslieferungen aus Russland, aber abhängig, das ist nur Russland gegenüber China, nicht andersrum.
2: Schauen wir noch auf ein weiteres Thema des Treffens. In einer Erklärung zum Treffen, da haben sich beide ja auch mit Blick auf den Krieg in der Ukraine geäußert. China möchte da ja auch immer als neutraler Vermittler wahrgenommen werden. Aber wie neutral ist die Staatsführung in Peking denn tatsächlich?
9: Also das ist die offizielle Linie der Staatsregierung hier in Peking, dass man neutral ist. Aber das stimmt natürlich nicht. Die Ukraine hat das ja deutlich erlebt in den letzten Jahren. China unterstützt und stützt Russland eben dadurch, dass man Öl und Gas kauft. Das füllt die Kriegskasse von Putin. China liefert auch an Russland Güter, die Russland auf anderem Wege von anderen Ländern nicht mehr bekommt. Da geht es um Maschinen, um Elektronik, um Chips. Das sind Güter, die man teilweise zivil, teilweise aber auch militärisch einsetzen kann. Insofern die Neutralität, die steht auch heute wieder auf dem Papier, wenn wir auf das Kommuniqué schauen. Da heißt es, Russland weiß es zu schätzen, dass China sich in dieser Frage neutral verhält. Wenn man das runterbricht, heißt es aber, China hält sich raus. Russland darf weitermachen und man hat gleichzeitig die wirtschaftlichen Beziehungen. Insofern ist da keine Neutralität. Das hatte Kanzler Merz im Vorhinein auch gehofft, dass China da vielleicht ein bisschen einwirken könnte auf Putin, auf Russland. Und das wird sich da ganz klar, wird ganz klar in diesem Kommuniqué, dass das nicht der Fall ist. Man geht sogar noch einen Schritt weiter. In dem Kommuniqué steht, dass der Verursacher dieses Krieges beseitigt werden muss. Und das ist aus russischer Sicht die Regierung in Kiew, Präsident Zelensky, demokratisch gewählt. Das heißt, da hat China das Wording, das Kommuniqué von Russland übernommen.
2: Also kein neutrales Auftreten. Jetzt kam heute auch noch eine Medienberichterstattung dazu. Und zwar haben Welt und die Nachrichtenagentur Reuters berichtet, dass chinesische Streitkräfte russische Soldaten für den Krieg in der Ukraine ausgebildet haben sollen. Was ist denn darüber bekannt?
9: Also diese Enthüllungen, die beruhen auf zweierlei. Da geht es zum einen um Geheimpapiere, die Reuters wohl gesehen hat, und auch um Schilderungen von Vertretern dreier europäischer Geheimdienste, die das nochmal bestätigt haben sollen. Im vergangenen Jahr rund 200 russische Soldaten ausgebildet bei einer Drohnenausbildung hier in China. Diese Soldaten sind zu Teilen wohl jetzt auch im Ukraine-Krieg im Einsatz, was wenig überraschend wäre, weil wenn man russische Soldaten in Sachen Drohnen gut ausbildet, dann wo sollen die zum Einsatz kommen, wenn nicht im Ukraine-Krieg? Insofern ganz spannend, wie Russland und China darauf jetzt reagieren werden. Russland hat sich noch gar nicht geäußert. Von chinesischer Seite heißt es, oder man hat sich da ein Stück weit das indirekt zumindest zurückgewiesen, nochmal gesagt, man sei neutral. Aber klar, diese Enthüllungen, die stehen jetzt erstmal im Raum und da wird man sehen, ob sich die beiden Seiten dazu äußern werden.
2: Mit der Bitte um kurze Antwort vielleicht noch einmal zum Abschluss. Xi und Putin bei diesem Treffen haben wörtlich eine grenzenlose Partnerschaft betont. Wie würdest du diese Partnerschaft nach dem Treffen beschreiben? Wie grenzenlos ist sie?
9: Also sie ist auf jeden Fall sehr intakt. Man hat Xi Jinping heute auch angesehen. Das war eine andere Stimmung als vergangene Woche mit Donald Trump. Da wirkte er sehr konzentriert, fast angespannt, heute gelöst, hat hier und da sogar mal gelächelt. Das ist eine Wirkung, die Wladimir Putin, glaube ich, nicht auf allzu viele Menschen hat, dass er sie zum Lächeln bringt. Aber das ist eine sehr intakte, vertrauensvolle Beziehung, so sehr das halt auf geopolitischer Ebene geht nach all den Jahren. China hat ein großes Ziel langfristig und das ist, die Weltordnung ein Stück weit neu zu ordnen, mehr auf China zuzuschneiden. Aktuell dominieren ja da die USA und der große Partner, den man sich ausgesucht hat dafür. Das soll Russland sein, das soll Putin sein. Und insofern wird das natürlich bei so einem Treffen wie heute auch noch mal weitergeführt und unterstrichen.
2: Max Seib, danke dir für das Gespräch. Die italienische UniCredit möchte die Deutsche Commerzbank übernehmen. Seit Monaten treiben die Italiener ihr Vorhaben voran, kaufen mehr und mehr Aktien der Commerzbank. Die möchte aber gar nicht geschluckt werden. Auf der Hauptversammlung in Wiesbaden ging es deshalb heute vor allem um die Fragen, wie kann die Übernahme noch verhindert werden und was bedeutet das für die Beschäftigten der Commerzbank?
10: Mit Trillerpfeifen und Plakaten zeigen Beschäftigte der Commerzbank am Morgen, was sie von einer möglichen Übernahme halten. Skepsis, die Vorstandsvorsitzende teilt.
11: Wir sehen, dass am Ende, dass alles, was passiert, eine Entscheidung unserer Aktionärinnen und Aktionäre ist. Und die entscheiden darüber, welches Angebot sie attraktiv finden. Und wir haben jetzt als Vorstand und Aufsichtsrat sehr klar gesagt, dass wir das jetzige Angebot für nicht attraktiv halten. Und alles Weitere werden wir in den nächsten Wochen sehen.
10: Bei der Commerzbank läuft es eigentlich gut. 2025, das zweitbeste Jahr in der Geschichte des Bankhauses. Die Meinung der Aktionäre zu einer möglichen Übernahme durch die italienische UniCredit einhellig.
12: Auf gar keinen Fall wollen wir übernommen werden, ja? Auf jeden Fall nicht. Und schon gar nicht von der UniCredit.
13: Würde ich nicht gut finden. Es wäre mir lieber, wenn die Commerzbank in deutschen Händen bliebe.
10: Aktuell hält die UniCredit rund 30% der Commerzbank-Aktien, könnte diese weiter aufstocken und so die Übernahmepläne weiter vorantreiben. Deshalb sehen Experten kaum eine Chance für eine eigenständige Zukunft der Commerzbank.
14: Die Tür ist sperrangelweit offen und ich gehe davon aus, dass die Commerzbank am Ende übernommen werden wird. Insofern ist das Management der Commerzbank gut beraten, jetzt von Konfrontation umzuschalten und mit den Italienern in vernünftige Gespräche zu gehen.
10: Die Commerzbank selbst will bereits 3000 Stellen abbauen. Der Betriebsrat fürchtet bei einer Übernahme den Verlust von bis zu 23.000 Jobs.
2: Die italienische UniCredit möchte die deutsche Commerzbank übernehmen. Seit Monaten treiben die Italiener ihr Vorhaben voran, kaufen mehr und mehr Aktien der Commerzbank. Die möchte aber gar nicht geschluckt werden. Auf der Hauptversammlung in Wiesbaden ging es deshalb heute um mehrere Fragen, nämlich wie kann die Übernahme noch verhindert werden und was bedeutet das für die Beschäftigten der Commerzbank?
10: Mit Trillerpfeifen und Plakaten zeigen Beschäftigte der Commerzbank am Morgen, was sie von einer möglichen Übernahme halten. Skepsis, die die Vorstandsvorsitzende teilt.
11: Wir sehen, dass am Ende, dass alles, was passiert, eine Entscheidung unserer Aktionärinnen und Aktionäre ist. Und die entscheiden darüber, welches Angebot sie attraktiv finden. Und wir haben jetzt als Vorstand und Aufsichtsrat sehr klar gesagt, dass wir das jetzige Angebot für nicht attraktiv halten. Und alles Weitere werden wir in den nächsten Wochen sehen.
10: Bei der Commerzbank läuft es eigentlich gut. 2025, das zweitbeste Jahr in der Geschichte des Bankhauses. Die Meinung der Aktionäre zu einer möglichen Übernahme durch die italienische UniCredit einhellig.
12: Auf gar keinen Fall wollen wir übernommen werden, ja? Auf jeden Fall nicht. Und schon gar nicht von der UniCredit.
13: Würde ich nicht gut finden. Es wäre mir lieber, wenn die Commerzbank in deutschen Händen bliebe.
10: Aktuell hält die UniCredit rund 30% der Commerzbank-Aktien, könnte diese weiter aufstocken und so die Übernahmepläne weiter vorantreiben. Deshalb sehen Experten kaum eine Chance für eine eigenständige Zukunft der Commerzbank.
14: Die Tür ist sperrangelweit offen und ich gehe davon aus, dass die Commerzbank am Ende übernommen werden wird. Insofern ist das Management der Commerzbank gut beraten, jetzt von Konfrontation umzuschalten und mit den Italienern in vernünftige Gespräche zu gehen.
10: Die Commerzbank selbst will bereits 3000 Stellen abbauen. Der Betriebsrat fürchtet bei einer Übernahme den Verlust von bis zu 23.000 Jobs.
2: Und offen ist, ob die Strategie der Commerzbank gegen den Übernahmeversuch erfolgreich sein wird. Mehr dazu von Markus Gürne in der Frankfurter Börse.
15: Es sieht doch tatsächlich danach aus, dass es am Ende zu einer Übernahme kommen könnte. Aber es gibt natürlich eine ganz entscheidende Größe, das wurde im Beitrag ja angesprochen, die Aktionärinnen und Aktionäre. Wie gut ist der Preis? Wie hoch ist das Angebot? Und wenn wir jetzt gerade sehen, dass die Commerzbank ihre Dividende verdoppeln konnte, dann ist das einerseits eine ziemlich gute Ausgangsbasis dafür, dass man eben nicht übernommen wird. Auf der anderen Seite ist ein zweischneidiges Schwert, denn einer der größten Aktionäre ist die UniCredit. Und die profitieren natürlich dann auch in großem Maße davon, dass die Commerzbank so erfolgreich ist. Also wir werden das sehen. Politisch wird das auch eine interessante Komponente haben. Die UniCredit hat vor einigen Jahren die HVB übernommen in München. Und da sind sehr viele Stellen abgebaut worden. Das haben viele bei der Commerzbank beobachtet und nicht vergessen.
2: Deutschland mit neuen Technologien wirtschaftlich stärken und unabhängiger machen. Das will Forschungsministerin Baer mit ihrer sogenannten Hightech-Agenda. 18 Milliarden Euro sollen bis 2029 investiert werden. Im Fokus stehen Schlüsseltechnologien und strategische Forschungsfelder wie künstliche Intelligenz, Batterietechnologien und Mikroelektronik. Hier ein Beispiel aus Baden-Württemberg.
3: Auf diese Chips setzen sie ihre Hoffnung, durch sie fließt Licht statt Strom. Die Firma Quandt aus Stuttgart forscht an dieser neuartigen Technologie, die schneller und stromsparender ist als die Konkurrenz. Ideale Voraussetzungen für energieintensive KI-Rechenzentren und Unabhängigkeit von China und den USA.
4: Ganz platt gesagt, ohne Chip keine Souveränität. Wir haben hier in einem neuen Disziplin, dem photonischen Computing, gezeigt, was wir in Deutschland schaffen können und haben internationalen Ausrufezeichen gesetzt.
3: Technologisch unabhängig soll Deutschland werden. 6 sogenannte Roadmaps hat die Bundesregierung heute vorgestellt. Für Schlüsseltechnologien von Batterien bis zu künstlicher Intelligenz. Bundesforschungsministerin Baer setzt auf enge Vernetzung zwischen Wirtschaft und Wissenschaft.
5: Wir wollen exzellente Forschung, die wir ohne Zweifel haben, noch schneller in wirtschaftliche Stärke und in internationale Wettbewerbsfähigkeit übersetzen. Aber das gelingt natürlich auch nur gemeinsam.
3: Im globalen Wettlauf um Halbleiter droht Deutschland, den Anschluss zu verlieren. Auch der Bundeskanzler will Abhängigkeiten verringern, sagt er auf einem Gipfel der Elektro- und Digitalindustrie.
6: Vor diesem Hintergrund müssen wir uns als Europäer bewähren und wir müssen mit diesen schwierigen Rahmenbedingungen umgehen, und wir müssen sie systematisch angehen.
3: Gestern hat Quandt bekannt gegeben, den Sprung aus der Forschung in die industrielle Anwendung geschafft zu haben. Eine kleine Erfolgsnachricht, der nach dem Willen der Bundesregierung noch weitere folgen sollen.
2: Reparieren statt wegwerfen, das ist das Ziel hinter einem Gesetzentwurf, der heute im Bundestag beraten wurde. Es geht um ein Recht auf Reparatur mit strengeren Vorgaben für die Hersteller. Sie sollen die verschiedensten Artikel, also zum Beispiel Haushaltsgeräte, Elektronik oder E-Bikes, so produzieren, dass sie zu einem angemessenen Preis reparierbar sind, unabhängig von der Produktgarantie. Ein kleiner Betrieb in Ingelheim, der tut genau das schon seit Jahren und er kann nicht über mangelnde Aufträge klagen.
16: Ein Fall für den Fachmann, für die Blitzblume. Seit 35 Jahren repariert Elektromeister Heinrich Jung defekte Geräte. Inzwischen führt sein Sohn Philipp das Geschäft. Morgens zwischen 8 und 10 ist hier Sprechstunde. Das Telefon steht nicht still.
17: Ja, genau. Sie hatten aufs Band gesprochen wegen dem Backofen. Genau. Was machen denn immer? Gar nichts mehr, ist tot.
16: Wenn ein Gerät nicht mehr funktioniert, ist es oft noch lange nicht Schrott, sagen die Profis von der Blitzblume. 5 Leute arbeiten hier, zu tun ist mehr als genug. Wichtig?
17: Vor allen Dingen, dass sich die Kunden darauf verlassen können, dass, wenn sie eine Meinung zu ihrem Zustand von ihrem Gerät haben wollen, dass sie den auch ehrlich von uns bekommen, da wir ja gar keinen Verkauf haben. Und von uns kriegt man eben nur die Dienstleistung Reparatur.
16: Das Recht auf Reparatur durch den Hersteller soll künftig für Waschmaschinen für mindestens 10 Jahre, für Smartphones für 7 gelten. Ersatzteile müssen ebenfalls verfügbar sein. Es gilt aber auch für andere Geräte wie Staubsauger oder Tablets. Und
18: der große Vorteil ist, dass es dann auch eine Verlängerung der Gewährleistungsfrist geben wird. Das heißt, man bekommt wieder ein Jahr Gewährleistung, die man eben vorher nicht hatte.
16: Philipp Jung auf Hausbesuch. Die Waschmaschine pumpt nicht mehr ab. Schuld? Eine verirrte Socke. Kostenpunkt 90 Euro.
17: So ist es oft. Also natürlich, klar, hat man auch mal Sachen, wo man teures Material hat. Das kommt immer mal vor. Aber viele Fehler sind zu reparieren ohne Materialaufwand, mit einfach einem gewissen Zeitaufwand und dem Know-how.
16: Auf zum nächsten Kunden. Das neue Gesetz, aus Sicht der Blitzblume, geht es in die richtige Richtung.
2: Großes Finale heute Abend in Istanbul. Im Endspiel der Europa League trifft der SC Freiburg auf den englischen Club Aston Villa. Für die Freiburger ist es das größte Spiel der Vereinsgeschichte und für Mittelfeldspieler Nicolas Höfler zugleich das letzte seiner Karriere, die der 36-Jährige mit einem Titel beenden möchte.
19: Nach 21 Jahren ist Schluss beim SC, aber noch nicht ganz. Denn auch für Nicolas Höfler, den alle nur Chico nennen, kommt noch das Highlight in Istanbul.
20: Ich habe so eine totale innere Überzeugung, dass wir das schaffen können und dass wir dieses Spiel am Mittwoch rocken, sag ich mal. Und ich freue mich total drauf.
19: Schauplatz ist der Besiktas Park am Bosporus. Knapp 40.000 gehen rein, ein Fußballtempel. Perfekt für das große Finale.
21: Wenn es bei irgendeinem jetzt nicht kribbelt, der ist wirklich auf fehlem Platz. Das ist ja wirklich was Tolles. Und das spürt man ja auch wirklich in der Stadt, dass es bei sehr vielen Menschen eben auch kribbelt und diese Vorfreude ungemein groß ist.
19: Offiziell gab es 11.000 Tickets für die Freiburger. Die waren innerhalb kürzester Zeit vergriffen. Die Euphorie riesig.
22: Wir freuen uns schon mega aufs Spiel und wir sind auch selbstbewusst. Wir sind zwar Außenseiter, aber vielleicht gewinnen wir das Ding. Wäre geil.
19: Aston Villas Trainer Unai Emery ist ein alter Hase, gewann insgesamt 4-mal die Europa League. Er wird die Freiburger sehr genau analysiert haben und auch die Fans wissen, was auf sie zukommt. Die spielen einen guten Fußball, ich habe sie beobachtet. Ein gutes, ein starkes Team. Ich bin schon nervös, aber auch zuversichtlich. Die Zuversicht von Chico Höfler ist auch zu 100% da. Vielleicht tragen sie ihn dann nach dem Triumph in Istanbul ein letztes Mal auf Schultern.
2: Und über das anstehende Finale in Istanbul hat meine Kollegin Sandra Ries am Nachmittag mit unserem Reporter vor Ort Simon Riesche gesprochen.
0: 11.000 Tickets, völlig richtig gesagt, im Beitrag hier hatte die UEFA dem SC Freiburg und seinen Fans zur Verfügung gestellt. 11.000 Karten gingen nach England zu Aston Villa, also unterm Strich gar nicht so viele Tickets. Das hat einfach den Grund, dass dieses Stadion hinter mir nicht zu den größten in Europa gehört. Etwa 40.000 Plätze hat es. Da hat es im Vorfeld durchaus auch etwas Kritik von Fans gegeben. Warum kann man so ein Spiel nicht in ein größeres Stadion geben, um noch mehr Fans die Möglichkeit zu geben, dabei zu sein? Aber es ist, wie es ist. Istanbul natürlich trotzdem ein großartiges Austragungsort. Entsprechend euphorisch ist die Stimmung unter den Fans, die hier sind. Und ganz richtig, jetzt beginnt das große Kribbeln vor diesem großen Spiel heute Abend hier in Istanbul.
1: Für den Bundesligisten SC Freiburg ist es ja das größte Spiel der Vereinsgeschichte. Mal aus sportlicher Sicht, was bedeutet diese Begegnung für die Freiburger?
0: Ja, es ist etwas ganz Besonderes. Der SC Freiburg stand in seiner langen Vereinsgeschichte noch nie in einem europäischen Finale. Also etwas Vergleichbares hat man noch nicht erlebt, haben die Fans noch nicht erlebt, hat dieser Verein noch nicht erlebt. Deswegen hört man von allen eigentlich, von Fans, von Verantwortlichen, dass das eben etwas ganz, ganz Besonderes sei. Übrigens aber auch für den Gegner, für Aston Villa, dieser Traditionsverein aus England. Auch der stand 44 Jahre nicht mehr in einem europäischen Finale. 1982 hat man damals die Bayern geschlagen, also auch da eine lange Durststrecke. Das heißt, auch für die steht sehr, sehr viel auf dem Spiel. Die Euphorie ist groß. Ein ganz berühmter Fan wird hier heute auch hier erwartet von Aston Villa. Prinz William, der britische Thronfolger, ist immer schon großer Aston Villa-Fan. Er wird heute auch hier im Stadion erwartet. Und viele Freiburger Fans, die hoffen natürlich, dass man ihm dann doch die ein oder andere royale Schweißperle auf die Stirn bringen wird, weil man eben doch diesen großen Favoriten Aston Villa heute fordern wird.
1: Ja, wie ist es denn jetzt? Hat der SC Freiburg eine realistische Chance gegen die Engländer, gegen Aston Villa?
0: Ja, natürlich. Also Aston Villa ist der Favorit, das muss man ganz klar sagen. Wenn man sich den Kader anschaut, der Marktwert der Engländer ist etwa dreimal so hoch wie der des SC Freiburg. Da steht bei Aston Villa ein Mann im Tor, der ist nichts weniger als Weltmeister mit Argentinien geworden. Martinez, der Trainer von Aston Villa, hat schon viermal diese Europa League gewonnen. Also auf dem Papier ist Aston Villa Favorit, wenn man wetten will. Die Quoten sind also deutlich in Richtung Aston Villa. Aber das heißt ja nicht, dass der SC Freiburg keine Chance hätte. Also dieser Verein hat es geschafft hier ins Finale, hat großen Fußball gespielt und natürlich kann auch er heute die Überraschung vollbringen. 90 Minuten, vielleicht 120, vielleicht Elfmeterschießen, wir wissen es nicht. Und auch der SC Freiburg hat ja mit Noah Atubolo einen Elfmetertöter, einen Hexer im Kasten. Also auf diese Spieler kommt es an, auf die Stimmung kommt es an und eben diese Magie, die da erzeugt werden soll, um dieses Spiel zu gewinnen. Julian Schuster, der Freiburger Trainer, hat gestern in der PK hier gesagt, er sei weder angespannt noch verspüre er Druck. Und genau diese Leichtigkeit könnte ja am Ende auch den Ausschlag geben und den SC Freiburg dann doch heute Abend zum Sieg führen.
1: Wie reagieren denn eigentlich die Einheimischen in Istanbul auf dieses Spiel? Ist das für die auch so eine große Nummer?
0: Also Istanbul ist eine Fußballstadt. Es gibt viele große Vereine hier. Das Stadion hinter mir ist ja das Verein von Beşiktaş. Also die Menschen hier lieben den Fußball. Dementsprechend begeistert sind sie, dass wieder so ein großes Finale hier in ihrer Stadt heute passiert. Viele Türken drücken den Deutschen die Daumen. So habe ich es zumindest in einigen Gesprächen hier heute gehört. Also die freuen sich auch auf dieses Spiel. Aber die ganz große Fußballfeier, die ist es natürlich zwischen den englischen und den deutschen Fans, die hier für ihre Vereine wirklich diese ganz besondere Reise auf sich genommen haben. Und die Euphorie ist ganz groß. Und wir werden sehen, wer dann heute Abend hier in Istanbul feiert. Aston Villa oder der SC Freiburg.
1: Ja, heute Abend entscheidet es sich zwischen dem SC Freiburg und Aston Villa. 21 Uhr unserer Zeit geht's los. Vielen Dank, Simon Riesche, nach Istanbul.
2: Und mit Spannung erwartet wird auch ein Termin morgen. Ab 13 Uhr gibt Bundestrainer Julian Nagelsmann seinen Kader für die Weltmeisterschaft in Kanada, Mexiko und den USA bekannt. Dann gibt es also Gewissheit darüber, ob Manuel Neuer tatsächlich ins Tor der Nationalelf zurückkehrt und welche Spieler für die weiteren 25 Kaderplätze vorgesehen sind. Das Turnier beginnt am 11. Juni. Und jetzt zu einem ganz besonderen Mann, Schiedsrichter. Die müssen einiges aushalten im Profifußball und ganz besonders auch auf den Amateurplätzen. Peter Richter stört das nicht. Der 77-Jährige pfeift seit mehr als 4 Jahrzehnten an fast jedem Wochenende und möchte noch lange weitermachen.
8: Sonntagnachmittag in Schwabach. Die Fußball-Kreisklasse spielt und Peter Richter pfeift. Und das macht er seit über 40 Jahren. Die Jungs auf dem Platz könnten seine Enkel sein. Der 77-Jährige ist fast jeden Sonntag unterwegs in ganz Mittelfranken, um als Schiedsrichter auf dem Feld zu stehen.
7: Servus. Ich möchte immer von weg ein paar Worte verlieren, betreffs dessen, was ich erwarte. Ich lasse euch Fußball spielen, wenn ihr es wollt. Spielen. Ja? Bitte Aktionen, langes Bein, offene Sohle, Achillessehnenbereich und Sprunggelenk, Konsequenzen, logischerweise.
9: Danke.
8: Für ihn kein Hobby, sondern eine Leidenschaft. Ans Aufhören denkt der Ansbacher nicht.
7: Weil es mir immer noch unheimlich viel Spaß macht. Vor allen Dingen die Kommunikation mit jungen Menschen. Die gibt mir sehr, sehr viel und das hält mich auch jung. Und das merke ich und immer wieder. Ich bin jeden Sonntag eigentlich froh, wenn ich ein Spiel habe.
8: Peter Richter und der Fußball. Alles begann, als er mit 16 Jahren seine Ausbildung zum Elektrofahrzeugmechaniker in Dresden angefangen hat und in seiner Freizeit Fußball spielte. Bevor er Spiele pfiff, wollte er aber als aktiver Spieler Karriere machen.
7: Weil ich ein Fußballer mit Leib und Seele bin und mit Herz und durch eine relativ komplizierte Knieoperation das nicht mehr ausüben konnte und ich eine Alternative gesucht habe, Trainer wollte ich nicht werden und dann habe ich mich für Schiedsrichter entschieden und es war gut so.
8: Die Schulungsunterlagen, original aus der DDR, hat er noch.
7: Ich habe meine Schiedsrichterprüfung damals in Dresden gemacht. Das ist mein Ausweis von 1982, mein erster Schiedsrichterausweis.
8: Heute sieht der ein bisschen anders aus und ist vor allem digital.
7: Nein,
8: geehrt wurde er mehrfach für sein jahrzehntelanges ehrenamtliches Engagement. Das freut ihn zwar, spielt für ihn als unparteiischen Sonntags aber keine Rolle.
7: Fair war's, bis auf ein, zwei Sachen, aber die sind normal. Und Fußball ohne diese Fallspiele gibt es nicht.
8: Wenn man ihn lässt, will Peter Richter auch noch mit 80 auf dem Platz stehen. Falls er nicht mehr so schnell laufen kann, dann eben als Assistent am Rand.
11: Der Mai verlief deutschlandweit bisher recht kühl. Beim Regen gibt es jedoch deutliche Unterschiede. Verglichen mit dem Klimamittel der Jahre 1991 bis 2020 kam von Nordrhein-Westfalen über Teile Niedersachsens bis in den Norden Thüringens und Sachsens schon über 100% des Regensolls herunter. Spitzenreiter ist Bad Langensalza mit 244%. In den übrigen Landesteilen ist es ausgeglichen, vor allem im Norden sowie im Süden und Südosten regional aber deutlich zu trocken. In Kelheim fielen beispielsweise nur 10% des üblichen Mairegens. Ja, und heute kommt zumindest gebietsweise auch noch etwas nass von oben herunter, doch schon bald ändert sich was. Schauen wir uns die Wetterlage an. Noch reicht eine Tiefdruckzone vom Atlantik bis nach Mitteleuropa und bringt uns heute wechselhaftes Wetter mit Schauern und Gewittern. Danach breitet sich dann von Südwesten her ein Hochdruckgebiet zu uns aus und die kommenden Tage werden immer sonniger mit ansteigenden Temperaturen. Es wird dann also genau zum Pfingstwochenende sommerlich warm, regional sogar heiß. Nun aber zurück zum heutigen Wetter. Am Himmel wechseln sich dichte Wolken mit etwas Sonne ab und örtlich sind Schauer unterwegs. Im Tagesverlauf bilden sich hier und da auch Gewitter. Am Nachmittag findet die Sonne insgesamt mehr Lücken und in Richtung Frankreich wird es durch das nahende Hoch kaum noch nass. In der Nacht sind besonders in der Osthälfte noch Schauer, vereinzelt auch Gewitter unterwegs, die aber immer seltener werden. Sonst wechseln sich wolkige und klare Phasen ab, wobei sich im Südwesten am häufigsten die Sterne zeigen. Örtlich entsteht Nebel. Der Südwest- bis Westwind weht dazu schwach bis mäßig, im Bergland, im Westen sowie in Schauer- und Gewitternähe auch mit starken Böen. Und das sind die Temperaturen. Heute reichen die Höchstwerte von 15 Grad auf den Nordseeinseln bis 22 Grad im Breisgau und in der Lausitz. In der Nacht kühlt sich die Luft ab auf 12 Grad am Niederrhein bis 5 Grad auf der Schwäbischen Alb. Morgen ist es in den südwestlichen Landesteilen trocken und leicht bewölkt mit Sonnenschein. Ansonsten sind bei einem Wechsel aus Sonne und Wolken noch einzelne Schauer unterwegs. Dazu 16 Grad auf Sylt und schon bis 26 Grad im Raum Freiburg. Am Freitag viel Sonnenschein, wolkiger ist es noch von den Küsten bis in den Nordosten, am Oberrhein bis 29 Grad. Der Samstag verläuft meist sonnig und bringt bis 32 Grad. Nur im Norden sind auch mal ein paar Wolken und einzelne Schauer unterwegs. Zusammengefasst, heute gibt es für viele also nochmal Schauerwetter. Ab morgen stellt sich die Wetterlage dann um und bringt zum Pfingstwochenende viel Sonnenschein und frühsommerliche Wärme.
2: Die italienische UniCredit möchte die Deutsche Commerzbank übernehmen. Seit Monaten treiben die Italiener ihr Vorhaben voran, kaufen mehr und mehr Aktien der Commerzbank. Die möchte aber gar nicht geschluckt werden. Auf der Hauptversammlung in Wiesbaden ging es deshalb heute um mehrere Fragen, nämlich wie kann die Übernahme noch verhindert werden und was bedeutet das für die Beschäftigten der Commerzbank?
10: Mit Trillerpfeifen und Plakaten zeigen Beschäftigte der Commerzbank am Morgen, was sie von einer möglichen Übernahme halten. Skepsis, die Vorstandsvorsitzende teilt.
9: Wir sehen, dass am Ende, dass alles, was passiert, eine Entscheidung unserer Aktionärinnen und Aktionäre ist. Und die entscheiden darüber, welches Angebot sie attraktiv finden. Und wir haben jetzt als Vorstand und Aufsichtsrat sehr klar gesagt, dass wir das jetzige Angebot für nicht attraktiv halten. Und alles Weitere werden wir in den nächsten Wochen sehen.
10: Bei der Commerzbank läuft es eigentlich gut. 2025, das zweitbeste Jahr in der Geschichte des Bankhauses. Die Meinung der Aktionäre zu einer möglichen Übernahme durch die italienische UniCredit einhellig.
12: Auf gar keinen Fall wollen wir übernommen werden, ja? Auf jeden Fall nicht. Und schon gar nicht von der UniCredit.
13: Würde ich nicht gut finden. Es wäre mir lieber, wenn die Commerzbank in deutschen Händen bliebe.
10: Aktuell hält die UniCredit rund 30% der Commerzbank-Aktien, könnte diese weiter aufstocken und so die Übernahmepläne weiter vorantreiben. Deshalb sehen Experten kaum eine Chance für eine eigenständige Zukunft der Commerzbank.
14: Die Tür ist sperrangelweit offen und ich gehe davon aus, dass die Commerzbank am Ende übernommen werden wird. Insofern ist das Management der Commerzbank gut beraten, jetzt von Konfrontation umzuschalten und mit den Italienern in vernünftige Gespräche zu gehen.
10: Die Commerzbank selbst will bereits 3000 Stellen abbauen. Der Betriebsrat fürchtet bei einer Übernahme den Verlust von bis zu 23.000 Jobs.
2: Und offen ist, ob die Strategie der Commerzbank gegen den Übernahmeversuch erfolgreich sein wird. Mehr dazu von Markus Gürne in der Frankfurter Börse.
15: Es sieht doch tatsächlich danach aus, dass es am Ende zu einer Übernahme kommen könnte. Aber es gibt natürlich eine ganz entscheidende Größe. Das wurde im Beitrag ja angesprochen, die Aktionärinnen und Aktionäre. Wie gut ist der Preis? Wie hoch ist das Angebot? Und wenn wir jetzt gerade sehen, dass die Commerzbank ihre Dividende verdoppeln konnte, dann ist das einerseits eine ziemlich gute Ausgangsbasis dafür, dass man eben nicht übernommen wird. Auf der anderen Seite ist ein zweischneidiges Schwert, denn einer der größten Aktionäre ist die UniCredit. Und die profitieren natürlich dann auch in großem Maße davon, dass die Commerzbank so erfolgreich ist. Also wir werden das sehen. Politisch wird das auch eine interessante Komponente haben. Die UniCredit hat vor einigen Jahren die HVB übernommen in München. Und da sind sehr viele Stellen abgebaut werden. Das haben viele bei der Commerzbank beobachtet und nicht vergessen.
2: Deutschland mit neuen Technologien wirtschaftlich stärken und unabhängiger machen. Das will Forschungsministerin Baer mit ihrer sogenannten Hightech-Agenda. 18 Milliarden Euro sollen bis 2029 investiert werden. Im Fokus stehen Schlüsseltechnologien und strategische Forschungsfelder wie künstliche Intelligenz, Batterietechnologien und Mikroelektronik. Hier ein Beispiel aus Baden-Württemberg.
3: Auf diese Chips setzen sie ihre Hoffnung, durch sie fließt Licht statt Strom. Die Firma Quandt aus Stuttgart forscht an dieser neuartigen Technologie, die schneller und stromsparender ist als die Konkurrenz. Ideale Voraussetzungen für energieintensive KI-Rechenzentren und Unabhängigkeit von China und den USA.
4: Ganz platt gesagt, ohne Chip keine Souveränität. Wir haben hier in einem neuen Disziplin, dem photonischen Computing, gezeigt, was wir in Deutschland schaffen können und haben internationalen Ausrufezeichen gesetzt.
3: Technologisch unabhängig soll Deutschland werden. 6 sogenannte Roadmaps hat die Bundesregierung heute vorgestellt. Für Schlüsseltechnologien von Batterien bis zu künstlicher Intelligenz. Bundesforschungsministerin Baer setzt auf enge Vernetzung zwischen Wirtschaft und Wissenschaft.
5: Wir wollen exzellente Forschung, die wir ohne Zweifel haben, noch schneller in wirtschaftliche Stärke und in internationale Wettbewerbsfähigkeit übersetzen. Aber das gelingt natürlich auch nur gemeinsam.
3: Im globalen Wettlauf um Halbleiter droht Deutschland den Anschluss zu verlieren. Auch der Bundeskanzler will Abhängigkeiten verringern, sagt er auf einem Gipfel der Elektro- und Digitalindustrie.
6: Vor diesem Hintergrund müssen wir uns als Europäer bewähren und wir müssen mit diesen schwierigen Rahmenbedingungen umgehen. Und wir müssen sie systematisch angehen.
3: Gestern hat Quandt bekannt gegeben, den Sprung aus der Forschung in die industrielle Anwendung geschafft zu haben. Eine kleine Erfolgsnachricht, der nach dem Willen der Bundesregierung noch weitere folgen sollen.
2: Reparieren statt wegwerfen, das ist das Ziel hinter einem Gesetzentwurf, der heute im Bundestag beraten wurde. Es geht um ein Recht auf Reparatur mit strengeren Vorgaben für die Hersteller. Sie sollen die verschiedensten Artikel, also zum Beispiel Haushaltsgeräte, Elektronik oder E-Bikes, so produzieren, dass sie zu einem angemessenen Preis reparierbar sind, unabhängig von der Produktgarantie. Ein kleiner Betrieb in Ingelheim, der tut genau das schon seit Jahren und er kann nicht über mangelnde Aufträge klagen.
16: Ein Fall für den Fachmann, für die Blitzblume. Seit 35 Jahren repariert Elektromeister Heinrich Jung defekte Geräte. Inzwischen führt sein Sohn Philipp das Geschäft. Morgens zwischen 8 und 10 ist hier Sprechstunde. Das Telefon steht nicht still.
17: Ja, genau. Sie hatten aufs Band gesprochen wegen dem Backofen. Genau. Was macht denn der nimmer? Gar nichts mehr, ist tot.
16: Wenn ein Gerät nicht mehr funktioniert, ist es oft noch lange nicht Schrott, sagen die Profis von der Blitzblume. 5 Leute arbeiten hier, zu tun ist mehr als genug. Wichtig?
18: Vor allen Dingen, dass sich die Kunden darauf verlassen können, dass, wenn sie eine Meinung zu ihrem Zustand von ihrem Gerät haben wollen, dass sie den auch ehrlich von uns bekommen, da wir ja gar keinen Verkauf haben. Und von uns kriegt man eben nur die Dienstleistung Reparatur.
16: Das Recht auf Reparatur durch den Hersteller soll künftig für Waschmaschinen für mindestens 10 Jahre, für Smartphones für 7 gelten. Ersatzteile müssen ebenfalls verfügbar sein. Es gilt aber auch für andere Geräte wie Staubsauger oder Tablets. Und?
23: Der große Vorteil ist, dass es dann auch eine Verlängerung der Gewährleistungsfrist geben wird. Das heißt, man bekommt wieder ein Jahr Gewährleistung, die man eben vorher nicht hatte.
16: Philipp Jung auf Hausbesuch. Die Waschmaschine pumpt nicht mehr ab. Schuld? Eine verirrte Socke. Kostenpunkt 90 Euro.
18: So ist es oft. Also natürlich, klar, hat man auch mal Sachen, wo man teures Material hat. Das kommt immer mal vor. Aber viele Fehler sind zu reparieren ohne Materialaufwand, mit einfach einem gewissen Zeitaufwand und dem Know-how.
16: Auf zum nächsten Kunden. Das neue Gesetz aus Sicht der Blitzblume geht es in die richtige Richtung.
2: Soweit die Nachrichten hier bei Tagesschau 24. Jetzt sehen Sie im Anschluss die Tagesschau mit Susanne Daubner. Und wenn Sie möchten, sehen wir uns danach zu unserem Top-Thema wieder. Führerscheinreform, sinnvoller Schritt gegen steigende Preise oder eine Gefahr für den Straßenverkehr. Schönen Abend.

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1: Einen schönen guten Abend. Ich begrüße Sie zur Tagesschau. Der Führerschein ist für viele junge Erwachsene ein Schritt in die Unabhängigkeit. Doch er ist richtig teuer geworden. Die Fahrschule kostet inzwischen mehrere tausend Euro. Allein in den vergangenen 5 Jahren sind die Preise für die theoretische Ausbildung um rund 52% gestiegen, für die Praxis um 45%. Deshalb hat die Bundesregierung heute Veränderungen beschlossen, mit denen der Führerschein vom kommenden Jahr an wieder günstiger werden soll.
2: Erstmal alles richtig einstellen. Dann startet die Fahrstunde für Gerion Simons. Er ist 16 Jahre alt und möchte ab 17 begleitet fahren. Noch ist vieles neu.
3: Oh, das war falsch.
4: Ja, bleib ruhig auf der Bremse stehen.
2: Als er mit dem Führerschein losgelegt hat, waren seine Eltern von den Kosten überrascht.
5: Als ich herausgefunden habe, dass ich bis zu 4.000 Euro zahlen kann, haben meine Eltern auch schon gesagt und sich ein bisschen Sorgen gemacht.
2: Wie teuer es letztendlich wird, hängt auch hier bei der Fahrschule Neveling in Ratingen davon ab, wie schnell die Schüler das Fahren lernen. Durchschnittlich soll der Preis derzeit deutschlandweit bei ca. 3.400 Euro liegen.
6: In Luxemburg, wo das Leben jetzt nicht ganz günstig ist, kostet der Führerschein im Durchschnitt 1.500 Euro, in Belgien 2.000 Euro. Da sind wir weit von den Durchschnittskosten in Deutschland entfernt. Und deshalb reformieren wir die Fahrschulausbildung. Wir setzen auf eine Kombination aus Digitalisierung, Bürokratierückbau, Flexibilität und mehr Transparenz.
2: Konkret heißt das unter anderem weniger Prüfungsfragen, weniger verpflichtende Sonderfahrten, zum Beispiel auf Autobahnen, und Vergleichsportale für Preise und Erfolgsquoten. Die Reform sieht außerdem vor, dass Fahrsimulatoren eingesetzt werden können. Der Theorieunterricht darf auch ausschließlich digital stattfinden. Fahrlehrer Peter Friesenberger sieht das kritisch und vergleicht es mit dem digitalen Unterricht während der Corona-Pandemie.
7: Danach sind die Theorieprüfungsergebnisse in den Keller gegangen.
2: Eine weitere Neuerung: Es soll die Möglichkeit für private Übungsstunden im Straßenverkehr geben, zum Beispiel mit den Eltern. Hier auf dem Verkehrsübungsplatz in Karst geht das jetzt schon. Marc fährt mit seiner Mutter neben sich, doch die Begeisterung hält sich auf beiden Seiten in Grenzen.
8: Das ist genauso wie mit Nachhilfeunterricht. Sobald es halt familiär verbandelt ist, ist das alles etwas schwieriger. Weil es ist nicht eine Frage des Respekts, es ist einfach der Abstand, der dann fehlt.
9: Und wenn du jetzt anfängst, deinen Sohn anzuschreien, oder merkst du in der Fahrschule, auch wenn der Fahrlehrer lauter wird, dann machst du ja erst recht dicht.
2: Andere europäische Länder setzen die privaten Fahrstunden bereits um. Angestrebt ist, dass die neuen Regeln 2027 in Kraft treten können.
1: Seit mehr als einem Jahr verunsichert US-Präsident Trump mit seinen Zolldrohungen die Weltwirtschaft. Im vergangenen Sommer gab es eine Einigung mit der EU, die aber bisher noch nicht umgesetzt wurde. In der vergangenen Nacht hat sich das EU-Parlament nun mit Vertretern der 27 Mitgliedstaaten verständigt. Auf europäische Produkte werden beim Export in die USA maximal 15% Zoll aufgeschlagen. Das ist mehr als bisher, aber weniger als von Trump angedroht. Umgekehrt sind Exporte aus den USA in die EU zollfrei, jedenfalls solange sich die USA an die Abmachung halten.
10: Witte Automotive ist ein Automobilzulieferer, der unter anderem Türgriffe produziert. Auch hier verfolgen sie die immer neuen Drohungen aus den USA genau. Treffen Zölle die Autoindustrie, kann das auch Folgen für sie haben. Jetzt positive Nachrichten aus Straßburg, findet der Geschäftsführer.
11: Das freut uns natürlich schon, dass da die EU jetzt einen Beschluss gefasst hat. Jetzt gilt es darum, das natürlich auch umzusetzen mit den Amerikanern, damit wir halt hier wieder Planungssicherheit haben und nicht die angedrohten 25% Zölle haben werden.
10: In der Nacht haben EU-Parlament, Mitgliedstaaten und EU-Kommission eine Einigung erzielt zum Handelsabkommen mit den USA. Ja, die Zölle auf US-Produkte sollen runter auf 0%. Aber besonders das Parlament hatte auf Bedingungen gepocht.
12: Der größte Erfolg ist, dass wir ein Sicherheitsnetz haben, sodass, wenn die USA sich nicht an den Deal halten, wir schnell reagieren können.
10: Und so will sich die EU absichern. Das Handelsabkommen kann wieder ausgesetzt werden, wenn sich die USA nicht daran halten. Die sehr hohen Zölle auf EU-Produkte mit Stahl und Aluminium sollen die USA bis Ende des Jahres senken. Das ganze Abkommen gilt nur bis Ende 2029, müsste danach verlängert werden. EU-Kommissionspräsidentin von der Leyen hofft, dass der Zollkonflikt mit US-Präsident Trump sich jetzt beruhigt. Ihre Behörde führt die Verhandlungen. Die Botschaft vom Handelskommissar kommt noch in der Nacht, wohl auch in Richtung Washington. Die EU hat einmal mehr gezeigt, dass wir ein verlässlicher Handelspartner sind, der sich an seine Zusagen hält. Das Ergebnis respektiert völlig die Vereinbarung von EU und USA. Offen ist jetzt noch, was der US-Präsident vom Sicherheitsnetz hält, das die EU da fordert.
1: Ja, Christian Feld, es kommt nun also auf den US-Präsidenten an. Mit welcher Reaktion rechnet man auf Seiten der EU?
13: Ja, es gibt einen regelmäßigen Austausch mit den USA, vor allem natürlich von Seiten der EU-Kommission, die ja für die gemeinsame Handelspolitik verantwortlich ist. Und doch eine sichere Vorhersage, wie Trump denn wohl auf die Einigung der Nacht reagieren könnte, habe ich heute hier nicht gehört. Es gibt jedoch die Hoffnung, dass für den US-Präsidenten vor allem eine Zahl wichtig ist, die 0%. Er will sich hinstellen können und sagen, seht her, ich habe bei den Europäern 0% Zoll auf unsere US-Produkte durchgeboxt. Ja, und dann, so geht die Hoffnung weiter, schaut Trump vielleicht nicht ins Kleingedruckte, nicht auf das Sicherheitsnetz, das der EU so wichtig ist. Die Einigung der Nacht könnte unter dem Strich jedenfalls ein wichtiger Schritt sein, um den Handelskonflikt zu beenden. Auch wenn auf EU-Seite die Einschätzung bleibt, dass dieser Deal alles andere als optimal ist.
1: Christian Feld, vielen Dank nach Straßburg. Russland und China wollen militärisch enger zusammenarbeiten. Unter anderem planen sie gemeinsame Luft- und Meerespatrouillen. Bei seinem Staatsbesuch in Peking demonstrierte der russische Präsident Putin Einigkeit mit dem chinesischen Staatschef Xi Jinping. Er bezeichnete Taiwan als Teil Chinas und Xi vermied Kritik am russischen Überfall auf die Ukraine.
14: Die russisch-chinesische Freundschaft, Russland mittlerweile Juniorpartner. So wirkt es in der Ausstellung, die Präsident Putin besucht. Zuvor hat ihn Staatschef Xi mit Pomp und Jubel empfangen. Die Botschaft, Einigkeit, anders als beim Besuch von US-Präsident Trump werden Absichtserklärungen unterzeichnet. Es gibt ein gemeinsames Statement. China präsentiert sich als Friedensmacht, auch mit Blick auf den US-Krieg gegen den Iran. Diese Welt ist weit davon entfernt, friedlich zu sein. Der Schaden durch Aktionen von Einzelstaaten ist groß. Auch die Gefahr, dass wir zu einem Gesetz des Dschungels zurückkehren. Beim Thema Ukraine-Krieg aber weiterhin keine Verurteilung des russischen Angriffs. Chinas Öl- und Gaskäufe stützen vielmehr Putin und umgehen westliche Sanktionen. Fast alle russisch-chinesischen Im- und Exporte werden mittlerweile in Rubel und Yuan abgewickelt. Wir haben ein stabiles Handelssystem aufgebaut, das uns von äußeren Einflüssen abschirmt. Der große Wurf für Putin bleibt aber aus, kein Durchbruch für eine neue Gaspipeline nach China. Peking offenbar in einer besseren Verhandlungsposition. China sieht sich weltpolitisch im Aufwind, weil Russland in der Ukraine und die USA mit Iran in Kriege verwickelt sind. Für die kommunistische Führung in Peking sind die Treffen mit Trump und Putin ein willkommener Prestigegewinn.
1: Unter dem Verdacht der Spionage für China ist ein deutsches Ehepaar aus München verhaftet worden. Die beiden haben deutsche Pässe und chinesische Wurzeln. Die Bundesanwaltschaft wirft ihnen vor, Forscher von deutschen Hochschulen zu Vorträgen nach China eingeladen zu haben. Dabei hätten sie verschwiegen, dass im Publikum Vertreter staatlicher Rüstungsunternehmen saßen. Er gehört zu den umstrittensten Mitgliedern der israelischen Regierung, der rechtsextreme Polizeiminister Ben-Gvir. Nun sorgt ein von ihm gepostetes Video international für Empörung. Es zeigt den Minister zwischen gefesselten und knienden Gaza-Aktivisten. Die israelische Marine hatte gestern eine aus 50 Booten bestehende Flotte in internationalen Gewässern abgefangen. Regierungschef Netanyahu schrieb, Ben-Gvirs Umgang mit den Aktivisten entspreche nicht den Werten und Normen Israels. Der deutsche Botschafter Seibert bezeichnete Ben-Gvirs Verhalten als absolut inakzeptabel. Unter anderem Spanien, Frankreich, Kanada und Belgien bestellten den jeweiligen israelischen Botschafter ein. Die Commerzbank wehrt sich seit Monaten gegen eine Übernahme durch die UniCredit. Doch die italienische Bank kauft mehr und mehr Aktien des zweitgrößten deutschen Geldhauses. Commerzbank-Chefin Orlop warnte die Anleger heute, ihre Anteile nicht unter Wert abzugeben. Und auch sonst ging es auf der Hauptversammlung in Wiesbaden vor allem darum, ob und wie die Übernahme noch verhindert werden kann.
15: Mit Trillerpfeifen und Plakaten zeigen Beschäftigte der Commerzbank am Morgen, was sie von einer möglichen Übernahme halten. Skepsis, die Vorstandsvorsitzende teilt.
16: Wir sehen, dass am Ende, dass alles, was passiert, eine Entscheidung unserer Aktionärinnen und Aktionäre ist. Und die entscheiden darüber, welches Angebot sie attraktiv finden. Und wir haben jetzt als Vorstand und Aufsichtsrat sehr klar gesagt, dass wir das jetzige Angebot für nicht attraktiv halten.
15: Für jede Commerzbank-Aktie bietet die italienische UniCredit aktuell knapp eine halbe eigene Aktie. Zu wenig für die Aktionäre, von denen sich viele ohnehin wünschen, dass die Bank deutsch bleibt. Eigentlich läuft es gut bei der Commerzbank. 2025 war das zweitbeste Jahr in der Geschichte des Bankhauses. Knapp 30% der Commerzbank-Aktien besitzt die UniCredit bereits, könnte diese aber weiter aufstocken und so die Übernahmepläne weiter vorantreiben. Deshalb sehen Experten kaum eine Chance für eine eigenständige Zukunft der Commerzbank.
17: Die Tür ist sperrangelweit offen und ich gehe davon aus, dass die Commerzbank am Ende übernommen werden wird. Insofern ist das Management der Commerzbank gut beraten, jetzt von Konfrontation umzuschalten und mit den Italienern in vernünftige Gespräche zu gehen.
15: Um profitabler zu werden und damit die Übernahme für die UniCredit möglichst teuer zu machen, will die Commerzbank bereits 3000 Stellen abbauen. Bei einer Übernahme fürchtet der Betriebsrat den Verlust von bis zu 23.000 Jobs.
1: Reparieren statt Elektroschrott produzieren. Das steckt hinter einem Gesetzentwurf, der heute im Bundestag beraten wurde. Es geht um ein Recht auf Reparatur mit strengeren Vorgaben für die Hersteller. Sie sollen Artikel wie Haushaltsgeräte, Mobiltelefone oder E-Bikes so produzieren, dass sie zu einem angemessenen Preis reparierbar sind, unabhängig von der Produktgarantie. Ein kleiner Betrieb in Rheinland-Pfalz hat sich schon vor Jahren auf solche Reparaturen spezialisiert.
18: Ein Fall für den Fachmann, für die Blitzblume. Seit 35 Jahren repariert Elektromeister Heinrich Jung defekte Geräte. Inzwischen führt sein Sohn Philipp das Geschäft. Morgens zwischen 8 und 10 ist hier Sprechstunde. Das Telefon steht nicht still.
19: Ei, was macht denn der immer?

0: Und Handelskammern bemängeln aber fehlende Vorgaben, befürchten mehr Bürokratie und Belastungen.
1: Für die Unternehmen muss ganz klar geregelt sein, welche Reparaturen zu welchem Preis, mit welcher Dauer sind gemeint. Und wir brauchen da wirklich praxistaugliche Regeln, die auch wirklich realistisch für die Unternehmer umsetzbar sind.
0: Philipp Jung auf Hausbesuch. Die Waschmaschine pumpt nicht mehr ab. Schuld eine verirrte Socke. Kostenpunkt 90 Euro.
2: Viele, viele Fehler sind zu reparieren ohne Materialaufwand, mit einfach einem gewissen Zeitaufwand und dem Know-how.
0: Auf zum nächsten Kunden. Das neue Gesetz aus Sicht der Blitzblume geht es in die richtige Richtung.
3: Hier in Istanbul geht es für den SC Freiburg heute gegen Aston Villa um den Sieg in der Europa League. Daheim in Freiburg fiebern Tausende beim Public Viewing mit ihrem Club. Allein der Finaleinzug war für die Breisgauer schon eine Sensation. Bereits am frühen Abend füllte sich der Platz auf dem Messegelände. Nicht nur dort hoffen die Fans jetzt auf einen Sieg für Weiß-Rot. Und jetzt noch die Wetteraussichten für morgen Donnerstag, den 21. Mai.
4: Von Südwesten her steigt der Luftdruck. Der Tiefdruckeinfluss zieht sich in den Norden und Osten zurück. Vor allem in der Osthälfte sind heute Nacht noch Schauer, anfangs auch Gewitter unterwegs. Im Verlauf wird es aber immer seltener nass. Morgen gibt es vom Westen und Süden bis in die Mitte neben Quellwolken viel Sonnenschein. Richtung Norden und Osten häufiger Wolken und auch noch ein paar Schauer. In der Nacht kühlt es ab auf 12 bis örtlich 5 Grad. Morgen Höchstwerte von 15 Grad auf Sylt bis 26 Grad am Oberrhein. Am Freitag oft 12 bis 16 Sonnenstunden. Im Norden und Osten teilweise noch dichte Wolken, aber meist trocken. Am Wochenende ist vereinzelt mal ein Schauer möglich. Insgesamt wird es aber sonnig bei bis zu 33 Grad.
5: Der Führerschein soll billiger werden, das will die Bundesregierung, aber Fahrlehrer fürchten Gefahren auf der Straße. Was steckt hinter der Führerscheinreform und wird der Verkehr dadurch unsicherer? Das fragen wir heute in unserem Top-Thema und damit guten Abend zur Tagesschau 24. Für viele bedeutet der Führerschein Freiheit. Einfach losfahren, egal wohin es einen zieht, nicht mehr auf die Eltern angewiesen sein, gerade im ländlichen Raum. Aber nicht jeder kann sich das noch leisten, denn der Führerschein kostet mittlerweile mehrere tausend Euro. Allein in den vergangenen 5 Jahren sind die Preise für die theoretische Ausbildung um satte 52% gestiegen, für die Praxis um 45%. Das soll sich jetzt wieder ändern. Die Bundesregierung plant unter anderem, die Ausbildung zu entschlacken, damit sie wieder billiger wird.
6: Marco Tabbert bildet Fahrschüler in ganz Brandenburg aus. Vor allem im ländlichen Raum, wo man aufs Auto angewiesen ist. Zu teuer findet er den Führerschein nicht.
7: In den letzten Jahren ist vieles, will nicht sagen alles, aber vieles teurer geworden. Miete, Heizung, die ganzen Nebenkosten, die treffen uns genauso.
6: Bundesweit kostet die Fahrausbildung durchschnittlich 3.400 Euro, teilweise sogar über 4.000. Das sei zu teuer, meint Bundesverkehrsminister Patrick Schnieder. Schon im Koalitionsvertrag war eine Reform versprochen worden. Der Gesetzentwurf dazu wurde heute vom Bundeskabinett auf den Weg gebracht. So soll die Präsenzpflicht beim Theorieunterricht abgeschafft werden. Lernen per App wäre dann auch möglich. Die Zahl der Prüfungsfragen soll kleiner werden, die praktische Prüfung 15 Minuten kürzer. Die Zahl der Sonderfahrten wird reduziert. Neu ist die Möglichkeit von Übungsfahrten, zum Beispiel mit den Eltern. Und bei den Preisen soll mehr Transparenz geschaffen werden. Während die Fahrschulen schon mehrfach gegen die Reform protestiert haben, bewertet der ADAC die Vorschläge heute positiv.
8: Wir halten es für sinnvoll und richtig, dass die Bundesregierung hier etwas tut, um den Führerschein am Ende eben bezahlbarer zu machen. Wir sehen einfach, dass der Führerschein nicht zum Luxusgut werden darf, weil sehr viele Jugendliche, junge Erwachsene auch wirklich auf den Führerschein und auf das Auto angewiesen sind.
6: Schneller und billiger zum Führerschein, das könnte zulasten der Verkehrssicherheit gehen, fürchtet Marco Tabbert. Er und seine Branche hätten sich mehr Beteiligung gewünscht.
7: Die Fahrlehrerverbände haben versucht, dort in den Prozess mit hineinzukommen. Es wurden nochmal Anhörungen getätigt, aber die ganzen sicherheitsrelevanten, hauptsächlich auch sicherheitsrelevanten Aspekte, die vorgebracht wurden, sind also da nicht wahrgenommen worden.
6: Der Gesetzentwurf muss noch durch den Bundestag beschlossen werden. In den Fahrschulen

0: Schulen ankommen wird die Reform frühestens im nächsten Jahr.
1: Ja, und dass es dann billiger wird, darauf warten viele Menschen, vor allem Junge. Die stellvertretende Generalsekretärin der Bundesschülerinnenkonferenz, Lilly Berthold, die hat trotzdem einige Kritik an den Reformplänen. Welche? Das schildert sie im Gespräch mit meiner Kollegin Sandra Ries. Aber erst einmal hat sie sich darüber gefreut, die Führerscheinprüfung gerade bestanden zu haben.
2: Also es ist jetzt ein großes Erfolgserlebnis, einfach weil der Weg dahin auch so lang war. Und ich fühle mich jetzt erleichtert, dass ich den Führerschein endlich habe.
3: Jetzt haben wir gerade schon gehört, der Führerschein ist mittlerweile richtig teuer. Man ist mit mehreren tausend Euro schnell dabei. Darf ich fragen, wie Sie sich das finanziert haben als Schülerin?
2: Mein Führerschein hat in meinem Ort über 4.000 Euro gekostet. Und ich bin ganz ehrlich, ohne großzügige familiäre Unterstützung hätte ich mir das wahrscheinlich gar nicht leisten können.
3: Gibt es denn auch Schülerinnen und Schüler in Ihrem Umfeld, die auf einen Führerschein verzichten müssen wegen dieser hohen Kosten?
2: Ja, tatsächlich sind das auch sehr viele. Also die meisten Menschen in meinem Alter können sich jetzt aktuell keinen Führerschein finanzieren, müssen auf die Berufstätigkeit warten. Das betrifft relativ viele Leute.
3: Jetzt will das Bundeskabinett den Führerschein ja bezahlbarer machen, indem man den ganzen Prozess in der Fahrschule auch vereinfacht. Zum Beispiel sollen Übungsfahrten nicht mehr nur mit Fahrlehrer stattfinden können, sondern auch zum Beispiel mit den Eltern. Ist das denn eine gute Idee? Also könnten Ihre Eltern auch den Job des Fahrlehrers übernehmen?
2: Also ich weiß von meinen Eltern, dass sie definitiv keine FahrlehrerInnen sein könnten. Abgesehen davon, wie lange das schon her ist, dass sie ihren Führerschein überhaupt gemacht haben, bis hin zu, dass sie wahrscheinlich gar keine Kompetenzen in Gefahrensituationen hätten. Also ich würde wahrscheinlich ganz grundlegende Kompetenzen erlernen können, aber ich könnte mich wahrscheinlich nie sicher fühlen in dem Auto. Und ich würde ihnen auch nicht zutrauen, tatsächlich noch alle Details und Kleinigkeiten und auch relevanten, ja, Verordnungen, die es im Straßenverkehr einfach gibt, überhaupt noch zu kennen. Also ich glaube, da fehlt einfach die ganze Ausbildung, die dahinter steckt, logischerweise auch.
3: Dann sind ja gerade die Sonderfahrten in der Diskussion, bei denen man zum Beispiel Autobahnfahren übt oder auch nachts fahren. Die sollen jetzt weniger werden, statt 12 bisher 3 Fahrten. Hatten Sie das Gefühl, Sie wären da auch mit weniger Praxis klargekommen?
2: Ich muss ganz ehrlich sagen, dass in meiner Fahrausbildung die Praxis eigentlich den größten Anteil an der Fahrkompetenz, die ich letztendlich habe, auch ausgemacht hat. Die Theoriestunden lagen weit, weit weg von meinen Praxisstunden. Was man sagen kann, ist, dass sich sehr viele Fahrten auch doppeln. Wenn man beispielsweise seinen Führerschein im Winter hat, dann ist es ja sowieso einfach am Nachmittag schon draußen dunkel. Und dann kann man sich bestimmt die ein oder andere Nachtfahrt schenken. Oder wenn man längere Fahrstunden nimmt, dann kann man auch bestimmt die ein oder andere Überlandstrecke nicht nochmal doppelt machen. Aber gerade das Autobahnfahren, in meiner Perspektive, habe ich da auch große Hemmungen vor dem Autofahren ganz generell überwunden. Es ist eben auch gefährlich. Man überwindet sich da persönlich. Und ich glaube, man sollte wahrscheinlich am wenigsten tatsächlich in der Fahrpraxis einsparen.
3: Die Theorie zu lernen, die soll in Zukunft einfacher werden. Zum einen soll das von zu Hause aus per App möglich sein. Also wäre Homeschooling besser als Frontalunterricht in der Fahrschule?
2: Das kommt immer drauf an. Die App, die man zum Bestehen der Theorieprüfung benötigt, die ist meistens sowieso schon verpflichtend in vielen Fahrschulen. Muss man auch schon Prüfungssimulationen über eine App abschließen. Dass die jedoch ausschließlich verwendet wird, ist wahrscheinlich für den individuellen Fahrschüler dann ein Nachteil. Also gerade wenn man auch Homeschooling in Schulen betrachtet hat, waren eben besonders die SchülerInnen gefördert, die sowieso schon gute Selbstlernkompetenzen haben oder die sowieso schon Vorerfahrungen haben, beispielsweise schon vorher mal einen Führerschein in AM oder sowas gemacht, aber sich selbst jegliche Situation, gerade wenn ich an komplizierte auch Vorfahrtssituationen denke, die ja durchaus großes Gefahrenpotenzial im Straßenverkehr darstellen, wenn ich auch an Technikfragen denke, der Theorieunterricht vor Ort hat natürlich sehr viele Vorteile. Ich könnte mir persönlich vorstellen, jedoch einen Kompromiss zu finden, den auch mit weniger Pflichtanteil zu behaften, sodass die Unterstützung durch den Fahrlehrer eventuell auch ein Zusatz werden könnte.
3: Wenn Sie der Politik jetzt einen Rat geben dürften, sehen Sie mehr Potenzial, den Führerschein zu vereinfachen bei der Theorie oder bei den praktischen Fahrstunden?
2: Ich denke, mehr Potenzial gibt es auf jeden Fall in der theoretischen Fahrschulausbildung, einfach dadurch, dass in der praktischen die meiste Fahrkompetenz generell angelernt wird. Viele Verkehrssituationen versteht man meistens auch erst in der Praxis, die man vorher in der Theorie schon hätte lernen können. Ganz generell muss aber natürlich gerade für Kinder und Jugendliche, die ja einfach auf Mobilität, auf Souveränität im heranwachsenden Alter angewiesen sind, der Führerscheinpreis gesenkt werden. Ob das nun wirklich zum Preis einer, ja letztendlich auch eines Qualitätsverlustes der Fahrerlaubnis führt, ist meiner Meinung nach im Widerspruch. Ob man an der Theorie sparen sollte, ob es sich mehr lohnt, an der Praxis zu sparen, sind, glaube ich, Debatten, die man nicht führen sollte, gerade wenn man Gefahrenpotenzial im Straßenverkehr weiterhin niedrig halten möchte. Aber letztendlich kommt man sicherlich nicht dran vorbei, auch in der Theorie vor allen Dingen kürzen zu müssen.
3: Das sagt Lilly Berthold, die stellvertretende Generalsekretärin der Bundesschülerinnenkonferenz. Vielen Dank und gute Fahrt.
2: Dankeschön. Schön, dass ich da war.
1: Es muss also gekürzt werden, sagt Lilly Berthold. Umstritten ist aber, wo diese Einsparungen auch vertretbar sind. Und darüber habe ich mit Katrin van Randenborg vom ADAC gesprochen und sie zunächst gefragt, warum der Führerschein überhaupt so teuer geworden ist.
4: Preisanstieg insgesamt gemeldet, es sind hohe Personalkosten, es sind aber auch Kapazitätsengpässe, es ist die Inflation insgesamt und hinzu kommt natürlich auch, dass mehr Menschen durchfallen und dann die Prüfung ein zweites oder sogar ein drittes Mal machen müssen und das führt natürlich auch zu höheren Kosten.
1: Im Schnitt kostet der Führerschein 3.400 Euro. Der Fahrlehrerverband, der sagt jetzt, wer praktische und theoretische Prüfung zeitnah und auf Anhieb besteht, der müsse auch deutlich weniger zahlen, nämlich unter 3.000 Euro. Fallen denn aktuell so viele Fahrschüler durch? Und wenn ja, warum?
4: Ja, der Fahrlehrerverband hat schon recht. Wenn man relativ zügig durchkommt, dann können die Kosten auch niedriger liegen. Aber wir sehen ja tatsächlich, dass mehr Fahrschulen gebraucht werden und dass tatsächlich auch lange Wartezeiten in Kauf genommen werden, bis man eine Prüfung absolvieren kann. Das heißt, da fehlen Kapazitäten. Und genau hier soll die Reform ja auch ansetzen, indem man sagt, wir werden flexibler. Es gibt einen Online-Unterricht, zum Beispiel in der Theorie. Wir können zum Fahrsimulatoren einsetzen, um ein paar Stunden zu sparen. Am Ende des Tages ist es so, dass wir in Deutschland eine sehr gute Ausbildung haben, eine sehr gute Fahrausbildung haben und dadurch sehr sichere oder relativ sichere Fahranfänger. Daran soll sich natürlich auch nichts ändern. Aber auf der anderen Seite muss man schon auch sagen, wenn die Kosten so explodieren, dass der Zugang zum Führerschein manchen Menschen vielleicht gar nicht mehr möglich ist, dann muss auch was getan werden.
1: Jetzt sehen die Pläne der Bundesregierung viele Erleichterungen vor, weniger Theoriefragen, weniger Sonderfahrten, eine kürzere Prüfung. Aber ist das denn jetzt wirklich die richtige Antwort auf höhere Preise, dass man einfach sagt, der Führerschein wird leichter?
4: Ja, darum soll es gerade nicht gehen, dass der Führerschein leichter wird, sondern entschlackt wird und auf das Notwendige reduziert wird, insbesondere bei der Theorie. Das sind jetzt ja tatsächlich weit über 1.000 Fragen, die da gestellt würden. Der Katalog kann durchaus entschlackt werden. Und was die praktische Prüfung betrifft, so ist es nach wie vor so, dass der Fahrlehrer den Fahrschüler zulassen muss zur Prüfung, sodass es eine Kann-Regelung ist, nach nur 12 Stunden möglicherweise den Führerschein schon zu absolvieren. Aber es kann natürlich auch sein, dass der Fahrlehrer sagt, Sie sind noch nicht so weit, Sie brauchen 18 oder auch 20 Stunden.
1: Soll auch eine sogenannte Laienausbildung möglich sein, ähnlich wie in Österreich. Das heißt, dass unter bestimmten Voraussetzungen zum Beispiel auch Eltern mit ihren Kindern schon mal fahren üben können. Wie sicher ist das denn aber?
4: Ja, es gibt ja bestimmte Voraussetzungen, die an die Begleitpersonen gestellt werden. Und natürlich muss ein solches Fahrzeug auch kenntlich gemacht werden, damit die anderen Verkehrsteilnehmer wissen, da ist ein Fahranfänger begleitet unterwegs. Und gleichzeitig geht es da darum, dass man natürlich der Erfahrene oder jede Tag Erfahrung hilft, sich sicherer und zu bewegen. Und insofern kann das schon dazu beitragen, dass man sagt, am Ende des Tages ist der Prüfling, wenn er dann allein unterwegs ist, sicherer unterwegs.
1: Aber wird es dann gerade wirklich zu mehr Fahrpraxis kommen, was Sie gerade angesprochen haben? Oder bedeutet die Regel nicht eigentlich in der Praxis einfach, dass dann Schüler weniger professionelle Fahrstunden haben, nämlich dann mit ihren Eltern?
4: Naja, am Ende des Tages, wie gesagt, entscheidet der Fahrer, ist jemand bereit, um am Straßenverkehr teilzunehmen. Und das ist auch gut so, weil das sind die ausgebildeten Personen, die beurteilen können, ob jemand sicher am Verkehr teilnehmen kann. Das andere ist begleitend und auch eine Kann-Regelung. Wer sagt, ich traue es mir als Begleitperson nicht zu oder der Fahrschüler sagt, ich möchte nicht begleitet werden von jemandem, der das nicht gelernt hat. Ich möchte diese Regelung nicht anwenden. Der braucht es auch nicht und der macht weiter wie gehabt Fahrschulen. Es muss aber natürlich möglich sein, dass man auch Dinge ausprobiert, um am Ende Kosten zu sparen und möglicherweise auch Kapazitäten einzusparen.
1: Und womit rechnen Sie dann, wenn Sie gerade auch von Einsparen sprechen? Was dürfte der Führerschein bald kosten?
4: Natürlich schwierig zu sagen und individuell sehr unterschiedlich. Der Punkt, der wahrscheinlich auch tatsächlich weiterhilft, ist die Transparenz, weil dann haben wir ein bisschen mehr Wettbewerb und Fahrschüler sind auch in der Lage zu vergleichen und günstigere Anbieter herauszufinden. Am Ende des Tages ist natürlich zu hoffen, dass der Führerschein tatsächlich deutlich niedriger liegt, als er jetzt mit 3.400 Euro im Durchschnitt.
1: Das bleibt dann also abzuwarten. Also vielen Dank für die Einschätzung. Katrin van Randenburg vom ADAC.
4: Sehr gern.
1: Das war unser Top-Thema zu den geplanten Änderungen beim Führerschein. Die nächsten Nachrichten können Sie in den Tagesthemen sehen um 23.15 Uhr. Und da ist heute ein ganz besonderer Gast. Und zwar sind die Toten Hosen da. Ich würde also sagen, einschalten lohnt sich. Und ich wünsche Ihnen einen schönen Abend.
5: Einen wunderschönen guten Abend. Wir reden heute über die Stimmung im Land und die Frage geht an Theo Koll, der diese Stimmung, vor allem die politische Stimmung im Land seit, wir haben es nachgeschaut, 1977 als Journalist beobachtet und jetzt sagen viele, so schlecht wie heute war die Stimmung noch nie. Stimmt's?
6: Nein, stimmt nicht. Man kann sich's kaum vorstellen. Aber 2003, 2004 war die Zustimmung, die Zufriedenheit zur damaligen Bundesregierung nach Hartz IV und Agenda 2010 noch geringer als jetzt.
5: Das war Gerhard Schröder.
6: Das war Gerhard Schröder, man hat das vergessen. Aber wenn man vergleicht, ein Jahr nach Beginn der Regierung, das ist jetzt der absolute Tiefpunkt. Also es war keine andere Regierung in der Bundesrepublik tiefer nach einem Jahr als die jetzige schwarz-rote Koalition.
5: Von da kannst du dann nur noch bergauf gehen, oder?
6: Von da an sollte es bergauf gehen, würde ich sagen. Aber ich würde einen Schluck Wasser in diesen Wein gießen, in diesen sauren. Wenn man mal über die Grenzen schaut, dann sind wir gar nicht so besonders. Also Macron in Frankreich steht schlechter da als sein wirklich schlechter Vorgänger Hollande. Mhm. In Großbritannien wechselt ein Premier nach dem anderen. Starmer ist jetzt wahrscheinlich der nächste. Also es gibt eine Studie der OECD, die sagt, der Westen insgesamt ist im Abwärtstrend. Und das überträgt sich auf die Stimmung. Das heißt, wir sind in einer extrem schlechten Lage, aber wir sind nicht singulär.
5: Ist es eine Stimmungsfrage oder ist es die Politik, Frau Reichelt? Was glauben Sie?
7: Also ich würde mich meinem Vorredner da anschließen, der sagt, wir sind gar nicht so besonders in unserem Leid. Aber es ist natürlich so, dass die geopolitische Lage, zumindest in meinem Leben jetzt, solange wie ich die Politik beobachte, besonders herausfordernd ist gerade. Und was zum Tragen kommt, und ich denke, das ist auch in anderen westlichen Industrienationen so, ist der demografische Wandel, der uns jetzt gerade auch bei diesen ganzen Reformvorhaben ja einholt. Mit dem müssen wir jetzt umgehen. Es gibt immer weniger Menschen in den westlichen Industrienationen, die nachkommen. Und ich glaube, das sind die großen Herausforderungen, die hatten wir auch schon bei der Ampel, die man mitbedenken muss. Gleichzeitig glaube ich auch, dass sich die aktuelle Bundesregierung inhaltlich schwer tut, aber auch in der Kommunikation. Und das ist nicht zu unterschätzen.
5: Genau, der Punkt, den hat heute der Bundeskanzler gemacht. Also Friedrich Merz war heute bei der anderen Koalition, bei der SPD in der Fraktion im Bundestag. Und bevor er also den Koalitionspartner besucht hat, hat er beiden Koalitionspartnern etwas ins Stammbuch geschrieben.
8: Ich möchte uns alle bitten, das gilt für die Unionsfraktion genauso wie für die SPD-Bundestagsfraktion, uns nicht gegenseitig öffentlich rote Linien aufzuzeigen. Und ich möchte das Wort da drüben nicht hören. Das ist mit der Union nicht zu machen. Ich möchte es auch hier nicht hören. Das ist mit der SPD nicht zu machen. Ich möchte, dass wir die Gemeinsamkeiten zeigen.
5: So, Christoph Schwengenecke. Also es geht ja um die Reformen. Viktoria Reichelt hat es schon gesagt. Und um zwei sehr unterschiedliche Parteien, die das verhandeln müssen. Was glauben Sie, wird das, was sich der Kanzler da wünscht, lange halten, dass man sich also nicht gegenseitig rote Linien zeigt?
9: Ja, Er hat es ja auch schon wiederholt gewünscht und es hat nicht geholfen. Ich glaube, das Problem besteht tatsächlich darin, wir haben ja eine große Koalition, damals nannte sich das noch große Koalition, weil es eine war, prozentual, jetzt sagen wir nur noch schwarz-rot. Da hat das ganz gut geklappt, aber da war das eine Merkel-CDU und eine andere SPD. Diese beiden Parteien sind in der Zwischenzeit weiter auseinandergerückt und ich habe oft den Eindruck, dass sie das Spiel wir gegen uns spielen und dass sie keinen hinreichend gemeinsamen Nenner dafür finden, was wie jetzt reformiert werden muss. Der Fairness halber muss man sagen, es ist einfach auch in 20 Jahren, hat sich da viel aufgestaut an Reformstau. Die letzte große Reform war von Gerhard Schröder. Sie haben davon gesprochen.
5: Agenda 2010.
9: Deswegen finde ich es auch immer etwas wohlfeil von Frau Merkel, jetzt überall Vollbäder zu nehmen, in Menschenmengen und gut gemeinte Ratschläge zu geben. Also wenn jemand von diesen 20 Jahren 16 regiert hat und das Land ist in diesem Zustand, dann hat das auch mit Fehlern und Versäumnissen von ihr zu tun. Aber gut, jetzt ist es, wie es ist. Ein Punkt vielleicht noch, da knüpfe ich an das, was Theo Koll gesagt hat. Ich habe vor ein paar Tagen meine alten Ordner von der Süddeutschen Zeitung so ein bisschen ausgemistet und bin noch mal die Phase durchgegangen, das erste Jahr von Rot-Grün.
5: Mein 98
9: lieber,
5: war das.
9: 98, mein lieber Schwan, was war da los? Man vergisst es natürlich immer leicht, aber jeden dritten Tag hatten wir eine große Seite 3 über den Zoff. Und es hat erst aufgehört, als Oskar Lafontaine dann im März 99 die Regierung verlassen hat.
5: Das war der Zoff innerhalb der SPD. Jetzt gibt es natürlich
9: es ging auch entlang der Grenzen von SPD und Grünen. Schröder hatte vorher gesagt, es muss klar sein, wer hier Koch und wer Kellner ist und so ganz haben sich die Grünen da nicht gefügt. Also das hat enorm gerumpelt auch zu Beginn.
5: Und die Reformen kamen dann in der zweiten Legislaturperiode, die großen jedenfalls in der Sozialpolitik. Glauben Sie, Herr Koll, dass diese Regierung jetzt, es soll ja jetzt wirklich alles sehr schnell gehen und noch bis zu Beginn der Sommerpause alles quasi, was da liegen geblieben ist, jetzt noch verhandelt werden. Schafft ihr das?
6: Also ich bin Optimist, aber ich halte das für eher unwahrscheinlich. Also das erste Treffen jetzt mit den Gewerkschaften und den Unternehmern wird ja jetzt erst stattfinden. Wir sind kurz vor der Sommerpause. Die Kommission zur Rentenreform wird Ende Juni vorlegen. Dann gibt es auch gleich den letzten Koalitionsausschuss vor der Sommerpause. Der muss im Grunde entscheiden. Das Kabinett tagt noch etwas länger, aber das ist extrem eng getaktet für so große Reformen. Also ich bin da leider etwas pessimistisch.
5: Mhm. Wie sehen Sie es?
10: Ich hoffe ganz fest, dass das klappt. Ich glaube, das hoffen einige Menschen in diesem Land. Ich möchte nochmal unterstreichen, was Herr Schwenicke gesagt hat. Das Problem ist, und das ist ja ehrlich gesagt noch nicht, das ist nicht seit gestern so, dass diese beiden Parteien, diese vielleicht ehemaligen Volksparteien, dass die fundamental andere Weltsichten darauf haben, wie man diese Probleme jetzt lösen kann und auch, glaube ich, fundamental andere Prioritäten. Weil was bei Merz, finde ich, in den letzten Wochen immer wieder rausgekommen ist, wenn der sich geäußert hat, zum Beispiel im Spiegel, war, eigentlich muss er mit diesem Paradigma seines Vorgängers Scholz brechen, der gesagt hat, ja, wir müssen jetzt aufrüsten, es gibt eine Zeitenwende, aber auch das Soziale in diesem Land vergessen wir nicht. Und meiner Meinung nach wird in den März-Äußerungen der letzten Wochen immer weiter klar, dass die Union eigentlich sagt, ja, Aufrüstung ist das Thema und die anderen Sachen werden vielleicht hinten runterfallen, beziehungsweise einige Menschen in diesem Land müssen den Gürtel enger schneiden. Und das ist natürlich eine Richtung, die eigentlich sehr schwer zu vereinen ist mit der SPD.
5: Ja, aber das ist an sich schon schwierig, Zumutungen zu verkaufen. Boris Rhein, der ist auch von der CDU Hessens Ministerpräsident, der sagt, es fehle den Menschen an Empathie für die Reformbedatte. Stattdessen sehen die Menschen, dass stattdessen jeden Tag irgendetwas Bedrohliches auf den Tisch gelegt wird. Die Bundesregierung hat bisher keine echte Erzählung, wozu diese Reformen dienen sollen. Wäre das ein etwas anderes, Herr Schwenicke, wenn da jetzt jemand wäre und der würde die Reformen, die schmerzhaften Einschnitte verbinden mit, aber dann wird alles gut und hätte es wirklich kommunikativ auch noch.
9: Bei Narrativ kriege ich immer so eine leichte Hautreizung, weil da ich das Gefühl habe, da soll dann irgendwas schön geredet werden. Und es gibt im Moment wenig schön zu reden. Es ist einfach so, dass die fetten Jahre vorbei sind. Wir erwirtschaften weniger, als wir dann verteilen. Und darauf hat Merz ja auch hingewiesen beim DGB mit diesem letztlich wunderbaren Satz. Es ist nicht meine Bösartigkeit, sondern Demografie und Mathematik. Knapper kann man es nicht sagen. Und ich nehme nochmal Bezug auch zu dem letzten Reformer Gerhard Schröder. Der hat ausdrücklich, als er seine Agenda-Rede vorbereiten hat lassen im Kanzleramt, zu den Redenschreibern gesagt, kein Schmus. Schmus heißt also kein Gedöns, kein Gewölk, kein Zeug, sondern die klare, nackte Wahrheit. Und die klare, nackte Wahrheit ist die, die Herr Merz beim DGB gesagt hat und die ich gerade auch noch mal wiederholt habe.
6: Also bei aller Rücksicht auf Christophs Hautbefindlichkeit, aber ich glaube, das Narrativ oder die Empathie, die mit Einbeziehung ist extrem wichtig in der jetzigen Situation.
9: Ja, das ist ja was anderes.
6: Also beim DGB, das war der Klassiker. Die Argumente vom Kanzler waren alle richtig. Also natürlich müssen wir die Rente reformieren, aber dann hinzugehen und zu sagen, Leute, jetzt lernt das endlich mal, ich paraphrasiere jetzt, das ist Mathematik, so ist es, Punkt. Ja. Er muss die Menschen abholen. Und ich glaube, das ist die halbe politische Notwendigkeit.
5: Ja.
6: Ich habe vor ein paar Tagen mit einem führenden Vertreter der Ampelregierung gesprochen. Und ich habe ihn gefragt, warum ist es so, dass intelligente Spitzenpolitiker in diesem Land nicht in der Lage sind, in einer solchen Krise über ihren Parteischatten zu springen? Und am Ende sagte er, wissen Sie, ich glaube, es geht uns noch nicht schlecht genug.
5: Also, ich wollte gerade einhaken. Also die fetten Jahre sind vorbei, es geht uns noch nicht schlecht genug. Der Verdacht von vielen ist ja der, dass die fetten Jahre nicht für alle vorbei sind. Und genau darüber streitet jetzt die Koalition. Und Friedrich Merz, der sagt, Mathematik und Demografie, sagt an anderer Stelle eben, liebe Viktoria Reichelt, die SPD, die ja die Spitzenverdiener belasten will, das geht auf keinen Fall. Also da oben ist überhaupt nichts mehr zu holen. Ist das die Diskrepanz hier? Die fetten Jahre sind eben für die Spitzenverdiener nicht vorbei, jedenfalls wenn es nach März geht.
10: Ja, das ist, glaube ich, ein großes Problem. Ich möchte auch noch mal in diesem Punkt Bezug nehmen auf den Begriff Narrativ. Ich verstehe, dass das irgendwie erstmal sehr groß wirkt und auch irgendwie sehr akademisch und dass man da jetzt eine Erzählung baut. Letztendlich völlig egal, ob es um die Topverdiener geht oder um das Narrativ. Es geht ja darum, was für ein Gefühl wird den Leuten in diesem Land vermittelt. Und da braucht es, glaube ich, gar keinen großen Schmus. Auch ich finde es gut, den Bürgern und Bürgerinnen Wahrheit zuzumuten. Aber wenn man einen Kanzler Merz, und da spreche ich jetzt auch wieder als Vertreterin einer jungen Generation, vor allem wahrnimmt in der letzten Zeit, dass eine hart arbeitende Bevölkerung vor allem aus Merz sich zu wenig arbeitet, dann ist das, glaube ich, ein Problem für das Gerechtigkeitsempfinden. Da macht es dann, finde ich, einen Hendrik Wüst schlauer, der auch, wenn man jetzt gerade keine großen Lügen erzählen soll, was uns erwartet nach diesen harten Zeiten, der macht es besser, indem er auch den Menschen, die in diesem Land hart arbeiten, mal dankt. Und ich glaube, das ist ein Narrativ, was viele Menschen von einem Kanzler Merz gerade vermissen. Zum Thema Gerechtigkeit, ich glaube, das ist ein ganz zentraler Punkt. Vielen Menschen scheint es schlechter zu gehen. Sie verlieren ihre Kaufkraft, sie verdienen nicht mehr so viel wie früher können sich davon weniger leisten. Und deswegen glaube ich, dass die schwarz-rote Koalition ganz dringend auch bei den Spitzenverdienern noch mal ansetzen muss.
9: Ich will mal in zwei Punkten auch das Positive aufzeigen. Erstens, in der Frage Spitzensteuersatz anheben, Vermögensteuer, Reichensteuer und so weiter, haben, finde ich, zwei Unionsabgeordnete, die auch noch was von der Sache verstehen, Finanzexperten, einen Vorschlag gemacht, einen Entwurf vorgelegt, der auch schon diese Wünsche der SPD berücksichtigt hat. Es ist dann auch wieder geschreddert worden und Herr Merz, er ist kein großer Pädagoge, dass wir uns da einig sind oder um zu zeigen, dass wir uns da einig sind. Herr Merz muss jetzt auch nicht sagen, es kommt mit uns nicht in die Tüte, dann widerspricht er nämlich seinem eigenen Satz von den roten Linien.
5: Ja.
9: Da liegt schon mal ein, finde ich, ganz guter Vorschlag vor. Nebenbei gesagt, mit dem Spitzensteuersatz anheben oder Reichensteuer einführen oder Vermögensteuer wird man das Glas nicht voll bekommen. Also das kann man machen, um dem Gerechtigkeitsempfinden zu entsprechen, aber die dicken Batzen sind das nicht. Punkt zwei, was positiv gelaufen ist, und das wäre für mich das Role Model, das Vorbild für andere Reformen, das ist Gesundheitsministerin Warken und der Vorlauf zu der Gesundheitsreform, GKV-Reform, wie sie das bis hierher gemacht hat. Jetzt kommen die Schwierigkeiten im Parlament, ist klar, sie hat beim Ärztetag auch schon ordentlich einen eingeschenkt bekommen. Aber erst diese sehr gut besetzte Kommission zu haben, dann sich das anzuschauen, dazwischen noch zu sagen, jetzt schnattern wir nicht alle gleich mal los, sondern schauen uns das mal in Ruhe an. Das fand ich schon sehr gutes politisches Handwerk in einem extrem vermachteten System. So hat es Gerhard Schröder mal genannt, die Gesundheitspolitik.
5: Da jedenfalls sind die fetten Jahre offensichtlich für ganz viele Gruppen vorbei. Es gibt eine Ahnung bei vielen, die sagen, diese Regierung, wenn die jetzt nicht das über die Ziellinie bringt, dann wird's bitter. Und die trauen dieser Regierung nicht dazu, dass sie das schafft. Einer von diesen Menschen ist der ehemalige Siemens-Chef Joe Kaeser. Er glaubt, dass diese Regierung in einer Sackgasse steckt und er hat einen überraschenden Vorschlag, wie man da rauskäme.
11: Die große Frage wird halt sein, was kommt am Ende der Sackgasse? Und dann wird die Frage sein, hat man den Mut, mit einer Minderheitsregierung das Land durchzuschütteln? Wird es einen riesen Aufruhr geben, Brandmauer wird in Flammen aufgehen und bestehen oder auch nicht. Da wird es viele Fragestellungen geben, aber ich denke, unser Land braucht eine Art Disruption.
5: So, Minderheitsregierung, Disruption, sagt Joe Kaeser, sonst kommt man nicht aus der Sackgasse.
6: Also manchmal ist es besser, wenn Topmanager in ihrem Kompetenzbereich bleiben.
5: Okay, warum?
6: Na, weil also eine Minderheitsregierung ist ein extremes Risiko. Die Regierung muss alle Nachschlagen, erstmal kann sie keinen richtigen Haushalt verabschieden. Sie hat keine eigene Mehrheit, sie muss für alles Mehrheiten suchen. Wir haben es ja schon erlebt, dass dann zur Not dann auch die AfD nötig ist. Also warum sollen diesen beiden Parteien der Mitte etwas nicht gelingen, was dann einer Minderheitsregierung gelingen soll? Also ich halte das für den absolut schlechtesten Weg, der möglich ist.
5: Mhm. Ja, außer dem noch schlechteren. Ja, es gibt, das ist die eine Option in Sachsen-Anhalt, wo Wahlen sind im September, kann es dazu kommen, dass die AfD, von Ihnen schon erwähnt, möglicherweise alleine einen Ministerpräsidenten stellen kann. Und für den Fall hat Joachim Gauck einen anderen Weg gezeigt. Er sagt, wir brauchen dann die große Koalition aller Gegner der AfD. Und die schließt selbstverständlich auch die Linkspartei ein. Die Union wird diese Kröte im Ernstfall schlucken müssen. Was ist Ihnen denn lieber, Herr Schwennicke, eine Minderheitsregierung, die sich Mehrheiten sucht, oder gleich dann die große Koalition aller gegen die AfD?
6: Das könnte ja auch eine Duldung sein. Also das muss keine Koalition sein, das, was Gauck gesagt hat.
9: Also ich habe hohen Respekt vor Herrn Gauck. Er gehört zu den markantesten und auch mutigsten Bundespräsidenten, die wir hatten. Unvergessen, sein Satz, unser Herz ist groß, aber unsere Möglichkeiten sind begrenzt. Er hat immer den Mut gehabt, auch unbequeme Wahrheiten auszusprechen. Hier widerspreche ich. Denn ich glaube, es ist demokratisch nicht gut, wenn man dann alles noch so zusammenkratzt, eine Tutti-Frutti-Regierung der letzten Reste zusammenstellt und dann den Wählerinnen und Wählern, die nun mal anders gewählt haben, zu sagen, ihr könnt machen, was ihr wollt, ihr könnt auch wählen, was ihr wollt, ihr bekommt es nicht, wir kriegen immer noch irgendwas zusammengekratzt. Und am Ende wäre diese Tutti-Frutti-Koalition nichts anderes als auch eine Minderheitsregierung, da gehe ich mit. Das ist eine sehr kurzlebige Veranstaltung. Und du kannst auch nicht mit aller Gewalt den Bogen von der CDU bis zur Linken erfolgreich spannen. Ich glaube, dass es auch demokratieschädigend ist. Und inzwischen, um das dann auch noch zu bekennen öffentlich, ich kann alles verstehen mit der Brandmauer, aber die Brandmauer hat sich als Bauwerk in einen Staudamm verwandelt. Und hinter diesem Staudamm schwillt das Wasser der AfD immer weiter an. Ich glaube, so kann man nicht weitermachen. Wenn in einem Bundesland dann eben so gewählt wird, es tut mir leid, ich weiß, Theo, aber wenn in einem Bundesland dann so gewählt wird, dann so be it, dann ist das so. Dann hat diese Bevölkerung sich das gewählt und dann soll sie diese Regierung bekommen.
10: Frau Reichel. Ja, also ein so be it finde ich im demokratischen Sinne fatal, weil wir jetzt schon die Pläne der AfD für Sachsen-Anhalt sehen. Und das ist, wir sagen, da muss man dann im demokratischen Sinne durch. Aber das hat ja ganz konkrete Auswirkungen für Menschen in Sachsen-Anhalt, die die AfD auch nicht gewählt haben. Da geht es um den Schutz von Minderheiten, es geht um Förderung von Kulturprojekten. Also die Kulturbranche wird das merken, die Berichterstattung dort vor Ort wird das merken. Ich halte das für fatal zu sagen, da müssen wir als Demokratie jetzt durch, weil diese Partei den Abbau der Demokratie.
5: Ja, aber das Argument würde ich trotzdem noch mal aufgreifen. Das ist natürlich ein sehr einprägsames Wort, die Tutti-Frutti-Koalition gegen dann das andere. Was ist denn demokratischer? Also das ist ja das Argument, was Herr Schwennicke gesagt hat. Dann wird das, was dann viele gewählt haben, auch komplett ignoriert?
6: Nein, das wird, also es geht ja nur, wenn die Summe der anderen Parteien größer ist als die AfD, wenn die nicht die Alleinregierung stellen kann. Und dann halte ich das zwischen zwei Übeln für das geringere Übel. Ich glaube, der Einschnitt, da hat die Kollegin vollkommen recht, der Einschnitt durch eine AfD-Regierung wird dramatisch sein. Also wir haben das, ich habe es in Frankreich in manchen lokalen Zusammenhängen erlebt, das ist wirklich ein Systemwechsel, der da versucht wird. Und ich glaube, die Brandmauer bedeutet für uns das Falsche, sondern wir müssen schauen, dass wir das Feuer hinter der Mauer löschen. Und das muss das Ziel sein, nicht die Brandmauer immer noch höher zu bauen, sondern ich glaube, man muss an die Wurzel rangehen. Und deswegen ist es so verzweifelnd, dass die wirtschaftlichen Reformen jetzt nicht angegangen werden und die Reformen, weil das ist das, auf das die Menschen warten. Und das muss die Regierung jetzt, finde ich, verstehen, dass sie nicht darauf warten sollte, dass es noch schlimmer wird.
5: Mhm. Okay. Wenden wir uns mal den Reformen zu, die dieses Land wirtschaftlich, aber auch in sozialer Hinsicht nach vorne bringen sollen. Darüber wird gerade gestritten in der Koalition. Wir haben einen der Koalitionäre bei uns, also einen der Bundestagsabgeordneten von der SPD. Und bei ihm sitzt jemand aus der Wirtschaftswissenschaft. Sie ist aus dem Sachverständigenrat der Bundesregierung. Wirtschaftlich manchmal die Leviten liest und steht wahrscheinlich auf der anderen Seite von Ralf Stegner von der SPD. Veronika Grimm ist auch hier. Herzlich willkommen. Schönen guten Abend. Hallo. Herr Stegner, also erstmal, um mit dem anzufangen, was heute war, der Herr Bundeskanzler war heute bei Ihnen, bei der SPD in der Fraktion. Sie haben vorher gesagt, da wird schon nicht gepfiffen und?
12: Es wurde weder gepfiffen, es gab auch keine Zugaberufe, aber es war eine sehr freundliche, direkte Aussprache. Und was mir besonders gut gefallen hat und zu dem passt, was Sie gerade diskutiert haben, er hat gesagt, für ihn gibt es keine andere Regierung, es gibt auch keine demokratische Alternative dazu und die muss Erfolg haben. Jedes Spiel mit Minderheitenregierung heißt, mit der Demokratie zu spielen. Es blieb ja dann immer noch eine rechte Mehrheit im Deutschen Bundestag. Das kann man nicht wollen. Und deswegen hat er völlig recht. Beide Koalitionspartner müssen sich zusammenreißen und die Reformen über die Bühne bringen.
5: Ja, bisher war seine Botschaft ja immer, die SPD soll endlich zu Kompromissen bereit sein. Hat er das heute wiederholt?
12: Das wäre nun nicht sehr klug gewesen, hat er auch nicht getan.
5: Nicht sehr klug?
12: Naja, das wäre nicht sehr klug gewesen, in die SPD-Fraktion zu kommen. Ihr müsst euch bewegen. Er hat ja selbst gesagt, es müssen beide Seiten verstehen, dass man zusammen zu vernünftigen Kompromissen kommen muss und die dann auch gemeinschaftlich vertreten. Das geht nur, wenn man der jeweils anderen Seite auch was lässt.
5: Frau Grimm, Sie beobachten das sozusagen eben als wirtschaftsweise Sachverständigenrat. Jetzt will dieser Bundeskanzler nach einem Jahr Regierung die Gewerkschaften und die Arbeitgeber zusammen zum Koalitionsausschuss einladen. Kommt das eigentlich zu spät aus Ihrer Sicht?
13: Ja, ich glaube, es ist wichtig, dass es bald kommt, weil um die Reformen dann tatsächlich noch umzusetzen, ist ja viel nötig in diesem Land, um das Land wieder auf einen positiven Pfad zu bringen. Ich glaube auch, dass der Begriff des Narrativs zu kurz greift. Wir brauchen eine Vision, wir brauchen eine Perspektive, wo wir hinwollen. Wir haben jetzt seit 2018 eigentlich kein Wirtschaftswachstum realisiert. Und das bedeutet, was ich dem einen nehme, was ich dem einen geben will, muss ich dem anderen nehmen. Und das ist natürlich eine sehr, sehr konfrontative Logik.
5: Ist das so, dass man dem anderen gibt, muss man dem einen nehmen?
13: Naja, wenn wir kein Wachstum generieren, wenn die Steuereinnahmen deswegen nicht wirklich steigen und sprudeln. Aktuell verlegen wir uns darauf, dass wir immer mehr über Verschuldung arbeiten. Mhm. Der Bundeshaushalt in den Jahren jetzt dieser Legislaturperiode basiert zu 30% auf zusätzlichen Schulden aus dem Sondervermögen und aus der Bereichsausnahme Verteidigung. So geht es ja nicht weiter. Mhm. Das bedeutet ja, dass die Staatsschulden immer weiter ansteigen, dass auch das auf Kosten der jungen Generation geht, weil die müssen das ja dann sozusagen tragen. Die Zinsausgaben werden bis 2030 auf 80 Milliarden Euro ansteigen. Und das nimmt dann im Bundeshaushalt natürlich Spielräume, andere Dinge zu
5: tun. Ja, Sie haben von Ihnen,
13: also das
5: ich,
13: ist schon eine sehr vertragste Lage.
5: Am Ende bleibt dann nur noch übrig für Verteidigung, Soziales und Zinsen. Das ist, glaube ich, das, was Sie mal gesagt haben.
13: Genau, die Steuereinnahmen 2029 nach der Finanzplanung der Bundesregierung selber reichen nur noch für Sozialausgaben, Verteidigungsausgaben und Zinsausgaben.
5: Das ist der Worst
13: Case? Alles andere muss über Verschuldung. Nein, das ist so geplant von der Bundesregierung selbst.
5: So, der Kanzler sagt immer, man muss an die Arbeit dran. Das wollen wir uns ein bisschen genauer ansehen. Es gibt nämlich auch eine eben Arbeits- und Sozialministerin von der SPD, Bärbel Baas. Und die war gerade beim DGB-Tag und hat das Vorhaben der Bundesregierung noch mal dort eben bei den Gewerkschaften anders erklärt. Das Vorhaben sieht ja eigentlich vor, dass man den 8-Stunden-Tag durch eine Wochenarbeitszeit ersetzt. Da sei die Koalition noch ziemlich weit auseinander.
14: Die Unterschiede zwischen der Union und auch uns waren selten so deutlich spürbar wie heute. Und ihr seht das bei vielen Themen, die auch euch wichtig sind. Wenn es nach der SPD und nach mir persönlich geht, fassen wir das Thema Arbeitszeit gar nicht erst an. Aber es steht im Koalitionsvertrag.
5: Also erstmal die Stilfrage, Herr Stegner. Also Sie sagt, das steht zwar im Koalitionsvertrag, ich finde es aber wirklich blöd, aber wir machen das jetzt. Wie finden Sie das?
12: Wir müssen uns an den Koalitionsvertrag halten. Es kommt dann darauf an, wie man das macht.
5: Muss man den so schlecht reden dann?
12: Nein, das muss man nicht, aber man muss natürlich, ehrlich gesagt, zur Kenntnis nehmen, die beiden Parteien oder die drei Parteien sind für sehr gegensätzliche Dinge gewählt worden. Sie kriegen aber keine andere mehr zusammen, als zusammen zu regieren. Das führt zu schwierigen Kompromissen. Die sind, und gerade das Thema Arbeitszeit hat natürlich für die Gewerkschaften eine besondere Bedeutung. 8-Stunden-Tag war eine große Errungenschaft, die ist 100 Jahre her. Da kann ich nicht mal eben sagen, das räume ich weg. Das ist, man das regeln kann über Flexibilität, auch über Tarifverträge, das ist schon so. Nun redet man ja auf dem Gewerkschaftskongress nicht so, dass man da eine Dreiviertelstunde das herleitet. Insofern ist es ein bisschen verkürzt. Aber klar, wir müssen uns dann das halten, was wir vereinbart haben. Mhm. Und der Punkt ist natürlich auch der...
5: Aber ich sag jetzt mal, Empathie im Verkaufen der gefassten gemeinsamen Beschlüssen sieht anders aus.
12: Gut, aber ich sag
5: mal... Wir einmal ganz kurz bei der Stilfrage bleiben. Wie sehen Sie das?
13: Naja, ich glaube, das ist schon notwendig, was zu tun. Einfach deshalb, weil ja das Arbeitsvolumen in den kommenden Jahren massiv absinkt durch den Renteneintritt der geburtenstarken Jahrgänge, also der Babyboomer-Generation. Mhm. Und es gehört zur Wahrheit, wenn man sich das ökonomisch anguckt. Man kann berechnen, was macht das aus mit Blick auf das Wachstumspotenzial, dass dieser Effekt nicht kompensiert werden kann, wenn man eigentlich fast alle Karten zieht, die man in der Hand hat. Mehr Zuwanderung, mehr Erwerbsbeteiligung, mehr Erwerbsbeteiligung von Rentnern. Diesen Effekt wird man nicht komplett konterkarieren können. Das heißt, das wird immer noch ein negativer Beitrag zum Wachstum bleiben. Das heißt, man muss sich schon anstrengen.
5: Aber das heißt auch, dass man mehr arbeiten.
13: Das heißt auch, dass man sogar noch darüber hinaus denken muss. Wir werden gar nicht fertig sein, wenn wir am Arbeitsmarkt zusätzliche Anreize, das Arbeitsvolumen zu erhöhen, etabliert haben, sondern wir müssen darüber hinaus noch ziemlich viel weiteres machen, um tatsächlich wieder auf einen Wachstumspfad zu kommen.
5: Aber das muss man sich, glaube ich, klar machen. Das wäre ja eine Flexibilisierung gewesen.
12: Naja, man muss natürlich auch eins sehen. Viele Menschen, wenn die Botschaft hören, ihr müsst mehr arbeiten, dann fühlen sich manche Leute ja regelrecht verkohlt, die ganz schön viel arbeiten und nicht mehr arbeiten können. Sondern es geht vielleicht auch ein bisschen darum, wie man das anstellt. Und unter Reform hat man früher nicht verstanden, die Lage verschlechtert sich für alle, sondern Reform war eine Verbesserung der Lebensverhältnisse. Das bedeutet nicht, dass Leute mehr kriegen können, aber es gibt ja genug Beispiele, wie man das regeln kann. Nehmen Sie mal als ein Beispiel das Thema Tarifautonomie. Wir haben das Tariftreuegesetz gemacht, es wurde kritisiert, es sei Bürokratie. Das heißt, der Staat investiert, gibt viel Geld aus und die Unternehmen, die davon profitieren, müssen Tariflöhne zahlen. Was kommt dabei raus? Die werden geschützt vor der Dumpingkonkurrenz. Die Bürger, die genug Geld haben, brauchen keine Sozialtransfers, sondern zahlen Steuern und Beiträge. Das ist doch viel besser, als zu diskutieren darüber, dass ich den Schwächsten was wegnehmen soll. Das ist doch keine vernünftige Sache und es kommt am Ende was Gutes bei raus.
5: Darf ich
12: und da müssen wir hin.
5: Nicht bei der Tariftreue, sondern ich würde gerne tatsächlich bei der Frage bleiben, ob die Menschen in diesem Land mehr arbeiten müssen. Das ist also die Flexibilisierung des 8-Stunden-Tags ist das eine, aber Sie sagen ja, eigentlich müssen wir mehr arbeiten. So habe ich Sie jetzt gerade verstanden.
13: Es muss insgesamt das Arbeitsvolumen steigen. Das kann man auf verschiedene Wege tun.
5: Ja.
13: Man kann die Zuwanderung stärken, man kann die Erwerbsbeteiligung stärken, man kann die Anreize tatsächlich zu partizipieren stärken. Mhm. Und dann wird mehr gearbeitet. Das Tariftreuegesetz, solche Maßnahmen halte ich eigentlich nicht für richtig, weil das nämlich die Attraktivität der Unternehmen reduziert. Das erhöht nochmal die Arbeitskosten. Und wir haben wirklich ein Problem mit der Wettbewerbsfähigkeit. Und letztlich ist es für die Arbeitnehmerinnen und Arbeitnehmer eben schon ein Problem, wenn das Land immer mehr unter Druck gerät, weil es im internationalen Wettbewerb den Kürzeren zieht. Ja. Und das führt, das passiert, wenn wir immer mehr regulieren, immer mehr Restriktionen etablieren, dann investieren Unternehmen eher im Ausland. Ja. Und im Moment sehen wir eben auch, dass die privaten Investitionen, die Erweiterungsinvestitionen von Unternehmen, gehen zurück. Und auch stärker als die öffentlichen Investitionen ansteigt.
12: Das hört sich alles ganz gut an, aber wenn man das als Wissenschaftlerin sagt. Ich sage Ihnen aber schon, Deutschland hat eine sehr gute Erfahrung damit gemacht, mit Tarifautonomie, mit Mitbestimmung, damit, dass wir gemeinschaftlich was erreicht haben. Über Dumpinglöhne werden wir das nicht hinkriegen.
5: Und
12: man kann ja über Dinge vernünftig...
5: Wieder bei den Löhnen.
12: Bitte?
5: Sie sind beide wieder bei den Löhnen.
12: Naja, aber das gilt auch für die Rente.
13: Ja, wir brauchen wettbewerbsfähige Industrie.
12: Es gilt auch für die Rente, wenn wir sagen, wir müssen länger arbeiten. Zum Beispiel, dann ist es okay, wenn ich sage, ich bemesse das daran, wie viel Beitragsjahre jemand hat, wenn ich mit 15 angefangen habe auf dem Bau.
5: Jetzt sind Sie bei der Rente. Jetzt geht es mir aber wirklich zu schnell. Nein, ich würde gerne tatsächlich, wenn Sie, ja, absolut, alles, es hängt mit allem zusammen. Ich würde trotzdem gerne bei der Frage bleiben, weil das viele verstehen, ob
15: die Menschen in Deutschland generell mehr arbeiten müssen. Oder Friedrich Merz hat ja mit dem Vorwurf zu kämpfen, er würde den Menschen in Deutschland immer sagen, dass sie zu faul seien. Zuletzt wurde ihm das auf dem Katholikentag vorgeworfen und er hat sich dagegen gewehrt.
16: In meiner Partei hat noch niemand gesagt, dass die Menschen in Deutschland faul sind. Ich auch nicht. Nein. Ich habe darauf hingewiesen, dass zum Beispiel ein Land wie die Schweiz 200 Stunden im Jahr längere Arbeitszeiten hat als Deutschland. Und der Schweiz geht's erkennbar besser als uns.
15: Haben Sie mal gehört, dass Herr Merz den Menschen vorgeworfen hat, sie seien zu faul, Herr Stegner?
12: So vielleicht nicht, aber er redet ja manchmal durchaus kurz. Und ist leicht missinterpretierbar, das kriegt man ja auch mit. Aber das finde ich nicht das Problem. Es geht nicht um die Frage von Kommunikation im Hauptpunkt, sondern es geht darum, dass wenn ich die Menschen dazu kriegen will, dass wir Reformen machen, sie nicht den Eindruck haben dürfen, als wenn das ungerecht dabei zugeht. Dass jeder seinen Teil leisten muss, ist in Ordnung. Ja. Aber manche, die wirklich hart arbeiten, die ganz andere Probleme haben, dass es an der Kinderbetreuung fehlt, dass es an den Dingen fehlt, die man eigentlich braucht, oder dass die Steuerbelastung ungerecht ist. Manche lassen ihr Geld für sich arbeiten, andere müssen das selber tun. Also da gibt es auch sehr unterschiedliche Einschätzungen darüber, was das bedeutet. Ich glaube, wir sind in Deutschland gut gefahren damit, dass wir anständig bezahlte Arbeit haben, dass wir qualifizierte Arbeit haben und dass es uns gelungen ist, dass darüber redet kaum jemand, die Union zu überzeugen, dass Flüchtlinge, die zu uns kommen, jetzt endlich arbeiten dürfen. Das hat Herr Dobrindt mehr oder weniger nebenbei verkündet. Darüber haben wir 20 Jahre mit denen gestritten. Das ist doch ein großer Vorzug, weil es erstens dazu beiträgt, dass auch die Leute keine Sozialtransfers brauchen, sondern arbeiten und beschäftigt werden. Mhm. Wir haben Arbeitskräftemangel, ordentlichen. Und es ist auch noch besser, als junge Männer dann in Gemeinschaftsunterkünften monatelang zu lassen und nicht arbeiten zu lassen. Das ist alles vernünftiger. Das tun wir, das ist ein Beispiel.
15: Warum arbeiten die Menschen in der Schweiz 200 Stunden mehr? Und ist das ja wünschenswert für uns, Frau Grimm?
13: Der Punkt ist, die wirtschaftliche Lage ändert sich. Wir haben Abbau der Beschäftigung in der Industrie, im verarbeitenden Gewerbe. Wir sehen, dass die Beschäftigung wandert in den Dienstleistungsbereich, das ist in vielen Industriestaaten so geschehen, aber sie wandert hauptsächlich in den öffentlichen Sektor. Der öffentliche Sektor, die öffentliche Verwaltung und der Gesundheitssektor. Das heißt, wir tauschen gut bezahlte Industriearbeitsplätze, gerade im Aggregat, gegen schlechter bezahlte Arbeitsplätze im öffentlichen Sektor. Was nicht wächst, was in anderen Ländern sehr dynamisch wächst, zum Beispiel in den Vereinigten Staaten, aber auch den Niederlanden oder Dänemark oder auch der Schweiz, ist der private Dienstleistungssektor. Da würde gutes Geld verdient. Und was wir machen durch die aktuelle Politik, ist eigentlich das Land so unattraktiv machen, dass eben diese guten Jobs nicht entstehen. Und wir sind, noch ein Satz, wir sind in einer ganz anderen Situation als in der Vergangenheit, weil in der Vergangenheit, zu Zeiten Gerhard Schröders, da hat man so ein bisschen die Wettbewerbsfähigkeit wieder gestärkt und dann haben unsere etablierten Industrien uns wieder aus der Patsche gezogen, weil die Exportmärkte uns getrieben haben. Jetzt haben wir aber China vor der Tür, die eben unseren Industrien massiv Konkurrenz machen auf den etablierten Exportmärkten, wo wir stark waren. Das heißt, wir müssen uns neu erfinden. Wir müssen im Dienstleistungssektor attraktive Jobs etablieren.
15: Und zwar nicht der Staat, sondern...
13: Und das nicht der Staat, die Privatwirtschaft.
15: Haben wir
13: verstanden. Und das ist eine Frage der Regulierung, wenn wir den Raum der Unternehmen immer enger ziehen, dann kommen die eben nicht zu uns. Und das ist das große Problem. Deswegen haben wir auch keine positive Zukunftserzählung, sondern deswegen streiten wir uns die ganze Zeit darum, diese Verteilungsfragen, ohne zu sehen, dass es eben eine Ausweg gibt.
12: Das ist in Teilen auch eine wirklich theoretische Betrachtung. Das, was Sie sehr stark kritisiert haben, Sie sehr stark kritisiert haben mit der Verschuldung und dem Sondervermögen, was wir haben, führt dazu, dass in öffentliche Infrastruktur investiert wird. Das ist Wachstum und Beschäftigung. Nein? Dass wir in Teilen eine Sondersituation haben, liegt auch am Krieg. Und an den Kriegen, die wir haben, und ich glaube, wir können fast machen, was wir wollen, wenn die Kriege nicht bald beendet werden, werden wir das nicht schaffen mit dem Wachstum. Das wird nicht möglich sein. Das ist auch ein Teil, über den man reden muss. Insofern nur zu sagen, wir müssen einfach nur gute Bedingungen für Unternehmen schaffen, dann wird das schon. Wir haben immer noch deutlich mehr Industrie in Deutschland als in den meisten anderen europäischen Ländern. Die wollen wir halten, wenn wir zum Beispiel die Industrie umstellen auf erneuerbare
15: Ich will es noch mal runterbrechen. Also es sitzen viele junge Leute hier im Publikum. Vielleicht kriegen Sie es mit Ja oder Nein beantwortet. Werden die zum Beispiel länger arbeiten müssen, bis sie in Rente gehen? Ja oder Nein?
12: Das werden sie wohl. Ich sage noch mal, wenn man die Beitragszeiten nimmt und eben nicht das Renteneintrittsalter, wenn Sie einfach das Renteneintrittsalter hochsetzen, egal wie lange jemand gearbeitet hat, dann werden viele ihre Rente nicht mehr erleben. Wenn Sie aber sagen, Akademiker, die 10 Jahre später in den Beruf gehen, deutlich höher verdienen, länger leben, die können auch ein bisschen länger arbeiten, dann ist das doch fair. Das ist eine gerechte
15: Sind
12: Form
15: Sie
12: von
15: dabei?
12: Länger arbeiten.
15: Zustimmung?
13: Ja, das finde ich kein gutes System, weil das macht natürlich die akademische Ausbildung. Es macht ja es unattraktiv, sich gut auszubilden.
15: Also die jetzt hier im Publikum sitzen,
13: ob sie Akademiker
15: sind oder nicht.
13: Wir werden immer älter. wir haben ein immer schlechteres Verhältnis von Alten zu Jungen, auch aufgrund der niedrigen Geburtenraten. Ja. Und natürlich also, ja, muss man Stück für Stück, aber eben nicht drastisch, sondern so, dass eben die Tragfähigkeit der Rentenversicherung
15: erhalten bleibt. Darf ich Sie noch mal auf ein paar, weil möglicherweise auch, ich vergleiche das gerne immer mit dem Wahl-O-Mat, wo ja Fragen mit Ja oder Nein beantwortet werden können, einfach damit wir ein bisschen Ihre Standpunkte verstehen, auch auf anderen Feldern. Also war es gut, dass die CSU die Mütterrente durchgesetzt hat?
13: Nee, ich glaube, durch das Rentenpaket haben wir unglaublich hohe Kosten etabliert.
15: Wie gesagt, ja oder nein? Also nein.
13: Nein.
12: Nein.
15: War die 1.000-Euro-Prämie ein Fehler, Herr Stegner?
12: Ja.
13: Ja.
15: Soll der Tankrabatt? Ja, das ist schon die zweite. Soll der Tankrabatt verlängert werden?
13: Nein, schlechtes Mittel.
15: Nein. Braucht es ein Tempolimit, um Sprit zu sparen?
12: Ja.
13: Ich würde es temporär machen, ja.
15: Zieh an.
12: Drei, vier Staaten in der Welt, die keins haben. Da gehört Deutschland dazu. Afghanistan, Deutschland, noch jemand.
15: Schadet Wirtschaftsministerin Katharina Reiche der Energiewende?
13: Nee.
12: Aber hundertprozentig.
15: Hat der Bundeskanzler Friedrich Merz mehr Wirtschaftskompetenz als Scholz und Merkel?
12: Nein.
13: Ich würde das jetzt nicht ins Verhältnis setzen.
15: Ist okay. Sollte der Kanzler den Dialog mit Putin suchen?
13: Das ist eine komplexe Frage. Also unilateral garantiert nicht, dass man irgendwann wieder in Gespräche kommen muss. Das ist sicherlich so. Aber die Bedingungen sind natürlich komplex.
12: Eindeutig ja. Wenn die Europäer mitreden wollen, müssen sie es auch tun.
15: Sollte die Regierung notfalls erneut die Schuldenbremse aussetzen?
12: Notfalls erneut, ja.
13: Nee.
15: Auf keinen Fall. Sollte mit der Rasenmähermethode Subventionen gekürzt werden? Also alle gleich?
13: Das kann man machen, aber man sollte besser genau hinschauen. Es gibt sehr unsinnige Subventionen.
12: Rasenmäher sind dafür da, den Rasen zu mähen, nicht politische Fragen zu entscheiden.
15: Ja, aber da sind wir wieder bei den Fragen, wer, wenn man jemanden was wegnimmt, bekommt etwas. Also alle sind einig, die unteren und mittleren Einkommen sollen entlastet werden. Sind Sie da eigentlich auch der Meinung?
13: Also ich denke, dass wir definitiv entlasten müssen, aber ich hatte ja schon versucht zu betonen, dass wir einfach eine Perspektive brauchen, wo wir auch wieder Wachstum initiieren.
15: Aber wenn man es jetzt einfach, das verstehe.
13: Das geht durchaus. Mhm. Und wenn man diesen Weg wählt, dann haben wir auch eine positive Zukunftserzählung. Und wir können eben, wenn wir jetzt sagen, wir entlasten die unteren Einkommensgruppen und belasten die oberen Einkommensgruppen mehr, dann werden wir aber diesen Wachstumspfad nicht erreichen.
15: Das ist die Frage.
13: Weil die Belastung am unteren Ende
15: eben
13: sehr, sehr hoch ist.
12: Das ist eine Theorie.
13: Weil die Unternehmen eben auch zum großen Teil, gerade die kleinen und mittelständischen Unternehmen, zahlen zum großen Teil Einkommensteuer. Das heißt, die disincentiviere ich noch mehr hier zu investieren und mache den Standort noch unattraktiver. Und das ist letztlich der Weg in die weitere Stagnation.
15: Das sagt auch übrigens Herr Merz, weil Herr Merz sagt, Herr Merz sagte, die SPD möchte umverteilen, wir möchten insgesamt entlasten und sagt, bei den Spitzenverdienern kann man nicht mehr höher belasten mit dem ähnlichen Argument.
12: Das kann man sehr wohl. Ich will Ihnen mal ein Beispiel sagen. Ja. Wenn Sie ein normales Vermögen erben, zahlen Sie Erbschaftssteuer. Wenn Sie ein Riesenvermögen erben, zahlen Sie so gut wie keine. Was zum Teufel soll daran gerecht sein? Nichts, gar nichts. Und das Zweite, wenn Sie sich mal die westlichen Demokratien angucken, Sie brauchen auch noch eine Mehrheit, eine demokratische Mehrheit für das, was Sie da tun wollen. Wenn Sie sagen, ja, die da oben, die am meisten haben, sollen noch ein bisschen mehr kriegen, dann gucken Sie sich mal an, was dabei rauskommt. Dann haben wir populistische Mehrheiten, wo wir hingehen. Und das wird nicht funktionieren. Wir müssen schon schauen, dass alle sich anstrengen müssen. Und wenn das nicht gerecht zugeht, dann profitieren diejenigen, von denen hier zu Recht die Rede war, die unsere Demokratie ruinieren. Das können wir nicht machen. Also es muss schon gerecht zugehen. Und warum soll eigentlich nicht jemand, der ein höheres Einkommen und Vermögen hat, mehr beitragen? Schauen Sie, die Schweiz, die eben so hoch gelobt war, die haben zum Beispiel gar keine Beitragsbemessungsgrenzen. Haben wir eine Millionärsauswanderung dort? Nein. Da ist das in der Rentenversicherung so, da müssen die das ihr Anteil zahlen und die Rente ist trotzdem begrenzt. Könnte man machen, oder?
13: Ja, aber viele Unternehmen verlagern ja ihren Standort in die Schweiz, weil es dort eben viel attraktiver ist.
12: Ja, aber offenbar ja nicht, was die Mehrbelastung angeht an dem Punkt.
15: Vermögensteuer, Erbschaftssteuer höher in der Schweiz? Warum nicht hier?
13: Naja, jetzt haben wir aktuell eine Situation, wo die Unternehmensinvestitionen nach unten gehen. Die Investitionen der Unternehmen,
4: Das sind die Arbeitsplätze, die privatwirtschaftlichen Arbeitsplätze, die das Land perspektivisch aus der Misere herausziehen müssen. Die Investitionen, die gesamtwirtschaftlichen Investitionen kommen zu einem riesigen Teil, ungefähr 88%, aus der Privatwirtschaft. Ungefähr 12% sind staatliche Investitionen. Wenn wir jetzt noch weiter es unattraktiv machen, ins Land zu investieren, dann haben wir eben keine Jobs für die Leute. Aber und dann können wir natürlich in dieser Situation umverteilen, aber wir leben ja nicht auf einer Insel, sondern wir müssen uns ja mit den Rahmenbedingungen nach außen auseinandersetzen.
12: Ja, aber wir müssen konkurrieren mit der Qualität von Arbeit und Dienstleistungen und nicht mit Billiglöhnen. Und ich muss ehrlich sagen, die Wirtschaft ist für die Menschen da und nicht umgekehrt. Das heißt ja nicht, dass jeder kriegen kann, was er will.
4: Ja, aber deswegen muss man sich
12: ja nicht. Ich will Ihnen mal ein Beispiel sagen. Es wird immer behauptet, die SPD sei für höhere Sozialausgaben, höhere Sozialfonds. Das sind wir nicht. Wir wollen, dass die Menschen leben können von ihren Löhnen, dass sie anständige Renten haben und dass sie dann nicht Hilfen brauchen. Die welche brauchen, müssen ordentliche kriegen. Aber wir wollen, dass viel weniger Menschen Sozialtransfers brauchen. Wenn man den Teil staatlicher Ausgaben sparen will, und da gäbe es uns auch noch andere Beispiele, wir könnten es pauschalieren, wir könnten hingehen und können sagen, wir bekämpfen Sozialbetrug und Schwarzarbeit und Steuerhinterziehung ein bisschen entschlossener. Wir brauchen nicht mehr die Einzelfallgerechtigkeit und Sozialbescheide, für die man Hochschulstudien braucht, um die zu verstehen, sondern wir machen das mit Stichproben. Wenn einen Staat behumst, dann wird er bestraft. Wenn wir das alles machen würden, ein bisschen weniger Obrigkeitsstaat, ein bisschen weniger Bürokratie, dann könnten wir eine Menge sparen, ohne jemandem weh zu tun.
4: Naja, aber wenn wir die Unternehmen, die die Arbeitsplätze, die die gut bezahlten Arbeitsplätze bereitstellen würden, aus dem Land treiben.
12: Wer tut das denn?
4: Naja, die Investitionen aktuell in Deutschland gehen runter und viele Unternehmen machen die Erweiterungsinvestitionen im Ausland. Aus vielfältigen Gründen. Einer ist Regulierung. Und das führt eben dazu, dass die Menschen einfach schlechter verdienen.
15: Also ich habe einen ganz guten Einblick.
12: Keine guten Verhältnisse haben.
15: Eigentlich ist das, was Sie hier diskutieren, das, was die Koalition ja auch diskutiert, weil Frau Grimm ist sehr stark eben sehr häufig mit ihren Haltungen da, wo die CDU in der Mehrheit ist. Sie sind da, wo die SPD in der Mehrheit ist, in diesem Punkt jedenfalls. Haben Sie das Gefühl, da wird es einen Kompromiss geben können zwischen diesen beiden Polen?
4: Das ist schwierig, weil ich habe schon das Gefühl, dass man sich auch über die falschen Themen streitet. Ne? Also man macht ganz viel Arbeitsanreize.
15: Ja, also wir streiten eigentlich über alles. Gesundheit, Rente.
4: Das ist alles wichtig. Arbeit. Nebenkosten, ne? Also Lohnnebenkosten, das Land wieder attraktiver machen, die Arbeit auch wieder für die Unternehmen günstiger machen im internationalen Vergleich. Ja. Aber wo man viel zu wenig drüber redet, ist eben der technologische Fortschritt, wo das Land tatsächlich hinterherhinkt und massiv hinterherhinkt, ist bei der Frage, wo eröffnen wir neue Spielräume
15: das für die Unternehmen im Bereich Technologie. Das verstehe ich, das ist ein ganz anderes Thema. Aber
4: da
15: die Frage,
4: würden die eigentlich gut bezahlten Jobs herkommen. Ja. Und das verhindern wir durch verschiedene Arten von Regulierung, über die eigentlich bisher kaum diskutiert
15: wird. Sie wünscht sich einen anderen Streit.
12: Mehr Geld für Bildung zum Beispiel, dann tun wir was dafür. Das entscheidet nämlich über Lebenschancen. Aber der Punkt ist am Ende, die Menschen haben Veränderungsängste. Wenn ich die mitnehmen will, dann muss ich das in offene Form machen, die mehrheitsfähig sind, die funktionieren. Ja, wir werden das hinkriegen, bin ich ziemlich sicher. Weil wir nämlich wissen, wenn wir uns nicht einigen, kriegen wir am Ende eine instabile Regierung mitten in Europa. Das können wir uns nicht erlauben. Die Verantwortung haben alle Parteien und deswegen werden wir das auch schaffen.
15: Wir gucken uns das an und danken für den Einblick heute in die Debatten. Vielen Dank fürs Kommen, Veronika Grimm. Vielen Dank, Ralf Stegner. Der Bundeskanzler hat auf dem Katholikentag auch gesagt, dass es eigentlich in Deutschland ganz schön ist. Aber dann hat er noch mal einen Satz dazugefügt, der wiederum in Amerika nicht so gut angekommen ist. Hier ist Friedrich Merz auf dem Katholikentag.
17: Ich bin ein großer Bewunderer Amerikas. Meine Bewunderung nimmt im Augenblick nicht zu. Ich würde meinen Kindern heute nicht empfehlen, in die USA zu gehen, dort ausgebildet zu werden und dort zu arbeiten. Einfach weil sich dort plötzlich ein gesellschaftliches Klima entwickelt hat.
15: Das ist Friedrich Merz. Deutschland ist schön, Amerika ist es nicht. Schadet er mit solchen Aussagen dann am Ende der Sache Deutschlands, weil wir wissen, wie empfindlich der US-Präsident sein kann, oder darf man darauf keine Rücksicht nehmen?
6: Ja, absolut, eindeutig. Also es gibt Menschen, die ihn sehr gut kennen, die sagen, er kann nicht lügen. Aber gelegentlich wäre es wahrscheinlich hilfreich, wenn er schweigen würde. Also es gibt ja diesen wunderbaren altrömischen Satz, hättest du geschwiegen, wärst du ein Philosoph. Also das wäre das ein oder andere Mal bei ihm, glaube ich,
15: hilfreich. Sehen Sie das auch so? Ich bin gespannt, Frau Reichelt. Er will ja kein Kieselstein sein, hat er neulich gesagt, so ein weichgespülter irgendwas.
7: Ja, das ist sicher auch eine Meinung, die er haben kann und die auch viele Menschen verstehen erstmal, wenn er die so äußert. Ich habe manchmal das Gefühl, dass er nicht in jedem Raum ganz
10: versteht, was für eine Tragweite diese Äußerungen haben, auch wenn sie in einer Schule getätigt werden oder auf dem Katholikentag. Mhm. So begann ja auch dieser letzte Streit mit Donald Trump schon, auf den dann, glaube ich, die Zölle folgten. Und das ist natürlich ein harter Kontrast zu dem, was Angela Merkel lange gemacht hat. Bei der haben wir immer moniert, die äußert sich so wenig. Ich glaube im Nachblick, dass Angela Merkel sich eben ihrer Rolle und auch ihrer Wirksamkeit, egal in welchem Raum sie spricht, sehr bewusst war. Nämlich, dass jeder Satz von ihr, auch in einer Schule oder auf dem Katholikentag, weltpolitische Konsequenzen haben kann.
9: Ja, ja, ich muss sehr oft an einen Cartoon denken, der früher, glaube ich, mal im Stern war. Der hieß Der undressierte Mann.
5: Und das der war undressierte Mann.

0: sofort geklatscht, einem der Beifall dafür sicher ist. In dem konkreten Fall ist nichts gewonnen und viel möglicher Schaden angerichtet worden. Und da, ich möchte nicht Kommunikationsberater von Herrn Merz sein. Das ist, glaube ich, sehr, sehr schwer gegen diese Impulsivität. Die hat nochmal, ich finde die im Prinzip sympathisch anzugehen. Sie passt eben nicht zu der Rolle, die er jetzt hat. Als Oppositionsführer ging das, aber als Bundeskanzler muss man da manchmal, auf Deutsch gesagt, die Klappe halten.
1: Ja, also schweigen, schweigen, schweigen. Das habe ich jetzt von Ihnen da dreien gehört. Der Katholikentag war sehr erfolgreich in diesem Jahr. Also sehr viele Menschen waren da. Es wurde sehr viel politisch diskutiert, wie wir ja gerade eben auch gesehen haben. Friedrich Merz hat sich den Debatten gestellt, weil gleich Julia Klöckner hier sein wird, unsere Bundestagspräsidentin, der Neutralität verpflichtet. Die hat auch einmal angeeckt mit dem Satz, den sie mit Blick auf die Kirchen gesagt hat, wenn Kirche manchmal zu beliebig wird oder, Achtung, zu tagesaktuellen Themen Stellungen abgibt wie eine NGO, also eine Nichtregierungsorganisation, dann wird sie leider austauschbar. Stimmen Sie zu, was die Rolle der Kirche angeht? Nichts zu tagesaktuellen
2: Debatten. Nein, würde ich nicht zustimmen. Also erstens,
1: in diesem Fall ging es übrigens um Tempo 130, also das darauf hatte sie sich bezogen.
2: Ja, gut, also die Kirche muss sich jetzt nicht zu Tempo 130 äußern, aber sie ist ja nicht eine Institution im gesellschaftspolitischen Zölibat, sondern ich finde, sie hat das Recht, sich einzubringen. Und ehrlich gesagt, ich bin dankbar für jede Einordnung und Äußerung und Warnung vor dem, was die AfD beispielsweise will. Mhm. Und da sind die Kirchen ja auch sehr engagiert. Also ich muss sagen, ich würde Ihnen, wenn es meine Entscheidung wäre, natürlich das Recht einräumen.
1: Zustimmung? Gegen?
3: Ich sehe das ähnlich. Mir ist es auch lieber, dass sich die Kirche verhält wie eine NGO als anders. Also es ist ja nun mal eine Non-Profit-Organisation, die auch einen Teil im gesellschaftlichen Zusammenhalt hat. Und der schwindet ja in jüngeren Generationen. Mhm. Ja? Also sowohl die evangelische als auch die katholische Kirche, die können sich jetzt gerade nicht über großen Mitgliederzuwachs freuen. Und ich glaube, ein Weg, um die Kirche als ja, als Impulsgeber in der Gesellschaft zu erhalten, ist, dass die Kirche mit der Zeit geht und sich zu aktuellen Themen verhält. Mhm. Weil letztendlich ist alles politisch. Und ich glaube, wenn sich die Kirche aus all diesen Themen raushält, das widerspricht Religion und das widerspricht auch ja, der Institution Kirche, weil es darum geht, um christliche Werte und Moralvorstellungen, die den Menschen auch zeigen, wie, ja,
0: wie die also damit es jetzt hier, damit es kein 3:0 jetzt hier gibt, ja, bei dem Thema, erlaube ich mir eine abweichende Position. Ja, natürlich, überall, wo Menschen zusammenkommen, ist Politik. Polis ist der Raum, wo Politik stattfindet, also der Raum, wo sich Menschen treffen. Aber ob die Kirchen so tagespolitisch sein müssen, wie, also der ist jetzt nicht mehr im Amt, aber Herr Bedford-Strom zum Beispiel, der frühere EKD-Ratsvorsitzende, der hat sich für meinen Geschmack auch zu sehr in die weltlichen Dinge eingemischt. Und es muss vielleicht auch nicht jede Predigt, ich gebe zu, ich bin da nicht so oft, also ich rede jetzt ein bisschen wie der Blinde von der Farbe, aber es muss auch nicht jede Predigt gleich ein Leitartikel sein, sondern vielleicht die Rückbesinnung auf das, wofür die Kirchen gegründet wurden und nicht zu Tempolimit, Migration und ich weiß nicht was, jeden Tag was loslassen. Ich kann insofern den Impuls von Frau Klöckner verstehen.
1: Und wie neutral soll Frau Klöckner als Bundestagspräsidentin sein? Es gab diesen Streit über die Regenbogenflagge. Bei der Vorgängerregierung war sie auf dem Reichstag, zum Beispiel bei der Christopher Street Parade. Das hat Frau Klöckner nicht mehr gemacht, sondern jetzt zum Beispiel am Sonntag, das ist der internationale Tag gegen Homo-, Bi-, Inter-, Transfeindlichkeit. Richtige Entscheidung?
2: Ja, das würde ich teilen. Ich finde, es wird ja einmal im Jahr wird die Flagge gehisst, weil ansonsten die Neutralität des Bundestages relativ willkürlich ist. Mhm. Also ich meine, es wurde auch kommentiert, warum sollte da nicht für den Katholikentag geflaggt werden oder für andere. Ich arbeite bei der Aktion Mensch mit, sollte man da mal flaggen oder viele andere Dinge, die berechtigt sind, aber dann endet man in einer, ich finde, extrem schwer am Ende abzugrenzenden Situation. Also da teile ich Ihre Haltung.
1: Okay, ich bin gespannt. Frau Reichelt.
3: Also ich finde das nicht schlecht, wenn diese Flagge gehisst wird, weil ich glaube, die wird, da kommt heute so oft die Kritik, das sei irgendwie alles zu links und zu woke. Wenn man sich den Ursprung dieser Flagge

0: anschaut, dann geht es nicht irgendwie um linksextreme Politik, sondern es geht darum, alle Menschen gleich zu behandeln. Das steht übrigens auch in unserem Grundgesetz. Mhm. Ja, die Würde des Menschen ist unantastbar und das gilt für alle Menschen. Und wir leben immer noch in einem Land heute, wir sind in einer westlichen Industrienation, aber in der sich nicht alle Menschen gleichberechtigt, sind. Und uns schauen auch heute Leute zu, die sich vielleicht auch in dieser Gesellschaft immer noch nicht trauen, zu ihrer Homosexualität zu stehen. Und deswegen finde ich diese Flagge wichtig. Und unter der sind auch wichtige Errungenschaften schon erreicht worden. Und ich finde, die... Ja.
1: Also, Robert Habeck hat damals Julia Klöckner vorgeworfen, sie polarisiere eben mit dieser Entscheidung.
2: Also harter Widerspruch. Der Bundestag ist nicht der Ort für politische Statements via Flaggen oder Sonstiges. Übrigens egal von welcher Couleur, politischen Couleur. Da wird mal auf Halbmast geflaggt, als Kondolenzbekundung, wenn jemand Berühmtes oder Wichtiges gestorben ist. Das ist in Ordnung. Darüber hinaus, finde ich, hat da eine andere Flagge als die deutsche nichts verloren. So, Frau Klöckner legt ihr Amt politischer aus als viele ihrer Vorgängerinnen und Vorgänger.
1: Auch als Claudia Roth?
2: Das ist eine gute Gegenfrage. Da haben Sie mich jetzt erwischt. Dann müssen wir diese Einschränkung zulassen. Ich würde mal vermuten, aber das kann sie ja dann vielleicht selber sagen, sie wäre nicht ungern auch Bundesministerin geworden. Und jetzt macht sie dieses Amt, was sie innehat, was ja bekanntermaßen auch das zweite Amt im Staate ist, politischer als vielleicht nur zu sehen, ich sitze da oben und sage, jetzt das Wort hat der Redner so und so oder die Rednerin so und so. Und mein Eindruck ist auch, dass das im Plenum selbst ganz gut von allen angenommen wird, diese etwas andere Bundestagspräsidentin.
1: Ein Jahr jetzt, wie ist die Zwischenbilanz, Theokoll?
3: Der jetzigen Koalition oder von
1: Christoph
3: Schwennicke?
1: Von Frau Klöckner. die Koalition hatten wir zu Genüge.
3: Ja, ich finde das angemessen, weil das Klima im Parlament ist rauer geworden. Es ist schwieriger, das zu handhaben. Und auch wenn sie jetzt hier sitzt, ich finde das einen guten Ansatz.
1: Polarisiert sie, Frau Reichelt? Das ist der Vorwurf von Herrn Habeck.
0: Ich glaube schon, dass sie damit polarisiert und es ist ja sehr ausgewählt. Also ich finde, es ist oft so eine Auslegung von Neutralität, die für einige Themen gilt und dann wieder nicht. Und das ist einfach eine interessante Mischung.
1: Also dann gehen wir dahin, wo es interessant ist. Zur Bundestagspräsidentin, die heute hier ist, ein Jahr im Amt. Herzlich willkommen, hier ist Julia Klöckner. Hallo Frau Klöckner. Hallo Frau Klöckner. Also ein Jahr jetzt im Amt. Wie ist es? Schwerer, als Sie es dachten? Oder genau so, wie Sie es sich vorgestellt haben? Sie sitzen ja lange im Parlament, also hatten Sie schon einen Blick darauf?
4: Ja, ich bin ja seit über 20 Jahren Parlamentarierin in verschiedenen Rollen, also Oppositionsperspektive, Regierungsperspektive und war auch Landtagsabgeordnete und Fraktionsvorsitzende. Und insofern hatte ich durchaus eine sehr klare Vorstellung davon. Aber kein Bundestag ist wie der andere. Und so wie er jetzt zusammengesetzt ist, hatten wir ihn noch nie. Also wirklich in Blöcke gebildet. Und das sieht man optisch, das hört man klar, akustisch. Und deshalb haben wir uns auch die größte Geschäftsordnungsreform gegeben seit 45 Jahren.
1: Bevor wir darauf kommen, wie es da vor Ihnen aussieht, Sie sind ja die wirklich dann das zweithöchste Amt im Staat. Also Sie stehen eigentlich über Friedrich Merz. Wie oft lassen Sie ihn da spüren?
4: Also ich spüre das nicht, dass ich über ihm stehe. Wir haben ganz komplett andere Aufgaben. Ich habe es sehr klar deutlich gesagt, auch in der Antrittsrede, in meiner Rede nach der Wahl zur Bundestagspräsidentin, dass das Parlament keine nachgeordnete Behörde der Regierung ist. Und eine Regierung hält sich kein Parlament. Es ist eher dann umgekehrt der Fall. Und insofern habe ich die Regierung auch wissen lassen, und das hält sie auch ein, dass ich erwarte, dass entsprechend viele Minister auf der Regierungsbank sitzen. Und das überprüfen wir auch. Und wenn einige den Weg noch nicht gefunden haben zu uns, dann rufen wir an und dann kommen sie.
1: Werden Sie reinbestellt. Sie sind jetzt dann wirklich ein Vierteljahrhundert in der Politik, wenn man es mal nachrechnet. Hätte es eine andere Möglichkeit auch gegeben als Politik, als Beruf?
4: Das gibt es immer. Es wäre ja ganz schrecklich, wenn es keine
1: Sie jetzt,
4: andere als...
1: Also ja, klar. Ihrer, was ja. denn?
4: Na, ich habe vorher auch gearbeitet. Ich habe eine Ausbildung, also das heißt eine Journalistenausbildung gemacht. Ich habe studiert, habe zwei Studienabschlüsse. war Redakteurin und Chefredakteurin. Ich hätte das durchaus weitermachen können. Und Berufsleben ist ja heute nicht mehr linear. Und ich hatte verschiedene Funktionen, auch in der Politik. Da gibt es ja nicht nur eine Funktion. Also sonst wäre es ja tragisch, finde ich, wenn man nur von der Politik abhängig wäre. Deshalb bin ich ein Fan auch von Wahlkreisen und von Wahlkreisarbeit, damit man nicht abhängig ist von einer Parteispitze.
5: Ich frage das natürlich mit dem Hintergedanken, weil Sie gerade die Studien ja schon erwähnt haben, Politikwissenschaft, katholische Theologie und Pädagogik, und eben während des Studiums in den 90ern haben Sie auch als Religionslehrerin gearbeitet, und da war einmal der SWR dabei.
4: Oh.
6: Seit 1,5 Jahren unterrichtet Julia Klöckner als Aushilfslehrerin an der Pestalozzi-Grundschule in Wiesbaden. 6 Stunden jede Woche.
7: Also sie ist nicht so streng wie andere Lehrer und so.
8: Was gefällt dir noch gut an ihr?
7: Naja, sie ist halt hübsch und sie ist halt auch berühmt ein bisschen.
5: Sie ist süß. Da geht das, oder? Die ist halt hübsch. Sie ist nicht so streng, deshalb haben wir es reingespielt. Mussten Sie lernen, streng zu sein, oder?
4: Na, streng ist auch immer eine Frage der Perspektive. Manchmal ist es auch Güte. Also ich weiß, heißt streng. Also wenn man ertappt wird, ist, fühlt man es vielleicht als streng, aber es ist eine gewisse Konsequenz. Also ich denke, man kann großzügig sein in kleinen Dingen, und wenn es um die großen Fragen geht im Parlament, da geht es um Prinzipientreue. Und die Prinzipientreue hat etwas damit zu tun, dass sie eben neutral in der Amtsführung, dass ich das dann bin. Das heißt, unabhängig des Absenders und des Empfängers einer Botschaft oder eines Verhaltens, gilt die Regel für alle gleich. Und das ist dann wiederum, denke ich, eben nicht streng, sondern konsequent und verlässlich.
5: Oder, wie Robert Habeck es sagen würde, auf diesen Streit mit der Regenbogenflagge hat er dann mal gesagt, Julia Klöckner hat die Gesellschaft gespalten. Ob mutwillig oder aus Dämlichkeit, weiß ich nicht. Und später sagt er dann noch, sie hat immer nur polarisiert, polemisiert und eben gespalten. Wie ernst nehmen Sie so eine Kritik?
4: Naja, manchmal ist der Absender ja mehr für das verantwortlich, was er sagt, als den er treffen will. Also das muss ich nicht kommentieren. Sagt er, er ist kein Parlamentarier mehr.
5: Das stimmt, aber es bezog sich auf diese Flagge, und wir haben ja gerade darüber geredet. Das wurde eben von vielen eben auch als Spaltung betrachtet. Haben Sie das auch mit diesem Hintergedanken gemacht, dass Sie im wahrsten Sinne des Wortes Flagge zeigen, nämlich wo Sie stehen?
4: Na, es wurde von ganz vielen eben nicht als Spaltung betrachtet. Man kann auch einen anderen Teil nehmen. Es gab sehr, sehr, sehr viel Zustimmung dafür. Ich habe sehr, sehr viel Post auch bekommen. Und man kann ja unterschiedlicher Meinung sein. Und das ist, glaube ich, das zeigt sich auch an dem Zitat. Etwas, woran wir kranken in unserer Gesellschaft, dass die eigene Meinung, wenn die nicht von jemand anderem geteilt wird, moralisierend abgetan wird. Wir müssen wieder lernen, dass der andere auch mal Recht haben kann oder dass der andere auch eine Meinung haben kann, die ich nicht teile. Aber das ist weder demokratiegefährdend noch geht die Gesellschaft unter. Mhm. Und ich habe eine klare Begründung dafür. Zum einen, die SPD-Innenministerin hat einen Flaggenerlass veröffentlicht, dass einmal im Jahr, im Kalenderjahr, die Regenbogenfahne gehisst werden darf. Einmal. So, und dann kann man sich's auch suchen, wann. Und ich habe sehr klar gesagt, dass ich das am 17. Mai mache. Warum? Weil 17. oder 18. Mai?
5: 17. Mai war ja gerade
4: genau.
5: Jetzt am Sonntag.
4: Genau, der Sonntag war der 17. Ich habe gerade den. Genau. So, und dass ich das an dem 17. Mai veranlasse. Warum? Weil das ein parlamentarischer Bezug ist. Das ist ein symbolischer Tag, der gewählt worden ist für die Aufhebung des NS-Unrechtes gegen Homosexuelle und gegen die sogenannte Krankheitsdiagnose Homosexualität. Und das ist ein parlamentarischer Bezug. Und dass ich jetzt
5: The Christopher Street Day, das ist ja wiederum einer, der sozusagen die Anfänge der Schwulenbewegung feiert, eben Christopher Street als Ausgangspunkt.
4: Und deshalb darf auch demonstriert werden auf der Straße, und wir als Staat sorgen dafür, dass diese Demonstration stattfinden kann, auch mit Polizeischutz, mit vielem anderen auch. Aber der Deutsche Bundestag, bei ihm bestellt man sich nicht Fahnen zu privaten und politischen Demonstrationen, die es gibt. Es gibt zum Beispiel den Orange Day. Ein ganz wichtiger Tag. Das ist der Tag Gewalt gegen Frauen. Den zu thematisieren und die Probleme anzusprechen.
5: Flagge oder
4: nicht
5: Flagge?
4: Da hissen wir nicht eine orangene Flagge. Sie glauben gar nicht, wie viele Vereinigungen bei uns Wünsche einreichen.
5: Geben Sie mir uns mal ein Beispiel.
4: Dass wir Wünsche einreichen. Also zum Beispiel zu Spendenaktionen. Zu besonderen Tagen. Zum Welt-AIDS-Tag am 1. Dezember. Ja. Und der Deutsche Bundestag hisst die schwarz-rot-goldene Fahne. Und über dieser Fahne steht nichts, denn diese Fahne steht auch für die Werte unseres Grundgesetzes. Und deshalb sage ich sehr klar, man kann da anderer Meinung sein. Ich habe eine klare Entscheidung getroffen. Übrigens, beim Bundespräsidenten weht gar keine Fahne, auch nicht am, also keine andere Fahne als unsere Deutschlandfahne, auch nicht am 17. Mai. Und insofern habe ich, denke ich, ganz gute Gründe dafür. Denn am Ende ist es auch so, dass man eine gewisse politische Neutralität auch dadurch wahrt, dass wir unsere Symbole haben, die für das gesamte deutsche Volk stehen. Und wenn es einzelne gesellschaftliche Bewegungen gibt, ist die Frage, muss sich der Deutsche Bundestag die dann auch noch auf dem Gebäude zu eigen machen? Und da sage ich, gibt's einen Tag. Und dann, denke ich, hat man auch sehr klar gemacht, für was man steht, nämlich gegen die Diskriminierung von homosexuellen und queeren Menschen.
5: So, der Standpunkt ist klar geworden. Polarisierung ist das Stichwort. Das ist etwas, was Sie ja sehen, eben von diesem Sitz im Bundestag. Das ist sozusagen die Perspektive, die Sie haben. Rechts nach links. Und wir schauen mal rein, wie oft Sie in diesem vergangenen ersten Amtsjahr mal auch die Parlamentarier ja zur Ordnung gerufen haben.
4: Ich bitte Sie, Ihren Hut oder Ihre Mütze abzunehmen in diesem Plenarsaal, bitte. Ich habe die Abgeordnete Frau Köktürk gebeten, ihren Pullover zu wechseln. Und das haben wir nicht öffentlich gemacht. Sie lehnen das anscheinend ab. Dann würde ich Sie bitten, die Sitzung zu verlassen, bitte. Ich erteile einen Ordnungsruf. Sie haben von einer SA gesprochen, von Methoden und über sowas. So bezeichnen wir uns hier in einer Demokratie in diesem Hause nicht. Frau von Storch, Sie haben eben einen Wischer gemacht, was Sie von einem Bundesminister halten. Und das gehört sich hier in diesem Parlament auch nicht. Das können Sie draußen machen, aber nicht hier.
5: Also Sie blicken nach ganz links und Sie blicken nach ganz rechts. Das waren nicht alles Ordnungsrufe, aber wenn man die mal zählt, und 2025 haben wir die Zählung, dann gingen eben 35 an die AfD und 7 an die Linke. Kein einziger an eine andere Partei. Wie erklären Sie das?
4: Die aktuelle Zahl ist eine andere. Also die ist höher und gingen auch an die Grünen, gingen Ordnungsrufe. 12 gingen an die Linken und der Rest in der Tat an die AfD. Wie ich mir das erkläre? Gut, erstmal ist jeder selbst verantwortlich für das, was er sagt. Ich selbst halte mich sehr zurück, was Ordnungsrufe anbelangt. Mhm. Ich will es einfach nur noch mal erläutern, welche Instrumente es gibt. Ja. Es gibt die Rüge, es gibt ein Ermahnen. Das nutze ich, wenn eine Dynamik so überhand nimmt, die unter die Gürtellinie geht, die nicht mehr zum Hohen Haus auch passt. Und der Ordnungsruf zum Beispiel, wenn man 3 Ordnungsrufe hintereinander hat, dann kann das dann kostet das 2.000 Euro und bei Wiederholung 4.000 Euro. Also das ist, und seitdem wir das eingeführt haben, ist es deutlich ruhiger auch geworden und gemäßigter geworden. Wie erkläre ich mir das, dass quasi ganz links und ganz rechts sich das Parlament hochschaukelt? Das hat auch, finde ich, und wie die Kollegen auch auswerten, viel mit Social Media zu tun, weil wir sehen, dass unser Parlament leider manchmal nicht mehr Selbstzweck ist für die Debatte vor den Kolleginnen und Kollegen und der Öffentlichkeit, sondern für eine eigene Öffentlichkeit, für eine eigene Blase, für ein TikTok-Video. Und dann brauchen manche sich einander als kommunizierende Röhren. Und das halte ich für hochproblematisch, weil letztlich werden im Übrigen Kompromisse nicht in Echokammern geschlossen, sondern durch den Ausgleich von Argumenten und Ausgleich von Interessen. Und insofern geht es da meist um Bekenntnisse. Und Bekenntnisse sind selten vereinbar.
5: Es gibt ja auch solche Parteien, die sagen, sie hätten lieber dann die eigene Partei pur. Also wir sehen einer starken Links nicht so stark, aber auch spürbar und rechts. Ist es für Sie eigentlich gleichermaßen gefährlich?
4: Ist jetzt die Frage, was Sie mit gefährlich definieren.
5: Demokratie gefährdend.
4: Also ich glaube, wir müssen auch ein bisschen Acht geben mit diesem schnellen Urteil. Wir reden jetzt über etwas, was im Parlament geschieht. Und man muss auch Acht geben, dass man nicht die selbsterfüllende Prophezeiung ständig vor sich herträgt. Lassen wir auch die Kirche jetzt auch im Dorf. Da geht es um eine Wortwahl. Zum Beispiel, wenn die AfD die Linksfraktion als die Mauerschützen bezeichnet. Da ermahne ich oder da rüge ich, weil die Abgeordneten nicht Mauerschützen sind. Aber ich rüge genauso.
5: Aber mir geht es gar nicht so sehr um die Worte, sondern um das Phänomen an sich.
4: Diesen Gedanken würde ich gerne zu Ende führen.
5: Unbedingt.
4: Und wenn die Linksfraktion zur AfD ihr Nazis ruft und Nationalsozialisten haben Millionen von Menschen vergast, ermordet, Juden, dann ist das eine Relativierung auch einer Zeit, die dunkelste in unserer Geschichte war. Da gehe ich rein. Und das sind manchmal sind solche Worte oder Verhaltensweisen der Situation geschuldet, auch je nach der Uhrzeit zum Beispiel auch. Klar. Und insofern spreche ich da nicht von Demokratiegefährdung. Unsere Demokratie ist relativ fest, das will ich auch sagen. Das machen nicht andere für uns, müssen wir alle zusammen machen. Aber wir müssen auch ein eigenes Vertrauen in die Institution, in den Parlamentarismus, in die Festigkeit unserer Demokratie haben. Nicht jeder Konflikt ist demokratiegefährdend.
5: Mal grundsätzlicher gefragt, wäre eine AfD-Regierung pur etwas, was die Demokratie gefährdet, sagen ja manche?
4: Also es kommt auf das Programm an, was sie vorhat. Also ich bin heute als Bundestagspräsidentin hier und nicht, um zu urteilen, welche Partei oder Fraktion hier am besten ist. Ich sage sehr klar, es gibt klare parlamentarische Spielregeln und unabhängig der Betroffenheit gelten die für alle und nicht, dass man die ändert, je nachdem, ob man selbst in der Opposition oder in der Regierung ist. Und unser Grundgesetz muss gelten und unsere parlamentarische Demokratie muss gelten. Das mir vieles Sorge macht, was ich höre, was ich auch in Wahlprogrammen lese. Das sage ich als Parlamentarierin, die selbst Mitglied ist in einer Fraktion, nämlich bei der CDU/CSU. Und insofern hat Demokratie und unsere Verfassung auch Mechanismen durch den Föderalismus, durch Zweidrittelmehrheiten und viele andere Regelungen. Und ich habe ein großes Vertrauen in unsere Demokratie und in die Funktionsfähigkeit. Und ich glaube, wir müssen ein bisschen Acht geben, dass wir selbst uns nicht mutloser machen, als wir sein müssen.
5: Sind die Ränder so stark, weil die Mitte so schwach geworden ist?
4: Naja, es sind vielleicht noch ein paar mehr beteiligt, auch Journalisten zum Beispiel, auch Medien. Welche Rolle spielen Medien heute? Spielt erst eine Skandalisierung eine Rolle, bevor überhaupt die Hintergründe betrachtet werden? An was hat man Interesse? Es ist ja auch die Klickökonomie, die mittlerweile nicht nur in den Social Media eine Rolle spielt, sondern in der gesamten Berichterstattung. Und ich erlebe häufig Veranstaltung, die ich anders erlebt habe, als dann die Berichterstattung darüber ist. Der zweite Punkt ist, ich glaube, wenn es eine Repräsentationslücke gibt für unsere Bevölkerung, dann wird es schwierig, dann sucht man sich auch Ränder.
5: Wo ist diese Lücke Ihrer Meinung nach?
4: Schon bei einigen Themen, die wir in unserer Gesellschaft diskutieren. Ich habe den Eindruck, dass wir wirklich verlernt haben, miteinander mit Argumenten zu streiten. Und wir sind sehr stark in diese Gesinnungsabfrage, in diese Moralisierungsargumentation gegangen, dass letztlich auch Klickzahlen und Reichweite wichtiger sind als Substanz, dass Lautstärke eine Rolle spielt. Und wenn Personen beschreiben, wie sie ihren Alltag erleben, kann es sein, dass sie sehr, sehr schnell eingebremst werden, weil das nicht sein darf, was sie beschreiben. Zum Beispiel was Migration, was Integration, was Schule angeht, was den Alltag eben angeht. Und das ist etwas, wo wir, glaube ich, mehr aushalten können, auch in der Demokratie. Die Demokratie gibt nicht eine einzige Meinung vor, sondern den Rahmen, wie wir Mehrheitsmeinungen finden können.
5: Die Mehrheit in der Mitte, das ist ja das, wovon der Kanzler redet, ist das, was im Moment ihm jedenfalls zufolge die Stabilität in diesem Regierungsdasein ist. Da gibt es ein paar, die sagen, nee, das ist aber nicht mehr so, lass doch lieber die Minderheitsregierung machen. Du suchst dir deine Mehrheiten dann mal links, mal rechts, wahrscheinlich eher dann. Gute Idee?
4: Ich glaube, was wir brauchen, sind Verlässlichkeiten und sind auch Kalkulierbarkeiten, auch als Unternehmen zum Beispiel. Wir haben es ja vorhin auch gehört, wie geht es Unternehmen in unserem Land?
5: Ja.
4: Es geht auch darum, dass wir zum Beispiel ein verlässlicher Partner in Europa sind, dass wir langfristige Zusagen auch machen. In einer Minderheitsregierung ist es so, dass sie gar nicht wissen, wie etwas ausgeht. Und man muss sich dann fragen, warum sollte zum Beispiel eine SPD, die Themen nicht mitgegangen ist in einer Koalition, dann plötzlich in einer Minderheitsregierung mitgehen oder andersrum. Und der Preis einer solchen Regierung ist sehr, sehr hoch, wenn jemand mitstimmen soll. Also ob es dann eine klare Linie gibt. Ich höre sehr häufig auch bei mir im Wahlkreis von Bürgerinnen und Bürgern, die sagen, es muss mal einer richtig auf den Tisch hauen und dann anführen und dann muss es richtig durchgehen. Das klingt super. weil die Leute alle davon ausgehen, dass es in ihre Richtung geht. Mhm. Wie ist es aber, wenn es genau in die gegenteilige Richtung geht? Dann ist man froh, wenn es Minderheitenschutz gibt, wenn es Kontrolle gibt, wenn es noch den Bundesrat gibt. Insofern ist Demokratie nicht das schnellste, nicht das effektivste, ich nenne es jetzt mal Instrument, aber soll das Schlimmste verhindern. Und das ist dieses Paradoxon, was unsere Bevölkerung und viele von uns ja in uns tragen. Wir wollen, dass ganz schnell Entscheidungen getroffen werden, aber irgendwie soll Politik auch sehr besonnen sein, alle mitnehmen, soll alles durchdacht sein, und aber ganz schnell entscheiden. Und das sind schon Widersprüche, die schwierig sind. Und deshalb arbeiten wir im Deutschen Bundestag, ich zusammen mit meinem Präsidium, daran, dass Vertrauen in die Institution Bundestag wieder wächst. Und dazu brauchen wir Regeln. Deshalb haben wir diese Regeln geschärft. Und wir sehen auch Erfolge jetzt. Und, ja. Und das ist, so sehe ich meine Aufgabe, so habe ich das auch beschrieben, als ich mein Amt angetreten habe, dass ich dieses Parlament, das in sehr schwierigen Zeiten und Fahrwassern ist, ordentlich durch diese Legislatur zu bringen.
5: Sind Sie denn überzeugt davon, weil bei der letzten Regierung waren es keine 4 Jahre, dass es 4 Jahre diesmal werden?
4: Es gibt immer Überraschungen, aber warum geht man denn davon aus? Okay. Also ich wundere mich manchmal auch über
5: manche
4: Beschäftigung.
5: Manche Ihrer Parteikollegen.
4: Ja gut, aber manche machen es eben auch gesagt, nicht. Ja. Wissen Sie, manche sind manche und nicht die Mehrheit. Ich würde Ihnen ja zustimmen, wenn das jede Woche in der Fraktionssitzung das Thema wäre. Mhm. Aber die Frage ist doch auch, was sucht man sich journalistisch raus? Man könnte sich ja vielleicht auch mal schöne Beispiele auch. Ich meine, wir sind
5: wieder
4: doch
5: wie
4: alle
5: Journalisten. Also ich nehme die Kritik total gerne
4: aber
5: an.
4: Aber ich glaube schon, welche Stimmung kreieren wir in unserem Land
5: so,
4: gemeinsam?
5: Dass wir uns den zwischen der CDU, CSU und der SPD jetzt nicht ausgedacht haben. Also das muss man
4: Nein,
5: schon
4: da
5: sagen.
4: Haben Sie recht.
5: Deswegen nochmal die Frage.
4: Auf den Weg gebracht.
5: Ja, aber nochmal die
4: ich
5: Frage.
4: Jetzt mal im Deutschen Bundestag. Also es gibt sogar Initiativen, die sind fraktionsübergreifend. Mhm. Es gibt Initiativen, wo wir alle wissen, das wird jetzt schwierig werden. Ja. Oder jetzt das Thema der Diäten, der Diätenanwachs, das heißt die Erhöhung jetzt ausgesetzt wird.
5: Ist das eine gute Entscheidung Ihrer Meinung
4: nach? Das wird breit. Das ist eine symbolische Entscheidung, muss man sehr klar sagen.
5: Eine gute Ihrer Meinung
4: nach? Ist eine symbolische. Und wenn es hilft, ist es eine gute. Aber es ist eine symbolische, die ganz bewusst gewählt worden ist in einer schwierigen wirtschaftlichen Phase, wo wir sagen, es kommt mit dem Elterngeld, es kommt mit der Reform der Krankenkassen, kommt einiges auf die Bürgerinnen und Bürger zu. Und dass wir als Abgeordnete diese Entscheidungen treffen, auch ein Zeichen setzen. Und ich finde es richtig, dass Abgeordnetengehälter auch angepasst oder sich entsprechend entwickeln, wie der Durchschnittslohn ist. Wir sind angepasst an die obersten Richter in diesem Land. Man könnte auch noch ein Zeichen setzen, dass die auch noch einen Beitrag leisten und andere. Und ich meine, Sie kennen es bei öffentlich-rechtlich, wäre vielleicht auch ein Zeichen, dass man, also da kann man ja alle, sind wir ja alle in einem, ja, aber auch, ich sag jetzt mal, wir haben sehr, sehr transparente Gehälter als Abgeordnete. Es gibt, glaube ich, keinen Berufsstand, auch Moderatoren nicht, wo wirklich die Gehälter so transparent sind wie bei uns.
5: Es ist alles in den Zeitungen und letztlich dann auch in den Gremien dann offen. Aber ich würde gerne noch mal eine Frage als Katholikin und als Politikerin stellen, weil ja Sie gerade gesagt haben, die Sehnsucht nach dem starken Mann, die kommt jetzt. Also es gibt ja in Amerika einen, der lässt sich ja zum Teil als Heilsbringer dann verehren. Und dieses Bild haben viele gesehen, Donald Trump als der Heilsbringer. Glauben Sie, das wäre jetzt besser für uns?
4: Nein. Nein, also ich meine, erstmal dieses Bild, ich finde das wirklich sehr, sehr anmaßend. Also das, also da fragt man, welche Relation zur Realität noch da ist. Und zu glauben, dass eine Person mit einem Knopfdruck oder mit einer Entscheidung einfach mal durchflaniert und durchregiert, das ist ein falsches Erwartungsmanagement. Nochmal, wir Bürgerinnen und Bürger haben nicht alle die gleichen Erwartungen. Wir glauben es vielleicht, aber was das einen wohl ist, ist es anderen weh. Und deshalb müssen wir es schaffen, Kompromisse zu finden, einen Ausgleich hinzubekommen und den transparent den Bürgerinnen und Bürgern auch zu präsentieren, die einen dann wählen können oder abwählen können dafür.
5: Dieser Präsident hat dem Papst gesagt, der Papst solle sich eigentlich nicht zu politischen Dingen äußern, wie zum Beispiel dem Irankrieg. Das war eine große Kontroverse. Glauben Sie, der Papst sollte sich öffentlich zu solchen Fragen wie dem Irankrieg äußern?
4: Na ja, gehen wir mal auf eine Stufe höher, was Sie ja vorhin diskutiert haben.
5: Ja.
4: Und da haben Sie aber einen Satz von mir nämlich nicht mit drin gehabt. Das Thema, dass Kirche sich politisch äußern darf, soll, in der freien Welt darf sich jeder erstmal zu allem äußern. Mhm. Und das Thema ist, und die Frage war nämlich die andere, auf worauf ich geantwortet habe, warum verlieren Kirchen Mitglieder? Wir Parteien verlieren Mitglieder und Kirchen verlieren Mitglieder. Und die Frage ist, ob Kirche als Institution und Parteien als Institution die Relevanz bei der Bevölkerung, bei den Gläubigen haben. Und das war meine Antwort zu sagen, na ja, wenn ich eine Stellungnahme zum Tempo 120 bekomme, aber nicht zum Thema Lebensschutz oder zum Thema Organspende oder anderem, was über den Tag hinaus der Tagesaktualität weiß,
5: insofern
4: dann verliert Kirche Relevanz. Und dass der Papst sich zu Krieg und Frieden äußert, das ist natürlich ist das auch ein Thema der Kirche, im Übrigen auch ein Thema der Bibel, sowohl des Alten als auch des Neuen Testamentes.
5: Muss er machen.
4: Aber die Frage ist dennoch, wo wir uns wo wir reinschauen in unsere Gesellschaft, wir haben sehr, sehr viele junge Menschen, die gerade in Kirchen eintreten, sich taufen lassen in Frankreich, ich glaube 17.000 Taufen zum Osterfest. Und klar, gerade die jungen Leute suchen Orientierung, sie suchen etwas, was über die Tagesaktualität hinausgeht, was Hoffnung gibt, was ein Narrativ ist. Und ich glaube, daran krankt auch so ein bisschen der Zustand bei uns in unserer Gesellschaft, ob wir zuversichtlich in die Zukunft schauen und glauben, dass es den Kindern besser geht, dass es uns vielleicht besser geht. Und das kann nicht ein Politiker oder ein Kanzler alleine leisten. Da sind wir auch alle Teil dieses Landes.
5: Absolut. Vielen Dank, dass Sie es sagen. Danke, dass Sie hier waren. Dankeschön, Julia Klöckner, die Bundestagspräsidentin, fürs Kommen und so viel für heute. Danke meinen Gästen hier im Studio. Und danke Ihnen fürs Zuschauen. Wenn Sie wollen, sind wir morgen wieder zur Stelle. Unter anderem mit Daniel Günther, Gudrun Engel und Rüdiger von Fritsch. Hier kommt die Tagesschau.

0: Willkommen zur Tagesschau in 100 Sekunden. Bundeskabinett macht Weg frei für Führerscheinreform. Verkehrsminister Schnieder will die Fahrerlaubnis einfacher und billiger machen. Geplant sind etwa weniger teure Sonderfahrten, digitaler Theorieunterricht und die Möglichkeit privater Übungsfahrten mit den Eltern. Die Sicherheitsstandards sollen erhalten bleiben. Fahrschulverbände lehnen die Pläne trotzdem ab. EU will Zolldeal mit den USA umsetzen. Vertreter von EU-Parlament und dem Rat der EU-Länder haben sich nach monatelangen Verhandlungen geeinigt. Beim Export europäischer Produkte in die USA fallen bis zu 15% Zoll an. Umgekehrt bleiben Exporte aus den USA in die EU zollfrei. China und Russland wollen militärisch enger zusammenarbeiten. Unter anderem planen sie gemeinsame Luft- und Meerespatrouillen. Bei dem Treffen des chinesischen Präsidenten Xi und dem russischen Staatschef Putin wurden zahlreiche Vereinbarungen unterzeichnet, etwa zu Handel und Energie. Über eine von Putin gewünschte neue Gaspipeline gab es keine Einigung. Bundesregierung will offenbar bei Panzerbauer KNDS einsteigen. Regierungskreisen zufolge ist zunächst eine Beteiligung von 40% geplant. KNDS ist Hersteller von Waffensystemen wie dem Kampfpanzer Leopard 2 und der Panzerhaubitze 2000. Aktuell gehört der Konzern einer deutschen Familienholding sowie der französischen Regierung. USA klagen Kubas Ex-Präsident Raúl Castro an. Er soll 1966 noch als Verteidigungsminister für den Abschuss von Flugzeugen durch die kubanische Luftwaffe verantwortlich gewesen sein. Dabei starben auch US-Bürger. Der Schritt dürfte die Spannungen zwischen beiden Ländern weiter verschärfen. Und das Wetter. Morgen im Norden und Osten neben Sonne öfter noch dichte Wolken und einige Schauer, sonst viel Sonnenschein und trocken. Es wird wärmer mit Höchstwerten von 15 bis 26 Grad.
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4: Es war so, so demütigend und ich saß da und habe gezittert und wie ich dort rausgegangen bin, habe ich mir gedacht, ich kann nie wieder einen Ton singen.
2: Keiner macht was, weil das ist ja so ein toller Musiker.
1: Es ist ein System, in dem Machtmissbrauch von vielen schweigend erduldet wird. 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
5: Ich habe sehr oft gehört, das haben doch alle gewusst. 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Weil ich immer dachte, ja, erstens, was habt ihr gewusst? Warum habt ihr nichts gemacht?
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0: Ich bin Josephine Pritz.
1: Ich studiere Schulmusik für Grundschule. Ich singe Jazz.
2: Und ich spiele Bratsche, meistens klassisch.
3: Josephine Pritz studiert hier, an der Universität der Künste in Berlin. Eine der renommiertesten Musikhochschulen der Welt. Wer hier für ein Instrumental- oder Gesangsstudium aufgenommen wird, gehört zu den Besten. Josephine Pritz aber wird keine Profimusikerin werden. Dabei bot sich ihr einmal eine andere Zukunftsaussicht.
4: Die Eltern machen Musik und dann kriegt man das natürlich hautnah mit und merkt auch, dass man das vielleicht selber auch möchte. Ich habe dann so eine kleine Geige in die Hand bekommen und dann wurde mir erklärt, wie habe ich die zu halten, wie muss ich streichen, damit dann Ton rauskommt. Also es ist für mich etwas, was ganz automatisch zu meinem Leben dazugehört. Wie Wasser trinken, wie atmen.
3: Hier am Musikgymnasium Belvedere in Weimar bewirbt sich Josephine Pritz 2010 als 13-Jährige auf einen der begehrten Plätze. Und sie schafft es. In dieses Internat werden nur Hochbegabte aufgenommen. Von da an ist Josephines Lebensmittelpunkt die Musik.
4: Es war eine Riesenchance einfach, diese Aufnahmeprüfung geschafft zu haben und dann auf eine Schule zu kommen, wo alle das machen. Das war so, okay, los geht's.
3: Hier kann sie von den Besten lernen. Denn am Gymnasium lehren die Professoren und Professorinnen der renommierten Musikhochschule Weimar. Wer es hierher geschafft hat, dem stehen alle Türen offen. Doch die Musikerinnenkarriere wird für Josephine bald bedeutungslos werden.
4: Es gab eine Hauptfachklassenfahrt. Das heißt, alle Bratschen aus Weimar, nicht nur von der Schule, sondern auch von der Hochschule, sind gemeinsam weggefahren. Und da sind alle mitgekommen, die unterrichtet haben.
3: Es ist das Jahr 2012. In einer Herberge bei Berlin spielen, üben und arbeiten die Bratschenschüler und Schülerinnen des Gymnasiums zusammen mit den Studierenden der Hochschule. Es ist auch ein Lehrer der Hochschule dabei, den die 15-Jährige erst dort, bei einer Pausenfahrt an den See, kennenlernt. Ein erfolgreicher Pianist, der einen Namen hat in Weimar. Am letzten Abend der Exkursion feiern alle die gelungene Woche.
4: Das Gelassene, Entspannte, wir sitzen alle zusammen, die trinken alle ein Bier und ich gehe dann irgendwie rein und hole mir einen Keks und dann ist da plötzlich noch jemand. Ich stand da, habe einen Witz gemacht, dass mein Bauch jetzt dicker wird, weil ich schon den vierten Keks gegessen habe. Er kam näher, immer näher und hat dann die Hand auf meinen Bauch gelegt und hat dann die Hand zwischen mich und meine Unterhose in meinen Intimbereich geschoben.
3: Es ist der Lehrer, der Pianist, der die gelöste Stimmung, das private Setting ausgenutzt und die damals 15-jährige Josephine Pritz sexuell belästigt haben soll.
4: Das war ein totaler Schock. Also ich war in totaler Starre. Ich konnte mich nicht bewegen. Es war einfach aus dem Nichts ein krasser Übergriff.
3: Josephine entzieht sich der Situation, sagt sie, kann sich an die Tage danach nicht mehr erinnern. Heute spielt Josephine Pritz nur noch hobbymäßig die Bratsche, wie hier im jungen Ensemble Berlin. Damals macht Josephine aber erstmal mit der Schule weiter, bis sie den Mann eines Tages auf dem Schulhof wieder sieht, zusammenbricht. In ihrer Not, erzählt Josephine, habe sie einen Professor der Schule um Hilfe gebeten.
4: Dann wurde deutlich, dass ich das sehr provoziert hätte und dass ich irgendwo die Schuld daran trage. Nach nicht mal einem Jahr wurde dann gesagt, ja, Josephine, möchtest du Bratsche studieren, möchtest du Bratschistin werden? Und habe dann gesagt, ja, weiß ich noch nicht. Und dann haben sie gesagt, dann musst du hier gehen. Weil diese Schule ist nur für MusikerInnen.
3: Hilfe bekommt sie keine, erzählt sie. Stattdessen hat sie das Gefühl, man will sie loswerden und den möglichen Skandal sogleich mit. Heute macht Josephine Pritz der Schule schwere Vorwürfe.
4: Ich habe dann erst viel später realisiert, ich bin gegangen worden. Die wollten den Täter schützen und seine Karriere, Was ist mit meiner Karriere? Was ist mit meiner Psyche? Es interessiert nicht.
3: Von Report Mainz mit den Vorwürfen konfrontiert, schreibt die Hochschule, man nehme die Vorwürfe sehr ernst, habe zu deren Prüfung eine interne Kommission eingerichtet. Sollte es zu Versäumnissen seitens der Hochschule gekommen sein, übernehme man die volle Verantwortung. Auf unsere Anfrage an den Lehrer meldet sich eine Anwaltskanzlei zurück. Sie geht nicht auf die Vorwürfe gegen ihren Mandanten ein und dementiert sie auch nicht. An die 24 Musikhochschulen in Deutschland zieht es Studierende aus der ganzen Welt. Denn die Lehrenden hier sind als Koryphäen bekannt. Der Geniekult aber birgt Gefahren.
0: Eine Professur wird ja nach einer Exzellenz ausgewählt. Und im künstlerischen Bereich wird eben geguckt, oftmals, ob es eine internationale Karriere gegeben hat in dem jeweiligen Fach, welche Reputation sich jemand erarbeitet hat. Und dieser Geniestatus oder Kult, der bewirkt manches Mal, dass wir darüber hinwegsehen. Wenn dann Verdachtsmomente auftreten oder Vorwürfe im Raum stehen, dass wir sagen, ja gut, aber die Person ist so ein Genie, dann darf da auch was passieren, was nicht passieren soll.
3: Isabel Heiß ist Professorin für Instrumental- und Gesangspädagogik an der Universität Münster. Ein Forschungsschwerpunkt: Nähe und Distanz in der Musikausbildung. Sie kritisiert, dass die herausragende künstlerische Persönlichkeit über allem stehe.
0: Es gibt eine künstlerische Exzellenz, aber es gibt eben auch eine pädagogische Exzellenz oder es gibt meinetwegen einfach auch eine menschliche Exzellenz, dass bestimmtes Verhalten nicht akzeptiert wird. Aber so im Moment ist es sehr schwierig.
3: Es ist der Einzelunterricht, der das Musikstudium so besonders macht. Die Münchner Professorin Christine Schornsheim und ihre Studentin Veronika lassen einen Einblick zu. Das Üben 1:1 in einem geschlossenen Raum kann zu künstlerischer Hochleistung anspornen.
5: Als Musiker sind wir ja Menschen, die davon leben, etwas auszudrücken. Und das ist was sehr Persönliches und das geht gar nicht anders, als da so nah wie möglich ranzukommen. Und dieser Einzelunterricht ist das A und O eines Musikstudiums und das habe ich also auch in den dunkelsten Zeiten sozusagen für mich zu keinem Zeitpunkt in Frage gestellt.
3: Die dunkelsten Zeiten, davon wird die Professorin noch erzählen. Der Einzelunterricht, so wichtig er auch für die Musikausbildung ist, kann zum Risiko werden.
0: Wir haben es mit Menschen zu tun, die sich 1:1 treffen, also in einer Situation nur zu zweit im Raum sind. Es sind erwachsene Menschen an Musikhochschulen, auf jeden Fall. Aber trotzdem ist das natürlich ein gewisser Raum, der manchmal eine Blackbox sein kann.
3: 4 Jahre nach ihrem Studienabschluss kehrt Rita Becker heute an ihre alte Hochschule zurück.
6: Mein Name ist Rita Becker, ich komme aus Wien und studiere im Master Gesangspädagogik.
3: Hier hat sie jahrelang Einzelunterricht bei ihrem Gesangslehrer mit fragwürdigen Methoden.
7: Da oben war unser Unterrichtszimmer und an dieser schönen Stange durfte man dann Pole Dance machen. Natürlich als schauspielerischer Unterricht und als Befreiung des Singens. An dieser Stange war auch ich.
3: 2019 beginnt sie ihr Gesangsstudium hier im österreichischen Eisenstadt an einem Konservatorium, das mit der renommierten Wiener Hochschule kooperiert. Zu Anfang ist sie überglücklich.
7: Es war so ein Wohlfühlort, wo man sich denkt, jetzt kann man da wachsen und sich entwickeln. Und dass das dann so umschwankt in einem Ort, wo ich jetzt noch Herzklopfen kriege und mir denke, hoffentlich kommt er da jetzt nicht gleich raus.
3: Er, das ist ihr ehemaliger Gesangslehrer.
7: Unangenehm.
3: Ein Mann, den sie seit 4 Jahren nicht gesehen hat, aber immer noch fürchtet.
7: Das reicht schon. Sorry.
3: Das Elternhaus in Wien. Hier ist Rita Becker aufgewachsen. Sie erinnert sich an den Tag, als sie vor knapp 25 Jahren mit ihrer Mutter eine Oper besucht, dort einen Kinderchor hört. Für sie ist klar, sie will Sängerin werden.
7: War da ungefähr 5 Jahre alt und ich bin dann auch wirklich in diesen Kinderchor bald darauf eingestiegen und
8: dort hat alles eigentlich dann begonnen. Und seitdem habe ich nie aufgehört, Musik zu machen. Eigentlich war da nie ein Zweifel, ja. Es war irgendwie wie ein Zwang fast.
3: Singen wird Ritas Kindheit und Jugend bestimmen.

0: Auch heute noch übt sie täglich an ihrer Stimme. Nach der Schule bewirbt sie sich auf einen Studienplatz am Musikkonservatorium in Eisenstadt. Dort soll ein besonders guter Gesangslehrer sein.
1: Es hat ein Kollege gesagt, der ist so toll und der ist so super und der hat so einen intensiven Unterrichtsstil und es ist viel besser als in Wien und also ich soll dort eben unbedingt hinkommen.
0: Doch der Unterricht sei von Beginn an demütigend und entwürdigend gewesen.
1: Rita, du stehst wie ein Mehlsack, du stehst wie ein zerronnenes Eis. Und das hat eigentlich schon damals angefangen, dass immer wieder diese Abwertungen waren. Dass da hat jeder drüber gelacht. Schon da hat auch den Grundstein gelegt, dass man das auch gar nicht hinterfragt.
0: Ein Mechanismus, den die Professorin für Musikpädagogik, Isabel Heiß, aus der Forschung kennt.
2: Wenn Sie Täterstrategien angucken, dann ist das so, dass das natürlich mit kleinen Dingen beginnt. Und der Täter sozusagen abprüft, ob die Person sich wehrt oder nicht. Und dann kann man immer mehr machen. Also je weniger Widerstand kommt, desto mehr kann ich tun.
1: Und es war auch ja, dass er jede Stunde aufnehmen hat lassen, damit wir zu Hause üben können. Das ist durchaus verbreitet bei den Musikern. Aber dadurch hatte man das Gefühl, es kann gar nichts verkehrt sein an dem, was er hier sagt oder tut.
0: Diese Originaltonaufnahmen zeigen jedoch, der Unterricht ist extrem grenzüberschreitend.
3: Über mal nackt vorm Spiegel. Das meine ich überhaupt nicht pervers. Lerne mal dich kennen. Verstehst? Bitte bis jetzt nicht missversteht. Aber nimmer mal so, wie wir Männer, nimmer mal das Glied in die Hand und über mal so. Gell? Das brauche ich überhaupt nicht pervers meinen, gell?
1: Also das war für mich sehr befremdlich. Ich war eben 21, als ich dort hingekommen bin.
4: Kannst du den Ton wirklich tief, tief, tief, tief, tief unten in deiner Scheide spüren? Da unten, ganz tief.
3: Bist du so ruppig? Ich führe dich ganz langsam, ganz langsam. What the fuck, kleine Geschichte von mir. Ja. Mitgehen. Was fast gut. Ganz war er noch nicht wirklich in deinem Geschlecht. Ich darf dort nicht hingreifen, aber als würde ich dort hingreifen. Im Englischen heißt Pussy Grabbing. Okay? Verstehst?
1: Ja.
3: Das brauche ich noch zum Schluss hin. Okay? Diese Freude danach. Okay? Richtig so. Wow, du wartest drauf, dass der Pussy Rapping kommt. Ja?
1: Wenn man das hört, denkt man ja, der ist hier, ja. Und er hatte halt einfach Ersatzhandlungen gehabt. Er war dann halt nicht in der Scheide drinnen, sondern hier irgendwo und hat einen irgendwie nach vorne gedrückt oder sonst etwas.
0: Auch im Gruppenunterricht sind die Studierenden nicht sicher. Der Lehrer nötigt eine Kommilitonin, Rita beim Singen zu schlagen.
4: Darfst du dich so richtig provokant auf den Hintern hauen?
1: Ja.
4: Das Pferd, das galoppiert noch nicht gescheit. Ja. Und was macht man beim Pferd? Enger, enger. Ja, man gibt ihm die Sporen. Und geht schon. Sehr gut. Sehr gut. Du musst Lust daran empfinden, gell? Dass du richtig so diese...
1: Das war uns allen bewusst, wenn wir nicht mittun, dann hat das Konsequenzen für uns.
2: Oftmals werden Täter sehr stark geschützt und eher diejenigen, die sich als Betroffene melden, gemieden. Das heißt, das kann unter Umständen dann auch eine Konsequenz haben für die künstlerische Tätigkeit.
0: Mittlerweile hat sich Rita Becker mit einem eigenen Ensemble etablieren können. Sie probt mit der Formation aus 4 ehemaligen Kommilitonen für einen Auftritt. Damals, an der Hochschule, habe sie die Demütigungen lange still ertragen. Doch eines Tages kann sie nicht mehr. Ihre Mutter Melita Becker erinnert sich.
5: Da kam ich nach Hause und sie saß ganz zusammengerollt und hat geweint und auch so starr geschaut. Und ich habe gesagt, um Gottes Willen, was ist passiert? Das hat mich wirklich zutiefst erschüttert, hat sie dann gesagt, ich weiß nicht, ob das Leben einen Sinn hat. Und ich habe gewusst, so darf und kann es nicht weitergehen.
0: Wir versuchen, mit dem Lehrer Kontakt aufzunehmen. Er meldet sich auf unsere Anfrage nicht zurück. Was Rita Becker während ihrer Gesangsausbildung erfahren hat, erleben viele weitere Musikstudierende. Das zeigt eine Studie vom vergangenen Jahr, durchgeführt von Forschenden an der Charité Berlin und dem Wissenschaftszentrum Berlin für Sozialforschung. Im Rahmen ihres Studiums gaben 91,8% der befragten Studierenden an Kunst- und Musikhochschulen an, feindseliges Verhalten oder Machtmissbrauch erlebt zu haben. 43,9% gaben an, sexuelle Belästigung erlebt zu haben. 13,1% sogar sexuelle Übergriffe. Im Vergleich zu anderen Bildungseinrichtungen ein hoher Wert. Eine aktuelle Interviewstudie ergibt zudem: Viele Befragte empfinden Machtmissbrauch an Kunst- und Musikhochschulen nicht als Ausnahme, sondern als Teil des Systems. Und dieses System kennt keine Grenzen. Es hat eine globale Dimension. Lara St. John hat das in den vergangenen 7 Jahren herausgefunden.
6: My name is Lara St. John and I am the director of the documentary and I'm a violinist.
0: Mit 2,5 Jahren fängt die kanadische Stargeigerin Lara St. John an zu spielen. Mit erst 13 Jahren erhält sie ein Stipendium an einem Musikkonservatorium in Philadelphia. Mit 14 Jahren wird sie von ihrem Geigenlehrer missbraucht und vergewaltigt, erzählt sie. Sie meldet die Übergriffe, doch für den Täter habe es keine Konsequenzen gegeben. Lara St. John verlässt die Schule, macht dennoch international Karriere. Jahrzehnte später, 2019, macht sie ihre Missbrauchsgeschichte schließlich öffentlich. Was dann geschieht, überrollt Lara St. John regelrecht.
6: So many people reached out to me. I mean, in the high hundreds, I would say. And just so many similar stories. And also, it's a global problem. I would say I've heard from people from pretty much every European country. When I started realizing the breadth of the horrific things that are happening in the classical music world, I thought, okay, I can't just step away from this.
0: Lara St. John fährt zu den Menschen, die ihr geschrieben haben, und macht aus den Begegnungen und Geschichten einen Dokumentarfilm. Sie interviewt dafür Musikerinnen und Musiker aus der ganzen Welt, die über ihre Missbrauchserlebnisse erstmals öffentlich sprechen. Doch für Lara St. John ist es heute noch immer nicht vorbei.
6: I know all of this stuff is still happening. I know that because people reach out to me and I'm aware that there are still these people in these positions that have not been fired or asked to resign or whatever and they're still doing it, you know? And that to me is incredibly frustrating.
0: Das Machtgefälle an Musikhochschulen betrifft nicht nur Studierende. Auch sie war nicht geschützt, trotz ihrer Professorinnenposition.
7: Mein Name ist Christine Schornsheim. Ich unterrichte an der Hochschule für Musik und Theater München. Cembalo, Hammerklavier, historische Tasteninstrumente, Kammermusik.
0: Christine Schornsheim spielt trotz ihrer Lehrtätigkeit an der Münchner Hochschule für Musik viele Konzerte. Doch ihr Name wird in der Szene nicht mehr nur mit ihrem musikalischen Wirken in Verbindung gebracht, sondern mit ihm. Dem ehemaligen Präsidenten der Münchner Musikhochschule, Siegfried Mauser, einem verurteilten Sexualstraftäter.
7: Für viele war ich ja die Nestbeschmutzerin und für andere bin ich die Heldin. Ich sehe mich weder als das eine noch als das andere, aber irgendwie tatsächlich habe ich irgendwie einen Stein ins Rollen gebracht.
0: Das hat die Musikerin viel Kraft gekostet. Sie hat über mehrere Jahre mehrere sexuelle Übergriffe erleiden müssen. Sie erinnert sich an einen Termin im Präsidentenbüro.
7: Dann kam ich in dieses Büro rein und er hat mir keine 2 Sekunden Zeit gelassen. Er hat mich so an die Tür gedrückt und es gab sofort einen Zungenkuss, den ich nicht wollte. Er hat auch immer mit einem so festen Griff, aus dem man irgendwie nicht rauskam. Ne? Und dann gab es eine Situation, wo er meine Hand auf seinen Penis packte und also wirklich aber auch so, dass man, also ich habe es nicht geschafft, da meine Hand wegzuziehen. Ja, so war das bei diesem Termin.
0: Ihrer Anzeige folgen weitere von anderen betroffenen Frauen. Schließlich muss der mächtige Musiker ins Gefängnis. Christine Schornsheim aber bekommt zu spüren, was es bedeutet, sich gegen einen Maestro aufzulehnen.
7: Manche haben dann gesagt, war es denn wirklich so schrecklich? Musste man so weit gehen? Der arme Mann. Und ich habe es erlebt, dass es Kollegen gab, die sich auf dem Flur umgedreht haben, wenn sie mich gesehen haben.
0: Christine Schornsheim hat all das überstanden. Und den bis dahin im Verborgen liegenden, aber weit verbreiteten Missbrauch an Musikhochschulen erstmals ein Gesicht gegeben. Seit ihrer Anzeige vor 10 Jahren hat sich etwas verändert. Eine Report-Mainz-Umfrage unter allen Musikhochschulen hat ergeben, dass 11 der 24 Hochschulen nach dem Münchner Skandal neue Beschwerdestellen und Vertrauenspersonen installiert haben. 8 Hochschulen hatten schon vorher Anlaufstellen. An 17 Hochschulen gab es seither bereits Konsequenzen für Lehrende. 14 Hochschulen geben an, schon Disziplinarverfahren gegen Professoren oder Professorinnen angestrengt zu haben. Einzig die Stuttgarter Hochschule für Musik hat sich nicht an der Report Mainz Umfrage beteiligt. Im vergangenen Jahr gab es erstmals bundesweit in allen Musikhochschulen einen Aktionstag gegen Machtmissbrauch. Hier an der Hamburger Hochschule für Musik gewährt man uns Einblick in die Workshops und Aktionen. Hochschulpräsident Jan-Philipp Sprick hat die Notwendigkeit von Veränderungen erkannt. Er setzt auf angepasste Einstellungsbedingungen für Lehrende.
8: Wir sind jetzt mittlerweile zum Beispiel auch dazu übergegangen, dass wir in Berufungsvereinbarungen beispielsweise Workshops und Coachings im Bereich Antidiskriminierung, Sensibilisierung gegen Machtmissbrauch und diesen Themen als verpflichtende Dinge festschreiben.
0: Für Rita Becker kommen solche Maßnahmen zu spät. Ihr ehemaliger Gesangslehrer habe etwas in der Tochter zerbrochen. Da ist sich Mutter Milita Becker sicher.
5: Dass sie auf eine Bühne gegangen ist und vor allem frei und begeistert gesungen hat. Dieses Gefühl hat ihr sicher für alle Zeit genommen. Ich bin stolz, dass sie irgendwie damit fertig geworden ist, dass sie es überwunden hat. Aber es ist eine Narbe geblieben.
0: Heute singt die Sopranistin mit ihrem Ensemble in einer Wiener Kirchengemeinde.

0: Nachdem sie die Vorfälle und das Verhalten ihres Lehrers vor 4 Jahren gemeldet hatte, gab es für ihn keine Konsequenzen. Im Gegenteil, er wurde noch zum Professor ernannt. Erst viel später wird dem Mann der Lehrauftrag entzogen. Ob er noch als Beamter tätig ist? Auf unsere Anfrage antwortet der zuständige Arbeitgeber nur: Nach Bekanntwerden der Beschwerden wurde der betroffene Mitarbeiter unverzüglich dienstfreigestellt. Seine jahrelangen Demütigungen sollen Rita Beckers Leben aber zukünftig nicht weiter bestimmen.
1: Ich habe sehr lange manche Lieder nicht singen wollen, die ich mit ihm gearbeitet habe, weil die so negativ besetzt waren. Und irgendwann habe ich gesagt, was kann diese wunderschöne Musik dafür? Ja, ich finde, man darf diesen Leuten nicht recht geben.
0: Josephine Pritz engagiert sich in der Gleichstellung ihrer Hochschule. Sieht dort mittlerweile auch ihre berufliche Zukunft. Denn nur 27% der Musikprofessuren haben Frauen inne. Die Musikhochschulen sind also auch heute noch immer von Männern geprägt. Josephines jetziger Berufswunsch, ihre Zukunftspläne, all das ist kein Zufall.
2: Ich habe einen relativ kleinen Missbrauchs- oder Übergriff

0: Könntest du dir vorstellen, mit mir ein Gespräch zu führen? Es gibt keinen Zweifel an meinem Fehlverhalten. Dem würde ich mich gerne stellen. Wärest du dazu bereit? Ich bitte dich herzlich darum. Liebe Grüße von...
1: Die Musikszene ist klein. Die Netzwerke reichen weit. Was wird nun noch auf Josephine Pritz zukommen? Christine Schornsheim hat durch ihren Mut das Machtgefälle der deutschen Musikhochschulen in Frage gestellt. Dafür hat sie einen hohen Preis bezahlt.
2: Ich bereue es nicht, dass ich das gemacht habe, trotz schwerer Monate oder Jahre, muss ich eigentlich sagen. Aber ich bereue es trotzdem nicht.
1: Werden die Musikhochschulen ein Ort bleiben, an dem Träume nicht nur gelebt, sondern auch zerstört werden? Weil dort das Genie und die Kunst mehr wiegen als die Zukunft junger Menschen? Bisher war es an wenigen Einzelnen, Missstände zu benennen und dagegen anzukämpfen. Wie viele von ihnen werden noch alles riskieren müssen, damit sich endlich wirklich etwas ändert?

0: Sie ist die Frau mit den wohl meisten Anzeigen in ganz Deutschland.
1: In der Sekunde dachte ich mir, oh mein Gott, was habe ich getan?
0: Sie soll eine Betrügerin sein. Dabei ist sie selbst das Opfer. Ihre Identität wurde gestohlen.

0: dass es solche Kreise zieht und mit Staatsanwaltschaften, Polizei, Rechtsanwälten und sowas alles endet, das war mir in der Sekunde immer noch nicht klar.
1: Zum Verhängnis wurde ihr ein kleiner Fehler. Und der könnte jedem passieren.

0: Der Albtraum beginnt hier. In diesem Münchner Vorort lebt Familie Rudolf. Mutter Katrin war die Geschichte lange peinlich. Jetzt spricht sie, will aufklären, andere vor einem ähnlichen Schicksal warnen.
1: Ich hatte die Idee, weil unser Sohn kurz vor Weihnachten Geburtstag hat. Er bekommt eine PlayStation zu Weihnachten und Geburtstag. Sie war aber überall ausverkauft.
0: Auf eBay findet sie eine neuwertige PlayStation. Der Verkäufer verlangt allerdings Vorkasse.
1: Auf gar keinen Fall überweise ich an fremde Menschen einfach so Geld. Und dachte, ich bin wahnsinnig schlau.
0: Doch der Verkäufer gibt sich ebenfalls vorsichtig.
1: Er würde mir die PlayStation schicken, auch ohne Bezahlung, aber er bräuchte eine Sicherheit. Der wollte dann ein Foto von meinem Ausweis. Da dachte ich mir, naja, glaub grundsätzlich immer an das Gute im Menschen, also mache ich halt mal ein Foto von meinem Ausweis und schicke ihm das. Um sicher zu gehen, dass das auch wirklich mein Ausweis ist und nicht irgendein Bild von einem Ausweis, das ich im Internet runtergeladen habe, hat er mich eben gebeten, dass ich den Ausweis einmal vor mich halte und ein Foto von Ausweis und mir mache. Das hat mir auch eingeleuchtet, weil es gibt einfach viele Betrüger und ich dachte mir so, ja, der will eine Sicherheit haben. Ich mache eigentlich alles richtig, ich schicke kein Geld, ich schicke keine Originaldaten, also bin ich safe. Sondern schmeißt
0: das bitte in Bio. Danach hört sie von dem Verkäufer nichts mehr. Für ihren Sohn findet sie ein anderes Geschenk. Drei Monate nach dem geplatzten Geschäft. Katrin hat die Geschichte mit den versendeten Ausweisfotos längst vergessen. Sie ahnt nicht, was auf sie zukommt.
1: Hallo. Ich gehe zur Tür, mach auf und dann steht da ein junger Mann, der sehr gebrochen Deutsch gesprochen hat und hat immer nur was von Geld.

0: und PlayStation gesagt. Ich dachte dann, das ist der Typ von vor 3 Monaten, von dem ich eine PlayStation kaufen wollte, der jetzt hier steht und sein Geld von mir fordert, obwohl er mir ja nie irgendwas geschickt hat. Bis wir, es hat bestimmt 5 Minuten gedauert, gemerkt haben, wir reden komplett aneinander vorbei. Er hat eine PlayStation gekauft, und zwar bei mir.
1: Katrin ist irritiert, bis der Mann ihr ein Foto zeigt. Darauf sie mit ihrem Ausweis.
0: Ich war fassungslos und der noch viel mehr. Der hatte nämlich die PlayStation schon bezahlt und hat das Geld überwiesen. Der war noch verzweifelter und tief getroffen.
1: 450 Euro hat der Mann an Betrüger bezahlt, die sich als Katrin Rudolf ausgegeben haben. Die beiden erstatten Anzeige gegen Unbekannt.
0: Jetzt habe ich Anzeige erstattet bei der Polizei. Jetzt ist alles gut wieder. Jetzt weiß die Polizei das ja.
1: So dachte sie damals. Allerdings wusste sie nicht, was noch alles auf sie und ihre Familie zukommen würde. Denn die kriminelle Masche versteht sie erst nach und nach. Die Betrüger bieten im Internet Ware an, alles unter dem Namen Katrin Rudolf. Als angebliche Sicherheit verschicken sie ihre Ausweisfotos. Dann kassieren sie das Geld, liefern aber keine Ware und schicken die Kunden zur Adresse der echten Katrin Rudolf.
0: Und zu Hochzeiten war es tatsächlich so, dass pro Tag bis zu 5 Käufer vor der Tür standen und bei uns eben ihre gekauften Produkte abholen wollten.
1: Für die Familie eine enorme Belastung, denn die Besucher sind selten einsichtig.
0: Manchmal habe ich schon Angst oder denke mir auch, ich bin froh, dass jetzt nicht eins der Kinder an die Tür gegangen ist. Einer stand mal 1/2 Stunde unten und hat, also in unserem Garten, und hat gegen die Haustür gedonnert.
2: Der hat dann auch die ganze Zeit zu mir gesagt, wer ihm denn jetzt seine Fahrtkosten zahlen würde, und hat von mir mehr oder weniger verlangt, dass ich die Benzinkosten trage, weil die 500-600 Kilometer gefahren sind. Und das passiert regelmäßig.
0: Der Hund dreht durch, die Kinder haben Angst, das ist also schon manchmal eine unschöne Situation.
1: Bis heute schrecken die Familienmitglieder zusammen, sobald die Türglocke läutet.
3: Wenn ich allein zu Hause bin, dann schaue ich erstmal vorne aus dem Fenster bei der Pauli raus und schaue, wer da ist, ob es jemand ist, den ich kenne.
4: Ich bin noch nie alleine zur Tür runtergegangen. Also wenn, dann schicke ich meine Eltern, aber alleine traue ich mich das nicht. Ja.
1: Katrin will endlich wieder die Kontrolle über ihre Identität zurück. Kann ihr die Polizei dabei helfen? Oder gibt es andere Möglichkeiten? Kriminelle nutzen einerseits echte Ausweise, wie im Fall von Katrin Rudolf, aber auch gefälschte. In Kevela am Niederrhein hat ein Ausweisfälscher zugeschlagen. Und dieser Mann hat dabei auf einen Schlag 45.000 Euro verloren.

0: Natürlich war ich erstmal im Inneren stinksauer, weil so ein Fehler darf einfach nicht passieren.
1: Andreas Rolf ist Autohändler, Kfz-Technikmeister und Oldtimer-Liebhaber. Außerdem arbeitet er für ein Automagazin im Privatfernsehen. Er fiel vor ein paar Jahren auf eine typische Betrugsmasche herein. Ein Kunde will eine Probefahrt machen. Der Chef ist nicht da, nur einer seiner Verkäufer. Der Kunde hinterlässt als Pfand mehrere Ausweispapiere. Sein Name: Mario Innocenti. Abgesehen hat er es auf einen Audi Q7. Der Luxuswagen kostet auch gebraucht noch 45.000 Euro. Mario Innocenti geht auf Probefahrt. Allein.
0: Und irgendwann bin ich dann rübergefahren zum Autohaus und sehe, dass da eine freie Lücke ist. Dann fiel mir ein, da stand der Audi Q7. Dann bin ich reingegangen zum Verkäufer und habe gefragt, wo ist denn der Audi Q7? Ja, auf Probefahrt.
1: Als der Chef die Papiere sieht, schwant ihm Böses.
0: Mario Innocenti. Und dann sagte ich, weißt du, was das heißt? Da sagte er, nee. Da sage ich, das heißt Mario unschuldig.
1: Der ist aber ganz und gar nicht unschuldig. Der Ausweis ist gefälscht. Von der Probefahrt kehrt er nicht zurück. Andreas Rolf ist um 45.000 Euro ärmer. Weil er das nicht einfach hinnehmen will, startet der Autohändler einen Fahndungsaufruf im Internet.
0: Weil ich gemerkt habe, dass er nicht so richtig Fluss reinkommt in die ganze Geschichte, habe ich natürlich, weil ich A, sauer war und B, einfach nicht wollte, dass meine 45.000 Euro einfach so weg sind, einfach so einen Facebook-Aufruf gestartet mit einem Bild dazu von diesem Mario Innocenti.
1: Ob ihm das sein Auto zurückbringt? Betrügereien mit gefälschten Ausweisen sind längst keine Einzelfälle mehr. Häufig stecken organisierte Verbrecherbanden dahinter. Von der Jagd auf eine solche Bande handelt diese Geschichte. Festgehalten von der Bodycam eines Kriminalbeamten. Die Polizei ist hier auf der Spur von Fälschern und Autodieben in Litauen. Die haben 28 Luxusautos gestohlen und weiterverkauft. Rund 2 Millionen Euro Schaden. Ein richtig dicker Fisch also. Und er war für das Landeskriminalamt Baden-Württemberg mit dabei.

0: die Aushebung von einer Fälscherwerkstatt in diesem Ausmaße ist ein absolutes Highlight. Das habe ich die letzten 30 Jahre in diesem Ausmaß nicht erlebt. Das vergesse ich mein ganzes Leben nicht mehr.
1: Dokumentenexperte Rolf Fauser ist inzwischen im Ruhestand, trifft aber heute noch mal seinen Kollegen Marc Schück. Der leitete damals die Ermittlungen. Noch immer staunen die beiden über die damals beschlagnahmten Fälschungen.
0: Ja, das ist Toner.
1: Gemeinsam mit der litauischen Polizei durchsuchen sie die Fälscherwerkstatt im Dezember 2023. Noch ahnen sie nicht, was sie erwartet.
2: Every room is checked?
3: Yeah.
2: Oh yes, oh yes.
4: Wir haben Maschinen festgestellt, die auch im Original so Verwendung finden, was die Möglichkeit schuf, dass Fälschungen angefertigt wurden, die von einem Original auch nicht ohne weiteres bzw. gar nicht zu unterscheiden sind.
1: Um echt von falsch zu unterscheiden, sind auch Dokumentenexperten vom LKA wie Rolf Fauser dabei.
5: That's an original one.
6: Original? Mm-hmm.
1: Sie finden massenhaft perfekt gefälschte Fahrzeugscheine, Plaketten und Typenschilder.
5: Oh mein Gott.
1: Die benötigt die Bande, um geklaute Autos mit neuer Identität weiterzuverkaufen.
0: Man braucht hier einfach Fachleute, die da mitgehen, die das beurteilen können, um das zuzuordnen, wenn es zu einer Gerichtsverhandlung kommt. Ist das tatsächlich dort erst hergestellt worden? Da kann man das mit eindeutigem Ja beantworten.
4: Und dann gab es natürlich weitere Räume, die zunächst nicht sichtbar waren. Und da waren dann die ganzen Maschinen.
0: Oh.
4: Das war uns klar, das ist der Jackpot.
5: Oh, hier ist ein Laser-Engraver. Rolf, kommst du mal? Da ist noch ein Raum. Und da sind die ganzen Laser-Engraver drin.
1: Rolf Fauser erkennt schnell, das ist Fälscherarbeit auf allerhöchstem Niveau.
0: Hat's noch mal zwei Notebooks. Für mich sind es Fachleute, die arbeiten halt auf der falschen Seite.
1: Einer der geschnappten Fälscher packt aus und erklärt seine Arbeit.
5: What is this good for?
7: Chantos.
5: What do you use it for?
7: Mikrofile for Fälschung bestimmt.
5: Mikrofile, okay. Ja. Yeah.
0: Der Mann hat wirklich eine Ahnung gehabt. Wir haben ihn gefragt, wie er Sachen macht und hat uns auch Antwort gegeben. Unglaublich, also aus fachlicher Ebene muss man da schon sagen, Hut ab. Ja. Also professionell nachgemacht.
1: Der Kopf der Bande wurde inzwischen zu 7 Jahren Haft verurteilt. Ein seltener Erfolg. Denn viele Fälscher arbeiten meist jahrelang im Verborgenen.
0: Wenn du jetzt irgendwie Falschgeld oder sonst irgendwas findest, die Daten.
1: Rolf Fauser hat sein ganzes Berufsleben lang Fälscher gejagt. Heute zeigt er uns ein paar überraschende Kniffe. Um Fälschungen zu entlarven, braucht man nicht nur scharfe Augen, sondern auch gute Ohren. Einer der beiden Führerscheine ist gefälscht.
0: Probieren wir mal aus. Der scheppert.
8: Und warum scheppert der?
0: Der scheppert deshalb, weil hier reines Polycarbonat vorliegt. Und hier hat der Fälscher zum Bedrucken Papier eingelegt. Ja. Und dieses Papier hemmt den Klang komplett.
1: Doch Betrüger werden raffinierter. Deshalb dürfen sich Ermittler nie auf ihren Lorbeeren ausruhen.
0: Dieses Weiterlernen und sich fortbilden mit neuen Technologien, mit neuen Materialien, das ist einer der wichtigen Jobs, um den Abstand so kurz wie möglich zu halten. Ansonsten hängen wir tatsächlich natürlich immer hinterher.
1: Künftig könnte künstliche Intelligenz Fälschungen schneller und besser entlarven. Wie? Das sehen wir später. Zurück ins Autohaus Rolf. Ein Dieb ist samt Luxusauto nicht von seiner Probefahrt zurückgekehrt. Dennoch wurde Andreas Rolfs privater Fahndungsaufruf bei Facebook gelöscht. Der Grund? Selbstjustiz ist verboten. Strafverfolgung ist allein Aufgabe der Ermittlungsbehörden. Und die melden sich, zur Überraschung von Andreas Rolf, tatsächlich. Sieben Monate nach dem Betrug ruft frühmorgens die Polizei an. Sein Audi Q7 wurde gefunden, gerade als er weiterverkauft werden sollte.
6: Da dachte ich, es gibt doch noch Wunder, ne? Und da habe ich meine Frau wach gemacht. Es war, wie gesagt, morgens um 6 Uhr, habe die geweckt und habe gesagt, der Q7 ist wieder da. Und hat sie gesagt, ja, super, toll, und ist wieder eingeschlafen. Und so 2 Stunden später wurde sie dann wach und dann sagte sie, hör mal, ich habe vielleicht eine Scheiße geträumt. Ich habe geträumt, der Q7 wäre wieder da. Da sage ich, du träumst aber auch einen Mist. Nein, Quatsch, der Q7 ist wirklich wieder da.
1: Vom Ausweisbetrüger Mario Innocenti allerdings fehlt bis heute jede Spur.
6: Die Lehre daraus ist ganz einfach, dass man noch vorsichtiger sein muss und dass ich definitiv kein Fahrzeug mehr alleine auf Probefahrt schicke.
1: Und die Ausweise der Kunden checken sie in seinem Autohaus seit damals ganz genau. Er wurde mit gefälschtem Ausweis reingelegt. Ihr die Identität gestohlen, weil Betrüger ihren echten Ausweis benutzen. Und zwar bis heute. Katrin Rudolph leidet immer noch darunter, dass sie arglos das Foto ihres Ausweises verschickt hat.
9: Krass, wie frech.
10: Verwenden die auch das Bildauto?
1: Seit rund 3 Jahren machen Betrüger in ihrem Namen massenhaft kriminelle Geschäfte.
9: Ich habe 3 Vornamen, einen Geburtsnamen und bin verheiratet. Das macht 5 Namen. Katrin, Tatjana, Melanie, Rudolph, geborene Fischer. 5 Kombis, die möglich sind.
10: Also du verkaufst auch eine Kutsche?
9: Kutsche.
10: Ist ja ganz was Neues.
1: Vor allem auf dem Facebook Marketplace bieten falsche Katrins jede Menge Fake-Ware an.
10: Haben wir hier nochmal das Samsung, also es ist ja nicht auf...
9: Was ich auch mal sehr krass fand, war jemand, der Bauholz gekauft hat. Ich sag gekauft, weil der tatsächlich auch schon bezahlt hatte, der 20.000 Euro irgendwo an Western Union überwiesen und hat auf sein Bauholz gewartet, das ich ihm angeblich verkauft habe.
1: Selbst ein Haus wurde schon von einer falschen Katrin angeboten. Alexander hat einen Verdacht. Der Ausweis seiner Frau wurde im Darknet an Betrügerbanden verkauft. Und die machen ihre Geschäfte auf der ganzen Welt.
10: Die Recherche zeigt uns eben, dass die Spuren irgendwie nach Osteuropa, aber auch nach Afrika führen und da irgendwie in sehr gut organisierten Gruppen Fake-Profile en masse erstellt werden.
1: Doch warum lässt Facebook massenhaft falsche Profile zu? Macht sich die Plattform damit zum Gehilfen der Kriminellen? Dabei sind die Facebook-Regeln eindeutig.
11: Facebook-Profile und Seiten, die sich für andere Personen ausgeben, verstoßen gegen unsere Gemeinschaftsstandards und sind auf Facebook nicht erlaubt.
1: Katrin und Alexander melden deshalb alle Fake-Profile, die sie finden.
9: Das haben wir wochenlang, täglich, stundenlang gemacht, dass wir Profile gemeldet haben, angeklickt haben, mit dem Profil stimmt was nicht, die Ware ist nicht richtig.
1: Doch Facebook löscht nur selten. Begründung.
9: Und festgestellt, dass dieser Nutzer nicht gegen die Handelsrichtlinien von Facebook Marketplace verstößt.
10: Wenn man es schafft, 5 sperren zu lassen, dann sind am nächsten Tag 50 neue da.
9: Ich finde ganz ehrlich, von Facebook, von Meta, fühle ich mich da sehr alleingelassen.
1: Warum geht Facebook nicht rigoroser gegen Fake-Profile vor? Der Mutterkonzern Meta lehnt ein Interview vor der Kamera ab, will nur schriftlich auf unsere Fragen reagieren. Wir warten auf Antwort. Noch immer fühlt sich Familie Rudolph paradoxerweise außerhalb ihrer eigenen 4 Wände entspannter und sicherer als zu Hause.
9: Wenn es nicht unser Haus wäre, ich würde ausziehen, weil es ist eine Wahnsinnsbelastung. Jedes Mal, wenn es klingelt, schrecken alle zusammen und denken sich, oh Gott, wer geht, wer steht jetzt wieder unten und was muss man sich jetzt wieder anhören?
1: Gibt es Hoffnung? Kann ein Internet-Experte den Betrügern eine Falle stellen? Fest steht, Fälle von Identitätsdiebstählen steigen, Ausweisdelikte nehmen zu. Das belegt die Polizeistatistik. 2024 gab es in Deutschland fast 1 Million Vermögens- und Fälschungsdelikte, darunter mehr als 110.000 Urkundenbetrügereien. Vor 20 Jahren waren es noch 35% weniger. Allein in Baden-Württemberg sind diese Delikte innerhalb von 4 Jahren um ein Drittel gestiegen. Im Landeskriminalamt Baden-Württemberg zeigt man uns, wie aufwendig es ist, echt von falsch zu unterscheiden. Urkundenexperte Martin Fischer prüft zahllose Dokumente von Ausländerbehörden. Die sind für Asylverfahren wichtig. Für jede Prüfung braucht er ein echtes Vergleichsexemplar. Das muss er jedes Mal im Archiv finden.
12: Ist im Einzelfall eine sehr aufwendige Sache.
1: Dann muss er sorgfältig vergleichen. Gibt es Übereinstimmungen? Aktuell warten hier rund 600 Urkunden und Ausweise auf diesen Check.
12: Ich würde mal sagen, es ist eher die Masse, die uns da belastet. Also, Sie sehen es ja, die einzelne Prüfung, wenn Sie mir jetzt einen Vorgang hinlegen, das dauert dann eben einfach seine Zeit, bis der 600. an der Reihe ist.
1: Könnte das nicht schneller und einfacher gehen? Ja, sagt Rolf Fauser, und zwar mit Hilfe von künstlicher Intelligenz. An der Hochschule der Medien in Stuttgart findet er dafür die richtigen Partner. Das Team um Johannes Maucher, Professor für KI, entwickelte eine riesige Datenbank mit spezifischen Mustern und Kennzeichen von Dokumenten aus der ganzen Welt.
13: Und wie viele Stempel haben wir da in der Datenbank?
14: Da sind 200.000 drin.
13: Wahnsinn, ja.
1: Das Programm ist mit massenhaft Daten aus Ermittlungsbehörden gefüttert. Ein Beispiel: mikroskopische Druckraster. Die sind eine Art Fingerabdruck und identifizieren alle Drucker weltweit. Zusätzlich wird mittels statistischer Wahrscheinlichkeit berechnet, in welchen Amtsstuben die Drucker stehen. Passen also bei einem Dokument Drucker und Ausstellungsort nicht zueinander, schlägt die KI Alarm.
13: Dann ist es eben ein Indikator dafür, dass es eine Fälschung sein könnte. Ich muss noch andere Kriterien testen, aber ich habe eben einen Indikator mehr für könnte gefälscht sein.
1: Nicht nur Fälschungen sind schneller zu erkennen, sondern auch echte Dokumente. Ein Vorteil bei Asylverfahren.
14: Flüchtlinge und Migranten bekommen ganz schnell eine Antwort, das Dokument ist echt. Da kommt einer mit einem Führerschein, der könnte arbeiten und ich kann das relativ schnell sagen. Das Ding ist echt und man hilft eigentlich genauso dem Gegenüber.
1: Soweit die Theorie. Aber was bringt die künstliche Intelligenz in der Praxis? Im LKA Baden-Württemberg ist das Programm schon im Einsatz. Urkundenprüfer Martin Fischer sagt, die Arbeit sei jetzt effizienter. Die Antwort auf die Frage, echt oder falsch, ist für ihn oft nur einen Mausklick entfernt.
12: Und dann bietet er mir ja direkt eine Trefferhitliste. Naja, man kann sie eben dann jetzt beispielsweise blinken lassen. Moment, oder blinken, hier. Dann kann ich mir natürlich beruhigt nochmal das Ding angucken. Und jetzt kann ich gucken, ob der mit dem Roten auch drin ist und tatsächlich... Da fehlt die Ecke auch. Das ist natürlich ein Indiz, um klar sagen zu können, hier ist wahrscheinlich der gleiche Stempel die Ursache. Die Datenbankrecherche, die wir seither hochaufwendig am Blechschrank, auf gut Deutsch gesagt, durchführen mussten, die können wir jetzt hier zum Teil mit einem Mausklick und wenigen Zehntelsekunden erledigen.
13: Wenn die Sachbearbeiter mir bestätigen, sie sind jetzt Faktor 10 schneller als vorher, dann ist das super, weil letztendlich ist das ja auch etwas, was dem Bürger, der dann hilft, wenn der sein Dokument dann, wenn es nicht gefälscht war, früher wieder zurückbekommt, wenn die Fälle schneller bearbeitet wurden.
1: Trotz künstlicher Intelligenz, am Ende muss der menschliche Dokumentenprüfer entscheiden. Echt oder falsch? Katrin Rudolph dagegen hilft keine künstliche Intelligenz. An ihrem Gartenzaun informiert ein Schild über die Betrugsmasche, der sie zum Opfer fiel. Tag und Nacht war Katrin mit geprellten Kunden bei der Polizei. Eine heiße Spur fehlt aber bis heute. Die Internetbetrüger haben scheinbar leichtes Spiel.
9: Man kommt an die nicht dran. Ich müsste für jedes Profil bei Meta Anzeige erstatten, aber in Irland, weil die Server von Meta in Irland stehen. Also die Polizei hier kann gar nichts dafür. Die sind sehr freundlich, die sind sehr nett. Die sagen, also drücken alle immer ihr Mitgefühl aus. Das ist, ich persönlich, super schön, nett, aber bringen tut's gar nichts.
1: Was ihren Fall zusätzlich kompliziert macht: Zuständig ist die jeweilige Ermittlungsbehörde am Wohnort eines betrogenen Kunden. Es gibt somit keine zentrale Einheit. Beispiel Schweinfurt. Hier ermittelt Staatsanwalt Markus Küstner. 300 Euro für ein nicht geliefertes Handy hat ein Mann an eine falsche Katrin Rudolph bezahlt. Für Staatsanwalt Küstner eine undankbare Aufgabe. Mit Kollegen in anderen Behörden hat er sich zwar im Fall Rudolph ausgetauscht, von den Tätern aber fehlt jede Spur.
15: Weil in dem Fall die Gruppierung relativ clever vorgegangen ist, indem sie natürlich die Handynummern relativ schnell gewechselt haben, die Bankkonten gewechselt haben, sodass ich hier keinen griffigen Ansatz habe, um der Struktur dahinter habhaft zu werden.
1: Das bittere Fazit: Da es keine Ermittlungsansätze mehr gibt, wurde der Fall ad acta gelegt. Gibt es doch noch eine Chance, an die Betrüger heranzukommen? Wer könnte den Rudolphs noch helfen?

0: Timothy Mason leitet bei der Firma Sys die Abteilung Digitale Forensik. Er ist eine Art Internetdetektiv.
1: Haben Sie mal die Accounts oder die Bankverbindungen irgendwie näher beleuchtet, die dann dort genannt werden?
2: Die Bankverbindungen sind für uns ganz schwer.
3: Wir kriegen ab und zu mal einen Brief von einem Anwalt, wo einer der Geschädigten dann ausführlich beschreibt, er hätte das Geld nach Italien überwiesen oder zur Western Union. Die Western Union wird bei sowas ganz häufig genannt.
0: Der Digitalforensiker hat schon einen Plan. Er will die Ausweisbetrüger in eine Falle locken.
3: Tschüss.
4: Ciao.
3: Ich bin ja gespannt, ob da irgendwie noch mal ein Fortschritt nach der Zeit rauskommt.
4: Ja.
0: Tübingen. Die Firma Sys ist auf Fragen der IT-Sicherheit spezialisiert. Timothy Mason und sein Team beginnen mit ihren Ermittlungen.
5: Vielleicht schaffen wir es auch, dass jemand uns das Geschäftsmodell erklärt. Ja, also was du probieren könntest, wäre ja noch, ob man an die Ausweisbilder kommt. Es wäre cool, wenn wir die Geolocation bekommen könnten.
0: Vereinbart ist, sie zahlen kein Geld an die Betrüger, denn kriminelle Geschäfte sollen nicht belohnt werden. Mhm. Die Internet-Experten kontaktieren mehrere Katrin-Rudolf-Konten.
6: Woher hat sie noch andere?
0: Die sind leicht zu finden, weil sie Schnäppchenangebote machen.
5: Ein iPhone, das könnte legitim sein.
0: Zum Beispiel dieses. Ein E-Bike für 410 Euro, das es auch für rund 3000 Euro gibt. Dann nimmt Timothy Mason Kontakt mit den Betrügern auf und stellt immer wieder diese Frage.
7: Woher weiß ich, dass Sie kein Betrüger sind? Ich möchte eine Sicherheit von Ihnen.
8: Zur zusätzlichen Sicherheit schicke ich Ihnen meinen Ausweis. Vertrau mir einfach.
7: Der Ausweis sieht echt aus.
8: Glauben Sie mir, ich bin sehr einfach und ehrlich zu Ihnen.
6: Und was bist du dran?
5: Da kaufe ich einen Samsung S23. Litauische Kontonummer.
0: Das Geld soll also ins Ausland gehen, obwohl die angebliche Verkäuferin Katrin Rudolf doch bei München wohnt.
5: Als Erklärung wird dann immer angegeben, ich verkaufe das für meinen Bruder, für meine Schwester, für irgendjemand in der Familie. Und so wird dann auch erklärt, warum eine andere Adresse genommen wird, als auf dem Aufweis genommen wird, oder sogar ein anderer Empfänger dann bei der Kontonummer.
0: Dann stellen die Digitaldetektive eine Falle. Sie präparieren einen Link, mit dem sie Zugang auf den Rechner der Betrüger bekommen. Aber nur, wenn die auf den Link klicken.
5: Wir können die IP-Adresse rausfinden, wir können Browser-Einstellungen rausfinden, wir können übers Betriebssystem Informationen sammeln und so ein Profil rausfinden, von wo aus die Scammer agieren.
0: Mason gibt vor, ein Opa zu sein, der für seinen Enkel einen Laptop kaufen will. Er fragt nach der Kontonummer.
7: Schicken Sie mir die Kontonummer. Ich bin schon 88 Jahre alt, das musst du verstehen.
8: Okay, warte mit der Überweisung.
7: Das ist meine Bank.
0: Hinter diesem Link verbirgt sich die Falle.
7: Kannst du mir helfen? Ich mache das nicht so oft.
8: Sie müssen sich in Ihr Bankkonto einloggen und mir den Screenshot schicken.
7: Wo mache ich das?
5: Wir haben sogar einmal ein Online-Banking präpariert und gesagt, hier ist ein alter Mann, der über 300.000 Euro im Online-Banking hätte, damit vielleicht der Scammer dann sagt, ja, okay, ich komme, ich logge mich mit dem ein. Er hat angeboten, log dich mit mir ein und wir machen es gemeinsam, die Überweisung.
0: Fallen die Betrüger darauf herein? Und was unternimmt eigentlich das Bundesinnenministerium gegen diese Art der Ausweisbetrügerei? In Berlin arbeitet er seit Jahrzehnten daran, dass unsere Identitäten und Ausweise sicher sind.

0: Doch Matthias Taube appelliert auch an die Verantwortung jedes Einzelnen, sich vor Ausweisbetrügereien zu schützen. Nie den Ausweis hinterlegen, sagt er. Auch nicht in Hotels. Kopien könne man zwar verschicken, aber nur, wenn man zuvor persönliche Daten schwärzt.
1: Die Dokumentennummer ist ein Punkt, der möglichst immer geschwärzt werden sollte. Das ist auch zulässig, dass man eine Ausweiskopie versendet, aber man sollte sie eben entsprechend schwärzen und als Kopie kennzeichnen.
0: Matthias Taube ist überzeugt. Solange man gut auf sie aufpasst, gehören deutsche Ausweise zu den sichersten der Welt. Denn in jedem Pass verstecken sich zahlreiche Sicherheitsmerkmale. Aufwendige Prägungen, Muster und Wasserzeichen. Einige davon sind nur unter UV- oder Infrarotlicht sichtbar. Und all diese Sicherheitskennzeichen sind komplex miteinander verschränkt.
2: Gibt es auch kuriose Sicherheitsmerkmale?
1: Ja, vielleicht, dass an bestimmten Stellen die Noten der Nationalhymne drin sind. Das könnten Sie vielleicht als ein kurioses Sicherheitsmerkmal sehen. Das ist etwas, was nicht sofort auffällt. Das sind halt nicht zufällige Zeichen, sondern es ist tatsächlich die Noten der Nationalhymne.
0: Viele Sicherheitsmerkmale bleiben unseren Augen verborgen. Es sei denn, man hat Prüfgeräte, wie sie in Behörden stehen. Dieser Ausweis sieht auf den ersten Blick echt aus. Durchleuchtet man ihn aber mit einem speziellen Prüfgerät und einer entsprechenden Software, tauchen Unterschiede zwischen echt und falsch auf.
1: Ein originales Dokument auf der rechten Seite sollte im Infrarotbereich etwas zeigen. Hier sieht man gar nichts, deswegen ist alles rot markiert. Das führt zu einem Gesamtergebnis, dass hier ein erheblicher Manipulationsverdacht vorliegt. Und das wird dem Nutzer eben angezeigt.
0: Bei echten Ausweisen dagegen liegt alles im grünen Bereich.
1: Gesamtergebnis keine Auffälligkeiten.
0: Doch wie zuverlässig sind diese Prüfgeräte? Das interessiert auch unseren Ex-LKA-Mann Rolf Fauser. Der unterrichtet trotz Ruhestand an der Hochschule für Polizei in Böblingen. Seinen Schülern will er heute zeigen, dass man der Technik nie blind vertrauen darf.
3: Weil man hat extra für die erste Prüflinie hat man wie beim Geld entsprechende taktile im Stichtiefdruck reingemacht. Das, was man fühlt. Das ist das Erste. Wenn ich das Dokument in die Hand nehme, dann fasse ich hier mal auf die Einbandinnenseite. Und bevor ich die Person anschaue, möchte ich eine Grundgewissheit haben, dass das Dokument mit hoher Wahrscheinlichkeit echt ist.
0: Speziell für den Unterricht hat er diese rumänischen Ausweise mit einem Laserdrucker gefälscht. Jetzt will er testen, ob das neueste Prüfgerät der Hochschule die Fälschungen erkennt.
3: Jetzt gehen wir zum neueren Gerät. Da machen wir das hier auf dem Laptop. Ja. Jetzt legen wir das genauso drauf, auf die Scanfläche. Ja. So, jetzt warten wir mal, was der Rolf Hauser macht. Das Bild kommt, jetzt sagt er wieder okay. Die andere Seite auflegen, also die Rückseite. Alles grün. Gesamtergebnis, keine Auffälligkeit. Punkt. Im Ernstfall bedeutet das, ich kann am Flughafen Stuttgart, die haben die neue Geräte, laufe da durch. Ja.
0: Rolf Fauser will es selbst testen. Kommt er mit dem gefälschten Ausweis am Stuttgarter Flughafen durch die Passkontrolle? Zurück zum Fall Rudolf. Die Digitaldetektive der IT-Sicherheitsfirma SÜS haben den Ausweisbetrügern eine Falle gestellt. Schnappt sie zu? Haben die Betrüger auf den Link geklickt?
4: War nichts zu machen, die haben nicht drauf geklickt. Also ich nehme an, das ist eine bekannte Masche. Und deswegen ist bei denen einfach strikt im Protokoll vorgesehen, niemals auf Links zu klicken, die wir ihnen senden.
0: Konto von 2011. Der digitale Forensiker ist überzeugt, Dahinter stecken organisierte Verbrecherbanden im Ausland. Nahezu unmöglich, an die heranzukommen. Ein paar Tage später sind wir wieder in der Nähe von München. Die unerfreuliche Nachricht erreicht Katrin und Alexander.
5: Ja. Also da steckt viel Organisation dahinter.
6: Also das ist halt tatsächlich ein ziemlich klassischer Hinweis darauf, dass das alles sehr professionell und sehr nach Skript organisiert ist, wenn da Vorgaben eingehalten werden, egal wie attraktiv eben das Angebot ist.
0: Hilft Ihnen wenigstens Facebook im Kampf gegen die Betrüger? Wir haben vom Mutterkonzern Meta auf 15 Fragen genau eine Antwort erhalten, die wir zitieren dürfen.
7: Andere Personen auf unseren Plattformen nachzuahmen, verstößt gegen unsere Richtlinien und wir entfernen Konten, die dies tun, sobald wir davon Kenntnis erhalten.
0: Immerhin, von 30 falschen Katrin Rudolf-Profilen, die wir gemeldet haben, wurden 29 gelöscht.
6: Ich glaube, dass die Löschung von ein paar Accounts, dass das tatsächlich allerhöchstens ein Tropfen auf dem heißen Stein ist.
8: Aber es gibt Tausende. Tausende.
6: Das ist wirklich Wahnsinn.
8: Also in meinem ganzen Leben habe ich noch nie so etwas Frustrierendes erlebt, wie hier mit diesen Accounts, denen man nicht Herr wird.
0: Facebook informiert uns, dass sie allein im dritten Quartal 2024 Maßnahmen gegen mehr als 1 Milliarde Fake-Accounts ergriffen haben. Das heißt, jeden Tag kämpft Facebook gegen mehr als 12 Millionen falsche Profile. Ist die Plattform unkontrollierbar geworden?
6: Bei der ganzen KI und so, bei den ganzen Tools, die heutzutage zur Verfügung stehen, warum kann man zum Beispiel das Foto von der Katrin oder die Fotos, die Katrin damals verschickt hat, nicht im System hinterlegen, dass man sagt, wer dieses Foto nutzt, ist offensichtlich ein Fake-Account. Da kann das Bestreben oder der Wille dahinter, was dagegen zu tun, nicht so groß sein, wie sie immer behaupten.
4: Facebook hat natürlich Interesse daran, dass es viele Konten gibt, weil daran wird ein soziales Netzwerk gemessen. Das heißt, prinzipiell, sie sind natürlich gegen Fake-Accounts, jedoch möchten sie natürlich auch viele Accounts auf ihren Webseiten haben. Und das Gleiche gilt für den Facebook-Marketplace.
0: Der Marktplatz von Facebook, offensichtlich ein Eldorado für Betrüger. Flughafen Stuttgart. Rolf Fauser unternimmt hier gleich einen spannenden Test.
9: Wir versuchen dann mal, eine Kontrolle zu überstehen mit einem selber erstellten rumänischen Ausweis, hier eine rumänische ID-Karte.
0: Nach der Landung stehen viele Passagiere hier vor der Einreise in die EU. Ausweiskontrolle.
10: Auflasstitel bitte dazu.
11: Why you come to Germany?
10: I need your fingerprints, 4 fingers on the screen.
0: Jeder Ausweis wird gecheckt. Melden die Prüfgeräte Auffälligkeiten oder schöpfen die Grenzbeamten Verdacht, rufen sie den Dokumentenprüfer der Bundespolizei. Ein irakischer Pass wirkt verdächtig.
12: Ich nehme die Person mal mit rein.
13: Hey, super, danke dir.
0: Lukas Wicklein will den Ausweis mit weiteren Spezialgeräten prüfen.
14: Wir werden auch mal Ihr Dokument genau überprüfen. Sie können so lange Platz nehmen, ist doch alles in Ordnung.
0: Was genau er hier checkt, darf er aus sicherheitsrelevanten Gründen nicht verraten. Ausweisbetrüger könnten sonst Tipps erhalten.
14: Die Überprüfung hat ergeben, dass es sich hierbei um ein Echtdokument handelt. Wir können ja diese Dokumente mit unseren Datenbanken abgleichen. In den Datenbanken wird uns angezeigt, wie die Dokumente auszusehen haben.
0: Und dann testet Rolf Fauser, ob er hier illegal einreisen könnte. Die Bundespolizei ist eingeweiht.
15: Guten Tag.
0: Doch wie reagiert das Prüfgerät in dieser ansonsten authentischen Situation? Wir erinnern uns, an der Polizeischule war das Ergebnis keine Auffälligkeiten. Und jetzt? Tatsächlich schlägt das Gerät Alarm. Der Grund, bei der Bundespolizei sind die aktuellsten Software-Updates installiert. Im Gegensatz zur Polizeischule.
14: Kommen Sie mal mit, wir müssen das Dokument nochmal prüfen, bitte.
0: Urkundenprüfer Lukas Wicklein nimmt den Ausweis zusätzlich unter die Lupe. Der versuchte Betrug wäre wohl so oder so aufgeflogen.
14: Wir haben ja hier verschiedene Datenbanken bei uns im System, zum Beispiel auch von unseren Nachbarn, den Österreichern, wo wir zugreifen können und damit Referenzmaterial einsehen können. Da dieses Dokument aber eine relativ schlechte UV-Reaktion hat, ist es hier sehr leicht zu entdecken, dass dieses Dokument falsch ist für uns.
9: Immer wenn solche Dokumente Fachberater beteiligt sind, die haben viel Erfahrung und die wissen in der Regel auch, in welche Schublade sie reingreifen müssen, um schnellstmöglichst an die Details zu kommen, die nicht stimmen.
0: Rolf Hauser weiß aber auch, nicht nur die Dokumentenexperten müssen ständig auf dem neuesten Stand sein, sondern auch die Prüfgeräte mit ihrer Software. Denn Fälscher haben immer wieder neue Tricks auf Lager. Die Rudolfs haben ihre Lektion gelernt. Kein Familienmitglied wird jemals wieder seinen Ausweis aus der Hand geben. Und es gibt eine gute Nachricht. Mittlerweile stehen weniger geprellte Kunden vor der Tür. Die werden von den Betrügern offensichtlich öfters zu anderen Adressen geschickt.
12: Aber klar.
8: Das, was wir hier erlebt haben als Familie insgesamt, ist ja die Hölle. Ganz vorbei, denke ich, wird das nicht sein, so schnell. Aber allein die Tatsache, dass es so merklich abnimmt, ist schon, wenn da einmal im Monat jemand draußen steht, kann ich heute gut damit leben.
13: Aber kein Bild.
0: Nur eines ändert sich nicht. Die Fake-Profile. Vor einer Woche wurden 29 gelöscht. Doch heute finden sie auf Anhieb schon wieder jede Menge falsche Katrins.
8: Schau, da ist schon wieder eins von mir.
12: Typisch. Ja, das klassische Bild,
8: ja,
12: was so gern verwendet wird.

0: Serien auf Netflix bingen, Reels auf Insta schauen oder auf WhatsApp texten. Das machen viele von uns jeden Tag. Und all das geht nur mit US-Tech-Riesen. Wir sind abhängig von Google, Amazon, Meta und Co. Sollten Regierungen und wir Nutzende uns von US-Tech unabhängig machen? Geht das überhaupt, ohne unseren Komfort aufzugeben? Das wird gerade weltweit heiß diskutiert. Digitale Souveränität. Jetzt bei Shift. Digitale Souveränität. Was bedeutet das für jede und jeden von uns konkret? Ich habe es ausprobiert und einen Tag auf alle Produkte von Google, Microsoft, Meta und anderen US-Tech-Firmen verzichtet. Auf mein iPhone zum Beispiel. Kleiner Spoiler, lief nicht so gut.
1: Ich wache auf und greife reflexartig nach dem Handy. Heute keine Nachrichten, kein Wecker. Ich bin pünktlich aufgestanden. Normalerweise würde ich jetzt WhatsApp und Instagram checken. Aber das ist heute nicht drin. Also ab zur Arbeit. Wenn ich mir einen Kaffee hole, bezahle ich sonst mit einer App. Heute geht nur Bargeld. Kein Cash. Sie akzeptieren nur Kartenzahlung. Kein Kaffee für mich. Im Büro wird die Herausforderung größer. Ich darf keinen Computer benutzen. Alles US-Tech. Zum Glück benutzt mein Kameramann eine japanische Kamera. Wenigstens können wir diesen Beitrag noch drehen. Auch meine Moderationstexte schreibe ich heute anders als sonst. Ich kann weder meine Mails lesen, noch Kolleginnen oder Kollegen kontaktieren. Arbeit fühlt sich heute ziemlich einsam an und unproduktiv. Auf dem Heimweg überlege ich, was ich abends machen könnte. Keine Serie schauen, Musikstream geht auch nicht. Stattdessen lese ich ein Buch. Und ohne Bildschirme habe ich plötzlich viel mehr Zeit. Langsam wird mir klar, wie viele meiner Gewohnheiten auf US-Plattformen basieren. Ohne Apple, Google, Meta oder Microsoft werden selbst einfache Dinge wie durch die Stadt navigieren plötzlich kompliziert. Ich denke nie darüber nach, woher die Technologie kommt, sondern erwarte einfach, dass sie funktioniert. Dabei geht es nicht nur um Bequemlichkeit. Es geht um digitale Abhängigkeit und darum, wie wenig echte Wahl wir eigentlich haben. Am Ende des Tages ist eins klar. Ohne US-Tech zu leben ist möglich, aber definitiv nicht einfach.
0: Freiwillig auf US-Dienste verzichten ist das eine. Aber was, wenn diese Dienste für dich gesperrt werden? Genau das erlebt gerade Nicolas Guillou. Er ist Richter am Internationalen Gerichtshof in Den Haag. Die USA haben ihn und mehrere seiner Kolleginnen und Kollegen auf eine Sanktionsliste gesetzt. Der Grund? Sie haben Haftbefehle unter anderem gegen den israelischen Premierminister Benjamin Netanyahu ausgestellt. Aus Sicht der USA eine unzulässige Maßnahme. Welche Folgen hat das genau?
2: Das geht weit über ein simples Einreiseverbot in die USA hinaus. Diese Sanktionen wirken sich auf jeden Aspekt meines Alltags aus. Alle meine Konten bei amerikanischen Unternehmen wie Amazon, Airbnb, PayPal und anderen wurden geschlossen. Unter Sanktionen zu stehen ist, als würde man in die 1990er Jahre zurückversetzt.
0: Wir sind alle abhängig von US-Tech-Firmen und deren Interessen. Lange wurde das vor allem als Datenschutzproblem gesehen. Aber es ist ein Macht- und Infrastrukturproblem. Staaten und die Menschen, die dort leben, haben nicht mehr die Kontrolle über die Technologien, die sie jeden Tag nutzen. Über KI, Clouds, Zahlungswege. Digitale Infrastruktur ist längst so wichtig geworden wie Energie, Verkehr oder Verteidigung. Wer sie nicht kontrolliert, ist erpressbar. Politisch, wirtschaftlich und in Sachen Sicherheit.
2: Was wir seit Jahrzehnten sehen, ist der Versuch der USA, ihren wirtschaftlichen und geopolitischen Einfluss über Technologie auszuweiten, über große Tech-Konzerne. Und das ist sehr erfolgreich gewesen. Wenn wir heute über digitale Souveränität sprechen, geht es darum, die Kontrolle zurückzugewinnen. Wenn es uns gelingt, Plattformen gemeinsam zu entwickeln, können ganz andere, faire Modelle entstehen, anders als die Systeme, die aus den USA kommen und vor allem ihren Interessen dienen.
0: Wenn Staaten kooperieren, Technologien teilen und gemeinsam Plattformen entwickeln, können neue Möglichkeiten entstehen. Frankreich hat beschlossen, die IT der Verwaltung auf das Open-Source-Betriebssystem Linux umzustellen, um unabhängiger zu werden. Welche Alternativen zu Windows, Apple und Google gibt es eigentlich für private Nutzer?
1: Statt Chrome oder Edge kann man europäische Browser-Alternativen nutzen, zum Beispiel das deutsche Ecosia oder Vivaldi aus Norwegen. Für die Suche könnte man Quant aus Frankreich nutzen oder eben Ecosia. Aber es gibt einen Haken. Die Suchergebnisse stammen zum Teil von Bing oder Google. Denn der Aufbau eines eigenen Suchindexes ist extrem teuer. Aber beide Plattformen arbeiten daran, unabhängiger zu werden. Thema Messenger. Wire bietet eine Ende-zu-Ende verschlüsselte Alternative zu Slack, Teams und Messenger. Threema ist die App der Wahl für Datenschutzfans, vor allem wenn du WhatsApp vermeiden willst. Denn auch wenn WhatsApp-Nachrichten verschlüsselt sind, teilt der Dienst Nutzerdaten mit dem Mutterkonzern Meta. Und bei Social Media? Blue Sky und Mastodon sind Alternativen zu Kurznachrichtendiensten wie Threads oder X. Für Instagram-Vibes gibt es PixelFed. Wichtig, diese alternativen Plattformen sind dezentral organisiert. Das heißt, auch wenn Blue Sky oder Signal zum Beispiel aus den USA stammen, werden nicht alle Daten dort zentral gespeichert. Und für E-Mail gibt es mehrere Anbieter mit hohen Sicherheitsstandards und Servern in Europa, zum Beispiel Proton oder Mailbox.
0: Aber seien wir ehrlich, wenn all deine Freunde auf Instagram und WhatsApp sind und dein Familienchat auf Facebook, ist es schwer zu gehen. Wer in Kontakt bleiben möchte, ist fast gezwungen, Konten bei US-Anbietern zu haben. Und man braucht viele Konten, denn diese Plattformen sind geschlossene Systeme. Wenn du bei Instagram bist, kannst du niemanden auf X folgen. Dafür brauchst du einen weiteren Account. Um ihre Bürgerinnen und Bürger besser vor der Macht internationaler Tech-Konzerne zu schützen, setzt die Europäische Union auf Gesetze und Regularien. Zum Beispiel die, Achtung Zungenbrecher, Datenschutz-Grundverordnung, DSGVO. Was sagen Experten dazu?
2: Das ist eine der strengsten Regelungen weltweit und basiert vor allem auf dem Territorialitätsprinzip. Das heißt, Daten europäischer Bürger müssen nach dem europäischen Standard behandelt werden, selbst wenn das Unternehmen aus dem Ausland stammt.
1: Die DSGVO regelt seit rund 10 Jahren den Schutz personenbezogener Daten in Europa. Dazu gehören zum Beispiel Name, Geburtsdatum, Geschlecht, Telefonnummer, Kreditkartennummer und Kontodaten. Diese Infos sollen privat bleiben. Auch welche Daten für Werbung genutzt werden dürfen, entscheidet der Nutzende selbst. Ziel: volle digitale Kontrolle für jede einzelne Person. Lange ging die EU davon aus, dass große Plattformen aus den USA sich an diese Regeln halten würden.
2: Es ist eine einfache Botschaft. Wenn du in Europa Geschäfte machen willst, musst du unsere Regeln einhalten. Du zahlst, du passt dich an und akzeptierst, dass es in Europa bestimmte Standards in Bezug auf Rechte gibt, die du einhalten musst.
1: Aber die Regulierung, zum Beispiel von Social-Media-Plattformen, ist immer komplexer geworden. Die sozialen Medien haben sich stark verändert. Waren es früher Orte, um in Kontakt zu bleiben oder Freunde zu treffen, sind es heute globale, wirtschaftlich orientierte Ökosysteme geworden. Dieser Wandel betrifft Milliarden von Menschen weltweit und seine Folgen sind tiefgreifend. Die Gesetzgebung kommt nicht hinterher.
2: Während wir hier noch das regulatorische Gleichgewicht diskutieren, wurden auf der anderen Seite des Atlantiks digitale Ökosysteme konsolidiert, die in der Lage waren, Wahlen zu beeinflussen, Debatten im öffentlichen Raum neu zu gestalten und diese, wenn man so will, verhaltensbezogene Sucht in eine Industrie zu verwandeln, die sich vollkommen normalisiert hat.
1: Die US-amerikanischen Big-Tech-Unternehmen lassen sich von der EU immer weniger kontrollieren. Sie klagen gegen die Vorgaben und nutzen technische Schlupflöcher. Trotzdem versucht die EU weiter, ihre digitale Unabhängigkeit mit Gesetzen zu stärken.
0: Digitale Unabhängigkeit, das wäre gut für Nutzende weltweit. Die EU-Regeln gelten auch in vielen anderen Regionen als Vorbild. Trotzdem, die Behörden sind meist etwas hilflos und vor allem langsam im Vergleich zu den Entwicklungen im Tech-Sektor. Auch in Indien ist man sich der Abhängigkeit von großen Tech-Unternehmen bewusst. Beispiel WhatsApp. Der Messaging-Dienst von Meta hat in Indien rund 535 Millionen Nutzerinnen und Nutzer, mehr als in jedem anderen Land der Welt. Indien ist damit der mit Abstand wichtigste Markt für WhatsApp. Genau das sorgt in der Politik für Unbehagen. Ziel ist mehr digitale Souveränität für die größte Demokratie der Welt.
1: Indische Messenger, indische soziale Netzwerke, indische Plattformen für Dienstleistungen aller Art. Die Regierung in Delhi arbeitet seit Jahren daran, nationale Alternativen zu den ausländischen Anbietern aufzubauen, die den digitalen Alltag dominieren. Das läuft unter dem Schlagwort eigenständiges Indien, Atmanibar Bharat. Ziel ist, die Abhängigkeit von US-amerikanischen und chinesischen Technologiekonzernen zu verringern. Auch deshalb verbot die indische Regierung TikTok, zusammen mit 58 weiteren chinesischen Apps. Die offizielle Begründung, TikTok sei ein Risiko für die nationale Sicherheit, vor dem Hintergrund militärischer Zusammenstöße zwischen Indien und China in der Grenzregion. Damals war das ganz klar eine strategische Entscheidung. Die Zusammenstöße wurden sozusagen zum Auslöser. Die offizielle Begründung bezog sich auf mangelnde Datenschutz- und Sicherheitsstandards bei der Nutzung von Daten durch diese Apps. Realistisch gesehen ist das aber eine Rechtfertigung, die man genauso gut auch bei vielen indischen Apps anführen könnte. Indische Alternativen wie Moj und Josh waren anfangs relativ erfolgreich, vor allem mit regionalen Sprachangeboten und Creator, die TikTok aufgeben mussten. Doch es kamen neue ausländische Alternativen auf den Markt. Instagram führte Reels ein, YouTube startete Shorts. Die US-amerikanischen Plattformen lieferten mehr Reichweite, die indischen Angebote konnten nicht mithalten. Im Bereich der künstlichen Intelligenz versucht Indien, sich als treibende Kraft einer national ausgerichteten Entwicklungsstrategie zu positionieren. Bei internationalen KI-Konferenzen präsentiert sich das Land als Stimme des globalen Südens. Globale Regeln für KI, so die Botschaft, dürften nicht allein von den USA, Europa oder großen Technologiekonzernen festgelegt werden. Indien warnt vor einer zu starken Konzentration der KI-Macht und wirbt stattdessen für breiten Zugang und technologische Souveränität aller Staaten. Es gibt bestimmte Prinzipien, Standards wie Fairness, Unvoreingenommenheit, Datenschutz und so weiter, die eingehalten werden müssen. Aber wie man diese Prinzipien umsetzt, das wird weitgehend denjenigen überlassen, die die Systeme einsetzen, um sozusagen Innovation nicht durch übermäßige Regulierung abzuwürgen. Doch bislang basiert das indische KI-Programm auf ausländischer Infrastruktur. Die leistungsfähigsten KI-Chips der Welt werden von Nvidia entwickelt, einem US-amerikanischen Unternehmen. Die Cloud-Infrastruktur gehört zum Großteil zu Amazon, Microsoft und Google. Und die großen KI-Modelle kommen aus den USA und China. Indien strebt an, sich eigene Modelle zu bauen, auch um die Mehrsprachigkeit des Landes abzubilden. Der große Fokus in Indien liegt auf Sprache und sprachlicher Vielfalt. Die Frage ist also, wie passt man die Sprachmodelle an Kontexte an, in denen sie über Englisch hinausdenken? Also mit Blick auf indigene Sprachen, Hindi natürlich, aber auch all die anderen indischen Sprachen. Und ein großer Teil der staatlichen Unterstützung und Entwicklung in Indien findet genau in diesem Bereich statt.
0: Initiativen für mehr digitale Souveränität gibt es auf der ganzen Welt. Fest steht, alleine geht es nicht. Wir alle müssen unseren Teil dazu beitragen. Das war's von mir. Bis bald.

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1: Guten Abend, willkommen zu den Tagesthemen.
2: Einen schönen guten Abend.
1: Für die Protokollabteilung der chinesischen Regierung waren das vergangenen Tage sicherlich extrem intensive Arbeitstage, denn kaum hatte sie den Besuch von US-Präsident Donald Trump vergangene Woche abgehakt, da war diese Woche schon Russlands Präsident Wladimir Putin im Anflug. Am zweiten Tag seines Besuchs traf der seinen Gastgeber Xi Jinping in Peking. Und während Chinas Präsident bei Trumps Besuch zwar freundlich im Ton, aber durchaus bestimmt in der Sache auftrat, vor allem beim Thema Taiwan, sprach Xi diesmal von unerschütterlichen Beziehungen beider Länder. Welche Auswirkungen diese Beziehungen haben dürften, Marie von Mallingrott.
3: Man muss schon genau hinschauen, welcher Staatsbesuch heute stattfindet. Vor wenigen Tagen war es Donald Trump, der bei Xi Jinping aufwartete. Heute ist es Putin. Die Choreografie ist ähnlich. Es ist ein Werben um Xis Gunst. Putin hat viele Kabinettsmitglieder mitgebracht. Bei Trump waren es neben der Regierung

0: besteht die Gefahr, dass wir zu einem Gesetz des Dschungels zurückkehren. Putin ist abhängig von Xi. China ist der größte Abnehmer von Gas und Öl zu günstigen Preisen wegen westlicher Sanktionen. Russland braucht das Geld für seinen Krieg gegen die Ukraine und Putin hätte sich wohl Konkreteres zum Ausbau einer neuen Gaspipeline erhofft, zeigt sich aber trotzdem zufrieden. Fast alle russisch-chinesischen Im- und Exporte werden mittlerweile in Yuan und Rubel abgewickelt. Wir haben ein stabiles Handelssystem aufgebaut, was uns von äußeren Einflüssen abschirmt. China liefert zudem viele Güter, auch Hightech, die sowohl zivil als auch militärisch genutzt werden können. Die beiden haben regelmäßig gemeinsame Militärübungen. Laut einem Medienbericht soll China auch 200 russische Soldaten für den Ukraine-Krieg ausgebildet haben.
1: Die haben beide zusammen das Interesse, die westliche Vorherrschaft, wie sie das wahrnehmen, zu brechen, alternative Institutionen aufzubauen, letztlich auch die USA und auch Europa zu schwächen.
0: Zwar wurde der US-Präsident in Peking freundlich empfangen, aber die Unterstützung gilt vorerst ihm, Putin. Er und Xi, wie zwei gute Freunde es gelegentlich machen, schwelgen heute in Erinnerungen, hier beide im Jahr 2014, und wollen einmal mehr zeigen, wir stehen zusammen.
2: Fragen wir nach bei Marie von Mallinckrodt in Peking. Marie, Bundeskanzler Merz hat gestern ja gesagt, er hoffe, dass Xi auf Putin einwirkt, den Krieg in der Ukraine zu beenden. Wie stehen denn dafür die Chancen?
3: Ich glaube nicht, dass Peking seinen Einfluss geltend machen möchte. Dieser Tag heute, kurz nach dem Trump-Besuch, hat wirklich Chinas doppeltes Spiel gezeigt. Man will als neutrale und friedensvermittelnde globale Führungsmacht wahrgenommen werden, die im Grunde genommen mit allen kann, auch mit dem eigentlichen Rivalen Trump. Tatsächlich aber ist man alles andere als neutral. Peking unterstützt Russland, hat den Angriffskrieg nie als solchen verurteilt, hat gar kein Interesse, Einfluss auszuüben, denn das außenpolitische Prinzip der chinesischen Staats- und Parteiführung ist die Nicht-Einmischung. Man soll Russland nicht reinreden, man soll China bei seinen geopolitischen Ambitionen in Bezug auf Taiwan nicht reinreden. Und für diese Weltordnungsvorstellung braucht man Russland. Die beiden unterstützen einander, solange es den Eigeninteressen dient. Das haben die Statements heute auch noch einmal mehr gezeigt.
2: Marie, danke für die Informationen nach Peking.
3: Sehr gerne.
2: Ob hybride Angriffe, medizinische Großlagen oder Naturkatastrophen, die Bundesregierung will Deutschland besser darauf vorbereiten und deutlich mehr für den Krisenfall investieren. 10 Milliarden Euro in den kommenden 3 Jahren sollen in den sogenannten Pakt für den Bevölkerungsschutz fließen. Die Pläne von Innenminister Alexander Dobrindt sehen vor, in vielen Bereichen krisenfester zu werden. Von Fahrzeugen und Kommunikationssystemen bis hin zu Sanitätsmaterial oder Infrastruktur. Vorgestellt hat Dobrindt das heute gemeinsam mit Verteidigungsminister Boris Pistorius, Claudia Kornmeier mit den Einzelheiten.
4: Es geht um die Vorbereitung auf den Ernstfall, auf Naturkatastrophen, aber auch auf einen Krieg. Deshalb soll das Sirenennetz wieder ausgebaut und in der Warn-App Nina öffentliche Schutzräume verzeichnet werden.
5: Wo schütze ich mich in der Öffentlichkeit? Und dazu gibt es Möglichkeiten, die im Bereich von Tiefgaragen, von Tunnels, von Kellern an öffentlich zugänglichen Orten zur Verfügung stehen, U-Bahnen beispielsweise.
4: Es könne nicht darum gehen, Bunkerplätze für alle zu bauen.
6: Die Systematik hat sich komplett verändert. Deswegen kann der Anspruch niemals sein, für 80 Millionen Deutsche einen Schutzraumplatz zu haben. Das ist weder darstellbar noch notwendig.
4: 10 Milliarden Euro bis 2029 will die Bundesregierung in den Zivilschutz investieren. 2 Drittel des Geldes sollen an den Bevölkerungsschutz der Länder und das technische Hilfswerk fließen.
7: Man muss nicht immer an den Krieg denken. Es kann die Katastrophe sein, es kann die Krise sein. Wir hatten Anfang Januar den Stromausfall aufgrund eines Sabotageaktes hier in Berlin. Von daher, sich einzustellen auf diese Situationen, die von jetzt auf gleich passieren können, das ist wichtig.
4: Eine wesentliche Säule beim Zivilschutz ist das Ehrenamt. Das will die Regierung stärken. Wie genau, blieb offen. Die Linke fordert, dass alle ehrenamtlichen Helfer gleichgestellt werden.
8: Wir haben aktuell die Situation, dass Helfer beispielsweise des ASB, des Arbeiter-Samariter-Bundes, für eine Großübung privaten Urlaub nehmen müssen, während die Helferinnen und Helfer des THW dafür einen gesetzlichen Anspruch

0: Anspruch haben, freigestellt zu werden.
1: Um die zivile Planung besser mit der militärischen zu verzahnen, will Dobrindt im Innenministerium einen Steuerungsstab Kommando Zivile Verteidigung einrichten.
2: Das hätte man schon 2022 einrichten müssen, weil das, was wir jetzt haben, ist, wir haben seit 2023 einen Operationsplan, einen militärischen Operationsplan, der mittlerweile über 1400 Seiten hat. Und auf der zivilen Seite fangen wir jetzt gerade erstmal an, die zuständigen Personen zu benennen.
1: Um diese angestrebte Modernisierung im Zivilschutz umzusetzen, braucht es auch gesetzliche Änderungen. Entwürfe wurden dafür heute noch nicht vorgelegt.
3: Und weitere Nachrichten des Tages, Susanne, jetzt mit dir.
4: Der Weg für die Umsetzung einer Zollvereinbarung zwischen der Europäischen Union und den USA ist frei. Nach monatelangen Verhandlungen einigten sich Vertreter aus dem Europaparlament und dem Rat der 27 EU-Länder darauf, europäische Zölle auf US-Industriewaren abzuschaffen, wie mit US-Präsident Trump im vergangenen Jahr vereinbart. Im Gegenzug hatten die USA zugesagt, maximal einen Zoll von 15% auf die meisten EU-Produkte zu erheben. Der Autoführerschein soll günstiger werden. Dazu hat das Bundeskabinett heute einen Gesetzentwurf des Verkehrsministeriums zugestimmt. Er sieht unter anderem weniger verpflichtende Fahrstunden mit einem Fahrlehrer vor. Dafür sollen Übungsfahrten mit Eltern erlaubt werden. Zudem entfällt die bisherige Pflicht zum Präsenzunterricht. Das Gesetz soll im kommenden Jahr in Kraft treten. Nach Angaben des Verkehrsministeriums kostet der Pkw-Führerschein derzeit im Schnitt rund 3.400 Euro. Beschäftigte der Commerzbank wehren sich weiterhin gegen eine Übernahme ihres Geldhauses durch die italienische Großbank UniCredit. Bei einer Demonstration am Rande der heutigen Hauptversammlung warnten sie vor dem Verlust tausender Arbeitsplätze. Auch die Unternehmensführung der Commerzbank lehnt einen Aufkauf der Bank ab. UniCredit strebt seit längerem die Übernahme der Commerzbank an und hat den Aktionären kürzlich ein Angebot unterbreitet.
3: Als diese Truppe hier sich Anfang der 80er Jahre in Düsseldorf zusammenfand, da rollte gerade die neue deutsche Welle an, um durchs Land zu schwappen. Die aber folgten einem anderen Takt, nämlich dem Punkrock, beeinflusst von der Punkszene der späten 70er Jahre. Und fuhren dann aber von der Nische mitten rein in die Karriere einer der prägendsten und erfolgreichsten Band Deutschlands. Die Toten Hosen mit Frontmann und Sänger Campino sind im Prinzip seit ihrer Gründung immer auf Achse und auf Tour. Und jetzt sind zwei von ihnen mittendrin hier im Tagesthemenstudio gelandet. Hallo und herzlich willkommen, Campino und Bassist Andi Meurer.
5: Guten Abend.
6: Wunderschönen guten Abend.
3: Der Grund, warum die beiden hier sind, und darüber sprechen wir dann auch gleich, ist, dass die Band gerade ein Studioalbum aufgenommen hat, das ihr letztes sein soll. Und eine Doku, die seit heute in der ARD-Mediathek zu sehen ist, hat sie bei der Arbeit an diesem letzten Album, diesem persönlichen Vermächtnis, wenn man so will, begleitet. Hier ein paar erste Auszüge.
7: Ländliche Idylle trifft Punkrock.
8: Es ist ein Teddybär, ein großer Teddybär.
7: Die Toten Hosen haben sich auf einen Bauernhof im Münsterland zurückgezogen, um an ihrem letzten Album zu arbeiten.
9: Wir steigen aus, hier ist Endstation.
7: Für eine ARD-Dokumentation ließ sich die Band bei diesem intensiven Prozess begleiten.
10: Starker Text. Sehr traurig, also immer wenn ich das Lied höre, packt es mich wirklich eiskalt und ich glaube, da werde ich nicht der Einzige sein. Ja, das ist das Ende rückt näher. Es beschreibt das Ende der Toten Hosen.
7: Ein Ende nach fast 45 Jahren. Die Toten Hosen haben den Punk populär gemacht. Nicht nur in Deutschland eroberten sie in den 1990er Jahren den Musikmarkt. Die Band aus Düsseldorf füllte Stadien auch in Südamerika.
11: Der Durchbruch war ganz klar ein kleines bisschen Horrorshow. Das Album mit Hier kommt Alex, so ein Lied, was jeder kennt. Das war das Ding, wo die erste goldene Schallplatte kam.
12: Hey!
11: Mit dem Ding im Rücken hat sich dann die Tür einfach zum Massenmarkt, haben sie sich da aufgestoßen.
7: Die Band um Frontmann Campino positionierte sich immer auch politisch gegen Rechtsextremismus, für Demokratie. Gestern Abend feierte die Dokumentation über das letzte Album der Toten Hosen Premiere in mehreren Städten, so auch hier in Mainz.
0: richtig gut getroffen, richtig authentisch.
5: Das war echt ein Traum, mal die Toten Hosen so nah zu erleben. Einer der wichtigsten Punkbands überhaupt, würde ich sagen.
6: Ja, letzte Platte ist schon so ein kleiner Kloß im Hals.
7: Was ist los? Und was kommt danach, nach dem letzten Album?
12: Also die Toten Hosen bleiben die Toten Hosen, bis wir in die Kiste gelegt werden. Aber wir müssen ja nicht unbedingt Musik machen. Das sind einfach eine Gang.
7: Und diese Gang startet kommende Woche ihre große Tournee zum neuen Album. Titel: Trink aus, wir müssen gehen.
3: Ja, aber davor müssen wir noch reden. Und dazu noch einmal herzlich willkommen an die Meurer und Campino hier. Ja, wir haben es gerade im Beitrag ein bisschen gesehen, wenn vom letzten Studioalbum die Rede ist, da kommt ein Kloß im Hals, da kommt vielleicht auch ein bisschen Wehmut auf. Wie wehmütig seid ihr?
13: Also zurzeit können wir das ganz gut wegdrücken, weil wir völlig in diesem Modus sind, dass eben am Dienstag in Prag die Tournee beginnt. Und da kann man sich jetzt keine Sentimentalitäten erlauben. Mhm. Aber wenn der Sommer sich dem Ende neigt und wir eine größere Pause haben, die erste große Pause, dann da wird es schon reinknallen und dann muss man das, glaube ich, erstmal sacken lassen.
14: Mhm. Zurzeit ist mehr so Erleichterung, dass wir es überhaupt hingekriegt haben. So einfach ist das gar nicht, so ein Album zu machen.
3: Ja, was bleibt trotzdem die Frage, warum dieser Schlussstrich? Wart ihr auch alle da mit d'accord? Seid ihr auch alle einverstanden gewesen damit?
13: Ich glaube, auf jeden Fall gab es immer Konsens, dass wir uns das Ende selber setzen wollen, dass wir das selbst entscheiden möchten. Unstimmig waren wir, wann der richtige Zeitpunkt ist. Und das kann man nie genau festlegen. Das ist ein Bauchgefühl, kann ich auch jetzt gar nicht so richtig erklären. Aber im Zweifelsfall ist es besser, zu früh zu gehen als zu spät. Lieber, dass die Leute das bedauern und sagen, schade, das hat doch so viel Spaß gemacht, als dass man uns hinterher ruft, naja, also die letzten 10 Jahre, das hätte man sich auch sparen können.
14: Ich glaube schon, das ist der richtige Zeitpunkt. Also jeder hätte auch Veto sagen können, hat aber keiner gemacht.
3: Ah, okay.
14: Die Möglichkeit gab's.
3: Aber, okay. Aber so ganz brauchte das noch ein bisschen, der Prozess war nicht so ganz einfach.
14: Es gab ein paar verschiedene Meinungen.
13: Also die Idee ist ja mit Vollgas über die Ziellinie und nicht abgekämpft. Und das können wir jetzt noch garantieren. Und nach vorne hin trauen wir uns nicht so richtig zu schauen. Deshalb ist das jetzt ein guter Moment.
3: Mhm. Aber ich frage auch deswegen nach, weil natürlich so viele Künstler und Bands das auch schon mal gesagt haben. Ja, das war's, letzte Tour, letzter Auftritt. Und dann jucken irgendwann doch wieder die Finger. Wie sicher seid ihr, dass es damit erstmal Schluss ist?
13: Naja, viele von diesen Leuten entschließen sich vielleicht mit 40, weil sie sich nicht vorstellen können, das ewig zu machen. Aber Leuten, die Ü60 sind und 45 Jahre zusammen waren, denen sollte man eine gewisse Ernsthaftigkeit bei so einem Entschluss schon abnehmen. Und das ist für uns ein guter Punkt. So. Ist doch schön, dass wir auch darüber traurig sind. Ja. Und trotzdem, dass überstrahlt wird von einem Gefühl der Richtigkeit.
14: Wir haben ja erstmal nur gesagt, das letzte Album.
3: Das letzte Studioalbum. Okay, genau. Musik werdet ihr aber wahrscheinlich weiterhin machen.
13: Das ist alles noch offen, brauchen wir. Also diese Schlussakzente, die sind noch nicht ausüberlegt. Ja. Aber natürlich gehen wir Richtung Ausgang und wir werden 100% unser letztes Konzert in Südamerika geben im Oktober. Und da können wir das schon mal üben, was es heißt, endgültigen Abschied auch von der Bühne zu nehmen. Und insofern ist das ein schrittweiser Rückzug.
3: Ihr habt euch über all die Jahrzehnte auch immer sehr politisch engagiert. Ihr habt Positionen bezogen. Sagt ihr, okay, da ist doch schon auch alles gesagt, das kann man auch nachhören. Oder denkt ihr, man bräuchte eigentlich eine Stimme wie eure mehr denn je in diesen Zeiten?
13: Als private Bürger würden wir niemals sagen, ja, sorry, wir machen seit 1,5 Jahren nichts mehr, wir gehen auch heute nicht zur Demo. Jeder kann ja in seinem Umfeld, in seinem Bereich Courage zeigen, sich hinstellen, zu Demos gehen, das werden wir sicherlich auch weiter tun.
3: Aber als Band habt ihr natürlich auch eine Plattform.
13: Denn wenn es brennt und die Stadt ruft uns, sind wir für viele Sachen da. Wir leben da in einer Gemeinschaft und wir helfen da auch weiter mit. Und ich kann mir sehr wohl vorstellen, dass man vielleicht für eine Benefizaktion, wenn wieder irgendwo ein Erdbeben war oder so, da wären wir uns nicht zu fein für, nochmal reinzuspringen. Aber dieses normale Leben als Tote Hosen und wir reflektieren das, was wir erlebt haben, das ist vorbei. Mhm.
3: Ihr engagiert euch nicht nur politisch, sondern auch für die Wirtschaftlichkeit eurer Fans. Also ihr seid eine Band, die sehr nah dran ist, auch an den Fans. Ihr gebt Zusatzkonzerte, wenn die Tickets ausverkauft sind. Ihr versucht, die Preise niedrig zu halten. Und habt vergangene Woche einen offenen Brief mit unterschrieben gegen Ticketwucher auf dem Zweitmarkt. Für alle, die das nicht so ganz auf dem Zettel haben vielleicht. Wie groß ist dieses Problem tatsächlich?
14: Ich finde das ein Riesenproblem, weil da gibt's halt ein paar Plattformen, das ist reine Abzocke. Die kaufen halt Tickets automatisch auf und verkaufen dann für absurde Preise an die Fans. Und es wäre an der Bundesregierung, da einfach ein Gesetz gegen auf den Weg zu bringen, wie es das auch in anderen Ländern gibt, wo das eben verboten ist oder wo man eben sagen kann, wo diese Tickets verkauft werden sollen. Und insofern ist da unbedingt Handlungsbedarf, weil da werden Tickets teilweise für das 2- bis 4-fache dann angeboten und es ist nichts als Abzocke und irgendwelche Leute machen sich die Taschen voll. Und insofern ist da einfach Handlungsbedarf.
13: Ich glaube, zum Stück weit sind die Künstler auch mitverantwortlich und zwar dann, wenn es darum geht, dass eventuell die Nachfrage den Preis regeln soll. Wenn dann ein kleiner Club gespielt wird, jemand wie Bruce Springsteen kommt und die Preise schießen in die Höhe, das kann nicht Sinn der Sache sein. Und da muss eine Deckelung her und wir probieren seit Jahren irgendwo einen Kompromiss zu finden zwischen der Tatsache, dass es unser Beruf ist, aber auch eben nicht dazu beizutragen, dass die Spirale weiter hochgeht, preismäßig gesehen.
3: Und gibt es denn in anderen Ländern Beispiele, dass man sagt, okay, das ist dann auch den Künstlern zugekommen oder das hat funktioniert?
14: Also
3: glaubt ihr, dass
14: Beispiel,
3: die Bundesregierung da tatsächlich auch...
14: Es gibt in England, es gibt in Amerika ein Verbot, dass das automatisch Tickets gekauft werden dürfen. In Italien und ich glaube Belgien kann man halt bestimmen, wo seine Tickets verkauft werden. Das gibt es durchaus und das wäre ganz einfach. In Frankreich gibt es das schon lange. Sie müssen es nur machen, weil momentan leiden alle und nicht nur Konzertbesucher, das gilt ja auch bei Sport oder wo auch immer halt Nachfrage ist und irgendwelche Leute nutzen das halt schamlos aus.
3: Auch dagegen positionieren sich die Toten Hosen in diesem Fall. Eine letzte Frage habe ich noch und die kann ich euch leider nicht ersparen, denn wie jeder weiß, ihr seid große Fußballfans und natürlich eurem Heimatverein Fortuna Düsseldorf sehr verbunden, die gerade abgestiegen sind in die dritte Liga. Wie sehr habt ihr das schon verarbeitet und habt ihr schon die Mutmacherhymne, die Wiederaufstiegshymne in der Schublade komponiert?
13: Ja, also ich glaube, der Schock war tief, da darf man uns noch ein paar Tage Zeit geben. Aber wir sind das natürlich gewohnt, dass es zwischendurch zu großen Unglück kommt und wir haben es bisher immer geschafft, uns da wieder rauszuziehen und wir werden es auch irgendwie diesmal schaffen. Aber die dritte Liga ist knallhart und da sind auch viele Traditionsmannschaften. Da wird einem nichts geschenkt und wir müssen quasi alles neu aufbauen. Also es wird ein Geduldsspielchen.
14: Wie heißt es so schön? Liebe kennt keine Liga.
3: Und auch euer angenommenes Motto, you'll never walk alone. Also ihr verlasst
13: ja, natürlich.
3: Euren Verein nicht.
13: Ja, natürlich. Man kann den Verein leider nicht wechseln.
3: Auf jeden Fall werden viele Fans sich umgucken, wenn die Toten Hosen kein neues Studioalbum mehr rausgeben. Viel Erfolg, viel Spaß bei der Tour zu diesem letzten Album. Vielen Dank für den Besuch hier im Studio, Campino und Andi Meurer von den Toten Hosen.
13: Danke sehr.
3: Und das Gespräch haben wir vor der Sendung aufgezeichnet. Die Dokumentation über die Toten Hosen, wie gesagt, ab jetzt in der ARD-Mediathek. Und am kommenden Samstagabend hier im Ersten, kurz nach den Tagesthemen. Und damit zum Sport. Und noch nie hatte es der SC Freiburg auf eine solch große Bühne im europäischen Fußball geschafft. Das Finale der Europa League in Istanbul mussten sich die Breisgauer mit dem englischen Topclub Aston Villa messen. Und der war dann am Ende dann doch eine Nummer zu groß, wie Andreas Köstler zusammenfasst.
15: Im Beşiktaş Park von Istanbul, Aston Villa in Weiß mit der abgeklärteren und besseren Spielanlage. Bei einer Ecke Juri Tielemans sträflich allein gelassen, mit vollem Risiko und vollem Erfolg. 1:0 für die Engländer nach 41 Minuten. Die Freiburger Hintermannschaft danach mit größeren Zuordnungsproblemen, ausgenutzt von Emiliano Buendia in der dritten Minute der Nachspielzeit der ersten Hälfte. 2:0 zur Pause für Aston Villa. Die Fans aus Birmingham schon jetzt in Feierlaune. Der Torschütze des 2:0 mit der Vorarbeit zum 3:0 für Aston Villa. Morgan Rogers trifft in der 58. Minute der Endstand. Danach royaler Jubel von Prinz William über den ersten internationalen Titel seines Lieblingsclubs seit 1982.
3: Vielleicht tröstet ja das Wetter der kommenden Tage. Pilar, wie sind da die Aussichten?
16: Die sind sehr sonnig, denn wir liegen weiterhin jetzt unter Hochdruckeinfluss. Das Hoch kommt jetzt von Frankreich zu uns hereingezogen und bringt dann mit einer südwestlichen Strömung die sonnige und vor allem sommerlich warme Luft dann auch bis zu uns. Heute Nacht fallen jetzt noch letzte Tropfen ganz im Osten. Ansonsten ist es auch teilweise mal aufgelockert, hier und da auch mal ein paar dickere Wolken. Es bleibt aber meistens trocken. Erst morgen im Tagesverlauf bilden sich vor allem in der Osthälfte noch mal vereinzelte Schauer. Im Westen bleibt es dann schon überall trocken. Vor allem im Südwesten gibt es schon viel Sonnenschein. Heute Nacht gehen die Temperaturen dann auf meist zweistellige Werte zurück. 13 Grad am Niederrhein. Ein bisschen kälter wird es in den Tälern von den Mittelgebirgen mit teilweise 8 Grad. Morgen tagsüber ist es dann vielerorts schon 20 Grad oder wärmer. Vor allem so im Südwesten erreichen wir auch schon den Sommertag. Das heißt 25 Grad oder mehr. Nur ganz an den Küsten bleibt es ein bisschen kühler. Und in den nächsten Tagen kommt der Sommer dann richtig bei uns an. Ab Freitag dann schon die ersten 30 Grad und am Samstag dann schon verbreitet 30 Grad möglich. Teilweise vielleicht sogar ein bisschen mehr.
3: Sommertemperaturen im Frühlingsmonat Mai. Vielen Dank, Pilar, für diese Aussichten. Soweit die Tagesthemen zu vorangeschrittener Stunde. Hier im Ersten übernimmt jetzt Sandra Maischberger mit ihren Gästen.
4: Und dort unter anderem der Ministerpräsident von Schleswig-Holstein, Daniel Günther.
3: Wir sehen uns dann morgen Abend wieder. Bis dahin, tschüss.
4: Tschüss.
3: Und bleiben Sie zuversichtlich.

0: Norddeutschland und seine 5 LNG-Terminals. Gebaut in Rekordzeit als ein Baustein von Deutschlands Energieversorgung. Helfen Sie uns durch schwere Zeiten?
1: Unsere Welt steht vor der größten Bedrohung für die weltweite Energiesicherheit in der Geschichte.
2: Was wir beobachten, sind erhebliche Preisausschläge sowie eine Volatilität an den Energiemärkten.
0: In Zeiten von Krise sollen die Terminals Deutschlands Energie sichern.
3: Wir haben ja alle erlebt, was es bedeutet, wenn eine Pipeline unterbrochen wird, wie die Nord Stream Pipeline.
4: Es war immer eine Sicherheitsinfrastruktur, wo man immer hofft, dass man es nicht braucht. Eine zusätzliche Feuerwehr.
0: Die Terminals werden wichtiger für Deutschlands Energieversorgung, doch bleiben bis heute umstritten. Auf Rügen ist und bleibt es der Lärm.
5: Man hat schon den Eindruck, dass Politik und Behörden sozusagen der verlängerte Arm der Unternehmen sind, gerade was die Gaslobby betrifft.
0: In Wilhelmshaven sind schon 2 Terminals in Betrieb. Einige fürchten Umweltschäden und giftiges Chlor im Wasser.
6: Das Schlimmste, was eben eintritt, wird sein, dass der Umweltzustand des Wattenmeeres weiter verschlechtert wird.
0: Und in Stade wurde für viel Geld ein Terminal errichtet, das bis heute nicht in Betrieb ist.
7: Es ist definitiv, über Monate wurde da Geld schon verbrannt, wenn man so will.
0: Wie wichtig die Terminals für unsere Energiesicherheit sind, bleibt auch unter Experten hoch umstritten.
8: Das ist völlig überdimensioniert und ist wirklich ein Gasrausch, den wir so nicht hätten gebraucht.
9: Hätten wir nicht damals uns entschlossen, Flüssiggas-Terminals aufzubauen in Deutschland, dann wäre die Versorgungslage bei Erdgas deutlich schlechter gewesen und wir wären nicht so gut durch die Krise gekommen.
0: Wir fahren zu 3 LNG-Standorten im Norden und wollen wissen, sind die Terminals notwendig für unsere Energiesicherheit? Und welche Gefahren bedeuten sie für Mensch und Umwelt?

0: Die Ostseeinsel Rügen. Deutschlands größte Insel ist vor allem als Urlaubsparadies bekannt. Aber hier zwischen Seebrücke und Steilküste liegt auch einer der Orte, über den Deutschland seine Energieversorgung sichern will. Auch mit diesem Schiff. Seit 2024 kommt im Hafen von Mukran LNG, also Flüssiggas, an. Inmitten der Idylle sorgt diese Regasifizierung für scharfe Schlagzeilen und Unmut über Lärm.
1: Als würden 100 Panzer über Kopfsteinpflaster fahren.
2: Lärmrichtwert in 4 Nächten überschritten.
3: Rügnerin vergleicht Lärm von LNG-Terminal mit Foltermethoden. Unsere Kinder haben geweint.
0: Aber was steckt hinter dem Lärm? Dieses Schiff, die Neptune, ist ein schwimmendes LNG-Terminal. Hier wird flüssiges Gas wieder gasförmig gemacht. Heute kommt ein Tankschiff auf Rügen an, voll mit tiefgekühltem Erdgas, auch LNG genannt. Es kommt direkt aus den USA, wie ein Großteil des importierten Flüssiggases. Das blaue Terminal ist fest verteut und entlädt über die nächsten Jahre Tankschiffe wie dieses. Es ist das einzige Terminal in Deutschland, das privat betrieben wird. Alle anderen sind in Staatshand. Wir fahren zum Betreiber der deutschen Regas.
4: Nach 400 Metern geradeaus, dann erreichst du das Ziel.
0: Heute können wir das schwimmende Terminal betreten. Das Schiff gehört zur kritischen Infrastruktur. Es gelten strenge Sicherheitsregeln. Beim Regasifizieren herrscht Explosionsgefahr. Nur hier dürfen wir drehen, auf der Kommandobrücke. Der Mitgründer der deutschen Regas, Stefan Knabe, führt uns über das Schiff. Von der Brücke sehen wir den roten Flüssiggastanker aus den USA. Die Rohre, über die das tiefgekühlte Gas auf das Terminal gelangt.
5: Wir sehen jetzt hier den Übertrag von diesem flüssigen Erdgas von dem Carrier in die Neptune.
6: Das heißt, das, was wir jetzt dort sehen in diesen grauen Rohren, das ist runtergekühltes LNG.
5: Genau, das ist das LNG, genau, das ist runtergekühltes Erdgas, genau. Also Erdgas wird halt flüssig und es wird halt transportiert bei minus 163 Grad. Dadurch wird das Volumen sehr klein. Wenn wir also aus LNG wieder Erdgas machen, steigt das Volumen um den Faktor 600 an. Und deswegen kann man sich auch vorstellen, warum so unglaublich viel Energie in einem Schiff gespeichert ist. Also wir liefern ja am Tag so viel Gas, wie 6,5 Millionen Haushalte benötigen.
0: Die maximale Einspeisemenge ist enorm. Das Gas gelangt über eine Pipeline nach Lubmin, also an den Ort, wo früher aus der Nord Stream Pipeline Gas aus Russland kam. Von Lubmin wird es in das deutsche Gasnetz eingespeist. Statt russischem Gas kommt in Lubmin heute also auch Gas aus den USA an. Im Februar dieses Jahres wurde erstmals flüssig Erdgas über das Terminal in die Ukraine geliefert. Die anderen schwimmenden staatlichen LNG-Terminals sind verteilt auf Brunsbüttel, Stade und Wilhelmshaven. Was Wärme für mehr als 6 Millionen Haushalte bringen soll, wirft bei einigen Rügenern Fragen auf. Warum muss das Terminal gerade hier stehen? Vor allem der Lärm, der beim Regasifizieren entsteht, beschäftigt hier die Menschen. Antworten soll ein Bürgerdialog im Februar vergangenen Jahres geben, in Sassnitz, wenige Kilometer vom Terminal entfernt. Auch Thomas Kunstmann hat Fragen. Er ist Mitglied einer Initiative, die gegen die LNG-Pläne protestiert.
7: Was würden Sie sagen, was hat sich denn seitdem tatsächlich hier verändert?
8: Also die Anwohner haben Lärmbelästigungen, die nicht akzeptabel sind. Aber selbst wenn die Grenzwerte eingehalten werden und so ein Dauerbrummton entsteht und sie ihre Kinder vielleicht sogar in einem anderen Zimmer legen müssen, damit die überhaupt einschlafen können, dann ist das nicht akzeptabel.
7: Haben Sie das Gefühl, dass Sie oder die Bürgerinnen von Rügen da nicht mitgenommen wurden von der Politik?
8: Also das ist nicht bloß ein Gefühl, das ist Tatsache. Habeck und Scholz haben groß angekündigt, dass sie die Bürger mitnehmen wollen und sind im Grunde genommen seit Mitte 23 nicht mehr mit den Bürgern zusammengekommen.
0: Wird dieser Abend Antworten auf die Fragen der Menschen auf Rügen geben?
9: mitgebracht. Einen schönen guten Tag. Ich begrüße Sie ganz herzlich zu unserem Bürgerdialog hier in Sassnitz zum Thema LNG Terminal Mukran.
0: Fast alle Plätze im alten Kühlhaus sind belegt. Der Umweltminister von Mecklenburg-Vorpommern, Till Backhaus, spricht über das große Ganze. Wirtschaftlicher Aufschwung für die Region, Energieversorgung für Deutschland. Doch das Interesse des Publikums liegt offenbar woanders, bei den Anliegen vor Ort.
10: Meine Damen und Herren, ich habe Ihnen 20 Folien mitgebracht. Mir ist es ein Anliegen, Ihnen in groben Zügen.
11: Die Veranstaltung heißt Bürgerdialog und nicht in Präsentation sozusagen und Selbstbeweicherung.
12: Genau.
10: Richtig. Wenn da kein Interesse besteht, ich habe mir auch was Schöneres vorstellen können, wenn ich ehrlich bin. Also wenn es nicht gewünscht ist, überspringe ich den Teil.
0: Schließlich greift der Geschäftsführer der Deutschen Regas das Konfliktthema auf, der Lärm vor Ort.
13: Während des Regas-Initiierens kam es durch die Regas zu keinem Zeitpunkt zu einem Überschreiten der Schallpegel. Vielmehr, dass sie sich deutlich unterschreitet.
0: Vom Umweltministerium heißt es dazu:
3: Die Überprüfung ist aufgrund der vergänglichen Natur des Lärms leider nur selten durch Vor-Ort-Überprüfungen sinnvoll möglich.
0: Seit Inbetriebnahme des Schiffs im September 2024 gab es mehr als 90 eingereichte Beschwerden über Lärm vom Terminal.
14: Also ich spüre hier so Schwingungen und habe den Eindruck, dass hier Fragebedarf jetzt doch ein wenig sehr, sehr groß ist.
15: Wir haben es erlebt, dass es Wochenenden gab, wo wir 60 Stunden am Stück einen Lärm ertragen mussten, der, egal was Ihre Messwerte da vorne sagen, keiner von Ihnen war hier. Keiner von Ihnen hat das je erlebt, was wir dort erleben mussten. Wir versuchen hier mit der Brechstange irgendwelche erneuerbaren Energien umzusetzen, aber wir sprechen nicht mit den Menschen und es wird nicht an die Gegebenheiten vor Ort angepasst.
0: Die Deutsche Regas hält dagegen. Andere Arbeiten im Hafen Mukran würden den Lärm verursachen. Mancher Anwohner hat inzwischen eigene Messgeräte aufgebaut.
16: So ein Lärm, wie wir jetzt haben, haben wir die ganzen Jahre nicht gehabt, solange der Hafen in Mukran existiert. Dieser Lärm ist erst seit LNG.
17: Und Sie sitzen da vorne und sagen, ja, das sind die gesetzlichen Grenzen und das ist alles erträglich. Aber was ist mit uns Menschen, die hier leben, die davon betroffen sind? Das ist ein ständiges Brummen. Dieses Permanente, muss ich Ihnen ehrlich sagen, das macht krank.
18: Also ich fange mal an. Ja, wir haben Grenzwerte und wir haben auch die Verpflichtung, diesen Wohlstand, den wir gemeinsam erarbeitet haben, dass wir den erhalten, damit die Menschen von dem, was wir hier produzieren, auch noch leben können. Damit auch ehemalige Angestellte, Beamte gut bezahlt werden können und eine hohe Rente kriegen. So, ja, da sind wir uns einig. Wunderbar. So, wir haben doch kein Interesse an unnötigen gesellschaftspolitischen Turbulenzen. Ja, am Montag geht die Sonne auch wieder auf und ich prophezei uns, ich möchte in der Bundesrepublik Deutschland wieder aufwachen und ich möchte, dass wir den Rechtsstaat und das, was wir hier arbeiten haben, was wir an Entwicklung, ja, da können Sie gerne drüber lachen, wenn man 35 Jahre zurückdenkt, in welcher Situation wir da waren, da vergessen Sie das bitte nicht, was wir hier alles entwickelt, aufgebaut und am Ende auch zum Wohle der Allgemeinheit erbracht haben. Ja, das sollte man nicht vergessen.
0: Eigentlich soll der Bürgerdialog 2 Stunden dauern. Nach fast 3 Stunden ist noch immer nicht alles gesagt. An diesem Abend wird klar, das Terminal ist hier bei vielen alles andere als willkommen.
7: Für viele ist Rügen ein Idyll. Warum muss das Terminal denn ausgerechnet hier stehen?
19: Warum muss es hier sein? Weil das einfach der nächstgelegene Tiefseehafen auf deutschem Gebiet bezogen auf den Einspeisepunkt Lubmin war. Es war einfach der geringstmögliche Eingriff.
7: Nichtsdestotrotz gibt es nach wie vor Anwohner, die sich darüber beschweren, dass das Terminal zu laut ist. Was sagen Sie denen?
19: Grundsätzlich halten wir die Schallwerte ein. Das wird überprüft. und zwar durch ein unabhängiges Gutachtenbüro. Es gibt allerdings Ausnahmen für den Lieferverkehr. Vereinzelte Schiffe sind ein bisschen lauter, als es eben üblicherweise hier der Fall ist. Dann kann es dazu kommen, dass man auch mal was hört. Es gibt halt auch wenig Erfahrungswerte im Betrieb von LNG-Terminals in Deutschland. Das ist halt einfach das Erste, das es jemals in Mecklenburg-Vorpommern gegeben hat. Und da muss man sich erstmal aneinander gewöhnen.
2: Wie schauen Experten auf die LNG-Terminals? Wir fragen nach bei zwei Wirtschaftsinstituten.
12: Es ist ein Riesenfehler, dass man auf Rügen ein schwimmendes LNG-Terminal errichtet hat. Wir brauchen dieses Terminal nicht. Wir haben Alternativen. Norwegisches Gas ist preiswerter, also Pipeline-Gas an der Stelle. Wenn man darüber mehr Gas bezieht, hat man ja die Möglichkeit, auch Deutschland zu versorgen.
20: Zum einen sehe ich ein infrastrukturelles Risiko, indem man sich noch abhängiger macht von einer Pipeline, die eben ja recht vulnerabel durch die Nordsee verläuft. Da kann es immer passieren, dass dann ein russisches Schiff der Schattenflotte möglicherweise dort ankert und man Angst haben muss, dass was passiert. Das andere ist, es gab diese Gespräche damals zum Höhepunkt der Energiekrise mit Norwegen. Und Norwegen hat gesagt, ja, wir können das prüfen, wir müssten aber neue Gasförderfelder aufmachen. Und das machen wir nicht für 5 oder 6 Jahre, sondern da brauchen wir eine langfristige Perspektive. Deutschland hat da gesagt, das können wir nicht garantieren. Wir wollen klimaneutral sein in 20 Jahren. Und hat sich eher für LNG entschieden.
12: Ich verstehe den Ansatz dahinter, dass man einige Flüssiggaskapazitäten temporär zusätzlich in Deutschland haben will. Das halten wir auch für sinnvoll, aber nicht die Anzahl, die vielen Terminals, die zugebaut wurden. Das ist völlig überdimensioniert und ist wirklich ein Gasrausch, den wir so nicht hätten gebraucht.
2: 5 Terminals in Norddeutschland. Zu viele? Der Anteil von LNG machte vergangenes Jahr rund 10% aller deutschen Gasimporte aus, Tendenz steigend. Den Großteil bezieht Deutschland über Pipelines. Etwa die Hälfte kommt aus Norwegen, der andere Großteil aus Belgien und den Niederlanden. Da auch diese Länder LNG importieren, ist der Anteil in Deutschland indirekt noch höher.
20: Wir haben bis 2021 den überwiegenden Teil unseres Erdgases, knapp 55%, aus Russland bekommen und waren dann innerhalb kurzer Zeit gezwungen, uns andere Quellen zu suchen. Und wären die Terminals damals nicht gebaut werden, hätten wir weitere Preissteigerungen gesehen. Wir hätten uns noch mehr auf unsere Nachbarländer wie Belgien und die Niederlande verlassen müssen.
2: Und wie funktioniert diese Versicherung in Zeiten der Energiekrise?
21: Unsere Welt steht vor der größten Bedrohung für die weltweite Energiesicherheit in der Geschichte.
22: Die Energieversorgung in Deutschland ist gesichert.
23: Die gute Nachricht, zumindest gäbe es wegen des Krieges keine Versorgungsengpässe bei Öl und Gas.
24: Seit Beginn des Krieges im Iran sind die Gaspreise in die Höhe geschnellt.
25: Gestern Abend waren es schon 55 Euro pro Megawattstunde und die Tendenz ist, dass es weiter steigt.
23: Bei langfristigen Gaslieferungen ist es noch dramatischer. Die Preise sind auf der wichtigsten europäischen Erdgasbörse in Amsterdam schon um 80% gestiegen.
26: Der Krieg im Iran legt Abhängigkeiten nicht nur bei fossilen Brennstoffen offen.
27: Jetzt streiten sich alle Länder, die Gas brauchen, darum, wer eben diese verbleibenden Mengen bekommt.
28: Wir sehen, dass Schiffslieferungen beispielsweise aus Afrika bereits umgeleitet werden und nicht nach Europa, sondern nach Asien fahren, um dort die Versorgung auch sicherzustellen.
23: Wenn also die aktuell leeren Gasspeicher im Sommer wieder gefüllt werden müssen, könnte es richtig teuer werden.
22: Unsere Abhängigkeit von der Golfregion im Gasbereich ist mit weniger als 4% des EU-Gesamtverbrauchs sehr gering, da wir neben Pipeline-Gas aus Norwegen an den deutschen Terminals fast ausschließlich LNG aus den Vereinigten Staaten beziehen.
2: Droht hierdurch eine neue fossile Abhängigkeit von den USA?
20: Ich sehe aktuell keine Abhängigkeit, dafür sind die Mengen noch zu gering. Selbst wenn man die indirekten Lieferungen aus den Nachbarländern mitnimmt, die ja auch Gas aus den USA beziehen, liegen wir maximal bei einem Anteil von 18-19% US-Gas an den deutschen Importen, verglichen mit 55% Gas aus Russland vor der Krise. Trotzdem, der Trend war sehr, sehr stark steigend. Und es gibt natürlich das amerikanische Interesse, noch mehr LNG nach Deutschland in die EU zu exportieren. Und da sollte man sicherlich als EU vorsichtig vorgehen, weil das ein gewisses Risiko dabei ist.
0: Die Nordsee bei Wilhelmshaven. Was die Menschen auf Rügen ärgert, ist hier für manche eine Touristenattraktion. Aber wie wir lernen werden, es gibt auch in Wilhelmshaven Kritik an den LNG-Terminals und noch offene Fragen.
29: Ich freue mich sehr, dass Sie die lange Route gebucht haben.
1: Wir fahren über den Jade-Weser-Port, aber wir fangen zuerst beim LNG-Terminal an. Ja, ja, danke schön. So, ich werde alles, was wir sehen, werde ich beschreiben. Ja, das ist ganz interessant. So, schauen Sie, wir fahren jetzt erstmal durch einen Deichschacht hindurch. Ganz spannend.
0: Ausflug mit einer Reisegruppe. Unser Ziel, die beiden Flüssiggasterminals von Wilhelmshaven. Einige der Touristen sind extra für diese Bustour angereist.
1: So, schauen Sie, das ist im Neuesten jetzt. Wir haben zwei Schiffe. Sie sehen hier auf der rechten Seite, sehen Sie die Excelsior. So, jetzt fahren wir etwas langsam, Christoph, weil ich glaube, wir müssen hier schon halten. Jetzt gebe ich Ihnen so ein paar Daten. 277 Meter lang und hat eine Speicherkapazität von 138.000 Kubikmetern. Also das ist schon eine ganz schöne Hausnummer. Und das Gas, damit es nicht so ein großes Volumen hat, wird es auf minus 162 Grad abgekühlt. Dann wird es auf ein Schiff gepackt und kommt hier an.
0: Gleich zwei schwimmende Terminals liegen hier nebeneinander. Die Höök Esperanza war das erste in Deutschland.
1: Mit der Höök Esperanza hatte es ja Folgendes auf sich. Überhaupt mit dem LNG. Robert Habeck hat ja das LNG-Beschleunigungsgesetz ins Leben gerufen. Und dann hatten wir schnips nach 8 Monaten die Höök Esperanza.
0: Nach dem russischen Großangriff auf die Ukraine sollte es schnell gehen. Alternativen zu russischem Gas mussten dringend her. Dezember 2022. Im Eilverfahren wurde das Terminal beschlossen und gebaut.
4: Schon ab Mittwoch soll das Spezialschiff Höök Esperanza in Wilhelmshaven Gas ins Netz einspeisen.
5: Wir haben sehr schnell entschieden, dass wir alles dafür tun wollen, dass auch unabhängig von den Lieferungen von Gas aus Russland wir für Deutschland die Energieversorgung mit Gas gewährleisten können.
6: Wir laufen in diesem Winter in eine Gasmangellage rein und die wird unmittelbar dazu führen, dass die deutsche Wirtschaft und die Unterstützung der Gesellschaft für die Ukraine zusammenbrechen würde.
0: Rund 10 Milliarden Euro, so viel kosten die LNG-Terminals den Start voraussichtlich bis 2038. Im Eilverfahren gebaut sind die Terminals heute unterschiedlich stark ausgelastet. Seit Anfang 2025 war Wilhelmshaven 1, also die Höök Esperanza, zu 61% ausgelastet. Speiste also in 61% der möglichen Zeitfenster Gas ins deutsche Netz ein. Wilhelmshaven 2 mit der Excelsior zu 57. Brunsbüttel war zu 68% ausgelastet, Bukran zu 19%. Stade ist noch immer nicht in Betrieb.
20: Bestimmte Terminals sind höher ausgelastet als andere. Das ist aber auch okay. Das ist die Flexibilität, die wir auch haben wollten. Die Kapazitäten, die damals geplant wurden, sind aus meiner Sicht ein guter Mittelweg gewesen zwischen wir wollen Überkapazitäten vermeiden, aber auch wir wollen das jetzt nicht zu knapp auf Kante nehmen.
0: Wie blicken Entscheidungsträger auf den damaligen Entschluss? Fragen an Christian Meyer, niedersächsischer Minister für Umwelt, Energie und Klimaschutz.
8: War es Ihrer Ansicht nach damals eine kluge Entscheidung, die LNG-Terminals in Deutschland zu errichten?
9: Also es war da, als der brutale Angriffskrieg Russland auf die Ukraine begann und wir in Deutschland große Sorgen hatten, war die Gasversorgung, wir waren total abhängig, auch durch eine Politik, die immer auf fossile Energien gesetzt hatte. Und deshalb geht es nicht um das Verständnis einer Vollauslastung, dafür war es nicht da. Denn hätten wir es nicht wegen dem Angriffskrieg gebaut, dann hätten wir es vorher gebaut, weil es wirtschaftlich wäre, dass wir mehr Gas importieren sollen, weil das billiger ist als anderes. Das war es nie. Es war immer eine Sicherheitsinfrastruktur, eine Backup, wenn man so will, eine extra Festplatte, wo man immer hofft, dass man es nicht braucht. Eine zusätzliche Feuerwehr, wenn es Situationen gibt, die von außen bestimmt werden, dass wir die vorhandene Infrastruktur, unsere Gasversorgung nicht haben.
0: Die Feuerwehr der deutschen Energiesicherheit, das ist vor allem die DET, die Deutsche Energy Terminal. Wie die Bahn, ein staatliches Unternehmen, eigens für diesen Zweck gegründet. An diesem Apriltag 2025 soll im Auftrag der DET das zweite LNG-Terminal in Wilhelmshaven anlegen. Doch anders als im Winter 2022 kommt heute kein Kanzler, keine Minister. Geschäftsführer der DET, Peter Röttgen, freut sich dennoch auf die Ankunft der Excelsior.
3: Ich denke, das ist eine tolle Botschaft, dass Sie da sind. Weil es ist ja eine Notfallmaßnahme, die wir getroffen haben, um die Versorgungssicherheit mit Erdgas sicherzustellen.
10: Aber worauf ganz konkret berufen Sie sich denn, wenn Sie sagen, das wird sich auszahlen mit der Kapazität?
3: Die Bundesregierung hat damals in der Not sich sofort engagiert und hat auch kalkuliert, wie viele Terminals brauchen wir. Und das wird jetzt umgesetzt. Wir vollenden sozusagen die Baumaßnahmen, die bei Händlern und im Gasmarkt auch schon eingepreist sind. Also alle erwarten auch, dass die Terminals, die wir angekündigt haben, dass sie auch Stück für Stück in Betrieb genommen werden.
10: Dennoch, also entstehen ja schon auch sehr hohe Kosten durch LNG. Es ist ja auch teurer als jetzt Pipeline-Gas beispielsweise. Also fragt man sich ja schon, ob sich das am Ende rentiert.
3: Die Versorgung unserer Mitmenschen, die Versorgung der Industrie ist ein hohes Gut. Ohne Energie kann unsere Gesellschaft das nicht überstehen. Und es handelt sich hier auch ein gutes Stück weit um eine Lebensversicherung.
0: Die Terminals werden noch eine ganze Weile die Küste prägen. Die Betriebserlaubnis der Höegh Esperanza läuft bis 2043. Nur ein kleines Stück entfernt liegt der Badestrand von Hooksiel.
10: Wie ist es jetzt so, wenn man jetzt hier wirklich so liegt und auf den Horizont guckt und dann ist so ein paar Meter weiter halt dieses Schiff? Also stört das?
11: Ja gut, wenn man kleinlich ist, dann vielleicht schon, aber naja, wir können ja auch in die Richtung gucken. Also von daher, wir sind mit unserem Neffen hier, bauen Sandburgen, laufen durchs Watt und wenn da jetzt ein paar hundert Meter weiter das Schiff steht, stört es mich jetzt persönlich nicht.
10: Wie ist das für Sie hier zu liegen und Urlaub zu machen?
13: Also für mich ist das ganz normal. Wir fahren hier schon seit Jahren hin zum Urlaub und wir kennen das halt. Und wir finden es eher interessant, wenn die großen Schiffe hier vorbeifahren. Also für uns gehört das halt zum Urlaub hier dazu.
10: Stört Sie das Terminal?
14: Naja, man blendet es irgendwann aus. Also man kann ja auch weiter rüber gehen auf die andere Seite von dem Strand und dann fällt es nicht mehr so auf. Blöd ist, wenn der Wind gerade aus der Richtung kommt, dann riecht man den Diesel.
2: Doch worüber in Wilhelmshaven seit Jahren diskutiert wird, ist vom Ufer aus nicht zu sehen. Wir segeln in die Jademündung, um uns die Terminals genauer anzuschauen. Umweltverbände schlagen Alarm, denn die Höegh Esperanza leitet Chlor ins Wasser ein. Um auf der Esperanza das heruntergekühlte LNG wieder gasförmig zu machen, wird Meerwasser ins Schiff eingesaugt und durch einen Wärmetauscher geleitet. Mit der Wärme des Wassers wird das flüssige Gas aufgetaut. Doch mit dem Meerwasser gelangen auch Lebewesen wie Muscheln oder Algen in die Schiffsrohre. Damit sie sich nicht an den Rohren ansiedeln, werden die Organismen mit Chlor abgetötet und anschließend wieder mit dem Wasser und Resten des Chlors ins Meer geleitet. Die Jademündung gehört zum Wattenmeer, einem besonders schützenswerten Ökosystem. Ursprünglich sollte das Schiff in Australien eingesetzt werden. Die Behörden hatten das dort aber untersagt, aus Sorge, dass Chlor würde der Umwelt inakzeptablen Schaden zufügen. Die deutsche Umwelthilfe klagte gegen die Chloreinleitung ins Wasser, ohne Erfolg.
15: Das Bundesverwaltungsgericht in Leipzig erlaubt weiterhin die Rohrreinigung mit Chlor am LNG-Terminal in Wilhelmshaven. Die Messwerte seien unauffällig, das Durchspülen des Rohrsystems mit Chlor, Stand der Technik und die umweltfreundliche Alternative mit Ultraschall noch in der Erprobung, so die Begründung. Die deutsche Umwelthilfe hatte gegen die wasserrechtliche Genehmigung des zuständigen Landesbetriebs geklagt und verloren.
2: Welche Folgen kann Chlor für das Ökosystem haben? Wir sind bei der Schadstoffexpertin Professorin Gesine Witt in Hamburg.
16: Also es entstehen ja neben den chlorhaltigen organischen Verbindungen auch bromhaltige organische Verbindungen, die teilweise noch giftiger sind. Und auch in sehr geringen Konzentrationen wirken die Verbindungen toxisch oder ein Teil davon. Und da sie eben teilweise auch langlebig sind, können sie sich auch in der Nahrungskette anreichern. Das Schlimmste, was eben eintritt, wird sein, dass der Umweltzustand des Wattenmeeres weiter verschlechtert wird und letztendlich das in der Nahrungskette dann auch wieder bei uns ankommt.
2: Dabei gibt es eine Alternative zum Einsatz von Chlor. Die Rohre können auch mit Ultraschall gereinigt werden.
8: Wie kann es sein, dass es trotz Alternativen nach wie vor so ist, dass das Schiff Biozide in das Wattenmeer einleitet?
9: Also erstens war es ja die erste Genehmigung, das Schiff war so ausgerüstet. Es kam ja damals dann innerhalb von drei Wochen nach dem Anfang rein. Wir haben eine sehr starke Umweltprüfung gemacht. Wir haben zusätzliches Monitoring angeordnet. Wir veröffentlichen die Werte.
2: Offiziell gab es seit Anfang 2023 laut der zuständigen niedersächsischen Behörde bei 9 von 172 Proben Überschreitungen für Chlor. Doch es gibt Kritik am Messverfahren.
16: Das, was ich eben schwierig finde, ist, dass wir selber dort nicht hinfahren können und messen können. Also wenn ich das dürfte, dann würde ich an alle Auslässe sogenannte Passivsammler hängen, die kontinuierlich über mehrere Monate die Schadstoffe sammeln und die dann analysieren auf die Einzelkomponenten. Und ich würde nicht mit einem Schlauchboot durch die Gegend fahren, willkürlich meine Snapshot-Proben nehmen, also einfach in einem kleinen Gefäß, wie es jetzt gemacht wird, eine Wasserprobe und dort sozusagen die Nadel im Heuhaufen versuchen zu finden, sondern ich würde das wirklich also ein ganz anderes Umweltmonitoring durchführen.
2: Für die Genehmigung des Terminals waren Umweltfragen nachrangig. Der Druck war groß, die Zeit drängte. Deutschlandtempo, sagte man in Berlin dazu.
16: Es gab keine Umweltverträglichkeitsprüfung dazu, weil wir ja das LNG-Beschleunigungsgesetz verabschiedet haben. Und so wurde auch gar nicht geprüft, welche Schäden tatsächlich entstehen können für das Wattenmeer. Man hätte also sich die Zeit nehmen sollen, auch wenn es eine kritische politische Situation war, also das zu prüfen.
2: Im Januar dieses Jahres wird dann bekannt, dass auch das zweite Terminal vor Wilhelmshaven, die Excelsior, Chlor einsetzen soll. Es hatte bislang auf die umweltfreundliche Alternative mit Ultraschalltechnik gesetzt.
7: LNG-Terminal will nach Technikflop nun auch mit Chlorrohre reinigen.
12: Umweltschützer empört, warum wegen LNG-Terminals bald mehr Chlor in Nordsee gelangt.
2: Die DET schreibt uns, bereits im Spätsommer 2025 habe sich gezeigt, dass das Ultraschallsystem bei der Excelsior nicht ausreiche. Die Pflanzen und Tiere in den Rohren würden nicht ausreichend bekämpft. Obwohl die Technik angepasst wurde, sei die gewünschte Wirksamkeit ausgeblieben.
17: Das Ultraschallsystem kann die Betriebssicherheit nicht absichern und ein Totalausfall des Schiffs kann nicht ausgeschlossen werden.
2: Auch das zweite Schiff im Wattenmeer mit Chlor reinigen, ist das vertretbar? Aus Niedersachsen heißt es auf die Frage:
17: Das Umweltministerium erwartet eine intensive Prüfung auch zu den umweltbezogenen Auswirkungen aus der Chloreinleitung.
2: Was eine solche Prüfung ergibt, ist offen, genau wie das Verfahren selbst. Bis dahin muss die Excelsior weiter mit Ultraschall gereinigt werden. Umweltschützer sorgen sich vor den möglichen Folgen für das Ökosystem, sollten beide Schiffe Chlor einleiten.
0: Die Flüssiggasterminals sind bis Ende 2043 genehmigt. Ein Jahr später muss Deutschland bereits klimaneutral sein. Doch Gas soll laut Betreibern als Brückentechnologie herhalten. Dagegen befürchten Umweltorganisationen stärkere fossile Abhängigkeiten. Dennoch, aktuell boomt der LNG-Markt weltweit. Der größte Exporteur der Welt sind die USA. Und Trump will die Exportmenge von LNG weiter erhöhen, mit umstrittenem Fracking-Gas.
18: Beim Fracking wird ein Bohrer tief in die Erde gerammt, Gesteinsschichten werden aufgebrochen, Gas und Öl freigesetzt. Allerdings wird dabei auch das klimaschädliche Methan freigesetzt und Grundwasser kann verunreinigt werden.
19: Wir haben Krebs, vermehrte Atemwegserkrankungen, wir haben neurologische Probleme und Fälle von Unfruchtbarkeit, besonders in der näheren Umgebung der Anlagen.
8: Ist das ein Problem für Sie?
21: Na, grundsätzlich entscheiden nicht wir, wo das Gas herkommt, sondern unsere Kunden. Wir stellen ja diese Slots zur Verfügung. Und insofern haben wir keine Übersicht darüber, von welchen Gasfeldern das kommt, wie dieses Gas gefördert wurde.
8: Sie tun so ein bisschen so, als ob Sie gar keine Wahl hätten, wenn jetzt hier ein Tanker mit Fracking-Gas ankommt.
21: Das ist so. Und zwar vollständig. Also es kommt ein Schiff von unseren Kunden und die sagen, bitte entladen. Und was an Bord ist, also was, wie dieses Gas an Bord gefördert wurde, das wissen wir nicht. Und das obliegt auch nicht unserer Verantwortung.
20: Wir mussten 2022 ja in sehr, sehr kurzer Zeit einen Ersatz finden für russisches Gas. Und es war nie die Alternative zu sagen, wir machen jetzt alles mit erneuerbaren Energien. Das kann gar nicht klappen. So schnell kriegen Sie nicht 20 Millionen Wohnungen von Gasheizung auf Elektropumpen, Wärmepumpen umgestellt. Das kann schon nicht passieren. Deswegen war es damals richtig zu sagen, wir brauchen eine Alternative.
0: Was als Übergangsstruktur gedacht war, hat inzwischen lange Halbwertszeiten. Neben den schwimmenden Terminals, die noch einige Jahre vertollt liegen, werden längst feste Terminals gebaut, die sie ersetzen sollen. Wir fahren die Elbe entlang nach Brunsbüttel in Schleswig-Holstein. Beim Chemiepark liegt hier das bis heute am stärksten ausgelastete LNG-Regasifizierungsschiff, die Höganet. Im kommenden Jahr soll in Brunsbüttel das erste feste Terminal an Land in Betrieb gehen und das Schiff ablösen. Das LNG-Projekt war bereits vor der Energiekrise im Jahr 2022 geplant. Von Brunsbüttel geht es nach Stade. Auch hier sollte ein schwimmendes Terminal LNG anlanden. Eigentlich. Rund 300 Millionen Euro haben Bund und Land Niedersachsen für LNG in den Hafen investiert. Bisher aber kam kein einziger Tropfen Flüssiggas an. Das hat unter den Menschen in Stade zu großen Diskussionen geführt.
2: Wir treffen zwei Politikerinnen, Landtagsabgeordnete aus Stade von der CDU und SPD.
1: Genau, wir sind jetzt hier am Stader Sand, also hier am Hafenbecken. Vielleicht mögen Sie mir einfach zeigen, wir gehen direkt einen Schritt Richtung.
4: Wenn Sie jetzt gerade ausgucken, sehen Sie, das ist das LNG, das landseitige Terminal, was gebaut wird.
22: Also man kann sich das ganz gut vorstellen, das sind die gelben Kräne dort vorne. Das ist ungefähr die Höhe der kommenden LNG-Türme, des landseitigen Terminals.
4: Genau.
22: Und das da ist alles das Gebiet, wo das...
4: Genau, und im Endeffekt davor ist die Kaianlage, wo die FSRU über mehrere Monate auch gelegen hat.
2: Vor zwei Jahren, im März 2024, kam das schwimmende Terminal in Stade an, die Energus Force.
4: Die Wasserschutzpolizei ist hier im Dauertakt gefahren. Man hatte Helikopter in der Luft, die alles überwacht haben. Hier war schon ganz schön Tumult, ja klar. Also war trotzdem ein toller Tag, weil wir uns natürlich schon gefreut haben, dass Stade dabei berücksichtigt wurde, dass wir Teil dieser Energiewende werden.
22: Ja, also man kann schon sagen, dass wir sehr stolz waren, ehrlicherweise, dass wir so schnell quasi die Infrastruktur geschaffen haben, dass auch eine FSRU bei uns hier in Stade anlanden kann.
2: Passiert ist seitdem wenig. Ein Grund offenbar Streit zwischen der DET und einem privaten Betreiber, der HIH. Diese baut das landseitige Terminal und sollte die Infrastruktur an Land für das Terminal bereitstellen. Doch das Regasifizierungsschiff war noch nie in Betrieb.
23: Die bundeseigene Betreibergesellschaft DET hat nun den Vertrag mit der für die Infrastruktur zuständigen HIH aus Stade gekündigt. Angeblich wurden vertraglich zugesicherte Leistungen nicht erbracht. Die HIH weist den Vorwurf zurück.
2: Die Presse stürzt sich auf den Streit, die gegenseitigen Beschuldigungen und sieht das schwimmende Terminal in Stade auf der Kippe.
24: Vertragsstreit um LNG-Import in Stade.
12: Schwimmendes LNG-Terminal in Stade steht vor dem Aus.
17: Hat der Staat hier Millionen versenkt?
2: Ende vergangenen Jahres kommt dann Bewegung in den Streit.
25: Mit der Vereinbarung vom 14. November 2025 ist nun ein entscheidender Durchbruch erzielt worden. Die bundeseigene DET übernimmt die Fertigstellung der Suprastruktur. Damit ist klar, das Projekt wird abgeschlossen. DET beginnt umgehend mit den Arbeiten.
2: Dennoch, bislang ist kein Kubikmeter Flüssigerdgas über Stade geflossen. Vielmehr lag das Schiff rund ein Jahr lang ungenutzt im Hafen. Die Deutsche Umwelthilfe schätzt, dass das 200.000 Euro gekostet hat. Pro Tag. Weder bestätigt noch dementiert die Deutsche Energy Terminal die Summe. Dazu kommen die Kosten für den Hafenumbau in Stade.
26: Ist es aus Steuerzahlersicht vertretbar, dass da dreistellige Millionenbeträge reingeflossen sind und nach wie vor kein Betrieb da ist?
22: Also die Infrastruktur, die wir hier in Stade geschaffen haben, die brauchen wir auch weiterhin. Also den Hafen brauchen wir auch für das landseitige Terminal, was aktuell im Bau ist.
4: Und ich glaube auch, dass die Investitionskosten generell nicht das Problem sind, weil sie ja eben auch weiter genutzt wird. wenn man hört, was die FSRU gekostet hat, als sie ihr tagtäglich trocken gelegen hat. Das waren verschiedene Summen unterwegs. Aber also, es ist definitiv, über Monate wurde da Geld schon verbrannt, wenn man so will. Das ist schon so.
2: Im März 2025 verließ die Energus Force plötzlich Stade. Wir finden sie damals hier, vor Skagen, an der nördlichsten Spitze Dänemarks. Über 3 Monate liegt das Schiff hier am Skagerrak. Ende Juni 2025 nimmt es Kurs auf. Doch anstatt nach Stade fährt das Schiff nach Jordanien am Roten Meer. Es wird weiter verchartert, wie eine Untermiete. Das soll laut Bundeswirtschaftsministerium die Kosten in der Regel decken. Ist das Schiff überflüssig geworden, bevor es je in Betrieb war? Stade also nur ein Reservestandort?
3: Ich glaube, ehrlicherweise, selbst wenn der ein Reservestandort wäre, dann ist das immer noch ein Puzzleteil der Versicherung, die wir für Deutschland brauchen. Weil, das haben wir jetzt ja gerade auch wieder gesehen mit dem Krieg im Iran, mit der Straße von Hormuz. Alles, was gerade weltweit passiert, ist nicht abschätzbar. Wir wissen nicht, wie die Situation morgen ist.
2: Die DET hält am schwimmenden LNG-Terminal in Stade fest. Die Inspektion der Anlage laufe auf Hochtouren, heißt es auf Nachfrage. Die Energus Force würde rechtzeitig nach Stade zurückkehren.
3: Der letzte Stand, den wir haben, ist, dass die FSRU zur Heizperiode in diesem Jahr kommen wird und hier nach Stade kommt.
4: Wir hoffen mal, dass das auch wirklich so ist, weil ich glaube, das sind so Entscheidungen, die dem Bürger irgendwie auch Politikverdrossenheit, ja, oder beim Bürger Politikverdrossenheit verursachen, weil man sagt, das kommt, das soll uns helfen, es kostet unheimlich viel Geld und dann kommt es nicht oder es ist da, wird nicht benutzt. Und das ist auch für das landseitige Terminal nicht gut, weil das ganz oft in der Presse so in einen Topf geschmissen wird. Genau. Und dieses landseitige Terminal, das ist ein Rieseninvest von über 1 Milliarde, aber alles privat finanziert.
2: Das feste Terminal in Stade soll in wenigen Jahren fertig sein und die schwimmende LNG-Anlage ablösen. Das teure Chartern eines bislang ungenutzten Schiffs, ein volkswirtschaftlicher Fehler?
20: Erdgas ist immer noch der wichtigste Energieträger für die Industrie, auch bei den Haushalten. Das heißt, hätten wir in den letzten Jahren größere Ausfälle gesehen, wäre das viel, viel teurer geworden als ein zusätzliches LNG-Terminal, wo sich dann vielleicht

0: Präsenz zu zeigen.
1: Also wir kämpfen ja seit vielen Jahren gegen diese Energiestörfallanlage. Jetzt soll sie nochmal, der Weiterbetrieb soll jetzt praktisch genehmigt werden. Das ist für uns nochmal Anlass, genau in den Bescheid reinzugucken, nochmal die Details zu sondieren und Möglichkeiten herauszufinden, wie wir noch weiter in unserem Test vorgehen können.
0: Mit welchem Gefühl kommen Sie heute hierher?
1: Naja, es ist schon merkwürdig und beklemmend auch, dass diese Genehmigung nun wieder erteilt wird, weil wir zum Genehmigungsverfahren Stellung genommen haben, das kritisiert haben, wie es abgelaufen ist und dass wir sozusagen das nicht verhindern können, dass bedrückt einen schon.
2: Wir bekommen keine Drehgenehmigung. Die Kamera muss draußen warten. Worum geht es in dem Konflikt?
3: Als das LNG-Terminal im April 2024 genehmigt wurde, gab es eine für die Bürger besonders wichtige Auflage, eine Landstromanlage.
4: Ursprünglich war der Bau einer Landstromanlage eine Bedingung für die Betriebsgenehmigung des Terminals. Diese gilt als umweltfreundlich und leise.
3: Sie soll den Lärm reduzieren, weil Schiffsgeneratoren dann abgeschaltet werden können. Nun will die deutsche Regas die Genehmigung ändern lassen, ganz auf die versprochene Landstromanlage verzichten.
2: Das ist nun genehmigt. Die deutsche Regas verweist darauf, die Generatoren umfangreich mit Schalldämpfern nachgerüstet zu haben. Und?
5: Der Betrieb mit schiffseigenen Gasgeneratoren ist die leiseste, sauberste und wirtschaftlichste technische Lösung.
1: Man hat schon den Eindruck, dass Politik und Behörden sozusagen der verlängerte Arm der Unternehmen sind, gerade was die Gaslobby betrifft. Das tut schon weh, das ist eine Erkenntnis, die schmerzt in jedem Fall. Aber das ist kein Grund für Bürgerinitiativen aufzugeben.
2: Thomas Kunstmann ist von Anfang an dabei, als die Bürgerinitiative mit dem Protest gegen das Terminal beginnt. Von Stralsund geht es zurück auf seine Insel, nach Rügen.
1: Solche einzigartigen Landschaften, wie wir sie hier auf Rügen haben, die sind einfach durch den Inselcharakter von Rügen einfach nicht dafür geeignet, so etwas wie LNG hierher zu bringen.
2: Thomas Kunstmann fährt nach Mukran. Dort wird er weitere Mitglieder der Bürgerinitiative treffen.
1: Ja, Thomas ist hier. Hallo, Claudia. Wir sind auf dem Weg von Stralsund Richtung Mukran. So nach einer Viertelstunde sind wir da.
2: Die anderen warten bereits am Mukraner Hafen. Er berichtet vom Amtsbesuch in Stralsund.
6: Ich begrüße euch. Ich freue mich, dass ihr alle da seid.
1: Ja, und jetzt können wir uns gerne nochmal auch verständigen, wie wir jetzt weiter verfahren. Was wir mit diesem Bescheid machen können, wie wir da vorwärts gehen.
2: Die Initiative überlegt, Widerspruch gegen die Genehmigung einzulegen. Doch die Gebühren sind möglicherweise hoch, die Erfolgsaussichten gering.
7: All die großen Hafenstädte, die Kreuzfahrtschiffe anlegen, Warnemünde, Kiel, Hamburg, dass sie jetzt alle darauf bestehen, dass also Landstromanlagen genutzt werden. Nicht mehr die Dieselaggregate auf den Schiffen. Einmal aus Umweltgründen, also Dieselmotoren, ne, verpesten die Luft, und aus Lärmgründen. Aber hier spielt das keine Rolle. Das ist das Eigenartige. Für mich unverständlich.
8: Oh. Naja, es spielt keine Rolle, es soll keine Rolle spielen. So, ja. So ist es politisch.
7: Die politisch gewollte Entscheidung ist das.
8: Ja. Deswegen spielt ja jetzt der aktuelle Bescheid eine große Rolle. Da werden ja auch die Einwendungen unter anderem zwar ein bisschen knapp, ein bisschen sehr knapp behandelt, aber unter anderem zu der Lärmstörung.
2: Dass das LNG-Terminal bald von Rügen verschwindet, ist mehr als unwahrscheinlich. Energiesicherheit inklusive der strategischen Planung der Terminals sticht die Eindrücke der Anwohner.
1: Solche Tage gibt es immer, wo man ja sagt, was bringt es jetzt eigentlich, was soll man dann machen? Und das ist ganz eigenartig, dann gibt es wieder einen Anruf oder einen Zeitungsartikel, wo man sagt, das ist ein neuer Ansatz, sodass es eigentlich immer vorwärts geht, dass man da weitermacht.
2: Die deutsche Regas hat angekündigt, bald ein zweites Regasifizierungsschiff auf Rügen in Betrieb zu nehmen. An den anderen LNG-Standorten sollen in den nächsten Jahren die Terminals an Land folgen. Teure Investitionen für Deutschlands Energiesicherheit mit Auswirkungen auf die Umwelt. Doch die Auslastung steigt und der Weltmarkt boomt. In jedem Fall wird Flüssiggas die Küste noch eine ganze Weile beschäftigen.

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5: Guten Abend, meine Damen und Herren. Der Irak hat 5 Monate nach der Parlamentswahl eine neue Regierung. Die Abgeordneten sprachen Ministerpräsident Maliki und seinem Kabinett das Vertrauen aus. 3 Sicherheitsressorts bleiben vorerst unbesetzt. Dem Kabinett des Schiiten Maliki gehören auch sunnitische Araber und Kurden an. Der Start der neuen Regierung wurde von Anschlägen überschattet.
6: Die Anschläge sollten wohl ein weiteres Mal die Machtlosigkeit der Politik demonstrieren. Das Schwerste ereignete sich im schiitischen Stadtteil Sadr City, wo sich eine Gruppe von Arbeitern gerade zum Frühstück versammelt hatte. Trotzdem, nach neuer Verfassung und freien Wahlen, jetzt die erste richtige Regierung seit dem Sturz von Saddam Hussein. 3 Schlüsselressorts blieben im Kabinett des Schiiten Nouri al-Maliki allerdings nur kommissarisch besetzt: Inneres, Verteidigung und nationale Sicherheit. Ein klarer Hinweis darauf, wie zerstritten Schiiten, Kurden und Sunniten nach wie vor sind. Durch Handzeichen sprachen die Abgeordneten den 39 Mitgliedern der Regierung das Vertrauen aus. Die außerordentliche Parlamentssitzung hatte mit der Verlesung von Versen aus dem Koran begonnen. Bis zuletzt war der Vorwurf nicht verstummt, die Amerikaner hätten sich massiv in die Regierungsbildung eingemischt. Die Stimmung im Irak ist schon lange auf dem Nullpunkt, meint dieser Mann. Aber mit der neuen Regierung sehen wir jetzt Licht am Ende des Tunnels. Ich hoffe, dass es jetzt besser wird. Was die neue Regierung angeht, bin ich zuversichtlich, sagt ein anderer. Aber das nützt nichts, solange wir besetzt sind. Die Amerikaner müssen das Land verlassen. Dass sich jetzt mehr Stabilität breit macht, hoffen viele. Dafür muss der frische Ministerpräsident aber erst sein Versprechen wahrmachen und alle Milizen entwaffnen.
5: Die israelische Armee hat am Abend in Gaza-Stadt einen militanten Palästinenserführer getötet. Er soll sich um den Militärchef der Organisation Islamischer Dschihad, Mohammed Dahtouch, handeln. Nach Palästinenserangaben feuerte die israelische Luftwaffe mehrere Geschosse auf das Auto des Dschihad-Führers. In einem dahinterfahrenden Taxi kamen 2 Frauen und ein Kind ums Leben. Ein israelischer Armeesprecher sagte, Dahtouch sei an mehreren Gewalttaten gegen Israelis beteiligt gewesen. Angesichts der steigenden Kosten beim Arbeitslosengeld II haben Politiker von Union und SPD Korrekturen an den Hartz-IV-Gesetzen gefordert. Nur die wirklich Bedürftigen sollten Unterstützung bekommen, sagte SPD-Fraktionschef Struck der Bild am Sonntag. Außerdem müsse geregelt werden, dass jemand, der arbeitet, mehr Geld im Portemonnaie habe als derjenige, der nicht arbeitet. Auch der Vorsitzende der Unionsfraktion, Kauder, sieht Handlungsbedarf. Aus der Koalition hieß es, niemand habe den Kostenanstieg vorausahnen können.
7: Zum Beispiel selbstständige Taxifahrer. Manche verdienen so wenig, dass sie staatliche Zulagen erhalten. Hartz IV dient als finanzieller Rettungsring, häufiger als vom Bund geplant. Beispiel arbeitslose Jugendliche, ihren Auszug aus dem Elternhaus lassen sich viele vom Amt finanzieren, noch die Politik will gegensteuern.
8: Ich kann nicht erkennen, dass es Sozialabbau ist, wenn man sagt, dass es nicht mehr akzeptiert wird, dass ein junger Mensch in die Einliegerwohnung der eigenen Eltern zieht und dann einen eigenen Hausstand angibt und eine Bedarfsgemeinschaft bildet.
7: Die Zahl der Bedarfsgemeinschaften, also derjenigen, die Arbeitslosengeld II bekommen, stieg in den letzten Monaten enorm. In vielen Kommunen explodieren die Kosten.
9: Besonders teuer sind die Unterkunftskosten, aber auch die Einmalleistungen. Wir werden das auf Dauer nicht weiter finanzieren können, wenn der Gesetzgeber nicht eingreift. Läuft das aus dem Ruder?
7: Gerade Länderchefs der Union nehmen den Pass der Kommunen gerne auf und fordern von der Bundesregierung Korrekturen.
10: Ich bin froh, dass auch die SPD mit Herrn Struck auf dieser Position genauso gesprächsbereit ist. Hier muss sich was ändern. Wer arbeitet, muss mehr haben als derjenige, der aus dem Arbeitsprozess ausgegliedert ist, obwohl wir ihm Arbeit anbieten.
7: Der Arbeitsminister hat bereits ein Gesetz auf den Weg gebracht, das eine stärkere Kontrolle von Hartz-IV-Empfängern vorsieht. Darüber hinausgehende Maßnahmen kann er sich nur bedingt vorstellen.
11: Erstmal sollten wir jetzt das machen, was wir haben. Da sind wir uns einig, das haben wir im Kabinett beschlossen. Wenn da noch Zusätzliches dazukommt, dann wird man sehen, wo das geht und ob das geht.
7: Hartz IV, diese Reformpille für den Arbeitsmarkt, wirkt offenbar nicht so, wie die Erfinder es einmal gedacht haben. Die unerwünschten Nebenwirkungen will die Bundesregierung jetzt abstellen.
5: Die Tarifkommissionen der Gewerkschaft Verdi und der Tarifunion des Beamtenbundes haben dem Abschluss für den öffentlichen Dienst der Länder zugestimmt. Von Mittwoch an entscheiden die Verdi-Mitglieder in einer Urabstimmung über die Einigung und über ein Ende des Streiks. Der gestern ausgehandelte Kompromiss sieht unter anderem eine Staffelung der Wochenarbeitszeit abhängig von Bundesland und Einkommensgruppen vor. Ab 2008 steigen die Einkommen um 2,9%. Die Ärzteorganisation Marburger Bund hat dem Tarifkompromiss für den öffentlichen Dienst der Länder eine Absage erteilt. Der Vorsitzende Montgomery erklärte in Magdeburg, dieser Abschluss sei für die Ärzte an Universitätskliniken und Landeskrankenhäusern weder zwingend noch bindend. Verdi-Chef Bsirske sprach dagegen von einer Gesamtlösung.
12: Frank Montgomery gibt sich trotzig. Für den Chef der Ärztegewerkschaft Marburger Bund ist der Streik noch längst nicht zu Ende. Auf der Hauptversammlung in Magdeburg kündigt der Widerstand gegen den Tarifkompromiss im öffentlichen Dienst der Länder an und attackiert offen die Gewerkschaftskollegen von Verdi. Sie wollten, so Montgomery wörtlich, den billigen Jakob für die Arbeitgeber machen.
13: Verdi kann keine Tarifverträge für uns abschließen. Wir haben im September vergangenen Jahres dieses Mandat entzogen. Wir brauchen einen eigenen arztspezifischen Tarifvertrag, der die Unterschrift des Marburger Bundes trägt.
12: Ab Montag wollen die Klinikärzte ihren Streik für eine Woche aussetzen, allerdings nur, um verschobene Operationen auszuführen. Danach will der Marburger Bund den größten Ärztestreik in der Geschichte der Bundesrepublik fortsetzen. Verdi-Chef Frank Bsirske warnt die Ärzte vor einem Alleingang.
14: Wir können tun uns keinen Gefallen damit, wenn die einzelnen Beschäftigtengruppen nicht auf das Zusammenspiel der Belegschaft insgesamt gucken. Wir brauchen Gesamtlösungen.
12: Allerdings nur eine Minderheit der Klinikärzte ist bei Verdi organisiert, die große Mehrheit dagegen beim Marburger Bund. Der sieht deshalb keine Rechtsgrundlage für den Tarifkompromiss und verlangt neue Verhandlungen. Die Arbeitgeber lehnen das ab.
15: Aus unserer Rechtssicht heraus ist festzustellen, dass dieser Tarifvertrag voll dann auch für die Ärzte an den Universitätskliniken gilt und somit die Grundlage des Streiks nicht mehr vorhanden ist.
12: Über diese Frage droht nun ein Rechtsstreit. Frank Montgomery allerdings ist optimistisch. Die Streikkasse sei gut gefüllt. Die Ärzte könnten bis weit über die Fußball-WM hinaus streiken.
5: Der Berliner Abgeordnete der Linkspartei, Sayan, ist gestern Abend bei einem Überfall schwer verletzt worden. Wie die Polizei mitteilte, wurde er von zwei Männern mit fremdenfeindlichen Parolen beleidigt und dann niedergeschlagen. Mehrere Politiker in der Hauptstadt sprachen von einem feigen Angriff auf den türkischstämmigen deutschen Abgeordneten. Inzwischen hat der Staatsschutz beim Landeskriminalamt die Ermittlungen aufgenommen.
16: Hier im Berliner Stadtteil Lichtenberg geschah der Überfall gestern Abend gegen 22.30 Uhr. Zwei offenbar schwarz gekleidete junge Männer verletzten den Berliner Parlamentarier mit einer Flasche schwer am Kopf und am Rücken. Zurzeit liegt das Opfer in einem Krankenhaus. Noch sucht die Polizei Zeugen der Tat. Sie geht von einem fremdenfeindlichen Hintergrund aus.
17: Der Überfall geschah in einem Bereich des Bezirks Lichtenberg, der nach den Erkenntnissen der Polizei seit der Wende ein bevorzugtes Wohngebiet von Personen der rechten Szene ist. Und deshalb ist dieses Gebiet um den Bahnhof Lichtenberg auch seit langem im besonderen Augenmerk der Polizei.
16: Im Abgeordnetenhaus ist das Opfer in der Fraktion der Linkspartei PDS für Ausländerfragen zuständig, sein Wahlkreis Lichtenberg. Nach seiner Aussage beleidigte einer der Täter ihn. Scheiß Türke, wir kriegen dich.
18: Ich hoffe, endlich werden wir uns alle, egal welcher Partei wir angehören, bewusst, dass das eine Gefahr für Menschen ist. Nicht nur, weil es jetzt einen Politiker getroffen hat. Wir müssen täglich gegen Rechtsextremismus, Antisemitismus und Rassismus vorgehen.
19: Wir können ja nicht in der ganzen Stadt hinter jedem Baum, an jedem Ort einen Polizeibeamten aufstellen. Das werden wir nicht erreichen. Aber wir müssen eine Ächtung dieser Vorkommnisse haben.
16: Die Berliner Polizei verwies darauf, die Zahl fremdenfeindlicher Übergriffe sei nicht angestiegen. Es gäbe in der Stadt keine No-Go-Area-Gebiete.
5: In Deutschland insgesamt ist die Zahl der Neonazis und Rechtsextremisten weiter gestiegen. Das geht aus dem Verfassungsschutzbericht 2005 hervor, den Bundesinnenminister Schäuble am Montag vorstellt. Das Ministerium bestätigte einen Bericht der Bild am Sonntag. Danach hat das Bundesamt für Verfassungsschutz im vorigen Jahr 3.800 Neonazis registriert, 300 mehr als 2004. Die Zahl der gewaltbereiten Rechtsextremisten stieg auf 10.400.
20: Der islamische Religionsführer Aga Khan ist mit dem Toleranzpreis der Evangelischen Akademie Tutzing ausgezeichnet worden. In der Laudatio würdigte Bundesaußenminister Steinmeier ihn als Brückenbauer zwischen Glauben und Gesellschaft. Der bei Paris lebende Prinz Karim Aga Khan IV. Ist das Oberhaupt der Ismaeliten, einer schiitischen Gemeinde mit weltweit bis zu 20 Millionen Gläubigen. Seine Stiftung fördert Kultur- und Bildungsprogramme.
5: Der deutsche Sport hat eine neue Dachorganisation, den Deutschen Olympischen Sportbund. Zum ersten Vorsitzenden wurde heute in Frankfurt am Main Thomas Bach gewählt. Der neue Verband entsteht aus dem Zusammenschluss des Deutschen Sportbundes und des Nationalen Olympischen Komitees. Der Deutsche Olympische Sportbund vertritt mehr als 27 Millionen Mitglieder.
21: Sie sollen von dem neuen Sportverband am meisten profitieren. Und damit den Stars von morgen die Bedeutung des heutigen Tages auch richtig klar wurde, kam jede Menge Prominenz. IOC-Präsident Jacques Rogge, Altbundespräsident Richard von Weizsäcker und die Kanzlerin natürlich. Neben Doppel-Olympiasiegerin Rosi Mittermeier nahm Thomas Bach dann auch sogleich ein Bad in der Menge.
22: Also danke, dass ihr da seid. Macht's gut. Ne? Toi, toi, toi. Tschüss.
21: Mit dem heutigen Tag verabschiedeten sich auch das Nationale Olympische Komitee und der Deutsche Sportbund. Ihre Auflösung war im Dezember vergangenen Jahres auch von der Politik beschlossen worden. Seitdem bemängeln Kritiker, diese Fusion werde wie viele andere vor allem Geld kosten.
23: Das Wichtigste ist, die Fusion soll gerade nicht dem deutschen Sport seine Vielfalt nehmen, sondern sie sollen die Vielfalt stärker zur Geltung bringen.
21: Die Zustimmung zum neuen Deutschen Olympischen Sportbund und zu dessen ersten Präsidenten war schon am Morgen auf der Mitgliederversammlung groß. Und Thomas Bach hat bereits ein klares Konzept.
24: Wir brauchen den Breitensport und wir brauchen den Spitzensport. Wir müssen uns im Schulsport organisieren. Wir müssen uns gesellschaftspolitischer Themen annehmen. Und man darf den Sport nicht in seine Einzelteile zerlegen. Der Sport als Ganzes ist das, was zählt.
21: Bei so viel Optimismus machte draußen schon mancher Nachwuchsstar Luftsprünge vor Begeisterung und übte fleißig für die nächsten Olympischen Spiele.
5: In Zentralchina ist der Drei-Schluchten-Staudamm fertiggestellt worden. Im Jahr 2008 soll dort das größte Wasserkraftwerk der Welt in Betrieb gehen. Das Projekt ist umstritten. Hunderttausende Menschen mussten ihre Heimatorte entlang des Yangtze verlassen. Kritiker befürchten drastische Umweltschäden, unter anderem durch die Abwässer der 30-Millionen-Stadt Chongqing. Die Arbeiten an der Staumauer bei Yichang wurden 10 Monate früher abgeschlossen als geplant.
25: Der letzte Betonguss auf der Krone des Yangtze-Staudamms vom chinesischen Staatsfernsehen live übertragen. Seit heute 14 Uhr Ortszeit ist das gigantische Bauwerk fertig. Die Feierlichkeiten sehr bescheiden. Partei- und Regierungsprominenz aus Peking war nicht erschienen. Die Propaganda spricht vom größten Bauwerk der Welt. Der Damm ist 185 Meter hoch und über 2300 Meter lang. Sind in den nächsten 3 Jahren alle 32 Riesenturbinen installiert, soll der Staudamm so viel Strom liefern wie 14 Kernkraftwerke. Bei allen Schäden, die der Damm angerichtet hat und weiter anrichtet, wird der Strom aus dem Staudamm der teuerste Strom der Welt, sagt die Umweltschützerin Dai Qing voraus. Ein Bild aus der Vergangenheit. Diese Geisterstadt am Yangtze-Ufer gibt es längst nicht mehr. Sie wurde wie tausende Ortschaften geflutet. Müll und Gifte aus den überfluteten Städten und Fabriken verseuchen das Wasser. Große Teile des Yangtze haben keine Trinkwasserqualität mehr. Regierungskader, die am Ufer wohnen, suchen sich heimlich schon eigene Quellen. Seit über 10 Jahren dieselben Bilder. Weil der Staudamm den Wasserspiegel des Yangtze steigen lässt, mussten und müssen 1,3 Millionen Menschen umgesiedelt werden. Viele klagen, die versprochenen Entschädigungen hätten sie bis heute nicht bekommen.
5: 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Die Gewinnzahl der Lotterie Super 6, 687523. Diese Angaben sind wie immer ohne Gewähr. Und nun die Wettervorhersage für morgen Sonntag, den 21. Mai.
0: Der Deutsche Wetterdienst warnt vor unwetterartigen Gewittern mit orkanartigen Böen, Platzregen und Hagel. Davon besonders betroffen sind die rot schraffierten Bereiche. Das dafür verantwortliche Tief zieht zur Ostsee, sorgt aber in der Nacht noch für kräftigen Wind. Bevor uns am Montag die Kaltfront eines nachfolgenden Tiefs erreicht, beruhigt sich das Wetter etwas. Nach Mitternacht und auch morgen Vormittag Schauer im Norden und in der Mitte, die sich gegen Nachmittag Richtung Meer verabschieden. Dann lockert das gebietsweise auf, bevor den Westen und Südwesten neue Wolken erreichen, Regen folgt. In der Nacht Sturmböen, bei Schauern und Gewittern orkanartige Böen. Morgen in der Nordosthälfte frischer Wind mit stürmischen Böen, im Laufe des Tages dort wie bereits im Südwesten mäßiger Wind mit starken Böen. In der Nacht 12 bis 7 Grad, am Tag 14 bis 20 Grad. Am Montagvormittag im Westen und Nordwesten Regen, sonst ist es recht sonnig. Am Nachmittag im Südosten kräftige Schauer und Gewitter, am Dienstag einzelne Schauer, im Südosten Regen. Der Mittwoch verläuft im Süden sonnig, nach Norden etwas mehr Wolken und Schauer.
1: Guten Abend. Illegale Müllentsorgung, Karriere trotz Schulabbruch und der nächste Heizstreit. Das ist kontrovers heute. Wer macht sowas? Es gibt immer mehr illegale Müllentsorgung in unseren Städten. Berlin hat die Strafen dafür gerade erhöht. Für weggeworfene Zigarettenkippen muss man jetzt bis zu 3.000 Euro Bußgeld zahlen. Richtig gehört, 3.000. Auch bayerische Kommunalpolitiker fordern höhere Strafen und müssen sich in der Zwischenzeit auf Abfallranger verlassen. Hans Hinterberger und Birgit Rätsch.
2: Montag früh bei den Ingolstädter Kommunalbetrieben. Für Hermann Zeller beginnt wieder seine Tour. Um illegal entsorgten Müll wird es gehen.
3: Montag ist der schlimmste Tag. Da ist immer was. Also ich mache die Arbeit jetzt schon seit circa 2,5 Jahren. Wird immer mehr.
2: Der Mann soll Recht behalten. Erste Station: Chaos um eine Wertstoffinsel.
3: Also es gibt gewisse Brennpunkte wie da. Da schaut es fast jeden Tag so aus. Das schockt mich nicht mehr.
2: Müllsünder, ein echtes Problem. Nicht nur in Ingolstadt. Auch in und um Regensburg wird zeitgleich aufgeräumt. Hier in Neutraubling hat ein Bauhofmitarbeiter das zweifelhafte Vergnügen mit einem Müllberg mitten im Wohngebiet. Die Feuerwehrzufahrt muss wieder frei werden. In Regensburg treffen wir Stadtrat Michael Lehner, der uns einen besonderen Brennpunkt zeigen will. Kaum angekommen, bekommt er schon den Ärger der Regensburger zu hören.
4: Es ist so, dass manchmal ganze Couchgarnituren dastehen, Eisschränke, alles Mögliche.
6: Aber jede Woche den Saustall hier aufzuräumen, kostet uns ein Haufen Steuergeld, einen Riesenhaufen Steuergeld. Ja. Haben Sie mal einen gesehen, der da abläuft, oder wer?
26: Ja, der Eichschmied und das andere da hingeschmiert. So, da hat er gesagt, das geht den Scheißdreck, und dann habe ich es gewusst.
27: Einmal habe ich einen Herrn erwischt, da hat er einfach Leuchtstoffröhren da reingeschmissen, Papierl haben am Boden gelandet, hast was gesagt, interessiert niemanden.
28: Kaum aus allen Gesellschaftsschichten. Also die fahren, sagen wir so, mit der Schrottkarre hoch bis zum SUV, also...
6: Und was ich glaube, ich schon ein bisschen glaube, dass es einfach so halbscharige Umzugshelfer sind, ja, die halt da mit dem Kastenwagen herfahren und halt dann die Scheiße abladen.
28: Das
6: haben wir halt
28: schon regelmäßig.
2: Spekulation, freilich. Der CSU-Politiker fordert deshalb Überwachungskameras und härtere Strafen.
6: Und wir haben den Ministerpräsidenten gebeten, dass er den Bußgeldkatalog, der ist Landessache, massiv erhöht. Ja.
2: Und was denkt Hermann Zeller in Ingolstadt? Der entdeckt jetzt einen Satz Autoreifen.
3: Man merkt Reifenwechselzeit.
2: Auch er sagt, Abschreckung durch höhere Bußgelder wäre wichtig.
3: Es müsste halt weh tun am Geldbeutel. Dann überlegt man sich vielleicht, ob man Müll da hinschmeißt.
2: Die Strafen sind unterschiedlich. Unter einem Kubikmeter Sperrmüll kann aktuell zwischen 160 und 700 Euro kosten. Vier Reifen 110 bis 330 Euro. Nur, um zu bestrafen, muss man die Täter erstmal überführen. Und das ist gar nicht so leicht. Hier kommt Walter Fortmüller ins Spiel. Der Mann ist Detektiv und bietet Gemeinden seine Dienste an. Hier beobachtet er eine Wertstoffinsel im oberbayerischen Erding. Die Kamera immer griffbereit für das Beweisfoto.
7: Wir haben auch gehabt, dass jemand wahrscheinlich sein Bad umgebaut hat und Ofen, und es war Öl. Er hat in 6 Säcken war jeweils Öl drin, so 10, 15 Liter. Und wir haben das entdeckt.
2: Mit dem Foto droht das Bußgeld. Dass er hier auf der Lauer liegen könnte, das soll abschrecken. Die Alternative? Kameras. Hier in Nürnberg läuft gerade ein Pilotprojekt. Eine Wertstoffinsel in der Südstadt wird überwacht. Wirkt das? Nun ja, die Umweltreferentin ist noch nicht ganz überzeugt.
8: Wir sehen schon, dass es etwas eine abschreckende Wirkung haben kann, dort, wo die Kamera auch hin zeigt. Weil wir sehen auch, dass manche Menschen das dann einfach dorthin legen, wo die Kamera nicht ist.
2: Zurück in Ingolstadt. Hermann Zeller hat Unterstützung bekommen. Wilhelm Reis ist für das Beschwerdemanagement zuständig und macht sich ein Bild vor Ort. Auch er kennt die Idee mit den Kameras. Aber so einfach sei das nicht.
9: Datenschutzvorschriften verbieten natürlich auch, jede Fläche zu filmen. Das ist natürlich wieder ein ganz anderes Thema.
2: Datenschutz. Tatsächlich teilt uns das Innenministerium mit, dass die Regeln aktuell überarbeitet werden, um es den Kommunen leichter zu machen. Das Verfahren stehe aber erst am Anfang. Unten an der Donau finden Sie jetzt noch Teppiche. Für die Mitarbeiter der Ingolstädter Kommunalbetriebe besonders unverständlich, dieses Ensemble legal am Wertstoffhof zu entsorgen, wäre wirklich nicht teuer gewesen.
9: Das waren jetzt eigentlich ein bisschen Restmüll, wo der Entsorger vielleicht 5 Euro dafür bezahlt hätte am Wertstoffhof.
10: Das ist Bequemlichkeit für mich. Faulheit.
2: Mancherorts wäre die Entsorgung sogar gratis. Trotzdem immer wieder dieses Bild. An dieser Wertstoffinsel werden die beiden plötzlich aufgeregt. Was haben sie da entdeckt?
9: Eine Adresse habe ich gefunden. Das ist schon was, ja.
2: Ein verräterisches Dokument. Das könnte diesmal ein Bußgeldverfahren geben. Ein Erfolg, wenn auch mit Seltenheitswert, angesichts steigender Vermüllung. 2022 wurden in Ingolstadt 65 Tonnen illegal entsorgter Abfall eingesammelt. 2025 schon ganze 194 Tonnen. Demgegenüber stehen gerade mal rund 40 durchgesetzte Bußgelder pro Jahr.
1: Kein Abschluss, keine Ausbildung, keine Chance. So einfach ist die Gleichung für zu viele Jugendliche am Ende der Schulzeit. Aber manche schaffen es und lösen diese Gleichung auf ihre eigene Art. Sie haben keine Chance und nutzen sie. Die Kontrovers-Story zeigt Schulabbrecher, die erfolgreich ihren Weg gehen. Beate Greindl.
11: Lost in der Schule. Schwänzen, abbrechen, kein Abschluss.
12: Also klar, ich bin in der Früh aus dem Haus gegangen, aber ich bin nicht in die Schule gegangen.
13: Für die Prüfung zum Beispiel lernen, eine Woche lang. Habe ich es komplett vernachlässigt.
14: Wenn die Schullaufbahn nicht gut läuft, ist erstmal alles auf Minus.
11: Ihre Schulzeit eine Katastrophe. Jetzt sind Sie erfolgreich. Wie haben Sie das geschafft? Ahmed ist stolz auf seinen Friseursalon. Mit 25 Jahren ist er Friseurmeister und seit ein paar Monaten sogar sein eigener Chef. Für seinen Erfolg hat er gekämpft. Er hat viel gespart. Seine Familie unterstützt ihn. Es läuft gut an, meint Ahmed.
15: Ich habe auf jeden Fall wirklich jetzt 91 bis 92 zurückkehrende Kunden. Wir haben so einen Karten da und da schauen wir immer, wer alles zurückkommt. Und mit den Quote bin ich auf jeden Fall zufrieden.
11: Ahmed kennt sich aus mit den neuesten Frisurentrends.
15: Kann ich zu fest ziehen, dann sag's bitte, ja?
11: Sein Kunde will eine Dauerwelle.
15: Das machen sich hier die ganzen Stars, die Fußballspieler und ja, zurzeit. Und deswegen ist es wirklich Trend. Und ich merke es auch mittlerweile bei mir hier, dass es auch immer öfter wird. Also ich würde schon sagen, dass ich 2 bis 3 Dauerwelle die Woche mache.
11: Ahmed ist von Bayern nach Nordrhein-Westfalen umgezogen, um sich hier seinen Traum mit dem Salon zu erfüllen. Dass er das überhaupt alles geschafft hat, ist ein kleines Wunder. Denn Ahmed stand mit 18 erstmal ohne Schulabschluss da.
15: Ich muss ja eine Ausbildung abschließen oder irgendwas machen und einen Abschluss haben. Dann habe ich halt auf jeden Fall damals den Ratschlag von Ries bekommen, von meinem Lehrer damals. Probier das doch aus, vielleicht wäre das was für dich.
11: Sein Lehrer von damals hat für Ahmeds Leben eine große Bedeutung. Er rät ihm zur Friseurlehre. Ahmed wird ihn später nach langer Zeit wiedersehen.

0: Moment.
1: Tiger Tresse, Rapperin, Musikproduzentin und Therapeutin. Sie hat ihren Weg gefunden.
2: Ich habe immer gerne gelernt. Ich bin auch nach wie vor eine hochinteressierte Person.
1: Trotzdem ist ihre Schulzeit ein einziges Auf und Ab. Mehrmals hat sie abgebrochen. 6 Schulen hat sie hinter sich. Erst Gymnasium, dann Realschule. Nirgendwo kommt sie klar. Heute ist sie dennoch ausgebildete Physiotherapeutin. Ein Schuljahr im Ausland hat ihr die mittlere Reife verschafft. Der Weg dahin war hart. Als Jugendliche kämpft sie mit vielen Problemen. Im Klassenzimmer kann sie sich damals schlecht konzentrieren, ist extrem hibbelig.
2: Ein Punkt ist, überhaupt ernst genommen zu werden. Nicht ausgeschlossen zu werden. Nicht an den Rand gedrängt zu werden oder gesagt zu bekommen, mit dir stimmt was nicht. Du bist falsch.
1: Tiger beginnt die Schule zu schwänzen.
2: Also klar, ich bin in der Früh aus dem Haus gegangen, aber ich bin nicht in die Schule gegangen. Schmarrn, Scheiß gebaut. So, Sachen halt. Die man halt so macht, wenn man 13, 14 ist. Und bis halt irgendwann, wenn die Eltern gecheckt haben, weil Briefe nach Hause kamen, ey, das Kind geht gar nicht in die Schule.
1: Auch heutzutage dauert es oft Monate, bis Schulschwänzer auffliegen, zeigen Studien. Obwohl das Problem in Deutschland riesig ist. Das Ergebnis bei der letzten PISA-Studie, ganze 40% der 15-Jährigen geben zu, in den vergangenen Monaten blau gemacht zu haben. Das Problem? Die chronischen Schulschwänzer schaffen oft später keinen Abschluss. Die Antwort der Behörden auf wiederholte Schuleschwänzen? Bußgeldbescheide. Tiger hat damals die Kurve gekriegt. Sie will ihre Erfahrungen an Jugendliche weitergeben.
2: Die Schule kann sehr viel kaputt machen. Wenn die Schullaufbahn nicht gut läuft, ist erstmal alles auf Minus gestellt. Wenn du ein Supportsystem hast und vielleicht da wirklich auch Unterstützung und selbst wenn du das Supportsystem nicht hast, aber genau weißt, was du willst, oder ja, dann kannst du es auch schaffen, aber es ist definitiv schwieriger.
1: Im Tonstudio bei Refugio. Tiger arbeitet auch hier, ein Projekt der Stadt München. Sie produziert Musik mit Geflüchteten. Ihr erster Interpret heute, Luciano.
2: Ist so ein bisschen, ja, ist genau so ein bisschen Juice WRLD-Style, oder?
3: Ja, ja.
2: Okay.
3: Das gefällt mir sehr.
2: Ich mag's auch, du kannst dich gerne dazusetzen.
3: ¿Cachai?
2: Wow, pero da hast du echt was rausgelassen. Te sacaste, no? Te sacaste algo.
3: Pero esto lo hice ahora en mi casa.
2: Willst du gerne die Spuren verwenden, die du schon aufgenommen hast?
3: Sí, sí,
2: du will, oder hast du die auch dabei?
1: Durch ihre Erfahrung als Musikerin kann sie den jungen Künstlern helfen und wichtige Tipps geben.
2: Also es ist scheißegal, wie wir es nennen, ob es Verse oder Hookline, Hauptsache du weißt deine Struktur des Songs, okay?
3: A veces me siento solo, sin consilio, sin consuelo.
1: Tiger bedauert es manchmal, dass sie kein Abitur gemacht hat. Denn sie weiß, mit einem Studium könnte sie heute besser verdienen, hätte mehr Möglichkeiten. Trotzdem ist sie zufrieden und stolz darauf, was sie erreicht hat.
2: Langweilig wird mir nicht. Ich habe immer Projekte, künstlerische Projekte. Es gibt noch viel zu tun, es gibt noch viel zu machen. Es gibt auch noch viel zu lernen und es gibt noch viel zu geben.
1: Zurück zu Ahmed, dem Friseurmeister. Er ist 600 Kilometer gefahren in seine alte Heimat Geretsried in Oberbayern. Hier hat er früher auch Fußball gespielt. Und auch das hat er seinem Lehrer zu verdanken. Den will er heute treffen.
4: Selbstbewusstsein habe ich ja gelernt durch den Fußball. Nicht durch Schule, es war Fußball. Ich muss nur spielen und meine Leistung zeigen. Und das konnte ich und das habe ich gemacht. Und da bin ich halt mit der Zeit immer selbstbewusster geworden.
1: Ahmed interessiert sich außerdem sehr für die Frisuren der Profispieler. Diese Leidenschaft wird Grundlage für seinen Beruf als Friseur. Ahmed muss nur noch die Schule schaffen.
4: Aber ich war auch nicht immer perfekt. Man soll jetzt zum Beispiel jetzt für die Prüfung zum Beispiel lernen, eine Woche lang. Habe ich es komplett vernachlässigt. Obwohl ich wusste so im Hinterkopf, ich muss das machen. Komplett vernachlässigt, eher mehr Fußball gespielt, Spaß gehabt.
1: Den Durchschnitt von 4,0 in Mathe, Deutsch und den anderen Fächern schafft er so in der 9. nicht. Also erstmal kein Schulabschluss, keine Lehrstelle. Zehntausenden geht es jedes Jahr genauso. Insgesamt schaffen in Deutschland immer weniger Schüler einen Schulabschluss. Auch in Bayern steigt die Zahl derer, die dieses Ziel nicht erreichen. 7.900 sind es vergangenes Jahr, ein Jahr vorher 52.000 deutschlandweit. Dem Wirtschaftsforscher Ludger Wössmann macht das große Sorgen. Denn während in den 1970er Jahren noch 40% in Deutschland Hilfsarbeiter waren, gibt es heute fast nur noch Jobs für Qualifizierte.
0: Aus staatlicher Sicht heißt es natürlich dann eben, dass Menschen, die nicht erfolgreich am Arbeitsmarkt teilnehmen können, Beitragsempfänger sind und nicht Beitragszahler. Das heißt, die öffentlichen Haushalte werden das irgendwann überhaupt nicht mehr tragen können, wenn wir es nicht sicherstellen, dass die Menschen eine Ausbildung bekommen.
1: Laut seinen Erkenntnissen wissen vor allem Migranten oft nicht, wie wichtig eine Ausbildung in Deutschland ist. Ahmed hört das als Schüler immer wieder von seinem Lehrer Rüdiger Ries. Ohne ihn hätte er es nicht geschafft, glaubt der Friseurmeister. Mit 12 kam er aus Syrien nach Bayern. Die deutsche Sprache fällt ihm schwer. Doch Ries lässt nicht locker.
4: Also ich habe immer so gewechselt, mal den, aber ja, das war jetzt...
5: Aber du wolltest erst gar nicht vorne sitzen, ne?
4: Nee, das war mir einfach, ich hatte Angst.
1: Er erzählt seinem Lehrer von seinem Friseursalon und zeigt ihm Bilder von seiner Meisterprüfung vor 3 Jahren.
5: Ja, da sieht man auf den Bildern, wie du dich freust und weißt so, und wie stolz du ja auch zu Recht sein darfst auf das, was du geschafft hast. Das ist wirklich.
4: Ja, das war wirklich ein mega Erlebnis. Mega. Das war eine gute Belohnung auf jeden Fall nach der ganzen harten Arbeit.
1: Ries hat ihn immer wieder motiviert, selbst als er den Abschluss zunächst nicht schaffte. Ahmed hängte noch ein Schuljahr dran und dann klappte es doch noch mit dem Schulabschluss der Mittelschule.
6: Du musst einfach nur dranbleiben und diszipliniert. Disziplin ist wirklich ein Wort, den kann man wirklich sehr, sehr groß schreiben. Und das haben zurzeit sehr, sehr viele Jugendliche nicht, leider.
1: Hunderttausende junge Menschen haben in Deutschland keine Eintrittskarte fürs Berufsleben. Jedes Jahr kommen Zehntausende dazu. Es brauche dringend effektive Maßnahmen gegen das Schuleschwänzen, sagt Bildungsforscher Heinrich Ricking. Dann gäbe es auch weniger Schulabbrecher.
7: Das sind im Grunde manchmal für Schule oder auch für Bildungspolitiker sowas wie Nebenprodukte des Bildungssystems. Aber da würde ich mich mal sehr deutlich dagegen positionieren, dass wir das sozusagen billigend in Kauf nehmen sollten, sondern wir müssen viel deutlicher daran arbeiten, dass wir möglichst jeden Einzelnen, jede Einzelne individuell annehmen und für sie gute Zukunftslösungen finden.
1: Wie kann es besser gehen? Das versuchen sie hier in der P, also Praxisklasse der Mittelschule in Geretsried. Lehrer Rüdiger Ries hat Ahmed um eine Videobotschaft für die Schüler gebeten.
8: Ich saß genau vor 7 Jahren da, wo ihr gerade seid. Ich hatte auch Angst. Ich war verzweifelt, ob ich die Ausbildungsstelle bekommen werde. Und heute, nach 7 Jahren, kann ich euch sagen, wirklich, es hat auf jeden Fall alles wunderbar geklappt. Was ich euch damit sagen will, ihr könnt alles schaffen. Ihr könnt wirklich alles schaffen. Es ist alles machbar. Es ist nur Frage der Zeit. Passt auf euch auf und ja, wünsche euch noch alles Gute und wir sehen uns. Bis bald. Ciao, ciao.
5: Okay, kleine Botschaft für euch.
1: Rüdiger Ries leitet die Klasse nun schon seit 16 Jahren. Es gibt nicht viele Praxisklassen in Bayern, nur eine pro Landkreis. Dafür gibt es EU-Fördergelder und durch die kann man sich einiges leisten, was ansonsten nicht geht.
5: Wir haben maximal 15 Schüler und wenn jetzt eine Gruppe im Praktikum ist, dann sind nur 7 oder 8 Schüler da und dann kann man auch noch mal besser differenzieren. 2 oder 3 Räume und mehrere pädagogische Fachkräfte. Das heißt, wir können da auch gezielter denen die Unterrichtsdinge erklären, Unterrichtsinhalt. Und dadurch verbessern sich die meisten Schüler. Das ist eine ganz einfache Rechnung.
1: Die Praxisklasse ist für Schülerinnen und Schüler gedacht, die sich schwer tun mit dem Lernen. Und die meisten bringen diverse Themen mit. Ärger zu Hause, Migrationshintergrund, psychische Probleme. Eine Sozialpädagogin ist als Unterstützung dabei.
9: Als erst habe ich das halt nicht so immer so ernst genommen, aber jetzt in der Zeit wurde mir das klar, dass es einfach für mich selber auch ist. Und nicht nur, also ich mache es ja nicht für meine Eltern oder so, sondern das ist ja meine Zukunft.
10: Ich dachte, ich werde immer, keine Ahnung, arbeitslos oder so. Also ich hatte keine Ahnung, was ich mit meiner Zukunft machen werde. Aber jetzt habe ich halt eben Floristin für mich gefunden. Ich glaube, ich werde das schaffen mit dem Schulabschluss.
1: Tatsächlich schaffen hier fast alle den Schulabschluss.
5: Es kommen am Anfang mit einem geknickten Kopf, mit der Einstellung, ich bin sowieso nicht viel wert, ja, in der Mittelschule und jetzt noch da. Und dann auf einmal merken die aufgrund unserer verschiedenen Maßnahmen oder Hilfestellungen, dass sie doch viel können und dann explodieren die. Das ist wirklich jedes Jahr, ist es faszinierend.
1: Ein Betrieb für Gebäudetechnik in der Nähe von Geretsried. Hier macht Maxi gerade eine Lehre, ehemaliger P-Klasse-Schüler. Sein Lehrer hat die Lehrstelle vermittelt. Rüdiger Ries ist ehrenamtlich auch noch in dem Netzwerk Schule Wirtschaft aktiv.
11: Also die Ausbildung macht sehr viel Spaß. Ich finde, ich habe mich für den richtigen Beruf entschieden.
5: Schön.
11: In der Schule könnte es noch mit den Noten ein bisschen besser laufen.
5: Nee, wirklich Respekt vor dieser Ausbildung, weil ich weiß, das ist sehr anspruchsvoll. Na, also wirklich Hut ab, Maxi. Und ich finde es ja toll, dass Sie ihm da die Chance gegeben haben, dass er die Ausbildung bei Ihnen dann anfangen kann.
12: Wir sind jetzt eben in so einem 8. oder 9. Monat, wo er da ist. Und es sind ja 3,5 Jahre. Also ich glaube, dass das schon eine Zeit ist. Eine Zwischenprüfung ist nach 1,5 Jahren. Das heißt, bis dahin sollen wir die unschönen Noten ausgemerzt haben. Und dann schauen wir wieder nach vorne.
1: Auch Tiger hat eine Person, die für ihren Lebensweg wichtig war. Als sie mit 19 an einem Projekt für künstlerisch interessierte junge Leute teilnimmt, ist sie ihre Lehrerin, Claudine Denario. Sie hat immer an Tiger geglaubt.
13: Oh, das ist toll.
14: So schön.
13: Das ist
14: so
13: schön. Ja wirklich toll.
1: Wiedersehen nach fast 20 Jahren. Ihre Lehrerin macht Tiger damals klar, von der Musik allein kannst du sehr wahrscheinlich nicht leben. Such dir mehrere Standbeine. Und sie macht dir immer wieder Mut.
15: Gerade wenn es auch hart wird, ja, oder wenn es Durststrecken gibt,
13: na klar,
15: dann da noch drüber hinausgehen, da noch weitermachen.
13: Und ja,
15: ich glaube,
13: und
15: das ist
13: aufgeben.
15: Etwas, was du uns
13: und
15: mitgegeben
13: nicht
15: hast.
13: Aufgeben.
15: Ja, und das
13: und
15: war das.
13: Du hast nicht aufgegeben,
15: nee.
13: Und das finde ich toll.
15: Nee, das habe ich
13: nicht. Oh, das ist super toll. Wirklich wahr.
15: Ja.
16: Die Kontrovers-Story über Schulabbrecher, die trotzdem erfolgreich sind. Jederzeit in der ARD-Mediathek und im YouTube-Kanal von BR24. Wie übrigens auch alle anderen Kontrovers-Stories. Und die meistgeklickte im Moment: Wohnungsnot trifft Vermieterfrust. Über Wohneigentümer, die vermieten könnten, aber nicht wollen. 1,7 Millionen Aufrufe auf YouTube im Moment. Wie teuer darf Freiheit sein? Große Frage aus konkretem Anlass. Es geht ums neue Heizungsgesetz. Vergangene Woche vom Kabinett beschlossen. Für Unionspolitiker Symbol einer wiedererlangten Freiheit im eigenen Keller. Weil man sich auch künftig neue Verbrennerheizungen einbauen darf. Problem, diese Freiheit wird, wenn man Gas oder Öl nutzt, langfristig teuer werden. Der nächste Heizstreit wird ein Streit ums Geld sein. Astrid Halder und Eva Münch.
17: Oliver Abelshauser besitzt in dieser Studentenwohnanlage in Regensburg 6 Apartments. Das hier saniert er gerade. Er hat Bedenken, dass sich das Vermieten künftig nicht mehr so lohnt, was durch das neue Gebäudemodernisierungsgesetz auf ihn zukommt, unkalkulierbar.
18: Ich habe Mieter, die brauchen im Jahr 200 Euro Heizkosten. Ich habe aber auch Mieter, die brauchen im Jahr 1200 Euro Heizkosten, weil sie einfach eine andere Behaglichkeit haben möchten in ihrer Wohnung.
17: Sollte sich die Vermietergemeinschaft künftig wieder für den Einbau einer Öl- oder Gasheizung entscheiden, muss er sich zur Hälfte an den Heizmehrkosten seiner Mieter beteiligen.
18: Mein Problem ist natürlich, dass ich das Nutzerverhalten nicht beeinflussen kann. Das heißt, wenn ich heute einen Mieter habe, der sehr wenig verbraucht, zahle ich auch wenig, aber ich habe keinen Einfluss darauf, ob der Mieter wenig oder viel heizt.
17: Da Dabei sollte doch alles einfacher werden. Nach dem vielgescholtenen Heizungsgesetz von Robert Habeck.
14: Wir schaffen das Habecksche Heizungsgesetz ab. Der Heizungskeller wird damit wieder zur Privatsache. Die Bürger haben wieder die Freiheit, selbst zu entscheiden, wie sie heizen.
17: Doch ganz so viel Freiheit gibt es dann doch nicht. Die Bundesregierung will sicherstellen, dass Vermieter in ihrem Heizungskeller umrüsten. Wenn die alte fossile Anlage ausgedient hat, soll sie einer mit erneuerbaren Energien weichen. Also doch keine große Freiheit, sondern Habeck durch die Hintertür? Oliver Abelshauser engagiert sich in der Eigentümergemeinschaft hier, kennt die Sorgen vieler Vermieter.
18: Ich kriege immer wieder mit, dass Vermieter, die gerade schon älter sind und die Wohnung über längeren Zeitraum haben, sich natürlich heute Gedanken machen, wenn ein Mieter auszieht, ob sie überhaupt nochmal in Neuvermietung gehen oder ob sie vielleicht sogar den Weg gehen, dass sie einfach mal eine Wohnung leer stehen lassen.
17: Ortswechsel. Wir sind in Nürnberg. Auch Immanuel Ziefle sieht das Gesetz kritisch, wenn auch aus anderen Gründen. Er ist Mieter, hat eine Gasetagenheizung. Sollte die mal kaputt gehen, hofft er, dass sein Vermieter nicht noch einmal auf Öl oder Gas setzt.
19: Wenn er jetzt wieder eine neue einbauen würde, dann wären einfach die Kosten langfristig viel teurer.
17: Er findet das sogenannte Habecksche Heizungsgesetz viel besser. Das verbot nämlich den Neueinbau von fossilen Heizungen komplett.
20: Man sieht jetzt aktuell, wie die Preise stark angestiegen sind. Man kann es natürlich nie in die Zukunft hundertprozentig sagen, aber es zeichnet sich schon ab, dass die Energiekosten so für Strom, dass das langfristig sinken wird und die Gaspreise und die Ölpreise eher steigen wird. Und das hält uns dann halt in Abhängigkeit, ohne dass wir in irgendeiner Weise mitentscheiden können.
17: Der Preis der Freiheit?
21: Der erzwungene Heizungsaustausch oder ein Verbot entfällt. Dafür gibt es maßgeschneiderte Lösungen, die Hausbesitzer, die Vermieter in ihre Häuser einbauen können.
17: Maßgeschneiderte Lösungen? In der Theorie hört sich das einfach an, aber in der Praxis? Zurück in Regensburg. Oliver Abelshauser will es jetzt genauer wissen. Er hat einen Termin mit einem Energieberater vom Eigentümerverband Haus und Grund. Ließe sich die Heizungsanlage für die 200 Apartments überhaupt umrüsten?
22: Schauen wir mal, wie groß das die Heizzentrale ist, weil teilweise haben wir halt dann so eine 20 Quadratmeter Heizzentrale für so eine größere Anlage. Da ist dann eh schwierig, irgendwas Regeneratives reinzubauen.
17: Okay. Der Heizungskeller wäre groß genug. Aktuell funktioniert die Heizanlage noch. Doch was, wenn sie früher als geplant kaputt geht?
22: Reine Wärmepumpe ist natürlich auch schwierig, gerade bei so einer größeren Anlage, wie wir es jetzt hier haben, weil das von den Investitionskosten dann einfach viel mehr sein kann, wie wenn man jetzt eine neue Gasheizung einbauen kann.
17: Der Einbau einer Wärmepumpe in einem vergleichbaren Gebäude habe 150.000 Euro mehr gekostet im Vergleich zu einer Gasheizung. Selbst wenn sich die Investition langfristig rechnen würde, Oliver Abelshauser könnte eine Wärmepumpe in der großen Wohnanlage als einzelner Vermieter nicht so einfach durchsetzen, glaubt er.
18: Man erlebt in Eigentümerversammlungen natürlich auch sehr emotionale Momente. Dann ist natürlich gleich ein großes Raunen im Saal, weil natürlich viele Eigentümer sofort erst in erster Linie den Kostenfaktor sehen. Viele Eigentümer, die schon im fortgeschrittenen Alter sind, sagen dann umgangssprachlich auch, ich erlebe ja gar nicht mehr, bis sich das amortisiert.
17: Und die Nebenkostenabrechnungen werden komplizierter. Abelshauser will wissen, wie sich das neue Gesetz für die Vermieter finanziell auswirken könnte, sollten sie sich hier wieder für eine fossile Heizung entscheiden.
22: Netzentgelte, CO2-Kosten, die Mehrkosten fürs Biogas. Und da sehen wir, dass sich ab 2029 hier ungefähr Mehrkosten nur für den Vermieter, also die 50%, von knapp 11.500 Euro ergeben. Für alle Vermieter in Summe hier bei der großen Anlage.
17: Für ihn wären es wohl Mehrkosten von rund 360 Euro pro Jahr für seine 6 Wohnungen und mehr Bürokratie.
18: Bisher war es halt so, dass man halt einfach nur die Heizkosten verwendet hat, die einem übermittelt worden sind aus der Abrechnung. Und die hat man ansetzen können. Und jetzt muss man natürlich hier alles berücksichtigen.
17: Das neue Gebäudemodernisierungsgesetz. Es bringt zwar mehr Freiheit, doch einfacher wird es wohl nicht.
16: Das war kontrovers, diesmal ausnahmsweise aufgezeichnet am frühen Abend, weil heute gestreikt wird beim Bayerischen Rundfunk. Ihnen Dank fürs Interesse und einen schönen Abend. Und jetzt die BR24 Nachrichten.
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26: In vielen Städten herrscht Druck.
27: Es fehlen quasi überall Wohnungen.
26: Das liegt auch an Airbnb und Co. Aber jetzt gelten neue Regeln.
28: Ja, wir finden das gut, weil diese illegal verschwinden.
26: Die neuen Vorschriften und ihre Folgen gleich bei Markt.
29: Genau, das gucken wir uns gleich an. Schönen guten Abend zusammen, aber erstmal zu denen, die sehr viel Macht über uns haben. Die Meinung der Schufa entscheidet oft darüber, ob wir ein Auto kaufen können, Haus bauen, den nächsten Handyvertrag bekommen. Und da gab es ja in den letzten Jahren, Jahrzehnten immer wieder Ärger über willkürliche, ungerechte Entscheidungen. Sollte alles jetzt besser werden mit dem sogenannten neuen Schufa-Score. Aber jetzt, da wir genau sehen können, was die Schufa über uns gespeichert hat, fragen sich viele, hä, was steht denn da für ein Quatsch über mich? Und kann ich das Ganze vielleicht auch ändern?
26: Kim Schumacher ist sauer auf die Schufa. Die 28-Jährige ist, was ihre Finanzen angeht, ziemlich pingelig. Sie arbeitet in der Kämmerei einer Stadtverwaltung. Was sie ärgert, ihr Schufa-Score, also die wichtige Aussage über ihre Kreditwürdigkeit, war immer hervorragend. Seit dem neuen Score ist sie aber nur noch gut.
30: Ich fühle mich vor allem diskriminiert durch den aktuellen Score und auch sehr ungerecht behandelt. Gerade im Hinblick darauf, dass ich zu keinem Zeitpunkt Ratenkredite hatte, dass ich zu keinem Zeitpunkt Zahlungsausfälle hatte. Und das zeigt einfach überhaupt nicht und spiegelt auch einfach nicht meine Bonität und ja, meine Art und Weise, mit Geld umzugehen wieder.
26: Ob hervorragend oder eben nur gut. Man könnte meinen, das spiele keine allzu große Rolle. Für die 28-Jährige schon.
30: Man darf nicht vergessen, dass wenn jetzt wirklich mal ein Hauskauf ansteht oder ein größerer Kredit, dass man dann durchaus auch schlechtere Konditionen erhält oder gegebenenfalls auch einen Kredit gar nicht erhält.
26: Das Problem sieht Kim Schumacher im neuen Schufa-Score, seiner Zusammensetzung. Aber der Reihe nach. Die Schutzgemeinschaft für allgemeine Kreditsicherung, oder eben kurz Schufa, ist Deutschlands größte Wirtschaftsauskunftei. Keine Behörde, sondern ein privates Unternehmen. Die Schufa sammelt Informationen über das Zahlungsverhalten von rund 68 Millionen Personen in Deutschland und gibt sie an Unternehmen weiter. Damit hat Kim Schumacher grundsätzlich auch kein Problem. Was sie aber problematisch findet, die Kriterien, nach denen der neue Schufa-Score auch ihre Kreditwürdigkeit berechnet. Der neue Score gilt seit März. Es gibt maximal 999 Punkte, die nach 12 Kriterien vergeben werden. Das Wichtigste: Zahlungsstörungen. Auch Anzahl und Status von Rahmen- und Ratenkrediten spielen mit rein. Soweit so gut, sagt Kim Schumacher. Was sie nicht gut findet, auch das Alter ihres ältesten Bankvertrags oder das Alter ihrer Kredite spielen mit rein. Genauso das Alter der aktuellen Adresse. Mit 28 Jahren aber könne das ja alles gar nicht alt sein, sagt sie. Und dass deshalb ihre Kreditwürdigkeit schlechter sein soll, nachvollziehen kann sie das nicht.
30: Ich habe noch nicht mal eine eigene Kreditkarte, weil ich mir das eben mit meinem Partner teile. Und wenn man, so wie ich, nicht 20 Jahre in der gleichen Wohnung leben kann, weil man eben noch jünger ist oder weil man so vernünftig war und keine Ratenkredite abschließt, dann ist man sehr schnell bei gut und auch schlechter, wenn es doof läuft.
26: Der neue Schufa-Score also diskriminierend und ungerecht? Mit dieser Kritik konfrontieren wir die Schufa. Die reagiert auf unsere Anfragen nach viel Kritik in den letzten Wochen sehr zurückhaltend. Schließlich stimmt sie einem Interview mit uns zu. Den Vorwurf, junge Menschen systematisch zu benachteiligen, will die Pressesprecherin nicht gelten lassen. Im Gegenteil.
31: Der Score ist so ausgelegt, dass er auch das Thema Fairness absolut berücksichtigt. Zu jungen Leuten liegen halt in der Regel auch noch wenig Zahlungserfahrungen vor. Und diese sind halt wichtig, um eine Bonitätsprognose zu stellen. Und das Gute am neuen Score ist, dass man auch sehr viel schneller einen besseren Score erreichen kann. Also man rutscht sehr viel schneller auch an Punkten hoch.
26: Aber genau hier setzt die Kritik der Verbraucherzentrale an. Kritische Verbraucher würden durch den Score ebenfalls benachteiligt, sagt Rechtsanwältin Christine Steffen. Mehr Punkte bekommt im neuen Score nämlich der, der seltener die Bank, den Telefon- oder Streaming-Anbieter wechselt. Diese Unternehmen stellen nämlich bei Neuverträgen oft Anfragen bei der Schufa. Und diese Anfragen kosten Punkte.
1: Das bedeutet, dass beispielsweise Verbraucher, die sehr preissensibel sind und Preise vergleichen, Anbieter auch mal wechseln, dass die am Ende eben benachteiligt werden, weil sie eben nicht lange Jahre bei einem Anbieter verbleiben. Und das macht aus Verbraucherschutzperspektive eben wenig Sinn.
26: Mögliche Diskriminierung ist ein Problem des neuen Schufa-Scores. Falsche Daten ein anderes. Wolfgang Mehlen ist pensionierter Arzt. Der Chirurg hatte jahrelang eine eigene Praxis. Aber sein Schufa-Score ist auch nur gut und nicht hervorragend. So wie laut Schufa bei 62% der Leute in Deutschland.
4: Ich bin bei gut. Ich meine, das ist ja nicht schlecht. Ne? Gut ist nicht schlecht. Aber das ist nicht besonders. Na, da steht da 726. Ich bin also ein guter Kunde. Aber ich bin kein sehr guter. Obwohl ich keine Schulden habe, alles bezahlt habe, ein gesichertes Einkommen.
26: Eigentlich könnte ihm der Schufa-Score egal sein. Aber es geht Wolfgang Mehlen ums Prinzip. Er hat sich ein Schufa-Benutzerkonto angelegt und kontrolliert, welche Daten und Informationen die Schufa über ihn gespeichert hat. Und er hat gestaunt.
4: Der älteste Bankvertrag, der ist hier ab 15 Jahren. Etwas über 15 Jahre habe ich das Girokonto bei meiner Bank. Ich habe aber Konten, die sind älter als 30 Jahre. Das würde sich im Score um 13 Punkte auswerten, zu meinen Gunsten. Davon weiß aber die Schufa nichts. Der größte Hammer ist aber die aktuelle Adresse.
26: Denn laut Schufa wohnt Wolfgang Mehlen seit 8 Jahren in seinem Haus. Angeblich seit 2017. Tatsächlich aber wohnen er und seine Familie hier seit 1984.
4: Das machen satte 40 Punkte im Score aus. Zu meinem Nachteil, versteht sich.
26: Statt der 54 müsste er 94 Punkte erhalten.
4: Und was auch ein ganz interessanter Punkt ist, weil ich keinen Immobilienkredit habe, den habe ich nämlich abbezahlt vor 10 Jahren, bekomme ich 0 Punkte. Hätte ich einen Immobilienkredit noch laufen, bekäme ich 55 Punkte. Also ich meine, dass ich ihn abgelöst habe, zeigt doch, dass ich solvent bin.
26: Weil er weder den Score versteht, noch die falschen Daten hinnehmen will, hat Wolfgang Mehlen der Schufa geschrieben und um Korrektur gebeten. Die teilt ihm aber mit, er müsse zunächst eine Meldebescheinigung vorlegen.
4: Ich finde es schlicht unverschämt, dreist. Die Daten sind schlicht falsch. Ne? Die Adresse stimmt nicht, Kreditinstitut stimmt nicht und. Ne? Aber das bedeutet nicht, dass die Schufa das ändert, auch wenn man es ihr mitteilt.
26: Das Problem von Wolfgang Mehlen, ganz typisch, sagt die Verbraucherzentrale. Beschwerden über falsche Schufa-Daten hätten seit Einführung des neuen Scores zugenommen.
1: Wir erleben es in der Praxis immer wieder, dass die bei der Schufa gespeicherten Daten eben nicht korrekt sind, weil sie veraltet sind, mal liegt eine Identitätsverwechslung vor oder es wurden Informationen eingemeldet, obwohl die Voraussetzungen dafür gar nicht vorgelegen haben.
26: Zum Beispiel eine offene Rechnung, die längst bezahlt ist. Falsche Daten, gleich schlechter Score. Deshalb rät Christine Steffen dringend dazu, die Daten regelmäßig zu prüfen. Aber nicht mit solchen kostenpflichtigen Angeboten der Schufa. Solche Abos würden zwar stark beworben, seien aber nicht notwendig. Stattdessen sollten Verbraucher auf die kostenlose Auskunft der Schufa bestehen.
1: Die heißt bei der Schufa Datenkopie nach Artikel 15 DSGVO. Das steht für Datenschutzgrundverordnung. Diese Auskunft ist kostenlos und da stehen alle Daten drin, die die Schufa über mich speichert. Die sollte ich also regelmäßig prüfen.
26: Den Fall von Wolfgang Mehlen hat die Schufa auf unsere Nachfrage hin überprüft. Von einem alten Bankvertrag wisse man nichts. Was das Alter der Adresse

0: der Schufa wünschen, dass sie einen neuen Score erstellen, der eben nicht diskriminierend ist, der auch sinnig ist und der wirklich darauf abzielt, dass man Punkte verliert, wenn man sich in irgendeiner Weise im finanziellen Bereich fehlverhält.
1: Und nicht, weil man zum Beispiel noch keine 20 Jahre hier wohnt.
2: Und ganz wichtig, wenn Sie zum Beispiel auf private Firmen stoßen, die sagen, ja, bezahlen Sie mir so und so viel Euro und dann hole ich Ihren Schufa-Score ein und dann kriegen Sie eine Auskunft, fallen Sie da nicht drauf rein. Sie haben ja gesehen, ganz wichtig, man kriegt kostenlos bei der Schufa selbst die Auskunft über den eigenen Score. So, und was haben wir jetzt hier? Wir zeigen Ihnen ein klassisches Beispiel für ein Wohnen neben Urlaub-Problem. Was das ist, verrate ich Ihnen direkt. Denn hier sehen Sie, würde man sagen, oh, ist ja schön, hier kann man sich gut vorstellen zu wohnen. Aber gleichzeitig können wir auch sagen, oh, Urlaub machen, aber auch ganz nett. Und dann kommen wir eben zu diesem Urlaub gegen normales Leben-Problem. Vermietet man hier an Touristen und macht aus einer normalen Wohnung eine Ferienwohnung, dann kann man damit sehr viel Geld verdienen. Seit Jahren wissen wir aber, das ist ein großes Problem, der Wohnungsmarkt in großen Städten, nicht nur wie hier in Amsterdam, sondern auch in ganz vielen Städten in Nordrhein-Westfalen, wird dadurch noch mehr überhitzt. Es wird teuer und ungerechter und es geht kaputt. Und viele Kommunen verzweifeln an diesem Problem mit den Ferienwohnungen. Vielleicht könnte jetzt eine ganz neue, seit heute geltende EU-Regel helfen. Wir gucken, was sich verändert und waren dafür unter anderem in Düsseldorf unterwegs.
3: Wohnungen über Airbnb und Booking vermieten ist ein Riesengeschäft, aber nicht immer legal.
4: Derzeit ist es aber faktisch so, dass wir sehen, dass ein Großteil des Angebots auf dem Markt einfach faktisch illegal ist.
3: Ein Haus in Düsseldorf. Zugang nur mit PIN-Code.
5: Sieht so ein bisschen aus wie ein Hotelzimmer, also nicht wie ein Privatzimmer, wie man sich so Airbnb klassischerweise vorstellt.
3: Aber wird diese Wohnung legal vermietet? Wir werden nachhaken.
6: Also, Sie werfen mich jetzt hier raus?
7: Ich rufe jetzt erst den Eigentümer und dann die Polizei und die Polizei kümmert sich dann.
3: Portale wie Airbnb und Booking.com stehen immer wieder in der Kritik. Ihnen wird vorgeworfen, sie erhöhen den Druck auf den Wohnungsmarkt.
8: Wir haben ein Riesenproblem mit Wohnungen in Großstädten in Deutschland. Es fehlen quasi überall Wohnungen. Die Mietpreise haben sich zum Teil verdoppelt in den großen Städten in den letzten 10 Jahren. Und dass dann auch noch viele Wohnungen, oft mehrere Tausend in einer Stadt, als Airbnb-Wohnungen vermietet werden, verschärft das Problem auf jeden Fall.
3: Deswegen gilt ab heute eine neue EU-Regel. Jede Ferienwohnung muss nun registriert werden und erhält dann eine Nummer. Dringend nötig, meint Simon Reintjes, der Ferienwohnungenvermieter berät.
4: Menschen haben sich aber gedacht, Mensch, ich habe hier eine schöne Wohnung in einer tollen Lage. Darüber würden sich doch sicherlich auch Touristen erfreuen, haben aber nicht die erforderlichen Genehmigungen dafür eingeholt. Und das möchte jetzt einfach der Gesetzgeber eindämmen.
3: In einigen NRW-Städten gibt es jetzt schon eine Registrierungspflicht. Ab heute überall in der EU, wenn eine Kommune sich dafür entscheidet. Neu ist auch, dass die Vermietungsplattformen den Behörden jetzt viel mehr helfen müssen. Sie müssen selbst prüfen, ob inserierte Wohnungen registriert sind und illegale Angebote löschen. Und sie müssen den Behörden zu jeder angebotenen Wohnung Daten wie die Zahl der Übernachtungen und Gäste übermitteln. Die Kommunen können damit leichter gegen illegale Vermietungen vorgehen. Doch dass alle Wohnungen registriert sind bis zum heutigen Stichtag, ist unwahrscheinlich. Ich erhalte einen Hinweis auf ein Apartment in Düsseldorf.
5: Also der Anbieter kommt mir ein bisschen suspekt vor, denn da hat gleich 11 Wohnungen hier an der gleichen Adresse angeboten. Sieht für mich sehr gewerblich, sehr professionell aus. Die Frage ist natürlich, hat er überhaupt eine Genehmigung dafür?
3: Ich will es genauer wissen und buche mich für 90 Euro die Nacht ein.
9: Ich stehe jetzt hier am Eingang und tatsächlich, hier sind einige Schlüsselkästen. Also da unten sind 2 und hier ist so eine Tastatur, da soll man sich mit einchecken. Also das sieht hier nicht mehr nach Wohnung aus. Das sieht ja fast schon aus wie so ein professionelles Airbnb-Hotel.
3: Im ganzen Haus scheint es fast ausschließlich Urlaubsapartments zu geben. Die Wohnung ist aufgeräumt, aber Privatsachen findet man hier nicht. Doch leben hier wirklich keine Mieter? Ich frage eine Reinigungskraft.
5: Aber sind jeden Tag Gäste hier?
10: Ja. Manchmal auch länger.
5: Also privat gehört das keinem mehr hier?
10: Nee, ich denke nicht, so viel ich weiß. Ich will Ihnen keine falsche Auskunft geben, aber so viel ich weiß, nein.
5: Also schon immer dauerhaft vermietet, ne?
10: Ich glaube ja.
3: Zwar darf man Wohnungen auch ohne Genehmigung eine bestimmte Zeit vermieten, aber...
8: Im Moment ist es eine Lücke in dem System, weil eigentlich ist es ja nur erlaubt, 90 Tage im Jahr zu vermieten.

0: Allerdings kann das kaum jemand nachprüfen, weil die Daten von Airbnb nicht weitergegeben werden an die Stadt.
1: Mit dem neuen Gesetz soll diese Lücke nun geschlossen werden. Airbnb und Booking müssen die Vermietungsdaten weitergeben. Aber wie sieht es mit dieser Wohnung hier aus? Ist sie registriert? Gibt es eine Genehmigung, um sie auch mehr als 90 Tage im Jahr zu vermieten? Wir fragen die Stadt Düsseldorf an und fahren in die Pfalz. Tatjana Vornhoff vermietet hier derzeit 5 Wohnungen über Airbnb und hat sie schon registriert.
2: Ja, wir finden es gut, weil diese illegal verschwinden. Und für uns ist natürlich klar, die Nachfrage ist da. Wir freuen uns auch, das, weil wir professionell das Ganze betreiben, auch einen guten Standard auch anzubieten und auch, dass die Gäste dann auch sich darauf hoffentlich verlassen können, dass sie dann auch dementsprechend die Qualität der Wohnung auch sich verbessern.
1: Tatjana hat das Haus gemietet und vermietet mit Genehmigung ihre Wohnungen über Booking und Airbnb. Dabei überlässt sie nichts im Zufall, kontrolliert jedes Detail.
2: Das ist auch was so anstrebe, den Gästen dieses Gefühl auch wie im Hotel zu vermitteln mit professionell gereinigter Wäsche, professioneller Reinigung, dass sie nichts vermissen.
1: Die Bettwäsche kommt aus der Reinigung und im Abstellraum hat sie alles auf Lager, was kaputt gehen kann.
3: Und haben Sie da so ein bisschen schlechtes Gewissen, dass Sie sagen, ach, eigentlich könnte hier auch eine Familie drin wohnen?
2: Ich jetzt nicht in dem Sinne, weil, wie gesagt, ich verlasse mich auf die behördliche Voraussetzungen und die natürlich auch prüfen, wie ist der Stand der Wohnung.
1: Solche Voraussetzungen gibt es auch in Düsseldorf. In diesem Haus werden aber gleich 11 Apartments an Touristen vermietet. Mit offizieller Genehmigung? Von der Stadt erfahre ich.
4: Wegen des begründeten Verdachts der illegalen Kurzzeitvermietung wurde ein ordnungsbehördliches Verfahren eröffnet. Sofern sich der Verdacht bestätigt, wird die Rückführung der Wohnungen zu Wohnzwecken veranlasst.
1: Aber wieso wird hier weiter vermietet? Wir fragen einen Mitarbeiter, der die Wohnungen verwaltet.
5: Ist das hier eine Immobilie, die eigentlich früher ein Büro war? Das heißt also, das wurde umgebaut und das wurde auch von der Stadt so genehmigt. Wenn Sie weitere Fragen haben, dann können Sie sich gerne an den Eigentümer wenden.
6: Es gibt hier ein Ordnungswidrigkeitsverfahren.
5: Hier gibt's kein Ordnungswidrigkeitsverfahren.
6: Das hat mir die Stadt geschrieben, dass es hier ein Ordnungswidrigkeitsverfahren gibt.
5: Ja, schön, dass die Stadt Ihnen das geschrieben hat, aber das ist nicht wahr. Das kann ich Ihnen genau so sagen, dass das nicht wahr ist.
6: Okay, was stimmt dann?
5: Stimmen ist, dass hier jetzt alles offiziell läuft.
1: Wir fragen den Vermieter schriftlich, ob er von dem Verfahren weiß und ob er sich die Ermittlungen der Stadt erklären kann. Eine Anwaltskanzlei antwortet uns, der Vorwurf der illegalen Kurzzeitvermietungen sei
7: ein unbegründeter Verdacht.
1: Die betreffende Wohnung unterliege
7: nicht den Restriktionen des Wohnraumstärkungsgesetzes NRW in Verbindung mit der Satzung der Landeshauptstadt Düsseldorf zum Schutz und Erhalt von Wohnraum.
1: Soll heißen, es gelten auch nicht die Regeln zum Schutz von Wohnraum. Die Stadt Düsseldorf will sich wegen des laufenden Verfahrens nicht weiter dazu äußern. Ermitteln können Städte bisher meistens erst, wenn sie entsprechende Hinweise erhalten. Das soll sich mit den neuen Regeln verbessern. Dann könnte das Angebot an Ferienwohnungen in beliebten Städten bald deutlich kleiner und teurer werden. Aber was bedeutet das für den Urlauber?
3: Ich habe jetzt einfach mal Stichproben gemacht in 3 Städten Europas, 10 Unterkünfte verglichen, vor dem Stichtag, nach dem Stichtag mit der neuen Regel. Und tatsächlich ab dem 20. Mai wird es teurer, und zwar 38% im Durchschnitt.
1: Teurer wurde es auch, als man in Berlin Registrierungsnummern eingeführt hatte.
8: Als dann die entsprechenden Verbote gekommen sind, hat man einen rapiden Abfall der Angebotsmenge gesehen. Und das führt zwangsläufig auch immer zu Preissteigerungen für den Endnutzer.
1: Aber das könnte den Mietmarkt entspannen. Allein in Düsseldorf schätzt das Bündnis für bezahlbaren Wohnraum, dass mindestens 1.000 Apartments wieder Anbieter zurückgegeben werden könnten.
9: Und wir lüften jetzt ein Geheimnis. Endlich werden Sie wissen, es war nicht der Heilige Geist. Es waren auch nicht die Kinder, die ja immer sagen, ich war es nicht. Und auch die Waschmaschine ist nicht schuld, wenn Sie an unerklärlichen Flecken leiden. Dass die Wäsche schmutziger aus der Waschmaschine wieder rauskommt, als sie reingegangen ist. Wir haben die Erklärung. Sie hat einen ziemlich komplizierten Namen. Ist ganz einfach Chemie und versteckt sich an vielen Stellen, von Haarpflege bis Seifenblasen, und versaut die Wäsche.
10: Seifenblasen, ein großer Spaß für Kinder und eine beliebte Aktion, etwa auf Hochzeiten. Doch dass der Pustespaß ein ärgerliches Ende finden kann, wissen die wenigsten. Wir sind im Maria Montessori Kindergarten in Köln. Die Vorschulkinder der Sonnenscheingruppe dürfen pusten und blubbern für unser Experiment. Ausgestattet wurden sie von uns mit neuen hellen T-Shirts. Doch wie werden die nach der Seifenblasenparty aussehen? Unsere These? Voller Flecken, die nicht mehr herausgehen. Elke Wassermann aus Ense im Sauerland ist zwar schon aus dem Alter rausgewachsen, doch auch sie ist auf Fleckenspurensuche. Erst hatten zwei weiße T-Shirts gräuliche Verfärbungen, nun ihr Lieblingspulli.
11: Also ich war mir bei vielen Kleidungsstücken ziemlich sicher, dass die Flecken vorher nicht drauf waren. Und erst als ich das Kleidungsstück dann aus der Wäsche geholt habe, waren die Flecken drauf. Und als ich dann eben meinen Lieblingspulli ruiniert habe, habe ich dann eben meine Freundin, die zwei Wäschereifilialen betreibt, gefragt, woran das wohl liegen könnte. Und sie hat gesagt, ja, sie hat eine Ahnung, woran es liegen kann, und zwar an meinen Haarpflegeprodukten.
10: Der Übeltäter soll ihr Leave-In sein. Das Produkt von Garnier wird nach dem Duschen aufs nasse Haar aufgetragen und bleibt dort. Darin enthalten ist der chemische Stoff Polyquaternium.
11: Als Anwender muss ich mich darauf verlassen, dass das Produkt gut ist. Ich kann nicht Chemie studieren, bevor ich mir die Haare wasche. Und weil ich dann so ärgerlich war, dass kein Hinweis auf diesem Produkt ist, habe ich mich an Garnier gewendet.
10: Sie fordert Schadenersatz und einen Hinweis auf dem Produkt, damit Verbraucherinnen und Verbraucher gewarnt sind. Wir zeigen ihr Leave-In und ähnliche Haarpflegeprodukte Professor Lutz Vossebein von der Hochschule Niederrhein. Er ist Dekan des Fachbereichs Textil- und Bekleidungstechnik und bestätigt, die mysteriösen Flecken können vom Polyquaternium kommen.
12: Die meisten Polyquaternium-Verbindungen haben Substitutionen am Molekül, sodass sie eine positive Ladung haben und die ziehen dann gerne als Film auf Textilien auf. Das heißt, überall da, wo ich mit meinem Pflegeprodukt, mit dem Textil in Kontakt komme, habe ich diesen Film. Dadurch, dass der dann positiv geladen ist, kann das natürlich dazu führen, dass in der Umgebung vorhandene Pigmente, Schmutz, Vergrauungsbestandteile ebenfalls an das Polyquaternium binden.
10: Der eigentlich farblose Stoff bleibt auf Textilien haften. Zunächst ist kein Fleck zu sehen. Doch in der Waschmaschine saugt diese Stelle, quasi wie ein Magnet, den Schmutz und die Farbpigmente aus dem Waschwasser an. So entstehen gräuliche Verfärbungen. Sogenannte Leave-Ins zur Haarpflege, also Produkte, die nicht ausgespült werden, liegen im Trend. Sie sollen das Haar weich oder voluminös machen, Locken hervorheben oder vor Hitze schützen. Wir haben in Drogeriemärkten wie DM und Rossmann 22 verschiedene Produkte mit Polyquaternium-Verbindungen gefunden. Nummer 16, 11, 4 und viele andere. Ob die Ziffern einen Unterschied machen? In unserer Stichprobe sprühen wir die Produkte direkt aufs Textil. Eine Warnung finden wir auf keinem der Fläschchen. Das Ergebnis nach der Wäsche? 18 der 22 Produkte haben mehr oder weniger starke Grauschleier hinterlassen. Sowohl günstige als auch teure Produkte.
12: Der Verbraucher wird sich da nur schwerlich orientieren können, weil ja auch die negativen Moleküle in der Umgebung, die dann für die Vergrauung sorgen, auch ganz unterschiedlich sein können. Grundsätzlich kann man sagen, dass alle Polyquaternium-Verbindungen positiv geladen sind. Manche haben eine stärkere positive Bindung, die sind dann auch schlimmer, in Anführungsstrichen, für das Binden von Schmutz. Und manche haben eine schwächere positive Bindung.
10: Elke Wassermann findet nicht in Ordnung, dass die Hersteller keine Warnhinweise geben. Auf ihre Reklamation antwortet ihr Garnier:
13: Nach unserer Einschätzung ist es sehr unwahrscheinlich, dass die Flecken mit unserem Produkt in Zusammenhang stehen, da sie sich an den Ärmeln und an der Seite ihres Pullovers befinden.
10: Das gucken wir uns an. Elke Wassermann zieht einen neuen weißen Pullover an. Sie massiert sich das Produkt nach Anwendungshinweis ein. Dabei muss sie die Hände an den Kopf nehmen und die Ärmel, die berühren ihr Haar. Danach soll die Creme im Haar an der Luft trocknen. Auch in der Zeit kann sie auf die Ärmel geraten. Wir waschen den neuen Pullover mit anderer schmutziger Weißwäsche und tatsächlich, danach sieht er so aus. Die Flecken sind durchaus vergleichbar mit denen am alten Pullover. Wir haken nach beim Kosmetikkonzern L'Oréal, zu dem Garnier gehört. Die eigenen Analysen würden die dauerhafte Fleckenbildung nicht bestätigen, antwortet man uns. Und?
13: Warnhinweise auf Kosmetika dienen dem gesundheitlich sicheren Gebrauch. Da bei bestimmungsgemäßer Anwendung keine Gefährdung vorliegt, ist eine zusätzliche Kennzeichnung nicht veranlasst.
11: Ich denke, der Hersteller kommt damit durch, weil man als Anwender ohne Fachkenntnis ganz einfach die grauen Flecken in den Kleidungsstücken unmöglich mit diesem Produkt in Verbindung bringen kann.
7: Bekannt dürfte das Fleckenproblem auch den Herstellern von Seifenblasen sein. Und dennoch nutzen viele Firmen ebenfalls Polyquaternium. Die Kita-Kinder haben eine halbe Stunde lang mit verschiedenen No-Name-Produkten aus dem Handel und Internet gespielt. Die T-Shirts sind danach noch strahlend weiß wie vorher. Nichts deutet auf einen Fleckenteufel hin.
14: Hier sehe ich keinen Fleck.
7: 2 Stunden später, nach der Wäsche.
14: Meins hat so Punkte vom Nasswerk.
15: Meins hat auch Punkte.
16: Meins auch.
17: Wenn ich dich
18: gegen die Sonne halte, sehe ich Flecken. Flecken.
19: Ja. Flecken. Ich habe Flecken.
20: Ich habe auch Flecken.
21: Du auch.
22: Nein.
23: Doch.
24: Ich nicht.
23: Das ist ein
25: Nassflecken. Das sind Wasserflecken.
7: Leider nein. Sie kommen von den Seifenblasen und lassen sich nicht mehr entfernen. Die T-Shirts sind ruiniert.
26: Jetzt wissen wir, dass Seifenblasen Flecken machen.
27: Ich finde es schlecht, auch bei schwarzen Trikots. Weil bei schwarzen T-Shirts sind ja auch Flecken, dann sieht die halt nicht.
7: Die Seifenblasenhersteller erklären, Polyquaternium soll die Oberflächenspannung der Seifenblasen stärken. Und man warne schließlich vor den Flecken. Erzieherin Samantha Urban findet tatsächlich klitzekleine Warnhinweise. Produkt kann abfärben oder Flecken hinterlassen.
28: Ich finde das nicht in Ordnung, dass da nur so ein Mini-Hinweis ist und dass da solche Chemikalien drin verwendet werden, weil das ja auch doch mal bei den Kindern auch mit an den Händen bleibt. Die lutschen das vielleicht ab oder so und das ja dann gesundheitsgefährdend ja auch sein kann. Wenn das solche Flecken hinterlässt, will ich nicht wissen, was das im Körper halt alles anstellt.
7: Der Kontakt mit Augen und Mund sollte unbedingt vermieden werden. Auch das steht auf den Verpackungen. Diese Seifenblasen hier sind aber unbedenklich. Einige Hersteller wie Pustefix, SES oder Spiegelburg verzichten bewusst auf Polyquaternium. Es gibt also auch fleckenfreien Seifenblasenspaß und die Bläschen fliegen trotzdem.
9: Und im Blick auf die Packung, da zu raten, wie Ihnen ja häufig wegen der Inhaltsstoffe, aber auch ansonsten, ne, was so oft in der Packung steht, das nehmen wir doch oft ziemlich ernst. Besonders, wenn es so seriös daherkommt wie wissenschaftlich erwiesen oder klinisch getestet, dann kaufen wir das Ganze auch viel lieber. Deshalb ist es besonders schlimm, was wir zusammen mit den Quark Science Cops rausgefunden haben, dass man sich solche Studien einfach kaufen kann, dass solche Wissenschaftler einfach Siegel vergeben und dass eigentlich jeder Blödsinn mit so einem Siegel werben kann.
13: Ein Metallaccessoire gegen Elektrosmog für knapp 5000 Euro. Wasserbelebung für 1500 Euro. Oder Geräte, die 5G-Strahlung neutralisieren sollen, über 3000 Euro. Alles wissenschaftlich belegt, zertifiziert und geprüft. Angeblich. Wer steckt hinter Siegeln für solche Produkte? Maximilian Döckel und Jonathan Focke recherchieren als Science Cops regelmäßig zu solch zweifelhaften wissenschaftlichen Produkten und sind dabei immer wieder auf denselben Namen gestoßen.
29: Mein Name ist Peter Dartsch, ich bin promovierter Biochemiker.
13: Von Ketten mit angeblich gesteigerter Anbindung zum Quantenfeld bis zu Batterieaufklebern gegen Elektrosmog, er verleiht ihnen mit seinem Labor das Siegel der Wissenschaft.
30: Wir wollen wissen, ob das richtige, unabhängige Wissenschaft ist oder ob man sich so ein Zertifikat da vielleicht auch einfach kaufen kann.
31: Ja, und deshalb stellen wir den Peter Dartsch jetzt mal auf die Probe.
13: Max und Jonathan geben sich als Produktentwickler aus, die ein neues Gerät auf den Markt bringen wollen, das normalem Wasser besondere Kräfte verleiht. Die vermeintliche Wirkung möchten wir wissenschaftlich untersuchen lassen.
30: Die wurden nicht behandelt mit irgendwas. Es gibt wirklich überhaupt keinen Unterschied.
13: Das Labor ist tatsächlich bereit, zellbiologische Tests für uns durchzuführen. Entzündungshemmung bei Darmzellen wären gerade im Trend, lässt uns Peter Dartsch per Mail wissen.
30: Er bietet uns für 3.000 Euro eine Einstiegsuntersuchung an, weitere unabhängige Versuche für 4.000 Euro, eine wissenschaftliche Publikation für 3.500 Euro oder hier für Marketingzwecke Zeitrafferaufnahmen für 3.500 Euro.
13: Wir beauftragen die Einstiegsuntersuchung und sollen dafür bereits ein Siegel erhalten. Doch wie wirken solche Wissenschaftssiegel überhaupt auf Verbraucher?
0: normalerweise bin ich echt großer Fan von Siegeln.
2: Hier steht ja auch, dass es zellbiologisch geprüft worden ist. Also für mich bringt das so ein Teil Sicherheit.
4: Und man würde es halt wahrscheinlich dann auch eher deswegen kaufen.
5: Sierksdorf an der Ostsee. Auch Per Hendrik Klimstein hat der vermeintlichen Wissenschaft vertraut. Er betreibt eine Wäscherei und investierte in Produkte der Firma Memmon, die diverse Tests bei Professor Dartsch in Auftrag gegeben hat.
29: Zu Beginn der Untersuchungen im Jahr 2016 hätte ich mir nicht träumen lassen, dass die Geräte der Firma Memmon eine solche Vielfalt von positiven Wirkungen entfalten können. Und aufgrund dieser Tatsache ist auch die Firma Memmon die einzige, die das goldene Premium-Siegel von Dartsch Scientific verdient hat.
6: Also ich würde ihm das immer noch abkaufen, wenn man jetzt rein das Video sieht und was er erzählt. Wir sind alle keine Wissenschaftler, wir können das nicht einschätzen. Und wir gehen halt davon aus, dass das, was man uns verspricht, dann auch irgendwo gehalten wird.
5: Bauteile gegen Elektrosmog und zur Wasserharmonisierung. Die würden aber nur wirken, wenn das gesamte Umfeld ausgestattet wird, hieß es ausdrücklich von Memmon.
6: Wenn ich einen WLAN-Router habe und habe einen Repeater, braucht der Repeater das ja auch. Und daraus ergibt sich natürlich eine Kette an Produkten.
5: Besserer Schlaf, weniger Kopfschmerzen, so die Werbeslogans. Das alles reizt den Wäschereibetreiber. Spätestens bei der Wasserharmonisierungsanlage für das Unternehmen ist er überzeugt. Denn hier werden ihm handfeste wirtschaftliche Vorteile versprochen. Die Investition über 22.000 Euro.
6: Und so wurde uns das ja auch eigentlich angepriesen, dass wir weniger Waschmitteleinsatz haben, dass wir halt das Wasser, was sozusagen wieder naturalisiert wird, weniger Kalk hat, somit dass wir eine bessere Qualität haben, weniger Chemie einsetzen müssen. Das war so unsere Hoffnung in dem Bereich.
5: Die Technologie angeblich wissenschaftlich bestätigt. Doch schon nach kurzer Zeit folgt die Ernüchterung. Bei keinem der Produkte sieht Klimstein einen Effekt.
6: Ziehe ich die Chemie zurück, wird die Qualität schlechter. In dem Moment, dass die Handtücher härter werden, hat eigentlich gezeigt, dass da null Wirkung ist.
5: Wir fragen beim Hersteller Memmon nach. Doch wir erhalten keine Antwort. Sandra Punzmann ist Juristin bei der Verbraucherzentrale. Sie sagt, Peter Dartsch werde mit seinen Siegeln zum Mittelsmann für das sogenannte Science-Washing, das vor allem bei Medizinprodukten öfter vorkommt.
15: Manchmal haben wir es auch einfach mit erfundenen, mit Fantasiesiegeln zu tun, die dem Produkt einen Anstrich von Glaubwürdigkeit, von Wissenschaftlichkeit geben sollen. Aber de facto ist es dann oftmals nur ein Zertifikat, ein Siegel, das irgendwer, manchmal sogar die Firma, die wirbt selbst, erfunden hat.
5: Zurück zu den Science Cops und unserer Lockvogelbeauftragung des Labors. Zertifiziert Peter Dartsch wirklich alles, wofür er bezahlt wird?
30: Peter Dartsch kommt tatsächlich zu dem Ergebnis, dass es einen deutlichen Unterschied zwischen diesen beiden Wasserproben gibt. Ich zitiere mal: Die hier dargestellten zellbiologischen Untersuchungen mit organspezifischen Zellkulturen haben gezeigt, dass die Informierung des Wassers gegenüber dem initialen Ausgangswasser eine Verbesserung der hier getesteten förderlichen Wirkeffekte auf zellulärer Ebene herbeiführt. Erwähnenswert ist dabei die Tatsache, dass unterschiedliche zelluläre Prozesse günstig beeinflusst werden.
31: Und das, obwohl diese beiden Wasserproben völlig identisch waren.
5: Wir konfrontieren Peter Dartsch damit, dass er jetzt auch gewöhnlichem Kölner Leitungswasser heilende Wirkung attestiert und sein Siegel zugesprochen hat. Er ist sich allerdings keiner Schuld bewusst.
16: Inwieweit diese Aussage möglicherweise falsch aufgefasst werden kann, hängt davon ab, wie genau der oder die Betreffende den gewünscht sehr detailliert abgefassten Testbericht mit seinen klar herausgestellten Einschränkungen gelesen und verstanden hat.
5: Ein Siegel gab es aber trotzdem. Könnte es dennoch sein, dass wir etwas falsch verstanden haben? Wir fragen Andreas Reichert, Professor am Institut für Biochemie und Molekularbiologie der Uni Düsseldorf. Er analysiert den Testbericht.
17: In meinen Augen ist der Testbericht wertlos. Er gibt nicht an, genau wie sie durchgeführt worden sind. Es wird nicht angegeben, wie viele Replikate gemacht worden sind. Die Ergebnisse werden dementsprechend auch nicht vollständig dargestellt. Man kann, wenn man das so will, Rosinen picken und sagen, der Wert gefällt mir, den nenne ich jetzt und der gefällt mir nicht, den lasse ich einfach weg. Das ist kein wissenschaftliches Arbeiten.
13: Auch die Wissenschaft selbst verliert seiner Meinung nach ihre Glaubwürdigkeit, wenn Testergebnisse käuflich sind.
17: Ich finde es schon auch problematisch, dass man das gute Renommee der Wissenschaft eben nutzt, um sich selbst zu profilieren und dann eigenen Nutzen rauszuziehen.
13: Auch Werbevideos für Social Media hatte Peter Dartsch uns angeboten.
16: Ich kann auch mit meinem Handy ein Video im Labor drehen, wo ich mich seriös über das Produkt und die Testergebnisse äußere.
13: Er schickt uns dieses Beispielvideo.
1: Of the rotating double titanium.
15: Wenn das Produkt von dem Wissenschaftler dann auch noch konkret beworben wird, sehe ich ihn durchaus auch als Adressat einer Unterlassungserklärung.
13: Die Verbraucherzentrale will den Fall nun genau prüfen. So lange trinken die Science Cops im WDR-Studio Bocklemünd erstmal einen Schluck Heilwasser und warten darauf, dass das große Zellwunder einsetzt.
3: Willkommen in Bad Bocklemünd.
9: 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Ja, und vielleicht ist es einfach zu naiv, wenn wir davon ausgehen, dass das, was bei uns zu Hause kommt, auch schon ankommt, schon vorher ordentlich getestet werden soll oder sein wird. Sogar bei Autos müssen wir dann nämlich ein Fragezeichen dran machen. Gucken wir mal in so ein Cockpit. Oldschool, soweit so klar. Das war damals so. Wenn ich jetzt aber viel Geld ausgebe für ein neues, modernes Auto, dann sieht das Cockpit so aus. Und dann gehe ich ja davon aus, dass diese ganze Technik, die da verbaut wird, diese Sensoren, dass das Auto selbstständig reagiert, das wird ja wohl ordentlich getestet worden sein. Ist es aber leider nicht. Experten nennen das die sogenannte Bananenreifung. Wenn ein Produkt unreif zum Kunden kommt und erst da nachreift, dann führt das oft dazu, dass wir nicht sicherer, sondern überfordert, abgelenkt und unberechenbar fahren.
7: Piepsende, blinkende Assistenzsysteme in modernen Autos. Statt Komfort und Sicherheit gibt's oft Irritationen und Nerverei. Sein Wagen ist 4 Jahre alt. Und seitdem hat Andreas Klön ein Problem. Wenn er einfach mal so rückwärts aus seiner Garage fahren will, kommt er nicht weit.
8: Ja, das erste Hindernis, was keins war, hat das Auto jetzt schon eine Notbremsung eingelegt. Ja, also ist noch gar kein Hindernis. Man sieht das hier an den roten Kästchen her, dass also ein Hindernis erkannt wurde, was keins ist.
7: Nächster Versuch.
8: Jetzt löst sich das. Nee, das ist dann noch mal gut gegangen. Da ist noch wieder eine. Da. Noch mal eine Notbremsung. Also ich habe nichts gemacht, Notbremseingriff bei Parkvorgang.
7: Dieser Regenabfluss wird von den Ultraschallsensoren irrtümlich als Hindernis erkannt. Es folgt Warnton und Notbremsung. Immer?
8: Also in 80% der Fälle. Also es ist schon so, dass ich das generell ausmache, weil es eigentlich nichts bringt, weil es ja immer hinderlich ist. Das ist natürlich besser, als wenn es einmal mehr bremst als zu wenig. Aber natürlich ist es nicht die Hilfe, die man von so einem Assistenten erwartet. Und das ist ja auch nicht ganz preiswert, sowas.
7: Seine BMW-Werkstatt konnte das Problem bisher nicht beheben. Der Hersteller schreibt uns auf Nachfrage, es sei in seltenen Fällen theoretisch möglich, dass die quer zum Fahrweg laufende Regenrinne ein Ultraschallecho erzeugt, das zu einer Bremsauslösung führt. Probleme mit Assistenzsystemen. Für Autoredakteur Claudius Mainz tägliches Geschäft.
10: Wir registrieren so in den letzten 1-2 Jahren immer mehr Zuschriften von Lesern, die wirklich verzweifelt sind mit ihren modernen Autos, die nicht weiter wissen, weil eben auch die Werkstatt nicht weiter weiß. Wir reden ja über Software-Defined Vehicles, softwarebasierte Autos, in der die Software alles regelt. Da kann man nicht durch einen Kniff mal eben was reparieren, sondern man ist angewiesen auf Herstellervorgaben. Ja, und wenn der Hersteller auch nicht weiter weiß, dann ist der Autofahrer sehr schnell verzweifelt.
7: Assistenzsysteme sollen die Sicherheit fördern, können aber auch den Fahrer irritieren. Klaus Gilbasiewicz war 30 Jahre lang als Polizist im Streifenwagen unterwegs. Wenn er mit seinem Ford Transit überholen will, tritt oft der Antikollisionsassistent auf die Bremse und greift ihm manchmal ins Lenkrad.
11: Ja, das war schon ein Eingriff. Also ich habe jetzt überholt und das Auto, ich habe vorher Schwung geholt, damit der Überholvorgang möglichst kurz wird. Und das Auto hat jetzt gedacht, ich fahre auf. Das hätte ja auch ein Stauende sein können oder so, das weiß das Auto ja nicht. Das hat nur gesehen, ich nähere mich schnell einem Vorausfahrenden, hat automatisch eine Warnung rausgegeben, hat eingebremst und hat auch verhindert, dass ich richtig lenken kann.
7: Deshalb stellt der pensionierte Beamte vor jeder Fahrt die für ihn nervigen Warnassistenten aus. 6 Systeme, die für Sicherheit sorgen sollen, werden nach Checkliste abgestellt. Eigentlich nicht im Sinne des Erfinders.
11: Wenn ich einmal das Fahrzeug jetzt stoppen würde und den Motor ausschalte, dann sind sämtliche Sicherheitseinstellungen wieder vorhanden und man müsste beim nächsten Start alles nochmal neu ausschalten.
7: Davon rät der Hersteller ab, vermutet zudem Anwendungsfehler. Denn das Modell wurde laut Ford von der unabhängigen Fahrzeugsicherheitsorganisation Euro NCAP mit der bestmöglichen Bewertung Platin ausgezeichnet. Die Entwicklung von Assistenzsystemen stellt Hersteller vor grundsätzliche Entscheidungen.
10: Man muss unterscheiden zwischen nervigen Assistenten und welchen, die wirklich Leben retten können. Und wenn zum Beispiel der Notbremsassistent den Radfahrer im letzten Moment sieht, den man sonst im Halbdunkel nicht gesehen hätte, dann reden wir über etwas sehr Sinnvolles. Wenn allerdings ein Auto nicht aufhört zu piepsen und man dann die Konzentration verliert, kann man diskutieren, ob dieser Assistent nicht vielleicht überflüssig ist.
7: Beim Thema Sicherheit gerät die Blendwirkung moderner Autoscheinwerfer zunehmend in den Fokus. Laut ADAC fühlen sich etwa die Hälfte der Autofahrer subjektiv von grellen Scheinwerfern oder Bremslichtern geblendet.
3: Modernes Fahrzeugdesign hat auch wirklich sehr schmale Lichter gerade im Frontbereich mit sich gebracht. Und hier liegt halt das Problem, dass viele kleine LEDs auf einem wirklich gebündelten Raum Platz finden müssen, was natürlich eine deutlich bessere Lichtausbeute ergibt. Der große Nachteil ist, gibt es hier minimale Abweichungen, sei es, das Licht ist nicht vernünftig eingestellt, ich befinde mich zum Beispiel in einer Steigung, ist die Blendung für den Gegenverkehr deutlich größer.
7: Denn das Auge wird von den LED-Leuchtdioden schnell überfordert.
12: Einer der Nachteile ist natürlich oft, dass sie ein anderes Spektrum haben und dass sie vor allem fokussierter sein können durch die Technologie und daher heller, teilweise kälter und eben auch stärker für die Blendung wahrgenommen werden.
7: Besonders problematisch gleißendes Fernlicht.
12: Beim Fernlicht gibt es mittlerweile so Blendassistenten, die erkennen, wenn Gegenverkehr kommt und versuchen, diesen dort herauszunehmen aus dem Lichtkegel.
7: Doch das klappt nicht immer einwandfrei. Alf Meyer fährt einen BYD Dolphin, vollgestopft mit modernster Technik. Doch auf die Ablendautomatik will er sich nicht immer verlassen.
14: In dem Moment, wo ich vor mir ein Auto habe, das in meine Richtung fährt vor mir, da schaltet er nicht von Fernlicht auf normales Ablendlicht um und damit blende ich ja meinen Vorausfahrenden. Der denkt sich, was für ein Idiot fährt da hinter mir, macht das Fernlicht nicht aus.
7: Auch bei der Verkehrszeichenerkennung Probleme. In dieser Straße steht kein Tempo-30-Schild. Trotzdem zeigt das Auto eine Tempo-30-Zone an.
14: Durch den Drang zum autonomen Automobil glaube ich auch, dass hier sehr viel in Autos reingesteckt wird, was eben in die Richtung geht, autonom mal fahren zu können, aber in der Testphase noch nicht reif ist für den Verkehr und dass wir dadurch alle Testfahrer sind.
7: Nicht abwegig, meint der Autoredakteur.
10: Ja, das ist die sogenannte Bananenreifung. Das heißt, ein Produkt kommt unfertig zum Käufer und dort reift es erst. Dort wird zum Beispiel die Software nach und nach over the air, also durch Software-Updates über das Mobilfunknetz verbessert und Fehler werden abgestellt, das ist gut. Aber auf der anderen Seite sind eben vorher auch viele Fehler da, die dann erst beseitigt werden.
7: Auch über Touchpads werden immer mehr wichtige Fahrzeugfunktionen gesteuert. Der ADAC sieht das zunehmend kritisch.
3: Seit 2019 gucken wir uns natürlich auch die Bedienbarkeit an und die ist in den letzten Jahren immer schlechter geworden. Man braucht deutlich länger, auch sich durch die ganzen Menüs zu wursteln. Es ist ganz vieles verschachtelt und bis man dann wirklich das gefunden hat, was man im System sucht, dauert es halt. Und da muss man tatsächlich länger hingucken und das stellt natürlich ein Risiko im Straßenverkehr dar, weil man länger mit einem Blindflug auf der Straße unterwegs ist.
7: Ein scharfes Auge und Fingerspitzengefühl sind nötig, um zum Beispiel hier die Lüftung zu regulieren.
11: Wenn ich nachts fahre,
0: und der Bildschirm blendet mich, dann schalte ich den oft ab, weil es einfach nach einer gewissen Zeit nervt und stört, dass immer der Bildschirm an ist und man das Licht im Auge hat. Wenn ich dann aber an der Heizung was schalten möchte, muss ich erstmal wieder den Bildschirm anmachen. Also das ist schon nervig.
3: Ich glaube, für viele Autofahrer ist es wirklich unverständlich, dass sie halt ein Smartphone nicht in die Hand nehmen dürfen und bedienen dürfen, aber mehrere Sekunden auf dem Display schauen dürfen, um dort irgendwas zu bedienen. Und hier ist tatsächlich gegeben, dass es deutlich mehr Knöpfe braucht, die schnell zu bedienen sind, damit man nicht so lange auf einem Blindflug auf der Straße unterwegs ist.
18: Moderne Technik soll eigentlich Erleichterung und Sicherheit bringen. Doch zurzeit gibt es noch zu viele Beispiele für das nervige Gegenteil.
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23: Barranquilla, Nordkolumbien. Die Tanzgruppe Urban Dance probt für den nächsten Auftritt. Hector Marquez genießt es, wieder mitzuproben. Er ist gerade erst zurück in Freiheit, nachdem er Furchtbares erlebt hat. Sicherheitskräfte des Nachbarlandes Venezuela hatten förmlich Jagd auf Ausländer gemacht und Hector und einen Kollegen aus dem Grenzgebiet nach Venezuela verschleppt, erzählt er. Die Freunde in Kolumbien bekommen ein halbes Jahr keine einzige Nachricht von ihm. Er ist wie vom Erdboden verschluckt. Hector ist gerade mal 18 Jahre alt, als er in einem venezolanischen Foltergefängnis landet. Einer von mehr als 100 ausländischen Gefangenen, ohne echte Anklage, erinnert er sich, ohne Prozess, ohne Anwalt. Du bittest, du flehst, aber du hast niemals irgendeinen Erfolg. Irgendwann übermannt dich die Verzweiflung. Viele von uns haben versucht, sich das Leben zu nehmen. Viele. Ich werde es nie vergessen, was ich erlebt habe. Es waren schreckliche Dinge, die deinen Geist aufgefressen haben. Jeden Tag. Was ich zurückbehalten habe, ist die Schlaflosigkeit. Ich kann nicht mehr schlafen. Schwerwiegende Vorwürfe. Wir wollen rausbekommen, was in Venezuelas Hauptstadt Caracas mit Ausländern wie Hector geschehen ist. In diesem Foltergefängnis, dem berüchtigten Rodeo Uno. Nach der Gefangenennahme von Präsident Maduro durch die USA Anfang des Jahres entlässt das Regime hunderte Häftlinge. Wir stoßen auf eine WhatsApp-Gruppe von Ex-Häftlingen aus dem Ausland, die hier miteinander kommunizieren. Nummern aus den USA, 5 lateinamerikanischen und 10 europäischen Ländern, darunter Deutschland, Spanien, Frankreich, Italien und die Schweiz. Wir sprechen mit 20 von ihnen. Hat die venezolanische Regierung gezielt und systematisch Ausländer verschleppt? Dieser Männer behaupten ja. Am 16. März treffen sie sich in Genf, um auf ihr Schicksal aufmerksam zu machen. Sie berichten von unmenschlichen Haftbedingungen und Folter.
24: Also das ist sehr wichtig hier kommen für uns. Das ist die einzige Möglichkeit, zum zeigen am ganzen Welt, was passiert denn in Venezuela.
23: Die Ex-Gefangenen besuchen eine Sitzung des UN-Menschenrechtsrats. Oft als Touristen eingereist, wurden sie in Venezuela unter fadenscheinigen Vorwürfen als angebliche Terroristen eingesperrt. Ein Unrecht der Weltgemeinschaft bislang weitgehend unbekannt. Wir konfrontieren das venezolanische Regime mit den Vorwürfen, bis heute keine Antwort. Friseur Kustrim aus Bern macht mit einem Kollegen einen Segeltörn durch die Karibik. In einem venezolanischen Hafen werden sie vom Militärgeheimdienst Venezuelas überwältigt und abgeführt.
25: Das war ein Drama für mich.
23: Acht Monate, ohne dass er seine Familie informieren kann. Machtlos, ausgeliefert. Für Friseur Kustrim eine einzige Tortur.
25: Also für meine Eltern war es sehr schwierig, zum Verstehen, was ist denn passiert. Ich bin Ich habe sehr viele Kontakte mit meinen Eltern und sie können es nicht verstehen. Ja, ich melde mich nicht. Oder ich bin verschwunden. Keine Chance für meine Eltern. Sie haben es schon gewusst. Etwas schlimm ist passiert. Ich musste am Anfang in eine psychische Klinik gehen. Ja, ich könnte es nicht rausgehen, ich könnte es nicht schlafen. Das hat mich erstört, psychisch. Und ja, ich bin nicht mehr der gleiche Mensch als vorher.
2: Doch wozu das Ganze? Noch immer harren Verwandte von politischen Gefangenen vor den Toren von Rodeo Uno aus. Die Ausländer nur eine kleine isolierte Gruppe innerhalb der zu Unrecht Inhaftierten. Bei der Menschenrechtsgruppe Foro Penal bekommen wir eine Erklärung. Das Regime Maduro hatte sich nach den gefälschten Wahlen von 2024 auf heftigen internationalen Gegenwind eingestellt. Für mögliche Tauschgeschäfte mit ausländischen Regierungen brauchte der Unterdrückungsapparat Verhandlungsmasse. Menschliche Verhandlungsmasse. Es konnte um die Aufhebung von Wirtschaftssanktionen gehen oder um Kommunikationskanäle mit irgendeiner bestimmten Regierung. Die Ausländer wurden wie Mastvieh behandelt. Man sperrt sie ein und sucht im Laufe der Zeit nach dem Nutzen. Je länger sie dort sind, desto größer der Nutzen, desto attraktiver der Fall. Irgendwann findet man schon etwas, wogegen man sie eintauschen kann. Aktuell sind nach der Rechnung von Foro Penal noch immer 43 Ausländer und über 400 Landsleute in Venezuela inhaftiert. Nicht für alle hat der Albtraum ein Ende. Doch selbst für diejenigen, die freigelassen wurden, ist es ein mühsamer Weg zurück in die Normalität. Hector setzt auf Musik und Bewegung und Gemeinschaft, am liebsten stundenlang. Das Tanzen ist für mich eine Art Überlebensstrategie. Ich habe noch ein wenig Angst davor, aber es gibt mir auch mehr Lebenskraft. Ich fühle mich jetzt, nun sagen wir, frei. Es lässt mich wieder Freiheit fühlen und genau das ist es, was ich suche im Augenblick. Sich wieder frei zu bewegen, nach Monaten als Bauernopfer in einer kalten, dunklen, winzigen Zelle, für Hector das pure Glück.
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0: um 2 Uhr mit Wolfgang Berger. Die Bundesregierung steigt beim deutsch-französischen Rüstungskonzern KNDS ein. Das hat der Verwaltungsratschef des Unternehmens Enders bestätigt, aus der Nachrichtenredaktion Emily Seidel.
1: Nach übereinstimmenden Medienberichten will die Bundesregierung zunächst 40% der Anteile übernehmen. Binnen 3 Jahren soll der Anteil auf 30% sinken. Mit Frankreich sei vereinbart, dass die Stimmrechte gleich verteilt sind, hieß es. Das betrifft zum Beispiel Standortentscheidungen. KNDS stellt Waffensysteme wie den Kampfpanzer Leopard 2 und die Panzerhaubitze 2000 her. Zurzeit ist KNDS im Besitz der deutschen Familie Krauss-Maffei-Wegmann und der französischen Regierung. Das Unternehmen will demnächst an die Börse gehen. Sein Wert wird auf 20 Milliarden Euro geschätzt.
0: Tech-Milliardär Elon Musk peilt mit seinem Raumfahrtunternehmen SpaceX den bisher größten Börsengang der Geschichte an. Dieser könnte laut den jetzt veröffentlichten Unterlagen rund 75 Milliarden Dollar einbringen und Hauptaktionär Musk zum ersten Billionär der Welt machen. Das Unternehmen erklärte, dass das Geld in Projekte fließen soll, um Menschen auf den Mond und möglicherweise